0: Ja, immer aufs Gleiche, aber ich bin stolz. Ich kann mich auch nur bedanken bei meinen Mitarbeitern, weil es ist viel Arbeit, viel Vorbereitung.
1: Die Saison beginnt, wenn man so aufs Jahr schaut. Was sind so die Höhepunkte? Da gibt es sicherlich bestimmt die typischen, aber vielleicht auch atypische.
0: Genau, die typische ist heute der 1. Mai und dann geht es natürlich los, gleich im Juni, Ende Mai das Chortreffen, das traditionelle, und dann im Juni Berg- und Rosenfest und Nacht der 1000 Lichter, diesmal an einem Tag. Und dann Rose trifft Kunst, Picknickkonzerte beginnt ab nächster Woche, ab 10. Mai, jeden Monat bis September. Viele, viele weitere Veranstaltungen wie in der Rosenarena, Art und Garfunkel, Semino Rossi, Pink Choice, also Pink Floyd Show. Für jeden was dabei. Wir haben knapp 100, also 110 Veranstaltungen jetzt in der Saison. Also es ist pickepacke voll. Einfach mal auf unsere Homepage schauen: www.europa-rosaulen.de, und da kann sich jeder sein Highlight raussuchen.
2: Doch bleiben wir heute beim Saisonstart. Es wurde flaniert, fotografiert, bestaunt und gekauft. Die zahlreichen Stände sowohl an der Rosenarena als auch im Eingangsbereich boten Pflanzen aller Couleur. Dies im wahrsten Sinne des Wortes bei den Blumen, aber natürlich waren auch Gemüsepflanzen, Kräuter und Obstgewächse im Angebot. Dank der Beratung durch die Händler griffen die Gäste auch gern in die Pflanzenkisten und anschließend zur Geldbörse. Ein erfolgreicher Tag für beide Seiten. Ganz nebenbei sorgten musikalische Gäste für Unterhaltung, wie beispielsweise der Ziegelröder Spielmannszug.

0: Erschöpft vom ganzen Trubel genoss so mancher auch eine kleine Auszeit, im besten Fall mit einem Gläschen Wein. So lässt es sich leben. Vor dem Rosarium setzte sich die Händlermeile fort. Hier waren nicht nur das Theater Eisleben präsent, sondern natürlich auch kulinarische Angebote und, wie sagt man so schön salopp, Deko-Dingens. Alles in allem ein schönes Tageserlebnis für alle Gäste. An diesem Tag galten übrigens die Eintrittspreise der Nebensaison, doch wie sieht es denn aus, wenn künftig die Rosen in Blüte stehen? Muss man dann in diesem Jahr bei einem Besuch des Rosariums tiefer in die Tasche greifen?
1: Nein, wir haben wirklich lange überlegt und wie du schon sagst, es wird überall teurer, alles steigt. Aber wir haben gesagt, nein, wir lassen die Eintrittspreise gleich. Also die Tageseintrittspreise sind identisch vom letzten Jahr. Das Einzige, was wir erhöht haben, ist die Dauerkarte. Die ist von 40 auf 45 Euro gestiegen, aber ansonsten ist alles gleich geblieben. Und ich denke mal, die Besucher werden uns danken und werden genauso zahlreich kommen wie im letzten Jahr.
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3: Die MDF1-Wettervorhersage für den 8. und 9. Mai. In der Nacht zum Samstag ist der Himmel nur leicht wolkig und es wird auch überwiegend trocken sein. Die Nachttemperaturen sinken auf 6 bis 4 Grad. Der Wind weht schwach aus dem Nordosten. Der Samstag beginnt heiter. Erst im Tagesverlauf ziehen einige Wolken auf. Es bleibt aber trocken. Die Tageshöchsttemperaturen steigen nur noch auf 17 bis 19 Grad. Der Wind weht schwach und weiter aus nordöstlicher Richtung. Die weiteren Aussichten bis zum Dienstag. Am Muttertag ist es noch einmal angenehm warm. Zu Beginn der neuen Woche kommen dann aber Tiefdruckgebiete heran und bringen viele Wolken und auch immer wieder Regenfälle. Die Temperaturen sinken.
4: Halle und Leipzig veranstalten am Samstag ein weiteres Mal die beliebte Museumsnacht. Diesmal unter der Überschrift Nachtgestalten. Zwischen 18 Uhr und Mitternacht öffnen 90 Museen, Galerien und Sammlungen ihre Türen, darunter auch viele, die man normalerweise nicht besuchen könnte. Das auch für Kinder und Jugendliche erforderliche Eintrittsticket ist kostenlos. Alle über 18 zahlen 14 Euro dafür, denn es gibt

0: gilt an diesem Abend auch als Fahrschein für den ÖPNV. Zum Programm gehören zahlreiche spezielle Veranstaltungsangebote, Führungen oder Vorträge. Und es ist so umfangreich, dass es den Rahmen dieser Meldung sprengen würde. Deshalb hier nur noch der Hinweis auf die Internetseite www.museumsnacht-halle-leipzig.de, auf der man alle Informationen findet und sich seinen Rundgang zur Museumsnacht aussuchen könnte. Am Samstag lohnt ein Besuch im Magdeburger Elbauenpark, denn es steht ein weiterer Oldtimer-Tag an. Gezeigt werden nicht nur Autos aus DDR-Produktion, sondern dieses Treffen ist markenoffen, sodass man sich auf eine interessante Mischung freuen kann von Kraftfahrzeugen, die mindestens 30 Jahre alt sind. Zwischen 10 und 17 Uhr ist ein Besuch möglich. Der Eintritt dazu kostet 11 Euro. Wer ein Jahreskartenticket-Inhaber ist, der kommt jedoch kostenlos hinein. Ein Fest der Begegnung findet am Samstag auf dem Halleschen Marktplatz statt, das anlässlich des Europäischen Protesttages zur Gleichstellung von Menschen mit Behinderung vom DRK-Landesverband organisiert wird. Neben einem Bühnenprogramm gibt es auch zahlreiche Informations- und Mitmachstände, Kinderbeschäftigungen. Um 14.30 Uhr und um 16 Uhr soll es zwei thematisch passende Gesprächsrunden auf der Bühne geben. Der Samstag ist übrigens auch der Tag der Städtebauförderung. Anlass in Magdeburg für ein Bürgerfest rund um den Moritzplatz in der Magdeburger Neustadt. Zum Auftakt hat sich sogar die Bundesministerin Verena Huberts angekündigt, die gemeinsam mit der Oberbürgermeisterin die Veranstaltung um 10.30 Uhr eröffnen wird. Allerdings auf dem Nikolaiplatz, schließlich wurde der mit viel Geld aus dem Städtebauförderungsprogramm saniert. Das Fest selbst findet dann allerdings vor den Toren des Moritzhofes statt. Auch in Halle wird der Tag der Städtebauförderung begangen, auch in der Neustadt, auch wenn diese viel neuer ist als die in Magdeburg. Das Programm beginnt um 11 Uhr auf dem Niedersachsenplatz mit einem kleinen Familienfest, in dessen Rahmen unter anderem die Neustädter Wohnungsgenossenschaft ihre Pläne zum Bau des Zentrums mit Führungen über die Baustelle vorstellt. Mein letzter Tipp für heute ist noch einmal musikalischer Natur, denn am Sonntag beginnt die neue Orgelpunkt-Saison im Magdeburger Dom. Das heißt, ein kostenloses Konzert, diesmal mit der Organistin Kirsten Sturm. Sie wird Musik von Mendelssohn, Bartholdy, Liszt und Bach zu Gehör bringen. Das Konzert beginnt um 16 Uhr und auch in diesem Jahr wird der Eintritt zu den Orgelpunkt-Konzerten wieder frei sein. Ja, nun ist es Zeit für einen Besuch im Talkwerk, denn das war die Woche im MDF1 Direktmagazin. Den Wochenrückblick bieten wir dann am Samstag ab 18 Uhr, solange bis es am Montag ab 18 Uhr wieder neue Informationen für unser Sendegebiet in Halle und Magdeburg gibt. Bis dahin wünsche ich ein schönes Wochenende, auf Wiederfernsehen und bleiben Sie gesund.
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2: Hier ist ERF Yes. Willkommen in unserem Talkwerk. Schön, dass ihr mit dabei seid. Heute reden wir über Depressionen, eine der häufigsten Erkrankungen unserer Zeit. Und die betrifft ja nicht nur die erkrankten Menschen selbst, sondern auch die Menschen, die mit ihnen leben. Depressionen, die machen nicht an der Tür Halt, sondern die setzen sich gewissermaßen mit an den Frühstückstisch. Welche Auswirkungen das hat, darüber rede ich mit meinen Gästen heute. Und wir reden auch darüber, welche Rolle der Glaube dabei spielen kann. Im Guten, vielleicht auch manchmal in schwieriger Hinsicht. Außen da sitzt Nora Freudenthaler. Nora macht eine kaufmännische Ausbildung gerade. In ihrer Kindheit hat sie erlebt, wie ihr Vater mit Depressionen klarkommen musste, hat das hautnah in der Familie miterlebt. Und statt Kind sein zu können, musste sie eigentlich zu Hause die Erwachsene sein. Und daran wäre sie fast zerbrochen. Wie es gekommen ist, dass das nicht passiert ist und was sie da alles erlebt hat, danke, dass du uns davon erzählst.
3: Danke, dass ich hier sein darf.
2: Daneben Nelly Bangert. Nelly ist selbstständige Redakteurin, Autorin, Sprecherin, auch als Predigerin unterwegs. Und sie liebt es, Menschen, vor allem Frauen, zu ermutigen. Aber als dann ihr Mann in eine akute Depression rutschte, da brach für sie wirklich eine Welt zusammen, wie sie sich die Welt eigentlich gedacht hat. Und das brachte sie dann auch selbst an den Rand ihrer eigenen Kräfte. Danke, dass du uns davon erzählst.
3: Ich freue mich, hier zu sein.
2: Und daneben Christian Bangert, Nellys Ehemann. Christian ist Chemieingenieur in der Biotechnologie. Und 2020 wurde er mit einer akuten Depression in die geschlossene Psychiatrie eingewiesen. Und damit begann dann Schritt für Schritt ein langer Weg zurück wieder ins Leben. Danke, dass du uns da jetzt mit hineinnimmst.
4: Ja, gerne.
2: Christian, fangen wir mal genau da an diesem Tag an. Wie hast du das erlebt, diesen Tag, als du in die Psychiatrie eingewiesen wurdest? Warum war das überhaupt nötig?
4: Fangen wir mal ein wenig vielleicht kurz mit dem Weg hinein an. Mhm. Ich möchte mich so auf die letzten Dinge konzentrieren, die mich zu diesem Tag in der geschlossenen Psychiatrie geführt haben. Meine Frau und ich, wir haben, nachdem wir uns kennengelernt haben, sehr schnell geheiratet, haben dann gleich Verantwortung in der Gemeinde übernommen, die Jugend angefangen zu leiten, eine Gruppe von 20 bis 30 Jugendlichen. Ich habe mehr Verantwortung auch in der Firma bekommen. Und dann kam das Corona-Jahr 2020, wo man natürlich als Jugendleiter extrem herausgefordert war. Ich meine, da hat ja jeder damals seine Erfahrung gemacht, aber wenn man eine Gruppe von Jugendlichen leitet, mit den ganzen Auflagen, was können wir jetzt? Also da war Verantwortung plötzlich nochmal ein ganz anderes Thema. Dann ist mein Patenonkel in dem Jahr ganz spontan beim Holzmachen verstorben. Und ein Kollege in der Firma hat sich selbst umgebracht. Und das hat mich, ich war schon vorher leider auf einem Weg in eine Depression, unbemerkt. Und das waren so die letzten Steine, die mich runtergezogen haben, bis zu diesem Punkt, dass mich aller Lebensmut verloren hat. Und meine Frau hat es ja begleitet, sie hat ja von außen gesehen, mit dem Mann geht es immer weiter bergab, konnte es ja auch nicht einordnen. Aber wir kamen eben dann an diesem grauen Novembertag wieder zum Hausarzt. Und der hatte mich dann schon ein Vierteljahr beobachtet und meinte dann, hat mir dann die Frage gestellt, ob ich mir noch sicher bin, dass ich Abstand davon nehmen kann, mein Leben selbst zu beenden. Und ich hatte selbst Angst vor mir an diesem Punkt bekommen, ob ich das noch kann, in den Nächten vorher. Und habe diese Frage dann eben mit Nein beantwortet und war dann 3 Stunden später gefahren durch meine Ehefrau eben in der geschlossenen Psychiatrie.
2: Hast du damit gerechnet, als ihr zum Arzt gefahren seid, dass der Tag so endet?
4: Nein, ich hatte generell nicht mehr mit viel gerechnet, weil ich wurde quasi ja auch in diesen 3 Monaten, wo er mich beobachtet hat, das war ein neuer Hausarzt, weil der alte in Ruhestand ging, auch erst mal wie vorher auf alles durchgecheckt. Ist der Mann körperlich gesund, fehlt dem irgendwas und so weiter und so fort. Aber dann hatte ich eben Anfang November schon mal so einen typischen Depressionstest, hat mir mein Hausarzt vorgelegt. Und das war so weit in dieses Spektrum verschoben. Und das war schon mal so ein erster Gedanke, okay, Depression, aha, ja, irgendwie bin ich da wohl drin. Aber was das jetzt alles bedeutet, überhaupt, hatte ich überhaupt keine Ahnung. Und als es dann eben hieß, ja, dann muss ich sie jetzt in die Psychiatrie einweisen, das war dann halt einfach, okay, gut, das ist jetzt halt der nächste Schritt, gefühlt. Ja.
2: Kannst du so dein inneres Gefühl, deinen inneren Zustand in diesen Monaten davor, kannst du das beschreiben, wie sich das von innen angefühlt hat?
4: Ja. Verzweifelt, düster, leer, taub, ein grauer Nebel, der mich eingewoben hat. Gleichzeitig das Gespräch mit Gott, aber auch nicht irgendwie zu ihm durchzudringen, zu kämpfen und Gedanken zu denken, wie ich will nicht mehr leben. Es wäre so schön, wenn einfach alles zu Ende wäre. Dann hätte ich endlich meine Ruhe. Es wäre endlich alles in Frieden. Das alles zu haben, aber es irgendwie auch nicht bewusst zu realisieren. Das war wie ein Film, der die ganze Zeit mitlief, während ich nach außen hin meinen Jugendlichen immer noch erzählt habe, dass sie ohne Ende geliebt sind, Gott sich um sie kümmern wird. Ich habe das nach außen geglaubt, das ist manchmal echt seltsam. Und wenn man das jetzt hört, denkt man, okay. Aber vielleicht einer, der selbst schon in sowas gesteckt hat, kann es vielleicht nachempfinden, nach außen was ganz anderes zu leben, als was eigentlich gerade parallel im Herz und in der Seele stattfindet. Und ich hatte überhaupt keinen Zugang, so richtig bewusst, zu dem, was da unter der Oberfläche lief. Ich hatte mich an diese nicht mehr leben wollen Gedanken irgendwie fast schon gewöhnt.
2: Okay. Ja. Das heißt, du hast da gar nicht so viel drüber nachgedacht, das lief ja einfach so mit?
4: Exakt.
2: Aber konntest du das einordnen, was da los war? Hast du dich das überhaupt gefragt?
4: Das ist ehrlich gesagt eine Mischung aus Stolz und Ignoranz, die damals war. Für mich war so, auch wie ich groß geworden bin, ich möchte, ich muss funktionieren. Mein Leben muss funktionieren. Ich möchte, ich muss leisten. Ja. Und auch, da muss ich auch ganz ehrlich sein, und es tut mir heute total leid von Herzen, Menschen, die irgendwie psychisch erkrankt waren. Nummer eins, ich hatte davon noch nie wirklich gehört, aber wenn, naja, dann waren das halt irgendwie, naja, Verrückte. Tut mir leid, dass ich das jetzt so sagen muss. Und heute bereue ich das total. Aber das war so meine Wahrnehmung. Von daher selbst der Gedanke, irgendwie psychisch erkrankt sein zu können oder sowas, dass mit meiner Seele, dass da irgendwas nicht stimmt, das war für mich gar nicht im Bereich des Erwartbaren.
2: Und dieser unterschwellige Zustand, ist das was so erschleichend in dein Leben kam? War das immer da? War das plötzlich da?
4: Ja, es kam schleichend. Ich hatte eine erste schwächere Episode schon 10 Jahre ungefähr vorher, 12 Jahre. Es wurde damals aber nicht diagnostiziert. Und dann war das auch okay und weg. Und dann, so 3-4 Jahre über hat sich das so langsam schrittweise aufgebaut. Ja.
2: Gab es Momente vor der Psychiatrie, wo du für dich schon sagen würdest, da war so ein Punkt, da habe ich gemerkt, echt, da stimmt was nicht?
4: Ja. Also ich hab eine Entscheidung getroffen auf diesem Weg in die Depression. Und das war 2 Jahre vorher. Da habe ich schon gemerkt, okay, mir geht's schlechter. Ich hatte aber ständig Erklärungen dafür. Ich hatte auch mal Coaching gemacht und so und hatte so immer eine Erklärung. Ja gut, jetzt ist gerade viel in der Arbeit, jetzt ist gerade viel in der Jugend, jetzt ist gerade vielleicht mit Nelly viel, was weiß ich. Ich habe mir es immer schön geredet. Und dann habe ich diese Entscheidung 2018, so 2 Jahre bevor ich eben da gelandet bin, getroffen. Ich will einfach für die Welt funktionieren. Das ist das Einfachste. Wenn ich nicht selbst irgendeinen Wunsch habe, wenn ich nicht selbst irgendwie einen Willen habe, dass irgendwas, ich bin egal. Hauptsache die anderen sind glücklich. Dann habe ich auch meine Ruhe. Das war für mich, ich habe dann vielleicht schon, wie du jetzt gefragt hast, realisiert, ja, ist das jetzt normal? Nee, aber das ist noch nicht mal die Frage, habe ich mir so richtig gestellt. Es lief leider wirklich ziemlich unterm Radar. Das war ein ganz wichtiger Punkt, wo ich mich quasi aufgegeben habe. Hauptsache für die anderen ist es gut. Eine bewusste Entscheidung, aber jetzt nicht so wirklich das Realisieren, was da los ist.
2: Gab es noch Sachen, worüber du dich freuen konntest?
4: Nein. Also ich bin Marathonläufer und ich weiß noch, mein erster, das Einlaufen, Wahnsinn. Also jeder, der schon mal sowas gelaufen ist, kann es nachvollziehen. Und dann bin ich noch mal fast diese Distanz gelaufen, kurz danach. Und ich habe nichts mehr gefühlt. Und das war für mich vielleicht auch ein Punkt, wo ich gemerkt habe, stopp, das ist jetzt aber komisch. Warum habe ich diese krassen Endorphinausbrüche nicht mehr? Warum gehen diese Hochmomente, warum sind die weg? Also das habe ich dann schon realisiert, das ist komisch.
2: Ja. Und dann kam der Tag, sitzt du in der Psychiatrie, plötzlich geht da diese ganze Maschinerie los. Was hat das bei dir ausgelöst? Warst du da überhaupt in der Lage, irgendwas zu empfinden oder einfach alles mit dir machen lassen?
4: Es war eine Mischung. Zum einen war es hilfreich. Ich habe auch alles mit mir machen lassen, weil das habe ich ja von klein auf gelernt. Mach das, was die Leute von dir wollen. Und so zerstörerisch natürlich dieser Glaubenssatz zum einen ist oder dieses mach das. Hilfreich war es natürlich schon auch erstmal, weil ich habe mich dann natürlich total konzentriert. Sei der Beste, streng dich an, dass ich der Beste Patient in der Psychiatrie wird, den es gibt.
2: Bist da auch wieder mit Leistungsdenken?
4: Natürlich. Jetzt bin ich nicht mehr in meiner Firma und gebe da mein Bestes, jetzt mache ich es halt hier. Auch glaubenstechnisch interessanterweise, weil logisch in so einer Psychiatrie sind ja viele Menschen wie ich erkrankt. Natürlich brauchen die vor allem jetzt auch Jesus. Also ich habe auch da jedem von Jesus erzählt und geguckt, dass ich Gottes Wort weitertrage. Aber es war schon hilfreich, erstmal zu realisieren, okay, ich bin psychisch erkrankt. Und Menschen, die psychisch erkrankt sind, sind nicht verrückt. Ich habe hier um mich andere Menschen, die sind genauso oder ähnlich, aber eben auch psychisch erkrankt. Und das war ein erster, ganz wichtiger Schritt. Und dann natürlich auch mal zu verstehen, ah, okay, ja, auch von der Hirnchemie, Naturwissenschaftler, da passieren ja, das Gehirn wird umgeformt. Diese ganzen Prozesse, die da stattfinden, erstmal lern deine Krankheit kennen, zu verstehen, ah, okay, du bildest dir das nicht ein. Da ist wirklich was passiert. Das ist ein Krankheitsbild, auch nach dem ICD-10 und so weiter und so weiter. Diese ganzen Symptome, das war schon sehr hilfreich.
2: Ja. Das waren dann einige Wochen da in der geschlossenen Psychiatrie und dann bist du gewechselt in so eine Tagesklinik.
4: Ja.
2: Und das stelle ich mir irgendwie auch krass vor. Man ist dann tagsüber in dieser Tagesklinik, abends wieder zu Hause bei deiner Frau. Wie hast du diese Zeit erlebt? So irgendwo so zwischen rausgenommen aus dem Alltag und doch noch ein Stück Alltag?
4: Zu der Zeit war nichts Alltag.
2: Okay.
4: Also nur weil ich wieder zu Hause war, was super war, weil getrennt, das ist bei uns zwei sehr schwierig. Das ist einfach so. Wir sind happy, wenn wir zusammen sind. Das war gut. Dieses bisschen Realität, nachts wieder im gleichen Bett zu schlafen, das war gut. Aber ansonsten war natürlich nichts wie immer, weil mein Alltag war ja normalerweise in die Firma zu gehen, leistungsfähig zu sein. Da habe ich einfach nur mehr über die Erkrankung gelernt und also auch so ganz kleine Schritte. Okay, wie kann ich wieder anfangen, positive Sachen wahrzunehmen? Was kann ich tun? Genusstraining, diese ganzen Sachen, was man da halt so lernt. Ne?
2: Wie hast du denn Nelly in dieser Zeit wahrgenommen?
4: Uiui. Schwierig, weil zum einen lief halt der Film, ich möchte eigentlich nicht krank sein, weil ich weiß, ich falle ihr damit zur Last. Das ist ja klar. Am liebsten will man einfach eine schöne Zeit als Ehepaar haben. Ich wollte es ihr recht machen. Und das war nochmal ein zusätzlicher Druck. Ich wollte möglichst für sie, auch für sie, der beste psychisch Erkrankte sein, den es gibt. Also war es dann letztendlich noch eher noch eine zusätzliche Last. Obwohl, zum einen, natürlich war es auch gut, weil wir zusammen gebetet haben und miteinander das durchgerungen haben. Ein ganz bunter Strauß halt. Ne?
2: Jetzt hast du vorhin erzählt, dass du im Grunde genommen eigentlich so ein bisschen gespalten warst. Nach außen, so auch anderen erzählst, hey, Gott liebt dich und du musst keine Leistung bringen.
4: Ja.
2: Und selber aber das ganz anders gefühlt. Wie ging es denn dann in den nächsten Wochen und Monaten mit dir und Gott so weiter und mit diesem gespaltenen Bild von Gott ja auch, das, was du erzählst und das, was du eigentlich wirklich fühlst?
4: Tja, danke für die Frage, die ist sehr kostbar. Das hat sich auf ziemlich harte Weise synchronisiert, weil in mir lief ja dieser Film eben, du musst Gott war für mich immer jemand, ja, wie so ein unbarmherziger Vater, ja. Den muss ich bringen, da muss ich liefern. Ich konnte zum Beispiel nicht mehr richtig beten, weil mein Kopf, das war so ein Nebel. Also habe ich angefangen, in der Tagesklinik schon die Psalmen einmal abzuschreiben. Ich habe jeden Tag anstelle zu beten einen Psalm geschrieben, von Hand. Das war dann so meine stille Zeit mit Gott.
2: Okay. Klingt so ein bisschen so, als hätte Gott dir Hausaufgaben gegeben.
4: Ja, genau, machst du dann mal, ne? Ja. Und auch da natürlich noch Gottes Wort weitergegeben, weil das ist ja mein Auftrag. Hallo, ich bin Christ, die brauchen doch hier jetzt Hoffnung. Da muss ich doch was machen. Das kann ja wohl nicht sein. Dann waren wir im Urlaub. Das war so ein halbes Jahr später, im August. Nelly und ich auf Gran Canaria. Und da ist dieses Konstrukt zusammengebrochen. Ich lag da, weil ich war, wir sind nun mal Körper, Geist und Seele. Depression, die hat auch meinen Körper total angegriffen. Also sei das jetzt Migräne oder andere Symptome, komplette Abgeschlagenheit. Und ich lag 3 Tage im Hotelzimmer und habe mich gerade mal zum Essen quälen können. Und da hatte ich dann den Eindruck so, das war's. Jetzt kannst du nichts mehr machen. Was will Gott noch mit dir anfangen? Du kannst nicht mehr beten. Ich habe es nur, es waren noch 2 Worte. Herr, hilf. Das war mein ganzes Gebet. Ich konnte keine Psalmen, keine Sprüche, ich konnte nichts mehr aufschreiben. Ich war am Ende. Und ich dachte auch so, und Gott ist jetzt auch noch fertig mit dir. Jetzt hast du auch noch deinen Glauben verloren. Ende. Das war's.
2: Ja. Und dann?
4: Tja. Und dann war das so ein 2- bis 3-wöchiger Zustand im Nichts, möchte ich fast sagen. Irgendwie schon noch verzweifelt an Gott festhalten, aber auch, wer ist Gott jetzt eigentlich? Und Nelly hatte mir damals eine Fernsehserie empfohlen, The Chosen. Die war damals
2: die Jünger von Jesus.
4: Ne? Exakt, um Jesus, seine 12 Jünger und wie er mit ihnen eben so unterwegs ist. ganz liebevoll gemacht, die Serie, biblisch orientiert und alles, auch wenn es total kreativ ist, natürlich. Und eine Story habe ich da gesehen aus der Staffel 2, da ging es darum, wie Jesus gerade seine Bergpredigt vorbereitet. Da geht er mit seinem Jünger Matthäus, haben halt Matthäus genommen, weil da ist die Bergpredigt am besten beschrieben, ne, und überlegt so, wie fange ich das alles an? Und dann irgendwann meint er so, boah, eine Karte. Und Matthäus guckt so auf seine Aufzeichnung und meint, hä, was ist denn an der Predigt eine Karte? Und dann meint er, naja, wie Leute mich finden werden. Und Matthäus fragt, wie? Und er sagt so, ja, selig sind eben die, die Leid tragen, selig sind die geistig arm. Und Matthäus sagt, ja. Und Jesus sagt, ja, wenn Leute mich suchen, dann sollen sie zu solchen Menschen gehen, die so zerschlagen sind, denen es so dreckig geht, weil genau bei denen bin ich. Und in dem Moment ist mein Herz so aufgegangen, weil ich einfach wusste, damit bin ich gemeint. Gott hat mich nicht irgendwie verstoßen, ich bin nicht erbärmlich oder was weiß ich. Nein, er liebt genau diesen Christian. Diesen Christian, der jetzt hier kaputt ist, den liebt er und mit dem ist er da. Und das war für mich ein ganz zentraler Wendepunkt.
2: Vielen Dank, Christian.
4: Gerne.
2: Auch fürs ehrliche reingucken lassen in dein Erleben.
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2: Und jetzt kommen wir quasi zu den zwei Damen und zu den Geschichten, wie sich Depressionen von außen anfühlen. Nelly, du hast wie war das jetzt für dich, deinem Mann hier so zuzuhören, wie er das erzählt?
3: Also, ich muss sagen, es berührt mich immer wieder aufs Neue und ich erlebe das immer wieder auch mit, unsere eigene Geschichte, unser gemeinsamer Film, der dann wieder so durch mein Herz spielt. Die ganzen Gefühle, die das auch wieder hochgeholt werden natürlich. Also, und dann noch wiederum auch diese Hoffnung, die dann so reingekommen ist in so weitem Strom. Also es ist für mich auch immer wieder, ja, wir haben Gott erlebt. Das war einfach, das ist einfach so schön.
2: Jetzt drehen wir mal die Geschichte noch mal ein bisschen zurück, um mal deine Perspektive. Es gibt ja manchmal so Spielfilme, ne, wo man das dann noch mal aus anderen Perspektive alles erlebt. Gab es für dich vor dieser akut depressiven Phase von Christian schon Dinge, die dir an deinem Mann aufgefallen sind? In die Richtung?
3: Ja, spannenderweise schon. Ich habe ihn kennengelernt an diesem Tag und es war ja auch wirklich bei uns Liebe auf den ersten Blick. Das war ja echt spektakulär und krass, unser Zusammentreffen. Es ging einfach Licht an und Lametta kommt vom Himmel, gefühlt zumindest. Und wir wussten, dass wir füreinander, dass wir zueinander gehören. Aber in spannender Weise habe ich ihn damals angeschaut und ich habe irgendwas gesehen, dass da auch irgendwie eine Sorgenfalte irgendwie da ist oder irgendwie was Dunkles, wo ich wusste, okay, spannend, da ist irgendwie was, was sich auch noch reinmischt, spannenderweise. Das habe ich damals schon wahrgenommen, an diesem ersten Kennenlernen. Mhm. Genau, aber es war dann nur so ein Moment, wo ich wusste, ja.
2: Gab es dann auch Punkte, die dich mal angestrengt haben oder wo du Christian schwierig fandst?
3: Definitiv. Sorry. Nee, auf jeden Fall war das, ich meine, Christian ist halt jemand, der auch hochsensitiv ist und auch viel fühlt und der auch irgendwann nicht so viele Menschen haben kann. Also er ist voll der Mensch, der auch voll viel Freude und Spaß haben kann. Aber ich bin Teil einer Großfamilie. Viele Kinder, viele Geschwister, Schwager. Also riesen russlanddeutsche Familie. Und da wollte ich am liebsten so oft hinfahren, wie es nur geht. Ne? Und dann immer, wenn ich ihn also mitgenommen habe, wenn wir zusammen hingereist sind, meistens gab es auf dem Weg nach Hause einen riesen Soft zwischen uns, weil einfach es war einfach viel für ihn. Ich wollte möglichst lange dort bleiben, möglichst bis 10 Uhr abends und dann heimfahren, die 2 Stunden. Also da gab es schon immer wieder, wo ich gemerkt habe, er ist unter Druck, also in Druck geraten, weil es einfach too much war, ne, für ihn.
2: Was war denn so deine Ideal- und Traumvorstellung von eurer Ehe und von deinem Leben? Wie hätte das für dich so aussehen müssen?
3: Also mein Leben war ganz klar geplant. Ein ganz einfaches Bilderbuch eigentlich, so wie ich es mir gedacht hätte. Ich bin ja russlanddeutsch geprägt und daher habe ich das auch sehr übernommen, was da auch sehr, genau. Also ich wollte mit 20 heiraten, spätestens. Mit 22 das erste Kind, mit 24 das zweite Kind, mit 26 das dritte Kind. Haus bauen, der Mann am besten noch ein Pastor. Ich wollte am liebsten einen Pastor heiraten. Ich bin dann die Predigerfrau, die dann halt schön Käsekuchen zu Hause backt und Gäste einlädt und offenes Haus, in der Gemeinde sehr engagiert sein, im schönen Zuhause. Also wirklich Bilderbuch.
2: Aber musstest du ja dann der Realität ein bisschen anpassen. Ein Pastor war es ja schon mal nicht und so, ne?
3: Und ich war ja auch schon nicht mehr 20.
2: Ja, genau. Und Kinder war auch ein Thema, was bei euch nicht funktioniert?
3: Ganz genau, ja.
2: Hattest du dann so einen angepassten Plan für dich und Christian im Kopf?
3: Ja, den hatte ich wirklich. Ja. Wo wir erfahren haben, dass wir keine Kinder bekommen können, das haben wir akzeptiert, angenommen. Und in meinem Kopf war direkt so, ja, ich kenne ja Gott. Ich weiß, dass er gute Pläne hat. Er kann super Geschichten kreieren. Wenn er uns keine Kinder schenkt, aus einem ganz bewussten Grund, damit wir zwei als Mega-Power-Couple im christlichen Bereich Ressourcen haben und Raum haben, um wirklich in sein Reich zu investieren, ne? Eine Kirche zu gründen, ein Kinderhilfswerk zu starten, ins Ausland zu gehen als Missionare. Also ich wollte irgendwie was mega Großes, Krasses. Ich dachte, das wäre Gottes Plan für uns.
2: Ist aber dann eine Erwartung, die hattest du an dich, aber auch an Christian?
3: Absolut auch an Christian. Ich habe ihn auch schon ganz schön, würde ich sagen, unter Druck gesetzt, weil ich immer auf der Suche war, hey Schatz, was ist unsere gemeinsame Berufung? Was sollen wir zusammen tun? Was sind denn unsere gemeinsamen Begabungen? Ich war fast so wie ferngesteuert. Ich wollte unbedingt die gemeinsame Berufung mit Christian gemeinsam finden und entdecken. Und ja, mega Stress auch.
2: Gab es einen Moment, wo du dann für dich das Gefühl bekommen hast, oh, jetzt kippt das irgendwie?
3: Ja, wenn es dann halt nicht so aufgeht. Ne? Ja. Wir haben dann die Jugendarbeit übernommen und ich dachte mir, das ist die Vorbereitung für das ganz Große, was dann kommt. Und nach diesen 4, 5 Jahren, wo man denkt, okay, langsam gehen wir hier raus und das Große kommt aber noch nicht. Da bin ich auch schier ausgerastet. Ne? Wir müssen doch irgendwas finden. Und dann war das so, dass er wirklich mitten in einer tiefen Depression war und wir sind dann zum Tanzkurs gegangen. Also ich hatte das Gefühl, ich muss irgendwie überleben. Ich brauche jetzt was Schönes, weil das Leben gerade so dunkel wird. Wir sind zum Jugendamt gegangen, wir haben die Kurse gemacht, um vielleicht Pflegeeltern zu werden, obwohl es ihm so schlecht ging. Also Hauptsache, das Programm muss weiterlaufen, damit das irgendwie, ich musste irgendwie überleben. Ne? Ich habe so einen Rettungsring gesucht irgendwie, um weiterzukommen. Ne?
2: Kannst du dich an deine Gefühle erinnern, die du in dieser Zeit, wo du schon wusstest, Christian geht's eigentlich gar nicht gut? Ich glaube, er hat so Sätze gesagt wie, ich kann mich gar nicht mehr freuen und so, ne, wenn man sowas hört. Kannst du dich an die Emotionen erinnern, die du ihm gegenüber hattest in der Zeit?
3: Absolut. Ich weiß, dass wir draußen auf der Wiese lagen, auf so einer Picknickdecke. Und dann hat er so zum ersten Mal gesagt, dass er sich schon lange nicht mehr gefreut hat. Da habe ich gedacht, jetzt langt's aber auch mal, ne? Du hast so eine, also sorry, dass ich das so sagen muss, aber ey, du hast doch ein gutes Leben. Wir haben ein tolles Zuhause, du hast mich als Ehefrau, ich bin ja auch eine ganz nette so. Und ich hatte das Gefühl so, das kann doch nicht sein, dass er keine Freude an unserem bunten, schönen Leben empfindet, wo ich doch so viel Freude auch gefunden habe in diesem Leben. Ne? Das tat mir richtig weh, dass er unser schönes Leben quasi so links liegen lässt, dass es irgendwie nichts Besonderes wäre oder nicht schön wäre. Ne?
2: Willst du sagen, dass sich das auch verletzt hat?
3: Mich hat es verletzt in dem Moment. Es hat mir echt wehgetan, weil ich dachte, so, hey, das ist unser Leben, das wir uns gerade aufgebaut haben. Und du stellst es einfach zur Seite und sagst, das ist es nicht. Mhm. Also es ist nicht voller Freude. Mhm. Das, ja.
2: Wie war denn dieser Tag, an dem Christian dann in dem Zustand war, dass er wirklich in eine Klinik musste? Wie war der eigentlich für dich?
3: Der Tag war sehr schmerzvoll, definitiv. Also es war Kontrollverlust in meinem Leben. Ich war davor am Tag in Hamburg bei Bibel TV. Und auch da, ich hatte da gerade eine tolle Sendung erlebt und hatte eine super schöne Zeit gehabt. Und ich war nach Hause gefühlt ins Chaos, ne, wo ich mir dessen bewusst wurde, dass mein Mann gerade überlegt hat, sich das Leben zu nehmen. Und ich denke gerade, ich habe gerade da Menschen ermutigt und jetzt fahre ich heim in ein Vollchaos. Und dann eben mit ihm zum Arzt zu gehen und dann alles klar. Jetzt fahrt nach Hause, packt die Sachen und los geht's zur Geschlossenen. Ich habe ihn dorthin gebracht und natürlich, ich durfte gar nicht mit rein und so weiter. Also verabschiedet an der Tür und ich dachte mir so, okay, wie geht unser Leben jetzt weiter? Wird er nochmal heil werden? Wird er für immer krank sein? Wie lange wird er jetzt hier sein in dieser Geschlossenen? Monate? Vielleicht eine ganz lange Zeit? Was ist jetzt mit mir? Also es war komplett Kontrollverlust, ne?
2: Was hast du denn mit diesem Gefühl des Kontrollverlusts gemacht? Mit Christian konntest du nicht drüber reden. Der war da jetzt erstmal in der Psychiatrie.
3: Ja. Boah, also ganz genau. Ich weiß nicht, ich bin dann irgendwie heimgefahren. Ich weiß gar nicht, was ich da gedacht und gefühlt habe. Ich kann es mir gar nicht mehr rekapitulieren. Ich weiß nur, ich bin heimgekommen und habe gedacht, was mache ich denn jetzt? Der Mann ist da, ich bin jetzt hier in unserem Haus. Ich wollte erstmal zu meinen Eltern gehen, quasi in die Heimat, weil die ja zwei Stunden entfernt wohnten und dachte mir, ich lasse mich da in ein sicheres Nest fallen, damit ich Geborgenheit und Sicherheit finde, weil ich brauche es jetzt ja auch. Und dann habe ich gedacht, nein, ich bleibe hier in unserem Zuhause und ich lasse das Licht an, ne, für meinen Mann. Ich gehe jetzt nicht von unserem Zuhause weg, sondern ich bleibe hier und halte die Stellung und ich warte hier auf ihn und ich bin hier, ich bin nicht in der Heimat. Das war für mich ein wichtiges Zeichen, das ich ihm ausgedrückt habe. Mhm. Ja.
2: Und dann kam ja auch bald die Zeit, wo er dann in der Tagesklinik war, abends auch zu Hause und so. Mhm. Wie hast du denn Christian dann wahrgenommen in dieser Zeit?
3: Also es war schon eine schwierige Zeit, vielleicht so wie so eine Porzellantasse irgendwie, den zerbrochene. Also natürlich nicht richtig im Leben stehend, irgendwie sehr sensibel, zerbrochen, vieles am Durchdenken, auch ganz viel am Grübeln. Also man muss schauen, wie man mit ihm umgeht, vorsichtig sein. Es war eine angespannte Atmosphäre. Mhm. Ja.
2: Wie sind dir eigentlich dann Menschen im Umfeld begegnet in dieser Zeit?
3: Klar, das war natürlich für alle ein Schock, dass er so krank geworden ist. Durfte es ja auch meiner Familie, also ich meine Russlanddeutsch, also ich habe so, das war auch so ein Thema, ne? Also das, und dann, ja, natürlich bin ich in die Gemeinde gegangen, alle haben gefragt, wie geht's Christian, was macht er, wie geht's ihm, wie läuft's bei ihm? Also haben schon viele nach ihm gefragt, ne? Aber ich hatte schon den Eindruck, dass viele Menschen auch überfordert sind damit. Außer zu sagen, ich bete für euch. Das haben uns viele Leute gesagt, was auch total wertvoll war. Aber damals hat es mir auch zum Teil gar nicht richtig geholfen, weil ich dachte, hey, wir brauchen auch gefühlt ein bisschen was Handfesteres als nur Gebete, auch wenn das Gebet so wertvoll ist. Aber es hätte mir manchmal auch gut getan, wenn jemand einfach vor der Tür stand und uns einfach einen Arm genommen hätte oder uns einfach mal einen Essensgutschein geschenkt hätte, irgendwas Praktisches, was zum Festhalten, ne? Deswegen, man hat sich schon auch isoliert gefühlt. Ich habe mich isoliert gefühlt schon.
2: Hat dich auch mal jemand gefragt, wie es dir geht?
3: Ich hatte ein paar enge Freundinnen, die mich da schon auch dann nach mir gefragt haben. Das tat dann richtig gut. Da habe ich mich auch gesehen gefühlt. Mhm. Weil es doch meistens, ja.
2: Ja, und jetzt dieser ganze schöne Plan, den du ja eigentlich für euer Leben hattest und wie du dachtest, wie eure Ehe ist, wie Christian, ich sage jetzt mal so hart, zu sein hat, damit das in dieses Bild passt. Ja. Dieses Lebensgefühl, ich ermutige andere. Und jetzt in so einer Lebenssituation, wie hat sich das alles auf dein Lebensgefühl und auch auf deinen Glauben denn ausgewirkt? Mhm.
3: Ja, es ist so ähnlich, wie du es auch gerade beschrieben hast. Wieso? Ich habe ja trotzdem meine ganzen Events weitergemacht. Ich spreche auf jeden Frauen-Frühstückstreffen, Frauen-Freizeiten. Bin ja viel unterwegs als Sprecherin, um Frauen zu ermutigen. Das habe ich genauso weitergemacht. Das hat sich gar nicht verändert dadurch. Ich habe trotzdem Bücher geschrieben. Also lief alles weiter, die Ermutigung. Gleichzeitig war ich im Herzen aber so zerbrochen und habe die Welt auch nicht mehr verstanden. Also es klappte schon irgendwie auseinander so ein bisschen, ne? Mein Gedanke, hey, wenn ich doch für Gott unterwegs bin, dann wird er sich doch darum kümmern können, dass mein Leben halt stabil bleibt und safe bleibt und so. Da war ich schon noch mit einer tiefen Enttäuschung in Richtung Gott auch unterwegs. Ne?
2: War wirklich, ich fand es mega spannend, diese Geschichte jetzt mal von zwei Seiten zu hören. Danke euch. Ja, und Nora, ich glaube, du konntest jetzt viel bei vielen dich andocken, auch wenn deine Lebenssituation, das, was du erlebt hast, ein bisschen anders ist. Und trotzdem kennst du das auch, mit einem Menschen jeden Tag zusammen zu sein, der mit Depressionen lebt. Bei dir war das dein Papa. Wie hat sich das bei deinem Vater denn bemerkbar gemacht, die Depressionen? Wie haben die so sein Verhalten geprägt?
9: Also mein Vater hatte 30 Jahre lang Depressionen. Das ist eine super lange Zeit. Und meine Mama war praktisch schon 15 Jahre an seiner Seite mit den Depressionen, bevor ich überhaupt auf die Welt kam. Und als ich auf die Welt kam, war das ein richtig gutes Jahr. Da ging es ihm richtig gut und es hat ihm so ein Licht gegeben, dass ich in das Leben von den beiden kam. Und ich würde sagen, ich habe das in meiner Kindheit noch nicht so wahrgenommen. Ich habe gemerkt, mein Papa ist irgendwie manchmal trauriger. Und er war auch oft in Krankenhäusern. Also oft war Papa im Krankenhaus. Das waren aber Psychiatrien. Das wusste ich damals aber noch nicht. Für mich war es einfach nur schlimm, ihn immer da zurückzulassen. Und in meiner Klasse hatten alle irgendwie Papas, die da waren. Und meiner war irgendwie weg und ich konnte ihn dann immer nur am Wochenende mal kurz sehen und dann musste ich wieder gehen und ich habe es immer nicht ganz verstanden. Und dann sind wir umgezogen nach Frankfurt und haben dann, da bin ich älter geworden. Meine Mama hat sehr viel arbeiten müssen, um uns irgendwie unterstützen und uns irgendwie über die Runden zu bekommen, weil mein Vater auch nicht gearbeitet hat oder sehr, sehr wenig. Und da habe ich es schon mehr gemerkt. Er war ganz viel in seinem Zimmer, er hat sich teilweise wochenlang nicht geduscht, nicht Zähne geputzt, gar nichts. Und alles war gleichgültig. Also auch ich war gleichgültig. Ich hatte in den Momenten, wo es ihm so schlimm geht, immer das Gefühl, es gibt nur ihn und diese dunkle Depression bei uns zu Hause. Und sonst nichts. Also, dass ich da stehe und 8, 9, 10 Jahre alt bin und eigentlich überhaupt nicht dafür verantwortlich bin, hier den Haushalt zu schmeißen oder ihn zu versorgen, dass es eigentlich seine Verantwortung wäre, das hat ihn in solchen Momenten leider nicht interessiert, was so hart klingt, weil ich weiß, dass er mich geliebt hat, aber seine Taten waren einfach ganz anders.
2: Das heißt, du warst dann auch oft mit deinem Vater alleine?
9: Ich bin Einzelkind, das war noch blöder, würde ich sagen. Ich habe das einfach alles alleine getragen. Also meine Mutter, ich liebe sie von ganzem Herzen, weil sie wirklich für uns gekämpft hat. Sie wollte nicht gehen. Das war für sie auch immer ganz, ganz schlimm. Aber irgendjemand musste ja das Geld verdienen, sonst wären wir ja auf der Straße gelandet, ganz salopp gesagt. Und irgendwoher musste das Geld kommen. Und dementsprechend war ich die einzige Person in diesem Haus. Ja.
2: Wie kann ich mir das vorstellen? Du kommst aus der Schule, öffnest die Tür. Mit welchen Gefühlen bist du nach Hause gekommen?
9: Dadurch, dass er manisch-depressiv war, war es immer so ein Auf und Ab. Also ich wusste nicht, wie ich ihn finde. Es kann sein, ich komme nach Hause und er hat vielleicht einen richtig guten Tag und hat mir was zu essen gemacht. Aber das ist irgendwann zurückgegangen. Also diese guten Tage wurden immer, immer weniger. Und dementsprechend habe ich mich immer schon auch auf die schlechten Tage eingestellt. Und war einfach eine Macherin. Also ich kam nach Hause und ich habe diese Stille gehört. Und ich wusste schon, okay, er ist in seinem Zimmer, er liegt in seinem Bett und ich mache jetzt meine To-Do-Liste. Ich mache mir was zu essen, ich wasche die Wäsche, ich räume die Wohnung auf, damit Mama es nicht machen muss, wenn sie nach Hause kommt. Und ich war oft schon stundenlang zu Hause und er kam dann immer hoch und hat mich mit so einem ganz bestimmten Blick angeschaut. Mit so einem Blick von, es tut mir leid, aber ich kann nicht. Also er hat nichts gesagt, er ist auf Toilette gegangen. Er war auch nicht mal oben, weil er gucken wollte, dass ich da bin, sondern er wollte einfach nur auf Toilette. Einfach ein Bedürfnis. Das heißt, ich war teilweise, manchmal bin ich später nach Hause gekommen, weil ich dachte, das interessiert sowieso keinen, ob ich da bin oder nicht. Und umso kürzer ich zu Hause bin, umso weniger muss ich ihn ertragen. Und dementsprechend war das mein Alltag. Ich habe dann noch Hausaufgaben gemacht und er ist dann wieder runter sofort. Er hat sich umgedreht und alle Verantwortung, die er eigentlich da hatte, die hat er nicht gesehen. Und ist einfach wieder runter und ich habe dann irgendwie den Haushalt über die Bühne bekommen und habe einfach durchgezogen.
2: Wie würdest du das beschreiben, was für Gefühle du ihm gegenüber hattest in der Situation?
9: Ich würde sagen, starke Wut. Also ich hatte das auch ähnlich, dass viele Leute mal gesagt haben, ach Mensch, dein armer Papa und wir beten für deinen Papa. Und wir hatten auch immer ganz viele Leute, die für uns gebetet haben. Und alles. Aber bei mir war das irgendwann Unverständnis und Wut. Irgendwann dachte ich mir so, es kann doch nicht dein Ernst sein. Ich bin deine Tochter. Du musst doch den Willen haben, aufzustehen. Ich wusste, es ist eine Krankheit, aber irgendwo war auch dieses Gefühl von, genießt du das vielleicht? Ich mache den ganzen Haushalt. Ich kümmere mich um dich. Ich bin deine Mutter mit 10 Jahren. Wir machen hier einen Rollenwechsel. Wo ist mein Papa hin, der sich Jahre früher um mich gekümmert hat, der mit mir gespielt hat, der gute Tage hatte, der tolle Geburtstage ausgerichtet hat? Und da war schon irgendwie auch diese Wut, dieses, wo bist du? Wo ist mein Papa hin? Und warum wird es nicht besser, obwohl wir schon seit Jahren dafür beten und in zig Psychiatrien dich schon gebracht haben? Warum wirst du nicht gesund?
2: Jetzt kann ich mir vorstellen, dass du manchmal vielleicht sogar richtig Angst hattest. Gab es so Situationen, die so Angst ausgelöst haben?
9: Ja, also es ging dann viel ums Thema Suizid. Das kommt ja dann auch. Und mein Vater hat irgendwann angefangen, irgendwie so ein bisschen von Suizid zu sprechen, so dass er das nicht mehr kann, dass er nicht mehr leben will. Und das ist auch für ein 10-jähriges Kind einfach was es nicht wissen sollte. Und das waren immer die härtesten Tage, weil ich wusste dann nicht, wenn ich nach Hause kam, finde ich ihn jetzt irgendwo tot hier liegend. Und war dann immer auch erleichtert, dass er es nicht gemacht hat. Und auch nie getan hat und auch nie versucht hat. Aber das war für mich natürlich super hart. Andere kommen nach Hause und haben Essen auf dem Tisch. Und ich habe Angst davor, dass mein Papa sich vielleicht das Leben genommen hat. Das war einfach so eine Parallelwelt, das auch kein anderer verstehen konnte in meinem Umfeld. Außer vielleicht meine Mutter, aber sonst.
2: Wenn ich das jetzt so richtig rausgehört habe, verstehe ich das so, dass du in einem christlichen Elternhaus groß geworden bist. Deine Eltern auch beide gläubige Menschen waren. Wie hast du das denn für dich zusammengekriegt? Diese Situation, in der du groß geworden bist und der Glaube, der dir da vermittelt wurde an einen Gott, der dich gern hat, der sich um dich kümmert. Hat das gepasst für dich?
9: Irgendwie nicht so wirklich. Also mein Vater hat Theologie studiert und war in Amerika. Die waren zu zweit in Amerika und haben ganz viel missioniert und ganz tolle Geschichten erzählt und welchen Leuten sie begegnet sind. Und mein Papa, der hat auch wirklich für Gott gebrannt. So. Und die haben mir den Glauben ganz, ganz toll in der Kindheit mitgegeben. Und ich habe mich auch bewusst taufen lassen, ne, und entschieden dafür. Und gleichzeitig war dann immer diese Krankheit da, die auch echt, wie gesagt, so zwei Seiten hatte, dass er auch zwei Seiten hatte. Er war ja nicht immer depressiv oder immer schlecht drauf. Oder es gab ja nicht immer schlechte Tage, sondern auch gute Tage. Und in den guten Tagen war ich immer so, oh, das ist ein toller Papa, der lernt mit mir, der macht mit mir. Und am nächsten Tag war es dann wieder vorbei. Und da habe ich dann auch oft irgendwie Gott nicht verstanden, weil ich so dachte, okay, du gibst mir einen Papa, der hat Theologie studiert. Und andererseits hat er diese fiese Krankheit, die ihn wirklich lähmt. Und das hat mich immer auch zweifeln lassen. Nicht daran, dass es Gott gibt, weil ich immer wusste, es gibt Gott. Aber ich habe mich manchmal gefragt, warum lässt du das zu? Und warum ich?
2: Du hast das ja lange Jahre dann einfach versucht, irgendwie aufzufangen. Gab es dann einen Punkt, wo du gemerkt hast, es geht nicht mehr, so geht das hier nicht weiter?
9: Ja, ich hatte einen Punkt mit 16 dann. Also es ging wirklich über Jahre hinweg. Dieses Auf und Ab und dieses um sich um ihn kümmern und so. Und mit 16 gab es einen Punkt, dass ich nach Hause kam und er eben wieder sehr depressiv war. Was ich meinem Vater sehr hoch anrechne, ich durfte immer wütend sein. Also ich durfte ihn auch anschreien dafür, dass er das mit mir macht. Ne? Obwohl er selber eigentlich nichts dafür konnte. Aber ich durfte meine Wut rauslassen, weil er mir gesagt hat, lass die raus, Nora, wirklich lass die raus. Es tut mir leid, dass ich das antue, aber schrei mich an, friss es nicht, bitte in dich rein. Und dann war das wieder so ein Tag und ich bin hochgegangen in mein Zimmer und diese ganze Last fiel über mir zusammen. Ich war in der Schule super schlecht, ich war versetzungsgefährdet. ich habe einfach überhaupt nicht geschafft, das alles, was von mir erwartet wird oder was ich halt tun muss, irgendwie dem gerecht zu werden. Und ich habe gemerkt, okay, ich falle jetzt langsam selber in so ein Loch rein. Also eigentlich ähnlich wie bei dir, so ein bisschen, dass ich das Gefühl hatte, okay, stopp, jetzt geht's mir auf einmal richtig schlecht. Und ich habe gemerkt, ich habe dann auch an einen Gedanken gehabt, ob ich mich vielleicht selbst verletzen soll. Und das war ein Moment, wo ich so war, nein. Nein, nein, nein. Also das kann ich nicht. Das will ich nicht. Ich will nicht so wie mein Papa werden. Ich will diese Krankheit nicht. Und habe dann gesagt, so geht's nicht weiter. Und dann bin ich am Abend zu meiner Mama hingegangen und habe gesagt, Mama, ihr müsst euch trennen.
2: Krass.
9: Und ich habe das auch gar nicht als Frage gestellt, sondern wirklich so, ihr müsst euch trennen. So krass es auch für viele Außenstehende dann auch klingt, so wie kann eine Tochter Eltern vorschreiben, dass sie sich trennen sollen. Aber in mir war einfach dieses Gefühl von, ich glaube, für uns alle geht es so nicht weiter. Es geht so nicht weiter. Und meine Mama hat dann gesagt, dass sie schon seit Jahren darüber nachdenkt, weil sie natürlich selber nicht mehr glücklich ist und auch sieht, dass sie mich immer wieder mit diesem Mann alleine lassen muss, mit dieser Krankheit, mit dem Haushalt, mit allem. Und hat dann zugestimmt und hat gesagt, ja, wir reden jetzt mit dem Papa. Und dann haben wir uns zu dritt hingesetzt und wir hatten zum Glück alle das Gefühl, also auch er, dass es richtig ist. Und letztendlich kann man wirklich sagen, diese Trennung war tatsächlich die Rettung für uns alle drei.
2: Boah, voll krass, Noah. Ich finde sowieso, also bei aller Dunkelheit, über die wir ja auch so gesprochen haben, ihr seid ja drei Beispiele dafür, dass es echt Hoffnung gibt und dass es nicht so bleiben muss, auch wenn man vielleicht manchmal an einem Punkt ist, wo man denkt, so, hier geht gar nichts mehr. Ja. Vielen, vielen Dank, dass wir mit euch gemeinsam da mal reinschauen durften in dieses herausfordernde, aber ich glaube für viele mega relevante Thema. Danke euch.
9: Sehr gerne.
2: Und wenn das dein Thema ist, weil es dich selber betrifft, oder weil es dich mittelbar betrifft, in deinem Umfeld, in deiner Familie, bitte hol dir Hilfe. Hier sitzen drei Menschen, die das erlebt haben. Wie gut das ist, sich Hilfe zu holen. Meld dich gerne bei uns. Wir stellen gerne Kontakt her, wenn das nötig ist. Ansonsten alles Gute für dich. Und ich hoffe, wir sehen uns bei der nächsten Ausgabe des Talkwerks wieder, wenn hier drei neue Gäste zu anderen Themen sitzen. Danke und bis zum nächsten Mal. Mach's gut.

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0: Frau Zweig?
1: Ja?
0: Sie riechen ein bisschen nach Rauch.
1: Ach, guck mal an. Bist ja ganz heller. Hm? Kümmer dich mal ein bisschen um dein Kunstwerk. Wer nicht fertig wird, kriegt eine 6.
0: Eine 6?
2: Ja.
3: Hallo. Ist alles in Ordnung? Anne, wer ist das?
4: Das ist Kurt. Kurt, mein Ex-Mann. Er denkt, dass wir noch beide verheiratet sind.
3: Hallo, ich bin Bernd Zweig. Chopin. Schön.
5: Das geht uns nichts an.
6: Wenn jemand in Not ist, dann geht uns das immer was an.
3: Was ist denn?
4: Katzenfahrer, ruhig mal stecken lassen.
7: Man hat uns hierher geschickt, dass wir ihn jetzt hier abliefern können. Er hat Alzheimer.
8: Es tut mir leid, dass du Alzheimer hast.
3: Mach die Augen zu. Du bist mir jeden Tag schöner geworden.
9: Ich habe eine schrecklich gut aussehende Frau!
8: Ich war letzte Woche mit Kurt in einer Demenz-WG. Sie würden ihn aufnehmen.
5: Ich kann ihn nicht hier lassen. Ich fühle mich verantwortlich.
10: Du warst alles für mich. Ich bin nur nie so tief verletzt worden.
6: Es wird immer schwieriger werden.
9: Hast du einen anderen Mann?
6: Und wir beide werden auch älter.
3: Wenn ich an Kurz Stelle wäre und vielleicht irgendwann einmal bin, würde ich mich sehr glücklich schätzen, mich an deiner Seite zu wissen.

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0: Die Stiftung Kloster unserer lieben Frauen und die Klosterbergische Stiftung fördern auch in diesem Jahr wieder zahlreiche Kunst- und Kulturprojekte. Etwas mehr als 1 Million Euro stellen die beiden Stiftungen dafür zur Verfügung. Es handelt sich dabei um 37 Kulturprojekte und 32 Kunststipendien, über die Stiftungsräte dieser Tage abschließend befanden und die Geldmittel freigaben. Zu den Bedachten gehört zum Beispiel das Lux Eterna Konzert im Rahmen des Internationalen Chorfestes im September in Magdeburg, die Sonderausstellung im Zeichen von Zirkel und Winkelmaß zur Freimaurerei, über die wir bereits berichteten, oder die Fête de la Musique am 21. Juni. Die Bandbreite der geförderten Kulturprojekte ist groß, von klassischer Musik bis zur Gegenwartskunst ist alles vertreten. Beide Stiftungen haben 2010 ihre Arbeit aufgenommen. Seit damals förderten sie fast 1000 Kulturprojekte, für die über 12 Millionen Euro ausgegeben werden konnten. Und damit ein herzliches Willkommen zum MDF1 Direktmagazin am Freitag. An diesem Wochenende ist jede Menge los. Ein paar Tipps wollen wir Ihnen gleich nach dem Wetterbericht geben. Doch vorher hätten wir noch einen kleinen Ausflugstipp für Sie, der uns von unseren Kollegen aus Mansfeld überspielt wurde. Schade, dass es für diesen Beitrag kein Geruchsfernsehen gibt, denn wir berichten nicht aus dem Klärwerk, sondern aus dem Rosarium.
1: Eigentlich stehen die 13 Hektar des Rosariums in der Berg- und Rosenstadt Sangerhausen, wie jetzt schon zweimal in diesem Text erwähnt, im Zeichen der Rose. Doch derzeit dominieren die Frühblüher das Gelände und erfreuen die Besucher mit einer frischen, fröhlichen Farbenpracht. Dennoch waren am 1. Mai jede Menge Besucher aus nah und fern gekommen, um gemeinsam mit dem Team der Anlage in die Saison zu starten. Das hatte für diesen Tag wieder einiges organisiert.
2: Großer Garten- und Pflanzenmarkt, ja, und wie man sieht, das ist voll. Also wir haben knapp 50 Aussteller, ist für jeden was dabei. Und ja, es ist eine super Veranstaltung mittlerweile, etabliert, viele, viele Leute aus nah und fern. Und ich glaube, es läuft ganz gut. Die Mitarbeiter sind glücklich, es war eine harte Vorbereitung, wie jedes Jahr immer aufs Gleiche. Aber ich bin stolz. Ich kann mich auch nur bedanken bei meinen Mitarbeitern, weil es ist viel Arbeit, viel Vorbereitung.
3: Die Saison beginnt, wenn man so aufs Jahr schaut. Was sind so die Höhepunkte? Da gibt es sicherlich bestimmt die typischen, aber vielleicht auch atypische.
2: Genau, die typische ist heute der 1. Mai und dann geht es natürlich los, gleich im Juni, Ende Mai das Chortreffen, das traditionelle. Und dann im Juni Berg- und Rosenfest, Nacht der 1000 Lichter, diesmal an einem Tag. Und dann Rose trifft Kunst, Picknickkonzerte beginnt ab nächste Woche, ab 10. Mai, jeden Monat bis September. Viele, viele weitere Veranstaltungen in der Rosenarena, Art und Garfunkel, Semino Rossi, Pink Choice, also Pink Floyd Show. Ist für jeden was dabei. Wir haben knapp 110 Veranstaltungen jetzt in der Saison. Also es ist pickepacke voll. Einfach mal auf unsere Homepage schauen, www.europa-rosarium.de, und da kann sich jeder sein Highlight raussuchen.
1: Doch bleiben wir heute beim Saisonstart. Es wurde flaniert, fotografiert, bestaunt und gekauft. Die zahlreichen Stände, sowohl an der Rosenarena als auch im Eingangsbereich, boten Pflanzen aller Couleur. Dies im wahrsten Sinne des Wortes bei den Blumen, aber natürlich waren auch Gemüsepflanzen, Kräuter und Obstgewächse im Angebot. Dank der Beratung durch die Händler griffen die Gäste auch gern in die Pflanzenkisten und anschließend zur Geldbörse. Ein erfolgreicher Tag für beide Seiten. Ganz nebenbei sorgten musikalische Gäste für Unterhaltung, wie beispielsweise der Ziegelröder Spielmannszug.

0: Vor dem Rosarium setzte sich die Händlermeile fort. Hier waren nicht nur das Theater Eisleben präsent, sondern natürlich auch kulinarische Angebote und, wie sagt man so schön salopp, Deko-Dingens. Alles in allem ein schönes Tageserlebnis für alle Gäste. An diesem Tag galten übrigens die Eintrittspreise der Nebensaison, doch wie sieht es denn aus, wenn künftig die Rosen in Blüte stehen? Muss man dann in diesem Jahr bei einem Besuch des Rosariums tiefer in die Tasche greifen?
1: Nein, wir haben wirklich lange überlegt und wie du schon sagst, es wird überall teurer, alles steigt. Aber wir haben gesagt, nein, wir lassen die Eintrittspreise gleich. Also die Tageseintrittspreise sind identisch vom letzten Jahr. Das Einzige, was wir erhöht haben, ist die Dauerkarte. Die ist von 40 auf 45 Euro gestiegen, aber ansonsten ist alles gleich geblieben. Und ich denke mal, die Besucher werden uns danken und werden genauso zahlreich kommen wie im letzten Jahr.
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3: Die MDF1-Wettervorhersage für den 8. und 9. Mai. In der Nacht zum Samstag ist der Himmel nur leicht wolkig und es wird auch überwiegend trocken sein. Die Nachttemperaturen sinken auf 6 bis 4 Grad. Der Wind weht schwach aus dem Nordosten. Der Samstag beginnt heiter. Erst im Tagesverlauf ziehen einige Wolken auf. Es bleibt aber trocken. Die Tageshöchsttemperaturen steigen nur noch auf 17 bis 19 Grad. Der Wind weht schwach und weiter aus nordöstlicher Richtung. Die weiteren Aussichten bis zum Dienstag. Am Muttertag ist es noch einmal angenehm warm. Zu Beginn der neuen Woche kommen dann aber Tiefdruckgebiete heran und bringen viele Wolken und auch immer wieder Regenfälle. Die Temperaturen sinken.
4: Halle und Leipzig veranstalten am Samstag ein weiteres Mal die beliebte Museumsnacht, diesmal unter der Überschrift Nachtgestalten. Zwischen 18 Uhr und Mitternacht öffnen 90 Museen, Galerien und Sammlungen ihre Türen, darunter auch viele, die man normalerweise nicht besuchen könnte. Das auch für Kinder und Jugendliche erforderliche Eintrittsticket ist kostenlos. Alle über 18 zahlen 14 Euro dafür, denn es gilt an diesem Abend auch als Fahrschein für den ÖPNV. Zum Programm gehören zahlreiche spezielle Veranstaltungsangebote, Führungen oder Vorträge. Und es ist so umfangreich, dass es den Rahmen dieser Meldung sprengen würde. Deshalb hier nur noch der Hinweis auf die Internetseite www.museumsnacht-halle-leipzig.de, auf der man alle Informationen findet und sich seinen Rundgang zur Museumsnacht aussuchen könnte. Am Samstag lohnt ein Besuch im Magdeburger Elbauenpark, denn es steht ein weiterer Oldtimer-Tag an. Gezeigt werden nicht nur Autos aus DDR-Produktion, sondern dieses Treffen ist markenoffen, sodass man sich auf eine interessante Mischung freuen kann von Kraftfahrzeugen, die mindestens 30 Jahre alt sind. Zwischen 10 und 17 Uhr ist ein Besuch möglich. Der Eintritt dazu kostet 11 Euro. Wer ein Jahreskartenticket-Inhaber ist, der kommt jedoch kostenlos hinein. Ein Fest der Begegnung findet am Samstag auf dem Halleschen Marktplatz statt. Das anlässlich des Europäischen Protesttages zur Gleichstellung von Menschen mit Behinderung vom DRK-Landesverband organisiert wird. Neben einem Bühnenprogramm gibt es auch zahlreiche Informations- und Mitmachstände, Kinderbeschäftigungen um 14.30 Uhr und um 16 Uhr soll es zwei thematisch passende Gesprächsrunden auf der Bühne geben. Der Samstag ist übrigens auch der Tag der Städtebauförderung. Anlass in Magdeburg für ein Bürgerfest rund um den Moritzplatz in der Magdeburger Neustadt. Zum Auftakt hat sich sogar die Bundesministerin Verena Huberts angekündigt, die gemeinsam mit der Oberbürgermeisterin die Veranstaltung um 10.30 Uhr eröffnen wird. Allerdings auf dem Nikolaiplatz, schließlich wurde der mit viel Geld aus dem Städtebauförderungsprogramm saniert. Das Fest selbst findet dann allerdings vor den Toren des Moritzhofes statt. Auch in Halle wird der Tag der Städtebauförderung begangen, auch in der Neustadt, auch wenn diese viel neuer ist als die in Magdeburg. Das Programm beginnt um 11 Uhr auf dem Niedersachsenplatz mit einem kleinen Familienfest, in dessen Rahmen unter anderem die Neustadter Wohnungsgenossenschaft ihre Pläne zum Bau des Zentrums mit Führungen über die Baustelle vorstellt. Mein letzter Tipp für heute ist noch einmal musikalischer Natur, denn am Sonntag beginnt die neue Orgelpunkt-Saison im Magdeburger Dom. Das heißt, ein kostenloses Konzert, diesmal mit der Organistin Kirsten Sturm. Sie wird Musik von Mendelssohn, Bartholdy, Liszt und Bach zu Gehör bringen. Das Konzert beginnt um 16 Uhr und auch in diesem Jahr wird der Eintritt zu den Orgelpunkt-Konzerten wieder frei sein. Ja, nun ist es Zeit für einen Besuch im Talkwerk, denn das war die Woche im MDF1 Direktmagazin. Den Wochenrückblick bieten wir dann am Samstag ab 18 Uhr, solange bis es am Montag ab 18 Uhr wieder neue Informationen für unsere Sendegebiete in Halle und Magdeburg gibt. Bis dahin wünsche ich ein schönes Wochenende, auf Wiederfernsehen und bleiben Sie gesund.
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5: Hier ist ERF Yes. Willkommen in unserem Talkwerk. Schön, dass ihr mit dabei seid. Heute reden wir über Depressionen, eine der häufigsten Erkrankungen unserer Zeit. Und die betrifft ja nicht nur die erkrankten Menschen selbst, sondern auch die Menschen, die mit ihnen leben. Depressionen, die machen nicht an der Tür Halt, sondern die setzen sich gewissermaßen mit an den Frühstückstisch. Welche Auswirkungen das hat, darüber rede ich mit meinen Gästen heute. Und wir reden auch darüber, welche Rolle der Glaube dabei spielen kann. Im Guten, vielleicht auch manchmal in schwieriger Hinsicht. Außen da sitzt Nora Freudenthaler. Nora macht eine kaufmännische Ausbildung gerade. In ihrer Kindheit hat sie erlebt, wie ihr Vater mit Depressionen klarkommen musste, hat das hautnah in der Familie miterlebt. Und statt Kind sein zu können, musste sie eigentlich zu Hause die Erwachsene sein. Und daran wäre sie fast zerbrochen. Wie es gekommen ist, dass das nicht passiert ist und was sie da alles erlebt hat. Danke, dass du uns davon erzählst.
6: Danke, dass ich hier sein darf.
5: Daneben Nelly Bangert. Nelly ist selbstständige Redakteurin, Autorin, Sprecherin, auch als Predigerin unterwegs. Und sie liebt es, Menschen, vor allem Frauen, zu ermutigen. Aber als dann ihr Mann in eine akute Depression rutschte, da brach für sie wirklich eine Welt zusammen, wie sie sich die Welt eigentlich gedacht hat. Und das brachte sie dann auch selbst an den Rand ihrer eigenen Kräfte. Danke, dass du uns davon erzählst.
6: Ich freue mich, hier zu sein.
5: Und daneben Christian Bangert, Nellys Ehemann. Christian ist Chemieingenieur in der Biotechnologie. Und 2020 wurde er mit einer akuten Depression in die geschlossene Psychiatrie eingewiesen. Und damit begann dann Schritt für Schritt ein langer Weg zurück wieder ins Leben. Danke, dass du uns da jetzt mit hineinnimmst.
7: Ja, gerne.
5: Christian, fangen wir mal genau da an diesem Tag an. Wie hast du das erlebt, diesen Tag, als du in die Psychiatrie eingewiesen wurdest? Warum war das überhaupt nötig?
7: Fangen wir mal ein wenig vielleicht kurz mit dem Weg hinein an. Mhm. Ich möchte mich so auf die letzten Dinge konzentrieren, die mich zu diesem Tag in der geschlossenen Psychiatrie geführt haben. Meine Frau und ich, wir haben, nachdem wir uns kennengelernt haben, sehr schnell geheiratet, haben dann gleich Verantwortung in der Gemeinde übernommen, die Jugend angefangen zu leiten, eine Gruppe von 20 bis 30 Jugendlichen. Ich habe mehr Verantwortung auch in der Firma bekommen. Und dann kam das Corona-Jahr 2020, wo man natürlich als Jugendleiter extrem herausgefordert war. Ich meine, da hat ja jeder damals seine Erfahrung gemacht, aber wenn man eine Gruppe von Jugendlichen leitet, mit den ganzen Auflagen, was können wir jetzt? Also da war Verantwortung plötzlich nochmal ein ganz anderes Thema. Dann ist mein Patenonkel in dem Jahr ganz spontan beim Holzmachen verstorben. Und ein Kollege in der Firma hat sich selbst umgebracht. Und das hat mich, ich war schon vorher leider auf einem Weg in eine Depression, unbemerkt. Und das waren so die letzten Steine, die mich runtergezogen haben, bis zu diesem Punkt, dass mich aller Lebensmut verloren hat. Und meine Frau hat es ja begleitet, sie hat ja von außen gesehen, mit dem Mann geht es immer weiter bergab, konnte es ja auch nicht einordnen. Aber wir kamen eben dann an diesem grauen Novembertag wieder zum Hausarzt. Und der hatte mich dann schon ein Vierteljahr beobachtet und meinte dann, hat mir dann die Frage gestellt, ob ich mir noch sicher bin, dass ich Abstand davon nehmen kann, mein Leben selbst zu beenden. Und ich hatte selbst Angst vor mir an diesem Punkt bekommen, ob ich das noch kann, in den Nächten vorher. Und habe diese Frage dann eben mit Nein beantwortet und war dann 3 Stunden später gefahren durch meine Ehefrau, eben in der geschlossenen Psychiatrie.
5: Hast du damit gerechnet, als ihr zum Arzt gefahren seid, dass der Tag so endet?
7: Nein, ich hatte generell nicht mehr mit viel gerechnet, weil ich wurde quasi ja auch in diesen 3 Monaten, wo er mich beobachtet hat, das war ein neuer Hausarzt, weil der alte in Ruhestand ging, auch erst mal wie vorher auf alles durchgecheckt, ist der Mann körperlich gesund, fehlt dem irgendwas und so weiter und so fort. Aber dann hatte ich eben Anfang November schon mal so einen typischen Depressionstest, hat mir mein Hausarzt vorgelegt. Und das war so weit in dieses Spektrum verschoben. Und das war schon mal so ein erster Gedanke, okay, Depression, aha, ja, irgendwie bin ich da wohl drin. Aber was das jetzt alles bedeutet, überhaupt, hatte ich überhaupt keine Ahnung. Und als es dann eben hieß, ja, dann muss ich sie jetzt in die Psychiatrie einweisen. Das war dann halt einfach, okay, gut, das ist jetzt halt der nächste Schritt, gefühlt. Ja.
5: Kannst du dein inneres Gefühl, deinen inneren Zustand in diesen Monaten davor, kannst du das beschreiben, wie sich das von innen angefühlt hat?
7: Ja. Verzweifelt, düster, leer, taub, ein grauer Nebel, der mich eingewoben hat, gleichzeitig das Gespräch mit Gott, aber auch nicht irgendwie zu ihm durchzudringen, zu kämpfen und Gedanken zu denken, wie ich will nicht mehr leben, es wäre so schön, wenn einfach alles zu Ende wäre, dann hätte ich endlich meine Ruhe, es wäre endlich alles in Frieden, das alles zu haben, aber es irgendwie auch nicht bewusst zu realisieren. Das war wie ein Film, der die ganze Zeit mitlief, während ich nach außen hin meinen Jugendlichen immer noch erzählt habe, dass sie ohne Ende geliebt sind, Gott sich um sie kümmern wird. Ich habe das nach außen geglaubt, das ist manchmal echt seltsam. Und wenn man das jetzt hört, denkt man, okay, aber vielleicht einer, der selbst schon in sowas gesteckt hat, kann es vielleicht nachempfinden, nach außen was ganz anderes zu leben, als was eigentlich gerade parallel im Herz und in der Seele stattfindet. Und ich hatte überhaupt keinen Zugang, so richtig bewusst, zu dem, was da unter der Oberfläche lief. Ich hatte mich an diese Nicht-mehr-leben-wollen-Gedanken irgendwie fast schon gewöhnt.
5: Okay. Ja. Das heißt, du hast da gar nicht so viel drüber nachgedacht, das lief einfach so mit?
7: Exakt.
5: Aber konntest du das einordnen, was da los war? Hast du dich das überhaupt gefragt?
7: Das ist ehrlich gesagt eine Mischung aus Stolz und Ignoranz, die damals war. Für mich war so, auch wie ich groß geworden bin, ich möchte, ich muss funktionieren. Mein Leben muss funktionieren. Ich möchte, ich muss leisten. Ja. Und auch, da muss ich auch ganz ehrlich sein, und es tut mir heute total leid von Herzen, Menschen, die irgendwie psychisch erkrankt waren. Nummer eins, ich hatte davon noch nie wirklich gehört, aber wenn, naja, dann waren das halt irgendwie, naja, Verrückte. Tut mir leid, dass ich das jetzt so sagen muss und heute bereue ich das total, aber das war so meine Wahrnehmung. Von daher, selbst der Gedanke, irgendwie psychisch erkrankt sein zu können oder sowas, dass mit meiner Seele, dass da irgendwas nicht stimmt, das war für mich gar nicht im Bereich des Erwartbaren.
5: Und dieser unterschwellige Zustand, ist das was so erschleichend in dein Leben kam? War das immer da? War das plötzlich da?
7: Ja, es kam schleichend. Ich hatte eine erste schwächere Episode schon 10 Jahre ungefähr vorher, 12 Jahre. Es wurde damals aber nicht diagnostiziert. Und dann war das auch okay und weg. Und dann, so 3-4 Jahre über hat sich das so langsam schrittweise aufgebaut. Ja.
5: Gab es Momente vor der Psychiatrie, wo du für dich schon sagen würdest, da war so ein Punkt, da habe ich gemerkt, echt, da stimmt was nicht?
7: Ja. Also ich hab eine Entscheidung getroffen auf diesem Weg in die Depression. Und das war 2 Jahre vorher. Da habe ich schon gemerkt, okay, mir geht's schlechter. Ich hatte aber ständig Erklärungen dafür. Ich hatte auch mal Coaching gemacht und so und hatte so immer eine Erklärung. Ja gut, jetzt ist gerade viel in der Arbeit, jetzt ist gerade viel in der Jugend, jetzt ist gerade vielleicht mit Nelly viel, was weiß ich. Ich habe mir es immer schön geredet. Und dann habe ich diese Entscheidung 2018, so 2 Jahre bevor ich eben da gelandet bin, getroffen. Ich will einfach für die Welt funktionieren. Das ist das Einfachste. Wenn ich nicht selbst irgendeinen Wunsch habe, wenn ich nicht selbst irgendwie einen Willen habe, dass irgendwas... Ich bin egal. Hauptsache, die anderen sind glücklich. Dann habe ich auch meine Ruhe. Das war für mich... Ich habe dann vielleicht schon, wie du jetzt gefragt hast, realisiert, ja, ist das jetzt normal? Nee, aber das ist noch nicht mal die Frage, habe ich mir so richtig gestellt. Es lief leider wirklich ziemlich unterm Radar. Das war ein ganz wichtiger Punkt, wo ich mich quasi aufgegeben habe. Hauptsache, für die anderen ist es gut. Eine bewusste Entscheidung, aber jetzt nicht so wirklich das Realisieren, was da los ist.
5: Gab es noch Sachen, worüber du dich freuen konntest?
7: Nein. Also ich bin Marathonläufer und ich weiß noch, mein erster, das Einlaufen, Wahnsinn. Also jeder, der schon mal sowas gelaufen ist, kann es nachvollziehen. Und dann bin ich noch mal diese Distanz, fast diese Distanz gelaufen, kurz danach. Und ich habe nichts mehr gefühlt. Und das war für mich vielleicht auch ein Punkt, wo ich gemerkt habe, stopp, das ist jetzt aber komisch. Warum habe ich diese krassen Endorphinausbrüche nicht mehr? Warum gehen diese Hochmomente, warum sind die weg? Also das habe ich dann schon realisiert. Das ist komisch.
5: Ja. Und dann kam der Tag, sitzt du in der Psychiatrie, plötzlich geht da diese ganze Maschinerie los. Was hat das bei dir ausgelöst? Warst du da überhaupt in der Lage, irgendwas zu empfinden oder einfach alles mit dir machen lassen?
7: Es war eine Mischung. Zum einen war es hilfreich. Ich habe auch alles mit mir machen lassen, weil das habe ich ja von klein auf gelernt. Mach das, was die Leute von dir wollen. Und so zerstörerisch natürlich dieser Glaubenssatz zum einen ist oder dieses mach das. Hilfreich war es natürlich schon auch erstmal, weil ich habe mich dann natürlich total konzentriert, sei der Beste, streng dich an, dass ich der beste Patient in der Psychiatrie werde, den es gibt.
5: Bist da auch wieder mit Leistungsdenken?
7: Natürlich. Jetzt bin ich nicht mehr in meiner Firma und gebe da mein Bestes, jetzt mache ich es halt hier. Auch glaubenstechnisch interessanterweise, weil logisch in so einer Psychiatrie sind ja viele Menschen wie ich erkrankt. Natürlich brauchen die vor allem jetzt auch Jesus. Also ich habe auch da jedem von Jesus erzählt und geguckt, dass ich Gottes Wort weitertrage. Aber es war schon hilfreich, erstmal zu realisieren, okay, ich bin psychisch erkrankt. Und Menschen, die psychisch erkrankt sind, sind nicht verrückt. Ich habe hier um mich andere Menschen, die sind genauso oder ähnlich, aber eben auch psychisch erkrankt. Und das war ein erster ganz wichtiger Schritt. Und dann natürlich auch mal zu verstehen, okay, ja, auch von der Hirnchemie, Naturwissenschaftler, da passieren ja, das Gehirn wird umgeformt. Diese ganzen Prozesse, die da stattfinden, erstmal lern deine Krankheit kennen, zu verstehen, okay, du bildest dir das nicht ein. Da ist wirklich was passiert, das ist ein Krankheitsbild, auch nach dem ICD-10 und so weiter, diese ganzen Symptome, das war schon sehr hilfreich.
5: Ja. Das waren dann einige Wochen da in der geschlossenen Psychiatrie und dann bist du gewechselt in so eine Tagesklinik.
7: Ja.
5: Und das stelle ich mir irgendwie auch krass vor. Man ist dann tagsüber in dieser Tagesklinik, abends wieder zu Hause bei deiner Frau. Wie hast du diese Zeit erlebt? So irgendwo so zwischen rausgenommen aus dem Alltag und doch noch ein Stück Alltag?
7: Zu der Zeit war nichts Alltag.
5: Okay.
7: Also nur weil ich wieder zu Hause war, was super war, weil getrennt, das ist bei uns zwei sehr schwierig. Das ist einfach so. Wir sind happy, wenn wir zusammen sind. Das war gut. Dieses bisschen Realität, nachts wieder im gleichen Bett zu schlafen, das war gut. Aber ansonsten war natürlich nichts wie immer, weil mein Alltag war ja normalerweise in die Firma zu gehen, leistungsfähig zu sein. Da habe ich einfach nur mehr über die Erkrankung gelernt und also auch so ganz kleine Schritte. Okay, wie kann ich wieder anfangen, positive Sachen wahrzunehmen? Was kann ich tun? Genusstraining, diese ganzen Sachen, was man da halt so lernt. Ne?
5: Wie hast du denn Nelly in dieser Zeit wahrgenommen?
7: Uiui. Schwierig, weil zum einen lief halt der Film, ich möchte eigentlich nicht krank sein, weil ich weiß, ich falle damit zur Last. Das ist ja klar. Am liebsten will man einfach eine schöne Zeit als Ehepaar haben. Ich wollte es ihr recht machen. Und das war nochmal ein zusätzlicher Druck. Ich wollte möglichst für sie, auch für sie, der beste psychisch Erkrankte sein, den es gibt. Also war es dann letztendlich noch eher noch eine zusätzliche Last. Obwohl, zum einen, natürlich war es auch gut, weil wir zusammen gebetet haben und miteinander das durchgerungen haben. Ein ganz bunter Strauß halt. Ne?
5: Das hast du vorhin erzählt, dass du im Grunde genommen eigentlich so ein bisschen gespalten warst. Nach außen, so auch anderen erzählst, hey, Gott liebt dich und du musst keine Leistung bringen.
7: Ja.
5: Und selber aber das ganz anders gefühlt. Wie ging es denn dann in den nächsten Wochen und Monaten mit dir und Gott so weiter und mit diesem gespaltenen Bild von Gott ja auch, das, was du erzählst und das, was du eigentlich wirklich fühlst?
7: Tja, das, danke für die Frage, die ist sehr kostbar. Das hat sich auf ziemlich harte Weise synchronisiert, weil in mir lief ja dieser Film eben, du musst Gott war für mich immer jemand, wie so ein unbarmherziger Vater. Ja. Den muss ich bringen, da muss ich liefern. Ich konnte zum Beispiel nicht mehr richtig beten, weil mein Kopf, das war so ein Nebel. Also habe ich angefangen, in der Tagesklinik schon die Psalmen einmal abzuschreiben. Ich habe jeden Tag anstelle zu beten einen Psalm geschrieben. Von Hand. Das war dann so meine stille Zeit mit Gott.
5: Okay. Klingt so ein bisschen so, als hätte Gott dir Hausaufgaben gegeben.
7: Ja, genau. Machst du dann mal. Ne? Ja. Und auch da natürlich noch Gottes Wort weitergegeben, weil das ist ja mein Auftrag. Hallo, ich bin Christ, die brauchen doch hier jetzt Hoffnung. Da muss ich doch was machen. Das kann ja wohl nicht sein. Dann waren wir im Urlaub. Das war so ein halbes Jahr später, im August. Nelly und ich auf Gran Canaria. Und da ist dieses Konstrukt zusammengebrochen. Ich lag da, weil ich war, wir sind nun mal Körper, Geist und Seele. Depression, die hat auch meinen Körper total angegriffen. Also sei das jetzt Migräne oder andere Symptome, komplette Abgeschlagenheit. Und ich lag 3 Tage im Hotelzimmer und habe mich gerade mal zum Essen quälen können. Und da hatte ich dann den Eindruck so, das war's. Jetzt kannst du nichts mehr machen. Was will Gott noch mit dir anfangen? Du kannst nicht mehr beten. Ich hab's nur, es waren noch 2 Worte. Herr, hilf. Das war mein ganzes Gebet. Ich konnte keine Psalmen, keine Sprüche, ich konnte nichts mehr aufschreiben. Ich war am Ende. Und ich dachte auch so, und Gott ist jetzt auch noch fertig mit dir. Jetzt hast du auch noch deinen Glauben verloren. Ende. Das war's.
5: Ja. Und dann?
7: Tja. Und dann war das so ein 2- bis 3-wöchiger Zustand im Nichts, möchte ich fast sagen. Irgendwie schon noch verzweifelt an Gott festhalten, aber auch, wer ist Gott jetzt eigentlich? Und Nelly hatte mir damals eine Fernsehserie empfohlen, The Chosen. Die war damals...
5: Die Jünger von Jesus.
7: Ne? Exakt. Um Jesus, seine 12 Jünger und wie er mit ihnen eben so unterwegs ist. Ganz liebevoll gemacht, die Serie, biblisch orientiert und alles, auch wenn es total kreativ ist, natürlich. Und eine Story habe ich da gesehen aus der Staffel 2, da ging es darum, wie Jesus gerade seine Bergpredigt vorbereitet. Da geht er mit seinem Jünger Matthäus, haben halt Matthäus genommen, weil da ist die Bergpredigt am besten beschrieben, ne, und überlegt so, wie fange ich das alles an? Und dann irgendwann meint er so, boah, eine Karte. Und Matthäus guckt so auf seine Aufzeichnung und meint, hä, was ist denn an der Predigt eine Karte? Und dann meint er, naja, wie Leute mich finden werden. Und Matthäus fragt, wie? Und er sagt so, ja, selig sind eben die Leid tragen. Selig sind die geistig arm. Und Matthäus sagt ja. Und Jesus sagt, ja, wenn Leute mich suchen, dann sollen sie zu solchen Menschen gehen, die so zerschlagen sind, denen es so dreckig geht, weil genau bei denen bin ich. Und in dem Moment ist mein Herz so aufgegangen, weil ich einfach wusste, damit bin ich gemeint. Gott hat mich nicht irgendwie, verstoßen, ich bin nicht erbärmlich oder was weiß ich. Nein, er liebt genau diesen Christian. Diesen Christian, der jetzt hier kaputt ist, den liebt er und mit dem ist er da. Und das war für mich ein ganz zentraler Wendepunkt.
5: Vielen Dank, Christian.
7: Gerne.
5: Auch fürs ehrliche reingucken lassen in dein Erleben.
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5: Und jetzt kommen wir quasi zu den zwei Damen und zu den Geschichten, wie sich Depressionen von außen anfühlen. Nelly, du hast wie war das jetzt für dich, deinem Mann hier so zuzuhören, wie er das erzählt?
6: Also, ich muss sagen, es berührt mich immer wieder aufs Neue und ich erlebe das immer wieder auch mit, unsere eigene Geschichte, unser gemeinsamer Film, der dann wieder so durch mein Herz spielt. Die ganzen Gefühle, die das auch wieder hochgeholt werden, natürlich. Also, und dann doch wiederum auch diese Hoffnung, die dann so reingekommen ist in so weitem Strom. Also, es ist für mich auch immer wieder, ja, wir haben Gott erlebt. Das war einfach, das ist einfach so schön.
5: Jetzt drehen wir mal die Geschichte noch mal ein bisschen zurück, um mal deine Perspektive. Es gibt ja manchmal so Spielfilme, ne, wo man das dann noch mal aus einer anderen Perspektive alles erlebt. Gab es für dich vor dieser akut depressiven Phase von Christian schon Dinge, die dir an deinem Mann aufgefallen sind in die Richtung?
6: Ja, spannenderweise schon. Ich habe ihn kennengelernt an diesem Tag und es war ja auch wirklich bei uns Liebe auf den ersten Blick. Das war ja echt spektakulär und krass, unser Zusammentreffen. Es ging einfach Licht an und Lametta kommt vom Himmel, gefühlt zumindest. Wir wussten, dass wir füreinander, dass wir zueinander gehören. Aber in spannender Weise habe ich ihn damals angeschaut und ich habe irgendwas gesehen, dass da auch irgendwie eine Sorgenfalte irgendwie da ist oder irgendwie was Dunkles, wo ich wusste, okay, spannend, da ist irgendwie was, was sich auch noch reinmischt, spannenderweise. Das habe ich damals schon wahrgenommen, an diesem ersten Kennenlernen. Mhm. Genau, aber es war dann nur so ein Moment, wo ich wusste, ja.
5: Gab es dann auch Punkte, die dich mal angestrengt haben oder wo du Christian schwierig fandst?
6: Definitiv. Sorry. Nee, auf jeden Fall war das, ich meine, Christian ist halt jemand, der auch hochsensitiv ist und auch viel fühlt und der auch irgendwann nicht so viele Menschen haben kann. Also er ist voll der Mensch, der auch voll viel Freude und Spaß haben kann. Aber ich bin Teil einer Großfamilie. Viele Kinder, viele Geschwister, Schwager. Also eine riesen russlanddeutsche Familie. Und da wollte ich am liebsten so oft hinfahren, wie es nur geht. Ne? Und dann immer, wenn ich ihn also mitgenommen habe, wenn wir zusammen hingereist sind, meistens gab es auf dem Weg nach Hause einen riesen Zoff zwischen uns. Weil einfach, es war einfach viel für ihn. Ich wollte möglichst lange dort bleiben, möglichst bis 10 Uhr abends und dann heimfahren, die 2 Stunden. Also da gab es schon immer wieder, wo ich gemerkt habe, er ist unter Druck, also in Druck geraten, weil es einfach too much war, ne, für ihn.
5: Was war denn so deine Ideal- und Traumvorstellung von eurer Ehe und von deinem Leben? Wie hätte das für dich so aussehen müssen?
6: Also mein Leben war ganz klar geplant. Ein ganz einfaches Bilderbuch eigentlich, so wie ich es mir gedacht hätte. Ich bin da russlanddeutsch geprägt und daher habe ich das auch sehr übernommen, was da auch sehr, genau. Also ich wollte mit 20 heiraten, spätestens. Mit 22 das erste Kind, mit 24 das zweite Kind, mit 26 das dritte Kind. Haus bauen, der Mann am besten noch ein Pastor. Ich wollte am liebsten einen Pastor heiraten. Ich bin dann die Predigerfrau, die dann halt schön Käsekuchen zu Hause backt und Gäste einlädt. Und offenes Haus, in der Gemeinde sehr engagiert sein, im schönen Zuhause. Also wirklich Bilderbuch.
5: Aber musstest du ja dann der Realität ein bisschen anpassen. Ein Pastor war es ja schon mal nicht und so, ne?
6: Und ich war ja auch schon nicht mal 20.
5: Ja, genau. Und Kinder war auch ein Thema, was bei euch nicht funktioniert?
6: Ganz genau, ja.
5: Hattest du dann so einen angepassten Plan für dich und Christian im Kopf?
6: Ja, den hatte ich wirklich. Ja. Wo wir erfahren haben, dass wir keine Kinder bekommen können, das haben wir akzeptiert, angenommen. Und in meinem Kopf war direkt so, Ja, ich kenne ja Gott. Ich weiß, dass er gute Pläne hat. Er kann super Geschichten kreieren. Wenn er uns keine Kinder schenkt, aus einem ganz bewussten Grund. Damit wir zwei als Mega-Power-Couple im christlichen Bereich Ressourcen haben und Raum haben, um wirklich in sein Reich zu investieren, ne? Eine Kirche zu gründen, ein Kinderhilfswerk zu starten, ins Ausland zu gehen als Missionare. Also ich wollte irgendwie was mega Großes, Krasses. Ich dachte, das wäre Gottes Plan für uns.
5: Ist aber dann eine Erwartung, die hattest du an dich, aber auch an Christian?
6: Absolut auch an Christian. Ich habe ihn auch schon ganz schön, da würde ich sagen, unter Druck gesetzt, weil ich immer auf der Suche war, hey Schatz, was ist unsere gemeinsame Berufung? Was sollen wir zusammen tun? Was sind denn unsere gemeinsamen Begabungen? Ich war fast so wie ferngesteuert. Ich wollte unbedingt die gemeinsame Berufung mit Christian gemeinsam finden und entdecken. Und ja, mega Stress auch.
5: Gab es einen Moment, wo du dann für dich das Gefühl bekommen hast, oh, jetzt kippt das irgendwie?
6: Ja, wenn es dann halt nicht so aufgeht, ne? Ja. Wir haben dann die Jugendarbeit übernommen. Und ich dachte mir, das ist die Vorbereitung für das ganz Große, was dann kommt. Und nach diesen 4-5 Jahren, wo man denkt, okay, langsam gehen wir hier raus. Und das Große kommt aber noch nicht. Da bin ich auch schier ausgerastet. Ne? Wir müssen doch irgendwas finden. Und dann war das so, dass er wirklich mitten in einer tiefen Depression war. Und wir sind dann zum Tanzkurs gegangen. Ich hatte das Gefühl, ich muss irgendwie überleben. Ich brauche jetzt was Schönes, weil das Leben gerade so dunkel wird. Wir sind zum Jugendamt gegangen, wir haben die Kurse gemacht, um vielleicht Pflegeeltern zu werden, obwohl es ihm so schlecht ging. Also Hauptsache, das Programm muss weiterlaufen, damit das irgendwie, ich musste irgendwie überleben. Ne? Ich habe so einen Rettungsring gesucht irgendwie, um weiterzukommen. Ne?
5: Kannst du dich an deine Gefühle erinnern, die du in dieser Zeit, wo du schon wusstest, Christian geht's eigentlich gar nicht gut? Ich glaube, er hat so Sätze gesagt wie, ich kann mich gar nicht mehr freuen und so, ne, wenn man sowas hört. Kannst du dich an die Emotionen erinnern, die du ihm gegenüber hattest in der Zeit?
6: Absolut. Ich weiß, dass wir draußen auf der Wiese lagen, auf so einer Picknickdecke. Und dann hat er so zuerst mal gesagt, dass er sich schon lange nicht mehr gefreut hat. Da habe ich gedacht, jetzt langt es aber auch mal, ne? Du hast so eine, also sorry, dass ich das so sagen muss, aber hey, du hast doch ein gutes Leben. Wir haben ein tolles Zuhause. Du hast mich als Ehefrau. Ich bin ja auch eine ganz nette so. Und ich hatte das Gefühl so, das kann doch nicht sein, dass er keine Freude an unserem bunten, schönen Leben empfindet, wo ich doch so viel Freude auch gefunden habe in diesem Leben. Ne? Das tat mir richtig weh, dass er unser schönes Leben quasi so links liegen lässt, dass es irgendwie nichts Besonderes wäre oder nicht schön wäre. Ne?
5: Willst du sagen, dass sich das auch verletzt hat?
6: Mich hat es verletzt in dem Moment. Das hat mir echt wehgetan. Ich dachte so, hey, das ist unser Leben, das wir uns gerade aufgebaut haben. Und du stellst es einfach zur Seite und sagst, das ist es nicht. Also es ist nicht... Es ist nicht voller Freude. Das, ja.
5: Wie war denn dieser Tag, an dem Christian dann in einem Zustand war, dass er wirklich in eine Klinik musste? Wie war der eigentlich für dich?
6: Der Tag war sehr schmerzvoll, definitiv. Also es war Kontrollverlust in meinem Leben. Ich war davor am Tag in Hamburg bei Bibel TV. Und auch da, ich hatte da gerade eine tolle Sendung erlebt und hatte eine super schöne Zeit gehabt. Und ich war nach Hause gefühlt ins Chaos, ne, wo ich mir dessen bewusst wurde, dass mein Mann gerade überlegt hat, sich das Leben zu nehmen. Und ich denke gerade, ich habe gerade da Menschen ermutigt und jetzt fahre ich heim in ein Vollchaos. Und dann eben mit ihm zum Arzt zu gehen und dann alles klar, jetzt fahrt nach Hause, packt die Sachen und los geht's zur Geschlossenen. Ich habe ihn dorthin gebracht und natürlich, ich durfte gar nicht mit rein und so weiter, also verabschiedet an der Tür. Und ich dachte mir so, okay, wie geht unser Leben jetzt weiter? Wird er nochmal heil werden? Wird er für immer krank sein? Wie lange wird er jetzt hier sein in dieser geschlossenen Monate? Vielleicht eine ganz lange Zeit. Was ist jetzt mit mir? Also es war komplett Kontrollverlust. Ne?
5: Was hast du denn mit diesem Gefühl des Kontrollverlusts gemacht? Mit Christian konntest du nicht drüber reden. Der war da jetzt erstmal in der Psychiatrie.
6: Ja. Boah, also ganz genau. Ich weiß nicht, ich bin dann irgendwie heimgefahren. Ich weiß gar nicht, was ich da gedacht und gefühlt habe. Ich kann es mir gar nicht mehr rekapitulieren. Ich weiß nur, ich bin heimgekommen und habe gedacht, was mache ich denn jetzt? Der Mann ist da, ich bin jetzt hier in unserem Haus. Ich wollte erst mal zu meinen Eltern gehen, quasi in die Heimat, weil die ja zwei Stunden entfernt wohnten und dachte mir, ich lasse mich da in ein sicheres Nest fallen, damit ich Geborgenheit und Sicherheit finde, weil ich brauche es jetzt ja auch. Und da habe ich gedacht, nein, ich bleibe hier in unserem Zuhause und ich lasse das Licht an, ne, für meinen Mann. Ich gehe jetzt nicht von unserem Zuhause weg, sondern ich bleibe hier und halte die Stellung. Und ich warte hier auf ihn und ich bin hier, ich bin nicht in der Heimat. Das war für mich ein wichtiges Zeichen, das ich ihm ausgedrückt habe. Ja.
5: Und dann kam ja auch bald die Zeit, wo er dann in der Tagesklinik war, abends auch zu Hause und so. Wie hast du denn Christian dann wahrgenommen in dieser Zeit?
6: Also das war schon eine schwierige Zeit, vielleicht so wie so eine Porzellantasse irgendwie, den zerbrochene. Also natürlich nicht richtig im Leben stehend, irgendwie sehr sensibel, zerbrochen, vieles am Durchdenken, auch ganz vieles, auch ganz viel am Grübeln. Also man muss schauen, wie man mit ihm umgeht, vorsichtig sein. Es war eine angespannte Atmosphäre. Mhm. Ja.
5: Wie sind dir eigentlich dann Menschen im Umfeld begegnet in dieser Zeit?
6: Klar, das war natürlich für alle ein Schock, dass er so krank geworden ist. Durfte es ja auch meiner Familie, also ich meine Russlanddeutsch, also ich habe so, das war auch so ein Thema, ne? Also das, und dann, ja, natürlich bin ich in die Gemeinde gegangen, alle haben gefragt, wie geht's Christian, was macht er, wie geht's ihm, wie läuft's bei ihm? Also haben schon viele nach ihm gefragt, ne? Aber ich hatte schon den Eindruck, dass viele Menschen auch überfordert sind damit. Außer zu sagen, ich bete für euch. Das haben uns viele Leute gesagt, was auch total wertvoll war. Aber damals hat es mir auch zum Teil gar nicht richtig geholfen, weil ich dachte, hey, wir brauchen auch gefühlt ein bisschen was Handfesteres als nur Gebete, auch wenn das Gebet so wertvoll ist. Aber es hätte mir manchmal auch gut getan, wenn jemand einfach vor der Tür stand und uns einfach einen Arm genommen hätte oder uns einfach mal einen Essensgutschein geschenkt hätte, irgendwas Praktisches, was zum Festhalten, ne? Deswegen, man hat sich schon auch isoliert gefühlt. Ich habe mich isoliert gefühlt schon.
5: Hat dich auch mal jemand gefragt, wie es dir geht?
6: Ich hatte ein paar enge Freundinnen, die mich da schon auch dann nach mir gefragt haben. Das tat dann richtig gut. Da habe ich mich auch gesehen gefühlt. Mhm. Weil es doch meistens, ja.
5: Ja, und jetzt dieser ganze schöne Plan, den du ja eigentlich für euer Leben hattest und wie du dachtest, wie eure Ehe ist, wie Christian, ich sage jetzt mal so hart, zu sein hat, damit das in dieses Bild passt. Ja. Dieses Lebensgefühl, ich ermutige andere. Und jetzt in so einer Lebenssituation, wie hat sich das alles auf dein Lebensgefühl und auch auf deinen Glauben denn ausgewirkt?
6: Mhm. Ja, es ist so ähnlich, wie du es auch gerade beschrieben hast. Ich habe ja trotzdem meine ganzen Events weitergemacht. Ich spreche auf jeden Frauenfrühstückstreffen, Frauenfreizeiten. Bin ja viel unterwegs als Sprecherin, um Frauen zu ermutigen. Das habe ich genauso weitergemacht. Das hat sich gar nicht verändert dadurch. Ich habe trotzdem Bücher geschrieben. Also lief alles weiter, die Ermutigung. Gleichzeitig war ich im Herzen aber so zerbrochen und habe die Welt auch nicht mehr verstanden. Also es klappte schon irgendwie auseinander so ein bisschen, ne? Mein Gedanke, hey, wenn ich doch für Gott unterwegs bin, dann wird er sich doch darum kümmern können, dass mein Leben halt stabil bleibt und safe bleibt und so. Da war ich schon noch mit einer tiefen Enttäuschung in Richtung Gott auch unterwegs. Ne?
5: War wirklich, ich fand es mega spannend, diese Geschichte jetzt mal von zwei Seiten zu hören. Mhm. Danke euch. Ja, und Nora, ich glaube, du konntest jetzt bei vielen dich andocken, auch wenn deine Lebenssituation, das, was du erlebt hast, ein bisschen anders ist. Und trotzdem kennst du das auch, mit einem Menschen jeden Tag zusammen zu sein, der mit Depressionen lebt. Bei dir war das dein Papa. Wie hat sich das bei deinem Vater denn bemerkbar gemacht, die Depression? Wie haben die so sein Verhalten geprägt?
11: Also mein Vater hatte 30 Jahre lang Depressionen. Mhm. Das ist eine super lange Zeit. Und meine Mama war praktisch schon 15 Jahre an seiner Seite mit den Depressionen, bevor ich überhaupt auf die Welt kam. Mhm. Und ja, als ich auf die Welt kam, war das ein richtig gutes Jahr. Da ging es ihm richtig gut und es hat ihm so ein Licht gegeben, dass ich in das Leben von den beiden kam. Mhm. Und ich würde sagen, ich habe das in meiner Kindheit noch nicht so wahrgenommen. Ich habe gemerkt, mein Papa ist irgendwie manchmal trauriger und er war auch oft in Krankenhäusern. Also oft war Papa im Krankenhaus. Das waren aber Psychiatrien. Das wusste ich damals aber noch nicht. Für mich war es einfach nur schlimm, ihn immer da zurückzulassen. Und in meiner Klasse hatten alle irgendwie Papas, die da waren. Und meiner war irgendwie weg. Und ich konnte ihn dann immer nur am Wochenende mal kurz sehen. Und dann musste ich wieder gehen. Und ich habe es immer nicht ganz verstanden. Und dann sind wir umgezogen nach Frankfurt. Und haben dann, da bin ich älter geworden. Meine Mama hat sehr viel arbeiten müssen, um uns irgendwie unterstützen und uns irgendwie über die Runden zu bekommen, weil mein Vater auch nicht gearbeitet hat oder sehr, sehr wenig. Und da habe ich schon mehr gemerkt. Er war ganz viel in seinem Zimmer. Er hat sich teilweise wochenlang nicht geduscht, nicht Zähne geputzt, gar nichts. Und alles war gleichgültig. Also auch ich war gleichgültig. Ich hatte in den Momenten, wo es ihm so schlimm geht, immer das Gefühl, es gibt nur ihn und diese dunkle Depression bei uns zu Hause und sonst nichts. Also, dass ich da stehe und 8, 9, 10 Jahre alt bin und eigentlich überhaupt nicht dafür verantwortlich bin, hier den Haushalt zu schmeißen oder ihn zu versorgen, dass es eigentlich seine Verantwortung wäre, das hat ihn in solchen Momenten

Erschöpft vom ganzen Trubel genoss so mancher auch eine kleine Auszeit, im besten Fall mit einem Gläschen Wein. So lässt es sich leben.

0: leider nicht interessiert, was so hart klingt, weil ich weiß, dass er mich geliebt hat, aber seine Taten waren einfach ganz anders.
1: Das heißt, du warst dann auch oft mit deinem Vater alleine? Ja.
0: Ich bin Einzelkind, das war noch blöder, würde ich sagen. Ich habe das einfach alles alleine getragen. Also meine Mutter, ich liebe sie von ganzem Herzen, weil sie wirklich für uns gekämpft hat. Sie wollte nicht gehen. Das war für sie auch immer ganz, ganz schlimm. Aber irgendjemand musste ja das Geld verdienen, sonst wären wir ja auf der Straße gelandet, ganz salopp gesagt. Und irgendwoher musste das Geld kommen. Und dementsprechend war ich die einzige Person in diesem Haus. Ja.
1: Wie kann ich mir das vorstellen? Du kommst aus der Schule, öffnest die Tür. Mit welchen Gefühlen bist du nach Hause gekommen?
0: Dadurch, dass er manisch-depressiv war, war es immer so ein Auf und Ab. Also ich wusste nicht, wie ich ihn finde. Es kann sein, ich komme nach Hause und hat vielleicht einen richtig guten Tag und hat mir was zu essen gemacht. Aber das hat leider, das ist irgendwann zurückgegangen. Also diese guten Tage wurden immer, immer weniger. Und dementsprechend habe ich mich immer schon auch auf die schlechten Tage eingestellt und war einfach eine Macherin. Also ich kam nach Hause und ich habe diese Stille gehört. Und ich wusste schon, okay, er ist in seinem Zimmer, er liegt in seinem Bett und ich mache jetzt meine To-Do-Liste. Ich mache mir was zu essen, ich wasche die Wäsche, ich räume die Wohnung auf, damit Mama es nicht machen muss, wenn sie nach Hause kommt. Und ich war oft schon stundenlang zu Hause und er kam dann immer hoch und hat mich mit so einem ganz bestimmten Blick angeschaut. Mit so einem Blick von, es tut mir leid, aber ich kann nicht. Also, er hat nichts gesagt, er ist auf Toilette gegangen. Er war auch nicht mal oben, weil er gucken wollte, dass ich da bin, sondern er wollte einfach nur auf Toilette. Einfach ein Bedürfnis. Das heißt, ich war teilweise, manchmal bin ich später nach Hause gekommen, weil ich dachte, das interessiert sowieso keinen, ob ich da bin oder nicht. Und umso kürzer ich zu Hause bin, umso weniger muss ich ihn ertragen. Und dementsprechend war das mein Alltag. Ich habe dann noch Hausaufgaben gemacht und er ist dann wieder runter sofort. Er hat sich umgedreht und alle Verantwortung, die er eigentlich da hatte, die hat er nicht gesehen. Und ist einfach wieder runter und ich habe dann irgendwie den Haushalt über die Bühne bekommen und habe einfach durchgezogen.
1: Wie würdest du das beschreiben, was für Gefühle du ihm gegenüber hattest in der Situation?
0: Ich würde sagen, starke Wut. Also ich hatte das auch ähnlich, dass viele Leute mal gesagt haben, ach Mensch, dein armer Papa und wir beten für deinen Papa. Und wir hatten auch immer ganz viele Leute, die für uns gebetet haben. Und alles. Aber bei mir war das irgendwann Unverständnis und Wut. Irgendwann dachte ich mir so, es kann doch nicht dein Ernst sein, ich bin deine Tochter. Du musst doch den Willen haben, aufzustehen. Ich wusste, es ist eine Krankheit, aber irgendwo war auch dieses Gefühl von, genießt du das vielleicht? Ich mache den ganzen Haushalt. Ich kümmere mich um dich. Ich bin deine Mutter mit 10 Jahren. Wir machen hier einen Rollenwechsel. Wo ist mein Papa hin, der sich Jahre früher um mich gekümmert hat, der mit mir gespielt hat, der gute Tage hatte, der tolle Geburtstage ausgerichtet hat? Und da war schon irgendwie auch diese Wut, dieses, wo bist du? Wo ist mein Papa hin? Und warum wird es nicht besser, obwohl wir schon seit Jahren dafür beten und in zig Psychiatrien dich schon gebracht haben. Warum wirst du nicht gesund?
1: Jetzt kann ich mir vorstellen, dass du manchmal vielleicht sogar richtig, richtig Angst hattest. Gab es so Situationen, die so Angst ausgelöst haben?
0: Ja, also es ging dann viel ums Thema Suizid. Das kommt ja dann auch. Und mein Vater hat irgendwann angefangen, irgendwie so ein bisschen von Suizid zu sprechen, so dass er das nicht mehr kann, dass er nicht mehr leben will. Und das ist auch für ein 10-jähriges Kind einfach was, was es nicht wissen sollte. Und das waren immer die härtesten Tage, weil ich wusste dann nicht, wenn ich nach Hause kam, finde ich ihn jetzt irgendwo tot hier liegend. Und war dann immer auch erleichtert, dass er es nicht gemacht hat. Und auch nie getan hat und auch nie versucht hat. Aber das war für mich natürlich super hart. Andere kommen nach Hause und haben ein Essen auf dem Tisch und ich habe Angst davor, dass mein Papa sich vielleicht das Leben genommen hat. Das war einfach so eine Parallelwelt, das auch kein anderer verstehen konnte in meinem Umfeld, außer vielleicht meine Mutter, aber sonst.
1: Wenn ich das jetzt so richtig rausgehört habe, verstehe ich das so, dass du in einem christlichen Elternhaus groß geworden bist, deine Eltern auch beide gläubige Menschen waren. Wie hast du das?

0: denn für dich zusammengekriegt? Diese Situation, in der du groß geworden bist und der Glaube, der dir da vermittelt wurde an einen Gott, der dich gern hat, der sich um dich kümmert. Hat das gepasst für dich?
1: Irgendwie nicht so wirklich. Also mein Vater hat Theologie studiert und war in Amerika. Die waren zu zweit in Amerika und haben ganz viel missioniert und ganz tolle Geschichten erzählt und welchen Leuten sie begegnet sind. Und mein Papa, der hat auch wirklich für Gott gebrannt. So. Und die haben mir den Glauben ganz, ganz toll in der Kindheit mitgegeben. Und ich habe mich auch bewusst taufen lassen, ne, und entschieden dafür. Und gleichzeitig war dann immer diese Krankheit da, die auch echt, wie gesagt, so zwei Seiten hatte, dass er auch zwei Seiten hatte. Er war ja nicht immer depressiv oder immer schlecht drauf. Oder es gab ja nicht immer schlechte Tage, sondern auch gute Tage. Und in den guten Tagen war ich immer so, oh, ist ein toller Papa, der lernt mit mir, der macht mit mir. Und am nächsten Tag war es dann wieder vorbei. Und da habe ich dann auch oft irgendwie Gott nicht verstanden, weil ich so dachte, okay, du gibst mir einen Papa, der hat Theologie studiert. Und andererseits hat er diese fiese Krankheit, die ihn wirklich lähmt. Und das hat mich immer auch zweifeln lassen. Nicht daran, dass es Gott gibt, weil ich immer wusste, es gibt Gott. Aber ich habe mich manchmal gefragt, warum lässt du das zu? Und warum ich?
0: Du hast das ja lange Jahre dann einfach versucht, irgendwie aufzufangen. Gab es da einen Punkt, wo du gemerkt hast, es geht nicht mehr? So geht das hier nicht weiter?
1: Ja, ich hatte einen Punkt mit 16 dann. Also es ging wirklich über Jahre hinweg. Dieses Auf und Ab und dieses um sich, um ihn kümmern und so. Und mit 16 gab es einen Punkt, dass ich nach Hause kam und er eben wieder sehr depressiv war. Was ich meinem Vater sehr hoch anrechne, ich durfte immer wütend sein. Also ich durfte ihn auch anschreien dafür, dass er das mit mir macht, ne? Obwohl er selber eigentlich nichts dafür konnte. Aber ich durfte meine Wut rauslassen, weil er mir gesagt hat, lass die raus, Nora, wirklich lass die raus. Es tut mir leid, dass ich das antue, aber schrei mich an, friss es nicht, bitte in dich rein. Und dann war das wieder so ein Tag und ich bin hochgegangen in mein Zimmer und diese ganze Last fiel über mir zusammen. Ich war in der Schule super schlecht, ich war versetzungsgefährdet. Ich habe einfach überhaupt nicht geschafft, das alles, was von mir erwartet wird oder was ich halt tun muss, irgendwie dem gerecht zu werden. Und ich habe gemerkt, okay, ich falle jetzt langsam selber in so ein Loch rein. Also eigentlich ähnlich wie bei dir, so ein bisschen, dass ich das Gefühl hatte, okay, stopp, jetzt geht's mir auf einmal richtig schlecht. Und ich habe gemerkt, ich habe dann auch an einen Gedanken gehabt, ob ich mich vielleicht selbst verletzen soll. Und das war ein Moment, wo ich so war, nein, nein, nein, nein. Also das kann ich nicht, das will ich nicht. Ich will nicht so wie mein Papa werden, ich will diese Krankheit nicht. Und habe dann gesagt, so geht's nicht weiter. Und dann bin ich am Abend zu meiner Mama hingegangen und habe gesagt, Mama, ihr müsst euch trennen.
0: Krass.
1: Und ich habe das auch gar nicht als Frage gestellt, sondern wirklich so, ihr müsst euch trennen. So krass es auch für viele Außenstehende dann auch klingt, so wie kann eine Tochter Eltern vorschreiben, dass sie sich trennen sollen. Aber in mir war einfach dieses Gefühl von, ich glaube, für uns alle geht so nicht weiter. Es geht so nicht weiter. Und meine Mama hat dann gesagt, dass sie schon seit Jahren darüber nachdenkt, weil sie natürlich selber nicht mehr glücklich ist und auch sieht, dass sie mich immer wieder mit diesem Mann alleine lassen muss, mit dieser Krankheit, mit dem Haushalt, mit allem. Und hat dann zugestimmt und hat gesagt, ja, wir reden jetzt mit dem Papa. Und dann haben wir uns zu dritt hingesetzt und wir hatten zum Glück alle das Gefühl, also auch er, dass es richtig ist. Und letztendlich kann man wirklich sagen, diese Trennung war tatsächlich die Rettung für uns alle drei.
0: Boah, voll krass, Noah. Ich finde sowieso, also bei aller Dunkelheit, über die wir ja auch so gesprochen haben, ihr seid ja drei Beispiele dafür, dass es echt Hoffnung gibt und dass es nicht so bleiben muss, auch wenn man vielleicht manchmal an einem Punkt ist, wo man denkt, so, hier geht gar nichts mehr. Ne? Vielen, vielen Dank, dass wir mit euch gemeinsam da mal reinschauen durften in dieses herausfordernde, aber ich glaube für viele mega relevante Thema. Danke euch.
2: Sehr gerne.
0: Und wenn das dein Thema ist, weil es dich selber betrifft oder weil es dich mittelbar betrifft in deinem Umfeld, in deiner Familie, bitte hol dir Hilfe. Hier sitzen drei Menschen, die das erlebt haben, wie gut das ist, sich Hilfe zu holen. Meld dich gerne bei uns, wir stellen gerne Kontakt her, wenn das nötig ist. Ansonsten alles Gute für dich und ich hoffe, wir sehen uns bei der nächsten Ausgabe des Talkwerks wieder, wenn hier drei neue Gäste zu anderen Themen setzen. Danke und bis zum nächsten Mal. Mach's gut. Ciao.

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0: Frau Zweig?
1: Ja?
0: Sie riechen ein bisschen nach Rauch.
1: Ach, guck mal an. Bist ja ganz heller. Mhm. Kümmer dich mal ein bisschen um dein Kunstwerk. Wer nicht fertig wird, kriegt eine 6.
0: Eine 6?
2: Ja.
3: Hallo. Ist alles in Ordnung?
4: Arne, wer ist das?
5: Das ist Kurt. Kurt, mein Ex-Mann. Er denkt, dass wir noch beide verheiratet sind.
3: Hallo, ich bin Bernd Zweig. Chopin. Schön.
5: Das geht uns nichts an.
4: Wenn jemand in Not ist, dann geht uns das immer was an.
3: Was ist denn?
5: Katzenfahrer ruhig mal stecken lassen.
6: Man hat uns hierher geschickt, dass wir ihn jetzt hier abliefern können. Er hat Alzheimer.
7: Es tut mir leid, dass du Alzheimer hast.
4: Mach die Augen zu.
7: Du bist mit jedem Tag schöner geworden.
8: Ich habe eine schrecklich gut aussehende Frau!
7: Ich war letzte Woche mit Kurt in einer Demenz-WG. Sie würden ihn aufnehmen.
5: Ich kann ihn nicht hier lassen. Ich fühle mich verantwortlich. Du warst alles für mich. Ich bin noch nie so tief verletzt worden.
4: Es wird immer schwieriger werden.
8: Hast du einen anderen Mann?
4: Und wir beide werden auch älter. Wenn ich an Kurz Stelle wäre oder vielleicht irgendwann einmal bin, würde ich mich sehr glücklich schätzen, mich an deiner Seite zu wissen.
9: Dieses Jahr bekommt Conny einen neuen Freund.
10: Sein Flügel hängt so komisch herunter.
11: Er könnte verletzt sein.
10: Ich bin Conny.
12: Kannst du den Vogel mal beschreiben?
10: Er hat Federn, Flügel, einen Schnabel.
11: Da war's schon wieder.
10: Er sollte lieber nichts von Klaus wissen.
12: Wieso nicht?
10: Er kann Tiere nicht leiden.
11: Aber Sie hören das doch.
12: Oh, Sie meinen den krächzenden Vogel?
11: Ja.
12: Nein, den...

0: oder auch nicht.
1: Laut!
2: Wieder zu fliegen.
3: Eine Katastrophe jagt die nächste.
1: Ha, daneben!
4: Perfetto!
1: Warte, Klaus!
5: Hast du schon mal so einen krassen Move gesehen?
0: Nope.
2: Meine Freundin Conny. Abenteuer mit Kranich Klaus.
1: Oh nein, geh weg, du Monster!
0: Nur eine nervige Katze. Ach, Mau Mau.
2: Demnächst im Kino.

0: Die Stiftung Kloster unserer lieben Frauen und die Klosterbergische Stiftung fördern auch in diesem Jahr wieder zahlreiche Kunst- und Kulturprojekte. Etwas mehr als 1 Million Euro stellen die beiden Stiftungen dafür zur Verfügung. Es handelt sich dabei um 37 Kulturprojekte und 32 Kunststipendien, über die die Stiftungsräte dieser Tage abschließend befanden und die Geldmittel freigaben. Zu den Bedachten gehört zum Beispiel das Lux Aeterna Konzert im Rahmen des Internationalen Chorfestes im September in Magdeburg, die Sonderausstellung im Zeichen von Zirkel und Winkelmaß zur Freimaurerei, über die wir bereits berichteten, oder die Fête de la Musique am 21. Juni. Die Bandbreite der geförderten Kulturprojekte ist groß, von klassischer Musik bis zur Gegenwartskunst ist alles vertreten. Beide Stiftungen haben 2010 ihre Arbeit aufgenommen. Seit damals förderten sie fast 1000 Kulturprojekte, für die über 12 Millionen Euro ausgegeben werden konnten. Und damit ein herzliches Willkommen zum MDF1 Direktmagazin am Freitag. An diesem Wochenende ist jede Menge los. Ein paar Tipps wollen wir Ihnen gleich nach dem Wetterbericht geben. Doch vorher hätten wir noch einen kleinen Ausflugstipp für Sie, der uns von unseren Kollegen aus Mansfeld überspielt wurde. Schade, dass es für diesen Beitrag kein Geruchsfernsehen gibt, denn wir berichten nicht aus dem Klärwerk, sondern aus dem Rosarium.
1: Eigentlich stehen die 13 Hektar des Rosariums in der Berg- und Rosenstadt Sangerhausen, wie jetzt schon zweimal in diesem Text erwähnt, im Zeichen der Rose. Doch derzeit dominieren die Frühblüher das Gelände und erfreuen die Besucher mit einer frischen, fröhlichen Farbenpracht. Dennoch waren am 1. Mai jede Menge Besucher aus nah und fern gekommen, um gemeinsam mit dem Team der Anlage in die Saison zu starten. Das hatte für diesen Tag wieder einiges organisiert.
2: Großer Garten- und Pflanzenmarkt, ja, und wie man sieht, das ist voll. Also wir haben knapp 50 Aussteller, ist für jeden was dabei. Und ja, es ist eine super Veranstaltung mittlerweile, etabliert, viele, viele Leute aus nah und fern. Und ich glaube, es läuft ganz gut. Die Mitarbeiter sind glücklich, es war eine harte Vorbereitung, wie jedes Jahr immer aufs Gleiche. Aber ich bin stolz. Ich kann mich auch nur bedanken bei meinen Mitarbeitern, weil es ist viel Arbeit, viel Vorbereitung.
3: Die Saison beginnt, wenn man so aufs Jahr schaut. Was sind so die Höhepunkte? Da gibt es sicherlich bestimmt die typischen, aber vielleicht auch atypische.
2: Genau, die typische ist heute der 1. Mai und dann geht es natürlich los, gleich im Juni, Ende Mai das Chortreffen, das traditionelle. Und dann im Juni Berg- und Rosenfest, Nacht der 1000 Lichter, diesmal an einem Tag. Und dann Rose trifft Kunst, Picknickkonzerte beginnt ab nächste Woche, ab 10. Mai, jeden Monat bis September. Viele, viele weitere Veranstaltungen in der Rosenarena, Art und Garfunkel, Semino Rossi, Pink Choice, also Pink Floyd Show. Ist für jeden was dabei. Wir haben knapp 110 Veranstaltungen jetzt in der Saison. Also ist pickepacke voll. Einfach mal auf unsere Homepage schauen, www.europa-rosarium.de, und da kann sich jeder sein Highlight raussuchen.
1: Doch bleiben wir heute beim Saisonstart. Es wurde flaniert, fotografiert, bestaunt und gekauft. Die zahlreichen Städte

Stände, sowohl an der Rosenarena als auch im Eingangsbereich, boten Pflanzen aller Couleur. Dies im wahrsten Sinne des Wortes bei den Blumen, aber natürlich waren auch Gemüsepflanzen, Kräuter und Obstgewächse im Angebot. Dank der Beratung durch die Händler griffen die Gäste auch gern in die Pflanzenkisten und anschließend zur Geldbörse. Ein erfolgreicher Tag für beide Seiten. Ganz nebenbei sorgten musikalische Gäste für Unterhaltung, wie beispielsweise der Ziegelröder Spielmannszug.

0: Erschöpft vom ganzen Trubel genoss so mancher auch eine kleine Auszeit, im besten Fall mit einem Gläschen Wein. So lässt es sich leben. Vor dem Rosarium setzte sich die Händlermeile fort. Hier waren nicht nur das Theater Eisleben präsent, sondern natürlich auch kulinarische Angebote und, wie sagt man so schön salopp, Deko-Dingens. Alles in allem ein schönes Tageserlebnis für alle Gäste. An diesem Tag galten übrigens die Eintrittspreise der Nebensaison, doch wie sieht es denn aus, wenn künftig die Rosen in Blüte stehen? Muss man dann in diesem Jahr bei einem Besuch des Rosariums tiefer in die Tasche greifen?
1: Nein, wir haben wirklich lange überlegt und wie du schon sagst, es wird überall teurer, alles steigt. Aber wir haben gesagt, nein, wir lassen die Eintrittspreise gleich. Also die Tageseintrittspreise sind identisch vom letzten Jahr. Das Einzige, was wir erhöht haben, ist die Dauerkarte. Die ist von 40 auf 45 Euro gestiegen, aber ansonsten ist alles gleich geblieben. Und ich denke mal, die Besucher werden uns danken und werden genauso zahlreich kommen wie im letzten Jahr.
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3: Jetzt, sodass man sich auf eine interessante Mischung freuen kann von Kraftfahrzeugen, die mindestens 30 Jahre alt sind. Zwischen 10 und 17 Uhr ist ein Besuch möglich. Der Eintritt dazu kostet 11 Euro. Wer ein Jahreskartenticketinhaber ist, der kommt jedoch kostenlos hinein. Ein Fest der Begegnung findet am Samstag auf dem Halleschen Marktplatz statt, das anlässlich des Europäischen Protesttages zur Gleichstellung von Menschen mit Behinderung vom DRK-Landesverband organisiert wird. Neben einem Bühnenprogramm gibt es auch zahlreiche Informations- und Mitmachstände, Kinderbeschäftigungen. Um 14.30 Uhr und um 16 Uhr soll es zwei thematisch passende Gesprächsrunden auf der Bühne geben. Der Samstag ist übrigens auch der Tag der Städtebauförderung. Anlass in Magdeburg für ein Bürgerfest rund um den Moritzplatz in der Magdeburger Neustadt. Zum Auftakt hat sich sogar die Bundesministerin Verena Huberts angekündigt, die gemeinsam mit der Oberbürgermeisterin die Veranstaltung um 10.30 Uhr eröffnen wird. Allerdings auf dem Nikolaiplatz, schließlich wurde der mit viel Geld aus dem Städtebauförderungsprogramm saniert. Das Fest selbst findet dann allerdings vor den Toren des Moritzhofes statt. Auch in Halle wird der Tag der Städtebauförderung begangen, auch in der Neustadt, auch wenn diese viel neuer ist als die in Magdeburg. Das Programm beginnt um 11 Uhr auf dem Niedersachsenplatz mit einem kleinen Familienfest, in dessen Rahmen unter anderem die Neustädter Wohnungsgenossenschaft ihre Pläne zum Bau des Zentrums mit Führungen über die Baustelle vorstellt. Mein letzter Tipp für heute ist noch einmal musikalischer Natur, denn am Sonntag beginnt die neue Orgelpunkt-Saison im Magdeburger Dom. Das heißt, ein kostenloses Konzert, diesmal mit der Organistin Kirsten Sturm. Sie wird Musik von Mendelssohn, Bartholdy, Liszt und Bach zu Gehör bringen. Das Konzert beginnt um 16 Uhr und auch in diesem Jahr wird der Eintritt zu den Orgelpunkt-Konzerten wieder frei sein. Ja, nun ist es Zeit für einen Besuch im Talkwerk, denn das war die Woche im MDF1 Direktmagazin. Den Wochenrückblick bieten wir dann am Samstag ab 18 Uhr, so lange, bis es am Montag ab 18 Uhr wieder neue Informationen für unser Sendegebiet in Halle und Magdeburg gibt. Bis dahin wünsche ich ein schönes Wochenende, auf Wiederfernsehen und bleiben Sie gesund.
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0: Hier ist ERFYES. Willkommen in unserem Talkwerk. Schön, dass ihr mit dabei seid. Heute reden wir über Depressionen, eine der häufigsten Erkrankungen unserer Zeit. Und die betrifft ja nicht nur die erkrankten Menschen selbst, sondern auch die Menschen, die mit ihnen leben. Depressionen, die machen nicht an der Tür Halt, sondern die setzen sich gewissermaßen mit an den Frühstückstisch. Welche Auswirkungen das hat, darüber rede ich mit meinen Gästen heute. Und wir reden auch darüber, welche Rolle der Glaube dabei spielen kann. Im Guten, vielleicht auch manchmal in schwieriger Hinsicht. Außen da sitzt Nora Freudenthaler. Nora macht eine kaufmännische Ausbildung gerade. In ihrer Kindheit hat sie erlebt, wie ihr Vater mit Depressionen klarkommen musste, hat das hautnah in der Familie miterlebt. Und statt Kind sein zu können, musste sie eigentlich zu Hause die Erwachsene sein. Und daran wäre sie fast zerbrochen. Wie es gekommen ist, dass das nicht passiert ist und was sie da alles erlebt hat. Danke, dass du uns davon erzählst.
1: Danke, dass ich hier sein darf.
0: Daneben Nelly Bangert. Nelly ist selbstständige Redakteurin, Autorin, Sprecherin, auch als Predigerin unterwegs. Und sie liebt es, Menschen, vor allem Frauen, zu ermutigen. Aber als dann ihr Mann in eine akute Depression rutschte, da brach für sie wirklich eine Welt zusammen, wie sie sich die Welt eigentlich gedacht hat. Und das brachte sie dann auch selbst an den Rand ihrer eigenen Kräfte. Danke, dass du uns davon erzählst.
2: Ich freue mich, hier zu sein.
0: Und daneben Christian Bangert, Nellys Ehemann. Christian ist Chemieingenieur in der Biotechnologie. Und 2020 wurde er mit einer akuten Depression in die geschlossene Psychiatrie eingewiesen. Und damit begann dann Schritt für Schritt ein langer Weg zurück wieder ins Leben. Danke, dass du uns da jetzt mit hineinnimmst.
3: Ja, gerne.
0: Christian, fangen wir mal genau da an diesem Tag an. Wie hast du das erlebt, diesen Tag, als du in die Psychiatrie eingewiesen wurdest? Warum war das überhaupt nötig?
3: Fangen wir mal ein wenig vielleicht kurz mit dem Weg hinein an. Hm. Ich möchte mich so auf die letzten Dinge konzentrieren, die mich zu diesem Tag in der geschlossenen Psychiatrie geführt haben. Meine Frau und ich. Wir haben, nachdem wir uns kennengelernt haben, sehr schnell geheiratet, haben dann gleich Verantwortung in der Gemeinde übernommen, die Jugend angefangen zu leiten, eine Gruppe von 20 bis 30 Jugendlichen. Ich habe mehr Verantwortung auch in der Firma bekommen. Und dann kam das Corona-Jahr 2020, wo man natürlich als Jugendleiter extrem herausgefordert war. Ich meine, da hat ja jeder damals seine Erfahrung gemacht, aber wenn man eine Gruppe von Jugendlichen leitet, mit den ganzen Auflagen, was können wir jetzt? Also da war Verantwortung plötzlich nochmal ein ganz anderes Thema. Dann ist mein Patenonkel in dem Jahr ganz spontan beim Holzmachen verstorben. Und ein Kollege in der Firma hat sich selbst umgebracht. Und das hat mich, ich war schon vorher leider auf einem Weg in eine Depression, unbemerkt. Und das waren so die letzten Steine, die mich runtergezogen haben, bis zu diesem Punkt, dass mich aller Lebensmut verloren hat. Und meine Frau hat es ja begleitet, sie hat ja von außen gesehen, mit dem Mann geht es immer weiter bergab, konnte es ja auch nicht einordnen. Aber wir kamen eben dann an diesem grauen Novembertag wieder zum Hausarzt. Und der hatte mich dann schon ein Vierteljahr beobachtet und meinte dann, hat mir dann die Frage gestellt, ob ich mir noch sicher bin, dass ich Abstand davon nehmen kann, mein Leben selbst zu beenden. Und ich hatte selbst Angst vor mir an diesem Punkt bekommen, ob ich das noch kann in den Nächten vorher. Und habe diese Frage dann eben mit Nein beantwortet und war dann 3 Stunden später gefahren durch meine Ehefrau eben in der geschlossenen Psychiatrie.
0: Hast du damit gerechnet, als ihr zum Arzt gefahren seid, dass der Tag so endet?
3: Nein, ich hatte generell nicht mehr mit viel gerechnet, weil ich wurde quasi ja auch in diesen 3 Monaten, wo er mich beobachtet hat, das war ein neuer Hausarzt, weil der alte in Ruhestand ging, auch erst mal wie vorher auf alles durchgecheckt, ist der Mann körperlich gesund, fehlt dem irgendwas und so weiter und so fort. Aber dann hatte ich eben Anfang November schon mal so einen typischen Depressionstest, hat mir mein Hausarzt vorgelegt. Und das war so weit in dieses Spektrum verschoben. Und das war schon mal so ein erster Gedanke, okay, Depression, aha, ja, irgendwie bin ich da wohl drin. Aber was das jetzt alles bedeutet, überhaupt, hatte ich überhaupt keine Ahnung. Und als es dann eben hieß, dann muss ich sie jetzt in die Psychiatrie einweisen, das war dann halt einfach, okay, gut, das ist jetzt halt der nächste Schritt, mhm, gefühlt. Ja.
0: Kannst du so dein inneres Gefühl, deinen inneren Zustand in diesen Monaten davor, kannst du das beschreiben, wie sich das von innen angefühlt hat?
3: Ja. Verzweifelt, düster, leer, taub, ein grauer Nebel, der mich eingewoben hat. Gleichzeitig das Gespräch mit Gott, aber auch nicht irgendwie zu ihm durchzudringen, zu kämpfen und Gedanken zu denken, wie ich will nicht mehr leben. Es wäre so schön, wenn einfach alles zu Ende wäre. Dann hätte ich endlich meine Ruhe. Es wäre endlich alles in Frieden. Das alles zu haben, aber es irgendwie auch nicht bewusst zu realisieren. Das war wie ein Film, der die ganze Zeit mitlief, während ich nach außen hin meinen Jugendlichen immer noch erzählt habe, dass sie ohne Ende geliebt sind, Gott sich um sie kümmern wird. Ich habe das nach außen geglaubt. Das ist manchmal echt seltsam. Und wenn man das jetzt hört, denkt man, okay. Aber vielleicht einer, der selbst schon in sowas gesteckt hat, kann es vielleicht nachempfinden, nach außen was ganz anderes zu leben, als was eigentlich gerade parallel im Herz und in der Seele stattfindet. Und ich hatte überhaupt keinen Zugang, so richtig bewusst, zu dem, was da unter der Oberfläche lief. Ich hatte mich an diese nicht mehr leben wollen Gedanken irgendwie fast schon gewöhnt.
0: Okay. Ja. Das heißt, du hast da gar nicht so viel drüber nachgedacht, das lief ja einfach so mit?
3: Exakt.
0: Aber konntest du das einordnen, was da los war? Hast du dich das überhaupt gefragt?
3: Das ist ehrlich gesagt eine Mischung aus Stolz und Ignoranz, die damals war. Für mich war so, auch wie ich groß geworden bin, ich möchte, ich muss funktionieren. Mein Leben muss funktionieren. Ich möchte, ich muss leisten. Mhm. Ja. Und auch, da muss ich auch ganz ehrlich sein, und es tut mir heute total leid von Herzen, Menschen, die irgendwie psychisch erkrankt waren, Nummer eins, ich hatte davon noch nie wirklich gehört, aber wenn, naja, dann waren das halt irgendwie, naja, Verrückte. Hm. Tut mir leid, dass ich das jetzt so sagen muss und heute bereue ich das total, aber das war so meine Wahrnehmung. Von daher, selbst der Gedanke, irgendwie psychisch erkrankt sein zu können oder sowas, dass mit meiner Seele, dass da irgendwas nicht stimmt, das war für mich gar nicht im Bereich des Erwartbaren. Hm.
0: Und dieser unterschwellige Zustand, ist das was so erschleichend in dein Leben kam? War das immer da? War das plötzlich da?
3: Ja, es kam schleichend. Ich hatte eine erste schwächere Episode schon 10 Jahre ungefähr vorher, 12 Jahre. Es wurde damals aber nicht diagnostiziert. Und dann war das auch okay und weg. Und dann, so 3-4 Jahre über hat sich das so langsam schrittweise aufgebaut.
0: Gab es Momente vor der Psychiatrie, wo du für dich schon sagen würdest, da war so ein Punkt, da habe ich gemerkt, echt, da stimmt was nicht?
3: Ja. Also ich hab eine Entscheidung getroffen auf diesem Weg in die Depression. Und das war 2 Jahre vorher. Da habe ich schon gemerkt, okay, mir geht's schlechter. Ich hatte aber ständig Erklärungen dafür. Ich hatte auch mal Coaching gemacht und so und hatte so immer eine Erklärung, ja gut, jetzt ist gerade viel in der Arbeit, jetzt ist gerade viel in der Jugend, jetzt ist gerade vielleicht mit Nelly viel, was weiß ich. Ich habe mir es immer schön geredet. Und dann habe ich diese Entscheidung 2018, so 2 Jahre bevor ich eben da gelandet bin, getroffen. Ich will einfach für die Welt funktionieren. Das ist das Einfachste. Wenn ich nicht selbst irgendeinen Wunsch habe, wenn ich nicht selbst irgendwie einen Willen habe, dass irgendwas... Ich bin egal. Hauptsache, die anderen sind glücklich. Dann habe ich auch meine Ruhe. Das war für mich, ich habe dann vielleicht schon, wie du jetzt gefragt hast, realisiert, ja, ist das jetzt normal? Nee, aber das ist noch nicht mal die Frage, habe ich mir so richtig gestellt. Es lief leider wirklich ziemlich unterm Radar. Das war ein ganz wichtiger Punkt, wo ich mich quasi aufgegeben habe. Hauptsache, für die anderen ist es gut. Eine bewusste Entscheidung, aber jetzt nicht so wirklich das Realisieren, was da los ist.
0: Gab es noch Sachen, worüber du dich freuen konntest?
3: Nein. Also ich bin Marathonläufer und ich weiß noch, mein erster, das Einlaufen, Wahnsinn. Also jeder, der schon mal sowas gelaufen ist, kann es nachvollziehen. Und dann bin ich noch mal fast diese Distanz gelaufen, kurz danach. Und ich habe nichts mehr gefühlt. Das war für mich vielleicht auch ein Punkt, wo ich gemerkt habe, stopp, Das ist jetzt aber komisch. Warum habe ich diese krassen Endorphinausbrüche nicht mehr? Warum gehen diese Hochmomente, warum sind die weg? Also das habe ich dann schon realisiert. Das ist komisch.
0: Ja. Und dann kam der Tag, sitzt du in der Psychiatrie, plötzlich geht da diese ganze Maschinerie los. Was hat das bei dir ausgelöst? Warst du da überhaupt in der Lage, irgendwas zu empfinden oder einfach alles mit dir machen lassen?
3: Es war eine Mischung. Zum einen war es hilfreich. Ich habe auch alles mit mir machen lassen, weil das habe ich ja von klein auf gelernt. Mach das, was die Leute von dir wollen. Und so zerstörerisch natürlich dieser Glaubenssatz zum einen ist oder dieses mach das, hilfreich war es natürlich schon auch erstmal, weil ich habe mich dann natürlich total konzentriert, sei der Beste, streng dich an, dass ich der Beste Patient in der Psychiatrie werde, den es gibt.
0: Bist da auch wieder mit Leistungsdenken?
3: Natürlich. Jetzt bin ich nicht mehr in meiner Firma und gebe da mein Bestes, jetzt mache ich es halt hier. Auch glaubenstechnisch interessanterweise, weil logisch in so einer Psychiatrie sind ja viele Menschen wie ich erkrankt. Natürlich brauchen die vor allem jetzt auch Jesus. Also ich habe auch da jedem von Jesus erzählt und geguckt, dass ich Gottes Wort weitertrage. Aber es war schon hilfreich, erstmal zu realisieren, okay, ich bin psychisch erkrankt. Und Menschen, die psychisch erkrankt sind, sind nicht verrückt. Ich habe hier um mich andere Menschen, die sind genauso oder ähnlich, aber eben auch psychisch erkrankt. Und das war ein erster ganz wichtiger Schritt. Und dann natürlich auch mal zu verstehen, okay, ja, auch von der Hirnchemie, Naturwissenschaftler, da passieren ja, das Gehirn wird umgeformt. Diese ganzen Prozesse, die da stattfinden, erstmal lern deine Krankheit kennen, zu verstehen, okay, du bildest dir das nicht ein. Da ist wirklich was passiert. Das ist ein Krankheitsbild, auch nach dem ICD-10 und so weiter, diese ganzen Symptome. Das war schon sehr hilfreich.
0: Ja. Das waren dann einige Wochen da in der geschlossenen Psychiatrie und dann bist du gewechselt in so eine Tagesklinik.
3: Ja.
0: Und das stelle ich mir irgendwie auch krass vor. Man ist dann tagsüber in dieser Tagesklinik, abends wieder zu Hause bei deiner Frau. Wie hast du diese Zeit erlebt? So irgendwo so zwischen rausgenommen aus dem Alltag und doch noch ein Stück Alltag?
3: Zu der Zeit war nichts Alltag.
0: Okay.
3: Also nur weil ich wieder zu Hause war, was super war, weil getrennt, das ist bei uns zwei sehr schwierig. Das ist einfach so. Wir sind happy, wenn wir zusammen sind. Das war gut. Dieses bisschen Realität, nachts wieder im gleichen Bett zu schlafen, das war gut. Aber ansonsten war natürlich nichts wie immer, weil mein Alltag war ja normalerweise in die Firma zu gehen, leistungsfähig zu sein. Da habe ich einfach nur mehr über die Erkrankung gelernt und also auch so ganz kleine Schritte. Okay, wie kann ich wieder anfangen, positive Sachen wahrzunehmen? Was kann ich tun? Genusstraining, diese ganzen Sachen, was man da halt so lernt. Ne?
0: Wie hast du denn Nelly in dieser Zeit wahrgenommen?
3: Uiui. Schwierig, weil zum einen lief halt der Film, ich möchte eigentlich nicht krank sein, weil ich weiß, ich falle ihr damit zur Last. Das ist ja klar. Am liebsten will man einfach eine schöne Zeit als Ehepaar haben. Ich wollte es ihr recht machen. Und das war nochmal ein zusätzlicher Druck. Ich wollte möglichst für sie, auch für sie, der beste psychisch Erkrankte sein, den es gibt. Also war es dann letztendlich noch eher noch eine zusätzliche Last. Obwohl, zum einen, natürlich war es auch gut, weil wir zusammen gebetet haben und miteinander das durchgerungen haben. Ein ganz bunter Strauß halt. Ne?
0: Jetzt hast du vorhin erzählt, dass du im Grunde genommen eigentlich so ein bisschen gespalten warst. Nach außen, so auch anderen erzählst, hey, Gott liebt dich und du musst keine Leistung bringen.
3: Ja.
0: Und selber aber das ganz anders gefühlt. Wie ging es denn dann in den nächsten Wochen und Monaten mit dir und Gott so weiter und mit diesem gespaltenen Bild von Gott ja auch, das, was du erzählst und das, was du eigentlich wirklich fühlst?
3: Tja, danke für die Frage, die ist sehr kostbar. Das hat sich auf ziemlich harte Weise synchronisiert, weil in mir lief ja dieser Film eben, du musst Gott war für mich immer jemand, wie so ein unbarmherziger Vater. Ja. Den muss ich bringen, da muss ich liefern. Ich konnte zum Beispiel nicht mehr richtig beten, weil mein Kopf, das war so ein Nebel. Also habe ich angefangen, in der Tagesklinik schon die Psalmen einmal abzuschreiben. Ich habe jeden Tag anstelle zu beten einen Psalm geschrieben. Von Hand. Das war dann so meine stille Zeit mit Gott.
0: Okay. Klingt so ein bisschen so, als hätte Gott dir Hausaufgaben gegeben.
3: Ja, genau. Machst du dann mal. Ne?
0: Ja.
3: Und auch da natürlich noch Gottes Wort weitergegeben, weil das ist ja mein Auftrag. Hallo, ich bin Christ, die brauchen doch hier jetzt Hoffnung. Da muss ich doch was machen. Das kann ja wohl nicht sein. Dann waren wir im Urlaub. Das war so ein halbes Jahr später, im August. Nelly und ich auf Gran Canaria. Und da ist dieses Konstrukt zusammengebrochen. Ich lag da, weil ich war... Wir sind nun mal Körper, Geist und Seele. Depression, die hat auch meinen Körper total angegriffen. Also sei das jetzt Migräne oder andere Symptome, komplette Abgeschlagenheit. Und ich lag 3 Tage im Hotelzimmer und habe mich gerade mal zum Essen quälen können. Und da hatte ich dann den Eindruck so, das war's. Jetzt kannst du nichts mehr machen. Was will Gott noch mit dir anfangen? Du kannst nicht mehr beten. Ich hab's nur, es waren noch 2 Worte. Herr, hilf. Das war mein ganzes Gebet. Ich konnte keine Psalmen, keine Sprüche, ich konnte nichts mehr aufschreiben. Ich war am Ende. Und ich dachte auch so, und Gott ist jetzt auch noch fertig mit dir. Jetzt hast du auch noch deinen Glauben verloren. Ende. Das war's.
0: Ja. Und dann?
3: Tja. Und dann war das so ein 2- bis 3-wöchiger Zustand im Nichts, möchte ich fast sagen. Irgendwie schon noch verzweifelt an Gott festhalten, aber auch, wer ist Gott jetzt eigentlich? Und Nelly hatte mir damals eine Fernsehserie empfohlen, The Chosen. Die war damals...
0: Die Jünger von Jesus.
3: Ne? Exakt. Um Jesus, seine 12 Jünger und wie er mit ihnen eben so unterwegs ist. Ganz liebevoll gemacht, die Serie, biblisch orientiert und alles, auch wenn es total kreativ ist, natürlich. Und eine Story habe ich da gesehen aus der Staffel 2, da ging es darum, wie Jesus gerade seine Bergpredigt vorbereitet. Da geht er mit seinem Jünger Matthäus, haben halt Matthäus genommen, weil da ist die Bergpredigt am besten beschrieben. Na, und überlegt so, wie fange ich das alles an? Und dann irgendwann meint er so, boah, eine Karte. Und Matthäus guckt so auf seine Aufzeichnung und meint, hä, was ist denn an der Predigt eine Karte? Und dann meint er, naja, wie Leute mich finden werden. Und Matthäus fragt, wie? Und er sagt so, ja, selig sind eben die, die Leid tragen. Selig sind die geistig arm. Und Matthäus sagt ja. Und Jesus sagt, ja, wenn Leute mich suchen, dann sollen sie zu solchen Menschen gehen, die so zerschlagen sind, denen es so dreckig geht, weil genau bei denen bin ich. Und in dem Moment ist mein Herz so aufgegangen, weil ich einfach wusste, damit bin ich gemeint. Gott hat mich nicht irgendwie, verstoßen, ich bin nicht erbärmlich oder was weiß ich. Nein, er liebt genau diesen Christian. Diesen Christian, der jetzt hier kaputt ist, den liebt er und mit dem ist er da. Und das war für mich ein ganz zentraler Wendepunkt.
0: Vielen Dank, Christian.
3: Gerne.
0: Auch fürs ehrliche Reingucken lassen in dein Erleben.
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1: Und jetzt kommen wir quasi zu den zwei Damen und zu den Geschichten, wie sich Depressionen von außen anfühlen. Nelly, du hast wie war das jetzt für dich, deinem Mann hier so zuzuhören, wie er das erzählt?
2: Also, ich muss sagen, es berührt mich immer wieder aufs Neue und ich erlebe das immer wieder auch mit, unsere eigene Geschichte, unser gemeinsamer Film, der dann wieder so durch mein Herz spielt. Die ganzen Gefühle, die das auch wieder hochgeholt werden, natürlich. Also, und dann doch wiederum auch diese Hoffnung, die dann so reingekommen ist in so weitem Strom. Also, es ist für mich auch immer wieder, ja, wir haben Gott erlebt. Das war einfach, das ist einfach so schön.
1: Jetzt drehen wir mal die Geschichte noch mal ein bisschen zurück, um mal deine Perspektive. Es gibt ja manchmal so Spielfilme, ne, wo man das dann noch mal aus einer anderen Perspektive alles erlebt. Gab es für dich vor dieser akut depressiven Phase von Christian schon Dinge, die dir an deinem Mann aufgefallen sind in die Richtung?
2: Ja, spannenderweise schon. Ich habe ihn kennengelernt an diesem Tag und es war ja auch wirklich bei uns Liebe auf den ersten Blick. Das war ja echt spektakulär und krass, unser Zusammentreffen. Es ging einfach Licht an und Lametta kommt vom Himmel, gefühlt zumindest. Wir wussten, dass wir füreinander, dass wir zueinander gehören. Aber in spannender Weise habe ich ihn damals angeschaut und ich habe irgendwas gesehen, dass da auch irgendwie eine Sorgenfalte irgendwie da ist oder irgendwie was Dunkles, wo ich wusste, okay, spannend, da ist irgendwie was, was sich auch noch reinmischt, spannenderweise. Das habe ich damals schon wahrgenommen, an diesem ersten Kennenlernen. Mhm. Genau, aber es war dann nur so ein Moment, wo ich wusste, ja.
1: Gab es dann auch Punkte, die dich mal angestrengt haben oder wo du Christian schwierig fandst?
2: Definitiv. Sorry. Nee, auf jeden Fall war das, ich meine, Christian ist halt jemand, der auch hochsensitiv ist und auch viel fühlt und der auch irgendwann nicht so viele Menschen haben kann. Also er ist voll der Mensch, der auch voll viel Freude und Spaß haben kann. Aber ich bin Teil einer Großfamilie. Viele Kinder, viele Geschwister, Schwager. Also eine riesen russlanddeutsche Familie. Und da wollte ich am liebsten so oft hinfahren, wie es nur geht. Ne? Und dann immer, wenn ich ihn also mitgenommen habe, wenn wir zusammen hingereist sind, meistens gab es auf dem Weg nach Hause einen riesen Zoff zwischen uns. Weil einfach, es war einfach viel für ihn. Ich wollte möglichst lange dort bleiben, möglichst bis 10 Uhr abends und dann heimfahren, die 2 Stunden. Also da gab es schon immer wieder, wo ich gemerkt habe, er ist unter Druck, also in Druck geraten, weil es einfach too much war, ne, für ihn.
1: Was war denn so deine Ideal- und Traumvorstellung von eurer Ehe und von deinem Leben? Wie hätte das für dich so aussehen müssen?
2: Also mein Leben war ganz klar geplant. Ein ganz einfaches Bilderbuch eigentlich, so wie ich es mir gedacht hätte. Ich bin da russlanddeutsch geprägt und daher habe ich das auch sehr übernommen, was da auch sehr, genau. Also ich wollte mit 20 heiraten, spätestens. Mit 22 das erste Kind, mit 24 das zweite Kind, mit 26 das dritte Kind. Haus bauen, der Mann am besten noch ein Pastor. Ich wollte am liebsten einen Pastor heiraten. Ich bin dann die Predigerfrau, die dann halt schön Käsekuchen zu Hause backt und Gäste einlädt und offenes Haus, in der Gemeinde sehr engagiert sein, im schönen Zuhause. Also wirklich Bilderbuch.
1: Aber musstest du ja dann der Realität ein bisschen anpassen. Ein Pastor war es ja schon mal nicht und so, ne?
2: Und ich war ja auch schon nicht mal 20.
1: Ja, genau. Und Kinder war auch ein Thema, was bei euch nicht funktioniert?
2: Ganz genau, ja.
1: Hattest du dann so einen angepassten Plan für dich und Christian im Kopf?
2: Ja, den hatte ich wirklich. Ja. Wo wir erfahren haben, dass wir keine Kinder bekommen können, das haben wir akzeptiert, angenommen. Und in meinem Kopf war direkt so, ja, ich kenne ja Gott. Ich weiß, dass er gute Pläne hat. Er kann super Geschichten kreieren. Wenn er uns keine Kinder schenkt, aus einem ganz bewussten Grund, damit wir zwei als Mega-Power-Couple im christlichen Bereich Ressourcen haben und Raum haben, um wirklich in sein Reich zu investieren, ne? Eine Kirche zu gründen, ein Kinderhilfswerk zu starten, ins Ausland zu gehen als Missionare. Also ich wollte irgendwie was mega Großes, Krasses. Ich dachte, das wäre Gottes Plan für uns.
1: Ist aber dann eine Erwartung, die hattest du an dich, aber auch an Christian?
2: Absolut auch an Christian. Ich habe ihn auch schon ganz schön, würde ich sagen, unter Druck gesetzt, weil ich immer auf der Suche war, hey Schatz, was ist unsere gemeinsame Berufung? Was sollen wir zusammen tun? Was sind denn unsere gemeinsamen Begabungen? Ich war fast so wie ferngesteuert. Ich wollte unbedingt die gemeinsame Berufung mit Christian gemeinsam finden und entdecken. Und ja, mega Stress auch.
1: Gab es einen Moment, wo du dann für dich das Gefühl bekommen hast, oh, jetzt kippt das irgendwie?
2: Ja, wenn es dann halt nicht so aufgeht. Ne? Ja. Wir haben dann die Jugendarbeit übernommen und ich dachte mir, das ist die Vorbereitung für das ganz Große, was dann kommt. Und nach diesen 4, 5 Jahren, wo man denkt, okay, langsam gehen wir hier raus und das Große kommt aber noch nicht. Da bin ich auch schier ausgerastet. Ne? Wir müssen doch irgendwas finden. Und dann war das so, dass er wirklich mitten in einer tiefen Depression war. Und ich wollte, wir sind dann zum Tanzkurs gegangen. Ich wollte, also ich hatte das Gefühl, ich muss irgendwie überleben. Ich brauche jetzt was Schönes, weil das Leben gerade so dunkel wird. Wir sind zum Jugendamt gegangen, wir haben die Kurse gemacht, um vielleicht Pflegeeltern zu werden, obwohl es ihm so schlecht war, ging. Also Hauptsache, das Programm muss weiterlaufen, damit das irgendwie, ich musste irgendwie überleben. Ne? Ich habe so einen Rettungsring gesucht irgendwie, um weiterzukommen. Ne?
1: Kannst du dich an deine Gefühle erinnern, die du in dieser Zeit, wo du schon wusstest, Christian geht's eigentlich gar nicht gut? Ich glaube, er hat so Sätze gesagt wie, ich kann mich gar nicht mehr freuen und so, ne, wenn man sowas hört. Kannst du dich an die Emotionen erinnern, die du ihm gegenüber hattest in der Zeit?
2: Absolut. Ich weiß, dass wir draußen auf der Wiese lagen, auf so einer Picknickdecke. Und dann hat er so zuerst mal gesagt, dass er sich schon lange nicht mehr gefreut hat. Da habe ich gedacht, jetzt langt es aber auch mal, ne? Du hast so eine, also sorry, dass ich das so sagen muss, aber ey, du hast doch ein gutes Leben. Wir haben ein tolles Zuhause, du hast mich als Ehefrau, ich bin ja auch eine ganz nette so. Und ich hatte das Gefühl so, das kann doch nicht sein, dass er keine Freude an unserem bunten, schönen Leben empfindet, wo ich doch so viel Freude auch gefunden habe in diesem Leben. Ne? Das tat mir richtig weh, dass er unser schönes Leben quasi so links liegen lässt, dass es irgendwie nichts Besonderes wäre oder nicht schön wäre. Ne?
1: Willst du sagen, dass sich das auch verletzt hat?
2: Mich hat es verletzt in dem Moment. Das hat mir echt wehgetan, weil ich dachte so, hey, das ist unser Leben, das wir uns gerade aufgebaut haben. Und du stellst es einfach zur Seite und sagst, das ist es nicht. Also es ist nicht voller Freude. Das, ja.
1: Wie war denn dieser Tag, an dem Christian dann in dem Zustand war, dass er wirklich in eine Klinik musste? Wie war der eigentlich für dich?
2: Der Tag war sehr, also schmerzvoll, definitiv. Also es war Kontrollverlust in meinem Leben. Ich war davor am Tag in Hamburg bei Bibel TV. Und auch da, ich hatte da gerade eine tolle Sendung erlebt und hatte eine super schöne Zeit gehabt. Und ich war nach Hause gefühlt ins Chaos, ne, wo ich mir dessen bewusst wurde, dass mein Mann gerade überlegt hat, sich das Leben zu nehmen. Und ich denke gerade, ich habe gerade da Menschen ermutigt und jetzt fahre ich heim in ein Vollchaos. Und dann eben mit ihm zum Arzt zu gehen und dann alles klar, jetzt fahrt nach Hause, packt die Sachen und los geht's zur Geschlossenen. Ich habe ihn dorthin gebracht und natürlich, ich durfte gar nicht mit rein und so weiter, also verabschiedet an der Tür. Und ich dachte mir so, okay, wie geht unser Leben jetzt weiter? Wird er nochmal heil werden? Wird er für immer krank sein? Wie lange wird er jetzt hier sein in dieser geschlossenen Monate? Vielleicht eine ganz lange Zeit. Was ist jetzt mit mir? Also es war komplett Kontrollverlust. Ne?
1: Was hast du denn mit diesem Gefühl des Kontrollverlusts gemacht? Mit Christian konntest du nicht drüber reden. Der war da jetzt erstmal in der Psychiatrie.
2: Ja. Boah, also ganz genau, ich weiß nicht, ich bin dann irgendwie heimgefahren. Ich weiß gar nicht, was ich da gedacht und gefühlt habe. Ich kann es mir gar nicht mehr rekapitulieren. Ich weiß nur, ich bin heimgekommen und habe gedacht, was mache ich denn jetzt? Der Mann ist da, ich bin jetzt hier in unserem Haus. Ich wollte erst mal zu meinen Eltern gehen, quasi in die Heimat, weil die ja zwei Stunden entfernt wohnten. Und dachte mir, ich lasse mich da in ein sicheres Nest fallen, damit ich Geborgenheit und Sicherheit finde, weil ich brauche es jetzt ja auch. Und da habe ich gedacht, nein, ich bleibe hier in unserem Zuhause und ich lasse das Licht an, ne, für meinen Mann. Ich gehe jetzt nicht von unserem Zuhause weg, sondern ich bleibe hier und halte die Stellung und ich warte hier auf ihn und ich bin hier, ich bin nicht in der Heimat. Das war für mich ein wichtiges Zeichen, das ich ihm ausgedrückt habe. Ja.
1: Und dann kam ja auch bald die Zeit, wo er dann in der Tagesklinik war, abends auch zu Hause und so. Wie hast du denn Christian dann wahrgenommen in dieser Zeit?
2: Also war schon eine schwierige Zeit, vielleicht so wie so eine Porzellantasse irgendwie, den zerbrochen, ne? Also natürlich nicht richtig im Leben stehend, irgendwie sehr sensibel, zerbrochen, vieles am Durchdenken, auch ganz viel am Grübeln. Also man muss schauen, wie man mit ihm umgeht, vorsichtig sein. Es war eine angespannte Atmosphäre. Ja.
1: Wie sind dir eigentlich dann Menschen im Umfeld begegnet in dieser Zeit?
2: Klar, das war natürlich für alle ein Schock, dass er so krank geworden ist. Durfte es ja auch meiner Familie, also ich meine Russlanddeutsch, also ich habe so, das war auch so ein Thema, ne? Also das, und dann, ja, natürlich bin ich in die Gemeinde gegangen, alle haben gefragt, wie geht's Christian, was macht er, wie geht's ihm, wie läuft's bei ihm? Also haben schon viele nach ihm gefragt, ne? Aber ich hatte schon den Eindruck, dass viele Menschen auch überfordert sind damit. Außer zu sagen, ich bete für euch, das haben uns viele Leute gesagt, was auch total wertvoll war. Aber damals hat es mir auch zum Teil gar nicht richtig geholfen, weil ich dachte, hey, wir brauchen auch gefühlt ein bisschen was Handfesteres als nur Gebete, auch wenn das Gebet so wertvoll ist. Aber es hätte mir manchmal auch gut getan, wenn jemand einfach vor der Tür stand und uns einfach einen Arm genommen hätte oder uns einfach mal einen Essensgutschein geschenkt hätte, irgendwas Praktisches, was zum Festhalten. Ne? Deswegen, man hat sich schon auch isoliert gefühlt. Ich habe mich isoliert gefühlt schon.
1: Hat dich auch mal jemand gefragt, wie es dir geht?
2: Ich hatte ein paar enge Freundinnen, die mich da schon auch dann nach mir gefragt haben. Das tat dann richtig gut, da habe ich mich auch gesehen gefühlt. Mhm. Weil es doch meistens, ja.
1: Ja, und jetzt dieser ganze schöne Plan, den du ja eigentlich für euer Leben hattest und wie du dachtest, wie eure Ehe ist, wie Christian, ich sag jetzt mal so hart, zu sein hat, damit das in dieses Bild passt. Ja. Dieses Lebensgefühl, ich ermutige andere. Und jetzt in so einer Lebenssituation, wie hat sich das alles auf dein Lebensgefühl und auch auf deinen Glauben denn ausgewirkt?
2: Mhm. Ja, es ist so ähnlich, wie du es auch gerade beschrieben hast, wie so. Ich habe trotzdem meine ganzen Events weitergemacht. Ich spreche auf vielen Frauen-Frühstückstreffen, Frauen-Freizeiten. Bin ja viel unterwegs als Sprecherin, um Frauen zu ermutigen. Das habe ich genauso weitergemacht. Das hat sich gar nicht verändert dadurch. Ich habe trotzdem Bücher geschrieben. Also lief alles weiter, die Ermutigung. Gleichzeitig war ich im Herzen aber so zerbrochen und habe die Welt auch nicht mehr verstanden. Also es klappte schon irgendwie auseinander so ein bisschen, ne? Mein Gedanke, hey, wenn ich doch für Gott unterwegs bin, dann wird er sich doch darum kümmern können, dass mein Leben halt stabil bleibt und safe bleibt und so. Da war ich schon noch mit einer tiefen Enttäuschung in Richtung Gott auch unterwegs. Ne?
1: War wirklich, ich fand es mega spannend, diese Geschichte jetzt mal von zwei Seiten zu hören. Mhm. Danke euch. Ja, und Nora, ich glaube, du konntest jetzt bei vielen dich andocken, auch wenn deine Lebenssituation, das, was du erlebt hast, ein bisschen anders ist und trotzdem kennst du das auch, mit einem Menschen jeden Tag zusammen zu sein, der mit Depressionen lebt. Bei dir war das dein Papa. Wie hat sich das bei deinem Vater denn bemerkbar gemacht, die Depression? Wie haben die so sein Verhalten geprägt?
3: Also mein Vater hatte 30 Jahre lang Depressionen. Mhm. Das ist eine super lange Zeit. Und meine Mama war praktisch schon 15 Jahre an seiner Seite mit den Depressionen, bevor ich überhaupt auf die Welt kam. Mhm. Und ja, als ich auf die Welt kam, war das ein richtig gutes Jahr. Da ging es ihm richtig gut und es hat ihm so ein Licht gegeben, dass ich in das Leben von den beiden kam. Mhm. Und ich würde sagen, ich habe das in meiner Kindheit noch nicht so wahrgenommen. Ich habe gemerkt, mein Papa ist irgendwie manchmal trauriger und er war auch oft in Krankenhäusern. Also oft war Papa im Krankenhaus. Das waren aber Psychiatrien. Das wusste ich damals aber noch nicht. Für mich war es einfach nur schlimm, ihn immer da zurückzulassen. Und in meiner Klasse hatten alle irgendwie Papas, die da waren. Und meiner war irgendwie weg. Und ich konnte ihn dann immer nur am Wochenende mal kurz sehen. Und dann musste ich wieder gehen. Und ich habe es immer nicht ganz verstanden. Und dann sind wir umgezogen nach Frankfurt. Und haben dann, da bin ich älter geworden. Meine Mama hat sehr viel arbeiten müssen, um uns irgendwie unterstützen und uns irgendwie über die Runden zu bekommen, weil mein Vater auch nicht gearbeitet hat oder sehr, sehr wenig. Und da habe ich es schon mehr gemerkt. Er war ganz viel in seinem Zimmer. Er hat sich teilweise wochenlang nicht geduscht, nicht Zähne geputzt, gar nichts. Und alles war gleichgültig. Also auch ich war gleichgültig. Ich hatte in den Momenten, wo es ihm so schlimm geht, immer das Gefühl, es gibt nur ihn und diese dunkle Depression bei uns zu Hause und sonst nichts. Also, dass ich da stehe und 8, 9, 10 Jahre alt bin und eigentlich überhaupt nicht dafür verantwortlich bin, hier den Haushalt zu schmeißen oder ihn zu versorgen, dass es eigentlich seine Verantwortung wäre. Das hat ihn in solchen Momenten leider nicht interessiert, was so hart klingt, weil ich weiß, dass er mich geliebt hat, aber seine Taten waren einfach ganz anders.
1: Das heißt, du warst dann auch oft mit deinem Vater alleine?
3: Mhm. Ja. Ich bin Einzelkind, das war noch blöder, würde ich sagen. Ich habe das einfach alles alleine getragen. Also meine Mutter, ich liebe sie von ganzem Herzen, weil sie wirklich für uns gekämpft hat. Sie wollte nicht gehen. Das war für sie auch immer ganz, ganz schlimm. Aber irgendjemand musste ja das Geld verdienen, sonst wären wir ja auf der Straße gelandet, ganz salopp gesagt. Und irgendwoher musste das Geld kommen. Und dementsprechend war ich die einzige Person in diesem Haus. Mhm. Ja.
1: Wie kann ich mir das vorstellen? Du kommst aus der Schule, öffnest die Tür. Mit welchen Gefühlen bist du nach Hause gekommen?
3: Dadurch, dass er manisch-depressiv war, war es immer so ein Auf und Ab. Also ich wusste nicht, wie ich ihn finde. Es kann sein, ich komme nach Hause und hat vielleicht einen richtig guten Tag und hat mir was zu essen gemacht. Aber das hat leider das ist irgendwann zurückgegangen. Also diese guten Tage wurden immer, immer weniger. Und dementsprechend habe ich mich immer schon auch auf die schlechten Tage eingestellt und war einfach eine Macherin. Also ich kam nach Hause und ich habe diese Stille gehört. Und ich wusste schon, okay, er ist in seinem Zimmer, er liegt in seinem Bett und ich mache jetzt meine To-Do-Liste. Ich mache mir was zu essen, ich wasche die Wäsche, ich räume die Wohnung auf, damit Mama es nicht machen muss, wenn sie nach Hause kommt. Und ich war oft schon stundenlang zu Hause und er kam dann immer hoch und hat mich mit so einem ganz bestimmten Blick angeschaut. Mit so einem Blick von, es tut mir leid, aber ich kann nicht. Also er hat nichts gesagt, er ist auf Toilette gegangen. Er war auch nicht mal oben, weil er gucken wollte, dass ich da bin, sondern er wollte einfach nur auf Toilette. Einfach ein Bedürfnis. Das heißt, ich war teilweise, manchmal bin ich später nach Hause gekommen, weil ich dachte, das interessiert sowieso keinen, ob ich da bin oder nicht. Und umso kürzer ich zu Hause bin, umso weniger muss ich ihn ertragen. Und dementsprechend war das mein Alltag. Ich habe dann noch Hausaufgaben gemacht und er ist dann wieder runter sofort. Er hat sich umgedreht und alle Verantwortung, die er eigentlich da hatte, die hat er nicht gesehen und ist einfach wieder runter. Und ich habe dann irgendwie den Haushalt über die Bühne bekommen und habe einfach durchgezogen.
4: Wie würdest du das beschreiben, was für Gefühle du ihm gegenüber hattest in der Situation?
3: Ich würde sagen, starke Wut. Also ich hatte das auch ähnlich, dass viele Leute mal gesagt haben, ach Mensch, dein armer Papa und wir beten für deinen Papa. Und wir hatten auch immer ganz viele Leute, die für uns gebetet haben. Und alles. Aber bei mir war das irgendwann Unverständnis und Wut. Irgendwann dachte ich mir so, es kann doch nicht dein Ernst sein. Ich bin deine Tochter. Du musst doch den Willen haben, aufzustehen. Ich wusste, es ist eine Krankheit, aber irgendwo war auch dieses Gefühl von, genießt du das vielleicht? Ich mache den ganzen Haushalt. Ich kümmere mich um dich. Ich bin deine Mutter mit 10 Jahren. Wir machen hier einen Rollenwechsel. Wo ist mein Papa hin, der sich Jahre früher um mich gekümmert hat, der mit mir gespielt hat, der gute Tage hatte, der tolle Geburtstage ausgerichtet hat? Und da war schon irgendwie auch diese Wut, dieses, wo bist du? Wo ist mein Papa hin? Und warum wird's nicht besser, obwohl wir schon seit Jahren dafür beten und in zig Psychiatrien dich schon gebracht haben? Warum wirst du nicht gesund?
4: Jetzt kann ich mir vorstellen, dass du manchmal vielleicht sogar richtig, richtig Angst hattest. Gab es so Situationen, die so Angst ausgelöst haben?
3: Ja, also es ging dann viel ums Thema Suizid. Das kommt ja dann auch. Und mein Vater hat irgendwann angefangen, irgendwie so ein bisschen von Suizid zu sprechen, so dass er das nicht mehr kann, dass er nicht mehr leben will. Und das ist auch für ein 10-jähriges Kind einfach was es nicht wissen sollte. Und das waren immer die härtesten Tage, weil ich wusste dann nicht, wenn ich nach Hause kam, finde ich ihn jetzt irgendwo tot hier liegend. Und war dann immer auch erleichtert, dass er es nicht gemacht hat. Und auch nie getan hat und auch nie versucht hat. Aber das war für mich natürlich super hart. Andere kommen nach Hause und haben ein Essen auf dem Tisch und ich habe Angst davor, dass mein Papa sich vielleicht das Leben genommen hat. Das war einfach so eine Parallelwelt, das auch kein anderer verstehen konnte in meinem Umfeld. Außer vielleicht meine Mutter, aber sonst.
4: Wenn ich das jetzt so richtig rausgehört habe, verstehe ich das so, dass du in einem christlichen Elternhaus groß geworden bist. Deine Eltern auch beide gläubige Menschen waren. Wie hast du das denn für dich zusammengekriegt? Diese Situation, in der du groß geworden bist und der Glaube, der dir da vermittelt wurde an einen Gott, der dich gern hat, der sich um dich kümmert. Hat das gepasst für dich?
3: Irgendwie nicht so wirklich. Also mein Vater hat Theologie studiert und war in Amerika. Die waren zu zweit in Amerika und haben ganz viel missioniert und ganz tolle Geschichten erzählt und welchen Leuten sie begegnet sind. Und mein Papa, der hat auch wirklich für Gott gebrannt. So. Und die haben mir den Glauben ganz, ganz toll in der Kindheit mitgegeben. Und ich habe mich auch bewusst taufen lassen, ne, und entschieden dafür. Und gleichzeitig war dann immer diese Krankheit da, die auch echt, wie gesagt, so zwei Seiten hatte, dass er auch zwei Seiten hatte. Er war ja nicht immer depressiv oder immer schlecht drauf. Oder es gab ja nicht immer schlechte Tage, sondern auch gute Tage. Und in den guten Tagen war ich immer so, oh, ist ein toller Papa, der lernt mit mir, der macht mit mir. Und am nächsten Tag war es dann wieder vorbei. Und da habe ich dann auch oft irgendwie Gott nicht verstanden, weil ich so dachte, okay, du gibst mir einen Papa, der hat Theologie studiert. Und andererseits hat er diese fiese Krankheit, die ihn wirklich lähmt. Und das hat mich immer auch zweifeln lassen. Nicht daran, dass es Gott gibt, weil ich immer wusste, es gibt Gott. Aber ich habe mich manchmal gefragt, warum lässt du das zu? Und warum ich?
4: Du hast das ja lange Jahre dann einfach versucht, irgendwie aufzufangen. Gab es dann einen Punkt, wo du gemerkt hast, nee, es geht nicht mehr, so geht das hier nicht weiter?
3: Ja, ich hatte einen Punkt mit 16 dann, also es ging wirklich über Jahre hinweg, dieses Auf und Ab und dieses um sich, um ihn kümmern und so. Und mit 16 gab es einen Punkt, dass ich nach Hause kam und er eben wieder sehr depressiv war, was ich meinem Vater sehr hoch anrechne. Ich durfte immer wütend sein, also ich durfte ihn auch anschreien dafür, dass er das mit mir macht, ne? Obwohl er selber eigentlich nichts dafür konnte. Aber ich durfte meine Wut rauslassen, weil er mir gesagt hat, lass die raus, Nora, wirklich lass die raus. Es tut mir leid, dass ich das antue, aber schrei mich an, friss es nicht, bitte in dich rein. Und dann war das wieder so ein Tag und ich bin hochgegangen in mein Zimmer und diese ganze Last fiel über mir zusammen. Ich war in der Schule super schlecht, ich war versetzungsgefährdet. Ich habe einfach überhaupt nicht geschafft, das alles, was von mir erwartet wird oder was ich halt tun muss, irgendwie dem gerecht zu werden. Und ich habe gemerkt, okay, ich falle jetzt langsam selber in so ein Loch rein. Also eigentlich ähnlich wie bei dir, so ein bisschen, dass ich das Gefühl hatte, okay, stopp, jetzt geht's mir auf einmal richtig schlecht. Und ich habe gemerkt, ich habe dann auch an einen Gedanken gehabt, ob ich mich vielleicht selbst verletzen soll. Und das war ein Moment, wo ich so war, nein. Nein, nein, nein. Also das kann ich nicht, das will ich nicht. Ich will nicht so wie mein Papa werden, ich will diese Krankheit nicht. Und habe dann gesagt, so geht's nicht weiter. Und dann bin ich am Abend zu meiner Mama hingegangen und habe gesagt, Mama, ihr müsst euch trennen.
4: Krass.
3: Und ich habe das auch gar nicht als Frage gestellt, sondern wirklich so, ihr müsst euch trennen. So krass es auch für viele Außenstehende dann auch klingt, so wie kann eine Tochter Eltern vorschreiben, dass sie sich trennen sollen. Aber in mir war einfach dieses Gefühl von, ich glaube, für uns alle geht's so nicht weiter. Es geht so nicht weiter. Und meine Mama hat dann gesagt, dass sie schon seit Jahren darüber nachdenkt, weil sie natürlich selber nicht mehr glücklich ist und auch sieht, dass sie mich immer wieder mit diesem Mann alleine lassen muss, mit dieser Krankheit, mit dem Haushalt, mit allem. Und hat dann zugestimmt und hat gesagt, ja, wir reden jetzt mit dem Papa. Und dann haben wir uns zu dritt hingesetzt und wir hatten zum Glück alle das Gefühl, also auch er, dass es richtig ist. Und letztendlich kann man wirklich sagen, diese Trennung war tatsächlich die Rettung für uns alle drei.
4: Boah, voll krass, Noah. Ich finde sowieso, also bei aller Dunkelheit, über die wir ja auch so gesprochen haben, ihr seid ja drei Beispiele dafür, dass es echt Hoffnung gibt. Und dass es nicht so bleiben muss, auch wenn man vielleicht manchmal an einem Punkt ist, wo man denkt, so, hier geht gar nichts mehr. Ja. Vielen, vielen Dank, dass wir mit euch gemeinsam da mal reinschauen durften in dieses herausfordernde, aber ich glaube für viele mega relevante Thema. Danke euch.
3: Sehr gerne. Ja.
4: Und wenn das dein Thema ist, weil es dich selber betrifft oder weil es dich mittelbar betrifft in deinem Umfeld, in deiner Familie, bitte hol dir Hilfe. Hier sitzen drei Menschen, die das erlebt haben, wie gut das ist, sich Hilfe zu holen. Meld dich gerne bei uns. Wir stellen gerne Kontakt her, wenn das nötig ist. Ansonsten alles Gute für dich. Und ich hoffe, wir sehen uns bei der nächsten Ausgabe des Talkwerks wieder, wenn hier drei neue Gäste zu anderen Themen sitzen. Danke und bis zum nächsten Mal. Mach's gut. Ciao.

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0: Frau Zweig?
1: Ja?
0: Sie riechen ein bisschen nach Rauch.
1: Ach, guck mal an. Bist ja ganz heller. Hm? Kümmer dich mal ein bisschen um dein Kunstwerk. Wer nicht fertig wird, kriegt eine 6.
0: Eine 6?
2: Ja.
3: Hallo. Ist alles in Ordnung? Anne, wer ist das?
4: Das ist Kurt. Kurt, mein Ex-Mann. Er denkt, dass wir noch beide verheiratet sind.
3: Hallo, ich bin Bernd Zweig. Chopin. Schön.
5: Das geht uns nichts an.
3: Wenn jemand in Not ist, dann geht uns das immer was an. Was ist denn?
4: Katzenfahrer würde ich mal steppen lassen.
5: Man hat uns hierher geschickt, dass wir ihn jetzt hier abliefern können. Er hat Alzheimer.
6: Es tut mir leid, dass du Alzheimer hast.
3: Mach die Augen zu. Du bist mir jeden Tag schöner geworden.
7: Ich habe eine schrecklich gut aussehende Frau!
6: Ich war letzte Woche mit Kurt in einer Demenz-WG. Sie würden ihn aufnehmen.
5: Ich kann ihn nicht hier lassen. Ich fühle mich verantwortlich. Du warst alles für mich. Ich bin noch nie so tief verletzt worden.
6: Es wird immer schwieriger werden.
7: Hast du einen anderen Mann?
6: Und wir beide werden auch älter.
3: Wenn ich an Kurz Stelle wäre, oder vielleicht irgendwann einmal bin, würde ich mich sehr glücklich schätzen, mich an deiner Seite zu wissen.
8: Dieses Jahr bekommt Conny einen neuen Freund.
9: Sein Flügel hängt so komisch herunter.
10: Er könnte verletzt sein.
9: Ich bin Conny.
11: Kannst du den Vogel mal beschreiben?
9: Er hat Federn, Flügel, einen Schnabel.
10: Da war's schon wieder.
9: Er sollte lieber nichts von Klaus wissen.
11: Wieso nicht?
9: Er kann Tiere nicht leiden.
10: Aber Sie hören das doch.
11: Oh, Sie meinen den krächzenden Vogel?
10: Ja.
11: Nein, den höre ich nicht. Den auch nicht.
8: Es gibt viel zu lernen.
11: Jedes Jahr im Herbst fliegen Sie in den warmen Süden. Um sich zu schützen, müssen Sie gut zusammenhalten.
12: Rechter Flügel nicht funktionstüchtig.
9: Was, wenn Klaus Flügel nicht heilt und er nie wieder fliegen kann?
8: Und viel zu lachen.
10: Nein!
8: Begleite Conny auf ihr neues Kinoabenteuer.
12: Oh nein.
8: Bei dem sie Klaus dem Kranich hilft

0: Die Stiftung Kloster unserer lieben Frauen und die Klosterbergische Stiftung fördern auch in diesem Jahr wieder zahlreiche Kunst- und Kulturprojekte. Etwas mehr als 1 Million Euro stellen die beiden Stiftungen dafür zur Verfügung. Es handelt sich dabei um 37 Kulturprojekte und 32 Kunststipendien, über die die Stiftungsräte dieser Tage abschließend befanden und die Geldmittel freigaben. Zu den Bedachten gehört zum Beispiel das Lux Aeterna Konzert im Rahmen des Internationalen Chorfestes im September in Magdeburg, die Sonderausstellung im Zeichen von Zirkel und Winkelmaß zur Freimaurerei, über die wir bereits berichteten, oder die Fête de la Musique am 21. Juni. Die Bandbreite der geförderten Kulturprojekte ist groß, von klassischer Musik bis zur Gegenwartskunst ist alles vertreten. Beide Stiftungen haben 2010 ihre Arbeit aufgenommen. Seit damals förderten sie fast 1000 Kulturprojekte, für die über 12 Millionen Euro ausgegeben werden konnten. Und damit ein herzliches Willkommen zum MDF1 Direktmagazin am Freitag. An diesem Wochenende ist jede Menge los. Ein paar Tipps wollen wir Ihnen gleich nach dem Wetterbericht geben. Doch vorher hätten wir noch einen kleinen Ausflugstipp für Sie, der uns von unseren Kollegen aus Mansfeld überspielt wurde. Schade, dass es für diesen Beitrag kein Geruchsfernsehen gibt, denn wir berichten nicht aus dem Klärwerk, sondern aus dem Rosarium.
1: Eigentlich stehen die 13 Hektar des Rosariums in der Berg- und Rosenstadt Sangerhausen, wie jetzt schon zweimal in diesem Text erwähnt, im Zeichen der Rose. Doch derzeit dominieren die Frühblüher das Gelände und erfreuen die Besucher mit einer frischen, fröhlichen Farbenpracht. Dennoch waren am 1. Mai jede Menge Besucher aus nah und fern gekommen, um gemeinsam mit dem Team der Anlage in die Saison zu starten. Das hatte für diesen Tag wieder einiges organisiert.
2: Großer Garten- und Pflanzenmarkt, ja, und wie man sieht, es ist voll. Also wir haben knapp 50 Aussteller, ist für jeden was dabei. Und ja, es ist eine super Veranstaltung mittlerweile, etabliert, viele, viele Leute aus nah und fern. Und ich glaube, es läuft ganz gut, die Mitarbeiter sind glücklich. Es war eine harte Vorbereitung, wie jedes Jahr immer aufs Gleiche, aber ich bin stolz. Ich kann mich auch nur bedanken bei meinen Mitarbeitern, weil es ist viel Arbeit, viel Vorbereitung.
3: Die Saison beginnt, wenn man so aufs Jahr schaut. Was sind so die Höhepunkte? Da gibt es sicherlich bestimmt die typischen, aber vielleicht auch atypische.
2: Genau, die typische ist heute der 1. Mai und dann geht es natürlich los, gleich im Juni, Ende Mai das Chortreffen, das traditionelle. Und dann im Juni Berg- und Rosenfest, Nacht der 1000 Lichter, diesmal an einem Tag. Und dann Rose trifft Kunst, Picknickkonzerte beginnt ab nächster Woche, ab 10. Mai, jeden Monat bis September. Viele, viele weitere Veranstaltungen in der Rosenarena, Art und Garfunkel, Semino Rossi, Pink Choice, also Pink Floyd Show. Ist für jeden was dabei. Wir haben knapp 110 Veranstaltungen jetzt in der Saison. Also es ist pickepacke voll. Einfach mal auf unsere Homepage schauen, www.europa-rosarium.de, und da kann sich jeder sein Highlight raussuchen.
1: Doch bleiben wir heute beim Saisonstart. Es wurde flaniert, fotografiert, bestaunt und gekauft. Die zahlreichen Stände, sowohl an der Rosenarena als auch im Eingangsbereich, boten Pflanzen aller Couleur. Dies im wahrsten Sinne des Wortes bei den Blumen, aber natürlich waren auch Gemüsepflanzen, Kräuter und Obstgewächse im Angebot. Dank der Beratung durch die Händler griffen die Gäste auch gern in die Pflanzenkisten und anschließend zur Geldbörse. Ein erfolgreicher Tag für beide Seiten. Ganz nebenbei sorgten musikalische Gäste für Unterhaltung, wie beispielsweise der Ziegelröder Spielmannszug.

0: erschöpft vom ganzen Trubel, genoss so mancher auch eine kleine Auszeit, im besten Fall mit einem Gläschen Wein. So lässt es sich leben. Vor dem Rosarium setzte sich die Händlermeile fort. Hier waren nicht nur das Theater Eisleben präsent, sondern natürlich auch kulinarische Angebote und, wie sagt man so schön salopp, Deko-Dingens. Alles in allem ein schönes Tageserlebnis für alle Gäste. An diesem Tag galten übrigens die Eintrittspreise der Nebensaison, doch wie sieht es denn aus, wenn künftig die Rosen in Blüte stehen? Muss man dann in diesem Jahr bei einem Besuch des Rosariums tiefer in die Tasche greifen?
1: Nein, wir haben wirklich lange überlegt und wie du schon sagst, es wird überall teurer, alles steigt. Aber wir haben gesagt, nein, wir lassen die Eintrittspreise gleich. Also die Tageseintrittspreise sind identisch vom letzten Jahr. Das Einzige, was wir erhöht haben, ist die Dauerkarte. Die ist von 40 auf 45 Euro gestiegen, aber ansonsten ist alles gleich geblieben. Und ich denke mal, die Besucher werden uns danken und werden genauso zahlreich kommen wie im letzten Jahr.
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3: Die MDF1-Wettervorhersage für den 8. und 9. Mai. In der Nacht zum Samstag ist der Himmel nur leicht wolkig und es wird auch überwiegend trocken sein. Die Nachttemperaturen sinken auf 6 bis 4 Grad. Der Wind weht schwach aus dem Nordosten. Der Samstag beginnt heiter. Erst im Tagesverlauf ziehen einige Wolken auf. Es bleibt aber trocken. Die Tageshöchsttemperaturen steigen nur noch auf 17 bis 19 Grad. Der Wind weht schwach und weiter aus nordöstlicher Richtung. Die weiteren Aussichten bis zum Dienstag. Am Muttertag ist es noch einmal angenehm warm. Zu Beginn der neuen Woche kommen dann aber Tiefdruckgebiete heran und bringen viele Wolken und auch immer wieder Regenfälle. Die Temperaturen sinken.
4: Halle und Leipzig veranstalten am Samstag ein weiteres Mal die beliebte Museumsnacht. Diesmal unter der Überschrift Nachtgestalten. Zwischen 18 Uhr und Mitternacht öffnen 90 Museen, Galerien und Sammlungen ihre Türen, darunter auch viele, die man normalerweise nicht besuchen könnte. Das auch für Kinder und Jugendliche erforderliche Eintrittsticket ist kostenlos. Alle über 18 zahlen 14 Euro dafür, denn es gilt an diesem Abend auch als Fahrschein für den ÖPNV. Zum Programm gehören zahlreiche spezielle Veranstaltungsangebote, Führungen oder Vorträge. Und es ist so umfangreich, dass es den Rahmen dieser Meldung sprengen würde. Deshalb hier nur noch der Hinweis auf die Internetseite www.museumsnacht-halle-leipzig.de, auf der man alle Informationen findet und sich seinen Rundgang zur Museumsnacht aussuchen könnte. Am Samstag lohnt ein Besuch im Magdeburger Elbauenpark, denn es steht ein weiterer Oldtimer-Tag an. Gezeigt werden nicht nur Autos aus DDR-Produktion, sondern dieses Treffen ist markenoffen, sodass man sich auf eine interessante Mischung freuen kann von Kraftfahrzeugen, die mindestens 30 Jahre alt sind. Zwischen 10 und 17 Uhr ist ein Besuch möglich. Der Eintritt dazu kostet 11 Euro. Wer ein Jahreskartenticket-Inhaber ist, der kommt jedoch kostenlos hinein. Ein Fest der Begegnung findet am Samstag auf dem Halleschen Marktplatz statt. Das anlässlich des Europäischen Protesttages zur Gleichstellung von Menschen mit Behinderung vom DRK-Landesverband organisiert wird. Neben einem Bühnenprogramm gibt es auch zahlreiche Informations- und Mitmachstände, Kinderbeschäftigungen. Um 14.30 Uhr und um 16 Uhr soll es zwei thematisch passende Gesprächsrunden auf der Bühne geben. Der Samstag ist übrigens auch der Tag der Städtebauförderung. Anlass in Magdeburg für ein Bürgerfest rund um den Moritzplatz in der Magdeburger Neustadt. Zum Auftakt hat sich sogar die Bundesministerin Verena Huberts angekündigt, die gemeinsam mit der Oberbürgermeisterin die Veranstaltung um 10.30 Uhr eröffnen wird. Allerdings auch

0: dem Nikolaiplatz. Schließlich wurde der mit viel Geld aus dem Städtebauförderungsprogramm saniert. Das Fest selbst findet dann allerdings vor den Toren des Moritzhofes statt. Auch in Halle wird der Tag der Städtebauförderung begangen, auch in der Neustadt, auch wenn diese viel neuer ist als die in Magdeburg. Das Programm beginnt um 11 Uhr auf dem Niedersachsenplatz mit einem kleinen Familienfest, in dessen Rahmen unter anderem die Neustädter Wohnungsgenossenschaft ihre Pläne zum Bau des Zentrums mit Führungen über die Baustelle vorstellt. Mein letzter Tipp für heute ist noch einmal musikalischer Natur, denn am Sonntag beginnt die neue Orgelpunktsaison im Magdeburger Dom. Das heißt, ein kostenloses Konzert, diesmal mit der Organistin Kirsten Sturm. Sie wird Musik von Mendelssohn, Bartholdy, Liszt und Bach zu Gehör bringen. Das Konzert beginnt um 16 Uhr und auch in diesem Jahr wird der Eintritt zu den Orgelpunktkonzerten wieder frei sein. Ja, nun ist es Zeit für einen Besuch im Talkwerk, denn das war die Woche im MDF1 Direktmagazin. Den Wochenrückblick bieten wir dann am Samstag ab 18 Uhr, so lange, bis es am Montag ab 18 Uhr wieder neue Informationen für unser Sendegebiet in Halle und Magdeburg gibt. Bis dahin wünsche ich ein schönes Wochenende, auf Wiederfernsehen und bleiben Sie gesund.
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2: Hier ist ERF Yes. Willkommen in unserem Talkwerk. Schön, dass ihr mit dabei seid. Heute reden wir über Depressionen, eine der häufigsten Erkrankungen unserer Zeit. Und die betrifft ja nicht nur die erkrankten Menschen selbst, sondern auch die Menschen, die mit ihnen leben. Depressionen, die machen nicht an der Tür Halt, sondern die setzen sich gewissermaßen mit an den Frühstückstisch. Welche Auswirkungen das hat, darüber rede ich mit meinen Gästen heute. Und wir reden auch darüber, welche Rolle der Glaube dabei spielen kann. Im Guten, vielleicht auch manchmal in schwieriger Hinsicht. Außen da sitzt Nora Freudenthaler. Nora macht eine kaufmännische Ausbildung gerade. In ihrer Kindheit hat sie erlebt, wie ihr Vater mit Depressionen klarkommen musste, hat das hautnah in der Familie miterlebt. Und statt Kind sein zu können, musste sie eigentlich zu Hause die Erwachsene sein. Und daran wäre sie fast zerbrochen. Wie es gekommen ist, dass das nicht passiert ist und was sie da alles erlebt hat. Danke, dass du uns davon erzählst.
3: Danke, dass ich hier sein darf.
2: Daneben Nelly Bangert. Nelly ist selbstständige Redakteurin, Autorin, Sprecherin, auch als Predigerin unterwegs. Und sie liebt es, Menschen, vor allem Frauen, zu ermutigen. Aber als dann ihr Mann in eine akute Depression rutschte, da brach für sie wirklich eine Welt zusammen, wie sie sich die Welt eigentlich gedacht hat. Und das brachte sie dann auch selbst an den Rand ihrer eigenen Kräfte. Danke, dass du uns davon erzählst.
4: Ich freue mich, hier zu sein.
2: Und daneben Christian Bangert, Nellys Ehemann. Christian ist Chemieingenieur in der Biotechnologie und 2020 wurde er mit einer akuten Depression in die geschlossene Psychiatrie eingewiesen und damit begann dann Schritt für Schritt ein langer Weg zurück wieder ins Leben. Danke, dass du uns da jetzt mit hineinnimmst.
5: Ja, gerne.
2: Christian, fangen wir mal genau da an diesem Tag an. Wie hast du das erlebt, diesen Tag, als du in die Psychiatrie eingewiesen wurdest? Warum war das überhaupt nötig?
5: Fangen wir mal ein wenig vielleicht kurz mit dem Weg hinein an. Mhm. Ich möchte mich so auf die letzten Dinge konzentrieren, die mich zu diesem Tag in der geschlossenen Psychiatrie geführt haben. Meine Frau und ich, wir haben, nachdem wir uns kennengelernt haben, sehr schnell geheiratet, haben dann gleich Verantwortung in der Gemeinde übernommen, die Jugend angefangen zu leiten, eine Gruppe von 20 bis 30 Jugendlichen. Ich habe mehr Verantwortung auch in der Firma bekommen. Und dann kam das Corona-Jahr 2020, wo man natürlich als Jugendleiter extrem herausgefordert war. Ich meine, da hat ja jeder damals seine Erfahrung gemacht. Aber wenn man eine Gruppe von Jugendlichen leitet, mit den ganzen Auflagen, was können wir jetzt? Also da war Verantwortung plötzlich noch mal ein ganz anderes Thema. Dann ist mein Patenonkel in dem Jahr ganz spontan beim Holzmachen verstorben. Und ein Kollege in der Firma hat sich selbst umgebracht. Und das hat mich, ich war schon vorher leider auf einem Weg in eine Depression, unbemerkt. Und das waren so die letzten Steine, die mich runtergezogen haben, bis zu diesem Punkt, dass mich aller Lebensmut verloren hat.

0: Meine Frau hat es ja begleitet. Sie hat ja von außen gesehen. Mit dem Mann geht es immer weiter bergab, konnte es ja auch nicht einordnen. Aber wir kamen eben dann an diesem grauen Novembertag wieder zum Hausarzt. Und der hatte mich dann schon ein Vierteljahr beobachtet und meinte dann, hat mir dann die Frage gestellt, ob ich mir noch sicher bin, dass ich Abstand davon nehmen kann, mein Leben selbst zu beenden. Und ich hatte selbst Angst vor mir an diesem Punkt bekommen, ob ich das noch kann in den Nächten vorher. Und habe diese Frage dann eben mit Nein beantwortet und war dann 3 Stunden später gefahren durch meine Ehefrau eben in der geschlossenen Psychiatrie.
1: Hast du damit gerechnet, als ihr zum Arzt gefahren seid, dass der Tag so endet?
0: Nein, ich hatte generell nicht mehr mit viel gerechnet, weil ich wurde quasi ja auch in diesen 3 Monaten, wo er mich beobachtet hat, das war ein neuer Hausarzt, weil der alte in Ruhestand ging, auch erstmal wie vorher auf alles durchgecheckt. Ist der Mann körperlich gesund, fehlt dem irgendwas und so weiter und so fort. Aber dann hatte ich eben Anfang November schon mal so einen typischen Depressionstest, hat mir mein Hausarzt vorgelegt. Und das war so weit in dieses Spektrum verschoben. Und das war schon mal so ein erster Gedanke, okay, Depression, aha, ja, irgendwie bin ich da wohl drin. Aber was das jetzt alles bedeutet, überhaupt, hatte ich überhaupt keine Ahnung. Und als es dann eben hieß, ja, dann muss ich sie jetzt in die Psychiatrie einweisen, das war dann halt einfach, okay, gut, das ist jetzt halt der nächste Schritt, gefühlt, ja.
1: Kannst du so dein inneres Gefühl, deinen inneren Zustand in diesen Monaten davor, kannst du das beschreiben, wie sich das von innen angefühlt hat?
0: Verzweifelt, düster, leer, taub, ein grauer Nebel, der mich eingewoben hat. Gleichzeitig das Gespräch mit Gott, aber auch nicht irgendwie zum Durchzudringen, zu kämpfen und Gedanken zu denken, wie ich will nicht mehr leben. Es wäre so schön, wenn einfach alles zu Ende wäre. Dann hätte ich endlich meine Ruhe. Es wäre endlich alles in Frieden. Das alles zu haben, aber es irgendwie auch nicht bewusst zu realisieren. Das war wie ein Film, der die ganze Zeit mitlief, während ich nach außen hin meinen Jugendlichen immer noch erzählt habe, dass sie ohne Ende geliebt sind, Gott sich um sie kümmern wird. Ich habe das nach außen geglaubt. Das ist manchmal echt seltsam. Und wenn man das jetzt hört, denkt man, okay. Aber vielleicht einer, der selbst schon in sowas gesteckt hat, kann es vielleicht nachempfinden, nach außen was ganz anderes zu leben, als was eigentlich gerade parallel im Herz und in der Seele stattfindet. Und ich hatte überhaupt keinen Zugang, so richtig bewusst, zu dem, was da unter der Oberfläche lief. Ich hatte mich an diese nicht mehr leben wollen Gedanken irgendwie fast schon gewöhnt. Ja.
1: Das heißt, du hast da gar nicht so viel drüber nachgedacht, das lief einfach so mit.
0: Exakt.
1: Aber konntest du das einordnen, was da los war? Hast du dich das überhaupt gefragt?
0: Das ist ehrlich gesagt eine Mischung aus Stolz und Ignoranz, die damals war. Für mich war so, auch wie ich groß geworden bin, ich möchte, ich muss funktionieren. Mein Leben muss funktionieren. Ich möchte, ich muss leisten. Ja? Und auch, da muss ich auch ganz ehrlich sein, und es tut mir heute total leid von Herzen, Menschen, die irgendwie psychisch erkrankt waren. Nummer eins, ich hatte davon noch nie wirklich gehört, aber wenn, naja, dann waren das halt irgendwie, naja, Verrückte. Tut mir leid, dass ich das jetzt so sagen muss und heute bereue ich das total, aber das war so meine Wahrnehmung. Von daher, selbst der Gedanke, irgendwie psychisch erkrankt sein zu können oder sowas, dass mit meiner Seele, dass da irgendwas nicht stimmt, das war für mich gar nicht im Bereich des Erwartbaren.
1: Und dieser unterschwellige Zustand, ist das was, was so erschleichend in dein Leben kam? War das immer da? War das plötzlich da?
0: Ja, es kam schleichend. Ich hatte eine erste schwächere Episode schon 10 Jahre ungefähr vorher, 12 Jahre. Es wurde damals aber nicht diagnostiziert. Und dann war das auch okay und weg. Und dann, ja, so 3, 4 Jahre über hat sich das so langsam schrittweise aufgebaut. Ja.
1: Gab es Momente vor der Psychiatrie, wo du für dich schon sagen würdest, da war so ein Punkt, da habe ich gemerkt, echt, da stimmt was nicht?
0: Ja. Also ich hab eine Entscheidung getroffen auf diesem Weg in die Depression. Und das war 2 Jahre vorher. Da habe ich schon gemerkt, okay, mir

0: mir geht's schlechter. Ich hatte aber ständig Erklärungen dafür. Ich hatte auch mal Coaching gemacht und so und hatte so immer eine Erklärung. Ja gut, jetzt ist gerade viel in der Arbeit, jetzt ist gerade viel in der Jugend, jetzt ist gerade vielleicht mit Nelly viel, was weiß ich. Ich habe mir es immer schön geredet. Und dann habe ich diese Entscheidung 2018, so 2 Jahre bevor ich eben da gelandet bin, getroffen. Ich will einfach für die Welt funktionieren. Das ist das Einfachste. Wenn ich nicht selbst irgendeinen Wunsch habe, wenn ich nicht selbst irgendwie einen Willen habe, dass irgendwas... Ich bin egal. Hauptsache, die anderen sind glücklich. Dann habe ich auch meine Ruhe. Das war für mich... Ich habe dann vielleicht schon, wie du jetzt gefragt hast, realisiert, ja, ist das jetzt normal? Nee, aber das ist noch nicht mal die Frage, habe ich mir so richtig gestellt. Es lief leider wirklich ziemlich unterm Radar. Das war ein ganz wichtiger Punkt, wo ich mich quasi aufgegeben habe. Hauptsache, für die anderen ist es gut. Eine bewusste Entscheidung, aber jetzt nicht so wirklich das Realisieren, was da los ist.
1: Gab es noch Sachen, worüber du dich freuen konntest?
0: Ich, nein. Also ich bin Marathonläufer und ich weiß noch, mein erster, das Einlaufen, Wahnsinn. Also jeder, der schon mal sowas gelaufen ist, kann es nachvollziehen. Und dann bin ich noch mal diese Distanz, fast diese Distanz gelaufen, kurz danach. Und ich habe nichts mehr gefühlt. Und das war für mich vielleicht auch ein Punkt, wo ich gemerkt habe, stopp, das ist jetzt aber komisch. Warum habe ich diese krassen Endorphinausbrüche nicht mehr? Warum gehen diese Hochmomente, warum sind die weg? Also das habe ich dann schon realisiert, das ist komisch.
1: Ja. Und dann kam der Tag, sitzt du in der Psychiatrie, plötzlich geht da diese ganze Maschinerie los. Was hat das bei dir ausgelöst? Warst du da überhaupt in der Lage, irgendwas zu empfinden oder einfach alles mit dir machen lassen?
0: Es war eine Mischung. Zum einen war es hilfreich. Ich habe auch alles mit mir machen lassen, weil das habe ich ja von klein auf gelernt. Mach das, was die Leute von dir wollen. Und so zerstörerisch natürlich dieser Glaubenssatz zum einen ist oder dieses mach das. Hilfreich war es natürlich schon auch erstmal, weil ich habe mich dann natürlich total konzentriert. Sei der Beste, streng dich an, dass ich der Beste Patient in der Psychiatrie werde, den es gibt.
1: Bist du auch wieder mit Leistungsdenken?
0: Natürlich. Jetzt bin ich nicht mehr in meiner Firma und gebe da mein Bestes, jetzt mache ich es halt hier. Auch glaubenstechnisch interessanterweise, weil logisch in so einer Psychiatrie sind ja viele Menschen wie ich erkrankt. Natürlich brauchen die vor allem jetzt auch Jesus. Also ich habe auch da jedem von Jesus erzählt und geguckt, dass ich Gottes Wort weitertrage. Aber es war schon hilfreich, erstmal zu realisieren, okay, ich bin psychisch erkrankt. Und Menschen, die psychisch erkrankt sind, sind nicht verrückt. Ich habe hier um mich andere Menschen, die sind genauso oder ähnlich, aber eben auch psychisch erkrankt. Und das war ein erster ganz wichtiger Schritt. Und dann natürlich auch mal zu verstehen, okay, ja, auch von der Hirnchemie, Naturwissenschaftler, da passieren ja, das Gehirn wird umgeformt. Diese ganzen Prozesse, die da stattfinden, erstmal lern deine Krankheit kennen, zu verstehen, okay, du bildest dir das nicht ein. Da ist wirklich was passiert, das ist ein Krankheitsbild, auch nach dem ICD-10 und so weiter, diese ganzen Symptome, das war schon sehr hilfreich.
1: Ja. Das waren dann einige Wochen da in der geschlossenen Psychiatrie und dann bist du gewechselt in so eine Tagesklinik.
0: Ja.
1: Und das stelle ich mir irgendwie auch krass vor. Man ist dann tagsüber in dieser Tagesklinik, abends wieder zu Hause bei deiner Frau. Wie hast du diese Zeit erlebt? So irgendwo so zwischen rausgenommen aus dem Alltag und doch noch ein Stück Alltag?
0: Zu der Zeit war nichts Alltag.
1: Okay.
0: Also nur weil ich wieder zu Hause war, was super war, weil getrennt, das ist bei uns zwei sehr schwierig. Das ist einfach so. Wir sind happy, wenn wir zusammen sind. Das war gut. Dieses bisschen Realität, nachts wieder im gleichen Bett zu schlafen, das war gut. Aber ansonsten war natürlich nichts wie immer, weil mein Alltag war ja normalerweise in die Firma zu gehen, leistungsfähig zu sein. Da habe ich einfach nur mehr über die Erkrankung gelernt und also auch so ganz kleine Schritte. Okay, wie kann ich wieder anfangen, positive Sachen wahrzunehmen? Was kann ich tun? Genusstraining, diese ganzen Sachen, was man da halt so lernt. Ne?
1: Wie hast du denn Nelly in dieser Zeit wahrgenommen?
0: Uiui. Schwierig, weil zum einen lief halt der Film, ich möchte eigentlich nicht krank sein, weil ich weiß, ich falle ihr damit zur Last. Das ist ja klar. Am liebsten will man einfach eine schöne Zeit als Ehepaar haben. Ich wollte es ihr verrecht machen.

0: Und das war nochmal ein zusätzlicher Druck. Ich wollte möglichst für sie, auch für sie, der beste psychisch Erkrankte sein, den es gibt. Also war es dann letztendlich noch eher noch eine zusätzliche Last. Mhm. Obwohl, zum einen, natürlich war es auch gut, weil wir zusammen gebetet haben und miteinander das durchgerungen haben. Ein ganz bunter Strauß halt, ne?
1: Jetzt hast du vorhin erzählt, dass du im Grunde genommen eigentlich so ein bisschen gespalten warst. Nach außen, so auch anderen erzählst, hey, Gott liebt dich und du musst keine Leistung bringen.
0: Ja.
1: Und selber aber das ganz anders gefühlt. Wie ging es denn dann in den nächsten Wochen und Monaten mit dir und Gott so weiter und mit diesem gespaltenen Bild von Gott ja auch, das, was du erzählst und das, was du eigentlich wirklich fühlst?
0: Tja, das, danke für die Frage, die ist sehr kostbar. Das hat sich auf ziemlich harte Weise synchronisiert, weil in mir lief ja dieser Film eben, du musst Gott, Gott war für mich immer jemand, ja, wie so ein unbarmherziger Vater, ja, den muss ich bringen, da muss ich liefern. Ich konnte zum Beispiel nicht mehr richtig beten, weil mein Kopf, das war so ein Nebel. Also habe ich angefangen, in der Tagesklinik schon die Psalmen einmal abzuschreiben. Ich habe jeden Tag anstelle zu beten einen Psalm geschrieben, von Hand. Das war dann so meine stille Zeit mit Gott.
1: Okay. Klingt so ein bisschen so, als hätte Gott dir Hausaufgaben gegeben.
0: Ja, genau. Machst du dann mal. Ne? Ja. Und auch da natürlich noch Gottes Wort weitergegeben, weil das ist ja mein Auftrag. Hallo, ich bin Christ. Die brauchen doch hier jetzt Hoffnung. Da muss ich doch was machen. Das kann ja wohl nicht sein. Dann waren wir im Urlaub. Das war so ein halbes Jahr später, im August. Nelly und ich auf Gran Canaria. Und da ist dieses Konstrukt zusammengebrochen. Ich lag da, weil ich war... Wir sind nun mal Körper, Geist und Seele. Depression, die hat auch meinen Körper total angegriffen. Also sei das jetzt Migräne oder andere Symptome, komplette Abgeschlagenheit. Und ich lag 3 Tage im Hotelzimmer und habe mich gerade mal zum Essen quälen können. Und da hatte ich dann den Eindruck so, das war's. Jetzt kannst du nichts mehr machen. Was will Gott noch mit dir anfangen? Du kannst nicht mehr beten. Ich hab's nur, es waren noch 2 Worte. Herr, hilf. Das war mein ganzes Gebet. Ich konnte keine Psalmen, keine Sprüche, ich konnte nichts mehr aufschreiben. Ich war am Ende. Und ich dachte auch so, und oh Gott, ist jetzt auch noch fertig mit dir. Jetzt hast du auch noch deinen Glauben verloren. Ende. Das war's.
1: Ja. Und dann?
0: Tja. Und dann war das so ein 2- bis 3-wöchiger Zustand im Nichts, möchte ich fast sagen. Irgendwie schon noch verzweifelt an Gott festhalten, aber auch, wer ist Gott jetzt eigentlich? Und Nelly hatte mir damals eine Fernsehserie empfohlen, The Chosen. Die war damals...
1: Die Jünger von Jesus.
0: Ne? Exakt. Um Jesus, seine 12 Jünger und wie er mit ihnen eben so unterwegs ist. Ganz liebevoll gemacht, die Serie. Biblisch orientiert und alles, auch wenn es total kreativ ist, natürlich. Und eine Story habe ich da gesehen aus der Staffel 2, da ging es darum, wie Jesus gerade seine Bergpredigt vorbereitet. Da geht er mit seinem Jünger Matthäus, haben halt Matthäus genommen, weil da ist die Bergpredigt am besten beschrieben. Na, und überlegt so, wie fange ich das alles an? Und dann irgendwann meint er so, boah, eine Karte. Und Matthäus guckt so auf seine Aufzeichnung und meint, hä, was ist denn an der Predigt eine Karte? Und dann meint er, naja, wie Leute mich finden werden. Und Matthäus fragt, wie? Und er sagt so, ja, selig sind eben die Leid tragen. Selig sind die geistig arm. Und Matthäus sagt ja. Und Jesus sagt, ja, wenn Leute mich suchen, dann sollen sie zu solchen Menschen gehen, die so zerschlagen sind, denen es so dreckig geht, weil genau bei denen bin ich. Und in dem Moment ist mein Herz so aufgegangen, weil ich einfach wusste, damit bin ich gemeint. Gott hat mich nicht irgendwie, verstoßen, ich bin nicht erbärmlich oder was weiß ich. Nein, er liebt genau diesen Christian. Diesen Christian, der jetzt hier kaputt ist, den liebt er und mit dem ist er da. Und das war für mich ein ganz zentraler Wendepunkt.
1: Vielen Dank, Christian.
0: Gerne.
1: Auch fürs ehrliche reingucken lassen in dein Erleben.
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1: Und jetzt kommen wir quasi zu den zwei Damen und zu den Geschichten, wie sich Depressionen von außen anfühlen. Nelly, du hast wie war das jetzt für dich, deinem Mann hier so zuzuhören, wie er das erzählt?
6: Also, ich muss sagen, es berührt mich immer wieder aufs Neue und ich erlebe das immer wieder auch mit, unsere eigene Geschichte, unser gemeinsamer Film, der dann wieder so durch mein Herz spielt. Die ganzen Gefühle, die wieder auch wieder hochgeholt werden, natürlich. Also, und dann doch wiederum auch diese Hoffnung, die dann so reingekommen ist in so weitem Strom. Also, es ist für mich auch immer wieder, ja, wir haben Gott erlebt. Das war einfach, das ist einfach so schön.
1: Jetzt drehen wir mal die Geschichte noch mal ein bisschen zurück, um mal deine Perspektive. Es gibt ja manchmal so Spielfilme, ne, wo man das dann noch mal aus einer anderen Perspektive alles erlebt. Gab es für dich vor dieser akut depressiven Phase von Christian schon Dinge, die dir an deinem Mann aufgefallen sind in die Richtung?
6: Ja, spannenderweise schon. Ich habe ihn kennengelernt an diesem Tag und es war ja auch wirklich bei uns Liebe auf den ersten Blick. Das war ja echt spektakulär und krass, unser Zusammentreffen. Es ging einfach Licht an und Lametta kommt vom Himmel, gefühlt zumindest. Wir wussten, dass wir zueinander gehören. Aber in spannender Weise habe ich ihn damals angeschaut und ich habe irgendwas gesehen, dass da auch irgendwie eine Sorgenfalte irgendwie da ist oder irgendwie was Dunkles, wo ich wusste, okay, spannend, da ist irgendwie was, was sich auch noch reinmischt, spannenderweise. Das habe ich damals schon wahrgenommen, an diesem ersten Kennenlernen. Mhm. Genau, aber es war dann nur so ein Moment, wo ich wusste, ja.
1: Gab es dann auch Punkte, die dich mal angestrengt haben oder wo du Christian schwierig fandst?
6: Definitiv. Sorry. Nee, auf jeden Fall war das, ich meine, Christian ist halt jemand, der auch hochsensitiv ist und auch viel fühlt und der auch irgendwann nicht so viele Menschen haben kann. Also er ist voll der Mensch, der auch voll viel Freude und Spaß haben kann. Aber ich bin Teil einer Großfamilie. Viele Kinder, viele Geschwister, Schwager. Also eine riesen russlanddeutsche Familie. Und da wollte ich am liebsten so oft hinfahren, wie es nur geht. Ne? Und dann immer, wenn ich ihn also mitgenommen habe, wenn wir zusammen hingereist sind, meistens gab es auf dem Weg nach Hause einen riesen Soft zwischen uns. Weil einfach, es war einfach viel für ihn. Ich wollte möglichst lange dort bleiben, möglichst bis 10 Uhr abends und dann heimfahren, die 2 Stunden. Also da gab es schon immer wieder, wo ich gemerkt habe, er ist unter Druck, also in Druck geraten, weil es einfach too much war, ne, für ihn.
1: Was war denn so deine Ideal- und Traumvorstellung von eurer Ehe und von deinem Leben? Wie hätte das für dich so aussehen müssen?
6: Also mein Leben war ganz klar geplant. Ein ganz einfaches Bilderbuch eigentlich, so wie ich es mir gedacht hätte. Ich bin ja russlanddeutsch geprägt und daher habe ich das auch sehr übernommen, was da auch sehr, genau. Also ich wollte mit 20 heiraten, spätestens. Mit 22 das erste Kind, mit 24 das zweite Kind, mit 26 das dritte Kind. Haus bauen, der Mann am besten noch ein Pastor. Ich wollte am liebsten einen Pastor heiraten. Ich bin dann die Predigerfrau, die dann halt schön Käsekuchen zu Hause backt und Gäste einlädt. Und offenes Haus, in der Gemeinde sehr engagiert sein, im schönen Zuhause. Also wirklich Bilderbuch.
1: Aber musstest du ja dann der Realität ein bisschen anpassen. Ein Pastor war es ja schon mal nicht und so, ne?
6: Und ich war ja auch schon nicht mal 20.
1: Ja, genau. Und Kinder war auch ein Thema, was bei euch nicht funktioniert.
6: Ganz genau, ja.
1: Hattest du dann so einen angepassten Plan für dich und Christian im Kopf?
6: Ja, den hatte ich wirklich. Ja. Wo wir erfahren haben, dass wir keine Kinder bekommen können, das haben wir akzeptiert, angenommen. Und in meinem Kopf war direkt so, ja, ich kenne ja Gott. Ich weiß, dass er gute Pläne hat. Er kann super Geschichten kreieren. Wenn er uns keine Kinder schenkt, aus einem ganz bewussten Grund, damit wir zwei als Mega-Power-Couple im christlichen Bereich Ressourcen haben und Raum haben, um wirklich in sein Reich zu investieren, ne? Eine Kirche zu gründen, ein Kinderhilfswerk zu starten, ins Ausland zu gehen als Missionare. Also ich wollte irgendwie was mega Großes, Krasses. Ich dachte, das wäre Gottes Plan für uns.
1: Ist aber dann eine Erwartung, die hattest du an dich, aber auch an Christian?
6: Absolut auch an Christian. Ich habe ihn auch schon ganz schön, würde ich sagen, unter Druck gesetzt, weil ich immer auf der Suche war, hey Schatz, was ist unsere gemeinsame Berufung? Was sollen wir zusammen tun? Was sind denn unsere gemeinsamen Begabungen? Ich war fast so wie ferngesteuert. Ich wollte unbedingt die gemeinsame Berufung mit Christian gemeinsam finden und entdecken. Und ja, mega Stress auch.
1: Gab es einen Moment, wo du dann für dich das Gefühl bekommen hast, oh, jetzt kippt das irgendwie?
6: Ja, wenn es dann halt nicht so aufgeht, ne? Ja. Wir haben dann die Jugendarbeit übernommen und ich dachte mir, das ist die Vorbereitung für das ganz Große, was dann kommt. Und nach diesen 4-5 Jahren, wo man denkt, okay, langsam gehen wir hier raus und das Große kommt aber noch nicht. Da bin ich auch schier ausgerastet, ne? Wir müssen doch irgendwas finden. Und dann war das so, dass er wirklich mitten in einer tiefen Depression war und wir sind dann zum Tanzkurs gegangen. Also ich hatte das Gefühl, ich muss irgendwie überleben. Ich brauche jetzt was Schönes, weil das Leben gerade so dunkel wird. Wir sind zum Jugendamt gegangen, wir haben die Kurse gemacht, um vielleicht Pflegeeltern zu werden, obwohl es ihm so schlecht ging. Also Hauptsache, das Programm muss weiterlaufen, damit das irgendwie, ich musste irgendwie überleben. Ne? Ich habe so einen Rettungsring gesucht irgendwie, um weiterzukommen. Ne?
1: Kannst du dich an deine Gefühle erinnern, die du in dieser Zeit, wo du schon wusstest, Christian geht's eigentlich gar nicht gut? Ich glaube, er hat so Sätze gesagt wie, ich kann mich gar nicht mehr freuen und so, ne, wenn man sowas hört. Kannst du dich an die Emotionen erinnern, die du ihm gegenüber hattest in der Zeit?
6: Absolut. Ich weiß, dass wir draußen auf der Wiese lagen, auf so einer Picknickdecke. Und dann hat er so zuerst mal gesagt, dass er sich schon lange nicht mehr gefreut hat. Da habe ich gedacht, jetzt langt's aber auch mal, ne? Du hast so eine, also sorry, dass ich das so sagen muss, aber ey, du hast doch ein gutes Leben. Wir haben ein tolles Zuhause, du hast mich als Ehefrau, ich bin ja auch eine ganz nette so. Und ich hatte das Gefühl so, das kann doch nicht sein, dass er keine Freude an unserem bunten, schönen Leben empfindet, wo ich doch so viel Freude auch gefunden habe in diesem Leben. Ne? Das tat mir richtig weh, dass er unser schönes Leben quasi so links liegen lässt, dass es irgendwie nichts Besonderes wäre oder nicht schön wäre. Ne?
1: Willst du sagen, dass sich das auch verletzt hat?
6: Mich hat es verletzt in dem Moment. Ja. Das hat mir echt wehgetan, weil ich dachte, so, hey, das ist unser Leben, das wir uns gerade aufgebaut haben. Und du stellst es einfach zur Seite und sagst, das ist es nicht. Also es ist nicht voller Freude. Das, ja.
1: Wie war denn dieser Tag, an dem Christian dann in einem Zustand war, dass er wirklich in eine Klinik musste? Wie war der eigentlich für dich?
6: Der Tag war sehr schmerzvoll, definitiv. Also es war Kontrollverlust in meinem Leben. Ich war davor am Tag in Hamburg bei BibelTV. Und auch da, ich hatte da gerade eine tolle Sendung erlebt und hatte eine super schöne Zeit gehabt. Und ich war nach Hause gefühlt ins Chaos, ne? Wo ich mir dessen bewusst wurde, dass mein Mann gerade überlegt hat, sich das Leben zu nehmen. Und ich denke gerade, ich habe gerade da Menschen ermutigt und jetzt fahre ich heim in ein Vollchaos. Und dann eben mit ihm zum Arzt zu gehen und dann alles klar, jetzt fahrt nach Hause, packt die Sachen und los geht's zur Geschlossenen. Ich habe ihn dorthin gebracht und natürlich, ich durfte gar nicht mit rein und so weiter, also verabschiedet an der Tür. Und ich dachte mir so, okay, wie geht unser Leben jetzt weiter? Wird er nochmal heil werden? Wird er für immer krank sein? Wie lange wird er jetzt hier sein in dieser geschlossenen Monate? Vielleicht eine ganz lange Zeit. Was ist jetzt mit mir? Also es war komplett Kontrollverlust. Ne?
1: Was hast du denn mit diesem Gefühl des Kontrollverlusts gemacht? Mit Christian konntest du nicht drüber reden. Der war da jetzt erstmal in der Psychiatrie.
6: Ja. Boah, also ganz genau, ich weiß nicht, ich bin irgendwie heimgefahren. Ich weiß gar nicht, was ich da gedacht und gefühlt habe. Ich kann es mir gar nicht mehr rekapitulieren. Ich weiß nur, ich bin heimgekommen und habe gedacht, was mache ich denn jetzt? Der Mann ist da, ich bin jetzt hier in unserem Haus. Ich wollte erst mal zu meinen Eltern gehen, quasi in die Heimat, weil die ja zwei Stunden entfernt wohnten. Und dachte mir, ich lasse mich da in sichere Nest fallen, damit ich Geborgenheit und Sicherheit finde, weil ich brauche es jetzt ja auch. Und da habe ich gedacht, nein, ich bleibe hier in unserem Zuhause und ich lasse das Licht an, ne, für meinen Mann. Ich gehe jetzt nicht von unserem Zuhause weg, sondern ich bleibe hier und halte die Stellung und ich warte hier auf ihn und ich bin hier, ich bin nicht in der Heimat. Das war für mich ein wichtiges Zeichen, das ich ihm ausgedrückt habe. Ja.
1: Und dann kam ja auch bald die Zeit, wo er dann in der Tagesklinik war, abends auch zu Hause und so. Mhm. Wie hast du denn Christian dann wahrgenommen in dieser Zeit?
6: Also das war schon eine schwierige Zeit, vielleicht so wie so eine Porzellantasse, irgendwie den zerbrochene. Also natürlich nicht richtig im Leben stehend, irgendwie sehr sensibel, zerbrochen, vieles am Durchdenken, auch ganz viel am Grübeln. Also man muss schauen, wie man mit ihm umgeht, vorsichtig sein. Es war eine angespannte Atmosphäre. Mhm. Ja.
1: Wie sind dir eigentlich dann Menschen im Umfeld begegnet in dieser Zeit?
6: Klar, das war natürlich für alle ein Schock, dass er so krank geworden ist. Durfte es ja auch meiner Familie, also ich meine Russlanddeutsch, also ich habe so, das war auch so ein Thema, ne? Also das, und dann, ja, natürlich bin ich in die Gemeinde gegangen, alle haben gefragt, wie geht's Christian, was macht er, wie geht's ihm, wie läuft's bei ihm? Also haben schon viele nach ihm gefragt, ne? Aber ich hatte schon den Eindruck, dass viele Menschen auch überfordert sind damit. Außer zu sagen, ich bete für euch. Das haben uns viele Leute gesagt, was auch total wertvoll war. Aber damals hat es mir auch zum Teil gar nicht richtig geholfen, weil ich dachte, hey, wir brauchen auch gefühlt ein bisschen was Handfesteres als nur Gebete, auch wenn das Gebet so wertvoll ist. Aber es hätte mir manchmal auch gut getan, wenn jemand einfach vor der Tür stand und uns einfach einen Arm genommen hätte oder uns einfach mal einen Essensgutschein geschenkt hätte, irgendwas Praktisches, was man zum Festhalten, ne? Deswegen, man hat sich schon auch isoliert gefühlt. Ich habe mich isoliert gefühlt schon.
1: Hat dich auch mal jemand gefragt, wie es dir geht?
6: Ich hatte ein paar enge Freundinnen, die mich da schon auch dann nach mir gefragt haben. Das tat dann richtig gut. Da habe ich mich auch gesehen gefühlt. Hm. Weil es doch meistens, ja.
1: Ja, und jetzt dieser ganze schöne Plan, den du ja eigentlich für euer Leben hattest und wie du dachtest, wie eure Ehe ist, wie Christian, ich sage jetzt mal so hart, zu sein hat, damit das in dieses Bild passt. Ja. Dieses Lebensgefühl, ich ermutige andere. Und jetzt in so einer Lebenssituation, wie hat sich das alles auf dein Lebensgefühl und auch auf deinen Glauben denn ausgewirkt? Mhm.
6: Ja, es ist so ähnlich, wie du es auch gerade beschrieben hast. Wieso? Ich habe ja trotzdem meine ganzen Events weitergemacht. Ich spreche auf jeden Frauen, Frühstückstreffen, Frauenfreizeiten. Bin ja viel unterwegs als Sprecherin, um Frauen zu ermutigen. Das habe ich genauso weitergemacht. Das hat sich gar nicht verändert dadurch. Ich habe trotzdem Bücher geschrieben. Also lief alles weiter, die Ermutigung. Gleichzeitig war ich im Herzen aber so zerbrochen und habe die Welt auch nicht mehr verstanden. Also es klappte schon irgendwie auseinander so ein bisschen, ne? Mein Gedanke, hey, wenn ich doch für Gott unterwegs bin, dann wird er sich doch darum kümmern können, dass mein Leben halt stabil bleibt und safe bleibt und so. Da war ich schon noch mit einer tiefen Enttäuschung in Richtung Gott auch unterwegs, ne?
1: War wirklich, ich fand es mega spannend, diese Geschichte jetzt mal von zwei Seiten zu hören. Mhm. Danke euch. Tja, und Nora, ich glaube, du konntest jetzt bei vielen dich andocken, auch wenn deine Lebenssituation, das, was du erlebt hast, ein bisschen anders ist. Und trotzdem kennst du das auch, mit einem Menschen jeden Tag zusammen zu sein, der mit Depressionen lebt. Bei dir war das dein Papa. Wie hat sich das bei deinem Vater denn bemerkbar gemacht, die Depression? Wie haben die so sein Verhalten geprägt?
7: Also mein Vater hatte 30 Jahre lang Depressionen. Das ist eine super lange Zeit. Und meine Mama war praktisch schon 15 Jahre an seiner Seite mit den Depressionen, bevor ich überhaupt auf die Welt kam. Mhm. Und ja, als ich auf die Welt kam, war das ein richtig gutes Jahr. Da ging es ihm richtig gut und es hat ihm so ein Licht gegeben, dass ich in das Leben von den beiden kam. Mhm. Und ich würde sagen, ich habe das in meiner Kindheit noch nicht so wahrgenommen. Ich habe gemerkt, mein Papa ist irgendwie manchmal trauriger. Und er war auch oft in Krankenhäusern. Also oft war Papa im Krankenhaus. Das waren aber Psychiatrien. Das wusste ich damals aber noch nicht. Für mich war es einfach nur schlimm, ihn immer da zurückzulassen. Und in meiner Klasse hatten alle irgendwie Papas, die da waren. Und meiner war irgendwie weg. Und ich konnte ihn dann immer nur am Wochenende mal kurz sehen. Und dann musste ich wieder gehen. Und ich habe es immer nicht ganz verstanden. Und dann sind wir umgezogen nach Frankfurt. Und haben dann, da bin ich älter geworden. Meine Mama hat sehr viel arbeiten müssen, um uns irgendwie unterstützen und uns irgendwie über die Runden zu bekommen, weil mein Vater auch nicht gearbeitet hat oder sehr, sehr wenig. Und da habe ich es schon mehr gemerkt. Er war ganz viel in seinem Zimmer. Er hat sich teilweise wochenlang nicht geduscht, nicht Zähne geputzt, gar nichts. Und alles war gleichgültig. Also auch ich war gleichgültig. Ich hatte in den Momenten, wo es ihm so schlimm geht, immer das Gefühl, es gibt

0: nur ihn und diese dunkle Depression bei uns zu Hause. Und sonst nichts. Also, dass ich da stehe und 8, 9, 10 Jahre alt bin und eigentlich überhaupt nicht dafür verantwortlich bin, hier den Haushalt zu schmeißen oder ihn zu versorgen, dass es eigentlich seine Verantwortung wäre, das hat ihn in solchen Momenten leider nicht interessiert, was so hart klingt, weil ich weiß, dass er mich geliebt hat, aber seine Taten waren einfach ganz anders.
1: Das heißt, du warst dann auch oft mit deinem Vater alleine?
0: Mhm. Ja. Ich bin Einzelkind, das war noch blöder, würde ich sagen. Ich habe das einfach alles alleine getragen. Also meine Mutter, ich liebe sie von ganzem Herzen, weil sie wirklich für uns gekämpft hat. Sie wollte nicht gehen. Das war für sie auch immer ganz, ganz schlimm. Aber irgendjemand musste ja das Geld verdienen, sonst wären wir ja auf der Straße gelandet, ganz salopp gesagt. Und irgendwoher musste das Geld kommen. Und dementsprechend war ich die einzige Person in diesem Haus. Mhm. Ja.
1: Wie kann ich mir das vorstellen? Du kommst aus der Schule, öffnest die Tür. Mit welchen Gefühlen bist du nach Hause gekommen?
0: Dadurch, dass er manisch-depressiv war, war es immer so ein Auf und Ab. Also ich wusste nicht, wie ich ihn finde. Es kann sein, ich komme nach Hause und hat vielleicht einen richtig guten Tag und hat mir was zu essen gemacht. Aber das ist irgendwann zurückgegangen. Also diese guten Tage wurden immer, immer weniger. Und dementsprechend habe ich mich immer schon auch auf die schlechten Tage eingestellt und war einfach eine Macherin. Also ich kam nach Hause und ich habe diese Stille gehört. Und ich wusste schon, okay, er ist in seinem Zimmer, er liegt in seinem Bett und ich mache jetzt meine To-Do-Liste. Ich mache mir was zu essen, ich wasche die Wäsche, ich räume die Wohnung auf, damit Mama es nicht machen muss, wenn sie nach Hause kommt. Und ich war oft schon stundenlang zu Hause und er kam dann immer hoch und hat mich mit so einem ganz bestimmten Blick angeschaut. Mit so einem Blick von, es tut mir leid, aber ich kann nicht. Also er hat nichts gesagt, er ist auf Toilette gegangen. Er war auch nicht mal oben, weil er gucken wollte, dass ich da bin, sondern er wollte einfach nur auf Toilette. Einfach ein Bedürfnis. Das heißt, ich war teilweise, manchmal bin ich später nach Hause gekommen, weil ich dachte, das interessiert sowieso keinen, ob ich da bin oder nicht. Und umso kürzer ich zu Hause bin, umso weniger muss ich ihn ertragen. Und dementsprechend war das mein Alltag. Ich habe dann noch Hausaufgaben gemacht und er ist dann wieder runter sofort. Er hat sich umgedreht und alle Verantwortung, die er eigentlich da hatte, die hat er nicht gesehen. Und ist einfach wieder runter und ich habe dann irgendwie den Haushalt über die Bühne bekommen und habe einfach durchgezogen.
1: Wie würdest du das beschreiben, was für Gefühle du ihm gegenüber hattest in der Situation?
0: Ich würde sagen, ja. Also es ging dann viel ums Thema Suizid. Das kommt ja dann auch. Und mein Vater hat irgendwann angefangen, irgendwie so ein bisschen von Suizid zu sprechen, so dass er das nicht mehr kann, dass er nicht mehr leben will. Und das ist auch für ein 10-jähriges Kind einfach was es nicht wissen sollte. Und das waren immer die härtesten Tage, weil ich wusste dann nicht, wenn ich nach Hause kam, finde ich ihn jetzt irgendwo tot hier liegend. Und war dann immer auch erleichtert, dass er es nicht gemacht hat. Und auch nie getan hat und auch nie versucht hat. Aber das war für mich natürlich super hart. Andere kommen nach Hause und haben Essen auf dem Tisch und ich habe Angst davor, dass mein Papa sich vielleicht das Leben genommen hat. Das war einfach so eine Parallelwelt, das auch kein anderer verstehen konnte in meinem Umfeld. Außer vielleicht meine Mutter, aber sonst.
1: Wenn ich das jetzt so richtig rausgehört habe, verstehe ich das so, dass du in einem christlichen Elternhaus groß geworden bist, deine Eltern auch beide gläubige Menschen waren. Wie hast du das denn für dich zusammengekriegt, diese Situation, in der du groß geworden bist und der Glaube, der dir da vermittelt wurde an einen Gott, der dich gern hat, der sich um dich kümmert? Hat das gepasst für dich?
0: Irgendwie nicht so wirklich. Also mein Vater hat Theologie studiert und war in Amerika. Die waren zu zweit in Amerika und haben ganz viel missioniert und ganz tolle Geschichten erzählt und welchen Leuten sie begegnet sind. Und mein Papa, der hat auch wirklich für Gott gebrannt. So. Und die haben mir den Glauben ganz, ganz toll in der Kindheit mitgegeben. Und ich habe mich auch bewusst taufen lassen, ne, und entschieden dafür. Und gleichzeitig war dann immer diese Krankheit da, die auch echt, wie gesagt, so zwei Seiten hatte, dass er auch zwei Seiten hatte. Er war ja nicht immer depressiv oder immer schlecht drauf. Oder es gab

0: wenn ich immer schlechte Tage, sondern auch gute Tage. Und in den guten Tagen war ich immer so, oh, ist ein toller Papa, der lernt mit mir, der macht mit mir. Und am nächsten Tag war es dann wieder vorbei. Und da habe ich dann auch oft irgendwie Gott nicht verstanden, weil ich so dachte, okay, du gibst mir einen Papa, der hat Theologie studiert. Und andererseits hat er diese fiese Krankheit, die ihn wirklich lähmt. Und das hat mich immer auch zweifeln lassen. Nicht daran, dass es Gott gibt, weil ich immer wusste, es gibt Gott. Aber ich habe mich manchmal gefragt, warum lässt du das zu? Und warum ich?
1: Du hast das ja lange Jahre dann einfach versucht, irgendwie aufzufangen. Gab es dann einen Punkt, wo du gemerkt hast, nee, es geht nicht mehr, so geht das hier nicht weiter?
0: Ja, ich hatte einen Punkt mit 16 dann, also es ging wirklich über Jahre hinweg, dieses Auf und Ab und dieses um sich, um ihn kümmern und so. Und mit 16 gab es einen Punkt, dass ich nach Hause kam und er eben wieder sehr depressiv war, was ich meinem Vater sehr hoch anrechne. Ich durfte immer wütend sein, also ich durfte ihn auch anschreien dafür, dass er das mit mir macht, ne? Obwohl er selber eigentlich nichts dafür konnte. Aber ich durfte meine Wut rauslassen, weil er mir gesagt hat, lass die raus, Nora, wirklich lass die raus. Es tut mir leid, dass ich das antue, aber schrei mich an, friss es nicht, bitte in dich rein. Und dann war das wieder so ein Tag und ich bin hochgegangen in mein Zimmer und diese ganze Last fiel über mir zusammen. Ich war in der Schule super schlecht, ich war versetzungsgefährdet. Ich habe einfach überhaupt nicht geschafft, das alles, was von mir erwartet wird oder was ich halt tun muss, irgendwie dem gerecht zu werden. Und ich habe gemerkt, okay, ich falle jetzt langsam selber in so ein Loch rein. Also eigentlich ähnlich wie bei dir, so ein bisschen, dass ich das Gefühl hatte, okay, stopp, jetzt geht's mir auf einmal richtig schlecht. Und ich habe gemerkt, ich habe dann auch an einen Gedanken gehabt, ob ich mich vielleicht selbst verletzen soll. Und das war ein Moment, wo ich so war, nein, nein, nein, nein. Also das kann ich nicht, das will ich nicht. Ich will nicht so wie mein Papa werden, ich will diese Krankheit nicht. Und habe dann gesagt, so geht's nicht weiter. Und dann bin ich am Abend zu meiner Mama hingegangen und habe gesagt, Mama, ihr müsst euch trennen.
1: Krass.
0: Und ich habe das auch gar nicht als Frage gestellt, sondern wirklich so, ihr müsst euch trennen. So krass es auch für viele Außenstehende dann auch klingt, so wie kann eine Tochter Eltern vorschreiben, dass sie sich trennen sollen. Aber in mir war einfach dieses Gefühl von, ich glaube, für uns alle geht so nicht weiter. Es geht so nicht weiter. Und meine Mama hat dann gesagt, dass sie schon seit Jahren darüber nachdenkt, weil sie natürlich selber nicht mehr glücklich ist und auch sieht, dass sie mich immer wieder mit diesem Mann alleine lassen muss, mit dieser Krankheit, mit dem Haushalt, mit allem. Und hat dann zugestimmt und hat gesagt, ja, wir reden jetzt mit dem Papa. Und dann haben wir uns zu dritt hingesetzt und wir hatten zum Glück alle das Gefühl, also auch er, dass es richtig ist. Und letztendlich kann man wirklich sagen, diese Trennung war tatsächlich die Rettung für uns alle drei.
1: Boah, voll krass, Noah. Ich finde sowieso, also bei aller Dunkelheit, über die wir ja auch so gesprochen haben, ihr seid ja drei Beispiele dafür, dass es echt Hoffnung gibt und dass es nicht so bleiben muss, auch wenn man vielleicht manchmal an einem Punkt ist, wo man denkt, so, hier geht gar nichts mehr. Ne? Vielen, vielen Dank, dass wir mit euch gemeinsam da mal reinschauen durften in dieses herausfordernde, aber ich glaube für viele mega relevante Thema. Danke euch.
2: Gerne.
1: Und wenn das dein Thema ist, weil es dich selber betrifft oder weil es dich mittelbar betrifft in deinem Umfeld, in deiner Familie, bitte hol dir Hilfe. Hier sitzen drei Menschen, die das erlebt haben, wie gut das ist, sich Hilfe zu holen. Meld dich gerne bei uns. Wir stellen gerne Kontakt her, wenn das nötig ist. Ansonsten alles Gute für dich und ich hoffe, wir sehen uns bei der nächsten Ausgabe des Talkwerks wieder, wenn hier drei neue Gäste zu anderen Themen setzen. Danke und bis zum nächsten Mal. Mach's gut.

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0: Frau Zweig?
1: Ja?
0: Sie riechen ein bisschen nach Rauch.
1: Ach, guck mal an. Bist ja ganz heller.
0: Hm?
1: Kümmer dich mal ein bisschen um dein Kunstwerk. Wer nicht fertig wird, kriegt eine 6.
0: Eine 6?
2: Ja.
3: Hallo. Ist alles in Ordnung? Anne, wer ist das?
4: Das ist Kurt. Kurt, mein Ex-Mann. Er denkt, dass wir noch beide verheiratet sind.
3: Hallo, ich bin Bernd Zweig. Chopin. Schön.
5: Das geht uns nichts an.
6: Wenn jemand in Not ist, dann geht uns das immer was an.
3: Was ist denn?
5: Katzenfahrer, ruhig mal stecken lassen.
7: Man hat uns hierher geschickt, dass wir ihn jetzt hier abliefern können. Er hat Alzheimer.
3: Es tut mir leid, dass du Alzheimer hast.
8: Mach die Augen zu.
3: Du bist mit jedem Tag schöner geworden.
9: Ich habe eine schrecklich gut aussehende Frau!
3: Ich war letzte Woche mit Kurt in einer Demenz-WG. Sie würden ihn aufnehmen.
7: Ich kann ihn nicht hier lassen. Ich fühle mich verantwortlich.
4: Du warst alles für mich. Ich bin nur nie so tief verletzt worden.
3: Es wird immer schwieriger werden.
9: Hast du einen anderen Mann?
3: Und wir beide werden auch älter.
6: Wenn ich an Kurz Stelle wäre oder vielleicht irgendwann einmal bin, würde ich mich sehr glücklich schätzen, mich an deiner Seite zu wissen.
10: Dieses Jahr bekommt Conny einen neuen Freund.
11: Sein Flügel hängt so komisch herunter.
12: Er könnte verletzt sein.
11: Ich bin Conny.
13: Kannst du den Vogel mal beschreiben?
11: Er hat Federn, Flügel, einen Schnabel.
12: Da war's schon wieder.
11: Er sollte lieber nichts von Klaus wissen.
13: Hm. Wieso nicht?
11: Er kann Tiere nicht leiden.
12: Aber Sie hören das doch.
13: Oh, Sie meinen den krächzenden Vogel?
12: Ja.
13: Nein, den höre ich nicht. Den auch nicht.
10: Es gibt viel zu lernen.
13: Jedes Jahr im Herbst fliegen Sie in den warmen Süden. Um sich zu schützen, müssen Sie gut zusammenhalten.
14: Rechter Flügel nicht funktionstüchtig.
11: Was, wenn Klaus Flügel nicht heilt und er nie wieder fliegen kann?
10: Und viel zu lachen.
12: Nein!
10: Begleite Conny auf ihr neues Kinoabenteuer.
12: Oh nein.
10: Bei dem sie Klaus dem Kranich hilft.
11: Oder auch nicht.
15: Klaus!
10: Wieder zu fliegen.
12: Eine Katastrophe jagt die nächste.
15: Ha, daneben!
16: Perfetto!

0: Die Stiftung Kloster unserer lieben Frauen und die Klosterbergische Stiftung fördern auch in diesem Jahr wieder zahlreiche Kunst- und Kulturprojekte. Etwas mehr als 1 Million Euro stellen die beiden Stiftungen dafür zur Verfügung. Es handelt sich dabei um 37 Kulturprojekte und 32 Kunststipendien, über die die Stiftungsräte dieser Tage abschließend befanden und die Geldmittel freigaben. Zu den Bedachten gehört zum Beispiel das Lux Aeterna Konzert im Rahmen des Internationalen Chorfestes im September in Magdeburg, die Sonderausstellung im Zeichen von Zirkel und Winkelmaß zur Freimaurerei, über die wir bereits berichteten, oder die Fête de la Musique am 21. Juni. Die Bandbreite der geförderten Kulturprojekte ist groß, von klassischer Musik bis zur Gegenwartskunst ist alles vertreten. Beide Stiftungen haben 2010 ihre Arbeit aufgenommen. Seit damals förderten sie fast 1000 Kulturprojekte, für die über 12 Millionen Euro ausgegeben werden konnten. Und damit ein herzliches Willkommen zum MDF1 Direktmagazin am Freitag. An diesem Wochenende ist jede Menge los. Ein paar Tipps wollen wir Ihnen gleich nach dem Wetterbericht geben. Doch vorher hätten wir noch einen kleinen Ausflugstipp für Sie, der uns von unseren Kollegen aus Mansfeld überspielt wurde. Schade, dass es für diesen Beitrag kein Geruchsfernsehen gibt, denn wir berichten nicht aus dem Klärwerk, sondern aus dem Rosarium.
1: Eigentlich stehen die 13 Hektar des Rosariums in der Berg- und Rosenstadt Sangerhausen, wie jetzt schon zweimal in diesem Text erwähnt, in Zeichen der Rose. Doch derzeit dominieren die Frühblüher das Gelände und erfreuen die Besucher mit einer frischen, fröhlichen Farbenpracht. Dennoch waren am 1. Mai jede Menge Besucher aus nah und fern gekommen, um gemeinsam mit dem Team der Anlage in die Saison zu starten. Das hatte für diesen Tag wieder einiges organisiert.
2: Großer Garten- und Pflanzenmarkt, ja, und wie man sieht, es ist voll. Also wir haben knapp 50 Aussteller, ist für jeden was dabei. Und ja, es ist eine super Veranstaltung mittlerweile, etabliert, viele, viele Leute aus nah und fern. Und ich glaube, es läuft ganz gut. Die Mitarbeiter sind glücklich, es war eine harte Vorbereitung, wie jedes Jahr immer aufs Gleiche. Aber ich bin stolz. Ich kann mich auch nur bedanken bei meinen Mitarbeitern, weil es ist viel Arbeit, viel Vorbereitung.
3: Die Saison beginnt, wenn man so aufs Jahr schaut. Was sind so die Höhepunkte? Da gibt es sicherlich bestimmt die typischen, aber vielleicht auch atypische.
2: Genau, die typische ist heute der 1. Mai und dann geht es natürlich los, gleich im Juni, Ende Mai das Chortreffen, das traditionelle. Und dann im Juni Berg- und Rosenfest, Nacht der 1000 Lichter, diesmal an einem Tag. Und dann Rose trifft Kunst, Picknickkonzerte beginnt ab nächster Woche, ab 10. Mai, jeden Monat bis September. Viele, viele weitere Veranstaltungen in der Rosenarena, Art und Garfunkel, Semino Rossi, Pink Choice, also Pink Floyd Show. Ist für jeden was dabei. Wir haben knapp 110 Veranstaltungen jetzt in der Saison. Also es ist pickepacke voll. Einfach mal auf unsere Homepage schauen, www.europa-rosarium.de, und da kann sich jeder sein Highlight raussuchen.
1: Doch bleiben wir heute beim Saisonstart. Es wurde flaniert, fotografiert, bestaunt und gekauft. Die zahlreichen Stände, sowohl an der Rosenarena als auch im Eingangsbereich, boten Pflanzen aller Couleur. Dies im wahrsten Sinne des Wortes bei den Blumen, aber natürlich waren auch Gemüsepflanzen, Kräuter und Obstgewächse im Angebot. Dank der Beratung durch die Händler griffen die Gäste auch gern in die Pflanzenkisten und anschließend zur Geldbörse. Ein erfolgreicher Tag für beide Seiten. Ganz nebenbei sorgten musikalische Gäste für Unterhaltung, wie beispielsweise der Ziegelröder Spielmannszug.

Erschöpft vom ganzen Trubel genoss so mancher auch eine kleine Auszeit, im besten Fall mit einem Gläschen Wein. So lässt es sich leben. Vor dem Rosarium setzte sich die Händlermeile fort. Hier waren nicht nur das Theater Eisleben präsent, sondern natürlich auch kulinarische Angebote

0: und, wie sagt man so schön salopp, Deko-Dingens. Alles in allem ein schönes Tageserlebnis für alle Gäste. An diesem Tag galten übrigens die Eintrittspreise der Nebensaison, doch wie sieht es denn aus, wenn künftig die Rosen in Blüte stehen? Muss man dann in diesem Jahr bei einem Besuch des Rosariums tiefer in die Tasche greifen?
1: Nein, wir haben wirklich lange überlegt und wie du schon sagst, es wird überall teurer, alles steigt. Aber wir haben gesagt, nein, wir lassen die Eintrittspreise gleich. Also die Tageseintrittspreise sind identisch vom letzten Jahr. Das Einzige, was wir erhöht haben, ist die Dauerkarte. Die ist von 40 auf 45 Euro gestiegen, aber ansonsten ist alles gleich geblieben. Und ich denke mal, die Besucher werden uns danken und werden genauso zahlreich kommen wie im letzten Jahr.
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3: Die MDF1-Wettervorhersage für den 8. und 9. Mai. In der Nacht zum Samstag ist der Himmel nur leicht wolkig und es wird auch überwiegend trocken sein. Die Nachttemperaturen sinken auf 6 bis 4 Grad. Der Wind weht schwach aus dem Nordosten. Der Samstag beginnt heiter. Erst im Tagesverlauf ziehen einige Wolken auf. Es bleibt aber trocken. Die Tageshöchsttemperaturen steigen nur noch auf 17 bis 19 Grad. Der Wind weht schwach und weiter aus nordöstlicher Richtung. Die weiteren Aussichten bis zum Dienstag. Am Muttertag ist es noch einmal angenehm warm. Zu Beginn der neuen Woche kommen dann aber Tiefdruckgebiete heran und bringen viele Wolken und auch immer wieder Regenfälle. Die Temperaturen sinken.
4: Halle und Leipzig veranstalten am Samstag ein weiteres Mal die beliebte Museumsnacht. Diesmal unter der Überschrift Nachtgestalten. Zwischen 18 Uhr und Mitternacht öffnen 90 Museen, Galerien und Sammlungen ihre Türen, darunter auch viele, die man normalerweise nicht besuchen könnte. Das auch für Kinder und Jugendliche erforderliche Eintrittsticket ist kostenlos. Alle über 18 zahlen 14 Euro dafür, denn es gilt an diesem Abend auch als Fahrschein für den ÖPNV. Zum Programm gehören zahlreiche spezielle Veranstaltungsangebote, Führungen oder Vorträge. Und es ist so umfangreich, dass es den Rahmen dieser Meldung sprengen würde. Deshalb hier nur noch der Hinweis auf die Internetseite www.museumsnacht-halle-leipzig.de, auf der man alle Informationen findet und sich seinen Rundgang zur Museumsnacht aussuchen könnte. Am Samstag lohnt ein Besuch im Magdeburger Elbauenpark, denn es steht ein weiterer Oldtimer-Tag an. Gezeigt werden nicht nur Autos aus DDR-Produktion, sondern dieses Treffen ist markenoffen, sodass man sich auf eine interessante Mischung freuen kann von Kraftfahrzeugen, die mindestens 30 Jahre alt sind. Zwischen 10 und 17 Uhr ist ein Besuch möglich. Der Eintritt dazu kostet 11 Euro. Wer ein Jahreskartenticket-Inhaber ist, der kommt jedoch kostenlos hinein. Ein Fest der Begegnung findet am Samstag auf dem Halleschen Marktplatz statt. Das anlässlich des Europäischen Protesttages zur Gleichstellung von Menschen mit Behinderung vom DRK-Landesverband organisiert wird. Neben einem Bühnenprogramm gibt es auch zahlreiche Informations- und Mitmachstände, Kinderbeschäftigungen. Um 14.30 Uhr und um 16 Uhr soll es zwei thematisch passende Gesprächsrunden auf der Bühne geben. Der Samstag ist übrigens auch der Tag der Städtebauförderung. Anlass in Magdeburg für ein Bürgerfest rund um den Moritzplatz in der Magdeburger Neustadt. Zum Auftakt hat sich sogar die Bundesministerin Verena Huberts angekündigt, die gemeinsam mit der Oberbürgermeisterin die Veranstaltung um 10.30 Uhr eröffnen wird. Allerdings auf dem Nikolaiplatz, schließlich wurde der mit viel Geld aus dem Städtebauförderungsprogramm saniert. Das Fest selbst findet dann allerdings vor den Toren des Moritzhofes statt. Auch in Halle wird der Tag der Städtebauförderung begangen, auch in der Neustadt, auch wenn diese viel neuer ist als die in Magdeburg. Das Programm beginnt um 11 Uhr auf dem Niedersachsenplatz mit einem kleinen Familienfest, in dessen Rahmen unter anderem die Neustädter Wohnungsgenossenschaft ihre Pläne zum Bau des Zentrums mit Führungen über die Baustelle vorstellt. Mein letzter Tipp für heute ist noch einmal musikalischer Natur, denn am Sonntag beginnt die neue Orgelpunkt-Saison im Magdeburger Dom. Das heißt, ein kostenloses Konzert, diesmal mit der Organistin Kirsten Sturm. Sie wird Musik von Mendelssohn, Bartholdy, Liszt und Bach zu Gehör bringen. Das Konzert beginnt um 16 Uhr und auch in diesem Jahr wird der Eintritt zu den Orgelpunkt-Konzerten wieder frei sein. Ja, nun ist es Zeit für einen Besuch im Talkwerk, denn das war die Woche im MDF1 Direktmagazin. Den Wochenrückblick bieten wir dann am Samstag ab 18 Uhr, so lange, bis es am Montag ab 18 Uhr wieder neue Informationen für unsere Sendegebiete in Halle und Magdeburg gibt. Bis dahin wünsche ich ein schönes Wochenende, auf Wiedersehen und bleiben Sie gesund.
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5: Hier ist ERF Yes. Willkommen in unserem Talkwerk. Schön, dass ihr mit dabei seid. Heute reden wir über Depressionen, eine der häufigsten Erkrankungen unserer Zeit. Und die betrifft ja nicht nur die erkrankten Menschen selbst, sondern auch die Menschen, die mit ihnen leben. Depressionen, die machen nicht an der Tür Halt, sondern die setzen sich gewissermaßen mit an den Frühstückstisch. Welche Auswirkungen das hat, darüber rede ich mit meinen Gästen heute. Und wir reden auch darüber, welche Rolle der Glaube dabei spielen kann. Im Guten, vielleicht auch manchmal in schwieriger Hinsicht. Außen da sitzt Nora Freudenthaler. Nora macht eine kaufmännische Ausbildung gerade. In ihrer Kindheit hat sie erlebt, wie ihr Vater mit Depressionen klarkommen musste, hat das hautnah in der Familie miterlebt. Und statt Kind sein zu können, musste sie eigentlich zu Hause die Erwachsene sein. Und daran wäre sie fast zerbrochen. Wie es gekommen ist, dass das nicht passiert ist und was sie da alles erlebt hat. Danke, dass du uns davon erzählst.
6: Danke, dass ich hier sein darf.
5: Daneben Nelly Bangert. Nelly ist selbstständige Redakteurin, Autorin, Sprecherin, auch als Predigerin unterwegs. Und sie liebt es, Menschen, vor allem Frauen, zu ermutigen. Aber als dann ihr Mann in eine akute Depression rutschte, da brach für sie wirklich eine Welt zusammen, wie sie sich die Welt eigentlich gedacht hat. Und das brachte sie dann auch selbst an den Rand ihrer eigenen Kräfte. Danke, dass du uns davon erzählst.
6: Ich freue mich, hier zu sein.
5: Und daneben Christian Bangert, Nellys Ehemann. Christian ist Chemieingenieur in der Biotechnologie. Und 2020 wurde er mit einer akuten Depression in die geschlossene Psychiatrie eingewiesen. Und damit begann dann Schritt für Schritt ein langer Weg zurück wieder ins Leben. Danke, dass du uns da jetzt mit hineinnimmst.
7: Ja, gerne.
5: Christian, fangen wir mal genau da an diesem Tag an. Wie hast du das erlebt, diesen Tag, als du in die Psychiatrie eingewiesen wurdest? Warum war das überhaupt nötig?
7: Fangen wir mal ein wenig vielleicht kurz mit dem Weg hinein an. Hm. Ich möchte mich so auf die letzten Dinge konzentrieren, die mich zu diesem Tag in der geschlossenen Psychiatrie geführt haben. Meine Frau und ich. Wir haben, nachdem wir uns kennengelernt haben, sehr schnell geheiratet, haben dann gleich Verantwortung in der Gemeinde übernommen, die Jugend angefangen zu leiten, eine Gruppe von 20 bis 30 Jugendlichen. Ich habe mehr Verantwortung auch in der Firma bekommen. Und dann kam das Corona-Jahr 2020, wo man natürlich als Jugendleiter extrem herausgefordert war. Ich meine, da hat ja jeder damals seine Erfahrung gemacht, aber wenn man eine Gruppe von Jugendlichen leitet, mit den ganzen Auflagen, was können wir jetzt? Also da war Verantwortung plötzlich nochmal ein ganz anderes Thema. Dann ist mein Patenonkel in dem Jahr ganz spontan beim Holzmachen verstorben. Und ein Kollege in der Firma hat sich selbst umgebracht. Und das hat mich, ich war schon vorher leider auf einem Weg in eine Depression, unbemerkt. Und das waren so die letzten Steine, die mich runtergezogen haben. Bis zu diesem Punkt, dass mich aller Lebensmut verloren hat. Und meine Frau hat es ja begleitet, sie hat ja von außen gesehen, mit dem Mann geht es immer weiter bergab, konnte es ja auch nicht einordnen. Aber wir kamen eben dann an diesem grauen Novembertag wieder zum Hausarzt. Und der hatte mich dann schon ein Vierteljahr beobachtet und hat mir dann die Frage gestellt, ob ich mir noch sicher bin, dass ich Abstand davon nehmen kann, mein Leben selbst zu beenden. Und ich hatte selbst Angst vor mir an diesem Punkt bekommen, ob ich das noch kann, in den Nächten vorher. und habe diese Frage dann eben mit Nein beantwortet und war dann 3 Stunden später gefahren durch meine Ehefrau eben in der geschlossenen Psychiatrie.
5: Hast du damit gerechnet, als ihr zum Arzt gefahren seid, dass der Tag so endet?
7: Nein, ich hatte generell nicht mehr mit viel gerechnet, weil ich wurde quasi ja auch in diesen 3 Monaten, wo er mich beobachtet hat, das war ein neuer Hausarzt, weil der Alte in Ruhestand ging, auch erst mal wie vorher auf alles durchgecheckt. Ist der Mann körperlich gesund, fehlt dem irgendwas und so weiter und so fort. Aber dann hatte ich eben Anfang November schon mal so einen typischen Depressionstest, hat mir mein Hausarzt vorgelegt. Und das war so weit in dieses Spektrum verschoben. Und das war schon mal so ein erster Gedanke, okay, Depression, aha, ja, irgendwie bin ich da wohl drin. Aber was das jetzt alles bedeutet, überhaupt, hatte ich überhaupt keine Ahnung. Und als es dann eben hieß, ja, dann muss ich sie jetzt in die Psychiatrie einweisen, das war dann halt einfach, okay, gut, das ist jetzt halt der nächste Schritt, gefühlt. Ja.
5: Kannst du dein inneres Gefühl, deinen inneren Zustand in diesen Monaten davor, kannst du das beschreiben, wie sich das von innen angefühlt hat?
7: Ja. Verzweifelt, düster, leer, taub, ein grauer Nebel, der mich eingewoben hat. Gleichzeitig das Gespräch mit Gott, aber auch nicht irgendwie zu ihm durchzudringen, zu kämpfen und Gedanken zu denken, wie ich will nicht mehr leben. Es wäre so schön, wenn einfach alles zu Ende wäre. Dann hätte ich endlich meine Ruhe. Es wäre endlich alles in Frieden. Das alles zu haben, aber es irgendwie auch nicht bewusst zu realisieren. Das war wie ein Film, der die ganze Zeit mitlief, während ich nach außen hin meinen Jugendlichen immer noch erzählt habe, dass sie ohne Ende geliebt sind, Gott sich um sie kümmern wird. Ich habe das nach außen geglaubt, das ist manchmal echt seltsam. Und wenn man das jetzt hört, denkt man, okay, aber vielleicht einer, der selbst schon in sowas gesteckt hat, kann es vielleicht nachempfinden, nach außen was ganz anderes zu leben, als was eigentlich gerade parallel im Herz und in der Seele stattfindet. Und ich hatte überhaupt keinen Zugang, so richtig bewusst, zu dem, was da unter der Oberfläche lief. Ich hatte mich an diese Nicht-mehr-leben-wollen-Gedanken irgendwie fast schon gewöhnt.
5: Okay. Ja. Das heißt, du hast da gar nicht so viel drüber nachgedacht, das lief einfach so mit?
7: Exakt.
5: Aber konntest du das einordnen, was da los war? Hast du dich das überhaupt gefragt?
7: Das ist ehrlich gesagt eine Mischung aus Stolz und Ignoranz, die damals war. Für mich war so, auch wie ich groß geworden bin, ich möchte, ich muss funktionieren. Mein Leben muss funktionieren. Ich möchte, ich muss leisten. Ja. Und auch, da muss ich auch ganz ehrlich sein, und es tut mir heute total leid von Herzen, Menschen, die irgendwie psychisch erkrankt waren, Nummer eins, ich hatte davon noch nie wirklich gehört, aber wenn, naja, dann waren das halt irgendwie, naja, Verrückte. Tut mir leid, dass ich das jetzt so sagen muss und heute bereue ich das total, aber das war so meine Wahrnehmung. Von daher selbst der Gedanke, irgendwie psychisch erkrankt sein zu können oder sowas, dass mit meiner Seele, dass da irgendwas nicht stimmt, das war für mich gar nicht im Bereich des Erwartbaren.
5: Und dieser unterschwellige Zustand, ist das was so erschleichend in dein Leben kam? War das immer da? War das plötzlich da?
7: Ja, es kam schleichend. Ich hatte eine erste schwächere Episode schon 10 Jahre ungefähr vorher, 12 Jahre. Es wurde damals aber nicht diagnostiziert. Und dann war das auch okay und weg. Und dann, so 3-4 Jahre über hat sich das so langsam schrittweise aufgebaut.
5: Gab es Momente vor der Psychiatrie, wo du für dich schon sagen würdest, da war so ein Punkt, da habe ich gemerkt, echt, da stimmt was nicht?
7: Ja. Also ich hab eine Entscheidung getroffen auf diesem Weg in die Depression. Und das war 2 Jahre vorher. Da habe ich schon gemerkt, okay, mir geht's schlechter. Ich hatte aber ständig Erklärungen dafür. Ich hatte auch mal Coaching gemacht und so und hatte so immer eine Erklärung, ja gut, jetzt ist gerade viel in der Arbeit, jetzt ist gerade viel in der Jugend, jetzt ist gerade vielleicht mit Nelly viel, was weiß ich. Ich habe mir es immer schön geredet. Und dann habe ich diese Entscheidung 2018, so 2 Jahre bevor ich eben da gelandet bin, getroffen. Ich will einfach für die Welt funktionieren. Das ist das Einfachste. Wenn ich nicht selbst irgendeinen Wunsch habe, wenn ich nicht selbst irgendwie einen Willen habe, dass irgendwas Ich bin egal. Hauptsache, die anderen sind glücklich. Dann habe ich auch meine Ruhe. Das war für mich, ich habe dann vielleicht schon, wie du jetzt gefragt hast, realisiert, ja, ist das jetzt normal? Nee, aber das ist noch nicht mal die Frage, habe ich mir so richtig gestellt. Es lief leider wirklich ziemlich unterm Radar. Das war ein ganz wichtiger Punkt, wo ich mich quasi aufgegeben habe. Hauptsache, für die anderen ist es gut. Eine bewusste Entscheidung, aber jetzt nicht so wirklich das Realisieren, was da los ist.
8: Gab es noch Sachen, worüber du dich freuen konntest?
7: Nein. Also ich bin Marathonläufer und ich weiß noch, mein erster, das Einlaufen, Wahnsinn. Also jeder, der schon mal sowas gelaufen ist, kann es nachvollziehen. Und dann bin ich noch mal fast diese Distanz gelaufen, kurz danach. Und ich habe nichts mehr gefühlt. Und das war für mich vielleicht auch ein Punkt, wo ich gemerkt habe, stopp, das ist jetzt aber komisch. Warum habe ich diese krassen Endorphinausbrüche nicht mehr? Warum gehen diese Hochmomente, warum sind die weg? Also das habe ich dann schon realisiert. Das ist komisch.
8: Ja. Und dann kam der Tag, sitzt du in der Psychiatrie, plötzlich geht da diese ganze Maschinerie los. Was hat das bei dir ausgelöst? Warst du da überhaupt in der Lage, irgendwas zu empfinden oder einfach alles mit dir machen lassen?
7: Es war eine Mischung. Zum einen war es hilfreich. Ich habe auch alles mit mir machen lassen, weil das habe ich ja von klein auf gelernt. Mach das, was die Leute von dir wollen. Und so zerstörerisch natürlich dieser Glaubenssatz zum einen ist oder dieses mach das. Hilfreich war es natürlich schon auch erstmal, weil ich habe mich dann natürlich total konzentriert. Sei der Beste, streng dich an, dass ich der Beste Patient in der Psychiatrie werde, den es gibt.
8: Bist da auch wieder mit Leistungsdenken?
7: Natürlich. Jetzt bin ich nicht mehr in meiner Firma und gebe da mein Bestes, jetzt mache ich es halt hier. Auch glaubenstechnisch interessanterweise, weil logisch in so einer Psychiatrie sind ja viele Menschen wie ich erkrankt. Natürlich brauchen die vor allem jetzt auch Jesus. Also ich habe auch da jedem von Jesus erzählt und geguckt, dass ich Gottes Wort weitertrage. Aber es war schon hilfreich, erstmal zu realisieren, okay, ich bin psychisch erkrankt. Und Menschen, die psychisch erkrankt sind, sind nicht verrückt. Ich habe hier um mich andere Menschen, die sind genauso oder ähnlich, aber eben auch psychisch erkrankt. Und das war ein erster ganz wichtiger Schritt. Und dann natürlich auch mal zu verstehen, okay, ja, auch von der Hirnchemie, Naturwissenschaftler, da passieren ja, das Gehirn wird umgeformt. Diese ganzen Prozesse, die da stattfinden, erstmal lern deine Krankheit kennen, zu verstehen, okay, du bildest dir das nicht ein. Da ist wirklich was passiert. Das ist ein Krankheitsbild, auch nach dem ICD-10 und so weiter, diese ganzen Symptome. Das war schon sehr hilfreich.
8: Ja. Das waren dann einige Wochen da in der geschlossenen Psychiatrie und dann bist du gewechselt in so eine Tagesklinik.
7: Ja.
8: Und das stelle ich mir irgendwie auch krass vor. Man ist dann tagsüber in dieser Tagesklinik, abends wieder zu Hause bei deiner Frau. Wie hast du diese Zeit erlebt? So irgendwo so zwischen rausgenommen aus dem Alltag und doch noch ein Stück Alltag?
7: Zu der Zeit war nichts Alltag.
8: Okay.
7: Also nur weil ich wieder zu Hause war, was super war, weil getrennt, das ist bei uns zwei sehr schwierig. Das ist einfach so. Wir sind happy, wenn wir zusammen sind. Das war gut. Dieses bisschen Realität, nachts wieder im gleichen Bett zu schlafen, das war gut. Aber ansonsten war natürlich nichts wie immer, weil mein Alltag war ja normalerweise in die Firma zu gehen, leistungsfähig zu sein. Da habe ich einfach nur mehr über die Erkrankung gelernt und also auch so ganz kleine Schritte. Okay, wie kann ich wieder anfangen, positive Sachen wahrzunehmen? Was kann ich tun? Genusstraining, diese ganzen Sachen, was man da halt so lernt. Ne?
8: Wie hast du denn Nelly in dieser Zeit wahrgenommen?
7: Uiui. Schwierig, weil zum einen lief halt der Film, ich möchte eigentlich nicht krank sein, weil ich weiß, ich verliere damit zur Last. Das ist ja klar. Am liebsten will man einfach eine schöne Zeit als Ehepaar haben. Ich wollte es ihr verrecht machen. Und das war nochmal ein zusätzlicher Druck. Ich wollte möglichst für sie, auch für sie, der beste psychisch Erkrankte sein, den es gibt. Also war es dann letztendlich noch eher noch eine zusätzliche Last. Obwohl, zum einen, natürlich war es auch gut, weil wir zusammen gebetet haben und miteinander das durchgerungen haben. Ein ganz bunter Strauß halt. Ne?
8: Jetzt hast du vorhin erzählt, dass du im Grunde genommen eigentlich so ein bisschen gespalten warst nach außen. Mhm. So auch anderen erzählst, hey, Gott liebt dich und du musst keine Leistung bringen.
7: Ja.
8: Und selber aber das ganz anders gefühlt. Wie ging es denn dann in den nächsten Wochen und Monaten mit dir und Gott so weiter und mit diesem gespaltenen Tja. Bild von Gott ja auch, das, was du erzählst und das, was du eigentlich wirklich fühlst?
7: Tja, danke für die Frage, die ist sehr kostbar. Das hat sich auf ziemlich harte Weise synchronisiert, weil in mir lief ja dieser Film eben, du musst Gott war für mich immer jemand, ja, wie so ein unbarmherziger Vater, ja. Den muss ich bringen, da muss ich liefern. Ich konnte zum Beispiel nicht mehr richtig beten, weil mein Kopf, das war so ein Nebel. Also habe ich angefangen, in der Tagesklinik schon die Psalmen einmal abzuschreiben. Ich habe jeden Tag anstelle zu beten einen Psalm geschrieben. Von Hand. Das war dann so meine stille Zeit mit Gott.
8: Okay. Klingt so ein bisschen so, als hätte Gott dir Hausaufgaben
7: gegeben. Ja, genau, machst du dann mal, ne? Ja. Und auch da natürlich noch Gottes Wort weitergegeben, weil das ist ja mein Auftrag. Hallo, ich bin Christ, die brauchen doch hier jetzt Hoffnung. Da muss ich doch was machen. Das kann ja wohl nicht sein. Dann waren wir im Urlaub. Das war so ein halbes Jahr später, im August. Nelly und ich auf Gran Canaria. Und da ist dieses Konstrukt zusammengebrochen. Ich lag da, weil ich war, wir sind nun mal Körper, Geist und Seele. Depression, die hat auch meinen Körper total angegriffen. Also sei das jetzt Migräne oder andere Symptome, komplette Abgeschlagenheit. Und ich lag 3 Tage im Hotelzimmer und habe mich gerade mal zum Essen quälen können. Und da hatte ich dann den Eindruck so, das war's. Jetzt kannst du nichts mehr machen. Was will Gott noch mit dir anfangen? Du kannst nicht mehr beten. Ich hab's nur, es waren noch 2 Worte. Herr, hilf. Das war mein ganzes Gebet. Ich konnte keine Psalmen, keine Sprüche, ich konnte nichts mehr aufschreiben. Ich war am Ende. Und ich dachte auch so, und Gott ist jetzt auch noch fertig mit dir. Jetzt hast du auch noch deinen Glauben verloren. Ende. Das war's.
8: Ja. Und dann?
7: Tja. Und dann war das so ein 2- bis 3-wöchiger Zustand im Nichts, möchte ich fast sagen. Irgendwie schon noch verzweifelt an Gott festhalten, aber auch, wer ist Gott jetzt eigentlich? Und Nelly hatte mir damals eine Fernsehserie empfohlen, The Chosen. Die war damals...
8: Die Jünger von Jesus.
7: Ne? Exakt, um Jesus, seine 12 Jünger und wie er mit ihnen eben so unterwegs ist. Ganz liebevoll gemacht, die Serie, biblisch orientiert und alles, auch wenn es total kreativ ist, natürlich. Und eine Story habe ich da gesehen aus der Staffel 2, da ging es darum, wie Jesus gerade seine Bergpredigt vorbereitet. Da geht er mit seinem Jünger Matthäus, haben halt Matthäus genommen, weil da ist die Bergpredigt am besten beschrieben. Na, und überlegt so, wie fange ich das alles an? Und dann irgendwann meint er so, boah, eine Karte. Und Matthäus guckt so auf seine Aufzeichnung und meint, hä, was ist denn an der Predigt eine Karte? Und dann meint er, naja, wie Leute mich finden werden. Und Matthäus fragt, wie? Und er sagt so, ja, selig sind eben die Leid tragen. Selig sind die geistig arm. Und Matthäus sagt ja. Und Jesus sagt, ja, wenn Leute mich suchen, dann sollen sie zu solchen Menschen gehen, die so zerschlagen sind, denen es so dreckig geht, weil genau bei denen bin ich. Und in dem Moment ist mein Herz so aufgegangen, weil ich einfach wusste, damit bin ich gemeint. Gott hat mich nicht irgendwie, verstoßen, ich bin nicht erbärmlich oder was weiß ich. Nein, er liebt genau diesen Christian. Diesen Christian, der jetzt hier kaputt ist, den liebt er und mit dem ist er da. Und das war für mich ein ganz zentraler Wendepunkt.
8: Vielen Dank, Christian.
7: Gerne.
8: Auch fürs ehrliche Reingucken lassen in dein Erleben.
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8: Und jetzt kommen wir quasi zu den zwei Damen und zu den Geschichten, wie sich Depressionen von außen anfühlen. Nelly, du hast wie war das jetzt für dich, deinem Mann hier so zuzuhören, wie er das erzählt?
6: Also, ich muss sagen, es berührt mich immer wieder aufs Neue und ich erlebe das immer wieder auch mit, unsere eigene Geschichte, unser gemeinsamer Film, der dann wieder so durch mein Herz spielt. Die ganzen Gefühle, die das auch wieder hochgeholt werden, natürlich. Also, und dann doch wiederum auch diese Hoffnung, die dann so reingekommen ist in so weitem Strom. Also, es ist für mich auch immer wieder, ja, wir haben Gott erlebt. Das war einfach, das ist einfach so schön.
8: Jetzt drehen wir mal die Geschichte noch mal ein bisschen zurück, um mal deine Perspektive. Es gibt ja manchmal so Spielfilme, ne, wo man das dann noch mal aus einer anderen Perspektive alles erlebt. Gab es für dich vor dieser akut depressiven Phase von Christian schon Dinge, die dir an deinem Mann aufgefallen sind in die Richtung?
6: Ja, spannenderweise schon. Ich habe ihn kennengelernt an diesem Tag und es war ja auch wirklich bei uns Liebe auf den ersten Blick. Das war ja echt spektakulär und krass, unser Zusammentreffen. Es ging einfach Licht an und Lametta kommt vom Himmel, gefühlt zumindest. Und wir wussten, dass wir füreinander, dass wir zueinander gehören. Aber in spannender Weise habe ich ihn damals angeschaut und ich habe irgendwas gesehen, dass da auch irgendwie eine Sorgenfalte irgendwie da ist oder irgendwie was Dunkles, wo ich wusste, okay, spannend, da ist irgendwie was, was sich auch noch reinmischt, spannenderweise. Das habe ich damals schon wahrgenommen, an diesem ersten Kennenlernen. Mhm. Genau, aber es war dann nur so ein Moment, wo ich wusste, ja.
8: Gab es dann auch Punkte, die dich mal angestrengt haben oder wo du Christian schwierig fandst?
6: Definitiv. Sorry. Nee, auf jeden Fall war das, ich meine, Christian ist halt jemand, der auch hochsensitiv ist und auch viel fühlt und der auch irgendwann nicht so viele Menschen haben kann. Also er ist voll der Mensch, der auch voll viel Freude und Spaß haben kann. Aber ich bin Teil einer Großfamilie. Viele Kinder, viele Geschwister, Schwager. Also eine riesen russlanddeutsche Familie. Und da wollte ich am liebsten so oft hinfahren, wie es nur geht. Ne? Und dann immer, wenn ich ihn also mitgenommen habe, wenn wir zusammen hingereist sind, meistens gab es auf dem Weg nach Hause einen riesen Zoff zwischen uns. Weil einfach, es war einfach viel für ihn. Ich wollte möglichst lange dort bleiben, möglichst bis 10 Uhr abends und dann heimfahren, die 2 Stunden. Also da gab es schon immer wieder, wo ich gemerkt habe, er ist unter Druck, also in Druck geraten, weil es einfach too much war, ne, für ihn.
8: Was war denn so deine Ideal- und Traumvorstellung von eurer Ehe und von deinem Leben? Wie hätte das für dich so aussehen müssen?
6: Also mein Leben war ganz klar geplant. Ein ganz einfaches Bilderbuch eigentlich, so wie ich es mir gedacht hätte. Ich bin ja russlanddeutsch geprägt und daher habe ich das auch sehr übernommen, was da auch sehr, genau. Also ich wollte mit 20 heiraten, spätestens. Mit 22 das erste Kind, mit 24 das zweite Kind, mit 26 das dritte Kind. Haus bauen, der Mann am besten noch ein Pastor. Ich wollte am liebsten einen Pastor heiraten. Ich bin dann die Predigerfrau, die dann halt schön Käsekuchen zu Hause backt und Gäste einlädt. Und offenes Haus, in der Gemeinde sehr engagiert sein, im schönen Zuhause. Also wirklich Bilderbuch.
8: Aber musstest du ja dann der Realität ein bisschen anpassen. Ein Pastor war es ja schon mal nicht und so, ne?
6: Und ich war ja auch schon nicht mehr 20.
8: Ja, genau. Und Kinder war auch ein Thema, was bei euch nicht funktioniert?
6: Ganz genau, ja.
8: Hattest du dann so einen angepassten Plan für dich und Christian im Kopf?
6: Ja, den hatte ich wirklich. Ja. Wo wir erfahren haben, dass wir keine Kinder bekommen können, das haben wir akzeptiert, angenommen. Und in meinem Kopf war direkt so, Ja, ich kenne ja Gott. Ich weiß, dass er gute Pläne hat. Er kann super Geschichten kreieren. Wenn er uns keine Kinder schenkt, aus einem ganz bewussten Grund. Damit wir zwei als Mega-Power-Couple im christlichen Bereich Ressourcen haben und Raum haben, um wirklich in sein Reich zu investieren, eine Kirche zu gründen, ein Kinderhilfswerk zu starten, ins Ausland zu gehen als Missionare. Also ich wollte irgendwie was mega Großes, Krasses. Ich dachte, das wäre Gottes Plan für uns.
8: Ist aber dann eine Erwartung, die hattest du an dich, aber auch an Christian?
6: Absolut auch an Christian. Ich habe ihn auch schon ganz schön, da würde ich sagen, unter Druck gesetzt, weil ich immer auf der Suche war, hey Schatz, was ist unsere gemeinsame Berufung? Was sollen wir zusammen tun? Was sind denn unsere gemeinsamen Begabungen? Ich war fast so wie ferngesteuert. Ich wollte unbedingt die gemeinsame Berufung mit Christian gemeinsam finden und entdecken. Und ja, mega Stress auch.
8: Gab es einen Moment, wo du dann für dich das Gefühl bekommen hast, oh, jetzt kippt das irgendwie?
6: Ja, wenn es dann halt nicht so aufgeht, ne? Ja. Wir haben dann die Jugendarbeit übernommen. Und ich dachte mir, das ist die Vorbereitung für das ganz Große, was dann kommt. Und nach diesen 4, 5 Jahren, wo man denkt, okay, langsam gehen wir hier raus. Und das Große kommt aber noch nicht. Da bin ich auch schier ausgerastet. Ne? Wir müssen doch irgendwas finden. Und dann war das so, dass er wirklich mitten in einer tiefen Depression war. Und wir sind dann zum Tanzkurs gegangen. Also ich hatte das Gefühl, ich muss irgendwie überleben. Ich brauche jetzt was Schönes, weil das Leben gerade so dunkel wird. Wir sind zum Jugendamt gegangen, wir haben die Kurse gemacht, um vielleicht Pflegeeltern zu werden, obwohl es ihm so schlecht ging. Also Hauptsache, das Programm muss weiterlaufen, damit das irgendwie, ich musste irgendwie überleben. Ne? Ich habe so einen Rettungsring gesucht irgendwie, um weiterzukommen. Ne?
8: Kannst du dich an deine Gefühle erinnern, die du in dieser Zeit, wo du schon wusstest, Christian geht's eigentlich gar nicht gut? Ich glaube, er hat so Sätze gesagt wie, ich kann mich gar nicht mehr freuen und so, ne, wenn man sowas hört. Kannst du dich an die Emotionen erinnern, die du ihm gegenüber hattest in der Zeit?
6: Absolut. Ich weiß, dass wir draußen auf der Wiese lagen, auf so einer Picknickdecke. Und dann hat er so zuerst mal gesagt, dass er sich schon lange nicht mehr gefreut hat. Da habe ich gedacht, jetzt langt es aber auch mal, ne? Du hast so eine, also sorry, dass ich das so sagen muss, aber ey, du hast doch ein gutes Leben. Wir haben ein tolles Zuhause. Du hast mich als Ehefrau. Ich bin ja auch eine ganz nette so. Und ich hatte das Gefühl so, das kann doch nicht sein, dass er keine Freude an unserem bunten, schönen Leben empfindet, wo ich doch so viel Freude auch gefunden habe in diesem Leben. Ne? Das tat mir richtig weh, dass er unser schönes Leben quasi so links liegen lässt, dass es irgendwie nichts Besonderes wäre oder nicht schön wäre. Ne?
8: Willst du sagen, dass sich das auch verletzt hat?
6: Mich hat es verletzt in dem Moment. Es hat mir echt wehgetan. Ich dachte so, hey, das ist unser Leben, das wir uns gerade aufgebaut haben. Und du stellst es einfach zur Seite und sagst, das ist es nicht. Also es ist nicht... Es ist nicht voller Freude. Das, ja.
8: Wie war denn dieser Tag, an dem Christian dann in einem Zustand war, dass er wirklich in eine Klinik musste? Wie war der eigentlich für dich?
6: Der Tag war sehr schmerzvoll, definitiv. Also es war Kontrollverlust in meinem Leben. Ich war davor am Tag in Hamburg bei Bibel TV. Und auch da, ich hatte da gerade eine tolle Sendung erlebt und hatte eine super schöne Zeit gehabt. Und ich war nach Hause gefühlt ins Chaos, ne, wo ich mir dessen bewusst wurde, dass mein Mann gerade überlegt hat, sich das Leben zu nehmen. Und ich denke gerade, ich habe gerade da Menschen ermutigt und jetzt fahre ich heim in ein Vollchaos. Und dann eben mit ihm zum Arzt zu gehen und dann alles klar, jetzt fahrt nach Hause, packt die Sachen und los geht's zur Geschlossenen. Ich habe ihn dorthin gebracht und natürlich, ich durfte gar nicht mit rein und so weiter, also verabschiedet an der Tür. Und ich dachte mir so, okay, wie geht unser Leben jetzt weiter? Wird er noch mal heil werden? Wird er für immer krank sein? Wie lange wird er jetzt hier sein in dieser geschlossenen Monate? Vielleicht eine ganz lange Zeit. Was ist jetzt mit mir? Also es war komplett Kontrollverlust. Ne?
8: Was hast du denn mit diesem Gefühl des Kontrollverlusts gemacht? Mit Christian konntest du nicht drüber reden. Der war da jetzt erstmal in der Psychiatrie.
6: Ja. Boah, also ganz genau. Ich weiß nicht, ich bin dann irgendwie heimgefahren. Ich weiß gar nicht, was ich da gedacht und gefühlt habe. Ich kann es mir gar nicht mehr rekapitulieren. Ich weiß nur, ich bin heimgekommen und habe gedacht, was mache ich denn jetzt? Der Mann ist da, ich bin jetzt hier in unserem Haus. Ich wollte erst mal zu meinen Eltern gehen, quasi in die Heimat, weil die ja zwei Stunden entfernt wohnten und dachte mir, ich lasse mich da in ein sicheres Nest fallen, damit ich Geborgenheit und Sicherheit finde, weil ich brauche es jetzt ja auch. Und da habe ich gedacht, nein, ich bleibe hier in unserem Zuhause und ich lasse das Licht an, ne, für meinen Mann. Ich gehe jetzt nicht von unserem Zuhause weg, sondern ich bleibe hier und halte die Stellung und ich warte hier auf ihn und ich bin hier, ich bin nicht in der Heimat. Das war für mich ein wichtiges Zeichen, das ich ihm ausgedrückt habe. Ja.
8: Und dann kam ja auch bald die Zeit, wo er dann in der Tagesklinik war, abends auch zu Hause und so. Mhm. Wie hast du denn Christian dann wahrgenommen in dieser Zeit?
6: Also das war schon eine schwierige Zeit, vielleicht so wie so eine Porzellantasse irgendwie, die zerbrochene. Also natürlich nicht richtig im Leben stehend, irgendwie sehr sensibel, zerbrochen, vieles am Durchdenken, auch ganz viel am Grübeln. Also man muss schauen, wie man mit ihm umgeht, vorsichtig sein. Es war eine angespannte Atmosphäre. Mhm. Ja.
8: Wie sind dir eigentlich dann Menschen im Umfeld begegnet in dieser Zeit?
6: Klar, das war natürlich für alle ein Schock, dass er so krank geworden ist. Durfte es ja auch meiner Familie, also ich meine Russlanddeutsch, also ich habe so, das war auch so ein Thema, ne? Also das, und dann, ja, natürlich bin ich in die Gemeinde gegangen, alle haben gefragt, wie geht's Christian, was macht er, wie geht's ihm, wie läuft's bei ihm? Also haben schon viele nach ihm gefragt, ne? Aber ich hatte schon den Eindruck, dass viele Menschen auch überfordert sind damit. Außer zu sagen, ich bete für euch. Das haben uns viele Leute gesagt, was auch total wertvoll war. Aber damals hat es mir auch zum Teil gar nicht richtig geholfen, weil ich dachte, hey, wir brauchen auch gefühlt ein bisschen was Handfesteres als nur Gebete, auch wenn das Gebet so wertvoll ist. Aber es hätte mir manchmal auch gut getan, wenn jemand einfach vor der Tür stand und uns einfach einen Arm genommen hätte oder uns einfach mal einen Essensgutschein geschenkt hätte, irgendwas Praktisches, was zum Festhalten, ne? Deswegen, man hat sich schon auch isoliert gefühlt. Ich habe mich isoliert gefühlt schon.
8: Hat dich auch mal jemand gefragt, wie es dir geht?
6: Ich hatte ein paar enge Freundinnen, die mich da schon auch dann nach mir gefragt haben. Das tat dann richtig gut. Da habe ich mich auch gesehen gefühlt. Mhm. Weil es doch meistens, ja.
8: Ja, und jetzt dieser ganze schöne Plan, den du ja eigentlich für euer Leben hattest und wie du dachtest, wie eure Ehe ist, wie Christian, ich sage jetzt mal so hart, zu sein hat, damit das in dieses Bild passt. Ja. Dieses Lebensgefühl, ich ermutige andere. Und jetzt in so einer Lebenssituation, wie hat sich das alles auf dein Lebensgefühl und auch auf deinen Glauben denn ausgewirkt? Mhm.
6: Ja, es ist so ähnlich, wie du es auch gerade beschrieben hast. Wieso? Ich habe ja trotzdem meine ganzen Events weitergemacht. Ich spreche auf vielen Frauen, Frühstückstreffen, Frauenfreizeiten. Bin ja viel unterwegs als Sprecherin, um Frauen zu ermutigen. Das habe ich genauso weitergemacht. Das hat sich gar nicht verändert dadurch. Ich habe trotzdem Bücher geschrieben. Also lief alles weiter, die Ermutigung. Gleichzeitig war ich im Herzen aber so zerbrochen und habe die Welt auch nicht mehr verstanden. Also es klappte schon irgendwie auseinander so ein bisschen, ne? Mein Gedanke, hey, wenn ich doch für Gott unterwegs bin, dann wird er sich doch darum kümmern können, dass mein Leben halt stabil bleibt und safe bleibt und so. Da war ich schon noch mit einer tiefen Enttäuschung in Richtung Gott auch unterwegs. Ne?
8: War wirklich, fand es mega spannend, diese Geschichte jetzt mal von zwei Seiten zu hören. Mhm. Danke euch. Tja, und Nora, ich glaube, du konntest jetzt bei vielen dich andocken, auch wenn deine Lebenssituation, das, was du erlebt hast, ein bisschen anders ist. Und trotzdem kennst du das auch, mit einem Menschen jeden Tag zusammen zu sein, der mit Depressionen lebt. Bei dir war das dein Papa. Wie hat sich das bei deinem Vater denn bemerkbar gemacht, die Depression? Wie haben die so sein Verhalten geprägt?
12: Also mein Vater hatte 30 Jahre lang Depressionen. Das ist eine super lange Zeit. Und meine Mama war praktisch schon 15 Jahre an seiner Seite mit den Depressionen, bevor ich überhaupt auf die Welt kam. Mhm. Und ja, als ich auf die Welt kam, war das ein richtig gutes Jahr. Da ging es ihm richtig gut und es hat ihm so ein Licht gegeben, dass ich in das Leben von den beiden kam. Mhm. Und ich würde sagen, ich habe das in meiner Kindheit noch nicht so wahrgenommen. Ich habe gemerkt, mein Papa ist irgendwie manchmal trauriger. Und er war auch oft in Krankenhäusern. Also oft war Papa im Krankenhaus. Das waren aber Psychiatrien. Das wusste ich damals aber noch nicht. Für mich war es einfach nur schlimm, ihn immer da zurückzulassen. Und in meiner Klasse hatten alle irgendwie Papas, die da waren. Und meiner war irgendwie weg. Und ich konnte ihn dann immer nur am Wochenende mal kurz sehen. Und dann musste ich wieder gehen. Und ich habe es immer nicht ganz verstanden. Und dann sind wir umgezogen nach Frankfurt. Und haben dann, da bin ich älter geworden. Meine Mama hat sehr viel arbeiten müssen, um uns irgendwie unterstützen und uns irgendwie über die Runden zu bekommen, weil mein Vater auch nicht gearbeitet hat oder sehr, sehr wenig. Und da habe ich es schon mehr gemerkt. Er war ganz viel in seinem Zimmer. Er hat sich teilweise wochenlang nicht geduscht, nicht Zähne geputzt, gar nichts. Und alles war gleichgültig. Also auch ich war gleichgültig. Ich hatte in den Momenten, wo es ihm so schlimm geht, immer das Gefühl, es gibt nur ihn und diese dunkle Depression bei uns zu Hause und sonst nichts. Also, dass ich da stehe und 8, 9, 10 Jahre alt bin und eigentlich überhaupt nicht dafür verantwortlich bin, hier den Haushalt zu schmeißen oder ihn zu versorgen, dass es eigentlich seine Verantwortung wäre, das hat ihn in solchen Momenten leider nicht interessiert, was so hart klingt, weil ich weiß, dass er mich geliebt hat, aber seine Taten waren einfach ganz anders.
8: Das heißt, du warst dann noch oft mit deinem Vater alleine?
12: Mhm. Ja. Ich bin Einzelkind, das war noch blöder, würde ich sagen. Ich habe das einfach alles alleine getragen. Also meine Mutter, ich liebe sie von ganzem Herzen, weil sie wirklich für uns gekämpft hat. Sie wollte nicht gehen, das war für sie auch immer ganz, ganz schlimm. Aber irgendjemand musste ja das Geld verdienen, sonst wären wir ja auf der Straße gelandet, ganz salopp gesagt. Und irgendwoher musste das Geld kommen und dementsprechend war ich die einzige Person in diesem Haus. Mhm. Ja.
8: Wie kann ich mir das vorstellen? Du kommst aus der Schule, öffnest die Tür. Mit welchen Gefühlen bist du nach Hause gekommen?
12: Dadurch, dass er manisch-depressiv war, war es immer so ein Auf und Ab. Also ich wusste nicht, wie ich ihn finde. Es kann sein, ich komme nach Hause und hat vielleicht einen richtig guten Tag und hat mir was zu essen gemacht. Aber das hat leider, das ist irgendwann zurückgegangen. Also diese guten Tage wurden immer, immer weniger. Und dementsprechend habe ich mich immer schon auch auf die schlechten Tage eingestellt und war einfach eine Macherin. Also ich kam nach Hause und ich habe diese Stille gehört. Und ich wusste schon, okay, er ist in seinem Zimmer, er liegt in seinem Bett und ich mache jetzt meine To-Do-Liste. Ich mache mir was zu essen, ich wasche die Wäsche, ich räume die Wohnung auf, damit Mama es nicht machen muss, wenn sie nach Hause kommt. Und ich war oft schon stundenlang zu Hause und er kam dann immer hoch und hat mich mit so einem ganz bestimmten Blick angeschaut. Mit so einem Blick von, es tut mir leid, aber ich kann nicht. Also er hat nichts gesagt, er ist auf Toilette gegangen. Er war auch nicht mal oben, weil er gucken wollte, dass ich da bin, sondern er wollte einfach nur auf Toilette. Einfach ein Bedürfnis. Das heißt, ich war teilweise, manchmal bin ich später nach Hause gekommen, weil ich dachte, es interessiert sowieso keinen, ob ich da bin oder nicht. Und umso kürzer ich zu Hause bin, umso weniger muss ich ihn ertragen. Und dementsprechend war das mein Alltag. Ich habe dann noch Hausaufgaben gemacht und er ist dann wieder runter sofort. Er hat sich umgedreht und alle Verantwortung, die er eigentlich da hatte, die hat er nicht gesehen und ist einfach wieder runter. Und ich habe dann irgendwie den Haushalt über die Bühne bekommen und habe einfach durchgezogen.
8: Wie würdest du das beschreiben, was für Gefühle du ihm gegenüber hattest in der Situation?
12: Ich würde sagen, starke Wut. Also ich hatte das auch ähnlich, dass viele Leute mal gesagt haben, ach Mensch, dein armer Papa und wir beten für deinen Papa. Und wir hatten auch immer ganz viele Leute, die für uns gebetet haben und alles. Aber bei mir war das irgendwann Unverständnis und Wut. Irgendwann dachte ich mir so, es kann doch nicht dein Ernst sein, ich bin deine Tochter. Du musst doch den Willen haben, aufzustehen. Ich wusste, es ist eine Krankheit, aber irgendwo war auch dieses Gefühl von, genießt du das vielleicht? Ich mache den ganzen Haushalt. Ich kümmere mich um dich. Ich bin deine Mutter mit 10 Jahren. Wir machen hier einen Rollenwechsel. Wo ist mein Papa hin, der sich Jahre früher um mich gekümmert hat, der mit mir gespielt hat, der gute Tage hatte, der tolle Geburtstage ausgerichtet hat? Und da war schon irgendwie auch diese Wut, dieses, wo bist du? Wo ist mein Papa hin? Und warum wird es nicht besser, obwohl wir schon seit Jahren dafür beten und in zig Psychiatrien dich schon gebracht haben. Warum wirst du nicht gesund?
8: Jetzt kann ich mir vorstellen, dass du manchmal vielleicht sogar richtig, richtig Angst hattest. Gab es so Situationen, die so Angst ausgelöst haben?
12: Ja, also es ging dann viel ums Thema Suizid. Das kommt ja dann auch. Und mein Vater hat irgendwann angefangen, irgendwie so ein bisschen von Suizid zu sprechen, so dass er das nicht mehr kann, dass er nicht mehr leben will. Und das ist auch für ein 10-jähriges Kind einfach was es nicht wissen sollte. Und das waren immer die härtesten Tage, weil ich wusste dann nicht, wenn ich nach Hause kam, finde ich ihn jetzt irgendwo tot hier liegend. Und war dann immer auch erleichtert, dass er es nicht gemacht hat. Und auch nie getan hat und auch nie versucht hat. Aber das war für mich natürlich super hart. Andere kommen nach Hause und haben ein Essen auf dem Tisch. Und ich habe Angst davor, dass mein Papa sich vielleicht das Leben genommen hat. Das war einfach so eine Parallelwelt, das auch kein anderer verstehen konnte in meinem Umfeld. Außer vielleicht meine Mutter, aber sonst.
8: Wenn ich das jetzt so richtig rausgehört habe, verstehe ich das so, dass du in einem christlichen Elternhaus groß geworden bist, deine Eltern auch beide gläubige Menschen waren. Wie hast du das denn für dich zusammengekriegt, diese Situation, in der du groß geworden bist und der Glaube, der dir da vermittelt wurde an einen Gott, der dich gern hat, der sich um dich kümmert? Hat das gepasst für dich?
12: Irgendwie nicht so wirklich. Also mein Vater hat Theologie studiert und war in Amerika. Die waren zu zweit in Amerika und haben ganz viel missioniert und ganz tolle Geschichten erzählt und welchen Leuten sie begegnet sind. Und mein Papa, der hat auch wirklich für Gott gebrannt. So. Und die haben mir den Glauben ganz, ganz toll in der Kindheit mitgegeben. Und ich habe mich auch bewusst taufen lassen, ne, und entschieden dafür. Und gleichzeitig war dann immer diese Krankheit da, die auch echt, wie gesagt, so zwei Seiten hatte, dass er auch zwei Seiten hatte. Er war ja nicht immer depressiv oder immer schlecht drauf. Oder es gab ja nicht immer schlechte Tage, sondern auch gute Tage. Und in den guten Tagen war ich immer so, oh, ist ein toller Papa, der lernt mit mir, der macht mit mir. Und am nächsten Tag war es dann wieder vorbei. Und da habe ich dann auch oft irgendwie Gott nicht verstanden, weil ich so dachte, okay, du gibst mir einen Papa, der hat Theologie studiert. Und andererseits hat er diese fiese Krankheit, die ihn wirklich lähmt. Und das hat mich immer auch zweifeln lassen. Nicht daran, dass es Gott gibt, weil ich immer wusste, es gibt Gott. Aber ich habe mich manchmal gefragt, warum lässt du das zu? Und warum ich?
8: Du hast das ja lange Jahre dann einfach versucht, irgendwie aufzufangen. Gab es da einen Punkt, wo du gemerkt hast, nee, es geht nicht mehr, so geht das hier nicht weiter?
12: Ja, ich hatte einen Punkt mit 16 dann. Also es ging wirklich über Jahre hinweg, dieses Auf und Ab und dieses um sich, um ihn kümmern und so. Und mit 16 gab es einen Punkt, dass ich nach Hause kam und er eben wieder sehr depressiv war. Was ich meinem Vater sehr hoch anrechne, ich durfte immer wütend sein. Also ich durfte ihn auch anschreien dafür, dass er das mit mir macht, ne? Obwohl er selber eigentlich nichts dafür konnte. Aber ich durfte meine Wut rauslassen, weil er mir gesagt hat, lass die raus, Nora, wirklich lass die raus. Es tut mir leid, dass ich das antue, aber schrei mich an, friss es nicht, bitte in dich rein. Und dann war das wieder so ein Tag und ich bin hochgegangen in mein Zimmer und diese ganze Last fiel über mir zusammen. Ich war in der Schule super schlecht, ich war versetzungsgefährdet. Ich habe einfach überhaupt nicht geschafft, das alles, was von mir erwartet wird oder was ich halt tun muss, irgendwie dem gerecht zu werden. Und ich habe gemerkt, okay, ich falle jetzt langsam selber in so ein Loch rein. Also eigentlich ähnlich wie bei dir, so ein bisschen, dass ich das Gefühl hatte, okay, stopp, jetzt geht's mir auf einmal richtig schlecht. Und ich habe gemerkt, ich habe dann auch an einen Gedanken gehabt, ob ich mich vielleicht selbst verletzen soll. Und das war ein Moment, wo ich so war, nein, nein, nein, nein. Also das kann ich nicht, das will ich nicht. Ich will nicht so wie mein Papa werden, ich will diese Krankheit nicht. Und habe dann gesagt, so geht's nicht weiter. Und dann bin ich am Abend zu meiner Mama hingegangen und habe gesagt, Mama, ihr müsst euch trennen.
8: Krass.
12: Und ich habe das auch gar nicht als Frage gestellt, sondern wirklich so, ihr müsst euch trennen. So krass es auch für viele Außenstehende dann auch klingt, so wie kann eine Tochter Eltern vorschreiben, dass sie sich trennen sollen. Aber in mir war einfach dieses Gefühl von, ich glaube, für uns alle geht so nicht weiter. Es geht so nicht weiter. Und meine Mama hat dann gesagt, dass sie schon seit Jahren darüber nachdenkt, weil sie natürlich selber nicht mehr glücklich ist und auch sieht, dass sie mich immer wieder mit diesem Mann alleine lassen muss, mit dieser Krankheit, mit dem Haushalt, mit allem. Und hat dann zugestimmt und hat gesagt, ja, wir reden jetzt mit dem Papa. Und dann haben wir uns zu dritt hingesetzt und wir hatten zum Glück alle das Gefühl, also auch er, dass es richtig ist. Und letztendlich kann man wirklich sagen, diese Trennung war tatsächlich die Rettung für uns alle drei.
8: Boah, voll krass, Noah. Ich finde sowieso, also bei aller Dunkelheit, über die wir ja auch so gesprochen haben, ihr seid ja drei Beispiele dafür, dass es echt Hoffnung gibt und dass es nicht so bleiben muss, auch wenn man vielleicht manchmal an einem Punkt ist, wo man denkt, so, hier geht gar nichts mehr. Ja. Vielen, vielen Dank, dass wir mit euch gemeinsam da mal reinschauen durften in dieses herausfordernde, aber ich glaube für viele mega relevante Thema. Danke euch.
12: Sehr gerne.
8: Und wenn das dein Thema ist, weil es dich selber betrifft oder weil es dich mittelbar betrifft in deinem Umfeld, in deiner Familie, bitte hol dir Hilfe. Hier sitzen drei Menschen, die das erlebt haben. Wie gut das ist, sich Hilfe zu holen. Melde dich gerne bei uns. Wir stellen gerne Kontakt her, wenn das nötig ist. Ansonsten alles Gute für dich. Und ich hoffe, wir sehen uns bei der nächsten Ausgabe des Talkwerks wieder, wenn hier drei neue Gäste zu anderen Themen sitzen. Danke und bis zum nächsten Mal. Mach's gut.

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0: Frau Zweig?
1: Ja?
0: Sie riechen ein bisschen nach Rauch.
1: Ach, guck mal an. Bist ja ganz heller.
0: Hm?
1: Kümmer dich mal ein bisschen um dein Kunstwerk. Wer nicht fertig wird, kriegt eine 6.
0: Eine 6?
2: Ja.
3: Hallo. Ist alles in Ordnung?
4: Anne, wer ist das?
5: Das ist Kurt. Kurt, mein Ex-Mann. Er denkt, dass wir noch beide verheiratet sind.
3: Hallo, ich bin Bernd Zweig. Chopin. Schön.
6: Das geht uns nichts an.
4: Wenn jemand in Not ist, dann geht uns das immer was an.
3: Was ist denn?
5: Katzenfahrer, ruhig mal stecken lassen.
6: Man hat uns hierher geschickt, dass wir ihn jetzt hier abliefern können. Er hat Alzheimer.
7: Es tut mir leid, dass du Alzheimer hast.
4: Mach die Augen zu.
7: Du bist mit jedem Tag schöner geworden.
8: Ich habe eine schrecklich gut aussehende Frau!
7: Ich war letzte Woche mit Kurt in einer Demenz-WG. Sie würden ihn aufnehmen.
6: Ich kann ihn nicht hier lassen. Ich fühle mich verantwortlich.
9: Du warst alles für mich. Ich bin noch nie so tief verletzt worden.
7: Es wird immer schwieriger werden.
8: Hast du einen anderen Mann?
7: Und wir beide werden auch älter.
4: Wenn ich an Kurz Stelle wäre oder vielleicht irgendwann einmal bin, würde ich mich sehr glücklich schätzen, mich an deiner Seite zu wissen.
10: Dieses Jahr bekommt Conny einen neuen Freund.
11: Sein Flügel hängt so komisch herunter.
12: Er könnte verletzt sein.
11: Ich bin Conny.
13: Kannst du den Vogel mal beschreiben?
11: Er hat Federn, Flügel, einen Schnabel.
12: Da war's schon wieder.
11: Er sollte lieber nichts von Klaus wissen.
13: Wieso nicht?
11: Er kann Tiere nicht leiden.
12: Aber Sie hören das doch.
13: Oh, Sie meinen den krächzenden Vogel?
12: Ja.
13: Nein, den höre ich nicht. Den auch nicht.
10: Es gibt viel zu lernen.
13: Jedes Jahr im Herbst fliegen sie in den warmen Süden. Um sich zu schützen, müssen sie gut zusammenhalten.
14: Rechter Flügel nicht funktionstüchtig.
11: Was, wenn Klaus Flügel nicht heilt und er nie wieder fliegen kann?
10: Und viel zu lachen.
12: Nein!
10: Begleite Conny auf ihr neues Kinoabenteuer.
12: Oh nein.
10: Bei dem sie Klaus dem Kranich hilft.
11: Oder auch nicht. Klaus!
10: Wieder zu fliegen.
12: Eine Katastrophe jagt die nächste.
11: Ha, daneben!
15: Perfetto!
11: Warte, Klaus!
16: Hast du schon mal so einen krassen Move gesehen?
13: Nope.
10: Meine Freundin Conny. Abenteuer mit Kranich Klaus.
11: Oh nein, geh weg, du Monster!
13: Nur eine nervige Katze. Ach, Mau Mau.
10: Demnächst im Kino.

0: befanden und die Geldmittel freigaben. Zu den Bedachten gehört zum Beispiel das Lux Aeterna Konzert im Rahmen des Internationalen Chorfestes im September in Magdeburg, die Sonderausstellung im Zeichen von Zirkel und Winkelmaß zur Freimaurerei, über die wir bereits berichteten, oder die Fête de la Musique am 21. Juni. Die Bandbreite der geförderten Kulturprojekte ist groß, von klassischer Musik bis zur Gegenwartskunst ist alles vertreten. Beide Stiftungen haben 2010 ihre Arbeit aufgenommen. Seit damals förderten sie fast 1000 Kulturprojekte, für die über 12 Millionen Euro ausgegeben werden konnten. Und damit ein herzliches Willkommen zum MDF1 Direktmagazin am Freitag. An diesem Wochenende ist jede Menge los. Ein paar Tipps wollen wir Ihnen gleich nach dem Wetterbericht geben. Doch vorher hätten wir noch einen kleinen Ausflugstipp für Sie, der uns von unseren Kollegen aus Mansfeld überspielt wurde. Schade, dass es für diesen Beitrag kein Geruchsfernsehen gibt, denn wir berichten nicht aus dem Klärwerk, sondern aus dem Rosarium.
1: Eigentlich stehen die 13 Hektar des Rosariums in der Berg- und Rosenstadt Sangerhausen, wie jetzt schon zweimal in diesem Text erwähnt, im Zeichen der Rose. Doch derzeit dominieren die Frühblüher das Gelände und erfreuen die Besucher mit einer frischen, fröhlichen Farbenpracht. Dennoch waren am 1. Mai jede Menge Besucher aus nah und fern gekommen, um gemeinsam mit dem Team der Anlage in die Saison zu starten. Das hatte für diesen Tag wieder einiges organisiert.
2: Großer Garten- und Pflanzenmarkt, ja, und wie man sieht, das ist voll. Also wir haben knapp 50 Aussteller, ist für jeden was dabei. Und ja, es ist eine super Veranstaltung mittlerweile, etabliert, viele, viele Leute aus nah und fern. Und ich glaube, es läuft ganz gut. Die Mitarbeiter sind glücklich, es war eine harte Vorbereitung, wie jedes Jahr immer aufs Gleiche. Aber ich bin stolz. Ich kann mich auch nur bedanken bei meinen Mitarbeitern, weil es ist viel Arbeit, viel Vorbereitung.
3: Die Saison beginnt, wenn man so aufs Jahr schaut. Was sind so die Höhepunkte? Da gibt es sicherlich bestimmt die typischen, aber vielleicht auch atypische.
2: Genau, die typische ist heute der 1. Mai und dann geht es natürlich los, gleich im Juni, Ende Mai das Chortreffen, das traditionelle. Und dann im Juni Berg- und Rosenfest, Nacht der 1000 Lichter, diesmal an einem Tag. Und dann Rose trifft Kunst, Picknickkonzerte beginnt ab nächste Woche, ab 10. Mai, jeden Monat bis September. Viele, viele weitere Veranstaltungen in der Rosenarena, Art und Garfunkel, Semino Rossi, Pink Choice, also Pink Floyd Show. Ist für jeden was dabei. Wir haben knapp 110 Veranstaltungen jetzt in der Saison. Also ist pickepacke voll. 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
1: Doch bleiben wir heute beim Saisonstart. Es wurde flaniert, fotografiert, bestaunt und gekauft. Die zahlreichen Stände, sowohl an der Rosenarena als auch im Eingangsbereich, boten Pflanzen aller Couleur. Dies im wahrsten Sinne des Wortes bei den Blumen, aber natürlich waren auch Gemüsepflanzen, Kräuter und Obstgewächse im Angebot. Dank der Beratung durch die Händler griffen die Gäste auch gern in die Pflanzenkisten und anschließend zur Geldbörse. Ein erfolgreicher Tag für beide Seiten. Ganz nebenbei sorgten musikalische Gäste für Unterhaltung, wie beispielsweise der Ziegelröder Spielmannszug.

0: Erschöpft vom ganzen Trubel genoss so mancher auch eine kleine Auszeit, im besten Fall mit einem Gläschen Wein. So lässt es sich leben. Vor dem Rosarium setzte sich die Händlermeile fort. Hier waren nicht nur das Theater Eisleben präsent, sondern natürlich auch kulinarische Angebote und, wie sagt man so schön salopp, Deko-Dingens. Alles in allem ein schönes Tageserlebnis für alle Gäste. An diesem Tag galten übrigens die Eintrittspreise der Nebensaison, doch wie sieht es denn aus, wenn künftig die Rosen in Blüte stehen? Muss man dann in diesem Jahr bei einem Besuch des Rosariums tiefer in die Tasche greifen?
1: Nein, wir haben wirklich lange überlegt und wie du schon sagst, es wird überall teurer, alles steigt. Aber wir haben gesagt, nein, wir lassen die Eintrittspreise gleich. Also die Tageseintrittspreise sind identisch vom letzten Jahr. Das Einzige, was wir erhöht haben, ist die Dauer.

0: Karte, die ist von 45 auf 45 Euro gestiegen, aber ansonsten ist alles gleich geblieben. Und ich denke mal, die Besucher werden uns danken und werden genauso zahlreich kommen wie im letzten Jahr.
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2: Die MDF1 Wettervorhersage für den 8. und 9. Mai. In der Nacht zum Samstag ist der Himmel nur leicht wolkig und es wird auch überwiegend trocken sein. Die Nachttemperaturen sinken auf 6 bis 4 Grad. Der Wind weht schwach aus dem Nordosten. Der Samstag beginnt heiter. Erst im Tagesverlauf ziehen einige Wolken auf. Es bleibt aber trocken. Die Tageshöchsttemperaturen steigen nur noch auf 17 bis 19 Grad. Der Wind weht schwach und weiter aus nordöstlicher Richtung. Die weiteren Aussichten bis zum Dienstag. Am Muttertag ist es noch einmal angenehm warm. Zu Beginn der neuen Woche kommen dann aber Tiefdruckgebiete heran und bringen viele Wolken und auch immer wieder Regenfälle. Die Temperaturen sinken.
3: Halle und Leipzig veranstalten am Samstag ein weiteres Mal die beliebte Museumsnacht, diesmal unter der Überschrift Nachtgestalten. Zwischen 18 Uhr und Mitternacht öffnen 90 Museen, Galerien und Sammlungen ihre Türen, darunter auch viele, die man normalerweise nicht besuchen könnte. Das auch für Kinder und Jugendliche erforderliche Eintrittsticket ist kostenlos. Alle über 18 zahlen 14 Euro dafür, denn es gilt an diesem Abend auch als Fahrschein für den ÖPNV. Zum Programm gehören zahlreiche spezielle Veranstaltungsangebote, Führungen oder Vorträge. Und es ist so umfangreich, dass es den Rahmen dieser Meldung sprengen würde. Deshalb hier nur noch der Hinweis auf die Internetseite www.museumsnacht-halle-leipzig.de, auf der man alle Informationen findet und sich seinen Rundgang zur Museumsnacht aussuchen könnte. Am Samstag lohnt ein Besuch im Magdeburger Elbauenpark, denn es steht ein weiterer Oldtimer-Tag an. Gezeigt werden nicht nur Autos aus DDR-Produktion, sondern dieses Treffen ist markenoffen, sodass man sich auf eine interessante Mischung freuen kann von Kraftfahrzeugen, die mindestens 30 Jahre alt sind. Zwischen 10 und 17 Uhr ist ein Besuch möglich. Der Eintritt dazu kostet 11 Euro. Wer ein Jahreskartenticket-Inhaber ist, der kommt jedoch kostenlos hinein. Ein Fest der Begegnung findet am Samstag auf dem Halleschen Marktplatz statt, das anlässlich des Europäischen Protesttages zur Gleichstellung von Menschen mit Behinderung vom DRK-Landesverband organisiert wird. Neben einem Bühnenprogramm gibt es auch zahlreiche Informations- und Mitmachstände, Kinderbeschäftigung und um 14.30 Uhr und um 16 Uhr soll es zwei thematisch passende Gesprächsrunden auf der Bühne geben. Der Samstag ist übrigens auch der Tag der Städtebauförderung. Anlass in Magdeburg für ein Bürgerfest rund um den Moritzplatz in der Magdeburger Neustadt. Zum Auftakt hat sich sogar die Bundesministerin Verena Huberts angekündigt, die gemeinsam mit der Oberbürgermeisterin die Veranstaltung um 10.30 Uhr eröffnen wird. Allerdings auf dem Nikolaiplatz, schließlich wurde der mit viel Geld aus dem Städtebauförderungsprogramm saniert. Das Fest selbst findet dann allerdings vor den Toren des Moritzhofes statt. Auch in Halle wird der Tag der Städtebauförderung begangen, auch in der Neustadt, auch wenn diese viel neuer ist als die in Magdeburg. Das Programm beginnt um 11 Uhr auf dem Niedersachsenplatz mit einem kleinen Familienfest, in dessen Rahmen unter anderem die Neustädter Wohnungsgenossenschaft ihre Pläne zum Bau des Zentrums mit Führungen über die Baustelle vorstellt. Mein letzter Tipp für heute ist noch einmal musikalischer Natur, denn am Sonntag beginnt die neue Orgelpunktsaison im Magdeburger Dom. Das heißt, ein kostenloses Konzert, diesmal mit der Organistin Kirsten Sturm. Sie wird Musik von Mendelssohn, Bartholdy, Liszt und Bach zu Gehör bringen. Das Konzert beginnt um 16 Uhr und auch in diesem Jahr wird der Eintritt zu den Orgelpunktkonzerten wieder frei sein. Ja, nun ist es Zeit für einen Besuch im Talkwerk, denn das war die Woche im MDF1 Direktmagazin. Den Wochenrückblick bieten wir dann am Samstag ab 18 Uhr, solange bis es am Montag ab 18 Uhr wieder

0: neue Informationen für unsere Sendegebiete in Halle und Magdeburg gibt. Bis dahin wünsche ich ein schönes Wochenende, auf Wiederfernsehen und bleiben Sie gesund.
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2: Hier ist ERF Yes. Willkommen in unserem Talkwerk. Schön, dass ihr mit dabei seid. Heute reden wir über Depressionen, eine der häufigsten Erkrankungen unserer Zeit. Und die betrifft ja nicht nur die erkrankten Menschen selbst, sondern auch die Menschen, die mit ihnen leben. Depressionen, die machen nicht an der Tür Halt, sondern die setzen sich gewissermaßen mit an den Frühstückstisch. Welche Auswirkungen das hat, darüber rede ich mit meinen Gästen heute. Und wir reden auch darüber, welche Rolle der Glaube dabei spielen kann. Im Guten, vielleicht auch manchmal in schwieriger Hinsicht. Außen da sitzt Nora Freudenthaler. Nora macht eine kaufmännische Ausbildung gerade. In ihrer Kindheit hat sie erlebt, wie ihr Vater mit Depressionen klarkommen musste, hat das hautnah in der Familie miterlebt. Und statt Kind sein zu können, musste sie eigentlich zu Hause die Erwachsene sein. Und daran wäre sie fast zerbrochen. Wie es gekommen ist, dass das nicht passiert ist und was sie da alles erlebt hat. Danke, dass du uns davon erzählst.
3: Danke, dass ich hier sein darf.
2: Daneben Nelly Bangert. Nelly ist selbstständige Redakteurin, Autorin, Sprecherin, auch als Predigerin unterwegs. Und sie liebt es, Menschen, vor allem Frauen, zu ermutigen. Aber als dann ihr Mann in eine akute Depression rutschte, da brach für sie wirklich eine Welt zusammen, wie sie sich die Welt eigentlich gedacht hat. Und das brachte sie dann auch selbst an den Rand ihrer eigenen Kräfte. Danke, dass du uns davon erzählst.
4: Ich freue mich, hier zu sein.
2: Und daneben Christian Bangert, Nellys Ehemann. Christian ist Chemieingenieur in der Biotechnologie. Und 2020 wurde er mit einer akuten Depression in die geschlossene Psychiatrie eingewiesen. Und damit begann dann Schritt für Schritt ein langer Weg zurück wieder ins Leben. Danke, dass du uns da jetzt mit hineinnimmst.
5: Ja, gerne.
2: Christian, fangen wir mal genau da an diesem Tag an. Wie hast du das erlebt, diesen Tag, als du in die Psychiatrie eingewiesen wurdest? Warum war das überhaupt nötig?
5: Fangen wir mal ein wenig vielleicht kurz mit dem Weg hinein an. Mhm. Ich möchte mich so auf die letzten Dinge konzentrieren, die mich zu diesem Tag in der geschlossenen Psychiatrie geführt haben, meine Frau und ich. Wir haben, nachdem wir uns kennengelernt haben, sehr schnell geheiratet, haben dann gleich Verantwortung in der Gemeinde übernommen, die Jugend angefangen zu leiten, eine Gruppe von 20 bis 30 Jugendlichen. Ich habe mehr Verantwortung auch in der Firma bekommen. Und dann kam das Corona-Jahr 2020, wo man natürlich als Jugendleiter extrem herausgefordert war. Ich meine, da hat ja jeder damals seine Erfahrung gemacht, aber wenn man eine Gruppe von Jugendlichen leitet, mit den ganzen Auflagen, was können wir jetzt? Also da war Verantwortung plötzlich nochmal ein ganz anderes Thema. Dann ist mein Patenonkel in dem Jahr ganz spontan beim Holzmachen verstorben. Und ein Kollege in der Firma hat sich selbst umgebracht. Und das hat mich, ich war schon vorher leider auf einem Weg in eine Depression, unbemerkt. Und das waren so die letzten Steine, die mich runtergezogen haben, bis zu diesem Punkt, dass mich aller Lebensmut verloren hat. Und meine Frau hat es ja begleitet, sie hat ja von außen gesehen, mit dem Mann geht es immer weiter bergab, konnte es ja auch nicht einordnen. Aber wir kamen eben dann an diesem grauen Novembertag wieder zum Hausarzt. Und der hatte mich dann schon ein Vierteljahr beobachtet und meinte dann, hat mir dann die Frage gestellt, ob ich mir noch sicher bin, dass ich Abstand davon nehmen kann, mein Leben selbst zu beenden. Und ich hatte selbst Angst vor mir an diesem Punkt bekommen, ob ich das noch kann in den Nächten vorher. Und habe diese Frage dann eben mit Nein beantwortet und war dann 3 Stunden später gefahren durch meine Ehefrau eben in der geschlossenen Psychiatrie.
2: Hast du damit gerechnet, als ihr zum Arzt gefahren seid, dass der Tag so endet?
5: Nein, ich hatte generell nicht mehr mit viel gerechnet, weil ich wurde quasi ja auch in diesen 3 Monaten, wo er mich beobachtet hat, das war ein neuer Hausarzt, weil der alte in Ruhestand ging, Auch erstmal wie vorher auf alles durchgecheckt. Ist der Mann körperlich gesund? Fehlt dem irgendwas? Und so weiter und so fort. Aber dann hatte ich eben Anfang November schon mal so ein

0: einen typischen Depressionstest hat mir mein Hausarzt vorgelegt. Und das war so weit in dieses Spektrum verschoben. Und das war schon mal so ein erster Gedanke, okay, Depression, aha, ja, irgendwie bin ich da wohl drin. Aber was das jetzt alles bedeutet, überhaupt, hatte ich überhaupt keine Ahnung. Und als es dann eben hieß, ja, dann muss ich sie jetzt in die Psychiatrie einweisen, das war dann halt einfach, okay, gut, das ist jetzt halt der nächste Schritt, gefühlt. Ja.
1: Kannst du so dein inneres Gefühl, deinen inneren Zustand in diesen Monaten davor, kannst du das beschreiben, wie sich das von innen angefühlt hat?
0: Ja. Verzweifelt, düster, leer, taub, ein grauer Nebel, der mich eingewoben hat. Gleichzeitig das Gespräch mit Gott, aber auch nicht irgendwie zu ihm durchzudringen, zu kämpfen und Gedanken zu denken, wie ich will nicht mehr leben. Es wäre so schön, wenn einfach alles zu Ende wäre. Dann hätte ich endlich meine Ruhe. Es wäre endlich alles in Frieden. Das alles zu haben, aber es irgendwie auch nicht bewusst zu realisieren. Das war wie ein Film, der die ganze Zeit mitlief, während ich nach außen hin meinen Jugendlichen immer noch erzählt habe, dass sie ohne Ende geliebt sind, Gott sich um sie kümmern wird. Ich habe das nach außen geglaubt, das ist manchmal echt seltsam. Und wenn man das jetzt hört, denkt man, okay, aber vielleicht einer, der selbst schon in sowas gesteckt hat, kann es vielleicht nachempfinden, nach außen was ganz anderes zu leben, als was eigentlich gerade parallel im Herz und in der Seele stattfindet. Und ich hatte überhaupt keinen Zugang, so richtig bewusst, zu dem, was da unter der Oberfläche lebt. Ich hatte mich an diese nicht mehr leben wollen Gedanken irgendwie fast schon gewöhnt.
1: Okay. Ja. Das heißt, du hast da gar nicht so viel drüber nachgedacht, das lief ja einfach so mit?
0: Exakt.
1: Aber konntest du das einordnen, was da los war? Hast du dich das überhaupt gefragt?
0: Das ist ehrlich gesagt eine Mischung aus Stolz und Ignoranz, die damals war. Für mich war so, auch wie ich groß geworden bin, ich muss funktionieren. Mein Leben muss funktionieren. Ich muss leisten. Ja. Und auch, da muss ich auch ganz ehrlich sein, und es tut mir heute total leid von Herzen, Menschen, die irgendwie psychisch erkrankt waren, Nummer eins, ich hatte davon noch nie wirklich gehört, aber wenn, naja, dann waren das halt irgendwie, naja, Verrückte. Tut mir leid, dass ich das jetzt so sagen muss. Und heute bereue ich das total. Aber das war so meine Wahrnehmung. Von daher selbst der Gedanke, irgendwie psychisch erkrankt sein zu können oder sowas, dass mit meiner Seele, dass da irgendwas nicht stimmt, das war für mich gar nicht im Bereich des Erwartbaren.
1: Und dieser unterschwellige Zustand, ist das was so erschleichend in dein Leben kam? War das immer da? War das plötzlich da?
0: Ja, es kam schleichend. Ich hatte eine erste schwächere Episode schon 10 Jahre ungefähr vorher, 12 Jahre. Es wurde damals aber nicht diagnostiziert. Und dann war das auch okay und weg. Und dann, ja, so 3-4 Jahre über hat sich das so langsam schrittweise aufgebaut. Ja.
1: Gab es Momente vor der Psychiatrie, wo du für dich schon sagen würdest, da war so ein Punkt, da habe ich gemerkt, echt, da stimmt was nicht?
0: Ja. Also ich hab eine Entscheidung getroffen auf diesem Weg in die Depression. Und das war 2 Jahre vorher. Da habe ich schon gemerkt, okay, mir geht's schlechter. Ich hatte aber ständig Erklärungen dafür. Ich hatte auch mal Coaching gemacht und so und hatte so immer eine Erklärung. Ja gut, jetzt ist gerade viel in der Arbeit, jetzt ist gerade viel in der Jugend, jetzt ist gerade vielleicht mit Nelly viel, was weiß ich. Ich habe mir es immer schön geredet. Und dann habe ich diese Entscheidung 2018, so 2 Jahre bevor ich eben da gelandet bin, getroffen. Ich will einfach für die Welt funktionieren. Das ist das Einfachste. Wenn ich nicht selbst irgendeinen Wunsch habe, wenn ich nicht selbst irgendwie einen Willen habe, dass irgendwas, ich bin egal. Hauptsache die anderen sind glücklich. Dann habe ich auch meine Ruhe. Das war für mich, ich habe dann vielleicht schon, wie du jetzt gefragt hast, realisiert, ja, ist das jetzt normal? Nee, aber das ist noch nicht mal die Frage, habe ich mir so richtig gestellt. Es lief leider wirklich ziemlich unterm Radar. Das war ein ganz wichtiger Punkt, wo ich mich quasi aufgegeben habe. Hauptsache, für die anderen ist es gut. Eine bewusste Entscheidung, aber jetzt nicht so wirklich das Realisieren, was da los ist.
1: Gab es noch Sachen, worüber du dich freuen konntest?
0: Ich

0: Nein. Also ich bin Marathonläufer und ich weiß noch, mein erster, das Einlaufen, Wahnsinn. Also jeder, der schon mal sowas gelaufen ist, kann es nachvollziehen. Und dann bin ich noch mal diese Distanz, fast diese Distanz gelaufen, kurz danach. Und ich habe nichts mehr gefühlt. Und das war für mich vielleicht auch ein Punkt, wo ich gemerkt habe, stopp, das ist jetzt aber komisch. Warum habe ich diese krassen Endorphinausbrüche nicht mehr? Warum gehen diese Hochmomente, warum sind die weg? Also das habe ich dann schon realisiert. Das ist komisch.
1: Ja.
0: Ja.
1: Und dann kam der Tag, sitzt du in der Psychiatrie, plötzlich geht da diese ganze Maschinerie los. Was hat das bei dir ausgelöst? Warst du da überhaupt in der Lage, irgendwas zu empfinden oder einfach alles mit dir machen lassen?
0: Es war eine Mischung. Zum einen war es hilfreich. Ich habe auch alles mit mir machen lassen, weil das habe ich ja von klein auf gelernt. Mach das, was die Leute von dir wollen. Und so zerstörerisch natürlich dieser Glaubenssatz zum einen ist oder dieses mach das, hilfreich war es natürlich schon auch erstmal, weil ich habe mich dann natürlich total konzentriert, sei der Beste, streng dich an, dass ich der Beste Patient in der Psychiatrie, wer den es gibt.
1: Bist da auch wieder mit Leistungsdenken drin?
0: Natürlich. Jetzt bin ich nicht mehr in meiner Firma und gebe da mein Bestes, jetzt mache ich es halt hier. Auch glaubenstechnisch interessanterweise, weil logisch in so einer Psychiatrie sind ja viele Menschen wie ich erkrankt. Natürlich brauchen die vor allem jetzt auch Jesus. Also ich habe auch da jedem von Jesus erzählt und geguckt, dass ich Gottes Wort weitertrage. Aber es war schon hilfreich, erstmal zu realisieren, okay. Ich bin psychisch erkrankt. Und Menschen, die psychisch erkrankt sind, sind nicht verrückt. Ich habe hier um mich andere Menschen, die sind genauso oder ähnlich, aber eben auch psychisch erkrankt. Und das war ein erster, ganz wichtiger Schritt. Und dann natürlich auch mal zu verstehen, ah, okay, ja, auch von der Hirnchemie, Naturwissenschaftler, da passieren ja, das Gehirn wird umgeformt. Diese ganzen Prozesse, die da stattfinden, erstmal lern deine Krankheit kennen, zu verstehen, ah, okay. Du bildest dir das nicht ein. Da ist wirklich was passiert. Das ist ein Krankheitsbild, auch nach dem ICD-10 und so weiter, diese ganzen Symptome. Das war schon sehr hilfreich.
1: Ja. Das waren dann einige Wochen da in der geschlossenen Psychiatrie und dann bist du gewechselt in so eine Tagesklinik. Und das stelle ich mir irgendwie auch krass vor. Man ist dann tagsüber in dieser Tagesklinik, abends wieder zu Hause bei deiner Frau. Wie hast du diese Zeit erlebt? So irgendwo so zwischen rausgenommen aus dem Alltag und doch noch ein Stück Alltag?
0: Zu der Zeit war nichts Alltag.
1: Okay.
0: Also nur weil ich wieder zu Hause war, was super war, weil getrennt, das ist bei uns zwei sehr schwierig. Das ist einfach so. Wir sind happy, wenn wir zusammen sind. Das war gut. Dieses bisschen Realität, nachts wieder im gleichen Bett zu schlafen, das war gut. Aber ansonsten war natürlich nichts wie immer, weil mein Alltag war ja normalerweise in die Firma zu gehen, leistungsfähig zu sein. Da habe ich einfach nur mehr über die Erkrankung gelernt und also auch so ganz kleine Schritte. Okay, wie kann ich wieder anfangen, positive Sachen wahrzunehmen? Was kann ich tun? Genusstraining, diese ganzen Sachen, was man da halt so lernt, ne?
1: Wie hast du denn Nelly in dieser Zeit wahrgenommen?
0: Uiui. Schwierig, weil zum einen lief halt der Film, ich möchte eigentlich nicht krank sein, weil ich weiß, ich falle ihr damit zur Last. Das ist ja klar. Am liebsten will man einfach eine schöne Zeit als Ehepaar haben. Ich wollte es ihr recht machen. Und das war nochmal ein zusätzlicher Druck. Ich wollte möglichst für sie, auch für sie, der beste psychisch Erkrankte sein, den es gibt. Also war es dann letztendlich noch eher noch eine zusätzliche Last. Obwohl, zum einen, natürlich war es auch gut, weil wir zusammen gebetet haben und miteinander das durchgerungen haben. Ein ganz bunter Strauß halt, ne?
1: Jetzt hast du vorhin erzählt, dass du im Grunde genommen eigentlich so ein bisschen gespalten warst, nach außen, so auch anderen erzählst, hey, Gott liebt dich und du musst keine Leistung bringen.
0: Ja.
1: Und selber aber das ganz anders gefühlt. Wie ging es denn dann in den nächsten Wochen und Monaten mit dir und Gott so weiter und mit diesem gespaltenen
0: Tja.
1: Bild von Gott ja auch, das, was du erzählst und das, was du eigentlich wirklich fühlst?
0: Tja. Das, danke für die Frage, die ist sehr kostbar. Das hat sich auf ziemlich harte Weise synchronisiert. Weil in mir lief ja dieser Film eben, du musst Gott, Gott war für mich immer jemand, ja, wie so ein unbarmherziger Vater, ja. Den muss ich bringen, da muss ich liefern. Ich konnte zum Beispiel nicht mehr richtig beten, weil mein Kopf

0: war so ein Nebel. Also habe ich angefangen, in der Tagesklinik schon die Psalmen einmal abzuschreiben. Ich habe jeden Tag anstelle zu beten einen Psalm geschrieben. Von Hand. Das war dann so meine stille Zeit mit Gott.
1: Okay. Klingt so ein bisschen so, als hätte Gott dir Hausaufgaben gegeben.
0: Ja, genau. Machst du dann mal. Ne? Ja. Und auch da natürlich noch Gottes Wort weitergegeben, weil das ist ja mein Auftrag. Hallo, ich bin Christ. Die brauchen doch hier jetzt Hoffnung. Da muss ich doch was machen. Das kann ja wohl nicht sein. Dann waren wir im Urlaub. Das war so ein halbes Jahr später, im August. Nelly und ich auf Gran Canaria. Und da ist dieses Konstrukt zusammengebrochen. Ich lag da, weil ich war... Wir sind nun mal Körper, Geist und Seele. Depression, die hat auch meinen Körper total angegriffen. Also sei das jetzt Migräne oder andere Symptome, komplette Abgeschlagenheit. Und ich lag 3 Tage im Hotelzimmer und habe mich gerade mal zum Essen quälen können. Und da hatte ich dann den Eindruck so, das war's. Jetzt kannst du nichts mehr machen. Was will Gott noch mit dir anfangen? Du kannst nicht mehr beten. Ich hab's nur, es waren noch 2 Worte. Herr, hilf. Das war mein ganzes Gebet. Ich konnte keine Psalmen, keine Sprüche, ich konnte nichts mehr aufschreiben. Ich war am Ende. Und ich dachte auch so, und Gott ist jetzt auch noch fertig mit dir. Jetzt hast du auch noch deinen Glauben verloren. Ende. Das war's.
1: Ja. Und dann?
0: Tja. Und dann war das so ein 2- bis 3-wöchiger Zustand im Nichts, möchte ich fast sagen. Irgendwie schon noch verzweifelt an Gott festhalten, aber auch, wer ist Gott jetzt eigentlich? Und Nelly hatte mir damals eine Fernsehserie empfohlen, The Chosen. Die war damals...
1: Jetzt sind die Jünger von Jesus.
0: Ne? Exakt. Um Jesus, seine 12 Jünger und wie er mit ihnen eben so unterwegs ist. Ganz liebevoll gemacht, die Serie, biblisch orientiert und alles, auch wenn es total kreativ ist, natürlich. Und eine Story habe ich da gesehen aus der Staffel 2, da ging es darum, wie Jesus gerade seine Bergpredigt vorbereitet. Da geht er mit seinem Jünger Matthäus, haben halt Matthäus genommen, weil da ist die Bergpredigt am besten beschrieben. Na, und überlegt so, wie fange ich das alles an? Und dann irgendwann meint er so, boah, eine Karte. Und Matthäus guckt so auf seine Aufzeichnung und meint, hä, was ist denn an der Predigt eine Karte? Und dann meint er, naja, wie Leute mich finden werden. Und Matthäus fragt, wie? Und er sagt so, ja, selig sind eben die Leid tragen. Selig sind die geistig arm. Und Matthäus sagt ja. Und Jesus sagt, ja, wenn Leute mich suchen, dann sollen sie zu solchen Menschen gehen, die so zerschlagen sind, denen es so dreckig geht, weil genau bei denen bin ich. Und in dem Moment ist mein Herz so aufgegangen, weil ich einfach wusste, damit bin ich gemeint. Gott hat mich nicht irgendwie, verstoßen, ich bin nicht erbärmlich oder was weiß ich. Nein, er liebt genau diesen Christian. Diesen Christian, der jetzt hier kaputt ist, den liebt er und mit dem ist er da. Und das war für mich ein ganz zentraler Wendepunkt.
1: Vielen Dank, Christian.
0: Gerne.
1: Auch fürs ehrliche Reingucken lassen in dein Erleben.
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4: Ja.
1: Gab es dann auch Punkte, die dich mal angestrengt haben? Oder wo du Christian schwierig fandst?
4: Definitiv. Sorry. Nee, auf jeden Fall war das, ich meine, Christian ist halt jemand, der auch hoch,

0: sensitiv ist und auch viel fühlt und der auch irgendwann der nicht so viele Menschen haben kann. Also er ist voll der Mensch, der auch voll viel Freude und Spaß haben kann. Aber ich bin Teil einer Großfamilie. Viele Kinder, viele Geschwister, Schwager. Also eine riesengroße deutsche Familie. Und da wollte ich am liebsten so oft hinfahren, wie es nur geht. Ne? Und dann immer, wenn ich ihn also mitgenommen habe, wenn wir zusammen hingereist sind, meistens gab es auf dem Weg nach Hause einen riesen Zoff zwischen uns, weil einfach es war einfach viel für ihn. Ich wollte möglichst lange dort bleiben, möglichst bis 10 Uhr abends und dann heimfahren, die 2 Stunden. Also da gab es schon immer wieder, wo ich gemerkt habe, er ist unter Druck, also in Druck geraten, weil es einfach too much war, ne, für ihn.
1: Was war denn so deine Ideal- und Traumvorstellung von eurer Ehe und von deinem Leben? Wie hätte das für dich so aussehen müssen?
0: Also mein Leben war ganz klar geplant. Ein ganz einfaches Bilderbuch eigentlich, so wie ich es mir gedacht hätte. Ich bin da russlanddeutsch geprägt und daher habe ich das auch sehr übernommen, was da auch sehr, genau. Also ich wollte mit 20 heiraten, spätestens. Mit 22 das erste Kind, mit 24 das zweite Kind, mit 26 das dritte Kind. Haus bauen, der Mann am besten noch ein Pastor. Ich wollte am liebsten einen Pastor heiraten. Ich bin dann die Predigerfrau, die dann halt schön Käsekuchen zu Hause backt und Gäste einlädt und offenes Haus, in der Gemeinde sehr engagiert sein, im schönen Zuhause. Also wirklich Bilderbuch.
1: Aber musstest du ja dann der Realität ein bisschen anpassen. Ein Pastor war es ja schon mal nicht und so, ne?
0: Und ich war ja auch schon nicht mal 20.
1: Ja, genau. Und Kinder war auch ein Thema, was bei euch nicht funktioniert.
0: Ganz genau, ja.
1: Hattest du dann so einen angepassten Plan für dich und Christian im Kopf?
0: Ja, den hatte ich wirklich. Ja. Wo wir erfahren haben, dass wir keine Kinder bekommen können, das haben wir akzeptiert, angenommen. Und in meinem Kopf war direkt so, ja, ich kenne ja Gott. Ich weiß, dass er gute Pläne hat. Er kann super Geschichten kreieren. Wenn er uns keine Kinder schenkt, aus einem ganz bewussten Grund, damit wir zwei als Mega-Power-Couple im christlichen Bereich Ressourcen haben und Raum haben, um wirklich in sein Reich zu investieren, ne? Eine Kirche zu gründen, ein Kinderhilfswerk zu starten, ins Ausland zu gehen als Missionare. Also ich wollte irgendwie was mega Großes, Krasses. Ich dachte, das wäre Gottes Plan für uns.
1: Ist aber dann eine Erwartung, die hattest du an dich, aber auch an Christian.
0: Absolut auch an Christian. Ich habe ihn auch schon ganz schön, würde ich sagen, unter Druck gesetzt, weil ich immer auf der Suche war, hey Schatz, was ist unsere gemeinsame Berufung? Was sollen wir zusammen tun? Was sind denn unsere gemeinsamen Begabungen? Ich war fast so wie ferngesteuert. Ich wollte unbedingt die gemeinsame Berufung mit Christian gemeinsam finden und entdecken. Und ja, mega Stress auch.
1: Gab es einen Moment, wo du dann für dich das Gefühl bekommen hast, oh, jetzt kippt das irgendwie?
0: Ja, wenn es dann halt nicht so aufgeht. Ne? Ja. Wir haben dann die Jugendarbeit übernommen und ich dachte mir, das ist die Vorbereitung für das ganz Große, was dann kommt. Und nach diesen 4, 5 Jahren, wo man denkt, okay, langsam gehen wir hier raus und das Große kommt aber noch nicht. Da bin ich auch schier ausgerastet. Ne? Wir müssen doch irgendwas finden. Und dann war das so, dass er wirklich mitten in einer tiefen Depression war und wir sind dann zum Tanzkurs gegangen. Also ich hatte das Gefühl, ich muss irgendwie überleben. Ich brauche jetzt was Schönes, weil das Leben gerade so dunkel wird. Wir sind zum Jugendamt gegangen, wir haben die Kurse gemacht, um vielleicht Pflegeeltern zu werden, obwohl es ihm so schlecht ging. Also Hauptsache, das Programm muss weiterlaufen, damit das irgendwie, ich musste irgendwie überleben. Ne? Ich habe so einen Rettungsring gesucht irgendwie, um weiterzukommen. Ne?
1: Kannst du dich an deine Gefühle erinnern, die du in dieser Zeit, wo du schon wusstest, Christian geht's eigentlich gar nicht gut? Ich glaube, er hat so Sätze gesagt wie, ich kann mich gar nicht mehr freuen und so, ne, wenn man sowas hört. Kannst du dich an die Emotionen erinnern, die du ihm gegenüber hattest in der Zeit?
0: Absolut. Ich weiß, dass wir draußen auf der Wiese lagen, auf so einer Picknickdecke. Und dann hat er so zuerst mal gesagt, dass er sich schon lange nicht mehr gefreut hat. Da habe ich gedacht, jetzt langt's aber auch mal, ne? Du hast so eine, also sorry, dass ich das so sagen muss, aber ey, du hast doch ein gutes Leben. Wir haben ein tolles Zuhause, du hast mich als Ehefrau, ich bin ja auch eine ganz nette so. Und ich hatte das Gefühl so, das kann doch nicht sein, dass er keine Freude an unserem bunten, schönen Leben empfindet, wo ich doch so viel Freude auch gefunden habe in diesem Leben. Ne? Das tat mir richtig weh, dass er unser schönes Leben quasi so links liegen lässt, dass es irgendwie nichts Besonderes wäre oder nicht schön wäre. Ne?
1: Willst du sagen, dass sich das auch verletzt hat?
0: Mich hat es verletzt in dem Moment. Das hat mir echt wehgetan, weil ich dachte so, hey, das ist unser Leben, das wir uns gerade aufgebaut haben. Du stellst es einfach zur Seite und sagst, das ist es nicht. Also es ist nicht voller Freude. Das, ja.
1: Wie war denn dieser Tag, an dem Christian dann in einem Zustand war, dass er wirklich in eine Klinik musste? Wie war der eigentlich für dich?
0: Der Tag war sehr, also schmerzvoll, definitiv. Also es war Kontrollverlust in meinem Leben. Ich war davor am Tag in Hamburg bei Bibel TV Und auch da, ich hatte da gerade eine tolle Sendung erlebt und hatte eine super schöne Zeit gehabt. Und ich fahre nach Hause gefühlt ins Chaos, ne, wo ich mir dessen bewusst wurde, dass mein Mann gerade überlegt hat, sich das Leben zu nehmen. Und ich denke gerade, ich habe gerade da Menschen ermutigt und jetzt fahre ich heim in ein Vollchaos. Und dann eben mit ihm zum Arzt zu gehen und dann, alles klar, jetzt fahrt nach Hause, packt die Sachen und los geht's zur Geschlossenen. Ich habe ihn dorthin gebracht und natürlich, ich durfte gar nicht mit rein und so weiter, also verabschiedet an der Tür. Und ich dachte mir so, okay, wie geht unser Leben jetzt weiter? Wird er nochmal heil werden? Wird er für immer krank sein? Wie lange wird er jetzt hier sein in dieser Geschlossenen? Monate, vielleicht eine ganz lange Zeit. Was ist jetzt mit mir? Also es war komplett Kontrollverlust, ne?
1: Was hast du denn mit diesem Gefühl des Kontrollverlusts gemacht? Mit Christian konntest du nicht drüber reden. Der war da jetzt erstmal in der Psychiatrie.
0: Ja. Boah, also ganz genau. Ich weiß nicht, ich bin dann irgendwie heimgefahren. Ich weiß gar nicht, was ich da gedacht und gefühlt habe. Ich kann es mir gar nicht mehr rekapitulieren. Ich weiß nur, ich bin heimgekommen und habe gedacht, was mache ich denn jetzt? Der Mann ist da. Ich bin jetzt hier in unserem Haus. Ich wollte erstmal zu meinen Eltern gehen, quasi in die Heimat, weil die ja zwei Stunden entfernt wohnten und dachte mir, ich lasse mich da in ein sicheres Nest fallen, damit ich Geborgenheit und Sicherheit finde, weil ich brauche es jetzt ja auch. Und da habe ich gedacht, nein, ich bleibe hier in unserem Zuhause und ich lasse das Licht an, ne, für meinen Mann. Ich gehe jetzt nicht von unserem Zuhause weg, sondern ich bleibe hier und halte die Stellung und ich warte hier auf ihn und ich bin hier, ich bin nicht in der Heimat. Das war für mich ein wichtiges Zeichen, das ich ihm ausgedrückt habe. Ja.
1: Und dann kam ja auch bald die Zeit, wo er dann in der Tagesklinik war, abends auch zu Hause und so. Mhm. Wie hast du denn Christian dann wahrgenommen in dieser Zeit?
0: Also es war schon eine schwierige Zeit, vielleicht so wie so eine Porzellantasse irgendwie, den zerbrochene. Also natürlich nicht richtig im Leben stehend, irgendwie sehr sensibel, zerbrochen, vieles am Durchdenken, auch ganz viel am Grübeln. Also man musste schauen, wie man mit ihm umgeht, vorsichtig sein. Es war eine angespannte Atmosphäre. Mhm. Ja.
1: Wie sind dir eigentlich dann Menschen im Umfeld begegnet in dieser Zeit?
0: Klar, das war natürlich für alle ein Schock, dass er so krank geworden ist. Durfte es ja auch meiner Familie, also ich meine Russlanddeutsch, also ich habe so, das war auch so ein Thema, ne? Also das, und dann, ja, natürlich bin ich in die Gemeinde gegangen, alle haben gefragt, wie geht's Christian, was macht er, wie geht's ihm, wie läuft's bei ihm? Also haben schon viele nach ihm gefragt, ne? Aber ich hatte schon den Eindruck, dass viele Menschen auch überfordert sind damit. Außer zu sagen, ich bete für euch. Das haben uns viele Leute gesagt, was auch total wertvoll war. Aber damals hat es mir auch zum Teil gar nicht richtig geholfen, weil ich dachte, hey, wir brauchen auch gefühlt ein bisschen was Handfesteres als nur Gebete, auch wenn das Gebet so wertvoll ist. Aber es hätte mir manchmal auch gut getan, wenn jemand einfach vor der Tür stand und uns einfach einen Arm genommen hätte oder uns einfach mal einen Essensgutschein geschenkt hätte, irgendwas Praktisches, was zum Festhalten, ne? Deswegen, man hat sich schon auch isoliert gefühlt. Ich habe mich isoliert gefühlt schon.
1: Hat dich auch mal jemand gefragt, wie es dir geht?
0: Ich hatte ein paar enge Freundinnen, die mich da schon auch dann nach mir gefragt haben. Das tat dann richtig gut. Da habe ich mich auch gesehen gefühlt. Hm. Weil es doch meistens, ja.
1: Ja, und jetzt dieser ganze schöne Plan, den du ja eigentlich für euer Leben hattest und wie du dachtest, wie eure Ehe ist, wie Christian, ich sage jetzt mal so hart, zu sein hat, damit das in dieses Bild passt. Ja. Dieses Lebensgefühl, ich ermutige andere. Und jetzt in so einer Lebenssituation, wie hat sich das alles auf dein Lebensgefühl und auch auf deinen Glauben denn ausgewirkt? Mhm.
0: Ja, es ist so ähnlich, wie du es auch gerade beschrieben hast. Wieso? Ich habe ja trotzdem meine ganzen Events weitergemacht. Ich spreche auf jeden Frauenfrühstückstreffen, Frauenfreizeiten. Bin ja viel unterwegs als Sprecherin, um Frauen zu ermutigen. Das habe ich genauso weitergemacht. Das hat sich gar nicht verändert dadurch. Ich habe trotzdem Bücher geschrieben. Also lief alles weiter, die Ermutigung. Gleichzeitig war ich im Herzen aber so zerbrochen und habe die Welt auch nicht mehr verstanden. Also es klappte schon irgendwie auseinander so ein bisschen, ne? Mein Gedanke, hey, wenn ich doch für Gott unterwegs bin, dann wird er sich doch darum kümmern können, dass mein Leben halt stabil bleibt und safe bleibt und so. Da war ich schon noch mit einer tiefen Enttäuschung in Richtung Gott auch unterwegs. Ne?
1: War wirklich, fand es mega spannend, diese Geschichte jetzt mal von zwei Seiten zu hören. Danke euch. Tja, und Nora, ich glaube, du konntest jetzt bei vielen dich andocken, auch wenn deine Lebenssituation, das, was du erlebt hast, ein bisschen anders ist. Und trotzdem kennst du das auch, mit einem Menschen jeden Tag zusammen zu sein, der mit Depressionen lebt. Bei dir war das dein Papa. Wie hat sich das bei deinem Vater denn bemerkbar gemacht, die Depression? Wie haben die so sein Verhalten geprägt?
2: Also mein Vater hatte 30 Jahre lang Depressionen. Das ist eine super lange Zeit. Und meine Mama war praktisch schon 15 Jahre an seiner Seite mit den Depressionen, bevor ich überhaupt auf die Welt kam. Mhm. Und ja, als ich auf die Welt kam, war das ein richtig gutes Jahr. Da ging es ihm richtig gut und es hat ihm so ein Licht gegeben, dass ich in das Leben von den beiden kam. Mhm. Und ich würde sagen, ich habe das in meiner Kindheit noch nicht so wahrgenommen. Ich habe gemerkt, mein Papa ist irgendwie manchmal trauriger. Und er war auch oft in Krankenhäusern. Also oft war Papa im Krankenhaus. Das waren aber Psychiatrien. Das wusste ich damals aber noch nicht. Für mich war es einfach nur schlimm, ihn immer da zurückzulassen. Und in meiner Klasse hatten alle irgendwie Papas, die da waren. Und meiner war irgendwie weg. Und ich konnte ihn dann immer nur am Wochenende mal kurz sehen. Und dann musste ich wieder gehen. Und ich habe es immer nicht ganz verstanden. Und dann sind wir umgezogen nach Frankfurt und haben dann, da bin ich älter geworden. Meine Mama hat sehr viel arbeiten müssen, um uns irgendwie unterstützen und uns irgendwie über die Runden zu bekommen, weil mein Vater auch nicht gearbeitet hat oder sehr, sehr wenig. Und da habe ich es schon mehr gemerkt. Er war ganz viel in seinem Zimmer. Er hat sich teilweise wochenlang nicht geduscht, nicht Zähne geputzt, gar nichts. Und alles war gleichgültig. Also auch ich war gleichgültig. Ich hatte in den Momenten, wo es ihm so schlimm geht, immer das Gefühl, es gibt nur ihn und diese dunkle Depression bei uns zu Hause und sonst nichts. Also, dass ich da stehe und 8, 9, 10 Jahre alt bin und eigentlich überhaupt nicht dafür verantwortlich bin, hier den Haushalt zu schmeißen oder ihn zu versorgen, dass es eigentlich seine Verantwortung wäre. Das hat ihn in solchen Momenten leider nicht interessiert, was so hart klingt, weil ich weiß, dass er mich geliebt hat, aber seine Taten waren einfach ganz anders.
1: Das heißt, du warst dann auch oft mit deinem Vater alleine?
2: Mhm. Ja. Ich bin Einzelkind, das war noch blöder, würde ich sagen. Ich habe das einfach alles alleine getragen. Also meine Mutter, ich liebe sie von ganzem Herzen, weil sie wirklich für uns gekämpft hat. Sie wollte nicht gehen. Das war für sie auch immer ganz, ganz schlimm. Aber irgendjemand musste ja das Geld verdienen, sonst wären wir ja auf der Straße gelandet, ganz salopp gesagt. Und irgendwoher musste das Geld kommen. Und dementsprechend war ich die einzige Person in diesem Haus. Hm. Ja.
3: Wie kann ich mir das vorstellen? Du kommst aus der Schule, öffnest die Tür. Mit welchen Gefühlen bist du nach Hause gekommen?
2: Dadurch, dass er manisch-depressiv war, war es immer so ein Auf und Ab. Also ich wusste nicht, wie ich ihn finde. Es kann sein, ich komme nach Hause und er hat vielleicht einen richtig guten Tag und hat mir was zu essen gemacht. Aber das hat leider, das ist irgendwann zurückgegangen. Also diese guten Tage wurden immer, immer weniger. Und dementsprechend habe ich mich immer schon auch auf die schlechten Tage eingestellt und war einfach eine Macherin. Also ich kam nach Hause und ich habe diese Stille gehört. Und ich wusste schon, okay, er ist in seinem Zimmer, er liegt in seinem Bett und ich mache jetzt meine To-Do-Liste. Ich mache mir was zu essen, ich wasche die Wäsche, ich räume die Wohnung auf, damit Mama es nicht machen muss, wenn sie nach Hause kommt. Und ich war oft schon stundenlang zu Hause und er kam dann immer hoch und hat mich mit so einem ganz bestimmten Blick angeschaut. Mit so einem Blick von, es tut mir leid, aber ich kann nicht. Also er hat nichts gesagt, er ist auf Toilette gegangen. Er war auch nicht mal oben, weil er gucken wollte, dass ich da bin, sondern er wollte einfach nur auf Toilette. Einfach ein Bedürfnis. Das heißt, ich war teilweise, manchmal bin ich später nach Hause gekommen, weil ich dachte, das interessiert sowieso keinen, ob ich da bin oder nicht. Und umso kürzer ich zu Hause bin, umso weniger muss ich ihn ertragen. Und dementsprechend war das mein Alltag. Ich habe dann noch Hausaufgaben gemacht und er ist dann wieder runter sofort. Er hat sich umgedreht und alle Verantwortung, die er eigentlich da hatte, die hat er nicht gesehen und ist einfach wieder runter. Und ich habe dann irgendwie den Haushalt über die Bühne bekommen und habe einfach durchgezogen.
1: Wie würdest du das beschreiben, was für Gefühle du ihm gegenüber hattest in der Situation?
2: Ich würde sagen, starke Wut. Also ich hatte das auch ähnlich, dass viele Leute mal gesagt haben, ach Mensch, dein armer Papa und wir beten für deinen Papa. Und wir hatten auch immer ganz viele Leute, die für uns gebetet haben und alles. Aber bei mir war das irgendwann Unverständnis und Wut. Irgendwann dachte ich mir so, es kann doch nicht dein Ernst sein. Ich bin deine Tochter. Du musst doch den Willen haben, aufzustehen. Ich wusste, es ist eine Krankheit, aber irgendwo war auch dieses Gefühl von, genießt du das vielleicht? Ich mache den ganzen Haushalt. Ich kümmere mich um dich. Ich bin deine Mutter mit 10 Jahren. Wir machen hier einen Rollenwechsel. Wo ist mein Papa hin, der sich Jahre früher um mich gekümmert hat, der mit mir gespielt hat, der gute Tage hatte, der tolle Geburtstage ausgerichtet hat? Und da war schon irgendwie auch diese Wut, dieses, wo bist du? Wo ist mein Papa hin? Und warum wird es nicht besser, obwohl wir schon seit Jahren dafür beten und in zig Psychiatrien dich schon gebracht haben? Warum wirst du nicht gesund?
1: Jetzt kann ich mir vorstellen, dass du manchmal vielleicht sogar richtig, richtig Angst hattest. Gab es so Situationen, die so Angst ausgelöst haben?
2: Ja, also es ging dann viel ums Thema Suizid. Das kommt ja dann auch. Und mein Vater hat irgendwann angefangen, irgendwie so ein bisschen von Suizid zu sprechen, so dass er das nicht mehr kann, dass er nicht mehr leben will. Und das ist auch für ein 10-jähriges Kind einfach was es nicht wissen sollte. Und das waren immer die härtesten Tage, weil ich wusste dann nicht, wenn ich nach Hause kam, finde ich ihn jetzt irgendwo tot hier liegend. Und war dann immer auch erleichtert, dass er es nicht gemacht hat. Und auch nie getan hat und auch nie versucht hat. Aber das war für mich natürlich super hart. Andere kommen nach Hause und haben ein Essen auf dem Tisch. Und ich habe Angst davor, dass mein Papa sich vielleicht das Leben genommen hat. Das war einfach so eine Parallelwelt, das auch kein anderer verstehen konnte in meinem Umfeld. Außer vielleicht meine Mutter, aber sonst.
1: Wenn ich das jetzt so richtig rausgehört habe, verstehe ich das so, dass du in einem christlichen Elternhaus groß geworden bist. Deine Eltern auch beide gläubige Menschen waren. Wie hast du das denn für dich zusammengekriegt? Diese Situation, in der du groß geworden bist und der Glaube, der dir da vermittelt wurde an einen Gott, der dich gern hat, der sich um dich kümmert. Hat das gepasst für dich?
2: Irgendwie nicht so wirklich. Also mein Vater hat Theologie studiert und war in Amerika. Die waren zu zweit in Amerika und haben ganz viel missioniert und ganz tolle Geschichten erzählt und welchen Leuten sie begegnet sind. Und mein Papa, der hat auch wirklich für Gott gebrannt. So. Und die haben mir den Glauben ganz, ganz toll in der Kindheit mitgegeben. Und ich habe mich auch bewusst taufen lassen, ne, und entschieden dafür. Und gleichzeitig war dann immer diese Krankheit da, die auch echt, wie gesagt, so zwei Seiten hatte, dass er auch zwei Seiten hatte. Er war ja nicht immer depressiv oder immer schlecht drauf. Oder es gab ja nicht immer schlechte Tage, sondern auch gute Tage. Und in den guten Tagen war ich immer so, oh, das ist ein toller Papa, der lernt mit mir, der macht mit mir. Und am nächsten Tag war es dann wieder vorbei. Und da habe ich dann auch oft irgendwie Gott nicht verstanden, weil ich so dachte, okay, du gibst mir einen Papa, der hat Theologie studiert. Und andererseits hat er diese fiese Krankheit, die ihn wirklich lähmt. Und das hat mich immer auch zweifeln lassen. Nicht daran, dass es Gott gibt, weil ich immer wusste, es gibt Gott. Aber ich habe mich manchmal gefragt, warum lässt du das zu? Und warum ich?
1: Du hast das ja lange Jahre dann einfach versucht, irgendwie aufzufangen. Gab es dann einen Punkt, wo du gemerkt hast, nee, es geht nicht mehr, so geht das hier nicht weiter?
2: Ja, ich hatte einen Punkt mit 16 dann. Also es ging wirklich über Jahre hinweg, dieses Auf und Ab und dieses um sich um ihn kümmern und so. Und mit 16 gab es einen Punkt, dass ich nach Hause kam und er eben wieder sehr depressiv war, was ich meinem Vater sehr hoch anrechne. Ich durfte immer wütend sein. Also ich durfte ihn auch anschreien dafür, dass er das mit mir macht, ne? Obwohl er selber eigentlich nichts dafür konnte. Aber ich durfte meine Wut rauslassen, weil er mir gesagt hat, lass die raus, Nora, wirklich lass die raus. Es tut mir leid, dass ich das antue, aber schrei mich an, friss es nicht, bitte in dich rein. Und dann war das wieder so ein Tag und ich bin hochgegangen in mein Zimmer und diese ganze Last fiel über mir zusammen. Ich war in der Schule super schlecht, ich war versetzungsgefährdet. Ich habe einfach überhaupt nicht geschafft, das alles, was von mir erwartet wird oder was ich halt tun muss, irgendwie dem gerecht zu werden. Und ich habe gemerkt, okay, ich falle jetzt langsam selber in so ein Loch rein. Also eigentlich ähnlich wie bei dir, so ein bisschen, dass ich das Gefühl hatte, okay, stopp, jetzt geht's mir auf einmal richtig schlecht. Und ich habe gemerkt, ich habe dann auch an einen Gedanken gehabt, ob ich mich vielleicht selbst verletzen soll. Und das war ein Moment, wo ich so war, nein, nein, nein, nein. Also das kann ich nicht, das will ich nicht. Das ich will nicht so wie mein Papa werden. Ich will diese Krankheit nicht. Und habe dann gesagt, so geht's nicht weiter. Und dann bin ich am Abend zu meiner Mama hingegangen und habe gesagt, Mama, ihr müsst euch trennen.
3: Krass.
2: Und ich habe das auch gar nicht als Frage gestellt, sondern wirklich so, ihr müsst euch trennen. So krass es auch für viele Außenstehende dann auch klingt, so wie kann eine Tochter Eltern vorschreiben, dass sie sich trennen sollen. Aber in mir war einfach dieses Gefühl von, ich glaube, für uns alle geht es so nicht weiter. Es geht so nicht weiter. Und meine Mama hat dann gesagt, dass sie schon seit Jahren darüber nachdenkt, weil sie natürlich selber nicht mehr glücklich ist und auch sieht, dass sie mich immer wieder mit diesem Mann alleine lassen muss, mit dieser Krankheit, mit dem Haushalt, mit allem. Und hat dann zugestimmt und hat gesagt, ja, wir reden jetzt mit dem Papa. Und dann haben wir uns zu dritt hingesetzt und wir hatten zum Glück alle das Gefühl, also auch er, dass es richtig ist. Und letztendlich kann man wirklich sagen, diese Trennung war tatsächlich die Rettung für uns alle drei.
3: Boah, voll krass, Noah. Ich finde sowieso, also bei aller Dunkelheit, über die wir ja auch so gesprochen haben, ihr seid ja drei Beispiele dafür, dass es echt Hoffnung gibt und dass es nicht so bleiben muss, auch wenn man vielleicht manchmal an einem Punkt ist, wo man denkt, so, hier geht gar nichts mehr. Ja. Vielen, vielen Dank, dass wir mit euch gemeinsam da mal reinschauen durften in dieses herausfordernde, aber ich glaube für viele mega relevante Thema. Danke euch.
0: Sehr gerne. Ja.
3: Und wenn das dein Thema ist, weil es dich selber betrifft, oder weil es dich mittelbar betrifft, in deinem Umfeld, in deiner Familie, bitte hol dir Hilfe. Hier sitzen drei Menschen, die das erlebt haben, wie gut das ist, sich Hilfe zu holen. Meld dich gerne bei uns, wir stellen gerne Kontakt her, wenn das nötig ist. Ansonsten alles Gute für dich und ich hoffe, wir sehen uns bei der nächsten Ausgabe des Talkwerks wieder, wenn hier drei neue Gäste zu anderen Themen sitzen. Danke und bis zum nächsten Mal. Mach's gut. Ciao.

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0: Frau Zweig?
1: Ja?
0: Sie riechen ein bisschen nach Rauch.
1: Ach, guck mal an. Bist ja ganz heller. Mhm. Kümmer dich mal ein bisschen um dein Kunstwerk. Wer nicht fertig wird, kriegt eine 6.
0: Eine 6?
2: Ja.
3: Hallo. Ist alles in Ordnung? Arne, wer ist das?
4: Das ist Kurt. Kurt, mein Ex-Mann. Er denkt, dass wir noch beide verheiratet sind.
3: Hallo, ich bin Bernd Zweig. Chopin. Schön.
5: Das geht uns nichts an.
6: Wenn jemand in Not ist, dann geht uns das immer was an.
3: Was ist denn?
4: Katzenfahrer, ruhig mal stecken lassen.
5: Man hat uns hierher geschickt, dass wir ihn jetzt hier abliefern können. Er hat Alzheimer.
3: Es tut mir leid, dass du Alzheimer hast. Mach die Augen zu. Du bist mir jeden Tag schöner geworden.
7: Ich habe eine schrecklich gut aussehende Frau!
3: Ich war letzte Woche mit Kurt in einer Demenz-WG. Sie würden ihn aufnehmen.
5: Ich kann ihn nicht hier lassen. Ich fühle mich verantwortlich. Du warst alles für mich. Ich bin noch nie so tief verletzt worden.
6: Es wird immer schwieriger werden.
7: Hast du einen anderen Mann?
6: Und wir beide werden auch älter. Wenn ich an Kurz Stelle wäre oder vielleicht irgendwann einmal bin, würde ich mich sehr glücklich schätzen, mich an deiner Seite zu wissen.
8: Dieses Jahr bekommt Conny einen neuen Freund.
9: Sein Flügel hängt so komisch herunter.
10: Er könnte verletzt sein.
9: Ich bin Conny.
11: Kannst du den Vogel mal beschreiben?
9: Er hat Federn, Flügel, einen Schnabel.
10: Da war's schon wieder.
9: Er sollte lieber nichts von Klaus wissen.
11: Wieso nicht?
9: Er kann Tiere nicht leiden.
10: Aber Sie hören das doch.
11: Oh, Sie meinen den krächzenden Vogel?
10: Ja.
11: Nein, den höre ich nicht. Den auch nicht.
8: Es gibt viel zu lernen.
11: Jedes Jahr im Herbst fliegen Sie in den warmen Süden. Um sich zu schützen, müssen Sie gut zusammenhalten.
12: Rechter Flügel nicht funktionstüchtig.
9: Was, wenn Klaus Flügel nicht heilt und er nie wieder fliegen kann?
8: Ach. Und viel zu lachen.
10: Nein!
8: Begleite Conny auf ihr neues Kinoabenteuer.
10: Oh nein.
8: Bei dem sie Klaus dem Kranich hilft.
9: Ah, oder auch nicht. Klaus!
8: Wieder zu fliegen.
10: Eine Katastrophe jagt die nächste.
9: Ha, daneben!
13: Perfetto!
9: Warte, Klaus!
14: Hast du schon mal so einen krassen Move gesehen?
11: Nope.
8: Meine Freundin Conny. Abenteuer mit Kranich Klaus.
9: Oh nein, geh weg, du Monster!
15: Nur eine nervige Katze. Ach, Mau Mau.
8: Demnächst im Kino.

Die Stiftung Kloster unserer lieben Frauen und die Klosterbergische Stiftung fördern auch in diesem Jahr wieder zahlreiche Kunst- und Kulturprojekte. Etwas mehr als 1 Million Euro stellen die beiden Stiftungen dafür zur Verfügung. Es handelt sich dabei um 37 Kulturprojekte und 32 Kunststipendien, über die die Stiftungsräte dieser Tage abschließend befanden und die Geldmittel freigaben. Zu den Bedachten gehört zum

0: diversen Kulturprojekte, für die über 12 Millionen Euro ausgegeben werden konnten. Und damit ein herzliches Willkommen zum MDF1 Direktmagazin am Freitag. An diesem Wochenende ist jede Menge los. Ein paar Tipps wollen wir Ihnen gleich nach dem Wetterbericht geben. Doch vorher hätten wir noch einen kleinen Ausflugstipp für Sie, der uns von unseren Kollegen aus Mansfeld überspielt wurde. Schade, dass es für diesen Beitrag kein Geruchsfernsehen gibt, denn wir berichten nicht aus dem Klärwerk, sondern aus dem Rosarium.
1: Eigentlich stehen die 13 Hektar des Rosariums in der Berg- und Rosenstadt Sangerhausen, wie jetzt schon zweimal in diesem Text erwähnt, im Zeichen der Rose. Doch derzeit dominieren die Frühblüher das Gelände und erfreuen die Besucher mit einer frischen, fröhlichen Farbenpracht. Dennoch waren am 1. Mai jede Menge Besucher aus nah und fern gekommen, um gemeinsam mit dem Team der Anlage in die Saison zu starten. Das hatte für diesen Tag wieder einiges organisiert.
2: Großer Garten- und Pflanzenmarkt, ja, und wie man sieht, das ist voll. Also wir haben knapp 50 Aussteller, ist für jeden was dabei. Und ja, es ist eine super Veranstaltung mittlerweile, etabliert, viele, viele Leute aus nah und fern. Und ich glaube, es läuft ganz gut, die Mitarbeiter sind glücklich. Es war eine harte Vorbereitung, wie jedes Jahr immer aufs Gleiche, aber ich bin stolz. Ich kann mich auch nur bedanken bei meinen Mitarbeitern, weil es ist viel Arbeit, viel Vorbereitung.
3: Die Saison beginnt, wenn man so aufs Jahr schaut. Was sind so die Höhepunkte? Da gibt es sicherlich bestimmt die typischen, aber vielleicht auch atypische.
2: Genau, die typische ist heute der 1. Mai und dann geht es natürlich los, gleich im Juni, Ende Mai das Chortreffen, das traditionelle. Und dann im Juni Berg- und Rosenfest, Nacht der 1000 Lichter, diesmal an einem Tag. Und dann Rose trifft Kunst, Picknickkonzerte beginnt ab nächste Woche, ab 10. Mai, jeden Monat bis September. Viele, viele weitere Veranstaltungen in der Rosenarena, Art und Garfunkel, Semino Rossi, Pink Choice, also Pink Floyd Show. Ist für jeden was dabei. Wir haben knapp 110 Veranstaltungen jetzt in der Saison. Also ist pickepacke voll. Einfach mal auf unsere Homepage schauen, www.europa-rosarium.de, und da kann sich jeder sein Highlight raussuchen.
1: Doch bleiben wir heute beim Saisonstart. Es wurde flaniert, fotografiert, bestaunt und gekauft. Die zahlreichen Stände, sowohl an der Rosenarena als auch im Eingangsbereich, boten Pflanzen aller Couleur. Dies im wahrsten Sinne des Wortes bei den Blumen, aber natürlich waren auch Gemüsepflanzen, Kräuter und Obstgewächse im Angebot. Dank der Beratung durch die Händler griffen die Gäste auch gern in die Pflanzenkisten und anschließend zur Geldbörse. Ein erfolgreicher Tag für beide Seiten. Ganz nebenbei sorgten musikalische Gäste für Unterhaltung, wie beispielsweise der Ziegelröder Spielmannszug.

0: Erschöpft vom ganzen Trubel genoss so mancher auch eine kleine Auszeit, im besten Fall mit einem Gläschen Wein. So lässt es sich leben. Vor dem Rosarium setzte sich die Händlermeile fort. Hier waren nicht nur das Theater Eisleben präsent, sondern natürlich auch kulinarische Angebote und, wie sagt man so schön salopp, Deko-Dingens. Alles in allem ein schönes Tageserlebnis für alle Gäste. An diesem Tag galten übrigens die Eintrittspreise der Nebensaison. Doch wie sieht es denn aus, wenn künftig die Rosen in Blüte stehen? Muss man dann in diesem Jahr bei einem Besuch des Rosariums tiefer in die Tasche greifen?
1: Nein, wir haben wirklich lange überlegt und wie du schon sagst, es wird überall teurer, alles steigt. Aber wir haben gesagt, nein, wir lassen die Eintrittspreise gleich. Also die Tageseintrittspreise sind identisch vom letzten Jahr. Das Einzige, was wir erhöht haben, ist die Dauerkarte. Die ist von 40 auf 45 Euro gestiegen, aber ansonsten ist alles gleich geblieben. Und ich denke mal, die Besucher werden uns danken und werden genauso zahlreich kommen wie im letzten Jahr.
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0: Die MDF1 Wettervorhersage für den 8. und 9. Mai. In der Nacht zum Samstag ist der Himmel nur leicht wolkig und es wird auch überwiegend trocken sein. Die Nachttemperaturen sinken auf 6 bis 4 Grad. Der Wind weht schwach aus dem Nordosten. Der Samstag beginnt heiter. Erst im Tagesverlauf ziehen einige Wolken auf. Es bleibt aber trocken. Die Tageshöchsttemperaturen steigen nur noch auf 17 bis 19 Grad. Der Wind weht schwach und weiter aus nordöstlicher Richtung. Die weiteren Aussichten bis zum Dienstag. Am Muttertag ist es noch einmal angenehm warm. Zu Beginn der neuen Woche kommen dann aber Tiefdruckgebiete heran und bringen viele Wolken und auch immer wieder Regenfälle. Die Temperaturen sinken.
1: Halle und Leipzig veranstalten am Samstag ein weiteres Mal die beliebte Museumsnacht, diesmal unter der Überschrift Nachtgestalten. Zwischen 18 Uhr und Mitternacht öffnen 90 Museen, Galerien und Sammlungen ihre Türen, darunter auch viele, die man normalerweise nicht besuchen könnte. Das auch für Kinder und Jugendliche erforderliche Eintrittsticket ist kostenlos. Alle über 18 zahlen 14 Euro dafür, denn es gilt an diesem Abend auch als Fahrschein für den ÖPNV. Zum Programm gehören zahlreiche spezielle Veranstaltungsangebote, Führungen oder Vorträge. Und es ist so umfangreich, dass es den Rahmen dieser Meldung sprengen würde. Deshalb hier nur noch der Hinweis auf die Internetseite www.museumsnacht-halle-leipzig.de, auf der man alle Informationen findet und sich seinen Rundgang zur Museumsnacht aussuchen könnte. Am Samstag lohnt ein Besuch im Magdeburger Elbauenpark, denn es steht ein weiterer Oldtimer-Tag an. Gezeigt werden nicht nur Autos aus DDR-Produktion, sondern dieses Treffen ist markenoffen, sodass man sich auf eine interessante Mischung freuen kann von Kraftfahrzeugen, die mindestens 30 Jahre alt sind. Zwischen 10 und 17 Uhr ist ein Besuch möglich. Der Eintritt dazu kostet 11 Euro. Wer ein Jahreskartenticket-Inhaber ist, der kommt jedoch kostenlos hinein. Ein Fest der Begegnung findet am Samstag auf dem Halleschen Marktplatz statt. Das anlässlich des Europäischen Protesttages zur Gleichstellung von Menschen mit Behinderung vom DRK-Landesverband organisiert wird. Neben einem Bühnenprogramm gibt es auch zahlreiche Informations- und Mitmachstände, Kinderbeschäftigungen um 14.30 Uhr und um 16 Uhr soll es zwei thematisch passende Gesprächsrunden auf der Bühne geben. Der Samstag ist übrigens auch der Tag der Städtebauförderung. Anlass in Magdeburg für ein Bürgerfest rund um den Moritzplatz in der Magdeburger Neustadt. Zum Auftakt hat sich sogar die Bundesministerin Verena Huberts angekündigt, die gemeinsam mit der Oberbürgermeisterin die Veranstaltung um 10.30 Uhr eröffnen wird. Allerdings auf dem Nikolaiplatz, schließlich wurde der mit viel Geld aus dem Städtebauförderungsprogramm saniert. Das Fest selbst findet dann allerdings vor den Toren des Moritzhofes statt. Auch in Halle wird der Tag der Städtebauförderung begangen, auch in der Neustadt, auch wenn diese viel neuer ist als die in Magdeburg. Das Programm beginnt um 11 Uhr auf dem Niedersachsenplatz mit einem kleinen Familienfest, in dessen Rahmen unter anderem die Neustädter Wohnungsgenossenschaft ihre Pläne zum Bau des Zentrums mit Führungen über die Baustelle vorstellt. Mein letzter Tipp für heute ist noch einmal musikalischer Natur, denn am Sonntag beginnt die neue Orgelpunkt-Saison im Magdeburger Dom. Das heißt, ein kostenloses Konzert, diesmal mit der Organistin Kirsten Sturm. Sie wird Musik von Mendelssohn, Bartholdy, Liszt und Bach zu Gehör bringen. Das Konzert beginnt um 16 Uhr und auch in diesem Jahr wird der Eintritt zu den Orgelpunkt-Konzerten wieder frei sein. Ja, nun ist es Zeit für einen Besuch im Talkwerk, denn das war die Woche im MDF1 Direktmagazin. Den Wochenrückblick bieten wir dann am Samstag ab 18 Uhr, solange bis es am Montag ab 18 Uhr wieder neue Informationen für unsere Sendegebiete in Halle und Magdeburg gibt. Bis dahin wünsche ich ein schönes Wochenende, auf Wiederfernsehen und bleiben Sie gesund.
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3: Hier ist ERF Yes. Willkommen in unserem Talkwerk. Schön, dass ihr mit dabei seid. Heute reden wir über Depressionen.

0: Eine der häufigsten Erkrankungen unserer Zeit. Und die betrifft ja nicht nur die erkrankten Menschen selbst, sondern auch die Menschen, die mit ihnen leben. Depressionen, die machen nicht an der Tür Halt, sondern die setzen sich gewissermaßen mit an den Frühstückstisch. Welche Auswirkungen das hat, darüber rede ich mit meinen Gästen heute. Und wir reden auch darüber, welche Rolle der Glaube dabei spielen kann. Im Guten, vielleicht auch manchmal in schwieriger Hinsicht. Außen, da sitzt Nora Freudenthaler. Nora macht eine kaufmännische Ausbildung gerade. In ihrer Kindheit hat sie erlebt, wie ihr Vater mit Depressionen klarkommen musste, hat das hautnah in der Familie miterlebt. Und statt Kind sein zu können, musste sie eigentlich zu Hause die Erwachsene sein. Und daran wäre sie fast zerbrochen. Wie es gekommen ist, dass das nicht passiert ist und was sie da alles erlebt hat. Danke, dass du uns davon erzählst.
1: Danke, dass ich hier sein darf.
0: Daneben Nelly Bangert. Nelly ist selbstständige Redakteurin, Autorin, Sprecherin, auch als Predigerin unterwegs. Und sie liebt es, Menschen, vor allem Frauen, zu ermutigen. Aber als dann ihr Mann in eine akute Depression rutschte, da brach für sie wirklich eine Welt zusammen, wie sie sich die Welt eigentlich gedacht hat. Und das brachte sie dann auch selbst an den Rand ihrer eigenen Kräfte. Danke, dass du uns davon erzählst.
2: Ich freue mich, hier zu sein.
0: Und daneben Christian Bangert, Nellys Ehemann. Christian ist Chemieingenieur in der Biotechnologie. Und 2020 wurde er mit einer akuten Depression in die geschlossene Psychiatrie eingewiesen. Und damit begann dann Schritt für Schritt ein langer Weg zurück wieder ins Leben. Danke, dass du uns da jetzt mit hineinnimmst.
3: Ja, gerne.
0: Christian, fangen wir mal genau da an diesem Tag an. Wie hast du das erlebt, diesen Tag, als du in die Psychiatrie eingewiesen wurdest? Warum war das überhaupt nötig?
3: Fangen wir mal ein wenig vielleicht kurz mit dem Weg hinein an. Hm. Ich möchte mich so auf die letzten Dinge konzentrieren, die mich zu diesem Tag in der geschlossenen Psychiatrie geführt haben. Meine Frau und ich. Wir haben, nachdem wir uns kennengelernt haben, sehr schnell geheiratet, haben dann gleich Verantwortung in der Gemeinde übernommen, die Jugend angefangen zu leiten, eine Gruppe von 20 bis 30 Jugendlichen. Ich habe mehr Verantwortung auch in der Firma bekommen. Und dann kam das Corona-Jahr 2020, wo man natürlich als Jugendleiter extrem herausgefordert war. Ich meine, da hat ja jeder damals seine Erfahrung gemacht, aber wenn man eine Gruppe von Jugendlichen leitet, mit den ganzen Auflagen, was können wir jetzt? Also da war Verantwortung plötzlich nochmal ein ganz anderes Thema. Dann ist mein Patenonkel in dem Jahr ganz spontan beim Holzmachen verstorben. Und ein Kollege in der Firma hat sich selbst umgebracht. Und das hat mich, ich war schon vorher leider auf einem Weg in eine Depression, unbemerkt. Und das waren so die letzten Steine, die mich runtergezogen haben, bis zu diesem Punkt, dass mich aller Lebensmut verloren hat. Und meine Frau hat es ja begleitet, sie hat ja von außen gesehen, mit dem Mann geht es immer weiter bergab, konnte es ja auch nicht einordnen. Aber wir kamen eben dann an diesem grauen Novembertag wieder zum Hausarzt. Und der hatte mich dann schon ein Vierteljahr beobachtet und meinte dann, hat mir dann die Frage gestellt, ob ich mir noch sicher bin, dass ich Abstand davon nehmen kann, mein Leben selbst zu beenden. Und ich hatte selbst Angst vor mir an diesem Punkt bekommen, ob ich das noch kann in den Nächten vorher. Und habe diese Frage dann eben mit Nein beantwortet und war dann 3 Stunden später gefahren durch meine Ehefrau eben in der geschlossenen Psychiatrie.
0: Hast du damit gerechnet, als ihr zum Arzt gefahren seid, dass der Tag so endet?
3: Nein, ich hatte generell nicht mehr mit viel gerechnet, weil ich wurde quasi ja auch in diesen 3 Monaten, wo er mich beobachtet hat, das war ein neuer Hausarzt, weil der alte in Ruhestand ging, auch erst mal wie vorher auf alles durchgecheckt. Ist der Mann körperlich gesund, fehlt dem irgendwas und so weiter und so fort. Aber dann hatte ich eben Anfang November schon mal so einen typischen Depressionstest, hat mir mein Hausarzt vorgelegt. Und das war so weit in dieses Spektrum verschoben. Und das war schon mal so ein erster Gedanke, okay, Depression, aha, ja, irgendwie bin ich da wohl drin. Aber was das jetzt alles bedeutet, überhaupt, hatte ich überhaupt keine Ahnung. Und als es dann eben hieß, dann muss ich sie jetzt in die Psychiatrie einweisen, das war dann halt einfach, okay, gut, das ist jetzt halt der nächste Schritt, gefühlt. Ja.
0: Kannst du in so dein inneres Gefühl, deinen inneren Zustand in diesen Monaten davor, kannst du das beschreiben, wie sich das von innen angefühlt hat?
3: Ja. Verzweifelt, düster, leer, taub, ein grauer Nebel, der mich eingewoben hat. Gleichzeitig das Gespräch mit Gott, aber auch nicht irgendwie zu ihm durchzudringen, zu kämpfen und Gedanken zu denken, wie ich will nicht mehr leben. Es wäre so schön, wenn einfach alles zu Ende wäre. Dann hätte ich endlich meine Ruhe. Es wäre endlich alles in Frieden. Das alles zu haben, aber es irgendwie auch nicht bewusst zu realisieren. Das war wie ein Film, der die ganze Zeit mitlief, während ich nach außen hin meinen Jugendlichen immer noch erzählt habe, dass sie ohne Ende geliebt sind, Gott sich um sie kümmern wird. Ich habe das nach außen geglaubt, das ist manchmal echt seltsam. Und wenn man das jetzt hört, denkt man, okay, aber vielleicht einer, der selbst schon in sowas gesteckt hat, kann es vielleicht nachempfinden, nach außen was ganz anderes zu leben, als was eigentlich gerade parallel im Herz und in der Seele stattfindet. Und ich hatte überhaupt keinen Zugang, so richtig bewusst, zu dem, was da unter der Oberfläche lief. Ich hatte mich an diese nicht mehr leben wollen Gedanken irgendwie fast schon gewöhnt.
0: Okay. Ja. Das heißt, du hast da gar nicht so viel drüber nachgedacht, das lief einfach so mit?
3: Exakt.
0: Aber konntest du das einordnen, was da los war? Hast du dich das überhaupt gefragt?
3: Das ist ehrlich gesagt eine Mischung aus Stolz und Ignoranz, die damals war. Für mich war so, auch wie ich groß geworden bin, ich möchte, ich muss funktionieren. Mein Leben muss funktionieren. Ich möchte, ich muss leisten. Mhm. Ja. Und auch, da muss ich auch ganz ehrlich sein, und es tut mir heute total leid von Herzen, Menschen, die irgendwie psychisch erkrankt waren, Nummer eins, ich hatte davon noch nie wirklich gehört, aber wenn, naja, dann waren das halt irgendwie, naja, Verrückte. Mhm. Tut mir leid, dass ich das jetzt so sagen muss und heute bereue ich das total, aber das war so meine Wahrnehmung. Von daher selbst der Gedanke, irgendwie psychisch erkrankt sein zu können oder sowas, dass mit meiner Seele, dass da irgendwas nicht stimmt, das war für mich gar nicht im Bereich des Erwartbaren.
0: Und dieser unterschwellige Zustand, ist das was so erschleichend in dein Leben kam? War das immer da? War das plötzlich da?
3: Ja, es kam schleichend. Ich hatte eine erste schwächere Episode schon 10 Jahre ungefähr vorher, 12 Jahre. Es wurde damals aber nicht diagnostiziert. Und dann war das auch okay und weg. Und dann, so 3-4 Jahre über hat sich das so langsam schrittweise aufgebaut. Ja.
0: Gab es Momente vor der Psychiatrie, wo du für dich schon sagen würdest, da war so ein Punkt, da habe ich gemerkt, echt, da stimmt was nicht?
3: Ja. Also ich hab eine Entscheidung getroffen auf diesem Weg in die Depression. Und das war 2 Jahre vorher. Da habe ich schon gemerkt, okay, mir geht's schlechter. Ich hatte aber ständig Erklärungen dafür. Ich hatte auch mal Coaching gemacht und so und hatte so immer eine Erklärung. Ja gut, jetzt ist gerade viel in der Arbeit, jetzt ist gerade viel in der Jugend, jetzt ist gerade vielleicht mit Nelly viel, was weiß ich. Ich habe mir es immer schön geredet. Und dann habe ich diese Entscheidung 2018, so 2 Jahre bevor ich eben da gelandet bin, getroffen. Ich will einfach für die Welt funktionieren. Das ist das Einfachste. Wenn ich nicht selbst irgendeinen Wunsch habe, wenn ich nicht selbst irgendwie einen Willen habe, dass irgendwas, ich bin egal, Hauptsache die anderen sind glücklich, dann habe ich auch meine Ruhe. Das war für mich, ich habe dann vielleicht schon, wie du jetzt gefragt hast, realisiert, ja, ist das jetzt normal? Nee, aber das ist noch nicht mal die Frage, habe ich mir so richtig gestellt. Es lief leider wirklich ziemlich unterm Radar. Das war ein ganz wichtiger Punkt, wo ich mich quasi aufgegeben habe. Hauptsache, für die anderen ist es gut. Eine bewusste Entscheidung, aber jetzt nicht so wirklich das Realisieren, was da los ist.
0: Gab es noch Sachen, worüber du dich freuen konntest?
3: Nein. Also ich bin Marathonläufer und ich weiß noch, mein erster, das Einlaufen, Wahnsinn. Also jeder, der schon mal sowas gelaufen ist, kann es nachvollziehen. Und dann bin ich noch mal diese Distanz, fast diese Distanz gelaufen, kurz danach. Und ich habe nichts mehr gefühlt. Und das war für mich vielleicht auch ein Punkt, wo ich gemerkt habe, stopp, Das ist jetzt aber komisch. Warum habe ich diese krassen Endorphinausbrüche nicht mehr? Warum gehen diese Hochmomente, warum sind die weg? Also das habe ich dann schon

0: realisiert. Das ist komisch.
1: Ja. Ja. Und dann kam der Tag, sitzt du in der Psychiatrie, plötzlich geht da diese ganze Maschinerie los. Was hat das bei dir ausgelöst? Warst du da überhaupt in der Lage, irgendwas zu empfinden oder einfach alles mit dir machen lassen?
0: Es war eine Mischung. Zum einen war es hilfreich. Ich habe auch alles mit mir machen lassen, weil das habe ich ja von klein auf gelernt. Mach das, was die Leute von dir wollen. Und so zerstörerisch natürlich dieser Glaubenssatz zum einen ist oder dieses mach das, hilfreich war es natürlich schon auch erstmal, weil ich habe mich dann natürlich total konzentriert, sei der Beste, streng dich an, dass ich der Beste Patient in der Psychiatrie werde, den es gibt.
1: Bist da auch wieder mit Leistungsdenken?
0: Natürlich. Mhm. Jetzt bin ich nicht mehr in meiner Firma und gebe da mein Bestes, jetzt mache ich es halt hier. Mhm. Auch glaubenstechnisch interessanterweise, weil logisch in so einer Psychiatrie sind ja viele Menschen wie ich erkrankt. Natürlich brauchen die vor allem jetzt auch Jesus. Also ich habe auch da jedem von Jesus erzählt und geguckt, dass ich Gottes Wort weitertrage. Aber es war schon hilfreich, erstmal zu realisieren, okay, ich bin psychisch erkrankt. Und Menschen, die psychisch erkrankt sind, sind nicht verrückt. Ich habe hier um mich andere Menschen, die sind genauso oder ähnlich, aber eben auch psychisch erkrankt. Und das war ein erster, ganz wichtiger Schritt. Und dann natürlich auch mal zu verstehen, ah, okay, ja, auch von der Hirnchemie, Naturwissenschaftler, da passieren ja, das Gehirn wird umgeformt. Diese ganzen Prozesse, die da stattfinden, erstmal lern deine Krankheit kennen, zu verstehen, ah, okay, du bildest dir das nicht ein. Da ist wirklich was passiert. Das ist ein Krankheitsbild, auch nach dem ICD-10 und so weiter, diese ganzen Symptome. Das war schon sehr hilfreich.
1: Ja. Das waren dann einige Wochen da in der geschlossenen Psychiatrie und dann bist du gewechselt in so eine Tagesklinik.
0: Ja.
1: Und das stelle ich mir irgendwie auch krass vor. Man ist dann tagsüber in dieser Tagesklinik, abends wieder zu Hause bei deiner Frau. Wie hast du diese Zeit erlebt? So irgendwo so zwischen rausgenommen aus dem Alltag und doch noch ein Stück Alltag?
0: Zu der Zeit war nichts Alltag.
1: Okay.
0: Also nur weil ich wieder zu Hause war, was super war, weil getrennt, das ist bei uns zwei sehr schwierig. Es ist einfach so, wir sind happy, wenn wir zusammen sind. Das war gut. Dieses bisschen Realität, nachts wieder im gleichen Bett zu schlafen, das war gut. Aber ansonsten war natürlich nichts wie immer, weil mein Alltag war ja normalerweise in die Firma zu gehen, leistungsfähig zu sein. Da habe ich einfach nur mehr über die Erkrankung gelernt und also auch so ganz kleine Schritte. Okay, wie kann ich wieder anfangen, positive Sachen wahrzunehmen? Was kann ich tun? Genusstraining, diese ganzen Sachen, was man da halt so lernt. Ne?
1: Wie hast du denn Nelly in dieser Zeit wahrgenommen?
0: Uiui. Schwierig, weil zum einen lief halt der Film, ich möchte eigentlich nicht krank sein, weil ich weiß, ich falle ihr damit zur Last. Das ist ja klar. Am liebsten will man einfach eine schöne Zeit als Ehepaar haben. Ich wollte es ihr recht machen. Und das war nochmal ein zusätzlicher Druck. Ich wollte möglichst für sie, auch für sie, der beste psychisch Erkrankte sein, den es gibt. Also war es dann letztendlich noch eher noch eine zusätzliche Last. Obwohl, zum einen, natürlich war es auch gut, weil wir zusammen gebetet haben und miteinander das durchgerungen haben. Ein ganz bunter Strauß halt. Ne?
1: Jetzt hast du vorhin erzählt, dass du im Grunde genommen eigentlich so ein bisschen gespalten warst. Nach außen, so auch anderen erzählst, hey, Gott liebt dich und du musst keine Leistung bringen.
0: Ja.
1: Und selber aber das ganz anders gefühlt. Wie ging es denn dann in den nächsten Wochen und Monaten mit dir und Gott so weiter und mit diesem gespaltenen Bild von Gott ja auch, das, was du erzählst und das, was du eigentlich wirklich fühlst?
0: Tja, danke für die Frage, die ist sehr kostbar. Das hat sich auf ziemlich harte Weise synchronisiert, weil in mir lief ja dieser Film eben, du musst Gott war für mich immer jemand, wie so ein unbarmherziger Vater. Ja. Den muss ich bringen, da muss ich liefern. Ich konnte zum Beispiel nicht mehr richtig beten, weil mein Kopf, das war so ein Nebel. Also habe ich angefangen, in der Tagesklinik schon die Psalmen einmal abzuschreiben. Ich habe jeden Tag anstelle zu beten einen Psalm geschrieben. Von Hand. Das war dann so meine stille Zeit mit Gott.
1: Okay. Klingt so ein bisschen so, als hätte Gott dir Hausaufgaben gegeben.
0: Ja, genau. Machst du dann mal. Ne?
1: Ja.
0: Und auch da natürlich noch Gottes Wort weitergegeben, weil das ist ja mein Auftrag. Hallo, ich bin Christ, die brauchen doch hier jetzt Hoffnung. Da muss ich doch was machen. Das kann ja wohl nicht sein. Dann waren wir im Urlaub. Das war so ein halbes Jahr später, im August. Nelly und ich auf Krankheit.

0: Aria, und da ist dieses Konstrukt zusammengebrochen. Ich lag da, weil ich war, wir sind nun mal Körper, Geist und Seele. Depression, die hat auch meinen Körper total angegriffen. Also sei das jetzt Migräne oder andere Symptome, komplette Abgeschlagenheit. Und ich lag 3 Tage im Hotelzimmer und habe mich gerade mal zum Essen quälen können. Und da hatte ich dann den Eindruck so, das war's. Jetzt kannst du nichts mehr machen. Was will Gott noch mit dir anfangen? Du kannst nicht mehr beten. Ich hab's nur, es waren noch 2 Worte. Herr, hilf. Das war mein ganzes Gebet. Ich konnte keine Psalmen, keine Sprüche, ich konnte nichts mehr aufschreiben. Ich war am Ende. Und ich dachte auch so, und Gott ist jetzt auch noch fertig mit dir. Jetzt hast du auch noch deinen Glauben verloren. Ende. Das war's.
1: Ja. Und dann?
0: Tja. Und dann war das so ein 2- bis 3-wöchiger Zustand im Nichts, möchte ich fast sagen. Irgendwie schon noch verzweifelt an Gott festhalten, aber auch, wer ist Gott jetzt eigentlich? Und Nelly hatte mir damals eine Fernsehserie empfohlen, The Chosen. Die war damals...
1: Die Jünger von Jesus.
0: Ne? Exakt. Um Jesus, seine 12 Jünger und wie er mit ihnen eben so unterwegs ist. Ganz liebevoll gemacht, die Serie, biblisch orientiert und alles, auch wenn es total kreativ ist, natürlich. Und eine Story habe ich da gesehen aus der Staffel 2, da ging es darum, wie Jesus gerade seine Bergpredigt vorbereitet. Da geht er mit seinem Jünger Matthäus, haben halt Matthäus genommen, weil da ist die Bergpredigt am besten beschrieben. Na, und überlegt so, wie fange ich das alles an? Und dann irgendwann meint er so, boah, eine Karte. Und Matthäus guckt so auf seine Aufzeichnung und meint, hä, was ist denn an der Predigt eine Karte? Und dann meint er, naja, wie Leute mich finden werden. Und Matthäus fragt, wie? Und er sagt so, ja, selig sind eben die, die Leid tragen. Selig sind die geistig arm. Und Matthäus sagt, ja. Und Jesus sagt, ja, wenn Leute mich suchen, dann sollen sie zu solchen Menschen gehen, die so zerschlagen sind, denen es so dreckig geht, weil genau bei denen bin ich. Und in dem Moment ist mein Herz so aufgegangen, weil ich einfach wusste, damit bin ich gemeint. Gott hat mich nicht irgendwie, verstoßen, ich bin nicht erbärmlich oder was weiß ich. Nein, er liebt genau diesen Christian. Diesen Christian, der jetzt hier kaputt ist, den liebt er und mit dem ist er da. Und das war für mich ein ganz zentraler Wendepunkt.
1: Vielen Dank, Christian.
0: Gerne.
1: Auch fürs ehrliche Reingucken lassen in dein Erleben.
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1: Und jetzt kommen wir quasi zu den zwei Damen und zu den Geschichten, wie sich Depressionen von außen anfühlen. Nelly, du hast wie war das jetzt für dich, deinem Mann hier so zuzuhören, wie er das erzählt?
2: Also, ich muss sagen, es berührt mich immer wieder aufs Neue und ich erlebe das immer wieder auch mit, unsere eigene Geschichte, unser gemeinsamer Film, der dann wieder so durch mein Herz spielt. Die ganzen Gefühle, die wieder auch wieder hochgeholt werden, natürlich. Also, und dann doch wiederum auch diese Hoffnung, die dann so reingekommen ist in so weitem Strom. Also, es ist für mich auch immer wieder, ja, wir haben Gott erlebt. Das war einfach, das ist einfach so schön.
1: Jetzt drehen wir mal die Geschichte noch mal ein bisschen zurück, um mal deine Perspektive. Es gibt ja manchmal so Spielfilme, ne, wo man das dann noch mal aus einer anderen Perspektive alles erlebt. Gab es für dich vor dieser akut depressiven Phase von Christian schon Dinge, die dir an deinem Mann aufgefallen sind in die Richtung?
2: Ja, spannenderweise schon. Ich habe ihn kennengelernt an diesem Tag und es war ja auch wirklich bei uns Liebe auf den ersten Blick. Das war ja echt spektakulär und krass, unser Zusammentreffen. Es ging einfach Licht an und Lametta kommt vom Himmel, gefühlt zumindest. Wir wussten, dass wir zueinander gehören. Aber in spannender Weise habe ich ihn damals angeschaut und ich habe irgendwas gesehen, dass da auch irgendwie eine Sorgenfalte irgendwie da ist oder irgendwie was Dunkles, wo ich wusste, okay, spannend, da ist irgendwie was, was sich auch noch reinmischt, spannenderweise. Das habe ich damals schon wahrgenommen, aber in diesem ersten Kennenlernen. Mhm. Genau, aber es war dann nur so ein Moment, wo ich wusste, ja.
1: Gab es dann auch Punkte, die dich mal angestrengt haben oder wo du Christian schwierig fandst?
2: Definitiv. Sorry. Nee, auf jeden Fall war das, ich meine, Christian ist halt jemand, der auch hochsensitiv ist und auch viel fühlt und der auch irgendwann nicht so viele Menschen haben kann. Also er ist voll der Mensch, der auch voll viel Freude und Spaß haben kann. Aber ich bin Teil einer Großfamilie. Viele Kinder, viele Geschwister, Schwager. Also eine riesen russlanddeutsche Familie. Und da wollte ich am liebsten so oft hinfahren, wie es nur geht. Ne? Und dann immer, wenn ich ihn also mitgenommen habe, wenn wir zusammen hingereist sind, meistens gab es auf dem Weg nach Hause einen riesen Zoff zwischen uns. Weil einfach, es war einfach viel für ihn. Ich wollte möglichst lange dort bleiben, möglichst bis 10 Uhr abends und dann heimfahren, die 2 Stunden. Also da gab es schon immer wieder, wo ich gemerkt habe, er ist unter Druck, also in Druck geraten, weil es einfach too much war, ne, für ihn.
1: Was war denn so deine Ideal- und Traumvorstellung von eurer Ehe und von deinem Leben? Wie hätte das für dich so aussehen müssen?
2: Also mein Leben war ganz klar geplant. Ein ganz einfaches Bilderbuch eigentlich, so wie ich es mir gedacht hätte. Ich bin ja russlanddeutsch geprägt und daher habe ich das auch sehr übernommen, was da auch sehr, genau. Also ich wollte mit 20 heiraten, spätestens. Mit 22 das erste Kind, mit 24 das zweite Kind, mit 26 das dritte Kind. Haus bauen, der Mann am besten noch ein Pastor. Ich wollte am liebsten einen Pastor heiraten. Ich bin dann die Predigerfrau, die dann halt schön Käsekuchen zu Hause backt und Gäste einlädt. Und offenes Haus, in der Gemeinde sehr engagiert sein, im schönen Zuhause. Also wirklich Bilderbuch.
1: Aber musstest du ja dann der Realität ein bisschen anpassen. Ein Pastor war es ja schon mal nicht und so, ne?
2: Und ich war ja auch schon nicht mehr 20.
1: Ja, genau. Und Kinder war auch ein Thema, was bei euch nicht funktioniert?
2: Ganz genau, ja.
1: Hattest du dann so einen angepassten Plan für dich und Christian im Kopf?
2: Ja, den hatte ich wirklich. Ja. Wo wir erfahren haben, dass wir keine Kinder bekommen können, das haben wir akzeptiert, angenommen. Und in meinem Kopf war direkt so, ja, ich kenne ja Gott. Ich weiß, dass er gute Pläne hat. Er kann super Geschichten kreieren. Wenn er uns keine Kinder schenkt, aus einem ganz bewussten Grund, damit wir zwei als Mega-Power-Couple im christlichen Bereich Ressourcen haben und Raum haben, um wirklich in sein Reich zu investieren, ne? Eine Kirche zu gründen, ein Kinderhilfswerk zu starten, ins Ausland zu gehen als Missionare. Also ich wollte irgendwie was mega Großes, Krasses. Ich dachte, das wäre Gottes Plan für uns.
1: Ist aber dann eine Erwartung, die hattest du an dich, aber auch an Christian?
2: Absolut auch an Christian. Ich habe ihn auch schon ganz schön, würde ich sagen, unter Druck gesetzt, weil ich immer auf der Suche war, hey Schatz, was ist unsere gemeinsame Berufung? Was sollen wir zusammen tun? Was sind denn unsere gemeinsamen Begabungen? Ich war fast so wie ferngesteuert. Ich wollte unbedingt die gemeinsame Berufung mit Christian gemeinsam finden und entdecken. Und ja, mega Stress auch.
1: Gab es einen Moment, wo du dann für dich das Gefühl bekommen hast, oh, jetzt kippt das irgendwie?
2: Ja, wenn es dann halt nicht so aufgeht. Ne? Ja. Wir haben dann die Jugendarbeit übernommen und ich dachte mir, das ist die Vorbereitung für das ganz Große, was dann kommt. Und nach diesen 4, 5 Jahren, wo man denkt, okay, langsam gehen wir hier raus und das Große kommt aber noch nicht. Da bin ich auch schier ausgerastet. Ne? Wir müssen doch irgendwas finden. Und dann war das so, dass er wirklich mitten in einer tiefen Depression war und wir sind dann zum Tanzkurs gegangen. Ich wollte Also ich hatte das Gefühl, ich muss irgendwie überleben.

0: brauche jetzt was Schönes, weil das Leben gerade so dunkel wird. Wir sind zum Jugendamt gegangen, wir haben die Kurse gemacht, um vielleicht Pflegeeltern zu werden, obwohl es ihm so schlecht war, ging. Also Hauptsache, das Programm muss weiterlaufen, damit das irgendwie, ich musste irgendwie überleben. Ne? Ich habe so einen Rettungsring gesucht irgendwie, um weiterzukommen. Ne?
1: Kannst du dich an deine Gefühle erinnern, die du in dieser Zeit, wo du schon wusstest, Christian geht's eigentlich gar nicht gut? Ich glaube, er hat so Sätze gesagt wie, ich kann mich gar nicht mehr freuen und so, ne, wenn man sowas hört. Kannst du dich an die Emotionen erinnern, die du ihm gegenüber hattest in der Zeit?
0: Absolut. Ich weiß, dass wir draußen auf der Wiese lagen, auf so einer Picknickdecke. Und dann hat er so zuerst mal gesagt, dass er sich schon lange nicht mehr gefreut hat. Da habe ich gedacht, jetzt langt es aber auch mal, ne? Du hast so eine, also sorry, dass ich das so sagen muss, aber ey, du hast doch ein gutes Leben. Wir haben ein tolles Zuhause, du hast mich als Ehefrau. Ich bin ja auch eine ganz nette so. Und ich hatte das Gefühl so, das kann doch nicht sein, dass er keine Freude an unserem bunten, schönen Leben empfindet, wo ich doch so viel Freude auch gefunden habe in diesem Leben. Ne? Das tat mir richtig weh, dass er unser schönes Leben quasi so links liegen lässt, dass es irgendwie nichts Besonderes wäre oder nicht schön wäre. Ne?
1: Willst du sagen, dass sich das auch verletzt hat?
0: Mich hat es verletzt in dem Moment. Es hat mir echt wehgetan, weil ich dachte so, hey, das ist unser Leben, das wir uns gerade aufgebaut haben. Und du stellst es einfach zur Seite und sagst, das ist es nicht. Also es ist nicht voller Freude. Das, ja.
1: Wie war denn dieser Tag, an dem Christian dann in einem Zustand war, dass er wirklich in eine Klinik musste? Wie war der eigentlich für dich?
0: Der Tag war sehr, also schmerzvoll, definitiv. Also es war Kontrollverlust in meinem Leben. Ich war davor am Tag in Hamburg bei Bibel TV. Und auch da, ich hatte da gerade eine tolle Sendung erlebt und hatte eine super schöne Zeit gehabt. Und ich war nach Hause gefühlt ins Chaos, ne, wo ich mir dessen bewusst wurde, dass mein Mann gerade überlegt hat, sich das Leben zu nehmen. Und ich denke gerade, ich habe gerade da Menschen ermutigt und jetzt fahre ich heim in ein Vollchaos. Und dann eben mit ihm zum Arzt zu gehen und dann alles klar, jetzt fahrt nach Hause, packt die Sachen und los geht's zur Geschlossenen. Ich habe ihn dorthin gebracht und natürlich, ich durfte gar nicht mit rein und so weiter, also verabschiedet an der Tür. Und ich dachte mir so, okay, wie geht unser Leben jetzt weiter? Wird er nochmal heil werden? Wird er für immer krank sein? Wie lange wird er jetzt hier sein in dieser geschlossenen Monate? Vielleicht eine ganz lange Zeit. Was ist jetzt mit mir? Also es war komplett Kontrollverlust. Ne?
1: Was hast du denn mit diesem Gefühl des Kontrollverlusts gemacht? Mit Christian konntest du nicht drüber reden. Der war da jetzt erstmal in der Psychiatrie.
0: Ja. Boah, also ganz genau, ich weiß nicht, ich bin irgendwie heimgefahren. Ich weiß gar nicht, was ich da gedacht und gefühlt habe. Ich kann es mir gar nicht mehr rekapitulieren. Ich weiß nur, ich bin heimgekommen und habe gedacht, was mache ich denn jetzt? Der Mann ist da, ich bin jetzt hier in unserem Haus. Ich wollte erst mal zu meinen Eltern gehen, quasi in die Heimat, weil die ja zwei Stunden entfernt wohnten und dachte mir, ich lasse mich da in ein sicheres Nest fallen, damit ich Geborgenheit und Sicherheit finde, weil ich brauche es jetzt ja auch. Und da habe ich gedacht, nein, ich bleibe hier in unserem Zuhause und ich lasse das Licht an, ne, für meinen Mann. Ich gehe jetzt nicht von unserem Zuhause weg, sondern ich bleibe hier und halte die Stellung und ich warte hier auf ihn und ich bin hier, ich bin nicht in der Heimat. Das war für mich ein wichtiges Zeichen, das ich ihm ausgedrückt habe. Ja.
1: Und dann kam ja auch bald die Zeit, wo er dann in der Tagesklinik war, abends auch zu Hause und so. Mhm. Wie hast du denn Christian dann wahrgenommen in dieser Zeit?
0: Also es war schon eine schwierige Zeit, vielleicht so wie so eine Porzellantasse irgendwie, den zerbrochene, also natürlich nicht richtig im Leben stehend, irgendwie sehr sensibel, zerbrochen, vieles am Durchdenken, auch ganz viel am Grübeln. Also man muss schauen, wie man mit ihm umgeht, vorsichtig sein. Es war eine angespannte Atmosphäre. Mhm. Ja.
1: Wie sind dir eigentlich dann Menschen im Umfeld begegnet in dieser Zeit?
0: Klar, das war natürlich für alle ein Schock, dass er so krank geworden ist. Durfte es ja auch meiner Familie, also ich meine Russlanddeutsch, also ich habe so, das war auch so ein Thema, ne? Also das, und dann, ja, natürlich bin ich in die Gemeinde gegangen, alle haben gefragt, wie geht's Christian, was macht er, wie geht's ihm, wie läuft's bei ihm? Also haben schon viele nach ihm gefragt, ne? Aber ich hatte schon den Eindruck, dass viele Menschen auch überfordert sind damit. Außer zu sagen, ich bete für euch, das haben uns viele Leute gesagt, was auch total wertvoll war. Aber damals hat es mir auch zum Teil gar nicht richtig geholfen, weil ich dachte, hey, wir brauchen auch gefühlt ein bisschen was Handfesteres als nur Gebete, auch wenn das Gebet so wertvoll ist. Aber es hätte mir manchmal auch gut getan, wenn jemand einfach vor der Tür stand und uns einfach einen Arm genommen hätte oder uns einfach mal einen Essensgutschein geschenkt hätte, irgendwas Praktisches, was zum Festhalten. Ne? Deswegen, man hat sich schon auch isoliert gefühlt. Ich habe mich isoliert gefühlt schon.
1: Hat dich auch mal jemand gefragt, wie es dir geht?
0: Ich hatte ein paar enge Freundinnen, die mich da schon auch dann nach mir gefragt haben. Das tat dann richtig gut, da habe ich mich auch gesehen gefühlt. Weil es doch

0: Meistens, ja.
1: Ja, und jetzt dieser ganze schöne Plan, den du ja eigentlich für euer Leben hattest und wie du dachtest, wie eure Ehe ist, wie Christian, ich sag jetzt mal so hart, zu sein hat, damit das in dieses Bild passt. Dieses Lebensgefühl, ich ermutige andere. Und jetzt in so einer Lebenssituation, wie hat sich das alles auf dein Lebensgefühl und auch auf deinen Glauben denn ausgewirkt?
0: Ja, es ist so ähnlich, wie du es auch gerade beschrieben hast. Ich habe ja trotzdem meine ganzen Events weitergemacht. Ich spreche auf jeden Frauenfrühstückstreffen, Frauenfreizeiten, bin ja viel unterwegs als Sprecherin, um Frauen zu ermutigen. Das habe ich genauso weitergemacht. Das hat sich gar nicht verändert dadurch. Ich habe trotzdem Bücher geschrieben. Also lief alles weiter, die Ermutigung. Gleichzeitig war ich im Herzen aber so zerbrochen und habe die Welt auch nicht mehr verstanden. Also es klappte schon irgendwie auseinander so ein bisschen, ne? Mein Gedanke, hey, wenn ich doch für Gott unterwegs bin, dann wird er sich doch darum kümmern können, dass mein Leben halt stabil bleibt und safe bleibt und so. Da war ich schon noch mit einer tiefen Enttäuschung in Richtung Gott auch unterwegs, ne?
1: Ich fand es mega spannend, diese Geschichte jetzt mal von zwei Seiten zu hören. Danke euch. Tja, und Nora, ich glaube, du konntest jetzt bei vielen dich andocken, auch wenn deine Lebenssituation, das, was du erlebt hast, ein bisschen anders ist. Und trotzdem kennst du das auch, mit einem Menschen jeden Tag zusammen zu sein, der mit Depressionen lebt. Bei dir war das dein Papa. Wie hat sich das bei deinem Vater denn bemerkbar gemacht, die Depression? Wie haben die so sein Verhalten geprägt?
2: Also mein Vater hatte 30 Jahre lang Depressionen. Das ist eine super lange Zeit. Und meine Mama war praktisch schon 15 Jahre an seiner Seite mit den Depressionen, bevor ich überhaupt auf die Welt kam. Und ja, als ich auf die Welt kam, war das ein richtig gutes Jahr. Da ging es ihm richtig gut und es hat ihm so ein Licht gegeben, dass ich in das Leben von den beiden kam. Und ich würde sagen, ich habe das in meiner Kindheit noch nicht so wahrgenommen. Ich habe gemerkt, mein Papa ist irgendwie manchmal trauriger. Und er war auch oft in Krankenhäusern. Also oft war Papa im Krankenhaus. Das waren aber Psychiatrien. Das wusste ich damals aber noch nicht. Für mich war es einfach nur schlimm, ihn immer da zurückzulassen. Und in meiner Klasse hatten alle irgendwie Papas, die da waren. Und meiner war irgendwie weg. Und ich konnte ihn dann immer nur am Wochenende mal kurz sehen und dann musste ich wieder gehen und ich habe es immer nicht ganz verstanden. Und dann sind wir umgezogen nach Frankfurt und haben dann, da bin ich älter geworden. Meine Mama hat sehr viel arbeiten müssen, um uns irgendwie unterstützen und uns irgendwie über die Runden zu bekommen, weil mein Vater auch nicht gearbeitet hat oder sehr, sehr wenig. Und da habe ich es schon mehr gemerkt. Er war ganz viel in seinem Zimmer, er hat sich teilweise wochenlang nicht geduscht. Nicht Zähne geputzt, gar nichts. Und alles war gleichgültig. Also auch ich war gleichgültig. Ich hatte in den Momenten, wo es ihm so schlimm geht, immer das Gefühl, es gibt nur ihn und diese dunkle Depression bei uns zu Hause. Und sonst nichts. Also, dass ich da stehe und 8, 9, 10 Jahre alt bin und eigentlich überhaupt nicht dafür verantwortlich bin, hier den Haushalt zu schmeißen oder ihn zu versorgen, dass es eigentlich seine Verantwortung wäre, das hat ihn in solchen Momenten leider nicht interessiert, was so hart klingt, weil ich weiß, dass er mich geliebt hat, aber seine Taten waren einfach ganz anders.
1: Das heißt, du warst dann auch oft mit deinem Vater alleine.
2: Ich bin Einzelkind, das war noch blöder, würde ich sagen. Ich habe das einfach alles alleine getragen. Also meine Mutter, ich liebe sie von ganzem Herzen, weil sie wirklich für uns gekämpft hat. Sie wollte nicht gehen. Das war für sie auch immer ganz, ganz schlimm. Aber irgendjemand musste ja das Geld verdienen, sonst wären wir ja auf der Straße gelandet, ganz salopp gesagt. Und irgendwoher musste das Geld kommen. Und dementsprechend war ich die einzige Person in diesem Haus. Ja.
1: Wie kann ich mir das vorstellen? Du kommst aus der Schule, öffnest die Tür. Mit welchen Gefühlen bist du nach Hause gekommen?
2: Dadurch, dass er manisch-depressiv war, war es immer so ein Auf und Ab. Also ich wusste nicht, wie ich ihn finde. Es kann sein, ich komme nach Hause und er hat vielleicht einen richtig guten Tag und hat mir was zu essen gemacht. Aber das ist irgendwann zurückgegangen. Also diese guten Tage wurden immer, immer weniger. Und dementsprechend habe ich mich immer schon auch auf die schlechten Tage eingestellt und war einfach eine Macherin. Also ich kam nach Hause und ich habe diese Stille gehört. Und ich wusste schon,

0: Okay, er ist in seinem Zimmer, er liegt in seinem Bett und ich mache jetzt meine To-Do-Liste. Ich mache mir was zu essen, ich wasche die Wäsche, ich räume die Wohnung auf, damit Mama es nicht machen muss, wenn sie nach Hause kommt. Und ich war oft schon stundenlang zu Hause und er kam dann immer hoch und hat mich mit so einem ganz bestimmten Blick angeschaut. Mit so einem Blick von, es tut mir leid, aber ich kann nicht. Also, er hat nichts gesagt, er ist auf Toilette gegangen. Er war auch nicht mal oben, weil er gucken wollte, dass ich da bin, sondern er wollte einfach nur auf Toilette. Einfach ein Bedürfnis. Das heißt, ich war teilweise, manchmal bin ich später nach Hause gekommen, weil ich dachte, das interessiert sowieso keinen, ob ich da bin oder nicht. Und umso kürzer ich zu Hause bin, umso weniger muss ich ihn ertragen. Und dementsprechend war das mein Alltag. Ich habe dann noch Hausaufgaben gemacht und er ist dann wieder runter sofort. Er hat sich umgedreht und alle Verantwortung, die er eigentlich da hatte, die hat er nicht gesehen und ist einfach wieder runter. Und ich habe dann irgendwie den Haushalt über die Bühne bekommen und habe einfach durchgezogen.
1: Wie würdest du das beschreiben, was für Gefühle du ihm gegenüber hattest in der Situation?
0: Ich würde sagen, starke Wut. Also ich hatte das auch ähnlich, dass viele Leute mal gesagt haben, ach Mensch, dein armer Papa und wir beten für deinen Papa. Und wir hatten auch immer ganz viele Leute, die für uns gebetet haben. Und alles. Aber bei mir war das irgendwann Unverständnis und Wut. Irgendwann dachte ich mir so, es kann doch nicht dein Ernst sein. Ich bin deine Tochter. Du musst doch den Willen haben, aufzustehen. Ich wusste, es ist eine Krankheit, aber irgendwo war auch dieses Gefühl von, genießt du das vielleicht? Ich mache den ganzen Haushalt. Ich kümmere mich um dich. Ich bin deine Mutter mit 10 Jahren. Wir machen hier einen Rollenwechsel. Wo ist mein Papa hin, der sich Jahre früher um mich gekümmert hat, der mit mir gespielt hat, der gute Tage hatte, der tolle Geburtstage ausgerichtet hat? Und da war schon irgendwie auch diese Wut, dieses, wo bist du? Wo ist mein Papa hin? Und warum wird es nicht besser, obwohl wir schon seit Jahren dafür beten und in zig Psychiatrien dich schon gebracht haben? Warum wirst du nicht gesund?
1: Jetzt kann ich mir vorstellen, dass du manchmal vielleicht sogar richtig, richtig Angst hattest. Gab es so Situationen, die so Angst ausgelöst haben?
0: Ja, also es ging dann viel ums Thema Suizid. Das kommt ja dann auch. Und mein Vater hat irgendwann angefangen, irgendwie so ein bisschen von Suizid zu sprechen, so dass er das nicht mehr kann, dass er nicht mehr leben will. Und das ist auch für ein 10-jähriges Kind einfach was es nicht wissen sollte. Und das waren immer die härtesten Tage, weil ich wusste dann nicht, wenn ich nach Hause kam, finde ich ihn jetzt irgendwo tot hier liegend. Und war dann immer auch erleichtert, dass er es nicht gemacht hat. Und auch nie getan hat und auch nie versucht hat. Aber das war für mich natürlich super hart. Andere kommen nach Hause und haben ein Essen auf dem Tisch und ich habe Angst davor, dass mein Papa sich vielleicht das Leben genommen hat. Das war einfach so eine Parallelwelt, das auch kein anderer verstehen konnte, in meinem Umfeld, außer vielleicht meine Mutter, aber sonst.
1: Wenn ich das jetzt so richtig rausgehört habe, verstehe ich das so, dass du in einem christlichen Elternhaus groß geworden bist, deine Eltern auch beide gläubige Menschen waren. Wie hast du das denn für dich zusammengekriegt, diese Situation, in der du groß geworden bist und der Glaube, der dir da vermittelt wurde an einen Gott, der dich gern hat, der sich um dich kümmert? Hat das gepasst für dich?
0: Irgendwie nicht so wirklich. Also mein Vater hat Theologie studiert und war in Amerika. Die waren zu zweit in Amerika und haben ganz viel missioniert und ganz tolle Geschichten erzählt und welchen Leuten sie begegnet sind. Und mein Papa, der hat auch wirklich für Gott gebrannt. So. Und die haben mir den Glauben ganz, ganz toll in der Kindheit mitgegeben. Und ich habe mich auch bewusst taufen lassen, ne, und entschieden dafür. Und gleichzeitig war dann immer diese Krankheit da, die auch echt, wie gesagt, so zwei Seiten hatte, dass er auch zwei Seiten hatte. Er war ja nicht immer depressiv oder immer schlecht drauf. Oder es gab ja nicht immer schlechte Tage, sondern auch gute Tage. Und in den guten Tagen war ich immer so, oh, ist ein toller Papa, der lernt mit mir, der macht mit mir. Und am nächsten Tag war es dann wieder vorbei. Und da habe ich dann auch oft irgendwie Gott nicht verstanden, weil ich so dachte, okay, du gibst mir einen Papa, der hat Theologie studiert. Und andererseits hat er diese fiese Krankheit, die ihn wirklich lähmt. Und das hat mich immer auch zweifeln lassen. Nicht daran, dass es Gott gibt, weil

0: Ich immer wusste, es gibt Gott, aber ich habe mich manchmal gefragt, warum lässt du das zu? Und warum ich?
1: Du hast das ja lange Jahre dann einfach versucht, irgendwie aufzufangen. Gab es dann einen Punkt, wo du gemerkt hast, nee, es geht nicht mehr, so geht das hier nicht weiter?
0: Ja, ich hatte einen Punkt mit 16 dann, also es ging wirklich über Jahre hinweg, dieses Auf und Ab und dieses um sich, um ihn kümmern und so. Und mit 16 gab es einen Punkt, dass ich nach Hause kam und er eben wieder sehr depressiv war, was ich meinem Vater sehr hoch anrechne. Ich durfte immer wütend sein, also ich durfte ihn auch anschreien dafür, dass er das mit mir macht, ne? Obwohl er selber eigentlich nichts dafür konnte. Aber ich durfte meine Wut rauslassen, weil er mir gesagt hat, lass die raus, Nora, wirklich lass die raus. Es tut mir leid, dass ich das antue, aber schrei mich an, friss es nicht, bitte in dich rein. Und dann war das wieder so ein Tag und ich bin hochgegangen in mein Zimmer und diese ganze Last fiel über mir zusammen. Ich war in der Schule super schlecht, ich war versetzungsgefährdet. Ich habe einfach überhaupt nicht geschafft, das alles, was von mir erwartet wird oder was ich halt tun muss, irgendwie dem gerecht zu werden. Und ich habe gemerkt, okay, ich falle jetzt langsam selber in so ein Loch rein. Also eigentlich ähnlich wie bei dir, so ein bisschen, dass ich das Gefühl hatte, okay, stopp, jetzt geht's mir auf einmal richtig schlecht. Und ich habe gemerkt, ich habe dann auch an einen Gedanken gehabt, ob ich mich vielleicht selbst verletzen soll. Und das war ein Moment, wo ich so war, nein. Nein, nein, nein. Also das kann ich nicht, das will ich nicht. Ich will nicht so wie mein Papa werden, ich will diese Krankheit nicht. Und habe dann gesagt, so geht's nicht weiter. Und dann bin ich am Abend zu meiner Mama hingegangen und habe gesagt, Mama, ihr müsst euch trennen.
1: Krass.
0: Und ich habe das auch gar nicht als Frage gestellt, sondern wirklich so, ihr müsst euch trennen. So krass es auch für viele Außenstehende dann auch klingt, so wie kann eine Tochter Eltern vorschreiben, dass sie sich trennen sollen. Aber in mir war einfach dieses Gefühl von, ich glaube, für uns alle geht es so nicht weiter. Es geht so nicht weiter. Und meine Mama hat dann gesagt, dass sie schon seit Jahren darüber nachdenkt, weil sie natürlich selber nicht mehr glücklich ist und auch sieht, dass sie mich immer wieder mit diesem Mann alleine lassen muss, mit dieser Krankheit, mit dem Haushalt, mit allem. Und hat dann zugestimmt und hat gesagt, ja, wir reden jetzt mit dem Papa. Und dann haben wir uns zu dritt hingesetzt und wir hatten zum Glück alle das Gefühl, also auch er, dass es richtig ist. Und letztendlich kann man wirklich sagen, diese Trennung war tatsächlich die Rettung für uns alle drei.
1: Boah, voll krass, Noah. Ich finde sowieso, also bei aller Dunkelheit, über die wir ja auch so gesprochen haben, ihr seid ja drei Beispiele dafür, dass es echt Hoffnung gibt. Und dass es nicht so bleiben muss, auch wenn man vielleicht manchmal an einem Punkt ist, wo man denkt, hier geht gar nichts mehr. Vielen, vielen Dank, dass wir mit euch gemeinsam da mal reinschauen durften in dieses herausfordernde, aber ich glaube für viele mega relevante Thema. Danke euch.
2: Sehr gerne.
1: Und wenn das dein Thema ist, weil es dich selber betrifft oder weil es dich mittelbar betrifft in deinem Umfeld, in deiner Familie, bitte hol dir Hilfe. Hier sitzen drei Menschen, die das erlebt haben. Wie gut das ist, sich Hilfe zu holen. Meld dich gerne bei uns. Wir stellen gerne Kontakt her, wenn das nötig ist. Ansonsten alles Gute für dich. Und ich hoffe, wir sehen uns bei der nächsten Ausgabe des Talkwerks wieder, wenn hier drei neue Gäste zu anderen Themen sitzen. Danke und bis zum nächsten Mal. Mach's gut. Ciao.

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0: Frau Zweig?
1: Ja?
0: Sie riechen ein bisschen nach Rauch.
1: Ach, guck mal an. Bist ja ganz heller. Hm? Kümmer dich mal ein bisschen um dein Kunstwerk. Wer nicht fertig wird, kriegt eine 6.
0: Eine 6?
2: Ja.
3: Hallo.

0: Ist alles in Ordnung?
1: Arne, wer ist das?
2: Das ist Kurt. Kurt, mein Ex-Mann. Er denkt, dass wir noch beide verheiratet sind.
1: Hallo, ich bin Bernd Zweig. Chopin. Schön.
2: Das geht uns nichts an.
3: Wenn jemand in Not ist, dann geht uns das immer was an.
1: Was ist denn?
2: Katzenfahrer, ruhig mal stecken lassen. Man hat uns hierher geschickt, dass wir ihn jetzt hier abliefern können. Er hat Alzheimer.
4: Es tut mir leid, dass du Alzheimer hast.
5: Mach die Augen zu. Du bist mit jedem Tag schöner geworden.
6: Ich habe eine schrecklich gut aussehende Frau!
4: Ich war letzte Woche mit Kurt in einer Demenz-WG. Sie würden ihn aufnehmen.
2: Ich kann ihn nicht hier lassen. Ich fühle mich verantwortlich.
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Die Stiftung Kloster unserer lieben Frauen und die Kloster Bergische Stiftung fördern auch in diesem Jahr wieder zahlreiche Kunst- und Kulturprojekte. Etwas mehr als 1 Million Euro stellen die beiden Stiftungen dafür zur Verfügung. Es handelt sich dabei um 37 Kulturprojekte und 32 Kunststipendien, über die die Stiftungsräte dieser Tage abschließend befanden und die Geldmittel freigaben. Zu den Bedachten gehört zum Beispiel das Lux Aeterna Konzert im Rahmen des Internationalen Chorfestes im September in Magdeburg, die Sonderausstellung im Zeichen von Zirkel und Winkelmaß zur Freimaurerei, über die wir bereits berichteten, oder die Fête de la Musique am 21. Juni. Die Bandbreite der geförderten Kulturprojekte ist groß, von klassischer Musik bis zur Gegenwartskunst ist alles vertreten. Beide Stiftungen haben 2010 ihre Arbeit aufgenommen. Seit damals förderten sie fast 1000 Kulturprojekte, für die über 12 Millionen Euro ausgegeben werden konnten.

0: Eigentlich stehen die 13 Hektar des Rosariums in der Berg- und Rosenstadt Sangerhausen, wie jetzt schon zweimal in diesem Text erwähnt, im Zeichen der Rose. Doch derzeit dominieren die Frühblüher das Gelände und erfreuen die Besucher mit einer frischen, fröhlichen Farbenpracht. Dennoch waren am 1. Mai jede Menge Besucher aus nah und fern gekommen, um gemeinsam mit dem Team der Anlage in die Saison zu starten. Das hatte für diesen Tag wieder einiges organisiert.
1: Großer Garten- und Pflanzenmarkt, ja, und wie man sieht, es ist voll. Also wir haben knapp 50 Aussteller, ist für jeden was dabei. Und ja, es ist eine super Veranstaltung mittlerweile, etabliert, viele, viele Leute aus nah und fern. Und ich glaube, es läuft ganz gut. Die Mitarbeiter sind glücklich. Es war eine harte Vorbereitung, wie jedes Jahr immer aufs Gleiche. Aber ich bin stolz. Ich kann mich auch nur bedanken bei meinen Mitarbeitern, weil es ist viel Arbeit, viel Vorbereitung.
2: Die Saison beginnt, wenn man so aufs Jahr schaut. Was sind so die Höhepunkte? Da gibt es sicherlich bestimmt die typischen, aber vielleicht auch atypische.
1: Genau, die typische ist heute der 1. Mai und dann geht es natürlich los, gleich im Juni, Ende Mai das Chortreffen, das traditionelle. Und dann im Juni Berg- und Rosenfest und Nacht der 1000 Lichter, diesmal an einem Tag. Und dann Rose trifft Kunst, Picknickkonzerte beginnt ab nächster Woche, ab 10. Mai, jeden Monat bis September. Viele, viele weitere Veranstaltungen wie in der Rosenarena, Art und Garfunkel, Semino Rossi, Pink Choice, also Pink Floyd Show. Ist für jeden was dabei. Wir haben knapp 110 Veranstaltungen jetzt in der Saison. Also ist pickepacke voll. Einfach mal auf unsere Homepage schauen, www.europa-rosalien.de, und da kann sich jeder sein Highlight raussuchen.
0: Doch bleiben wir heute beim Saisonstart. Es wurde flaniert, fotografiert, bestaunt und gekauft. Die zahlreichen Stände sowohl an der Rosenarena als auch im Eingangsbereich boten Pflanzen aller Couleur. Dies im wahrsten Sinne des Wortes bei den Blumen, aber natürlich waren auch Gemüsepflanzen, Kräuter und Obstgewächse im Angebot. Dank der Beratung durch die Händler griffen die Gäste auch gern in die Pflanzenkisten und anschließend zur Geldbörse. Ein erfolgreicher Tag für beide Seiten. Ganz nebenbei sorgten musikalische Gäste für Unterhaltung, wie beispielsweise der Ziegelröder Spielmannszug.

0: Erschöpft vom ganzen Trubel genoss so mancher auch eine kleine Auszeit, im besten Fall mit einem Gläschen Wein. So lässt es sich leben. Vor dem Rosarium setzte sich die Händlermeile fort. Hier waren nicht nur das Theater Eisleben präsent, sondern natürlich auch kulinarische Angebote und, wie sagt man so schön salopp, Deko-Dingens. Alles in allem ein schönes Tageserlebnis für alle Gäste. An diesem Tag galten übrigens die Eintrittspreise der Nebensaison. Doch wie sieht es denn aus, wenn künftig die Rosen in Blüte stehen? Muss man dann in diesem Jahr bei einem Besuch des Rosariums tiefer in die Tasche greifen?
1: Nein, wir haben wirklich lange überlegt und wie du schon sagst, es wird überall teurer, alles steigt. Aber wir haben gesagt, nein, wir lassen die Eintrittspreise gleich. Also die Tageseintrittspreise sind identisch vom letzten Jahr. Das Einzige, was wir erhöht haben, ist die Dauerkarte. Die ist von 40 auf 45 Euro gestiegen, aber ansonsten ist alles gleich geblieben. Und ich denke mal, die Besucher werden uns danken und werden genauso zahlreich kommen wie im letzten Jahr.
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3: Die MDF1 Wettervorhersage für den 8. und 9. Mai. In der Nacht zum Samstag ist der Himmel nur leicht wolkig und es wird auch überwiegend trocken sein. Die Nachttemperaturen sinken auf 6 bis 4 Grad. Der Wind weht schwach aus dem Nordosten. Der Samstag beginnt heiter. Erst im Tagesverlauf ziehen einige Wolken auf. Es bleibt aber trocken. Die Tageshöchsttemperaturen steigen nur noch auf 17 bis 19 Grad. Der Wind weht schwach und weiter aus nordöstlicher Richtung.

0: Richtung. Die weiteren Aussichten bis zum Dienstag. Am Muttertag ist es noch einmal angenehm warm. Zu Beginn der neuen Woche kommen dann aber Tiefdruckgebiete heran und bringen viele Wolken und auch immer wieder Regenfälle. Die Temperaturen sinken.
1: Halle und Leipzig veranstalten am Samstag ein weiteres Mal die beliebte Museumsnacht, diesmal unter der Überschrift Nachtgestalten. Zwischen 18 Uhr und Mitternacht öffnen 90 Museen, Galerien und Sammlungen ihre Türen, darunter auch viele, die man normalerweise nicht besuchen könnte. Das auch für Kinder und Jugendliche erforderliche Eintrittsticket ist kostenlos. Alle über 18 zahlen 14 Euro dafür, denn es gilt an diesem Abend auch als Fahrschein für den ÖPNV. Zum Programm gehören zahlreiche spezielle Veranstaltungsangebote, Führungen oder Vorträge. Und es ist so umfangreich, dass es den Rahmen dieser Meldung sprengen würde. Deshalb hier nur noch der Hinweis auf die Internetseite www.museumsnacht-halle-leipzig.de, auf der man alle Informationen findet und sich seinen Rundgang zur Museumsnacht aussuchen könnte. Am Samstag lohnt ein Besuch im Magdeburger Elbauenpark, denn es steht ein weiterer Oldtimer-Tag an. Gezeigt werden nicht nur Autos aus DDR-Produktion, sondern dieses Treffen ist markenoffen, sodass man sich auf eine interessante Mischung freuen kann von Kraftfahrzeugen, die mindestens 30 Jahre alt sind. Zwischen 10 und 17 Uhr ist ein Besuch möglich. Der Eintritt dazu kostet 11 Euro. Wer ein Jahreskartenticket-Inhaber ist, der kommt jedoch kostenlos hinein. Ein Fest der Begegnung findet am Samstag auf dem Halleschen Marktplatz statt, das anlässlich des Europäischen Protesttages zur Gleichstellung von Menschen mit Behinderung vom DRK-Landesverband organisiert wird. Neben einem Bühnenprogramm gibt es auch zahlreiche Informations- und Mitmachstände, Kinderbeschäftigung und um 14.30 Uhr und um 16 Uhr soll es zwei thematisch passende Gesprächsrunden auf der Bühne geben. Der Samstag ist übrigens auch der Tag der Städtebauförderung. Anlass in Magdeburg für ein Bürgerfest rund um den Moritzplatz in der Magdeburger Neustadt. Zum Auftakt hat sich sogar die Bundesministerin Verena Huberts angekündigt, die gemeinsam mit der Oberbürgermeisterin die Veranstaltung um 10.30 Uhr eröffnen wird. Allerdings auf dem Nikolaiplatz, schließlich wurde der mit viel Geld aus dem Städtebauförderungsprogramm saniert. Das Fest selbst findet dann allerdings vor den Toren des Moritzhofes statt. Auch in Halle wird der Tag der Städtebauförderung begangen, auch in der Neustadt, auch wenn diese viel neuer ist als die in Magdeburg. Das Programm beginnt um 11 Uhr auf dem Niedersachsenplatz mit einem kleinen Familienfest, in dessen Rahmen unter anderem die Neustädter Wohnungsgenossenschaft ihre Pläne zum Bau des Zentrums mit Führungen über die Baustelle vorstellt. Mein letzter Tipp für heute ist noch einmal musikalischer Natur, denn am Sonntag beginnt die neue Orgelpunktsaison im Magdeburger Dom. Das heißt, ein kostenloses Konzert, diesmal mit der Organistin Kirsten Sturm. Sie wird Musik von Mendelssohn, Bartholdy, Liszt und Bach zu Gehör bringen. Das Konzert beginnt um 16 Uhr und auch in diesem Jahr wird der Eintritt zu den Orgelpunktkonzerten wieder frei sein. Ja, nun ist es Zeit für einen Besuch im Talkwerk, denn das war die Woche im MDF1 Direktmagazin. Den Wochenrückblick bieten wir dann am Samstag ab 18 Uhr, so lange, bis es am Montag ab 18 Uhr wieder neue Informationen für unser Sendegebiet in Halle und Magdeburg gibt. Bis dahin wünsche ich ein schönes Wochenende, auf Wiederfernsehen und bleiben Sie gesund.
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3: Hier ist ERF Yes. Willkommen in unserem Talkwerk. Schön, dass ihr mit dabei seid. Heute reden wir über Depressionen, eine der häufigsten Erkrankungen unserer Zeit. Und die betrifft ja nicht nur die erkrankten Menschen selbst, sondern auch die Menschen, die mit ihnen leben. Depressionen, die machen nicht an der Tür Halt, sondern die setzen sich gewissermaßen mit an den Frühstückstisch. Welche Auswirkungen das hat, darüber rede ich mit meinen Gästen heute. Und wir reden auch darüber, welche Rolle der Glaube dabei spielen kann. Im Guten, vielleicht auch manchmal in schwieriger Hinsicht. Außen da sitzt Nora Freudenthaler. Nora macht eine kaufmännische Ausbildung gerade. In ihrer Kindheit hat

0: Sie erlebt, wie ihr Vater mit Depressionen klarkommen musste, hat das hautnah in der Familie miterlebt. Und statt Kind sein zu können, musste sie eigentlich zu Hause die Erwachsene sein. Und daran wäre sie fast zerbrochen. Wie es gekommen ist, dass das nicht passiert ist und was sie da alles erlebt hat. Danke, dass du uns davon erzählst.
1: Danke, dass ich hier sein darf.
0: Daneben Nelly Bangert. Nelly ist selbstständige Redakteurin, Autorin, Sprecherin, auch als Predigerin unterwegs. Und sie liebt es, Menschen, vor allem Frauen, zu ermutigen. Aber als dann ihr Mann in eine akute Depression rutschte, da brach für sie wirklich eine Welt zusammen, wie sie sich die Welt eigentlich gedacht hat. Und das brachte sie dann auch selbst an den Rand ihrer eigenen Kräfte. Danke, dass du uns davon erzählst.
2: Ich freue mich, hier zu sein.
0: Und daneben Christian Bangert, Nellys Ehemann. Christian ist Chemieingenieur in der Biotechnologie. Und 2020 wurde er mit einer akuten Depression in die geschlossene Psychiatrie eingewiesen. Und damit begann dann Schritt für Schritt ein langer Weg zurück wieder ins Leben. Danke, dass du uns da jetzt mit hineinnimmst.
3: Ja, gerne.
0: Christian, fangen wir mal genau da an diesem Tag an. Wie hast du das erlebt, diesen Tag, als du in die Psychiatrie eingewiesen wurdest? Warum war das überhaupt nötig?
3: Fangen wir mal ein wenig vielleicht kurz mit dem Weg hinein an. Hm. Ich möchte mich so auf die letzten Dinge konzentrieren, die mich zu diesem Tag in der geschlossenen Psychiatrie geführt haben. Meine Frau und ich, wir haben, nachdem wir uns kennengelernt haben, sehr schnell geheiratet, haben dann gleich Verantwortung in der Gemeinde übernommen, die Jugend angefangen zu leiten, eine Gruppe von 20 bis 30 Jugendlichen. Ich habe mehr Verantwortung auch in der Firma bekommen. Und dann kam das Corona-Jahr 2020, wo man natürlich als Jugendleiter extrem herausgefordert war. Ich meine, da hat ja jeder damals seine Erfahrung gemacht, aber wenn man eine Gruppe von Jugendlichen leitet, mit den ganzen Auflagen, was können wir jetzt? Also da war Verantwortung plötzlich nochmal ein ganz anderes Thema. Dann ist mein Patenonkel in dem Jahr ganz spontan beim Holzmachen verstorben. Und ein Kollege in der Firma hat sich selbst umgebracht. Und das hat mich, ich war schon vorher leider auf einem Weg in eine Depression, unbemerkt. Und das waren so die letzten Steine, die mich runtergezogen haben, bis zu diesem Punkt, dass mich aller Lebensmut verloren hat. Und meine Frau hat es ja begleitet, sie hat ja von außen gesehen, mit dem Mann geht es immer weiter bergab, konnte es ja auch nicht einordnen. Aber wir kamen eben dann an diesem grauen Novembertag wieder zum Hausarzt. Und der hatte mich dann schon ein Vierteljahr beobachtet und hat mir dann die Frage gestellt, ob ich mir noch sicher bin, dass ich Abstand davon nehmen kann, mein Leben selbst zu beenden. Und ich hatte selbst Angst vor mir an diesem Punkt bekommen, ob ich das noch kann, in den Nächten vorher. Und habe diese Frage dann eben mit Nein beantwortet und war dann 3 Stunden später gefahren durch meine Ehefrau, eben in der geschlossenen Psychiatrie.
0: Hast du damit gerechnet, als ihr zum Arzt gefahren seid, dass der Tag so endet?
3: Nein, ich hatte generell nicht mehr mit viel gerechnet, weil ich wurde quasi ja auch in diesen 3 Monaten, wo er mich beobachtet hat, das war ein neuer Hausarzt, weil der Alte in Ruhestand ging, auch erst mal wie vorher auf alles durchgecheckt. Ist der Mann körperlich gesund, fehlt dem irgendwas und so weiter und so fort. Aber dann hatte ich eben Anfang November schon mal so einen typischen Depressionstest, hat mir mein Hausarzt vorgelegt. Und das war so weit in dieses Spektrum verschoben. Und das war schon mal so ein erster Gedanke, okay, Depression, aha, ja, irgendwie bin ich da wohl drin. Aber was das jetzt alles bedeutet, überhaupt, hatte ich überhaupt keine Ahnung. Und als es dann eben hieß, dann muss ich sie jetzt in die Psychiatrie einweisen, das war dann halt einfach, okay, gut, das ist jetzt halt der nächste Schritt, gefühlt. Ja.
0: Kannst du so dein inneres Gefühl, deinen inneren Zustand in diesen Monaten davor, kannst du das beschreiben, wie sich das von innen angefühlt hat?
3: Ja. Verzweifelt, düster, leer, taub, ein grauer Nebel, der mich eingewoben hat. Gleichzeitig das Gespräch mit Gott, aber auch nicht irgendwie zu ihm durchzudringen. Zu kämpfen und Gedanken zu denken, wie ich will nicht mehr leben, es wäre so schön, wenn einfach alles zu Ende wäre, dann hätte ich endlich meine Ruhe, es wäre endlich alles in Frieden, das alles zu haben, aber es irgendwie auch nicht bewusst zu realisieren. Das war wie ein Film, der die ganze Zeit mitlief, während ich nach außen hin meinen Jugendlichen immer noch erzählt habe, dass sie ohne Ende geliebt sind, Gott sich um sie kümmern wird. Ich habe das nach außen geglaubt, das ist manchmal echt seltsam. Und wenn man das jetzt hört, denkt man, okay,

0: was weiß ich, ich habe mir es immer schön geredet. Und dann habe ich diese Entscheidung 2018, so 2 Jahre bevor ich eben da gelandet bin, getroffen. Ich will einfach für die Welt funktionieren. Das ist das Einfachste. Wenn ich nicht selbst irgendeinen Wunsch habe, wenn ich nicht selbst irgendwie einen Willen habe, dass irgendwas, ich bin egal, Hauptsache die anderen sind glücklich, dann habe ich auch meine Ruhe. Das war für mich, ich habe dann vielleicht schon, wie du jetzt gefragt hast, realisiert, ja, ist das jetzt normal? Nee, aber das ist noch nicht mal die Frage, habe ich mir so richtig gestellt. Es lief leider wirklich ziemlich unterm Radar. Das war ein ganz wichtiger Punkt, wo ich mich quasi aufgegeben habe. Hauptsache für die anderen ist es gut. Eine bewusste Entscheidung, aber jetzt nicht so wirklich das Realisieren, was da los ist.
1: Gab es noch Sachen, worüber du dich freuen konntest?
0: Ich, nein. Also ich bin Marathonläufer und ich weiß noch, mein erster, das Einlaufen, Wahnsinn. Also jeder, der schon mal sowas gelaufen ist, kann es nachvollziehen. Und dann bin ich noch mal diese Distanz, fast diese Distanz gelaufen, kurz danach. Und ich habe nichts mehr gefühlt. Und das war für mich vielleicht auch ein Punkt, wo ich gemerkt habe, stopp, das ist jetzt aber komisch. Warum habe ich diese krassen Endorphinausbrüche nicht mehr? Warum gehen diese Hochmomente, warum sind die weg? Also das habe ich dann schon realisiert, das ist komisch.
1: Ja. Und dann kam der Tag, sitzt du in der Psychiatrie, plötzlich geht da diese ganze Maschinerie los. Was hat das bei dir ausgelöst? Warst du da überhaupt in der Lage, irgendwas zu empfinden oder einfach alles mit dir machen lassen?
0: Es war eine Mischung. Zum einen war es hilfreich. Ich habe auch alles mit mir machen lassen, weil das habe ich ja von klein auf gelernt. Mach das, was die Leute von dir wollen. Und so zerstörerisch natürlich dieser Glaubenssatz zum einen ist oder dieses mach das. Hilfreich war es natürlich schon auch erstmal, weil ich habe mich dann natürlich total konzentriert. Sei der Beste, streng dich an, dass ich der Beste Patient in der Psychiatrie wäre, den es gibt.
1: Bist du auch wieder mit Leistungsdenken?
0: Natürlich. Jetzt bin ich nicht mehr in meiner Firma und gebe da mein Bestes, jetzt mache ich es halt hier. Auch glaubenstechnisch interessanterweise, weil logisch in so einer Psychiatrie sind ja viele Menschen wie ich erkrankt. Natürlich brauchen die vor allem jetzt auch Jesus. Also ich habe auch da jedem von Jesus erzählt und geguckt, dass ich Gottes Wort weitertrage. Aber es war schon hilfreich, erstmal zu realisieren, okay, ich bin psychisch erkrankt. Und Menschen, die psychisch erkrankt sind, sind nicht verrückt. Ich habe hier um mich andere Menschen, die sind genauso oder ähnlich, aber eben auch psychisch erkrankt. Und das war ein erster, ganz wichtiger Schritt. Und dann natürlich auch mal zu verstehen, ah, okay, ja, auch von der Hirnchemie, Naturwissenschaftler, da passieren ja, das Gehirn wird umgeformt. Diese ganzen Prozesse, die da stattfinden, erstmal lern deine Krankheit kennen, zu verstehen, ah, okay, du bildest dir das nicht ein. Da ist wirklich was passiert. Das ist ein Krankheitsbild, auch nach dem ICD-10 und so weiter, diese ganzen Symptome. Das war schon sehr hilfreich.
1: Ja. Das waren dann einige Wochen da in der geschlossenen Psychiatrie und dann bist du gewechselt in so eine Tagesklinik.
0: Ja.
1: Und das stelle ich mir irgendwie auch krass vor. Man ist dann tagsüber in dieser Tagesklinik, abends wieder zu Hause bei deiner Frau. Wie hast du diese Zeit erlebt, so irgendwo so zwischen rausgenommen aus dem Alltag und doch noch ein Stück Alltag?
0: Zu der Zeit war nichts Alltag.
1: Okay.
0: Also nur weil ich wieder zu Hause war, was super war, weil getrennt, das ist bei uns zwei sehr schwierig. Das ist einfach so. Wir sind happy, wenn wir zusammen sind. Das war gut. Dieses bisschen Realität, nachts wieder im gleichen Bett zu schlafen, das war gut. Aber ansonsten war natürlich nichts wie immer, weil mein Alltag war ja normalerweise in die Firma zu gehen, leistungsfähig zu sein. Da habe ich einfach nur mehr über die Erkrankung gelernt und also auch so ganz kleine Schritte. Okay, wie kann ich wieder anfangen, positive Sachen wahrzunehmen? Was kann ich tun? Genusstraining, diese ganzen Sachen, was man da halt so lernt. Ne?
1: Wie hast du denn Nelly in dieser Zeit wahrgenommen?
0: Uiui. Schwierig, weil zum einen lief halt der Film, ich möchte eigentlich nicht krank sein, weil ich weiß, ich verliere damit zur Last. Das ist ja klar. Am liebsten will man einfach eine schöne Zeit als Ehepaar haben. Ich wollte es ihr recht machen. Und das war nochmal ein zusätzlicher Druck. Ich wollte möglichst für sie, auch für sie, der beste psychisch Erkrankte sein, den es gibt. Also war es dann letztendlich noch eher noch eine zusätzliche Last, obwohl

0: Zum einen, natürlich war es auch gut, weil wir zusammen gebetet haben und miteinander das durchgerungen haben. Ein ganz bunter Strauß halt. Ne?
1: Jetzt hast du vorhin erzählt, dass du im Grunde genommen eigentlich so ein bisschen gespalten warst. Nach außen, so auch anderen erzählst, hey, Gott liebt dich und du musst keine Leistung bringen.
0: Ja.
1: Und selber aber das ganz anders gefühlt. Wie ging es denn dann in den nächsten Wochen und Monaten mit dir und Gott so weiter und mit diesem gespaltenen Bild von Gott ja auch, das, was du erzählst und das, was du eigentlich wirklich fühlst?
0: Tja, das, danke für die Frage, die ist sehr kostbar. Das hat sich auf ziemlich harte Weise synchronisiert, weil in mir lief ja dieser Film eben, du musst Gott, Gott war für mich immer jemand, ja, wie so ein unbarmherziger Vater. Ja. Den muss ich bringen, da muss ich liefern. Ich konnte zum Beispiel nicht mehr richtig beten, weil mein Kopf, das war so ein Nebel. Also habe ich angefangen, in der Tagesklinik schon die Psalmen einmal abzuschreiben. Ich habe jeden Tag, anstelle zu beten, einen Psalm geschrieben. Von Hand. Das war dann so meine stille Zeit mit Gott.
1: Okay. Klingt so ein bisschen so, als hätte Gott dir Hausaufgaben gegeben.
0: Ja, genau. Machst du dann mal. Ne? Ja. Und auch da natürlich noch Gottes Wort weitergegeben, weil das ist ja mein Auftrag. Hallo, ich bin Christ, die brauchen doch hier jetzt Hoffnung. Da muss ich doch was machen. Das kann ja wohl nicht sein. Dann waren wir im Urlaub. Das war so ein halbes Jahr später, im August. Nelly und ich auf Gran Canaria. Und da ist dieses Konstrukt zusammengebrochen. Ich lag da, weil ich war, wir sind nun mal Körper, Geist und Seele. Depression, die hat auch meinen Körper total angegriffen. Also sei das jetzt Migräne oder andere Symptome, komplette Abgeschlagenheit. Und ich lag 3 Tage im Hotelzimmer und habe mich gerade mal zum Essen quälen können. Und da hatte ich dann den Eindruck so, das war's. Jetzt kannst du nichts mehr machen. Was will Gott noch mit dir anfangen? Du kannst nicht mehr beten. Ich habe es nur, es waren noch 2 Worte. Herr, hilf. Das war mein ganzes Gebet. Ich konnte keine Psalmen, keine Sprüche, ich konnte nichts mehr aufschreiben. Ich war am Ende. Und ich dachte auch so, und Gott ist jetzt auch noch fertig mit dir. Jetzt hast du auch noch deinen Glauben verloren. Ende. Das war's.
1: Ja. Und dann?
0: Tja. Und dann war das so ein 2- bis 3-wöchiger Zustand im Nichts, möchte ich fast sagen. Irgendwie schon noch verzweifelt an Gott festhalten, aber auch, wer ist Gott jetzt eigentlich? Und Nelly hatte mir damals eine Fernsehserie empfohlen, The Chosen. Die war damals...
1: Um die Jünger von Jesus.
0: Ne? Exakt. Ja. Um Jesus, seine 12 Jünger und wie er mit ihnen eben so unterwegs ist. Ganz liebevoll gemacht, die Serie, biblisch orientiert und alles, auch wenn es total kreativ ist, natürlich. Und eine Story habe ich da gesehen aus der Staffel 2, da ging es darum, wie Jesus gerade seine Bergpredigt vorbereitet. Da geht er mit seinem Jünger Matthäus, haben halt Matthäus genommen, weil da ist die Bergpredigt am besten beschrieben. Na, und überlegt so, wie fange ich das alles an? Und dann irgendwann meint er so, boah, eine Karte. Und Matthäus guckt so auf seine Aufzeichnung und meint, hä, was ist denn an der Predigt eine Karte? Und dann meint er, naja, wie Leute mich finden werden. Und Matthäus fragt, wie? Und er sagt so, ja, selig sind eben die Leid tragen. Selig sind die geistig arm. Und Matthäus sagt ja. Und Jesus sagt, ja, wenn Leute mich suchen, dann sollen sie zu solchen Menschen gehen, die so zerschlagen sind, denen es so dreckig geht, weil genau bei denen bin ich. Und in dem Moment ist mein Herz so aufgegangen, weil ich einfach wusste, damit bin ich gemeint. Gott hat mich nicht irgendwie, verstoßen, ich bin nicht erbärmlich oder was weiß ich. Nein, er liebt genau diesen Christian. Diesen Christian, der jetzt hier kaputt ist, den liebt er und mit dem ist er da. Und das war für mich ein ganz zentraler Wendepunkt.
1: Vielen Dank, Christian.
0: Gerne.
1: Auch fürs ehrliche Reingucken lassen in dein Erleben.
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1: Und jetzt kommen wir quasi zu den zwei Damen und zu den Geschichten, wie sich Depressionen von außen anfühlen. Nelly, du hast wie war das jetzt für dich, deinem Mann hier so zuzuhören, wie er das erzählt?
6: Also, ich muss sagen, es berührt mich immer wieder aufs Neue und ich erlebe das immer wieder auch mit, unsere eigene Geschichte, unser gemeinsamer Film, der dann wieder so durch mein Herz spielt. Die ganzen Gefühle, die wieder auch wieder hochgeholt werden, natürlich. Also, und dann noch wiederum auch diese Hoffnung, die dann so reingekommen ist in so weitem Strom. Also, es ist für mich auch immer wieder, ja, wir haben Gott erlebt. Das war einfach, das ist einfach so schön.
1: Jetzt drehen wir mal die Geschichte noch mal ein bisschen zurück, um mal deine Perspektive. Es gibt ja manchmal so Spielfilme, ne, wo man das dann noch mal aus einer anderen Perspektive alles erlebt. Gab es für dich vor dieser akut depressiven Phase von Christian schon Dinge, die dir an deinem Mann aufgefallen sind in die Richtung?
6: Ja, spannenderweise schon. Ich habe ihn kennengelernt an diesem Tag und es war ja auch wirklich bei uns Liebe auf den ersten Blick. Das war ja echt spektakulär und krass, unser Zusammentreffen. Es ging einfach Licht an und Lametta kommt vom Himmel, gefühlt zumindest. Wir wussten, dass wir zueinander gehören. Aber in spannender Weise habe ich ihn damals angeschaut und ich habe irgendwas gesehen, dass da auch irgendwie eine Sorgenfalte irgendwie da ist oder irgendwie was Dunkles, wo ich wusste, okay, spannend, da ist irgendwie was, was sich auch noch reinmischt, spannenderweise. Das habe ich damals schon wahrgenommen, an diesem ersten Kennenlernen. Mhm. Genau, aber es war dann nur so ein Moment, wo ich wusste, ja.
1: Gab es dann auch Punkte, die dich mal angestrengt haben oder wo du Christian schwierig fandst?
6: Definitiv. Sorry. Nee, auf jeden Fall war das, ich meine, Christian ist halt jemand, der auch hochsensitiv ist und auch viel fühlt und der auch irgendwann nicht so viele Menschen haben kann. Also er ist voll der Mensch, der auch voll viel Freude und Spaß haben kann. Aber ich bin Teil einer Großfamilie. Viele Kinder, viele Geschwister, Schwager. Also eine riesen russlanddeutsche Familie. Und da wollte ich am liebsten so oft hinfahren, wie es nur geht. Ne? Und dann immer, wenn ich ihn also mitgenommen habe, wenn wir zusammen hingereist sind, meistens gab es auf dem Weg nach Hause einen riesen Soft zwischen uns. Weil einfach, es war einfach viel für ihn. Ich wollte möglichst lange dort bleiben, möglichst bis 10 Uhr abends und dann heimfahren, die 2 Stunden. Also da gab es schon immer wieder, wo ich gemerkt habe, er ist unter Druck, also in Druck geraten, weil es einfach too much war, ne, für ihn.
1: Was war denn so deine Ideal- und Traumvorstellung von eurer Ehe und von deinem Leben? Wie hätte das für dich so aussehen müssen?
6: Also mein Leben war ganz klar geplant. Ein ganz einfaches Bilderbuch eigentlich, so wie ich es mir gedacht hätte. Ich bin da russlanddeutsch geprägt und daher habe ich das auch sehr übernommen, was da auch sehr, genau. Also ich wollte mit 20 heiraten, spätestens. Mit 22 das erste Kind, mit 24 das zweite Kind, mit 26 das dritte Kind. Haus bauen, der Mann am besten noch ein Pastor. Ich wollte am liebsten einen Pastor heiraten. Ich bin dann die Predigerfrau, die dann halt schön Käsekuchen zu Hause backt und Gäste einlädt und offenes Haus, in der Gemeinde sehr engagiert sein, im schönen Zuhause. Also wirklich Bilderbuch.
1: Aber musstest du ja dann der Realität ein bisschen anpassen. Ein Pastor war es ja schon mal nicht und so, ne?
6: Und ich war ja auch schon nicht mal 20.
1: Ja, genau. Und Kinder war auch ein Thema, was bei euch nicht funktioniert.
6: Ganz genau, ja.
1: Hattest du dann so einen angepassten Plan für dich und Christian im Kopf?
6: Ja, den hatte ich wirklich. Ja. Wo wir erfahren haben, dass wir keine Kinder bekommen können, das haben wir akzeptiert, angenommen. Und in meinem Kopf war direkt so, ja, ich kenne ja Gott. Ich weiß, dass er gute Pläne hat. Er kann super Geschichten kreieren. Wenn er uns keine Kinder schenkt, aus einem ganz bewussten Grund, damit wir zwei als Mega-Power-Couple im christlichen Bereich Ressourcen haben und Raum haben, um wirklich in sein Reich zu investieren, ne? Eine Kirche zu gründen, ein Kinderhilfswerk zu starten, ins Ausland zu gehen als Missionare. Also ich wollte irgendwie was mega Großes, Krasses. Ich dachte, das wäre Gottes Plan für uns.
1: Ist aber dann eine Erwartung, die hattest du an dich, aber auch an Christian?
6: Absolut auch an Christian. Ich habe ihn auch schon ganz schön, würde ich sagen, unter Druck gesetzt, weil ich immer auf der Suche war, hey Schatz, was ist unsere gemeinsame Berufung? Was sollen wir zusammen tun? Was sind denn unsere gemeinsamen Begabungen? Ich war fast so wie ferngesteuert. Ich wollte unbedingt die gemeinsame Berufung mit Christian gemeinsam finden und entdecken. Und ja, mega Stress auch.
1: Gab es einen Moment, wo du dann für dich das Gefühl bekommen hast, oh, jetzt kippt das irgendwie?
6: Ja, wenn es dann halt nicht so aufgeht, ne? Ja. Wir haben dann die Jugendarbeit übernommen und ich dachte mir, das ist die Vorbereitung für das ganz Große, was dann kommt. Und nach diesen 4-5 Jahren, wo man denkt, okay, langsam gehen wir hier raus und das Große kommt aber noch nicht. Da bin ich auch schier ausgerastet, ne? Wir müssen doch irgendwas finden. Und dann war das so, dass er wirklich mitten in einer tiefen Depression war und wir sind dann zum Tanzkurs gegangen. Also ich hatte das Gefühl, ich muss irgendwie überleben. Ich brauche jetzt was Schönes, weil das Leben gerade so dunkel wird. Wir sind zum Jugendamt gegangen, wir haben die Kurse gemacht, um vielleicht Pflegeeltern zu werden, obwohl es ihm so schlecht ging. Also Hauptsache, das Programm muss weiterlaufen, damit das irgendwie, ich musste irgendwie überleben. Ne? Ich habe so einen Rettungsring gesucht irgendwie, um weiterzukommen. Ne?
1: Kannst du dich an deine Gefühle erinnern, die du in dieser Zeit, wo du schon wusstest, Christian geht's eigentlich gar nicht gut? Ich glaube, er hat so Sätze gesagt wie, ich kann mich gar nicht mehr freuen und so, ne, wenn man sowas hört. Kannst du dich an die Emotionen erinnern, die du ihm gegenüber hattest in der Zeit?
6: Absolut. Ich weiß, dass wir draußen auf der Wiese lagen, auf so einer Picknickdecke. Und dann hat er so zuerst mal gesagt, dass er sich schon lange nicht mehr gefreut hat. Da habe ich gedacht, jetzt langt's aber auch mal, ne? Du hast so eine, also sorry, dass ich das so sagen muss, aber ey, du hast doch ein gutes Leben. Wir haben ein tolles Zuhause, du hast mich als Ehefrau, ich bin ja auch eine ganz nette so. Und ich hatte das Gefühl so, das kann doch nicht sein, dass er keine Freude an unserem bunten, schönen Leben empfindet, wo ich doch so viel Freude auch gefunden habe in diesem Leben. Ne? Das tat mir richtig weh, dass er unser schönes Leben quasi so links liegen lässt, dass es irgendwie nichts Besonderes wäre oder nicht schön wäre. Ne?
1: Willst du sagen, dass sich das auch verletzt hat?
6: Mich hat es verletzt in dem Moment. Ja. Das hat mir echt wehgetan. Ich dachte so, hey, das ist unser Leben, das wir uns gerade aufgebaut haben. Und du stellst es einfach zur Seite und sagst, das ist es nicht. Also es ist nicht voller Freude. Das, ja.
1: Wie war denn dieser Tag, an dem Christian dann in dem Zustand war, dass er wirklich in eine Klinik musste? Wie war der eigentlich für dich?
6: Der Tag war sehr schmerzvoll, definitiv. Also es war Kontrollverlust in meinem Leben. Ich war davor am Tag in Hamburg bei Bibel TV. Und auch da, ich hatte da gerade eine tolle Sendung erlebt und hatte eine super schöne Zeit gehabt. Und ich war nach Hause gefühlt ins Chaos, ne? Wo ich mir dessen bewusst wurde, dass mein Mann gerade überlegt hat, sich das Leben zu nehmen. Und ich denke gerade, ich habe gerade da Menschen ermutigt und jetzt fahre ich heim in ein Vollchaos. Und dann eben mit ihm zum Arzt zu gehen und dann alles klar, jetzt fahrt nach Hause, packt die Sachen und los geht's zur Geschlossenen. Ich habe ihn dorthin gebracht und natürlich, ich durfte gar nicht mit rein und so weiter, also verabschiedet an der Tür. Und ich dachte mir so, okay, wie geht unser Leben jetzt weiter? Wird er nochmal heil werden? Wird er für immer krank sein? Wie lange wird er jetzt hier sein in dieser geschlossenen Monate? Vielleicht eine ganz lange Zeit. Was ist jetzt mit mir? Also es war komplett Kontrollverlust. Ne?
1: Was hast du denn mit diesem Gefühl des Kontrollverlusts gemacht? Mit Christian konntest du nicht drüber reden. Der war da jetzt erstmal in der Psychiatrie.
6: Ja. Boah, also ganz genau, ich weiß nicht, ich bin irgendwie heimgefahren. Ich weiß gar nicht, was ich da gedacht und gefühlt habe. Ich kann es mir gar nicht mehr rekapitulieren. Ich weiß nur, ich bin heimgekommen und habe gedacht, was mache ich denn jetzt? Der Mann ist da, ich bin jetzt hier in unserem Haus. Ich wollte erst mal zu meinen Eltern gehen, quasi in die Heimat, weil die ja zwei Stunden entfernt wohnten. Und dachte mir, ich lasse mich da in ein sicheres Nest fallen, damit ich Geborgenheit und Sicherheit finde, weil ich brauche es jetzt ja auch. Und dann habe ich gedacht, nein, ich bleibe hier in unserem Zuhause und ich lasse das Licht an, ne, für meinen Mann. Ich gehe jetzt nicht von unserem Zuhause weg. sondern ich bleibe hier und halte die Stellung und ich warte hier auf ihn und ich bin hier, ich bin nicht in der Heimat. Das war für mich ein wichtiges Zeichen, das ich ihm ausgedrückt habe. Ja.
1: Und dann kam ja auch bald die Zeit, wo er dann in der Tagesklinik war, abends auch zu Hause und so. Mhm. Wie hast du denn Christian dann wahrgenommen in dieser Zeit?
6: Also das war schon eine schwierige Zeit, vielleicht so wie so eine Porzellantasse, irgendwie den Zerbrochene. Also natürlich nicht richtig im Leben stehend, irgendwie sehr sensibel, zerbrochen, vieles am Durchdenken, auch ganz viel am Grübeln. Also man muss schauen, wie man mit ihm umgeht, vorsichtig sein. Es war eine angespannte Atmosphäre. Mhm. Ja.
1: Wie sind dir eigentlich dann Menschen im Umfeld begegnet in dieser Zeit?
6: Klar, das war natürlich für alle ein Schock, dass er so krank geworden ist. Durfte es ja auch meiner Familie, also ich meine Russlanddeutsch, also ich habe so, das war auch so ein Thema, ne? Also das, und dann, ja, natürlich bin ich in die Gemeinde gegangen, alle haben gefragt, wie geht's Christian, was macht er, wie geht's ihm, wie läuft's bei ihm? Also haben schon viele nach ihm gefragt, ne? Aber ich hatte schon den Eindruck, dass viele Menschen auch überfordert sind damit. Außer zu sagen, ich bete für euch. Das haben uns viele Leute gesagt, was auch total wertvoll war. Aber damals hat es mir auch zum Teil gar nicht richtig geholfen, weil ich dachte, hey, wir brauchen auch gefühlt ein bisschen was Handfesteres als nur Gebete, auch wenn das Gebet so wertvoll ist. Aber es hätte mir manchmal auch gut getan, wenn jemand einfach vor der Tür stand und uns einfach einen Arm genommen hätte oder uns einfach mal einen Essensgutschein geschenkt hätte, irgendwas Praktisches, was man zum Festhalten, ne? Deswegen, man hat sich schon auch isoliert gefühlt. Ich habe mich isoliert gefühlt schon.
1: Hat dich auch mal jemand gefragt, wie es dir geht?
6: Ich hatte ein paar enge Freundinnen, die mich da schon auch dann nach mir gefragt haben. Das tat dann richtig gut. Da habe ich mich auch gesehen gefühlt. Mhm. Weil es doch meistens, ja.
1: Ja, und jetzt dieser ganze schöne Plan, den du ja eigentlich für euer Leben hattest und wie du dachtest, wie eure Ehe ist, wie Christian, ich sage jetzt mal so hart, zu sein hat, damit das in dieses Bild passt. Ja. Dieses Lebensgefühl, ich ermutige andere. Und jetzt in so einer Lebenssituation, wie hat sich das alles auf dein Lebensgefühl und auch auf deinen Glauben denn ausgewirkt? Mhm.
6: Ja, es ist so ähnlich, wie du es auch gerade beschrieben hast. Wieso? Ich habe ja trotzdem meine ganzen Events weitergemacht. Ich spreche auf jeden Frauenfrühstückstreffen, Frauenfreizeiten. Bin ja viel unterwegs als Sprecherin, um Frauen zu ermutigen. Das habe ich genauso weitergemacht. Das hat sich gar nicht verändert dadurch. Ich habe trotzdem Bücher geschrieben. Also lief alles weiter, die Ermutigung. Gleichzeitig war ich im Herzen aber so zerbrochen und habe die Welt auch nicht mehr verstanden. Also es klappte schon irgendwie auseinander so ein bisschen, ne? Mein Gedanke, hey, wenn ich doch für Gott unterwegs bin, dann wird er sich doch darum kümmern können, dass mein Leben halt stabil bleibt und safe bleibt und so. Da war ich schon noch mit einer tiefen Enttäuschung in Richtung Gott auch unterwegs. Ne?
1: War wirklich, ich fand es mega spannend, diese Geschichte jetzt mal von zwei Seiten zu hören. Mhm. Danke euch. Ja, und Nora, ich glaube, du konntest jetzt bei vielen dich andocken, auch wenn deine Lebenssituation, das, was du erlebt hast, ein bisschen anders ist. Und trotzdem kennst du das auch, mit einem Menschen jeden Tag zusammen zu sein, der mit Depressionen lebt. Bei dir war das dein Papa. Wie hat sich das bei deinem Vater denn bemerkbar gemacht, die Depression? Wie haben die so sein Verhalten geprägt?
7: Also mein Vater hatte 30 Jahre lang Depressionen. Das ist eine super lange Zeit. Und meine Mama war praktisch schon 15 Jahre an seiner Seite mit den Depressionen, bevor ich überhaupt auf die Welt kam. Mhm. Und ja, als ich auf die Welt kam, war das ein richtig gutes Jahr. Da ging es ihm richtig gut und es hat ihm so ein Licht gegeben, dass ich in das Leben von den beiden kam. Mhm. Und ich würde sagen, ich habe das in meiner Kindheit noch nicht so wahrgenommen. Ich habe gemerkt, mein Papa ist irgendwie manchmal trauriger. Und er war auch oft in Krankenhäusern. Also oft war Papa im Krankenhaus. Das waren aber Psychiatrien. Das wusste ich damals aber noch nicht. Für mich war es einfach nur schlimm, ihn immer da zurückzulassen. Und in meiner Klasse hatten alle irgendwie Papas, die da waren. Und meiner war irgendwie weg. Und ich konnte ihn dann immer nur am Wochenende mal kurz sehen. Und dann musste ich wieder gehen. Und ich habe es immer nicht ganz verstanden. Und dann sind wir umgezogen nach Frankfurt. Und haben dann, da bin ich älter geworden. Meine Mama hat sehr viel arbeiten müssen, um uns irgendwie unterstützen und uns irgendwie über die Runden zu bekommen, weil mein Vater auch nicht gearbeitet hat oder sehr, sehr wenig. Und da habe ich es schon mehr gemerkt. Er war ganz viel in seinem Zimmer. Er hat sich teilweise wochenlang nicht geduscht, nicht Zähne geputzt, gar nichts. Und alles war gleichgültig. Also auch ich war gleichgültig. Ich hatte in den Momenten, wo es ihm so schlimm geht, immer das Gefühl, es gibt nur ihn. Und diese dunkle Depression bei uns zu Hause. Und sonst nichts. Also, dass ich da stehe.

0: und 8, 9, 10 Jahre alt bin und eigentlich überhaupt nicht dafür verantwortlich bin, hier den Haushalt zu schmeißen oder ihn zu versorgen, dass es eigentlich seine Verantwortung wäre, das hat ihn in solchen Momenten leider nicht interessiert, was so hart klingt, weil ich weiß, dass er mich geliebt hat, aber seine Taten waren einfach ganz anders.
1: Das heißt, du warst dann auch oft mit deinem Vater alleine?
0: Mhm. Ja. Ich bin Einzelkind, das war noch blöder, würde ich sagen. Ich habe das einfach alles alleine getragen. Also meine Mutter, ich liebe sie von ganzem Herzen, weil sie wirklich für uns gekämpft hat. Sie wollte nicht gehen. Das war für sie auch immer ganz, ganz schlimm. Aber irgendjemand musste ja das Geld verdienen, sonst wären wir ja auf der Straße gelandet, ganz salopp gesagt. Und irgendwoher musste das Geld kommen. Und dementsprechend war ich die einzige Person in diesem Haus. Ja.
1: Wie kann ich mir das vorstellen? Du kommst aus der Schule, öffnest die Tür. Mit welchen Gefühlen bist du nach Hause gekommen?
0: Dadurch, dass er manisch-depressiv war, war es immer so ein Auf und Ab. Also ich wusste nicht, wie ich ihn finde. Es kann sein, ich komme nach Hause und hat vielleicht einen richtig guten Tag und hat mir was zu essen gemacht. Aber das hat leider, das ist irgendwann zurückgegangen. Also diese guten Tage wurden immer, immer weniger. Und dementsprechend habe ich mich immer schon auch auf die schlechten Tage eingestellt und war einfach eine Macherin. Also ich kam nach Hause und ich habe diese Stille gehört. Und ich wusste schon, okay, er ist in seinem Zimmer, er liegt in seinem Bett und ich mache jetzt meine To-Do-Liste. Ich mache mir was zu essen, ich wasche die Wäsche, ich räume die Wohnung auf, damit Mama es nicht machen muss, wenn sie nach Hause kommt. Und ich war oft schon stundenlang zu Hause und er kam dann immer hoch und hat mich mit so einem ganz bestimmten Blick angeschaut. Mit so einem Blick von, es tut mir leid, aber ich kann nicht. Also er hat nichts gesagt, er ist auf Toilette gegangen. Er war auch nicht mal oben, weil er gucken wollte, dass ich da bin, sondern er wollte einfach nur auf Toilette. Einfach ein Bedürfnis. Das heißt, ich war teilweise, manchmal bin ich später nach Hause gekommen, weil ich dachte, das interessiert sowieso keinen, ob ich da bin oder nicht. Und umso kürzer ich zu Hause bin, umso weniger muss ich ihn ertragen. Und dementsprechend war das mein Alltag. Ich habe dann noch Hausaufgaben gemacht und er ist dann wieder runter sofort. Er hat sich umgedreht und alle Verantwortung, die er eigentlich da hatte, die hat er nicht gesehen. Und ist einfach wieder runter und ich habe dann irgendwie den Haushalt über die Bühne bekommen und habe einfach durchgezogen.
1: Wie würdest du das beschreiben, was für Gefühle du ihm gegenüber hattest in der Situation?
0: Ich würde sagen, starke Wut. Also ich hatte das auch ähnlich, dass viele Leute mal gesagt haben, ach Mensch, dein armer Papa und wir beten für deinen Papa. Und wir hatten auch immer ganz viele Leute, die für uns gebetet haben und alles. Aber bei mir war das irgendwann Unverständnis und Wut. Irgendwann dachte ich mir so, es kann doch nicht dein Ernst sein, ich bin deine Tochter. Du musst doch den Willen haben, aufzustehen. Ich wusste, es ist eine Krankheit, aber irgendwo war auch dieses Gefühl von, genießt du das vielleicht? Ich mache den ganzen Haushalt. Ich kümmere mich um dich. Ich bin deine Mutter mit 10 Jahren. Wir machen hier einen Rollenwechsel. Wo ist mein Papa hin, der sich Jahre früher um mich gekümmert hat, der mit mir gespielt hat, der gute Tage hatte, der tolle Geburtstage ausgerichtet hat? Und da war schon irgendwie auch diese Wut, dieses, wo bist du? Wo ist mein Papa hin? Und warum wird's nicht besser, obwohl wir schon seit Jahren dafür beten und in zig Psychiatrien dich schon gebracht haben. Warum wirst du nicht gesund?
1: Jetzt kann ich mir vorstellen, dass du manchmal vielleicht sogar richtig, richtig Angst hattest. Gab es so Situationen, die so Angst ausgelöst haben?
0: Ja, also es ging dann viel ums Thema Suizid. Das kommt ja dann auch. Und mein Vater hat irgendwann angefangen, irgendwie so ein bisschen von Suizid zu sprechen, so dass er das nicht mehr kann, dass er nicht mehr leben will. Und das ist auch für ein 10-jähriges Kind einfach was es nicht wissen sollte. Und das waren immer die härtesten Tage, weil ich wusste dann nicht, wenn ich nach Hause kam, finde ich ihn jetzt irgendwo tot hier liegend. Und war dann immer auch erleichtert, dass er es nicht gemacht hat. Und auch nie getan hat und auch nie versucht hat. Aber das war für mich natürlich super hart. Andere kommen nach Hause und haben Essen auf dem Tisch und ich habe Angst davor, dass mein Papa sich vielleicht das Leben genommen hat. Das war einfach so eine Parallelwelt.

0: das auch kein anderer verstehen konnte in meinem Umfeld, außer vielleicht meine Mutter, aber sonst.
1: Wenn ich das jetzt so richtig rausgehört habe, verstehe ich das so, dass du in einem christlichen Elternhaus groß geworden bist, deine Eltern auch beide gläubige Menschen waren. Wie hast du das denn für dich zusammengekriegt, diese Situation, in der du groß geworden bist und der Glaube, der dir da vermittelt wurde an einen Gott, der dich gern hat, der sich um dich kümmert? Hat das gepasst für dich?
0: Irgendwie nicht so wirklich. Also mein Vater hat Theologie studiert und war in Amerika. Die waren zu zweit in Amerika und haben ganz viel missioniert und ganz tolle Geschichten erzählt und welchen Leuten sie begegnet sind. Und mein Papa, der hat auch wirklich für Gott gebrannt. So. Und die haben mir den Glauben ganz, ganz toll in der Kindheit mitgegeben. Und ich habe mich auch bewusst taufen lassen, ne, und entschieden dafür. Und gleichzeitig war dann immer diese Krankheit da, die auch echt, wie gesagt, so zwei Seiten hatte, dass er auch zwei Seiten hatte. Er war ja nicht immer depressiv oder immer schlecht drauf. Oder es gab ja nicht immer schlechte Tage, sondern auch gute Tage. Und in den guten Tagen war ich immer so, oh, ist ein toller Papa, der lernt mit mir, der macht mit mir. Und am nächsten Tag war es dann wieder vorbei. Und da habe ich dann auch oft irgendwie Gott nicht verstanden, weil ich so dachte, okay, du gibst mir einen Papa, der hat Theologie studiert. Und andererseits hat er diese fiese Krankheit, die ihn wirklich lähmt. Und das hat mich immer auch zweifeln lassen. Nicht daran, dass es Gott gibt, weil ich immer wusste, es gibt Gott. Aber ich habe mich manchmal gefragt, warum lässt du das zu? Und warum ich?
1: Du hast das ja lange Jahre dann einfach versucht, irgendwie aufzufangen. Gab es dann einen Punkt, wo du gemerkt hast, nee, es geht nicht mehr, so geht das hier nicht weiter?
0: Ja, ich hatte einen Punkt mit 16 dann. Also es ging wirklich über Jahre hinweg. Dieses Auf und Ab und dieses um sich, um ihn kümmern und so. Und mit 16 gab es einen Punkt, dass ich nach Hause kam und er eben wieder sehr depressiv war. Was ich meinem Vater sehr hoch anrechne, ich durfte immer wütend sein. Also ich durfte ihn auch anschreien dafür, dass er das mit mir macht, ne? Obwohl er selber eigentlich nichts dafür konnte. Aber ich durfte meine Wut rauslassen, weil er mir gesagt hat, lass die raus, Nora, wirklich lass die raus. Es tut mir leid, dass ich das antue, aber schrei mich an, friss es nicht, bitte in dich rein. Und dann war das wieder so ein Tag und ich bin hochgegangen in mein Zimmer und diese ganze Last fiel über mir zusammen. Ich war in der Schule super schlecht, ich war versetzungsgefährdet. Ich habe einfach überhaupt nicht geschafft, das alles, was von mir erwartet wird oder was ich halt tun muss, irgendwie dem gerecht zu werden. Und ich habe gemerkt, okay, ich falle jetzt langsam selber in so ein Loch rein. Also eigentlich ähnlich wie bei dir, so ein bisschen, dass ich das Gefühl hatte, okay, stopp, jetzt geht's mir auf einmal richtig schlecht. Und ich habe gemerkt, ich habe dann auch an einen Gedanken gehabt, ob ich mich vielleicht selbst verletzen soll. Und das war ein Moment, wo ich so war, nein, nein, nein, nein. Also das kann ich nicht, das will ich nicht. Ich will nicht so wie mein Papa werden, ich will diese Krankheit nicht. Und habe dann gesagt, so geht's nicht weiter. Und dann bin ich am Abend zu meiner Mama hingegangen und habe gesagt, Mama, ihr müsst euch trennen.
1: Krass.
0: Und ich habe das auch gar nicht als Frage gestellt, sondern wirklich so, ihr müsst euch trennen. So krass es auch für viele Außenstehende dann auch klingt, so wie kann eine Tochter Eltern vorschreiben, dass sie sich trennen sollen. Aber in mir war einfach dieses Gefühl von, ich glaube, für uns alle geht so nicht weiter. Es geht so nicht weiter. Und meine Mama hat dann gesagt, dass sie schon seit Jahren darüber nachdenkt, weil sie natürlich selber nicht mehr glücklich ist und auch sieht, dass sie mich immer wieder mit diesem Mann alleine lassen muss, mit dieser Krankheit, mit dem Haushalt, mit allem. Und hat dann zugestimmt und hat gesagt, ja, wir reden jetzt mit dem Papa. Und dann haben wir uns zu dritt hingesetzt und wir hatten zum Glück alle das Gefühl, also auch er, dass es richtig ist. Und letztendlich kann man wirklich sagen, diese Trennung war tatsächlich die Rettung für uns alle drei.
1: Boah, voll krass, Nora. Ich finde sowieso, also bei aller Dunkelheit, über die wir ja auch so gesprochen haben, ihr seid ja drei Beispiele dafür, dass es echt Hoffnung gibt und dass es nicht so bleiben muss, auch wenn man vielleicht manchmal an einem Punkt ist, wo man denkt, so, hier geht gar nichts mehr. Ne? Vielen, vielen Dank, dass wir mit euch gemeinsam da mal reinschauen durften in dieses herausfordernde, aber ich glaube für viele mega relevante Thema. Danke euch.
2: Gerne.
1: Und wenn das dein Thema ist, weil es dich selber betrifft oder weil es dich mittelbar betrifft in deinem Umfeld, in deiner Familie, bitte hol dir Hilfe. Hier sitzen drei Menschen, die das erlebt haben. Wie gut das ist, sich Hilfe zu holen. Melde dich gerne bei uns. Wir stellen gerne Kontakt her, wenn das nötig ist. Ansonsten alles Gute für dich. Und ich hoffe, wir sehen uns bei der nächsten Ausgabe des Talkwerks wieder, wenn hier drei neue Gäste zu anderen Themen sitzen. Danke und bis zum nächsten Mal. Mach's gut.

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0: Frau Zweig?
1: Ja?
0: Sie riechen ein bisschen nach Rauch.
1: Ach, guck mal an. Bist ja ganz heller. Mhm. Kümmer dich mal ein bisschen um dein Kunstwerk. Wer nicht fertig wird, kriegt eine 6.
0: Eine 6?
2: Ja.
3: Hallo. Ist alles in Ordnung? Anne, wer ist das?
4: Das ist Kurt. Kurt, mein Ex-Mann. Er denkt, dass wir noch beide verheiratet sind.
3: Hallo, ich bin Bernd Zweig. Chopin. Schön.
5: Das geht uns nichts an.
6: Wenn jemand in Not ist, dann geht uns das immer was an.
3: Was ist denn?
5: Katzenfahrer ruhig mal stecken lassen. Man hat uns hierher geschickt, dass wir ihn jetzt hier abliefern können. Er hat Alzheimer.
7: Es tut mir leid, dass du Alzheimer hast.
3: Mach die Augen zu. Du bist mit jedem Tag schöner geworden.
8: Ich habe eine schrecklich gut aussehende Frau!
7: Ich war letzte Woche mit Kurt in einer Demenz-WG. Sie würden ihn aufnehmen.
5: Ich kann ihn nicht hier lassen. Ich fühle mich verantwortlich. Du warst alles für mich. Ich bin nur nie so tief verletzt worden.
7: Es wird immer schwieriger werden.
8: Hast du einen anderen Mann?
7: Und wir beide werden auch älter.
3: Wenn ich an Kurt Stelle wäre oder vielleicht irgendwann einmal bin, würde ich mich sehr glücklich schätzen, mich an deiner Seite zu wissen.
9: Dieses Jahr bekommt Conny einen neuen Freund.
10: Sein Flügel hängt so komisch herunter.
11: Er könnte verletzt sein.
10: Ich bin Conny.
12: Kannst du den Vogel mal beschreiben?
10: Er hat Federn, Flügel, einen Schnabel.
11: Da war's schon wieder.
10: Er sollte lieber nichts von Klaus wissen.
12: Wieso nicht?
10: Er kann Tiere nicht leiden.
11: Aber Sie hören das doch.
12: Oh, Sie meinen den krächzenden Vogel?
11: Ja.
12: Nein, den höre ich nicht. Den auch nicht.
9: Es gibt viel zu lernen.
12: Jedes Jahr im Herbst fliegen sie in den warmen Süden. Um sich zu schützen, müssen sie gut zusammenhalten.
13: Rechter Flügel nicht funktionstüchtig.
10: Was, wenn Klaus Flügel nicht heilt und er nie wieder fliegen kann?
9: Und viel zu lachen. Begleite Conny auf ihr neues Kinoabenteuer.
11: Oh nein.
9: Bei dem sie Klaus dem Kranich hilft.
10: Oder auch nicht. Klaus!
9: Wieder zu fliegen.
11: Eine Katastrophe jagt die nächste.
10: Ha, daneben!
14: Perfetto!
10: Warte, Klaus!
15: Hast du schon mal so einen krassen Move gesehen?
12: Nope.
9: Meine Freundin Conny. Abenteuer mit Kranich Klaus.
10: Oh nein, geh weg, du Monster!
12: Nur eine nervige Katze. Ach, Mau Mau.
9: Demnächst im Kino.

Die Stiftung Kloster unserer lieben Frauen und die Klosterbergische Stiftung fördern auch in diesem Jahr wieder zahlreiche Kunst- und Kulturprojekte. Etwas mehr als 1 Million Euro stellen die beiden Stiftungen dafür zur Verfügung. Es handelt sich dabei um 37 Kulturprojekte und 32 Kunststipendien, über die Stiftungsräte dieser Tage abschließend befanden und die Geldmittel freigaben. Zu den Bedachten gehört zum Beispiel das Lux Aeterna Konzert im Rahmen des Internationalen Chorfestes im September in Magdeburg, die Sonderausstellung im Zeichen von Zirkel und Winkelmaß zur Freimaurerei, über die wir bereits berichteten, oder die Fête de la Musique am 21. Juni. Die Bandbreite der geförderten Kulturprojekte ist groß, von klassischer Musik bis zur Gegenwartskunst ist alles vertreten. Beide Stiftungen haben 2010 ihre Arbeit aufgenommen. Seit damals förderten sie fast 1000 Kulturprojekte, für die über 12 Millionen Euro ausgegeben werden konnten. Und damit ein herzliches Willkommen zum MDF1 Direktmagazin am Freitag. An diesem Wochenende ist jede Menge los. Ein paar Tipps wollen wir Ihnen gleich nach dem Wetterbericht geben. Doch vorher hätten wir noch einen kleinen Ausflugstipp für Sie, der uns von unseren Kollegen aus Mansfeld überspielt wurde. Schade, dass es für diesen Beitrag kein Geruchsfernsehen gibt, denn wir berichten nicht aus dem Klärwerk, sondern aus dem Rosarium.

0: großer Garten- und Pflanzenmarkt, ja, und wie man sieht, das ist voll. Also wir haben knapp 50 Aussteller, ist für jeden was dabei und ja, es ist eine super Veranstaltung mittlerweile, etabliert, viele, viele Leute aus nah und fern und ich glaube, es läuft ganz gut. Die Mitarbeiter sind glücklich, es war eine harte Vorbereitung, wie jedes Jahr immer aufs Gleiche, aber ich bin stolz. Ich kann mich auch nur bedanken bei meinen Mitarbeitern, weil es ist viel Arbeit, viel Vorbereitung.
1: Die Saison beginnt, wenn man so aufs Jahr schaut. Was sind so die Höhepunkte? Da gibt es sicherlich bestimmt die typischen, aber vielleicht auch atypische.
0: Genau, die typische ist heute der 1. Mai und dann geht es natürlich los, gleich im Juni, Ende Mai das Chortreffen, das traditionelle. Und dann im Juni Berg- und Rosenfest und Nacht der 1000 Lichter, diesmal an einem Tag. Und dann Rose trifft Kunst, Picknickkonzerte beginnt ab nächste Woche, ab 10. Mai, jeden Monat bis September. Viele, viele weitere Veranstaltungen wie in der Rosenarena, Art und Garfunkel, Semino Rossi, Pink Choice, also Pink Floyd Show. Ist für jeden was dabei. Wir haben knapp 110 Veranstaltungen jetzt in der Saison. Also es ist pickepacke voll. Einfach mal auf unsere Homepage schauen, www.europa-rosalen.de und da kann sich jeder sein Highlight raussuchen.
2: Doch bleiben wir heute beim Saisonstart. Es wurde flaniert, fotografiert, bestaunt und gekauft. Die zahlreichen Stände sowohl an der Rosenarena als auch im Eingangsbereich boten Pflanzen aller Couleur. Dies im wahrsten Sinne des Wortes bei den Blumen, aber natürlich waren auch Gemüsepflanzen, Kräuter und Obstgewächse im Angebot. Dank der Beratung durch die Händler griffen die Gäste auch gern in die Pflanzenkisten und anschließend zur Geldbörse. Ein erfolgreicher Tag für beide Seiten. Ganz nebenbei sorgten musikalische Gäste für Unterhaltung, wie beispielsweise der Ziegelröder Spielmannszug.

0: Erschöpft vom ganzen Trubel genoss so mancher auch eine kleine Auszeit, im besten Fall mit einem Gläschen Wein. So lässt es sich leben. Vor dem Rosarium setzte sich die Händlermeile fort. Hier waren nicht nur das Theater Eisleben präsent, sondern natürlich auch kulinarische Angebote und, wie sagt man so schön salopp, Deko-Dingens. Alles in allem ein schönes Tageserlebnis für alle Gäste. An diesem Tag galten übrigens die Eintrittspreise der Nebensaison, doch wie sieht es denn aus, wenn künftig die Rosen in Blüte stehen? Muss man dann in diesem Jahr bei einem Besuch des Rosariums tiefer in die Tasche greifen?
1: Nein, wir haben wirklich lange überlegt und wie du schon sagst, es wird überall teurer, alles steigt. Aber wir haben gesagt, nein, wir lassen die Eintrittspreise gleich. Also die Tageseintrittspreise sind identisch vom letzten Jahr. Das Einzige, was wir erhöht haben, ist die Dauerkarte. Die ist von 45 auf 45 Euro gestiegen, aber ansonsten ist alles gleich geblieben. Und ich denke mal, die Besucher werden uns danken und werden genauso zahlreich kommen wie im letzten Jahr.
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3: Die MDF1-Wettervorhersage für den 8. und 9. Mai. In der Nacht zum Samstag ist der Himmel nur leicht wolkig und es wird auch überwiegend trocken sein. Die Nachttemperaturen sinken auf 6 bis 4 Grad. Der Wind weht schwach aus dem Nordosten. Der Samstag beginnt heiter. Erst im Tagesverlauf ziehen einige Wolken auf. Es bleibt aber trocken. Die Tageshöchsttemperaturen steigen nur noch auf 17 bis 19 Grad. Der Wind weht schwach und weiter aus nordöstlicher Richtung. Die weiteren Aussichten bis zum Dienstag. Am Muttertag ist es noch einmal angenehm warm. Zu Beginn der neuen Woche kommen dann aber Tiefdruckgebiete heran und bringen viele Wolken und auch immer wieder Regenfälle. Die Temperaturen sinken.
4: Halle und Leipzig veranstalten am Samstag ein weiteres

0: Mal die beliebte Museumsnacht, diesmal unter der Überschrift Nachtgestalten. Zwischen 18 Uhr und Mitternacht öffnen 90 Museen, Galerien und Sammlungen ihre Türen, darunter auch viele, die man normalerweise nicht besuchen könnte. Das auch für Kinder und Jugendliche erforderliche Eintrittsticket ist kostenlos. Alle über 18 zahlen 14 Euro dafür, denn es gilt an diesem Abend auch als Fahrschein für den ÖPNV. Zum Programm gehören zahlreiche spezielle Veranstaltungsangebote, Führungen oder Vorträge. Und es ist so umfangreich, dass es den Rahmen dieser Meldung sprengen würde. Deshalb hier nur noch der Hinweis auf die Internetseite www.museumsnacht-halle-leipzig.de, auf der man alle Informationen findet und sich seinen Rundgang zur Museumsnacht aussuchen könnte. Am Samstag lohnt ein Besuch im Magdeburger Elbauenpark, denn es steht ein weiterer Oldtimer-Tag an. Gezeigt werden nicht nur Autos aus DDR-Produktion, sondern dieses Treffen ist markenoffen, sodass man sich auf eine interessante Mischung freuen kann von Kraftfahrzeugen, die mindestens 30 Jahre alt sind. Zwischen 10 und 17 Uhr ist ein Besuch möglich. Der Eintritt dazu kostet 11 Euro. Wer ein Jahreskartenticket-Inhaber ist, der kommt jedoch kostenlos hinein. Ein Fest der Begegnung findet am Samstag auf dem Halleschen Marktplatz statt, das anlässlich des Europäischen Protesttages zur Gleichstellung von Menschen mit Behinderung vom DRK-Landesverband organisiert wird. Neben einem Bühnenprogramm gibt es auch zahlreiche Informations- und Mitmachstände, Kinderbeschäftigung, und um 14.30 Uhr und um 16 Uhr soll es zwei thematisch passende Gesprächsrunden auf der Bühne geben. Der Samstag ist übrigens auch der Tag der Städtebauförderung. Anlass in Magdeburg für ein Bürgerfest rund um den Moritzplatz in der Magdeburger Neustadt. Zum Auftakt hat sich sogar die Bundesministerin Verena Huberts angekündigt, die gemeinsam mit der Oberbürgermeisterin die Veranstaltung um 10.30 Uhr eröffnen wird. Allerdings auf dem Nikolaiplatz, schließlich wurde der mit viel Geld aus dem Städtebauförderungsprogramm saniert. Das Fest selbst findet dann allerdings vor den Toren des Moritzhofes statt. Auch in Halle wird der Tag der Städtebauförderung begangen, auch in der Neustadt, auch wenn diese viel neuer ist als die in Magdeburg. Das Programm beginnt um 11 Uhr auf dem Niedersachsenplatz mit einem kleinen Familienfest, in dessen Rahmen unter anderem die Neustädter Wohnungsgenossenschaft ihre Pläne zum Bau des Zentrums mit Führungen über die Baustelle vorstellt. Mein letzter Tipp für heute ist noch einmal musikalischer Natur, denn am Sonntag beginnt die neue Orgelpunktsaison im Magdeburger Dom. Das heißt, ein kostenloses Konzert, diesmal mit der Organistin Kirsten Sturm. Sie wird Musik von Mendelssohn, Bartholdy, Liszt und Bach zu Gehör bringen. Das Konzert beginnt um 16 Uhr und auch in diesem Jahr wird der Eintritt zu den Orgelpunktkonzerten wieder frei sein. Ja, nun ist es Zeit für einen Besuch im Talkwerk, denn das war die Woche im MNF1 Direktmagazin. Den Wochenrückblick bieten wir dann am Samstag ab 18 Uhr, so lange, bis es am Montag ab 18 Uhr wieder neue Informationen für unsere Sendegebiete in Halle und Magdeburg gibt. Bis dahin wünsche ich ein schönes Wochenende, auf Wiederfernsehen und bleiben Sie gesund.
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2: Hier ist ERF Yes. Willkommen in unserem Talkwerk. Schön, dass ihr mit dabei seid. Heute reden wir über Depressionen, eine der häufigsten Erkrankungen unserer Zeit. Und die betrifft ja nicht nur die erkrankten Menschen selbst, sondern auch die Menschen, die mit ihnen leben. Depressionen, die machen nicht an der Tür Halt, sondern die setzen sich gewissermaßen mit an den Frühstückstisch. Welche Auswirkungen das hat, darüber rede ich mit meinen Gästen heute. Und wir reden auch darüber, welche Rolle der Glaube dabei spielen kann. Im Guten, vielleicht auch manchmal in schwieriger Hinsicht. Außen da sitzt Nora Freudenthaler. Nora macht eine kaufmännische Ausbildung gerade. In ihrer Kindheit hat sie erlebt, wie ihr Vater mit Depressionen klarkommen musste, hat das hautnah in der Familie miterlebt. Und statt Kind sein zu können, musste sie eigentlich zu Hause die Erwachsene sein. Und daran wäre sie fast zerbrochen. Wie es gekommen ist, dass das nicht passiert ist und was sie da alles erlebt hat. Danke, dass du uns davon erzählst.
3: Danke, dass ich hier sein darf.
2: Daneben Nelly Bangert. Nelly ist selbstständige Redakteurin, Autorin, Sprecherin, auch als Predigerin unterwegs. Und sie liebt es, Menschen, vor allem Frauen, zu ermutigen. Aber als dann ihr Mann in eine akute Depression rutschte, da brach für sie wirklich eine Welt zusammen, wie sie sich die Welt eigentlich gedacht hat. Und das brachte sie dann auch selbst an den Rand ihrer eigenen Kräfte. Danke, dass du uns davon erzählst.
3: Ich freue mich, hier zu sein.
2: Und daneben Christian Bangert, Nellys Ehemann. Christian ist Chemieingenieur in der Biotechnologie. Und 2020 wurde er mit einer akuten Depression in die geschlossene Psychiatrie eingewiesen. Und damit begann dann Schritt für Schritt ein langer Weg zurück wieder ins Leben. Danke, dass du uns da jetzt mit hineinnimmst.
4: Ja, gerne.
2: Christian, fangen wir mal genau da an diesem Tag an. Wie hast du das erlebt, diesen Tag, als du in die Psychiatrie eingewiesen wurdest? Warum war das überhaupt nötig?
4: Fangen wir mal ein wenig vielleicht kurz mit dem Weg hinein an. Mhm. Ich möchte mich so auf die letzten Dinge konzentrieren, die mich zu diesem Tag in der geschlossenen Psychiatrie geführt haben. Meine Frau und ich, wir haben, nachdem wir uns kennengelernt haben, sehr schnell geheiratet, haben dann gleich Verantwortung in der Gemeinde übernommen, die Jugend angefangen zu leiten, eine Gruppe von 20 bis 30 Jugendlichen. Ich habe mehr Verantwortung auch in der Firma bekommen. Und dann kam das Corona-Jahr 2020, wo man natürlich als Jugendleiter extrem herausgefordert war. Ich meine, da hat ja jeder damals seine Erfahrung gemacht. Aber wenn man eine Gruppe von Jugendlichen leitet, mit den ganzen Auflagen, was können wir jetzt? Also da war Verantwortung plötzlich nochmal ein ganz anderes Thema. Dann ist mein Patenonkel in dem Jahr ganz spontan beim Holzmachen verstorben. Und ein Kollege in der Firma hat sich selbst umgebracht. Und das hat mich, ich war schon vorher leider auf einem Weg in eine Depression, unbemerkt. Und das waren so die letzten Steine, die mich runtergezogen haben, bis zu diesem Punkt, dass mich aller Lebensmut verloren hat. Und meine Frau hat es ja begleitet, sie hat ja von außen gesehen, mit dem Mann geht es immer weiter bergab, konnte es ja auch nicht einordnen. Aber wir kamen eben dann an diesem grauen Novembertag wieder zum Hausarzt. Und der hatte mich dann schon ein Vierteljahr beobachtet und hat mir dann die Frage gestellt, ob ich mir noch sicher bin, dass ich Abstand davon nehmen kann, mein Leben selbst zu beenden. Und ich hatte selbst Angst vor mir an diesem Punkt bekommen, ob ich das noch kann in den Nächten vorher. Und habe diese Frage dann eben mit Nein beantwortet und war dann 3 Stunden später gefahren durch meine Ehefrau eben in der geschlossenen Psychiatrie.
2: Hast du damit gerechnet, als ihr zum Arzt gefahren seid, dass der Tag so endet?
4: Nein, ich hatte generell nicht mehr mit viel gerechnet, weil ich wurde quasi ja auch in diesen 3 Monaten, wo er mich beobachtet hat, das war ein neuer Hausarzt, weil der alte in Ruhestand ging, auch erst mal wie vorher auf alles durchgecheckt. Ist der Mann körperlich gesund, fehlt dem irgendwas und so weiter und so fort. Aber dann hatte ich eben Anfang November schon mal so einen typischen Depressionstest, hat mir mein Hausarzt vorgelegt. Und das war so weit in dieses Spektrum verschoben. Und das war schon mal so ein erster Gedanke, okay, Depression, aha, ja, irgendwie bin ich da wohl drin. Aber was das jetzt alles bedeutet, überhaupt, hatte ich überhaupt keine Ahnung. Und als es dann eben hieß, dann muss ich sie jetzt in die Psychiatrie einweisen, das war dann halt einfach, okay, gut, das ist jetzt halt der nächste Schritt, gefühlt.
2: Ja. Kannst du so dein inneres Gefühl, deinen inneren Zustand in diesen Monaten davor, kannst du das beschreiben, wie sich das von innen angefühlt hat?
4: Ja. Verzweifelt, düster, leer, taub, ein grauer Nebel, der mich eingewoben hat. Gleichzeitig das Gespräch mit Gott, aber auch nicht irgendwie zu ihm durchzudringen. Zu kämpfen und Gedanken zu denken, wie ich will nicht mehr leben. Es wäre so schön, wenn einfach alles zu Ende wäre. Dann hätte ich endlich meine Ruhe. Es wäre endlich alles in Frieden. Das alles zu haben, aber es irgendwie auch nicht bewusst zu realisieren. Das war wie ein Film, der die ganze Zeit mitlief, während ich nach außen hin meinen Jugendlichen immer noch erzählt habe, dass sie ohne Ende geliebt sind, Gott sich um sie kümmern wird. Ich habe das nach außen geglaubt, das ist manchmal echt seltsam. Und wenn man das jetzt hört, denkt man, okay, aber vielleicht einer, der selbst schon in sowas gesteckt hat, kann es vielleicht nachempfinden, nach außen was ganz anderes zu leben, als was eigentlich gerade parallel im Herzen

0: und in der Seele stattfindet. Und ich hatte überhaupt keinen Zugang, so richtig bewusst, zu dem, was da unter der Oberfläche lief. Ich hatte mich an diese nicht mehr leben wollen Gedanken irgendwie fast schon gewöhnt.
1: Okay. Ja. Das heißt, du hast da gar nicht so viel drüber nachgedacht, das lief ja einfach so mit?
0: Exakt.
1: Aber konntest du das einordnen, was da los war? Hast du dich das überhaupt gefragt?
0: Das ist ehrlich gesagt eine Mischung aus Stolz und Ignoranz, die damals war. Für mich war so, auch wie ich groß geworden bin, ich möchte, ich muss funktionieren. Mein Leben muss funktionieren. Ich möchte, ich muss leisten. Ja. Und auch, da muss ich auch ganz ehrlich sein, und es tut mir heute total leid von Herzen, Menschen, die irgendwie psychisch erkrankt waren. Nummer eins, ich hatte davon noch nie wirklich gehört, aber wenn, naja, dann waren das halt irgendwie, naja, Verrückte. Mhm. Tut mir leid, dass ich das jetzt so sagen muss. Und heute bereue ich das total, aber das war so meine Wahrnehmung. Von daher, selbst der Gedanke, irgendwie psychisch erkrankt sein zu können oder sowas, das mit meiner Seele, das mit meinem, dass da irgendwas nicht stimmt, das war für mich gar nicht im Bereich des Erwartbaren.
1: Und dieser unterschwellige Zustand, ist das was, was so erschleichend in dein Leben kam? War das immer da? War das plötzlich da?
0: Ja, es kam schleichend. Ich hatte eine erste schwächere Episode schon 10 Jahre ungefähr vorher, 12 Jahre. Es wurde damals aber nicht diagnostiziert. Und dann war das auch okay und weg. Und dann, so drei, vier Jahre über hat sich das so langsam schrittweise aufgebaut. Ja.
1: Gab es Momente vor der Psychiatrie, wo du für dich schon sagen würdest, da war so ein Punkt, da habe ich gemerkt, echt, da stimmt was nicht?
0: Ja. Also ich hab eine Entscheidung getroffen auf diesem Weg in die Depression. Und das war 2 Jahre vorher. Da habe ich schon gemerkt, okay, mir geht's schlechter. Ich hatte aber ständig Erklärungen dafür. Ich hatte auch mal Coaching gemacht und so und hatte so immer eine Erklärung. Ja gut, jetzt ist gerade viel in der Arbeit, jetzt ist gerade viel in der Jugend, jetzt ist gerade vielleicht mit Nelly viel, was weiß ich. Ich habe mir es immer schön geredet. Und dann habe ich diese Entscheidung 2018, so 2 Jahre bevor ich eben da gelandet bin, getroffen. Ich will einfach für die Welt funktionieren. Das ist das Einfachste. Wenn ich nicht selbst irgendeinen Wunsch habe, wenn ich nicht selbst irgendwie einen Willen habe, dass irgendwas, ich bin egal, Hauptsache die anderen sind glücklich, dann habe ich auch meine Ruhe. Das war für mich, ich habe dann vielleicht schon, wie du jetzt gefragt hast, realisiert, ja, ist das jetzt normal? Nee, aber das ist noch nicht mal die Frage, habe ich mir so richtig gestellt. Es lief leider wirklich ziemlich unterm Radar. Das war ein ganz wichtiger Punkt, wo ich mich quasi aufgegeben habe. Hauptsache für die anderen ist es gut. Eine bewusste Entscheidung, aber jetzt nicht so wirklich das Realisieren, was da los ist.
1: Gab es noch Sachen, worüber du dich freuen konntest?
0: Ich, nein. Also ich bin Marathonläufer und ich weiß noch, mein erster, das Einlaufen, Wahnsinn. Also jeder, der schon mal sowas gelaufen ist, kann es nachvollziehen. Und dann bin ich noch mal diese Distanz, fast diese Distanz gelaufen, kurz danach. Und ich habe nichts mehr gefühlt. Und das war für mich vielleicht auch ein Punkt, wo ich gemerkt habe, stopp, das ist jetzt aber komisch. Warum habe ich diese krassen Endorphinausbrüche nicht mehr? Warum gehen diese Hochmomente, warum sind die weg? Also das habe ich dann schon realisiert, das ist komisch.
1: Ja. Und dann kam der Tag, sitzt du in der Psychiatrie, plötzlich geht da diese ganze Maschinerie los. Was hat das bei dir ausgelöst? Warst du da überhaupt in der Lage, irgendwas zu empfinden oder einfach alles mit dir machen lassen?
0: Es war eine Mischung. Zum einen war es hilfreich. Ich habe auch alles mit mir machen lassen, weil das habe ich ja von klein auf gelernt. Mach das, was die Leute von dir wollen. Und so zerstörerisch natürlich dieser Glaubenssatz zum einen ist oder dieses mach das. Hilfreich war es natürlich schon auch erstmal, weil ich habe mich dann natürlich total konzentriert. Sei der Beste, streng dich an, dass ich der Beste Patient in der Psychiatrie wird, den es gibt.
1: Bist da auch wieder mit Leistungsdenken?
0: Natürlich. Jetzt bin ich nicht mehr in meiner Firma und gebe da mein Bestes, jetzt mache ich es halt hier. Auch glaubenstechnisch interessanterweise, weil logisch, in so einer Psychiatrie sind ja viele Menschen wie ich erkrankt. Natürlich brauchen die vor allem jetzt auch Jesus. Also ich habe auch da jedem von Jesus erzählt und geguckt, dass ich Gottes Wort weitertrage. Aber es war schon hilfreich, erstmal zu realisieren, okay, ich bin psychisch erkrankt. Und Menschen, die psychisch erkrankt sind, sind nicht verrückt. Ich habe hier um mich andere Menschen, die sind genauso oder ähnlich, aber eben auch psychisch erkrankt. Und das war ein erster, ganz wichtiger Schritt. Und dann natürlich auch mal zu verstehen, ah, okay, ja, auch von der Hirnchemie, Naturwissenschaftler, da passieren ja, das Gehirn wird umgeformt. Diese ganzen Prozesse, die da stattfinden, erstmal lern deine Krankheit kennen, zu verstehen, ah, okay, du bildest dir das nicht ein. Da ist wirklich was passiert, das ist ein Krankheitsbild, auch nach dem ICD-10 und so weiter, diese ganzen Symptome, das war schon sehr hilfreich.
1: Ja. Das waren dann einige Wochen da in der geschlossenen Psychiatrie und dann bist du gewechselt in so eine Tagesklinik.
0: Ja.
1: Und das stelle ich mir irgendwie auch krass vor, man ist dann tagsüber in dieser Tagesklinik, abends wieder zu Hause bei deiner Frau. Wie hast du diese Zeit erlebt, so irgendwo so zwischen rausgenommen aus dem Alltag und doch noch ein Stück Alltag?
0: Zu der Zeit war nichts Alltag.
1: Okay.
0: Also nur weil ich wieder zu Hause war, was super war, weil getrennt, das ist bei uns zwei sehr schwierig. Das ist einfach so. Wir sind happy, wenn wir zusammen sind. Das war gut. Dieses bisschen Realität, nachts wieder im gleichen Bett zu schlafen, das war gut. Aber ansonsten war natürlich nichts wie immer, weil mein Alltag war ja normalerweise in die Firma zu gehen, leistungsfähig zu sein. Da habe ich einfach nur mehr über die Erkrankung gelernt und also auch so ganz kleine Schritte. Okay, wie kann ich wieder anfangen, positive Sachen wahrzunehmen? Was kann ich tun? Genusstraining, diese ganzen Sachen, was man da halt so lernt. Ne?
1: Wie hast du denn Nelly in dieser Zeit wahrgenommen?
0: Uiui. Schwierig, weil zum einen lief halt der Film, ich möchte eigentlich nicht krank sein, weil ich weiß, ich falle ihr damit zur Last. Das ist ja klar. Am liebsten will man einfach eine schöne Zeit als Ehepaar haben. Ich wollte es ihr recht machen. Und das war nochmal ein zusätzlicher Druck. Ich wollte möglichst für sie, auch für sie, der beste psychisch Erkrankte sein, den es gibt. Also war es dann letztendlich noch eher noch eine zusätzliche Last. Obwohl, zum einen, natürlich war es auch gut, weil wir zusammen gebetet haben und miteinander das durchgerungen haben. Ein ganz bunter Strauß halt. Ne?
1: Jetzt hast du vorhin erzählt, dass du im Grunde genommen eigentlich so ein bisschen gespalten warst. Nach außen, so auch anderen erzählst, hey, Gott liebt dich und du musst keine Leistung bringen.
0: Ja.
1: Und selber aber das ganz anders gefühlt. Wie ging es denn dann in den nächsten Wochen und Monaten mit dir und Gott so weiter und mit diesem gespaltenen Bild von Gott ja auch, das, was du erzählst und das, was du eigentlich wirklich fühlst?
0: Tja, das, danke für die Frage, die ist sehr kostbar. Das hat sich auf ziemlich harte Weise synchronisiert, weil in mir lief ja dieser Film eben, du musst Gott war für mich immer jemand, ja, wie so ein unbarmherziger Vater. Ja. Den muss ich bringen, da muss ich liefern. Ich konnte zum Beispiel nicht mehr richtig beten, weil mein Kopf, das war so ein Nebel. Also habe ich angefangen, in der Tagesklinik schon die Psalmen einmal abzuschreiben. Ich habe jeden Tag anstelle zu beten einen Psalm geschrieben. Von Hand. Das war dann so meine stille Zeit mit Gott.
1: Okay. Klingt so ein bisschen so, als hätte Gott dir Hausaufgaben gegeben.
0: Ja, genau. Machst du dann mal. Ne?
1: Ja.
0: Und auch da natürlich noch Gottes Wort weitergegeben, weil das ist ja mein Auftrag. Hallo, ich bin Christ, die brauchen doch hier jetzt Hoffnung. Da muss ich doch was machen. Das kann ja wohl nicht sein. Dann waren wir im Urlaub. Das war so ein halbes Jahr später, im August. Nelly und ich auf Gran Canaria. Und da ist dieses Konstrukt zusammengebrochen. Ich lag da, weil ich war, wir sind nun mal Körper, Geist und Seele. Depression, die hat auch meinen Körper total angegriffen. Also sei das jetzt Migräne oder andere Symptome, komplette Abgeschlagenheit. Und ich lag 3 Tage im Hotelzimmer und habe mich gerade mal zum Essen quälen können. Und da hatte ich dann den Eindruck so, das war's. Jetzt kannst du nichts mehr machen. Was will Gott noch mit dir anfangen? Du kannst nicht mehr beten. Es waren noch 2 Worte. Herr, hilf. Das war mein ganzes Gebet. Ich konnte keine Psalmen, keine Sprüche, ich konnte nichts mehr aufschreiben. Ich war am Ende. Und ich dachte auch so, und Gott ist jetzt auch noch fertig mit dir. Jetzt hast du auch noch deinen Glauben verloren. Ende. Das war's.
1: Ja. Und dann?
0: Tja. Und dann war das so ein 2- bis 3-wöchiger Zustand im Nichts, möchte ich fast sagen. Irgendwie schon noch verzweifelt an Gott festhalten, aber auch, wer ist Gott jetzt eigentlich? Und Nelly hatte mir damals eine Fernsehserie empfohlen, The Chosen. Die war damals...
1: Um die Jünger von Jesus.
0: Ne? Exakt, um Jesus, seine 12 Jünger und wie er mit ihnen eben so unterwegs ist. Ganz liebevoll gemacht, die Serie, biblisch orientiert und alles, auch wenn es total kreativ ist, natürlich. Und eine Story habe ich da gesehen aus der Staffel 2, da ging es darum, wie Jesus gerade seine Bergpredigt vorbereitet. Da geht er mit seinem Jünger Matthäus, haben halt Matthäus genommen, weil da ist die Bergpredigt am besten beschrieben. Na, und überlegt so, wie fange ich das alles an? Und dann irgendwann meint er so, boah, eine Karte. Und Matthäus guckt so auf seine Aufzeichnung und meint, was ist denn an der Predigt eine Karte? Und dann meint er, wie Leute mich finden werden. Und Matthäus fragt, wie? Und er sagt so, selig sind eben die, die Leid tragen. Selig sind die geistig arm. Und Matthäus sagt, ja. Und Jesus sagt, wenn Leute mich suchen, dann sollen sie zu solchen Menschen gehen, die so zerschlagen sind, denen es so dreckig geht, weil genau bei denen bin ich. Und in dem Moment ist mein Herz so aufgegangen, weil ich einfach wusste, damit bin ich gemeint. Gott hat mich nicht irgendwie, verstoßen, ich bin nicht erbärmlich oder was weiß ich. Nein, er liebt genau diesen Christian. Diesen Christian, der jetzt hier kaputt ist, den liebt er und mit dem ist er da. Und das war für mich ein ganz zentraler Wendepunkt.
1: Vielen Dank, Christian.
0: Gerne.
1: Auch fürs ehrliche Reingucken lassen in dein Erleben.
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1: Und jetzt kommen wir quasi zu den zwei Damen und zu den Geschichten, wie sich Depressionen von außen anfühlen. Nelly, du hast wie war das jetzt für dich, deinem Mann hier so zuzuhören, wie er das erzählt?
6: Also, ich muss sagen, es berührt mich immer wieder aufs Neue und ich erlebe das immer wieder auch mit, unsere eigene Geschichte, unser gemeinsamer Film, der dann wieder so durch mein Herz spielt. Die ganzen Gefühle, die das auch wieder hochgeholt werden, natürlich. Also, und dann doch wiederum auch diese Hoffnung, die dann so reingekommen ist in so weitem Strom. Also es ist für mich auch immer wieder, wir haben Gott erlebt. Das war einfach, das ist einfach so schön.
1: Jetzt drehen wir mal die Geschichte noch mal ein bisschen zurück, um mal deine Perspektive. Es gibt ja manchmal so Spielfilme, ne, wo man das dann noch mal aus anderen Perspektive alles erlebt. Gab es für dich vor dieser akut depressiven Phase von Christian schon Dinge, die dir an deinem Mann aufgefallen sind? In die Richtung?
6: Ja, spannenderweise schon. Ich habe ihn kennengelernt an diesem Tag und es war ja auch wirklich bei uns Liebe auf den ersten Blick. Das war ja echt spektakulär und krass, unser Zusammentreffen. Es ging einfach Licht an und Lametta kommt vom Himmel, gefühlt zumindest. Wir wussten, dass wir zueinander gehören. Aber in spannender Weise habe ich ihn damals angeschaut und ich habe irgendwas gesehen, dass da auch irgendwie eine Sorgenfalte irgendwie da ist oder irgendwie was Dunkles, wo ich wusste, okay, spannend, da ist irgendwie was, was sich auch noch reinmischt, spannenderweise. Das habe ich damals schon wahrgenommen, aber in diesem ersten Kennenlernen. Mhm. Genau, aber es war dann nur so ein Moment, wo ich wusste, ja.
1: Gab es dann auch Punkte, die dich mal angestrengt haben oder wo du Christian schwierig fandst?
6: Definitiv. Sorry. Nee, auf jeden Fall war das, ich meine, Christian ist halt jemand, der auch hochsensitiv ist und auch viel fühlt und der auch irgendwann nicht so viele Menschen haben kann. Also er ist voll der Mensch, der auch voll viel Freude und Spaß haben kann. Aber ich bin Teil einer Großfamilie. Viele Kinder, viele Geschwister, Schwager. Also eine riesen russlanddeutsche Familie. Und da wollte ich am liebsten so oft hinfahren, wie es nur geht. Ne? Und dann immer, wenn ich ihn also mitgenommen habe, wenn wir zusammen hingereist sind, meistens gab es auf dem Weg nach Hause einen riesen Zoff zwischen uns, weil einfach es war einfach viel für ihn. Ich wollte möglichst lange dort bleiben, möglichst bis 10 Uhr abends und dann heimfahren, die 2 Stunden. Also da gab es schon immer wieder, wo ich gemerkt habe, er ist unter Druck, also in Druck geraten, weil es einfach too much war, ne, für ihn.
1: Was war denn so deine Ideal- und Traumvorstellung von eurer Ehe und von deinem Leben? Wie hätte das für dich so aussehen müssen?
6: Also mein Leben war ganz klar geplant. Ein ganz einfaches Bilderbuch eigentlich, so wie ich es mir gedacht hätte. Ich bin da russlanddeutsch geprägt und daher habe ich das auch sehr übernommen, was da auch sehr, genau. Also ich wollte mit 20 heiraten, spätestens. Mit 22 das erste Kind, mit 24 das zweite Kind, mit 26 das dritte Kind. Haus bauen, der Mann am besten noch ein Pastor. Ich wollte am liebsten einen Pastor heiraten. Ich bin dann die Predigerfrau, die dann halt schön Käsekuchen zu Hause backt und Gäste einlädt und offenes Haus, in der Gemeinde sehr engagiert sein, im schönen Zuhause. Also wirklich Bilderbuch.
1: Aber musstest du ja dann der Realität ein bisschen anpassen. Ein Pastor war es ja schon mal nicht und so, ne?
6: Und ich war ja auch schon nicht mehr 20.
1: Ja, genau. Und Kinder war auch ein Thema, was bei euch nicht funktioniert?
6: Ganz genau, ja.
1: Hattest du dann so einen angepassten Plan für dich und Christian im Kopf?
6: Ja, den hatte ich wirklich. Ja. Wo wir erfahren haben, dass wir keine Kinder bekommen können, das haben wir akzeptiert, angenommen. Und in meinem Kopf war direkt so, ja, ich kenne ja Gott. Ich weiß, dass er gute Pläne hat. Er kann super Geschichten kreieren. Wenn er uns keine Kinder schenkt, aus einem ganz bewussten Grund, damit wir zwei als Mega-Power-Couple im christlichen Bereich Ressourcen haben und Raum haben, um wirklich in sein Reich zu investieren, ne? Eine Kirche zu gründen, ein Kinderhilfswerk zu starten, ins Ausland zu gehen als Missionare. Also ich wollte irgendwie was mega Großes, Krasses. Ich dachte, das wäre Gottes Plan für uns.
1: Ist aber dann eine Erwartung, die hattest du an dich, aber auch an Christian?
6: Absolut auch an Christian. Ich habe ihn auch schon ganz schön, würde ich sagen, unter Druck gesetzt, weil ich immer auf der Suche war, hey Schatz, was ist unsere gemeinsame Berufung? Was sollen wir zusammen tun? Was sind denn unsere gemeinsamen Begabungen? Ich war fast so wie ferngesteuert. Ich wollte unbedingt die gemeinsame Berufung mit Christian gemeinsam finden und entdecken. Und ja, mega Stress auch.
1: Gab es einen Moment, wo du dann für dich das Gefühl bekommen hast, oh, jetzt kippt das irgendwie?
6: Ja, wenn es dann halt nicht so aufgeht. Ne? Ja. Wir haben dann die Jugendarbeit übernommen und ich dachte mir, das ist die Vorbereitung für das ganz Große, was dann kommt. Und nach diesen 4-5 Jahren, wo man denkt, okay, langsam gehen wir hier raus und das Große kommt aber noch nicht. Da bin ich auch schier ausgerastet. Ne? Wir müssen doch irgendwas finden. Und dann war das so, dass er wirklich mitten in einer tiefen Depression war und wir sind dann zum Tanzkurs gegangen. Also ich hatte das Gefühl, ich muss irgendwie überleben. Ich brauche jetzt was Schönes, weil das Leben gerade so dunkel wird. Wir sind zum Jugendamt gegangen, wir haben die Kurse gemacht, um vielleicht Pflegeeltern zu werden, obwohl es ihm so schlecht ging. Also Hauptsache, das Programm muss weiterlaufen, damit das irgendwie, ich musste irgendwie überleben. Ne? Ich habe so einen Rettungsring gesucht irgendwie, um weiterzukommen. Ne?
1: Kannst du dich an deine Gefühle erinnern, die du in dieser Zeit, wo du schon wusstest, Christian geht's eigentlich gar nicht gut? Ich glaube, er hat so Sätze gesagt wie, ich kann mich gar nicht mehr freuen und so, ne, wenn man sowas hört. Kannst du dich an die Emotionen erinnern, die du ihm gegenüber hattest in der Zeit?
6: Absolut. Ich weiß, dass wir draußen auf der Wiese lagen, auf so einer Picknickdecke. Und dann hat er so zuerst mal gesagt, dass er sich schon lange nicht mehr gefreut hat. Da habe ich gedacht, jetzt langt's aber auch mal, ne? Du hast so eine, also sorry, dass ich das so sagen muss, aber ey, du hast doch ein gutes Leben. Wir haben ein tolles Zuhause. Du hast mich als Ehefrau. Ich bin ja auch eine ganz nette so. Und ich hatte das Gefühl so, das kann doch nicht sein, dass er keine Freude an unserem bunten, schönen Leben empfindet, wo ich doch so viel Freude auch gefunden habe in diesem Leben. Ne? Das tat mir richtig weh, dass er unser schönes Leben quasi so links liegen lässt, dass es irgendwie nichts Besonderes wäre oder nicht schön wäre. Ne?
1: Willst du sagen, dass sich das auch verletzt hat?
6: Mich hat es verletzt in dem Moment. Es hat mir echt wehgetan, weil ich dachte so, hey, das ist unser Leben, das wir uns gerade aufgebaut haben. Und du stellst es einfach zur Seite und sagst, das ist es nicht. Also es ist nicht voller Freude. Das, ja.
1: Wie war denn dieser Tag, an dem Christian dann in einem Zustand war, dass er wirklich in eine Klinik musste? Wie war der eigentlich für dich?
6: Der Tag war sehr schmerzvoll, definitiv. Also es war Kontrollverlust in meinem Leben. Ich war davor am Tag in Hamburg bei Bibel TV. Und auch da, ich hatte da gerade eine tolle Sendung erlebt und hatte eine super schöne Zeit gehabt. Und ich war nach Hause gefühlt ins Chaos, ne, wo ich mir dessen bewusst wurde, dass mein Mann gerade überlegt hat, sich das Leben zu nehmen. Und ich denke gerade, ich habe gerade da Menschen ermutigt und jetzt fahre ich heim in ein Vollchaos. Und dann eben mit ihm zum Arzt zu gehen und dann, alles klar, jetzt fahrt nach Hause, packt die Sachen und los geht's zur Geschlossenen. Ich habe ihn dorthin gebracht und natürlich, ich durfte gar nicht mit rein und so weiter, also verabschiedet an der Tür. Und ich dachte mir so, okay, wie geht unser Leben jetzt weiter? Wird er nochmal heil werden? Wird er für immer krank sein? Wie lange wird er jetzt hier sein in dieser geschlossenen Monate? Vielleicht eine ganz lange Zeit. Was ist jetzt mit mir? Also es war komplett Kontrollverlust. Ne?
1: Was hast du denn mit diesem Gefühl des Kontrollverlusts gemacht? Mit Christian konntest du nicht drüber reden. Der war da jetzt erstmal in der Psychiatrie.
6: Ja. Boah, also ganz genau, ich weiß nicht, ich bin irgendwie heimgefahren. Ich weiß gar nicht, was ich da gedacht und gefühlt habe. Ich kann es mir gar nicht mehr rekapitulieren. Ich weiß nur, ich bin heimgekommen und habe gedacht, was mache ich denn jetzt? Der Mann ist da, ich bin jetzt hier in unserem Haus. Ich wollte erst mal zu meinen Eltern gehen, quasi in die Heimat, weil die ja zwei Stunden entfernt wohnten. Und dachte mir, ich lasse mich da in ein sicheres Nest fallen, damit ich Geborgenheit und Sicherheit finde, weil ich brauche es jetzt ja auch. Und da habe ich gedacht, nein, ich bleibe hier in unserem Zuhause und ich lasse das Licht an, ne, für meinen Mann. Ich gehe jetzt nicht von unserem Zuhause weg, sondern ich bleibe hier und halte die Stellung und ich warte hier auf ihn und ich bin hier, ich bin nicht in der Heimat. Das war für mich ein wichtiges Zeichen, das ich ihm ausgedrückt habe. Ja.
1: Und dann kam ja auch bald die Zeit, wo er dann in der Tagesklinik war, abends auch zu Hause und so. Mhm. Wie hast du denn Christian dann wahrgenommen in dieser Zeit?
6: Also es war schon eine schwierige Zeit, vielleicht so wie so eine Porzellantasse irgendwie, den zerbrochene, also natürlich nicht richtig im Leben stehend, irgendwie sehr sensibel, zerbrochen, vieles am Durchdenken, auch ganz viel am Grübeln. Also man muss schauen, wie man mit ihm umgeht, vorsichtig sein. Es war eine angespannte Atmosphäre. Mhm. Ja.
1: Wie sind dir eigentlich dann Menschen im Umfeld begegnet in dieser Zeit?
6: Klar, das war natürlich für alle ein Schock, dass er so krank geworden ist. Durfte es ja auch meiner Familie, also ich meine Russlanddeutsch, also ich habe so, das war auch so ein Thema, ne? Also das, und dann, ja, natürlich bin ich in die Gemeinde gegangen, alle haben gefragt, wie geht's Christian, was macht er, wie geht's ihm, wie läuft's bei ihm? Also haben schon viele nach ihm gefragt, ne? Aber ich hatte schon den Eindruck, dass viele Menschen auch überfordert sind damit. Außer zu sagen, ich bete für euch, das haben uns viele Leute gesagt, was auch total wertvoll war. Aber damals hat es mir auch zum Teil gar nicht richtig geholfen, weil ich dachte, hey, wir brauchen auch gefühlt ein bisschen was Handfesteres als nur Gebete, auch wenn das Gebet so wertvoll ist. Aber es hätte mir manchmal auch gut getan, wenn jemand einfach vor der Tür stand und uns einfach einen Arm genommen hätte oder uns einfach mal einen Essensgutschein geschenkt hätte, irgendwas Praktisches, was zum Festhalten. Ne? Ja. Deswegen, man hat sich schon auch isoliert gefühlt. Ich habe mich isoliert gefühlt schon.
1: Hat dich auch mal jemand gefragt, wie es dir geht?
6: Ich hatte ein paar enge Freundinnen, die mich da schon auch dann nach mir gefragt haben. Das tat dann richtig gut. Da habe ich mich auch gesehen gefühlt. Weil es doch meistens, ja.
1: Ja, und jetzt dieser ganze schöne Plan, den du ja eigentlich für euer Leben hattest und wie du dachtest, wie eure Ehe ist, wie Christian, ich sage jetzt mal so hart, zu sein hat, damit das in dieses Bild passt. Ja. Dieses Lebensgefühl, ich ermutige andere. Und jetzt in so einer Lebenssituation, wie hat sich das alles auf dein Lebensgefühl und auch auf deinen Glauben denn ausgewirkt?
6: Ja, es ist so ähnlich, wie du es auch gerade beschrieben hast. Wieso? Ich habe ja trotzdem meine ganzen Events weitergemacht. Ich spreche auf jeden Frauenfrühstückstreffen, Frauenfreizeiten. Bin ja viel unterwegs als Sprecherin, um Frauen zu ermutigen. Das habe ich genauso weitergemacht. Das hat sich gar nicht verändert dadurch. Ich habe trotzdem Bücher geschrieben. Also lief alles weiter, die Ermutigung. Gleichzeitig war ich im Herzen aber so zerbrochen und habe die Welt auch nicht mehr verstanden. Also es klappte schon irgendwie auseinander so ein bisschen, ne? mein Gedanke, hey, wenn ich doch für Gott unterwegs bin, dann wird er sich doch darum kümmern können, dass mein Leben halt stabil bleibt und safe bleibt und so. Da war ich schon noch mit einer tiefen Enttäuschung in Richtung Gott auch unterwegs. Ne?
1: War wirklich, fand es mega spannend, diese Geschichte jetzt mal von zwei Seiten zu hören. Danke euch. Tja, und Nora, ich glaube, du konntest jetzt viel bei vielen dich andocken, auch wenn deine Lebenssituation, das, was du erlebt hast, ein bisschen anders ist. Und trotzdem kennst du das auch, mit einem Menschen jeden Tag zusammen zu sein, der mit Depressionen lebt. Bei dir war das dein Papa. Wie hat sich das bei deinem Vater denn bemerkbar gemacht, die Depression? Wie haben die so sein Verhalten geprägt?
7: Also mein Vater hatte 30 Jahre lang Depressionen. Das ist eine super lange Zeit. Und meine Mama war praktisch schon 15 Jahre an seiner Seite mit den Depressionen, bevor ich überhaupt auf die Welt kam. Und als ich auf die Welt kam, war das ein richtig gutes Jahr. Da ging es ihm richtig gut und es hat ihm so ein Licht gegeben, dass ich in das Leben von den beiden kam. Und ich würde sagen, ich habe das in meiner Kindheit noch nicht so wahrgenommen. Ich habe gemerkt, mein Papa ist irgendwie manchmal trauriger. Und er war auch oft in Krankenhäusern. Also oft war Papa im Krankenhaus. Das waren aber Psychiatrien. Das wusste ich damals aber noch nicht. Für mich war es einfach nur schlimm, ihn immer da zurückzulassen. Und in meiner Klasse hatten alle irgendwie Papas, die da waren. Und meiner war irgendwie weg und ich konnte ihn dann immer nur am Wochenende mal kurz sehen und dann musste ich wieder gehen und ich habe es immer nicht ganz verstanden. Und dann sind wir umgezogen nach Frankfurt und haben dann, da bin ich älter geworden. Meine Mama hat sehr viel arbeiten müssen, um uns irgendwie unterstützen und uns irgendwie über die Runden zu bekommen, weil mein Vater auch nicht gearbeitet hat oder sehr, sehr wenig. Und da habe ich es schon mehr gemerkt. Er war ganz viel in seinem Zimmer, er hat sich teilweise wochenlang nicht geduscht, nicht Zähne geputzt, gar nichts. Und alles war gleichgültig. Also auch ich war gleichgültig. Ich hatte in den Momenten, wo es ihm so schlimm geht, immer das Gefühl, es gibt nur ihn und diese dunkle Depression bei uns zu Hause. Und sonst nichts. Also, dass ich da stehe und 8, 9, 10 Jahre alt bin und eigentlich überhaupt nicht dafür verantwortlich bin, hier den Haushalt zu schmeißen oder ihn zu versorgen, dass es eigentlich seine Verantwortung wäre, das hat ihn in solchen Momenten leider nicht interessiert, was so hart klingt, weil ich weiß, dass er mich geliebt hat, aber seine Taten waren einfach ganz anders.
1: Das heißt, du warst dann auch oft mit deinem Vater alleine?
7: Ja. Ich bin Einzelkind, das war noch blöder, würde ich sagen. Ich habe das einfach alles alleine getragen. Also meine Mutter, ich liebe sie von ganzem Herzen, weil sie wirklich für uns gekämpft hat. Sie wollte nicht gehen. Das war für sie auch immer ganz, ganz schlimm. Aber irgendjemand musste ja das Geld verdienen, sonst wären wir ja auf der Straße gelandet, ganz salopp gesagt. Und irgendwoher musste das Geld kommen. Und dementsprechend war ich die einzige Person in diesem Haus. Ja.
1: Wie kann ich mir das vorstellen? Du kommst aus der Schule, öffnest die Tür. Mit welchen Gefühlen bist du nach Hause gekommen?
7: Dadurch, dass er manisch-depressiv war, war es immer so ein Auf und Ab. Also ich wusste nicht, wie ich ihn finde. Es kann sein, ich komme nach Hause und hat vielleicht einen richtig guten Tag und hat mir was zu essen gemacht. Aber das ist irgendwann zurückgegangen. Also diese guten Tage wurden immer, immer weniger. Und dementsprechend habe ich mich immer schon auch auf die schlechten Tage eingestellt. Und war einfach eine Macherin. Also ich kam nach Hause und ich habe diese Stille gehört. Und ich wusste schon, okay, er ist in seinem Zimmer, er liegt in seinem Bett und ich mache jetzt meine To-Do-Liste. Ich mache mir was zu essen, ich wasche die Wäsche, ich räume die Wohnung auf, damit Mama es nicht machen muss, wenn sie nach Hause kommt. Und ich war oft schon stundenlang zu Hause und er kam dann immer hoch und hat mich mit so einem ganz bestimmten Blick angeschaut. Mit so einem Blick von, es tut mir leid, aber ich kann nicht. Also er hat nichts gesagt, er ist auf Toilette gegangen. Er war auch nicht mal oben, weil er gucken wollte, dass ich da bin, sondern er wollte einfach nur auf Toilette. Einfach ein Bedürfnis. Das heißt, ich war teilweise, manchmal bin ich später nach Hause gekommen, weil ich dachte, das interessiert sowieso keinen, ob ich da bin oder nicht. Und umso kürzer ich zu Hause bin, umso weniger muss ich ihn ertragen. Und dementsprechend war das mein Alltag. Ich habe dann noch Hausaufgaben gemacht und er ist dann wieder runter sofort. Er hat sich umgedreht und alle Verantwortung, die er eigentlich da hatte, die hat er nicht gesehen. Und ist einfach wieder runter. Und ich habe dann irgendwie den Haushalt über die Bühne bekommen und habe einfach durchgezogen.
1: Wie würdest du das beschreiben, was für Gefühle du ihm gegenüber hattest in der Situation?
7: Ich würde sagen, starke Wut. Also ich hatte das auch ähnlich, dass viele Leute mal gesagt haben, ach Mensch, dein armer Papa und wir beten für deinen Papa. Und wir hatten auch immer ganz viele Leute, die für uns gebetet haben. Und alles. Aber bei mir war das irgendwann Unverständnis und Wut. Irgendwann dachte ich mir so, es kann doch nicht dein Ernst sein, ich bin deine Tochter. Du musst doch den Willen haben, aufzustehen. Ich wusste, es ist eine Krankheit, aber irgendwo war auch dieses Gefühl von, genießt du das vielleicht? Ich mache den ganzen Haushalt, ich kümmere mich um dich, ich bin deine Mutter mit 10 Jahren. Wir machen hier einen Rollenwechsel. Wo ist mein Papa hin, der sich Jahre früher um mich gekümmert hat, der mit mir gespielt hat, der gute Tage hatte, der tolle Geburtstage ausgerichtet hat? Und da war schon irgendwie auch diese Wut, dieses, wo bist du, wo ist mein Papa hin? Und warum wird es nicht besser, obwohl wir schon seit Jahren dafür beten und in zig Psychiatrien dich schon gebracht haben? Warum wirst du nicht gesund?
1: Jetzt kann ich mir vorstellen, dass du manchmal vielleicht sogar richtig, richtig Angst hattest. Gab es so Situationen, die so Angst ausgelöst haben?
7: Ja, also es ging dann viel ums Thema Suizid. Das kommt ja dann auch. Und mein Vater hat irgendwann angefangen, irgendwie so ein bisschen von Suizid zu sprechen, so dass er das nicht mehr kann, dass er nicht mehr leben will. Und das ist auch für ein 10-jähriges Kind einfach was es nicht wissen sollte. Und das waren immer die härtesten Tage, weil ich wusste dann nicht, wenn ich nach Hause kam, finde ich ihn jetzt irgendwo tot hier liegend. Und war dann immer auch erleichtert, dass er es nicht gemacht hat. Und auch nie getan hat und auch nie versucht hat. Aber das war für mich natürlich super hart. Andere kommen nach Hause und haben Essen auf dem Tisch. Und ich habe Angst davor, dass mein Papa sich vielleicht das Leben genommen hat. Das war einfach so eine Parallelwelt, das auch kein anderer verstehen konnte in meinem Umfeld. Außer vielleicht meine Mutter, aber sonst.
1: Wenn ich das jetzt so richtig rausgehört habe, verstehe ich das so, dass du in einem christlichen Elternhaus groß geworden bist. Deine Eltern auch beide gläubige Menschen waren. Wie hast du das denn für dich zusammengekriegt? Diese Situation, in der du groß geworden bist und der Glaube, der dir da vermittelt wurde an einen Gott, der dich gern hat, der sich um dich kümmert. Hat das gepasst für dich?
7: Irgendwie nicht so wirklich. Also mein Vater hat Theologie studiert und war in Amerika. Die waren zu zweit in Amerika und haben ganz viel missioniert und ganz tolle Geschichten erzählt und welchen Leuten sie begegnet sind. Und mein Papa, der hat auch wirklich für Gott gebrannt. So. Und die haben mir den Glauben ganz, ganz toll in der Kindheit mitgegeben. Und ich habe mich auch bewusst taufen lassen, ne, und entschieden dafür. Und gleichzeitig war dann immer diese Krankheit da, die auch echt, wie gesagt, so zwei Seiten hatte, dass er auch zwei Seiten hatte. Er war ja nicht immer depressiv oder immer schlecht drauf. Oder es gab ja nicht immer schlechte Tage, sondern auch gute Tage. Und in den guten Tagen war ich immer so, oh, ist ein toller Papa, der lernt mit mir, der macht mit mir. Und am nächsten Tag war es dann wieder vorbei. Und da habe ich dann auch oft irgendwie Gott nicht verstanden, weil ich so dachte, okay, du gibst mir einen Papa, der hat Theologie studiert. Und andererseits hat er diese fiese Krankheit, die ihn wirklich lähmt. Und das hat mich immer auch zweifeln lassen. Nicht daran, dass es Gott gibt, weil ich immer wusste, es gibt Gott. Aber ich habe mich manchmal gefragt, warum lässt du das zu? Und warum ich?
1: Du hast das ja lange Jahre dann einfach versucht, irgendwie aufzufangen. Gab es dann einen Punkt, wo du gemerkt hast, nee, es geht nicht mehr, so geht das hier nicht weiter?
7: Ja, ich hatte einen Punkt mit 16 dann. Also es ging wirklich über Jahre hinweg, dieses Auf und Ab und dieses um sich um ihn kümmern und so. Und mit 16 gab es einen Punkt, dass ich nach Hause kam und er eben wieder sehr depressiv war. Was ich meinem Vater sehr hoch anrechne, ich durfte immer wütend sein. Also ich durfte ihn auch anschreien dafür, dass er das mit mir macht, ne? Obwohl er selber eigentlich nichts dafür konnte. Aber ich durfte meine Wut rauslassen, weil er mir gesagt hat, lass die raus, Nora, wirklich lass die raus. Es tut mir leid, dass ich das antue, aber schrei mich an, friss es nicht, bitte in dich rein. Und dann war das wieder so ein Tag und ich bin hochgegangen in mein Zimmer und diese ganze Last fiel über mir zusammen. Ich war in der Schule super schlecht, ich war versetzungsgefährdet. Ich habe einfach überhaupt nicht geschafft, das alles, was von mir erwartet wird oder was ich halt tun muss, irgendwie dem gerecht zu werden. Und ich habe gemerkt, okay, ich falle jetzt langsam selber in so ein Loch rein. Also eigentlich ähnlich wie bei dir, so ein bisschen, dass ich das Gefühl hatte, okay, stopp, jetzt geht's mir auf einmal richtig schlecht. Und ich habe gemerkt, ich habe dann auch an einen Gedanken gehabt, ob ich mich vielleicht selbst verletzen soll. Und das war ein Moment, wo ich so war, nein. Nein, nein, nein. Also das kann ich nicht. Das will ich nicht. Ich will nicht so wie mein Papa werden. Ich will diese Krankheit nicht. Und habe dann gesagt, so geht's nicht weiter. Und dann bin ich am Abend zu meiner Mama hingegangen und habe gesagt, Mama, ihr müsst euch trennen.
1: Krass.
7: Und ich habe das auch gar nicht als Frage gestellt, sondern wirklich so, ihr müsst euch trennen. So krass es auch für viele Außenstehende dann auch klingt, so wie kann eine Tochter Eltern vorschreiben, dass sie sich trennen sollen. Aber in mir war einfach dieses Gefühl von, ich glaube, für uns alle geht es so nicht weiter. Es geht so nicht weiter. Und meine Mama hat dann gesagt, dass sie schon seit Jahren darüber nachdenkt, weil sie natürlich selber nicht mehr glücklich ist und auch sieht, dass sie mich immer wieder mit diesem Mann alleine lassen muss, mit dieser Krankheit, mit dem Haushalt, mit allem. Und hat dann zugestimmt und hat gesagt, ja, wir reden jetzt mit dem Papa. Und dann haben wir uns zu dritt hingesetzt und wir hatten zum Glück alle das Gefühl, also auch er, dass es richtig ist. Und letztendlich kann man wirklich sagen, diese Trennung war tatsächlich die Rettung für uns alle drei.
1: Boah, voll krass, Nora. Ich finde sowieso, also bei aller Dunkelheit, über die wir ja auch so gesprochen haben, ihr seid ja drei Beispiele dafür, dass es echt Hoffnung gibt. Und dass es nicht so bleiben muss, auch wenn man vielleicht manchmal an einem Punkt ist, wo man denkt, hier geht gar nichts mehr. Vielen, vielen Dank, dass wir mit euch gemeinsam da mal reinschauen durften in dieses herausfordernde, aber ich glaube für viele mega relevante Thema. Danke euch.
7: Sehr gerne. Ja.
1: Und wenn das dein Thema ist, weil es dich selber betrifft oder weil es dich mittelbar betrifft in deinem Umfeld, in deiner Familie, bitte hol dir Hilfe. Hier sitzen drei Menschen, die das erlebt haben, wie gut das ist, sich Hilfe zu holen. Meld dich gerne bei uns. Wir stellen gerne Kontakt her, wenn das nötig ist. Ansonsten alles Gute für dich. Und ich hoffe, wir sehen uns bei der nächsten Ausgabe des Talkwerks wieder, wenn hier drei neue Gäste zu anderen Themen sitzen. Danke und bis zum nächsten Mal. Mach's gut.

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0: Frau Zweig?
1: Ja?
0: Sie riechen ein bisschen nach Rauch.
1: Ach, guck mal an. Bist ja ganz heller. Mhm. Kümmer dich mal ein bisschen um dein Kunstwerk. Wer nicht fertig wird, kriegt eine 6.
0: Eine 6?
2: Ja.
3: Hallo. Ist alles in Ordnung? Arne, wer ist das?
4: Das ist Kurt. Kurt, mein Ex-Mann. Er denkt, dass wir noch beide verheiratet sind.
3: Hallo, ich bin Bernd Zweig. Chopin. Schön.
5: Das geht uns nichts an.
6: Wenn jemand in Not ist, dann geht uns das immer was an.
7: Was ist denn?
4: Katzenfahrer ruhig mal stecken lassen.
5: Man hat uns hierher geschickt, dass wir ihn jetzt hier abliefern können. Er hat Alzheimer.
8: Es tut mir leid, dass du Alzheimer hast.
3: Mach die Augen zu. Du bist mit jedem Tag schöner geworden.
9: Ich habe eine schrecklich gut aussehende Frau!
8: Ich war letzte Woche mit Kurt in einer Demenz-WG. Sie würden ihn aufnehmen.
5: Ich kann ihn nicht hier lassen. Ich fühle mich verantwortlich. Du warst alles für mich. Ich bin noch nie so tief verletzt worden.

0: Es wird immer schwieriger werden.
1: Hast du einen anderen Mann?
0: Und wir beide werden auch älter. Wenn ich an Kurzstelle wäre und vielleicht irgendwann einmal bin, würde ich mich sehr glücklich schätzen, mich an deiner Seite zu wissen.
2: Dieses Jahr bekommt Conny einen neuen Freund.
3: Sein Flügel hängt so komisch herunter.
4: Er könnte verletzt sein.
3: Ich bin Conny.
5: Kannst du den Vogel mal beschreiben?
3: Er hat Federn, Flügel, einen Schnabel.
4: Da war's schon wieder.
3: Er sollte lieber nichts von Klaus wissen.
5: Wieso nicht?
3: Er kann Tiere nicht leiden.
4: Aber Sie hören das doch.
5: Oh, Sie meinen den krächzenden Vogel?
4: Ja.
5: Nein, den höre ich nicht. Den auch nicht.
2: Es gibt viel zu lernen.
5: Jedes Jahr im Herbst fliegen sie in den warmen Süden. Um sich zu schützen, müssen sie gut zusammenhalten.
6: Rechter Flügel nicht funktionstüchtig.
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0: Die Stiftung Kloster unserer lieben Frauen und die Klosterbergische Stiftung fördern auch in diesem Jahr wieder zahlreiche Kunst- und Kulturprojekte. Etwas mehr als 1 Million Euro stellen die beiden Stiftungen dafür zur Verfügung. Es handelt sich dabei um 37 Kulturprojekte und 32 Kunststipendien, über die die Stiftungsräte dieser Tage abschließend befanden und die Geldmittel freigaben. Zu den Bedachten gehört zum Beispiel das Lux Aeterna Konzert im Rahmen des Internationalen Chorfestes im September in Magdeburg, die Sonderausstellung im Zeichen von Zirkel und Winkelmaß zur Freimaurerei, über die wir bereits berichteten, oder die Fête de la Musique am 21. Juni. Die Bandbreite der geförderten Kulturprojekte ist groß, von klassischer Musik bis zur Gegenwartskunst ist alles vertreten. Beide Stiftungen haben 2010 ihre Arbeit aufgenommen. Seit damals förderten sie fast 1000 Kulturprojekte, für die über 12 Millionen Euro ausgegeben werden konnten. Und damit ein herzliches Willkommen zum MDF1 Direktmagazin am Freitag. An diesem Wochenende ist jede Menge los. Ein paar Tipps wollen wir Ihnen gleich nach dem Wetterbericht geben. Doch vorher hätten wir noch einen kleinen Ausflugstipp für Sie, der uns von unseren Kollegen aus Mansfeld überspielt wurde. Schade, dass es für diesen Beitrag kein Geruchsfernsehen gibt, denn wir berichten nicht aus dem Klärwerk, sondern aus dem Rosarium.
1: Eigentlich stehen die 13 Hektar des Rosariums in der Berg- und Rosenstadt Sangerhausen, wie jetzt schon zweimal in diesem Text erwähnt, in Zeichen der Rose. Doch derzeit dominieren die Frühblüher das Gelände und erfreuen die Besucher mit einer frischen, fröhlichen Farbenpracht. Dennoch waren am 1. Mai jede Menge Besucher aus nah und fern gekommen, um gemeinsam mit dem Team der Anlage in die Saison zu starten. Das hatte für diesen Tag wieder einiges organisiert.

0: Die Saison beginnt, wenn man so aufs Jahr schaut. Was sind so die Höhepunkte? Da gibt es sicherlich bestimmt die typischen, aber vielleicht auch atypische.
1: Genau, die typische ist heute der 1. Mai und dann geht es natürlich los, gleich im Juni, Ende Mai, das Chortreffen, das traditionelle. Und dann im Juni Berg- und Rosenfest und Nacht der 1000 Lichter, diesmal an einem Tag. Und dann Rose trifft Kunst, Picknickkonzerte, beginnt ab nächster Woche, ab 10. Mai, jeden Monat bis September. Viele, viele weitere Veranstaltungen wie in der Rosenarena, Art und Garfunkel, Semino Rossi, Pink Choice, also Pink Floyd Show. Ist für jeden was dabei. Wir haben knapp 110 Veranstaltungen jetzt in der Saison. Also ist pickepacke voll. Einfach mal auf unsere Homepage schauen, www.europa-rosalm.de, und da kann sich jeder sein Highlight raussuchen.
2: Doch bleiben wir heute beim Saisonstart. Es wurde flaniert, fotografiert, bestaunt und gekauft. Die zahlreichen Stände sowohl an der Rosenarena als auch im Eingangsbereich boten Pflanzen aller Couleur. Dies im wahrsten Sinne des Wortes bei den Blumen, aber natürlich waren auch Gemüsepflanzen, Kräuter und Obstgewächse im Angebot. Dank der Beratung durch die Händler griffen die Gäste auch gern in die Pflanzenkisten und anschließend zur Geldbörse. Ein erfolgreicher Tag für beide Seiten. Ganz nebenbei sorgten musikalische Gäste für Unterhaltung, wie beispielsweise der Ziegelröder Spielmannszug.

0: Erschöpft vom ganzen Trubel genoss so mancher auch eine kleine Auszeit, im besten Fall mit einem Gläschen Wein. So lässt es sich leben. Vor dem Rosarium setzte sich die Händlermeile fort. Hier waren nicht nur das Theater Eisleben präsent, sondern natürlich auch kulinarische Angebote und, wie sagt man so schön salopp, Deko-Dingens. Alles in allem ein schönes Tageserlebnis für alle Gäste. An diesem Tag galten übrigens die Eintrittspreise der Nebensaison, doch wie sieht es denn aus, wenn künftig die Rosen in Blüte stehen? Muss man dann in diesem Jahr bei einem Besuch des Rosariums tiefer in die Tasche greifen?
1: Nein, wir haben wirklich lange überlegt und wie du schon sagst, es wird überall teurer, alles steigt. Aber wir haben gesagt, nein, wir lassen die Eintrittspreise gleich. Also die Tageseintrittspreise sind identisch vom letzten Jahr. Das Einzige, was wir erhöht haben, ist die Dauerkarte. Die ist von 40 auf 45 Euro gestiegen, aber ansonsten ist alles gleich geblieben. Und ich denke mal, die Besucher werden uns danken und werden genauso zahlreich kommen wie im letzten Jahr.
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3: Die MDF1-Wettervorhersage für den 8. und 9. Mai. In der Nacht zum Samstag ist der Himmel nur leicht wolkig und es wird auch überwiegend trocken sein. Die Nachttemperaturen sinken auf 6 bis 4 Grad. Der Wind weht schwach aus dem Nordosten. Der Samstag beginnt heiter. Erst im Tagesverlauf ziehen einige Wolken auf. Es bleibt aber trocken. Die Tageshöchsttemperaturen steigen nur noch auf 17 bis 19 Grad. Der Wind weht schwach und weiter aus nordöstlicher Richtung. Die weiteren Aussichten bis zum Dienstag. Am Muttertag ist es noch einmal angenehm warm. Zu Beginn der neuen Woche kommen dann aber Tiefdruckgebiete heran und bringen viele Wolken und auch immer wieder Regenfälle. Die Temperaturen sinken.
4: Halle und Leipzig veranstalten am Samstag ein weiteres Mal die beliebte Museumsnacht. Diesmal unter der Überschrift Nachtgestalten. Zwischen 18 Uhr und Mitternacht öffnen 90 Museen, Galerien und Sammlungen ihre Türen, darunter auch viele, die man normalerweise nicht besuchen könnte. Das auch für Kinder und Jugendliche erforderliche Eintrittsticket ist kostenlos. Alle über 18 zahlen 14 Euro dafür, denn es gilt an diesem Abend auch als Fahrschein für den ÖPNV. Zum Programm gehören zahlreiche spezielle Veranstaltungsangebote, Führungen oder Vorträge.

0: Und es ist so umfangreich, dass es den Rahmen dieser Meldung sprengen würde. Deshalb hier nur noch der Hinweis auf die Internetseite www.museumsnacht-halle-leipzig.de, auf der man alle Informationen findet und sich seinen Rundgang zur Museumsnacht aussuchen könnte. Am Samstag lohnt ein Besuch im Magdeburger Elbauenpark, denn es steht ein weiterer Oldtimer-Tag an. Gezeigt werden nicht nur Autos aus DDR-Produktion, sondern dieses Treffen ist markenoffen, sodass man sich auf eine interessante Mischung freuen kann von Kraftfahrzeugen, die mindestens 30 Jahre alt sind. Zwischen 10 und 17 Uhr ist ein Besuch möglich. Der Eintritt dazu kostet 11 Euro. Wer ein Jahreskartenticket-Inhaber ist, der kommt jedoch kostenlos hinein. Ein Fest der Begegnung findet am Samstag auf dem Halleschen Marktplatz statt, das anlässlich des Europäischen Protesttages zur Gleichstellung von Menschen mit Behinderung vom DRK-Landesverband organisiert wird. Neben einem Bühnenprogramm gibt es auch zahlreiche Informations- und Mitmachstände, Kinderbeschäftigungen. Um 14.30 Uhr und um 16 Uhr soll es zwei thematisch passende Gesprächsrunden auf der Bühne geben. Der Samstag ist übrigens auch der Tag der Städtebauförderung. Anlass in Magdeburg für ein Bürgerfest rund um den Moritzplatz in der Magdeburger Neustadt. Zum Auftakt hat sich sogar die Bundesministerin Verena Huberts angekündigt, die gemeinsam mit der Oberbürgermeisterin die Veranstaltung um 10.30 Uhr eröffnen wird. Allerdings auf dem Nikolaiplatz, schließlich wurde der mit viel Geld aus dem Städtebauförderungsprogramm saniert. Das Fest selbst findet dann allerdings vor den Toren des Moritzhofes statt. Auch in Halle wird der Tag der Städtebauförderung begangen, auch in der Neustadt, auch wenn diese viel neuer ist als die in Magdeburg. Das Programm beginnt um 11 Uhr auf dem Niedersachsenplatz mit einem kleinen Familienfest, in dessen Rahmen unter anderem die Neustädter Wohnungsgenossenschaft ihre Pläne zum Bau des Zentrums mit Führungen über die Baustelle vorstellt. Mein letzter Tipp für heute ist noch einmal musikalischer Natur, denn am Sonntag beginnt die neue Orgelpunkt-Saison im Magdeburger Dom. Das heißt, ein kostenloses Konzert, diesmal mit der Organistin Kirsten Sturm. Sie wird Musik von Mendelssohn, Bartholdy, Liszt und Bach zu Gehör bringen. Das Konzert beginnt um 16 Uhr und auch in diesem Jahr wird der Eintritt zu den Orgelpunkt-Konzerten wieder frei sein. Ja, nun ist es Zeit für einen Besuch im Talkwerk, denn das war die Woche im MDF1 Direktmagazin. Den Wochenrückblick bieten wir dann am Samstag ab 18 Uhr, so lange, bis es am Montag ab 18 Uhr wieder neue Informationen für unser Sendegebiet in Halle und Magdeburg gibt. Bis dahin wünsche ich ein schönes Wochenende, auf Wiederfernsehen und bleiben Sie gesund.
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2: Hier ist ERF Yes. Willkommen in unserem Talkwerk. Schön, dass ihr mit dabei seid. Heute reden wir über Depressionen, eine der häufigsten Erkrankungen unserer Zeit. Und die betrifft ja nicht nur die erkrankten Menschen selbst, sondern auch die Menschen, die mit ihnen leben. Depressionen, die machen nicht an der Tür Halt, sondern die setzen sich gewissermaßen mit an den Frühstückstisch. Welche Auswirkungen das hat, darüber rede ich mit meinen Gästen heute. Und wir reden auch darüber, welche Rolle der Glaube dabei spielen kann. Im Guten, vielleicht auch manchmal in schwieriger Hinsicht. Außen da sitzt Nora Freudenthaler. Nora macht eine kaufmännische Ausbildung gerade. In ihrer Kindheit hat sie erlebt, wie ihr Vater mit Depressionen klarkommen musste, hat das hautnah in der Familie miterlebt. Und statt Kind sein zu können, musste sie eigentlich zu Hause die Erwachsene sein. Und daran wäre sie fast zerbrochen. Wie es gekommen ist, dass das nicht passiert ist und was sie da alles erlebt hat. Danke, dass du uns davon erzählst.
3: Danke, dass ich hier sein darf.
2: Daneben Nelly Bangert. Nelly ist selbstständige Redakteurin, Autorin, Sprecherin, auch als Predigerin unterwegs. Und sie liebt es, Menschen, vor allem Frauen, zu ermutigen. Aber als dann ihr Mann in eine akute Depression rutschte, da brach für sie wirklich eine Welt zusammen, wie sie sich die Welt eigentlich gedacht hat. Und das brachte sie dann auch selbst an den Rand ihrer eigenen Kräfte. Danke, dass du uns davon erzählst.
3: Ich freue mich, hier zu sein.
2: Und daneben Christian Bangert. Nellys Ehemann. Christian ist Chemieingenieur in der Biotechnologie. Und 2020 wurde er mit einer akuten Depression in die geschlossene Psychiatrie eingewiesen. Und damit begann dann

0: Schritt für Schritt ein langer Weg zurück wieder ins Leben. Danke, dass du uns da jetzt mit hineinnimmst.
1: Ja, gerne.
0: Christian, fangen wir mal genau da an diesem Tag an. Wie hast du das erlebt, diesen Tag, als du in die Psychiatrie eingewiesen wurdest? Warum war das überhaupt nötig?
1: Fangen wir mal ein wenig vielleicht kurz mit dem Weg hinein an. Hm. Ich möchte mich so auf die letzten Dinge konzentrieren, die mich zu diesem Tag in der geschlossenen Psychiatrie geführt haben. Meine Frau und ich, wir haben, nachdem wir uns kennengelernt haben, sehr schnell geheiratet, haben dann gleich Verantwortung in der Gemeinde übernommen, die Jugend angefangen zu leiten, eine Gruppe von 20 bis 30 Jugendlichen. Ich habe mehr Verantwortung auch in der Firma bekommen. Und dann kam das Corona-Jahr 2020, wo man natürlich als Jugendleiter extrem herausgefordert war. Ich meine, da hat ja jeder damals seine Erfahrung gemacht, aber wenn man eine Gruppe von Jugendlichen leitet, mit den ganzen Auflagen, was können wir jetzt? Also da war Verantwortung plötzlich nochmal ein ganz anderes Thema. Dann ist mein Patenonkel in dem Jahr ganz spontan beim Holzmachen verstorben. Und ein Kollege in der Firma hat sich selbst umgebracht. Und das hat mich, ich war schon vorher leider auf einem Weg in eine Depression, unbemerkt. Und das waren so die letzten Steine, die mich runtergezogen haben, bis zu diesem Punkt, dass mich aller Lebensmut verloren hat. Und meine Frau hat es ja begleitet, sie hat ja von außen gesehen, mit dem Mann geht es immer weiter bergab, konnte es ja auch nicht einordnen. Aber wir kamen eben dann an diesem grauen Novembertag wieder zum Hausarzt. Und der hatte mich dann schon ein Vierteljahr beobachtet und meinte dann, hat mir dann die Frage gestellt, ob ich mir noch sicher bin, dass ich Abstand davon nehmen kann, mein Leben selbst zu beenden. Und ich hatte selbst Angst vor mir an diesem Punkt bekommen, ob ich das noch kann in den Nächten vorher. Und habe diese Frage dann eben mit Nein beantwortet und war dann 3 Stunden später gefahren durch meine Ehefrau eben in der geschlossenen Psychiatrie.
0: Hast du damit gerechnet, als ihr zum Arzt gefahren seid, dass der Tag so endet?
1: Nein, ich hatte generell nicht mehr mit viel gerechnet, weil ich wurde quasi ja auch in diesen 3 Monaten, wo er mich beobachtet hat, das war ein neuer Hausarzt, weil der alte in Ruhestand ging, auch erst mal wie vorher auf alles durchgecheckt. Ist der Mann körperlich gesund, fehlt dem irgendwas und so weiter und so fort. Aber dann hatte ich eben Anfang November schon mal so einen typischen Depressionstest, hat mir mein Hausarzt vorgelegt. Und das war so weit in dieses Spektrum verschoben. Und das war schon mal so ein erster Gedanke, okay, Depression, aha, ja, irgendwie bin ich da wohl drin. Aber was das jetzt alles bedeutet, überhaupt, hatte ich überhaupt keine Ahnung. Und als es dann eben hieß, ja, dann muss ich sie jetzt in die Psychiatrie einweisen, das war dann halt einfach, okay, gut, das ist jetzt halt der nächste Schritt, gefühlt. Ja.
0: Kannst du so dein inneres Gefühl, deinen inneren Zustand in diesen Monaten davor, kannst du das beschreiben, wie sich das von innen angefühlt hat?
1: Ja. Verzweifelt, düster, leer, taub, ein grauer Nebel, der mich eingewoben hat. Gleichzeitig das Gespräch mit Gott, aber auch nicht irgendwie zu ihm durchzudringen, zu kämpfen und Gedanken zu denken, wie ich will nicht mehr leben. Es wäre so schön, wenn einfach alles zu Ende wäre. Dann hätte ich endlich meine Ruhe. Es wäre endlich alles in Frieden. Das alles zu haben, aber es irgendwie auch nicht bewusst zu realisieren. Das war wie ein Film, der die ganze Zeit mitlief, während ich nach außen hin meinen Jugendlichen immer noch erzählt habe, dass sie ohne Ende geliebt sind, Gott sich um sie kümmern wird. Ich habe das nach außen geglaubt, das ist manchmal echt seltsam. Und wenn man das jetzt hört, denkt man, okay. Aber vielleicht einer, der selbst schon in sowas gesteckt hat, kann es vielleicht nachempfinden, nach außen was ganz anderes zu leben, als was eigentlich gerade parallel im Herz und in der Seele stattfindet. Und ich hatte überhaupt keinen Zugang, so richtig bewusst, zu dem, was da unter der Oberfläche lief. Ich hatte mich an diese nicht mehr leben wollen Gedanken irgendwie fast schon gewöhnt.
0: Okay. Ja. Das heißt, du hast da gar nicht so viel drüber nachgedacht, das lief ja einfach so mit?
1: Exakt.
0: Aber konntest du das einordnen, was da los war? Hast du dich das überhaupt gefragt?
1: Das ist ehrlich gesagt eine Mischung aus Stolz und Ignoranz, die damals war. Für mich war so,

0: auch wie ich groß geworden bin. Ich möchte, ich muss funktionieren. Mein Leben muss funktionieren. Ich möchte, ich muss leisten. Mhm. Ja. Und auch, da muss ich auch ganz ehrlich sein, und es tut mir heute total leid von Herzen, Menschen, die irgendwie psychisch erkrankt waren. Nummer eins, ich hatte davon noch nie wirklich gehört, aber wenn, naja, dann waren das halt irgendwie, naja, Verrückte. Mhm. Tut mir leid, dass ich das jetzt so sagen muss. Und heute bereue ich das total. Aber das war so meine Wahrnehmung. Von daher, selbst der Gedanke, irgendwie psychisch erkrankt sein zu können oder sowas, dass mit meiner Seele, dass mit meinem, dass da irgendwas nicht stimmt, das war für mich gar nicht im Bereich des Erwartbaren.
1: Und dieser unterschwellige Zustand, ist das was, was so erschleichend in dein Leben kam? War das immer da? War das plötzlich da?
0: Ja, es kam schleichend. Ich hatte eine erste schwächere Episode schon 10 Jahre ungefähr vorher, 12 Jahre. Es wurde damals aber nicht diagnostiziert. Und dann war das auch okay und weg. Und dann, ja, so 3, 4 Jahre über hat sich das so langsam schrittweise aufgebaut. Ja.
1: Gab es Momente vor der Psychiatrie, wo du für dich schon sagen würdest, da war so ein Punkt, da habe ich gemerkt, echt, da stimmt was nicht?
0: Ja. Also ich hab eine Entscheidung getroffen auf diesem Weg in die Depression. Und das war 2 Jahre vorher. Da habe ich schon gemerkt, okay, mir geht's schlechter. Ich hatte aber ständig Erklärungen dafür. Ich hatte auch mal Coaching gemacht und so und hatte so immer eine Erklärung. Ja gut, jetzt ist gerade viel in der Arbeit, jetzt ist gerade viel in der Jugend, jetzt ist gerade vielleicht mit Nelly viel, was weiß ich. Ich habe mir es immer schön geredet. Und dann habe ich diese Entscheidung 2018, so 2 Jahre bevor ich eben da gelandet bin, getroffen. Ich will einfach für die Welt funktionieren. Das ist das Einfachste. Wenn ich nicht selbst irgendeinen Wunsch habe, wenn ich nicht selbst irgendwie einen Willen habe, dass irgendwas, ich bin egal, Hauptsache die anderen sind glücklich, dann habe ich auch meine Ruhe. Das war für mich, ich habe dann vielleicht schon, wie du jetzt gefragt hast, realisiert, ja, ist das jetzt normal? Nee, aber das ist noch nicht mal die Frage, habe ich mir so richtig gestellt. Es lief leider wirklich ziemlich unterm Radar. Das war ein ganz wichtiger Punkt, wo ich mich quasi aufgegeben habe. Hauptsache, für die anderen ist es gut. Eine bewusste Entscheidung, aber jetzt nicht so wirklich das Realisieren, was da los ist.
1: Gab es noch Sachen, worüber du dich freuen konntest?
0: Nein. Also ich bin Marathonläufer und ich weiß noch, das Einlaufen, Wahnsinn. Also jeder, der schon mal sowas gelaufen ist, kann es nachvollziehen. Und dann bin ich noch mal diese Distanz, fast diese Distanz gelaufen, kurz danach. Und ich habe nichts mehr gefühlt. Und das war für mich vielleicht auch ein Punkt, wo ich gemerkt habe, stopp, das ist jetzt aber komisch. Warum habe ich diese krassen Endorphinausbrüche nicht mehr? Warum gehen diese Hochmomente, warum sind die weg? Also das habe ich dann schon realisiert. Das ist komisch. Ja.
1: Und dann kam der Tag, sitzt du in der Psychiatrie, plötzlich geht da diese ganze Maschinerie los. Was hat das bei dir ausgelöst? Warst du da überhaupt in der Lage, irgendwas zu empfinden oder einfach alles mit dir machen lassen?
0: Es war eine Mischung. Zum einen war es hilfreich. Ich habe auch alles mit mir machen lassen, weil das habe ich ja von klein auf gelernt. Mach das, was die Leute von dir wollen. Und so zerstörerisch natürlich dieser Glaubenssatz zum einen ist oder dieses mach das. Hilfreich war es natürlich schon auch erstmal, weil ich habe mich dann natürlich total konzentriert. Sei der Beste, streng dich an, dass ich der Beste Patient in der Psychiatrie wird, den es gibt.
1: Bist da auch wieder mit Leistungsdenken?
0: Natürlich. Jetzt bin ich nicht mehr in meiner Firma und gebe da mein Bestes, jetzt mache ich es halt hier. Auch glaubenstechnisch interessanterweise, weil logisch in so einer Psychiatrie sind ja viele Menschen wie ich erkrankt. Natürlich brauchen die vor allem jetzt auch Jesus. Also ich habe auch da jedem von Jesus erzählt und geguckt, dass ich Gottes Wort weitertrage. Aber es war schon hilfreich, erstmal zu realisieren, okay, ich bin psychisch erkrankt. Und Menschen, die psychisch erkrankt sind, sind nicht verrückt. Ich habe hier um mich andere Menschen, die sind genauso oder ähnlich, aber eben auch psychisch erkrankt. Und das war ein erster, ganz wichtiger Schritt. Und dann natürlich auch mal zu verstehen, ah, okay, ja, auch von der Hirnchemie, Naturwissenschaftler, da passieren ja, das Gehirn wird umgeformt. Diese ganzen Prozesse, die da stattfinden, erstmal

0: Lerne deine Krankheit kennen, zu verstehen, okay, du bildest dir das nicht ein. Da ist wirklich was passiert. Das ist ein Krankheitsbild, auch nach dem ICD-10 und so weiter, diese ganzen Symptome. Das war schon sehr hilfreich.
1: Ja. Das waren dann einige Wochen da in der geschlossenen Psychiatrie und dann bist du gewechselt in so eine Tagesklinik. Und das stelle ich mir irgendwie auch krass vor. Man ist dann tagsüber in dieser Tagesklinik, abends wieder zu Hause bei deiner Frau. Wie hast du diese Zeit erlebt? So irgendwo so zwischen rausgenommen aus dem Alltag und doch noch ein Stück Alltag?
0: Zu der Zeit war nichts Alltag.
1: Okay.
0: Also nur weil ich wieder zu Hause war, was super war, weil getrennt, das ist bei uns zwei sehr schwierig. Das ist einfach so. Wir sind happy, wenn wir zusammen sind. Das war gut. Dieses bisschen Realität, nachts wieder im gleichen Bett zu schlafen, das war gut. Aber ansonsten war natürlich nichts wie immer, weil mein Alltag war ja normalerweise in die Firma zu gehen, leistungsfähig zu sein. Da habe ich einfach nur mehr über die Erkrankung gelernt und also auch so ganz kleine Schritte. Okay, wie kann ich wieder anfangen, positive Sachen wahrzunehmen? Was kann ich tun? Genusstraining, diese ganzen Sachen, was man da halt so lernt, ne?
1: Wie hast du denn Nelly in dieser Zeit wahrgenommen?
0: Uiui. Schwierig, weil zum einen lief halt der Film, ich möchte eigentlich nicht krank sein, weil ich weiß, ich falle ihr damit zur Last. Das ist ja klar. Am liebsten will man einfach eine schöne Zeit als Ehepaar haben. Ich wollte es ihr recht machen. Und das war nochmal ein zusätzlicher Druck. Ich wollte möglichst für sie, auch für sie, der beste psychisch Erkrankte sein, den es gibt. Also war es dann letztendlich noch eher noch eine zusätzliche Last. Obwohl, zum einen, natürlich war es auch gut, weil wir zusammen gebetet haben und miteinander das durchgerungen haben. Ein ganz bunter Strauß halt, ne?
1: Jetzt hast du vorhin erzählt, dass du im Grunde genommen eigentlich so ein bisschen gespalten warst, nach außen, so auch anderen erzählst, hey, Gott liebt dich und du musst keine Leistung bringen,
0: Ja.
1: und selber aber das ganz anders gefühlt. Wie ging es denn dann in den nächsten Wochen und Monaten mit dir und Gott so weiter und mit diesem gespaltenen
0: Tja.
1: Bild von Gott ja auch, das, was du erzählst und das, was du eigentlich wirklich fühlst?
0: Tja. Das, danke für die Frage, die ist sehr kostbar. Das hat sich auf ziemlich harte Weise synchronisiert. Weil in mir lief ja dieser Film eben, du musst Gott, Gott war für mich immer jemand, ja, wie so ein unbarmherziger Vater, ja. Den muss ich bringen, da muss ich liefern. Ich konnte zum Beispiel nicht mehr richtig beten, weil mein Kopf, das war so ein Nebel. Also habe ich angefangen, in der Tagesklinik schon die Psalmen einmal abzuschreiben. Ich habe jeden Tag anstelle zu beten einen Psalm geschrieben. Von Hand. Das war dann so meine stille Zeit mit Gott.
1: Klingt so
0: Okay.
1: ein bisschen so, als hätte Gott dir Hausaufgaben
0: Ja,
1: gegeben.
0: genau. Machst du dann mal, ne?
1: Ja.
0: Und auch da natürlich noch Gottes Wort weitergegeben, weil das ist ja mein Auftrag. Hallo, ich bin Christ. Die brauchen doch hier jetzt Hoffnung. Da muss ich doch was machen. Das kann ja wohl nicht sein. Dann waren wir im Urlaub. Das war so ein halbes Jahr später, im August. Nelly und ich auf Gran Canaria. Und da ist dieses Konstrukt zusammengebrochen. Ich lag da, weil ich war. Wir sind nun mal Körper, Geist und Seele. Depression, die hat auch meinen Körper total angegriffen. Also sei das jetzt Migräne oder andere Symptome, komplette Abgeschlagenheit. Und ich lag 3 Tage im Hotelzimmer und habe mich gerade mal zum Essen quälen können. Und da hatte ich dann den Eindruck so, das war's. Jetzt kannst du nichts mehr machen. Was will Gott noch mit dir anfangen? Du kannst nicht mehr beten. Ich habe es nur, es waren noch 2 Worte. Herr, hilf. Das war mein ganzes Gebet. Ich konnte keine Psalmen, keine Sprüche, ich konnte nichts mehr aufschreiben. Ich war am Ende. Und ich dachte auch so, und Gott ist jetzt auch noch fertig mit dir. Jetzt hast du auch noch deinen Glauben verloren. Ende. Das war's.
1: Und dann?
0: Tja. Und dann war das so ein 2- bis 3-wöchiger Zustand im Nichts, möchte ich fast sagen. Irgendwie schon noch verzweifelt an Gott festhalten, aber auch, wer ist Gott jetzt eigentlich? Und Nelly hatte mir damals eine Fernsehserie empfohlen, The Chosen. Die war
1: Geht es um
0: damals
1: die Jünger von Jesus, ne?
0: exakt
1: Ja.
0: um Jesus, seine 12 Jünger und wie er mit ihnen eben so unterwegs ist. Ganz liebevoll gemacht, die Serie, biblisch orientiert und alles, auch wenn es total kreativ ist, natürlich. Und eine Story habe ich da gesehen aus der Staffel 2, da ging es darum, wie Jesus gerade seine Bergpredigt vorbereitet. Da geht er mit seinem Jünger Matthäus, haben halt Matthäus genommen, weil da ist die Bergpredigt am besten beschrieben, na, und überlegt so, ah, wie fange ich das alles an? Und dann irgendwann meint er so, boah, eine Karte. Und Matthäus guckt so auf seine Aufzeichnung und meint, hä, was ist denn an der Predigt eine Karte? Und dann meint er, naja, wie Leute mich finden werden. Und Matthäus fragt, wie? Und er sagt so, ja, selig sind eben die, die Leid tragen. Selig sind die geistig arm. Und Matthäus sagt, ja. Und Jesus sagt, ja, wenn Leute mich suchen, dann sollen sie zu solchen Menschen gehen, die so zerschlagen sind, denen es so dreckig geht, weil genau bei denen bin ich. Und in dem Moment ist mein Herz so aufgegangen, weil ich einfach wusste, damit bin ich gemeint. Gott hat mich nicht irgendwie verstoßen, ich bin nicht erbärmlich oder was weiß ich. Nein, er liebt genau diesen Christian. Diesen Christian, der jetzt hier kaputt ist, den liebt er und mit dem ist er da. Und das war für mich ein ganz zentraler Wendepunkt.
1: Vielen Dank, Christian.
0: Gerne.
1: Auch fürs ehrliche Reingucken lassen in dein Erleben.
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1: Und jetzt kommen wir quasi zu den zwei Damen und zu den Geschichten, wie sich Depressionen von außen anfühlen. Nelly, du hast wie war das jetzt für dich, deinem Mann hier so zuzuhören, wie er das erzählt?
6: Also, ich muss sagen, es berührt mich immer wieder aufs Neue und ich erlebe das immer wieder auch mit, unsere eigene Geschichte, unser gemeinsamer Film, der dann wieder so durch mein Herz spielt. Die ganzen Gefühle, die das auch wieder hochgeholt werden natürlich. Also, und dann doch wiederum auch diese Hoffnung, die dann so reingekommen ist in so weitem Strom. Also es ist für mich auch immer wieder, ja, wir haben Gott erlebt. Das war einfach, das ist einfach so schön.
1: Jetzt drehen wir mal die Geschichte noch mal ein bisschen zurück, um mal deine Perspektive. Es gibt ja manchmal so Spielfilme, ne, wo man das dann noch mal aus einer anderen Perspektive alles erlebt. Gab es für dich vor dieser akut depressiven Phase von Christian schon Dinge, die dir an deinem Mann aufgefallen sind in die Richtung?
6: Ja, spannenderweise schon. Ich habe ihn kennengelernt an diesem Tag und es war ja auch wirklich bei uns Liebe auf den ersten Blick. Das war ja echt spektakulär und krass, unser Zusammentreffen. Es ging einfach Licht an und Lametta kommt vom Himmel, gefühlt zumindest. Wir wussten, dass wir füreinander, dass wir zueinander gehören. Aber in spannender Weise habe ich ihn damals angeschaut und ich habe irgendwas gesehen, dass da auch irgendwie eine Sorgenfalte irgendwie da ist oder irgendwie was Dunkles, wo ich wusste, okay, spannend, da ist irgendwie was, was sich auch noch reinmischt, spannenderweise. Das habe ich damals schon wahrgenommen, aber in diesem ersten Kennenlernen. Mhm. Genau, aber es war dann nur so ein Moment, wo ich wusste, ja.
1: Gab es dann auch Punkte, die dich mal angestrengt haben oder wo du Christian schwierig fandst?
6: Definitiv. Sorry. Nee, auf jeden Fall war das, ich meine, Christian ist halt jemand, der auch hochsensitiv ist und auch viel fühlt und der auch irgendwann nicht so viele Menschen haben kann. Also er ist voll der Mensch, der auch voll viel Freude und Spaß haben kann. Aber ich bin Teil einer Großfamilie. Viele Kinder, viele Geschwister, Schwager, also eine riesen russlanddeutsche Familie. Und da wollte ich am liebsten so oft hinfahren, wie es nur geht. Ne? Und dann immer, wenn ich ihn also mitgenommen habe, wenn wir zusammen hingereist sind, meistens gab es auf dem Weg nach Hause einen riesen Soft zwischen uns, weil einfach es war einfach viel für ihn. Ich wollte möglichst lange dort bleiben, möglichst bis 10 Uhr abends und dann heimfahren, die 2 Stunden. Also da gab es schon immer wieder, wo ich gemerkt habe, er ist unter Druck, also in Druck geraten, weil es einfach too much war, ne, für ihn.
1: Was war denn so deine Ideal- und Traumvorstellung von eurer Ehe und von deinem Leben? Wie hätte das für dich so aussehen müssen?
6: Also mein Leben war ganz klar geplant. Ja. Ein ganz einfaches Bilderbuch eigentlich, so wie ich es mir gedacht hätte. Ich bin ja russlanddeutsch geprägt und daher habe ich das auch sehr übernommen, was da auch sehr, genau. Also ich wollte mit 20 heiraten, spätestens. Mit 22 das erste Kind, mit 24 das zweite Kind, mit 26 das dritte Kind. Haus bauen, der Mann am besten noch ein Pastor. Ich wollte am liebsten einen Pastor heiraten. Ich bin dann die Predigerfrau, die dann halt schön Käsekuchen zu Hause backt und Gäste einlädt und offenes Haus, in der Gemeinde sehr engagiert sein, im schönen Zuhause. Also wirklich Bilderbuch.
1: Aber musstest du ja dann der Realität ein bisschen anpassen. Ein Pastor war es ja schon mal nicht und so, ne?
6: Und ich war ja auch schon nicht mal 20.
1: Ja, genau. Und Kinder war auch ein Thema, was bei euch nicht funktioniert?
6: Ganz genau, ja.
1: Hattest du dann so einen angepassten Plan für dich und Christian im Kopf?
6: Ja, den hatte ich wirklich. Ja. Wo wir erfahren haben, dass wir keine Kinder bekommen können, das haben wir akzeptiert, angenommen. Und in meinem Kopf war direkt so, ja, ich kenne ja Gott. Ich weiß, dass er gute Pläne hat. Er kann super Geschichten kreieren. Wenn er uns keine Kinder schenkt, aus einem ganz bewussten Grund, damit wir zwei als Mega-Power-Couple im christlichen Bereich Ressourcen haben und Raum haben, um wirklich in sein Reich zu investieren, ne? Eine Kirche zu gründen, ein Kinderhilfswerk zu starten, ins Ausland zu gehen als Missionare. Also ich wollte irgendwie was mega Großes, Krasses. Ich dachte, das wäre Gottes Plan für uns.
1: Ist aber dann eine Erwartung, die hattest du an dich, aber auch an Christian?
6: Absolut auch an Christian. Ich habe ihn auch schon ganz schön, würde ich sagen, unter Druck gesetzt, weil ich immer auf der Suche war, hey Schatz, was ist unsere gemeinsame Berufung? Was sollen wir zusammen tun? Was sind denn unsere gemeinsamen Begabungen? Ich war fast so wie ferngesteuert. Ich wollte unbedingt die gemeinsame Berufung mit Christian gemeinsam finden und entdecken. Und ja, mega Stress auch.
1: Gab es einen Moment, wo du dann für dich das Gefühl bekommen hast, oh, jetzt kippt das irgendwie?
6: Ja, wenn es dann halt nicht so aufgeht. Ne? Ja. Wir haben dann die Jugendarbeit übernommen und ich dachte mir, das ist die Vorbereitung für das ganz Große, was dann kommt. Und nach diesen 4-5 Jahren, wo man denkt, okay, langsam gehen wir hier raus und das Große kommt aber noch nicht. Da bin ich auch schier ausgerastet. Ne? Wir müssen doch irgendwas finden. Und dann war das so, dass er wirklich mitten in einer tiefen Depression war und wir sind dann zum Tanzkurs gegangen. Also ich hatte das Gefühl, ich muss irgendwie überleben. Ich brauche jetzt was Schönes, weil das Leben gerade so dunkel wird. Wir sind zum Jugendamt gegangen, wir haben die Kurse gemacht, um vielleicht Pflegeeltern zu werden, obwohl es ihm so schlecht ging. Also Hauptsache, das Programm muss weiterlaufen, damit das irgendwie, ich musste irgendwie überleben. Ne? Ich habe so einen Rettungsring gesucht irgendwie, um weiterzukommen. Ne?
1: Kannst du dich an deine Gefühle erinnern, die du in dieser Zeit, wo du schon wusstest, Christian geht's eigentlich gar nicht gut? Ich glaube, er hat so Sätze gesagt wie, ich kann mich gar nicht mehr freuen und so, ne, wenn man sowas hört. Kannst du dich an die Emotionen erinnern, die du ihm gegenüber hattest in der Zeit?
6: Absolut. Ich weiß, dass wir draußen auf der Wiese lagen, auf so einer Picknickdecke. Und dann hat er so zuerst mal gesagt, dass er sich schon lange nicht mehr gefreut hat. Da habe ich gedacht, jetzt langt's aber auch mal, ne? Du hast so eine, also sorry, dass ich das so sagen muss, aber ey, du hast doch ein gutes Leben. Wir haben ein tolles Zuhause, du hast mich als Ehefrau, ich bin ja auch eine ganz nette so. Und ich hatte das Gefühl so, das kann doch nicht sein, dass er keine Freude an unserem bunten, schönen Leben empfindet, wo ich doch so viel Freude auch gefunden habe in diesem Leben. Ne? Das tat mir richtig weh, dass er unser schönes Leben quasi so links liegen lässt, dass es irgendwie nichts Besonderes wäre oder nicht schön wäre. Ne?
1: Willst du sagen, dass sich das auch verletzt hat?
6: Mich hat es verletzt in dem Moment. Das hat mir echt wehgetan, weil ich dachte, hey, das ist unser Leben, das wir uns gerade aufgebaut haben. Und du stellst es einfach zur Seite und sagst, das ist es nicht. Also es ist nicht voller Freude. Das, ja.
1: Wie war denn dieser Tag, an dem Christian dann in Zustand war, dass er wirklich in eine Klinik musste? Wie war der eigentlich für dich?
6: Der Tag war sehr, also schmerzvoll, definitiv. Also es war Kontrollverlust in meinem Leben. Ich war davor am Tag in Hamburg bei Bibel TV. Und auch da, ich hatte da gerade eine tolle Sendung erlebt und hatte eine super schöne Zeit gehabt. Und ich war nach Hause gefühlt ins Chaos, ne, wo ich mir dessen bewusst wurde, dass mein Mann gerade überlegt hat, sich das Leben zu nehmen. Und ich denke gerade, ich habe gerade da Menschen ermutigt und jetzt fahre ich heim in ein Vollchaos. Und dann eben mit ihm zum Arzt zu gehen und dann alles klar, jetzt fahrt nach Hause, packt die Sachen und los geht's zur Geschlossenen. Ich habe ihn dorthin gebracht und natürlich, ich durfte gar nicht mit rein und so weiter, also verabschiedet an der Tür. Und ich dachte mir so, okay, wie geht unser Leben jetzt weiter? Wird er nochmal heil werden? Wird er für immer krank sein? Wie lange wird er jetzt hier sein in dieser geschlossenen Monate? Vielleicht eine ganz lange Zeit. Was ist jetzt mit mir? Also es war komplett Kontrollverlust. Ne?
1: Was hast du denn mit diesem Gefühl des Kontrollverlusts gemacht? Mit Christian konntest du nicht drüber reden. Der war da jetzt erstmal in der Psychiatrie.
6: Ja. Boah, also ganz genau, ich weiß nicht, ich bin auch irgendwie heimgefahren. Ich weiß gar nicht, was ich da gedacht und gefühlt habe. Ich kann es mir gar nicht mehr rekapitulieren. Ich weiß nur, ich bin heimgekommen und habe gedacht, was mache ich denn jetzt? Der Mann ist da, ich bin jetzt hier in unserem Haus. Ich wollte erst mal zu meinen Eltern gehen, quasi in die Heimat, weil die ja zwei Stunden entfernt wohnten. Und dachte mir, ich lasse mich da in ein sicheres Nest fallen, damit ich Geborgenheit und Sicherheit finde, weil ich brauche es jetzt ja auch. Und da habe ich gedacht, nein, ich bleibe hier in unserem Zuhause und ich lasse das Licht an, ne, für meinen Mann. Ich gehe jetzt nicht von unserem Zuhause weg, sondern ich bleibe hier und halte die Stellung und ich warte hier auf ihn und ich bin hier, ich bin nicht in der Heimat. Das war für mich ein wichtiges Zeichen, das ich ihm ausgedrückt habe. Ja.
1: Und dann kam ja auch bald die Zeit, wo er dann in der Tagesklinik war, abends auch zu Hause und so. Mhm. Wie hast du denn Christian dann wahrgenommen in dieser Zeit?
6: Also das war schon eine schwierige Zeit, vielleicht so wie so eine Porzellantasse irgendwie, den zerbrochene, also natürlich nicht richtig im Leben stehend, irgendwie sehr sensibel, zerbrochen, vieles am Durchdenken, auch ganz viel am Grübeln. Also man muss schauen, wie man mit ihm umgeht, vorsichtig sein. Es war eine angespannte Atmosphäre. Mhm. Ja.
1: Wie sind dir eigentlich dann Menschen im Umfeld begegnet in dieser Zeit?
6: Klar, das war natürlich für alle ein Schock, dass er so krank geworden ist. Durfte es ja auch meiner Familie, also ich meine Russlanddeutsch, also ich habe so, das war auch so ein Thema, ne? Also das, und dann, ja, natürlich bin ich in die Gemeinde gegangen, alle haben gefragt, wie geht's Christian, was macht er, wie geht's ihm, wie läuft's bei ihm? Also haben schon viele nach ihm gefragt, ne? Aber ich hatte schon den Eindruck, dass viele Menschen auch überfordert sind damit. Außer zu sagen, ich bete für euch, das haben uns viele Leute gesagt, was auch total wertvoll war. Aber damals hat es mir auch zum Teil gar nicht richtig geholfen, weil ich dachte, hey, wir brauchen auch gefühlt ein bisschen was Handfesteres als nur Gebete, auch wenn das Gebet so wertvoll ist. Aber es hätte mir manchmal auch gut getan, wenn jemand einfach vor der Tür stand und uns einfach einen Arm genommen hätte oder uns einfach mal einen Essensgutschein geschenkt hätte, irgendwas Praktisches, was zum Festhalten. Ne? Deswegen, man hat sich schon auch isoliert gefühlt. Ich habe mich isoliert gefühlt schon.
1: Hat dich auch mal jemand gefragt, wie es dir geht?
6: Ich hatte ein paar enge Freundinnen, die mich da schon auch dann nach mir gefragt haben. Das tat dann richtig gut, da habe ich mich auch gesehen gefühlt. Mhm. Weil es doch meistens, ja.
1: Ja, und jetzt dieser ganze schöne Plan, den du ja eigentlich für euer Leben hattest und wie du dachtest, wie eure Ehe ist, wie Christian, ich sag jetzt mal so hart, zu sein hat, damit das in dieses Bild passt. Ja. Dieses Lebensgefühl, ich ermutige andere. Und jetzt in so einer Lebenssituation, wie hat sich das alles auf dein Lebensgefühl und auch auf deinen Glauben denn ausgewirkt?
6: Mhm. Ja, es ist so ähnlich, wie du es auch gerade beschrieben hast. Ich habe ja trotzdem meine ganzen Events weitergemacht. Ich spreche auf vielen Frauen-Frühstückstreffen, Frauen-Freizeiten. Bin ja viel unterwegs als Sprecherin, um Frauen zu ermutigen. Das habe ich genauso weitergemacht. Das hat sich gar nicht verändert dadurch. Ich habe trotzdem Bücher geschrieben. Also lief alles weiter, die Ermutigung. Gleichzeitig war ich im Herzen aber so zerbrochen und habe die Welt auch nicht mehr verstanden. Also es klappte schon irgendwie auseinander so ein bisschen, ne? Mein Gedanke, hey, wenn ich doch für Gott unterwegs bin, dann wird er sich doch darum kümmern können, dass mein Leben halt stabil bleibt und safe bleibt und so. Da war ich schon noch mit einer tiefen Enttäuschung in Richtung Gott auch unterwegs. Ne?
1: War wirklich, ich fand es mega spannend, diese Geschichte jetzt mal von zwei Seiten zu hören. Mhm. Danke euch. Tja, und Nora, ich glaube, du konntest jetzt bei vielen dich andocken, auch wenn deine Lebenssituation, das, was du erlebt hast, ein bisschen anders ist und trotzdem kennst du das auch mit einem Menschen, jeden Tag zusammen zu sein, der mit Depressionen lebt. Bei dir war das dein Papa. Wie hat sich das bei deinem Vater denn bemerkbar gemacht, die Depressionen? Wie haben die so sein Verhalten geprägt?
7: Also mein Vater hatte 30 Jahre lang Depressionen. Das ist eine super lange Zeit. Und meine Mama war praktisch schon 15 Jahre an seiner Seite mit den Depressionen, bevor ich überhaupt auf die Welt kam. Und ja, als ich auf die Welt kam, war das ein richtig gutes Jahr. Da ging es ihm richtig gut und es hat ihm so ein Licht gegeben, dass ich in das Leben von den beiden kam. Und ich würde sagen, ich habe das in meiner Kindheit noch nicht so wahrgenommen. Ich habe gemerkt, mein Papa ist irgendwie manchmal trauriger. Und er war auch oft in Krankenhäusern. Also oft war Papa im Krankenhaus. Das waren aber Psychiatrien. Das wusste ich damals aber noch nicht. Für mich war es einfach nur schlimm, ihn immer da zurückzulassen. Und in meiner Klasse hatten alle irgendwie Papas, die da waren. Und meiner war irgendwie weg und ich konnte ihn dann immer nur am Wochenende mal kurz sehen und dann musste ich wieder gehen und ich habe es immer nicht ganz verstanden. Und dann sind wir umgezogen nach Frankfurt und haben dann, da bin ich älter geworden. Meine Mama hat sehr viel arbeiten müssen, um uns irgendwie unterstützen und uns irgendwie über die Runden zu bekommen, weil mein Vater auch nicht gearbeitet hat oder sehr, sehr wenig. Und da habe ich es schon mehr gemerkt. Er war ganz viel in seinem Zimmer, er hat sich teilweise wochenlang nicht geduscht, nicht Zähne geputzt, gar nichts. Und alles war gleichgültig. Also auch ich war gleichgültig. Ich hatte in den Momenten, wo es ihm so schlimm geht, immer das Gefühl, es gibt nur ihn und diese dunkle Depression bei uns zu Hause. Und sonst nichts. Also, dass ich da stehe und 8, 9, 10 Jahre alt bin und eigentlich überhaupt nicht dafür verantwortlich bin, hier den Haushalt zu schmeißen oder ihn zu versorgen, dass es eigentlich seine Verantwortung wäre, das hat ihn in solchen Momenten leider nicht interessiert, was so hart klingt, weil ich weiß, dass er mich geliebt hat, aber seine Taten waren einfach ganz anders.
1: Das heißt, du warst dann auch oft mit deinem Vater alleine?
7: Ja. Ich bin Einzelkind, das war noch blöder, würde ich sagen. Ich habe das einfach alles alleine getragen. Also meine Mutter, ich liebe sie von ganzem Herzen, weil sie wirklich für uns gekämpft hat. Sie wollte nicht gehen. Das war für sie auch immer ganz, ganz schlimm. Aber irgendjemand musste ja das Geld verdienen, sonst wären wir ja auf der Straße gelandet, ganz salopp gesagt. Und irgendwoher musste das Geld kommen. Und dementsprechend war ich die einzige Person in diesem Haus. Ja.
1: Wie kann ich mir das vorstellen? Du kommst aus der Schule, öffnest die Tür. Mit welchen Gefühlen bist du nach Hause gekommen?
7: Dadurch, dass er manisch-depressiv war, war es immer so ein Auf und Ab. Also ich wusste nicht, wie ich ihn finde. Es kann sein, ich komme nach Hause und hat vielleicht einen richtig guten Tag und hat mir was zu essen gemacht. Aber das hat leider, das ist irgendwann zurückgegangen. Also diese guten Tage wurden immer, immer weniger. Und dementsprechend habe ich mich immer schon auch auf die schlechten Tage eingestellt. Und war einfach eine Macherin. Also ich kam nach Hause und ich habe diese Stille gehört. Und ich wusste schon, okay, er ist in seinem Zimmer, er liegt in seinem Bett und ich mache jetzt meine To-Do-Liste. Ich mache mir was zu essen, ich wasche die Wäsche, ich räume die Wohnung auf, damit Mama es nicht machen muss, wenn sie nach Hause kommt. Und ich war oft schon stundenlang zu Hause und er kam dann immer hoch und hat mich mit so einem ganz bestimmten Blick angeschaut. Mit so einem Blick von, es tut mir leid, aber ich kann nicht. Also er hat nichts gesagt, er ist auf Toilette gegangen. Er war auch nicht mal oben, weil er gucken wollte, dass ich da bin, sondern er wollte einfach nur auf Toilette. Einfach ein Bedürfnis. Das heißt, ich war teilweise, manchmal bin ich später nach Hause gekommen, weil ich dachte, das interessiert sowieso keinen, ob ich da bin oder nicht. Und umso kürzer ich zu Hause bin, umso weniger muss ich ihn ertragen. Und dementsprechend war das mein Alltag. Ich habe dann noch Hausaufgaben gemacht und er ist dann wieder runter sofort. Er hat sich umgedreht und alle Verantwortung, die er eigentlich da hatte, die hat er nicht gesehen. Und ist einfach wieder runter und ich habe dann irgendwie den Haushalt über die Bühne bekommen und habe einfach durchgezogen.
1: Wie würdest du das beschreiben, was für Gefühle du ihm gegenüber hattest in der Situation?
7: Ich würde sagen, starke Wut. Also ich hatte das auch ähnlich, dass viele Leute mal gesagt haben, ach Mensch, dein armer Papa und wir beten für deinen Papa. Und wir hatten auch immer ganz viele Leute, die für uns gebetet haben. Und alles. Aber bei mir war das irgendwann Unverständnis und Wut. Irgendwann dachte ich mir so, es kann doch nicht dein Ernst sein, ich bin deine Tochter. Du musst doch den Willen haben, aufzustehen. Ich wusste, es ist eine Krankheit, aber irgendwo war auch dieses Gefühl von, genießt du das vielleicht? Ich mache den ganzen Haushalt, ich kümmere mich um dich, ich bin deine Mutter mit 10 Jahren. Wir machen hier einen Rollenwechsel. Wo ist mein Papa hin, der sich Jahre früher um mich gekümmert hat, der mit mir gespielt hat, der gute Tage hatte, der tolle Geburtstage ausgerichtet hat? Und da war schon irgendwie auch diese Wut, dieses, wo bist du, wo ist mein Papa hin? Und warum wird es nicht besser, obwohl wir schon seit Jahren dafür beten und in zig Psychiatrien dich schon gebracht haben? Warum wirst du nicht gesund?
1: Jetzt kann ich mir vorstellen, dass du manchmal vielleicht sogar richtig Angst hattest. Gab es so Situationen, die so Angst ausgelöst haben?
7: Ja, also es ging dann viel ums Thema Suizid. Das kommt ja dann auch. Und mein Vater hat irgendwann angefangen, irgendwie so ein bisschen von Suizid zu sprechen, so dass er das nicht mehr kann, dass er nicht mehr leben will. Und das ist auch für ein 10-jähriges Kind einfach was es nicht wissen sollte. Und das waren immer die härtesten Tage, weil ich wusste dann nicht, wenn ich nach Hause kam, finde ich ihn jetzt irgendwo tot hier liegend. Und war dann immer auch erleichtert, dass er es nicht gemacht hat. Und auch nie getan hat und auch nie versucht hat. Aber das war für mich natürlich super hart. Andere kommen nach Hause und haben Essen auf dem Tisch. Und ich habe Angst davor, dass mein Papa sich vielleicht das Leben genommen hat. Das war einfach so eine Parallelwelt, das auch kein anderer verstehen konnte in meinem Umfeld. Außer vielleicht meine Mutter, aber sonst.
1: Wenn ich das jetzt so richtig rausgehört habe, verstehe ich das so, dass du in einem christlichen Elternhaus groß geworden bist. Deine Eltern auch beide gläubige Menschen waren. Wie hast du das denn für dich zusammengekriegt? Diese Situation, in der du groß geworden bist und der Glaube, der dir da vermittelt wurde an einen Gott, der dich gern hat, der sich um dich kümmert. Hat das gepasst für dich?
7: Irgendwie nicht so wirklich. Also mein Vater hat Theologie studiert und war in Amerika. Die waren zu zweit in Amerika und haben ganz viel missioniert und ganz tolle Geschichten erzählt und welchen Leuten sie begegnet sind. Und mein Papa, der hat auch wirklich für Gott gebrannt. So. Und die haben mir den Glauben ganz, ganz toll in der Kindheit mitgegeben. Und ich habe mich auch bewusst taufen lassen, ne, und entschieden dafür. Und gleichzeitig war dann immer diese Krankheit da, die auch echt, wie gesagt, so zwei Seiten hatte, dass er auch zwei Seiten hatte. Er war ja nicht immer depressiv oder immer schlecht drauf. Oder es gab ja nicht immer schlechte Tage, sondern auch gute Tage. Und in den guten Tagen war ich immer so, oh, ist ein toller Papa, der lernt mit mir, der macht mit mir. Und am nächsten Tag war es dann wieder vorbei. Und da habe ich dann auch oft irgendwie Gott nicht verstanden, weil ich so dachte, okay, du gibst mir einen Papa, der hat Theologie studiert. Und andererseits hat er diese fiese Krankheit, die ihn wirklich lähmt. Und das hat mich immer auch zweifeln lassen. Nicht daran, dass es Gott gibt, weil ich immer wusste, es gibt Gott. Aber ich habe mich manchmal gefragt, warum lässt du das zu? Und warum ich?
1: Du hast das ja lange Jahre dann einfach versucht, irgendwie aufzufangen. Gab es dann einen Punkt, wo du gemerkt hast, nee, es geht nicht mehr? So geht das hier nicht weiter?
7: Ja, ich hatte einen Punkt mit 16 dann. Also es ging wirklich über Jahre hinweg. Dieses Auf und Ab und dieses um sich, um ihn kümmern und so. Und mit 16 gab es einen Punkt, dass ich nach Hause kam und er eben wieder sehr depressiv war. Was ich meinem Vater sehr hoch anrechne, ich durfte immer wütend sein. Also ich durfte ihn auch anschreien dafür, dass er das mit mir macht, ne? Obwohl er selber eigentlich nichts dafür konnte. Aber ich durfte meine Wut rauslassen, weil er mir gesagt hat, lass die raus, Nora, wirklich lass die raus. Es tut mir leid, dass ich das antue, aber schrei mich an, friss es nicht, bitte in dich rein. Und dann war das wieder so ein Tag und ich bin hochgegangen in mein Zimmer und diese ganze Last fiel über mir zusammen. Ich war in der Schule super schlecht, ich war versetzungsgefährdet. Ich habe einfach überhaupt nicht geschafft, das alles, was von mir erwartet wird oder was ich halt tun muss, irgendwie dem gerecht zu werden. Und ich habe gemerkt, okay, ich falle jetzt langsam selber in so ein Loch rein. Also eigentlich ähnlich wie bei dir, so ein bisschen, dass ich das Gefühl hatte, okay, stopp, jetzt geht's mir auf einmal richtig schlecht. Und ich habe gemerkt, ich habe dann auch an einen Gedanken gehabt, ob ich mich vielleicht selbst verletzen soll. Und das war ein Moment, wo ich so war, nein, nein, nein, nein. Also das kann ich nicht, das will ich nicht. Ich will nicht so wie mein Papa werden, ich will diese Krankheit nicht. Und habe dann gesagt, so geht's nicht weiter. Und dann bin ich am Abend zu meiner Mama hingegangen und habe gesagt, Mama, ihr müsst euch trennen.
1: Krass.
7: Und ich habe das auch gar nicht als Frage gestellt, sondern wirklich so, ihr müsst euch trennen. So krass es auch für viele Außenstehende dann auch klingt, so wie kann eine Tochter Eltern vorschreiben, dass sie sich trennen sollen. Aber in mir war einfach dieses Gefühl von, ich glaube, für uns alle geht es so nicht weiter. Es geht so nicht weiter. Und meine Mama hat dann gesagt, dass sie schon seit Jahren darüber nachdenkt, weil sie natürlich selber nicht mehr glücklich ist und auch sieht, dass sie mich immer wieder mit diesem Mann alleine lassen muss, mit dieser Krankheit, mit dem Haushalt, mit allem. Und hat dann zugestimmt und hat gesagt, ja, wir reden jetzt mit dem Papa. Und dann haben wir uns zu dritt hingesetzt und wir hatten zum Glück alle das Gefühl, also auch er, dass es richtig ist. Und letztendlich kann man wirklich sagen, diese Trennung war tatsächlich die Rettung für uns alle drei.
1: Boah, voll krass, Noah. Ich finde sowieso, also bei aller Dunkelheit, über die wir ja auch so gesprochen haben, ihr seid ja drei Beispiele dafür, dass es echt Hoffnung gibt und dass es nicht so bleiben muss, auch wenn man vielleicht manchmal an einem Punkt ist, wo man denkt, so, hier geht gar nichts mehr. Ja. Vielen, vielen Dank, dass wir mit euch gemeinsam da mal reinschauen durften in dieses herausfordernde, aber ich glaube für viele mega relevante Thema. Danke euch.
7: Sehr gerne. Ja.
1: Und wenn das dein Thema ist, weil es dich selber betrifft, oder weil es dich mittelbar betrifft, in deinem Umfeld, in deiner Familie, bitte hol dir Hilfe. Hier sitzen drei Menschen, die das erlebt haben. Wie gut das ist, sich Hilfe zu holen. Meld dich gerne bei uns. Wir stellen gerne Kontakt her, wenn das nötig ist. Ansonsten alles Gute für dich. Und ich hoffe, wir sehen uns bei der nächsten Ausgabe des Talkwerks wieder, wenn hier drei neue Gäste zu anderen Themen sitzen. Danke und bis zum nächsten Mal. Mach's gut. Ciao.

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0: Frau Zweig?
1: Ja?
0: Sie riechen ein bisschen nach Rauch.
1: Ach, guck mal an. Bist ja ganz heller. Hm? Kümmer dich mal ein bisschen um dein Kunstwerk. Wer nicht fertig wird, kriegt eine 6.
0: Eine 6?
2: Ja.
3: Hallo. Ist alles in Ordnung? Anne, wer ist das?
4: Das ist Kurt. Kurt, mein Ex-Mann. Er denkt, dass wir noch beide verheiratet sind.
3: Hallo, ich bin Bernd Zweig. Chopin. Schön.
4: Das geht uns nichts an.
3: Wenn jemand in Not ist, dann geht uns das immer was an. Was ist denn?
4: Katzenfahrer, ruhig mal steppen lassen.
5: Man hat uns hierher geschickt, dass wir ihn jetzt hier abliefern können. Er hat Alzheimer.
6: Es tut mir leid, dass du Alzheimer hast.
3: Mach die Augen zu. Du bist mir jeden Tag schöner geworden.
7: Ich habe eine schrecklich gut aussehende Frau!
6: Ich war letzte Woche mit Kurt in einer Demenz-WG. Sie würden ihn aufnehmen.
4: Ich kann ihn nicht hier lassen. Ich fühle mich verantwortlich. Du warst alles für mich. Ich bin noch nie so tief verletzt worden.
6: Es wird immer schwieriger werden.
7: Hast du einen anderen Mann?
6: Und wir beide werden auch älter.
3: Wenn ich an Kurz Stelle wäre oder vielleicht irgendwann einmal bin, würde ich mich sehr glücklich schätzen, mich an deiner Seite zu wissen.
8: Dieses Jahr bekommt Conny einen neuen Freund.
9: Sein Flügel hängt so komisch herunter.
10: Er könnte verletzt sein.
9: Ich bin Conny.
11: Kannst du den Vogel mal beschreiben?
9: Er hat Federn, Flügel, einen Schnabel.
10: Da war's schon wieder.
9: Er sollte lieber nichts von Klaus wissen.
11: Hm. Wieso nicht?
9: Er kann Tiere nicht leiden.
10: Aber Sie hören das doch.
11: Oh, Sie meinen den krächzenden Vogel?
10: Ja.
11: Nein, den höre ich nicht. Den auch nicht.
8: Es gibt viel zu lernen.
11: Jedes Jahr im Herbst fliegen sie in den warmen Süden. Um sich zu schützen, müssen sie gut zusammenhalten.
12: Rechter Flügel nicht funktionstüchtig.
9: Was, wenn Klaus Flügel nicht heilt und er nie wieder fliegen kann?
8: Und viel zu lachen.
10: Nein!
8: Begleite Conny auf ihr neues Kinoabenteuer.
10: Oh nein.
8: Bei dem sie Klaus dem Kranich hilft.
9: Oder auch nicht.
13: Klaus!
8: Wieder zu fliegen.
10: Eine Katastrophe jagt die nächste.
13: Ha, daneben!
14: Perfetto!
9: Warte, Klaus!
15: Hast du schon mal so einen krassen Move gesehen?
11: Nope.
8: Meine Freundin Conny. Abenteuer mit Kranich Klaus.
9: Oh nein, geh weg, du Monster!
11: Nur eine nervige Katze. Ach, Mau Mau.
8: Demnächst im Kino.

0: Die Stiftung Kloster unserer lieben Frauen und die Klosterbergische Stiftung fördern auch in diesem Jahr wieder zahlreiche Kunst- und Kulturprojekte. Etwas mehr als 1 Million Euro stellen die beiden Stiftungen dafür zur Verfügung. Es handelt sich dabei um 37 Kulturprojekte und 32 Kunststipendien, über die Stiftungsräte dieser Tage abschließend befanden und die Geldmittel freigaben. Zu den Bedachten gehört zum Beispiel das Lux Eterna Konzert im Rahmen des Internationalen Chorfestes im September in Magdeburg, die Sonderausstellung im Zeichen von Zirkel und Winkelmaß zur Freimaurerei, über die wir bereits berichteten, oder die Fête de la Musique am 21. Juni. Die Bandbreite der geförderten Kulturprojekte ist groß, von klassischer Musik bis zur Gegenwartskunst ist alles vertreten. Beide Stiftungen haben 2010 ihre Arbeit aufgenommen. Seit damals förderten sie fast 1000 Kulturprojekte, für die über 12 Millionen Euro ausgegeben werden konnten. Und damit ein herzliches Willkommen zum MDF1 Direktmagazin am Freitag. An diesem Wochenende ist jede Menge los. Ein paar Tipps wollen wir Ihnen gleich nach dem Wetterbericht geben. Doch vorher hätten wir noch einen kleinen Ausflugstipp für Sie, der uns von unseren Kollegen aus Mansfeld überspielt wurde. Schade, dass es für diesen Beitrag kein Geruchsfernsehen gibt, denn wir berichten nicht aus dem Klärwerk, sondern aus dem Rosarium.
1: Eigentlich stehen die 13 Hektar des Rosariums in der Berg- und Rosenstadt Sangerhausen, wie jetzt schon zweimal in diesem Text erwähnt, in Zeichen der Rose. Doch derzeit dominieren die Frühblüher das Gelände und erfreuen die Besucher mit einer frischen, fröhlichen Farbenpracht. Dennoch waren am 1. Mai jede Menge Besucher aus nah und fern gekommen, um gemeinsam mit dem Team der Anlage in die Saison zu starten. Das hatte für diesen Tag wieder einiges organisiert.
2: Großer Garten- und Pflanzenmarkt, ja, und wie man sieht, das ist voll. Also wir haben knapp 50 Aussteller, ist für jeden was dabei. Und ja, es ist super Veranstaltung mittlerweile, etabliert, viele, viele Leute aus nah und fern. Und ich glaube, es läuft ganz gut. Die Mitarbeiter sind glücklich, es war eine harte Vorbereitung, wie jedes Jahr immer aufs Gleiche. Aber ich bin stolz. Ich kann mich auch nur bedanken bei meinen Mitarbeitern, weil es ist viel Arbeit, viel Vorbereitung.

0: 110 Veranstaltungen jetzt in der Saison. Also es ist pickepacke voll. Einfach mal auf unsere Homepage schauen, www.europa-rosalen.de, und da ist, kann sich jeder sein Highlight raussuchen.
1: Doch bleiben wir heute beim Saisonstart. Es wurde flaniert, fotografiert, bestaunt und gekauft. Die zahlreichen Stände sowohl an der Rosenarena als auch im Eingangsbereich boten Pflanzen aller Couleur. Dies im wahrsten Sinne des Wortes bei den Blumen, aber natürlich waren auch Gemüsepflanzen, Kräuter und Obstgewächse im Angebot. Dank der Beratung durch die Händler griffen die Gäste auch gern in die Pflanzenkisten und anschließend zur Geldbörse. Ein erfolgreicher Tag für beide Seiten. Ganz nebenbei sorgten musikalische Gäste für Unterhaltung, wie beispielsweise der Ziegelröder Spielmannszug.

0: Erschöpft vom ganzen Trubel genoss so mancher auch eine kleine Auszeit, im besten Fall mit einem Gläschen Wein. So lässt es sich leben. Vor dem Rosarium setzte sich die Händlermeile fort. Hier waren nicht nur das Theater Eisleben präsent, sondern natürlich auch kulinarische Angebote und, wie sagt man so schön salopp, Deko-Dingens. Alles in allem ein schönes Tageserlebnis für alle Gäste. An diesem Tag galten übrigens die Eintrittspreise der Nebensaison, doch wie sieht es denn aus, wenn künftig die Rosen in Blüte stehen? Muss man dann in diesem Jahr bei einem Besuch des Rosariums tiefer in die Tasche greifen?
1: Nein, wir haben wirklich lange überlegt und wie du schon sagst, es wird überall teurer, alles steigt. Aber wir haben gesagt, nein, wir lassen die Eintrittspreise gleich. Also die Tageseintrittspreise sind identisch vom letzten Jahr. Das Einzige, was wir erhöht haben, ist die Dauerkarte. Die ist von 40 auf 45 Euro gestiegen, aber ansonsten ist alles gleich geblieben. Und ich denke mal, die Besucher werden uns danken und werden genauso zahlreich kommen wie im letzten Jahr.
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3: Die MDF1 Wettervorhersage für den 8. und 9. Mai. In der Nacht zum Samstag ist der Himmel nur leicht wolkig und es wird auch überwiegend trocken sein. Die Nachttemperaturen sinken auf 6 bis 4 Grad. Der Wind weht schwach aus dem Nordosten. Der Samstag beginnt heiter. Erst im Tagesverlauf ziehen einige Wolken auf. Es bleibt aber trocken. Die Tageshöchsttemperaturen steigen nur noch auf 17 bis 19 Grad. Der Wind weht schwach und weiter aus nordöstlicher Richtung. Die weiteren Aussichten bis zum Dienstag. Am Muttertag ist es noch einmal angenehm warm. Zu Beginn der neuen Woche kommen dann aber Tiefdruckgebiete heran und bringen viele Wolken und auch immer wieder Regenfälle. Die Temperaturen sinken.
4: Halle und Leipzig veranstalten am Samstag ein weiteres Mal die beliebte Museumsnacht. Diesmal unter der Überschrift Nachtgestalten. Zwischen 18 Uhr und Mitternacht öffnen 90 Museen, Galerien und Sammlungen ihre Türen, darunter auch viele, die man normalerweise nicht besuchen könnte. Das auch für Kinder und Jugendliche erforderliche Eintrittsticket ist kostenlos. Alle über 18 zahlen 14 Euro dafür, denn es gilt an diesem Abend auch als Fahrschein für den ÖPNV. Zum Programm gehören zahlreiche spezielle Veranstaltungsangebote, Führungen oder Vorträge. Und es ist so umfangreich, dass es den Rahmen dieser Meldung sprengen würde. Deshalb hier nur noch der Hinweis auf die Internetseite www.museumsnacht-halle-leipzig.de, auf der man alle Informationen findet und sich seinen Rundgang zur Museumsnacht aussuchen könnte. Am Samstag lohnt ein Besuch im Magdeburger Elbauenpark, denn es steht ein weiterer Oldtimer-Tag an. Gezeigt werden nicht nur Autos aus DDR-Produktion, sondern dieses Treffen ist markenoffen, sodass man sich auf eine interessante Mischung freuen kann von Kraftfahrzeugen, die mindestens 30 Jahre

0: Jahre alt sind. Zwischen 10 und 17 Uhr ist ein Besuch möglich. Der Eintritt dazu kostet 11 Euro. Wer ein Jahreskartenticketinhaber ist, der kommt jedoch kostenlos hinein. Ein Fest der Begegnung findet am Samstag auf dem Halleschen Marktplatz statt. Das anlässlich des Europäischen Protesttages zur Gleichstellung von Menschen mit Behinderung vom DRK-Landesverband organisiert wird. Neben einem Bühnenprogramm gibt es auch zahlreiche Informations- und Mitmachstände, Kinderbeschäftigungen um 14.30 Uhr und um 16 Uhr soll es zwei thematisch passende Gesprächsrunden auf der Bühne geben. Der Samstag ist übrigens auch der Tag der Städtebauförderung. Anlass in Magdeburg für ein Bürgerfest rund um den Moritzplatz in der Magdeburger Neustadt. Zum Auftakt hat sich sogar die Bundesministerin Verena Huberts angekündigt, die gemeinsam mit der Oberbürgermeisterin die Veranstaltung um 10.30 Uhr eröffnen wird. Allerdings auf dem Nikolaiplatz, schließlich wurde der mit viel Geld aus dem Städtebauförderungsprogramm saniert. Das Fest selbst findet dann allerdings vor den Toren des Moritzhofes statt. Auch in Halle wird der Tag der Städtebauförderung begangen, auch in der Neustadt, auch wenn diese viel neuer ist als die in Magdeburg. Das Programm beginnt um 11 Uhr auf dem Niedersachsenplatz mit einem kleinen Familienfest, in dessen Rahmen unter anderem die Neustädter Wohnungsgenossenschaft ihre Pläne zum Bau des Zentrums mit Führungen über die Baustelle vorstellt. Mein letzter Tipp für heute ist noch einmal
1: im Guten, vielleicht auch manchmal in schwieriger Hinsicht. Außen da sitzt Nora Freudenthaler. Nora macht eine kaufmännische Ausbildung gerade. In ihrer Kindheit hat sie erlebt, wie ihr Vater mit Depressionen klarkommen musste, hat das hautnah in der Familie miterlebt. Und statt Kind sein zu können, musste sie eigentlich zu Hause die Erwachsene sein. Und daran wäre sie fast zerbrochen. Wie es gekommen ist, dass das nicht passiert ist und was sie da alles erlebt hat. Danke, dass du uns davon erzählst.
2: Danke, dass ich hier sein darf.
1: Daneben Nelly Bangert. Nelly ist selbstständige Redakteurin, Autorin, Sprecherin, auch als Predigerin unterwegs. Und sie liebt es, Menschen, vor allem Frauen, zu ermutigen. Aber als dann ihr Mann in eine akute Depression rutschte, da brach für sie wirklich eine Welt zusammen, wie sie sich die Welt eigentlich gedacht hat. Und das brachte sie dann auch selbst an den Rand ihrer eigenen Kräfte. Danke, dass du uns davon erzählst.
2: Ich freue mich, hier zu sein.
1: Und daneben Christian Bangert, Nellys Ehemann. Christian ist Chemieingenieur in der Biotechnologie. Und 2020 wurde er mit einer akuten Depression in die geschlossene Psychiatrie eingewiesen. Und damit begann dann Schritt für Schritt ein langer Weg zurück wieder ins Leben. Danke, dass du uns da jetzt mit hineinnimmst.
3: Ja, gerne.
1: Christian, fangen wir mal genau da an diesem Tag an. Wie hast du das erlebt, diesen Tag, als du in die Psychiatrie eingewiesen wurdest? Warum war das überhaupt nötig?
3: Fangen wir mal ein wenig vielleicht kurz mit dem Weg hinein an. Hm. Ich möchte mich so auf die letzten Dinge konzentrieren, die mich zu diesem Tag in der geschlossenen Psychiatrie geführt haben. Meine Frau und ich. Wir haben, nachdem wir uns kennengelernt haben, sehr schnell geheiratet, haben dann gleich Verantwortung in der Gemeinde übernommen, die Jugend angefangen zu leiten, eine Gruppe von 20 bis 30 Jugendlichen. Ich habe mehr Verantwortung auch in der Firma bekommen. Und dann kam das Corona-Jahr 2020, wo man natürlich als Jugendleiter extrem herausgefordert war. Ich meine, da hat ja jeder damals seine Erfahrung gemacht, aber wenn man eine Gruppe von Jugendlichen leitet, mit den ganzen Auflagen, was können wir jetzt? Also da war Verantwortung plötzlich nochmal ein ganz anderes Thema. Dann ist mein Patenonkel in dem Jahr ganz spontan beim Holzmachen verstorben. Und ein Kollege in der Firma hat sich selbst umgebracht. Und das hat mich, ich war schon vorher leider auf einem Weg in eine Depression, unbemerkt. Und das waren so die letzten Steine, die mich runtergezogen haben, bis zu diesem Punkt, dass mich aller Lebensmut verloren hat. Und meine Frau hat es ja begleitet, sie hat ja von außen gesehen, mit dem Mann geht es immer weiter bergab, konnte es ja auch nicht einordnen. Aber wir kamen eben dann an diesem grauen Novembertag wieder zum Hausarzt. Und der hatte mich dann schon ein Vierteljahr beobachtet und meinte dann, hat mir dann die Frage gestellt, ob ich mir noch sicher bin, dass ich Abstand davon nehmen kann, mein Leben selbst zu beenden. Und ich hatte selbst Angst vor mir an diesem Punkt bekommen, ob ich das noch kann.

0: in den Nächten vorher und habe diese Frage dann eben mit Nein beantwortet und war dann 3 Stunden später gefahren durch meine Ehefrau eben in der geschlossenen Psychiatrie.
1: Hast du damit gerechnet, als ihr zum Arzt gefahren seid, dass der Tag so endet?
0: Nein, ich hatte generell nicht mehr mit viel gerechnet, weil ich wurde quasi ja auch in diesen 3 Monaten, wo er mich beobachtet hat, das war ein neuer Hausarzt, weil der alte in Ruhestand ging, auch erstmal wie vorher auf alles durchgecheckt. Ist der Mann körperlich gesund, fehlt dem irgendwas und so weiter und so fort. Aber dann hatte ich eben Anfang November schon mal so einen typischen Depressionstest, hat mir mein Hausarzt vorgelegt. Und das war so weit in dieses Spektrum verschoben. Und das war schon mal so ein erster Gedanke, okay, Depression, aha, ja, irgendwie bin ich da wohl drin. Aber was das jetzt alles bedeutet, überhaupt, hatte ich überhaupt keine Ahnung. Und als es dann eben hieß, ja, dann muss ich sie jetzt in die Psychiatrie einweisen, das war dann halt einfach, okay, gut, das ist jetzt halt der nächste Schritt, gefühlt. Ja.
1: Kannst du so dein inneres Gefühl, deinen inneren Zustand in diesen Monaten davor, kannst du das beschreiben, wie sich das von innen angefühlt hat?
0: Ja. Verzweifelt, düster, leer, taub, ein grauer Nebel, der mich eingewoben hat. Gleichzeitig das Gespräch mit Gott, aber auch nicht irgendwie zu ihm durchzudringen, zu kämpfen und Gedanken zu denken, wie ich will nicht mehr leben. Es wäre so schön, wenn einfach alles zu Ende wäre. Dann hätte ich endlich meine Ruhe. Es wäre endlich alles in Frieden. Das alles zu haben, aber es irgendwie auch nicht bewusst zu realisieren. Das war wie ein Film, der die ganze Zeit mitlief, während ich nach außen hin meinen Jugendlichen immer noch erzählt habe, dass sie ohne Ende geliebt sind, Gott sich um sie kümmern wird. Ich habe das nach außen geglaubt, das ist manchmal echt seltsam. Und wenn man das jetzt hört, denkt man, okay, aber vielleicht einer, der selbst schon in sowas gesteckt hat, kann es vielleicht nachempfinden, nach außen was ganz anderes zu leben, als was eigentlich gerade parallel im Herz und in der Seele stattfindet. Und ich hatte überhaupt keinen Zugang, so richtig bewusst, zu dem, was da unter der Oberfläche lief. Ich hatte mich an diese nicht mehr leben wollen Gedanken irgendwie fast schon gewöhnt.
1: Okay. Ja. Das heißt, du hast da gar nicht so viel drüber nachgedacht, das lief ja einfach so mit?
0: Exakt.
1: Aber konntest du das einordnen, was da los war? Hast du dich das überhaupt gefragt?
0: Das ist ehrlich gesagt eine Mischung aus Stolz und Ignoranz, die damals war. Für mich war so, auch wie ich groß geworden bin, ich muss funktionieren. Mein Leben muss funktionieren. Ich muss leisten. Mhm. Ja. Und auch, da muss ich auch ganz ehrlich sein, und es tut mir heute total leid von Herzen, Menschen, die irgendwie psychisch erkrankt waren, Nummer eins, ich hatte davon noch nie wirklich gehört, aber wenn, dann waren das halt irgendwie, Verrückte. Mhm. Tut mir leid, dass ich das jetzt so sagen muss. Und heute bereue ich das total. Aber das war so meine Wahrnehmung. Von daher selbst der Gedanke, irgendwie psychisch erkrankt sein zu können oder sowas, dass mit meiner Seele, dass da irgendwas nicht stimmt, das war für mich gar nicht im Bereich des Erwartbaren.
1: Und dieser unterschwellige Zustand, ist das was so erschleichend in dein Leben kam? War das immer da? War das plötzlich da?
0: Ja, es kam schleichend. Ich hatte eine erste schwächere Episode schon 10 Jahre ungefähr vorher, 12 Jahre. Es wurde damals aber nicht diagnostiziert. Und dann war das auch okay und weg. Und dann, so 3-4 Jahre über hat sich das so langsam schrittweise aufgebaut. Ja.
1: Gab es Momente vor der Psychiatrie, wo du für dich schon sagen würdest, da war so ein Punkt, da habe ich gemerkt, echt, da stimmt was nicht?
0: Ja. Also ich hab eine Entscheidung getroffen auf diesem Weg in die Depression. Und das war 2 Jahre vorher. Da habe ich schon gemerkt, okay, mir geht's schlechter. Ich hatte aber ständig Erklärungen dafür. Ich hatte auch mal Coaching gemacht und so und hatte so immer eine Erklärung. Ja gut, jetzt ist gerade viel in der Arbeit, jetzt ist gerade viel in der Jugend, jetzt ist gerade vielleicht mit Nelly viel, was weiß ich. Ich habe mir es immer schön geredet. Und dann habe ich diese Entscheidung 2018, so 2 Jahre bevor ich eben da gelandet bin, getroffen. Ich will einfach für die Welt funktionieren. Das ist das Einfachste. Wenn ich nicht selbst irgendeinen Wunsch habe, wenn ich nicht selbst irgendwie einen Willen habe, dass irgendwas ich bin egal. Hauptsache, die anderen sind glücklich. Dann habe ich auch meine Ruhe. Das war für mich, ich habe dann vielleicht schon, wie du jetzt gefragt hast, realisiert, ja, ist das jetzt normal? Nee, aber das ist noch nicht mal die Frage, habe ich mir so richtig gestellt. Es lief leider wirklich ziemlich unterm Radar. Das war ein ganz wichtiger Punkt, wo ich mich quasi aufgegeben habe. Hauptsache, für die anderen ist es gut. Eine bewusste Entscheidung, aber jetzt nicht so wirklich das Realisieren, was da los ist.
1: Gab es noch Sachen, worüber du dich freuen konntest?
0: Nein. Also ich bin Marathonläufer und ich weiß noch, mein erster, das Einlaufen, Wahnsinn. Also jeder, der schon mal sowas gelaufen ist, kann es nachvollziehen. Und dann bin ich noch mal diese Distanz, fast diese Distanz gelaufen, kurz danach. Und ich habe nichts mehr gefühlt. Und das war für mich vielleicht auch ein Punkt, wo ich gemerkt habe, stopp, das ist jetzt aber komisch. Warum habe ich diese krassen Endorphinausbrüche nicht mehr? Warum gehen diese Hochmomente, warum sind die weg? Also das habe ich dann schon realisiert, das ist komisch.
1: Ja. Und dann kam der Tag, sitzt du in der Psychiatrie, plötzlich geht da diese ganze Maschinerie los. Was hat das bei dir ausgelöst? Warst du da überhaupt in der Lage, irgendwas zu empfinden oder einfach alles mit dir machen lassen?
0: Es war eine Mischung. Zum einen war es hilfreich. Ich habe auch alles mit mir machen lassen, weil das habe ich ja von klein auf gelernt. Mach das, was die Leute von dir wollen. Und so zerstörerisch natürlich dieser Glaubenssatz zum einen ist oder dieses mach das. Hilfreich war es natürlich schon auch erstmal, weil ich habe mich dann natürlich total konzentriert. Sei der Beste, streng dich an, dass ich der Beste Patient in der Psychiatrie werde, den es gibt.
1: Bist da auch wieder mit Leistungsdenken?
0: Natürlich. Jetzt bin ich nicht mehr in meiner Firma und gebe da mein Bestes, jetzt mache ich es halt hier. Auch glaubenstechnisch interessanterweise, weil logisch in so einer Psychiatrie sind ja viele Menschen wie ich erkrankt. Natürlich brauchen die vor allem jetzt auch Jesus. Also ich habe auch da jedem von Jesus erzählt und geguckt, dass ich Gottes Wort weitertrage. Aber es war schon hilfreich, erstmal zu realisieren, okay, ich bin psychisch erkrankt. Und Menschen, die psychisch erkrankt sind, sind nicht verrückt. Ich habe hier um mich andere Menschen, die sind genauso oder ähnlich, aber eben auch psychisch erkrankt. Und das war ein erster, ganz wichtiger Schritt. Und dann natürlich auch mal zu verstehen, auch von der Hirnchemie, Naturwissenschaftler, da passieren ja, das Gehirn wird umgeformt. Diese ganzen Prozesse, die da stattfinden, erstmal lern deine Krankheit kennen, zu verstehen, du bildest dir das nicht ein. Da ist wirklich was passiert. Das ist ein Krankheitsbild, auch nach dem ICD-10 und so weiter, diese ganzen Symptome. Das war schon sehr hilfreich.
1: Ja. Das waren dann einige Wochen da in der geschlossenen Psychiatrie und dann bist du gewechselt in so eine Tagesklinik.
0: Ja.
1: Und das stelle ich mir irgendwie auch krass vor. Man ist dann tagsüber in dieser Tagesklinik, abends wieder zu Hause bei deiner Frau. Wie hast du diese Zeit erlebt? So irgendwo so zwischen rausgenommen aus dem Alltag und doch noch ein Stück Alltag?
0: Zu der Zeit war nichts Alltag.
1: Okay.
0: Also nur weil ich wieder zu Hause war, was super war, weil getrennt, das ist bei uns zwei sehr schwierig. Das ist einfach so. Wir sind happy, wenn wir zusammen sind. Das war gut. Dieses bisschen Realität, nachts wieder im gleichen Bett zu schlafen, das war gut. Aber ansonsten war natürlich nichts wie immer, weil mein Alltag war ja normalerweise in die Firma zu gehen, leistungsfähig zu sein. Da habe ich einfach nur mehr über die Erkrankung gelernt und auch so ganz kleine Schritte. Okay, wie kann ich wieder anfangen, positive Sachen wahrzunehmen? Was kann ich tun? Genusstraining, diese ganzen Sachen, was man da halt so lernt. Ne?
1: Wie hast du denn Nelly in dieser Zeit wahrgenommen?
0: Uiui. Schwierig, weil zum einen lief halt der Film, ich möchte eigentlich nicht krank sein, weil ich weiß, ich verliere damit zur Last. Das ist ja klar. Am liebsten will man einfach eine schöne Zeit als Ehepaar haben. Ich wollte es ihr verrecht machen. Und das war nochmal ein zusätzlicher Druck. Ich wollte möglichst für sie, auch für sie, der beste psychisch Erkrankte sein, den es gibt. Also war es dann letztendlich noch eher noch eine zusätzliche Last. Obwohl, zum einen, natürlich war es auch gut, weil wir zusammen gebetet haben und miteinander das durchgerungen haben. Ein ganz bunter Strauß halt. Ne?
1: Jetzt hast du vorhin erzählt, dass du im Grunde genommen eigentlich so ein bisschen gespalten warst. Nach außen, so auch anderen erzählst, hey, Gott liebt dich und du musst keine Leistung bringen.
0: Ja.
1: und selber aber das ganz anders gefühlt. Wie ging es denn dann in den nächsten Wochen und Monaten mit dir und Gott so weiter und mit diesem gespaltenen Bild von Gott ja auch, das, was du erzählst und das, was du eigentlich wirklich fühlst?
0: Tja, das, danke für die Frage, die ist sehr kostbar. Das hat sich auf ziemlich harte Weise synchronisiert, weil in mir lief ja dieser Film eben, du musst Gott war für mich immer jemand, wie so ein unbarmherziger Vater, ja, den muss ich bringen, da muss ich liefern. Ich konnte zum Beispiel nicht mehr richtig beten, weil mein Kopf, das war so ein Nebel. Also habe ich angefangen, in der Tagesklinik schon die Psalmen einmal abzuschreiben. Ich habe jeden Tag anstelle zu beten einen Psalm geschrieben, von Hand. Und das war dann so meine stille Zeit mit Gott.
1: Okay. Klingt so ein bisschen so, als hätte Gott dir Hausaufgaben gegeben.
0: Ja, genau, machst du dann mal. Ne? Ja. Und auch da natürlich noch Gottes Wort weitergegeben, weil das ist ja mein Auftrag. Hallo, ich bin Christ, die brauchen doch hier jetzt Hoffnung. Da muss ich doch was machen. Das kann ja wohl nicht sein. Dann waren wir im Urlaub. Das war so ein halbes Jahr später, im August. Nelly und ich auf Gran Canaria. Und da ist dieses Konstrukt zusammengebrochen. Ich lag da, weil ich war... Wir sind nun mal Körper, Geist und Seele. Depression, die hat auch meinen Körper total angegriffen. Also sei das jetzt Migräne oder andere Symptome, komplette Abgeschlagenheit. Und ich lag 3 Tage im Hotelzimmer und habe mich gerade mal zum Essen quälen können. Und da hatte ich dann den Eindruck so, das war's. Jetzt kannst du nichts mehr machen. Was will Gott noch mit dir anfangen? Du kannst nicht mehr beten. Es waren noch 2 Worte. Herr, hilf. Das war mein ganzes Gebet. Ich konnte keine Psalmen, keine Sprüche, ich konnte nichts mehr aufschreiben. Ich war am Ende. Und ich dachte auch so, und Gott ist jetzt auch noch fertig mit dir. Jetzt hast du auch noch deinen Glauben verloren. Ende. Das war's.
1: Ja. Und dann?
0: Tja. Und dann war das so ein 2- bis 3-wöchiger Zustand im Nichts, möchte ich fast sagen. Irgendwie schon noch verzweifelt an Gott festhalten, aber auch, wer ist Gott jetzt eigentlich? Und Nelly hatte mir damals eine Fernsehserie empfohlen, The Chosen. Die war damals... Also
1: die Jünger von Jesus.
0: Ne? Exakt. Um Jesus, seine 12 Jünger und wie er mit ihnen eben so unterwegs ist. Ganz liebevoll gemacht, die Serie, biblisch orientiert und alles, auch wenn es total kreativ ist, natürlich. Und eine Story habe ich da gesehen aus der Staffel 2, da ging es darum, wie Jesus gerade seine Bergpredigt vorbereitet. Da geht er mit seinem Jünger Matthäus, haben halt Matthäus genommen, weil da ist die Bergpredigt am besten beschrieben. Ne, und überlegt so, wie fange ich das alles an? Und dann irgendwann meint er so, boah, eine Karte. Und Matthäus guckt so auf seine Aufzeichnung und meint, was ist denn an der Predigt eine Karte? Und dann meint er, wie Leute mich finden werden. Und Matthäus fragt, wie? Und er sagt so, selig sind eben die Leid tragen. Selig sind die geistig arm. Und Matthäus sagt ja. Und Jesus sagt, wenn Leute mich suchen, dann sollen sie zu solchen Menschen gehen, die so zerschlagen sind, denen es so dreckig geht, weil genau bei denen bin ich. Und in dem Moment ist mein Herz so aufgegangen, weil ich einfach wusste, damit bin ich gemeint. Gott hat mich nicht irgendwie, verstoßen, ich bin nicht erbärmlich oder was weiß ich. Nein, er liebt genau diesen Christian. Diesen Christian, der jetzt hier kaputt ist, den liebt er und mit dem ist er da. Und das war für mich ein ganz zentraler Wendepunkt.
1: Vielen Dank, Christian.
0: Gerne.
1: Auch fürs ehrliche Reingucken lassen in dein Erleben.
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1: Und jetzt kommen wir quasi zu den zwei Damen und zu den Geschichten, wie sich Depressionen von außen anfühlen. Nelly, du hast wie war das jetzt für dich, deinem Mann hier so zuzuhören, wie er das erzählt?
6: Also, ich muss sagen, es berührt mich immer wieder aufs Neue und ich erlebe das immer wieder auch mit, unsere eigene Geschichte, unser gemeinsamer Film, der dann wieder so durch mein Herz spielt. Die ganzen Gefühle, die das auch wieder hochgeholt werden, natürlich. Also, und dann noch wiederum auch diese Hoffnung, die dann so reingekommen ist in so weitem Strom. Also es ist für mich auch immer wieder, ja, wir haben Gott erlebt. Das war einfach, das ist einfach so schön.
1: Jetzt drehen wir mal die Geschichte noch mal ein bisschen zurück, um mal deine Perspektive. Es gibt ja manchmal so Spielfilme, ne, wo man das dann noch mal aus einer anderen Perspektive alles erlebt. Gab es für dich vor dieser akut depressiven Phase von Christian schon Dinge, die dir an deinem Mann aufgefallen sind? In die Richtung?
6: Ja, spannenderweise schon. Ich habe ihn kennengelernt an diesem Tag und es war ja auch wirklich bei uns Liebe auf den ersten Blick. Das war ja echt spektakulär und krass, unser Zusammentreffen. Es ging einfach Licht an und Lametta kommt vom Himmel, gefühlt zumindest. Wir wussten, dass wir zueinander gehören. Aber in spannender Weise habe ich ihn damals angeschaut und ich habe irgendwas gesehen, dass da auch irgendwie eine Sorgenfalte irgendwie da ist oder irgendwie was Dunkles, wo ich wusste, okay, spannend, da ist irgendwie was sich auch noch reinmischt, spannenderweise. Das habe ich damals schon wahrgenommen, an diesem ersten Kennenlernen. Mhm. Genau, aber es war dann nur so ein Moment, wo ich wusste, ja.
1: Gab es dann auch Punkte, die dich mal angestrengt haben oder wo du Christian schwierig fandst?
6: Definitiv. Sorry. Nee, auf jeden Fall war das, ich meine, Christian ist halt jemand, der auch hochsensitiv ist und auch viel fühlt und der auch irgendwann er nicht so viele Menschen haben kann. Also er ist voll der Mensch, der auch voll viel Freude und Spaß haben kann. Aber ich bin Teil einer Großfamilie. Viele Kinder, viele Geschwister, Schwager. Also eine riesen russlanddeutsche Familie. Und da wollte ich am liebsten so oft hinfahren, wie es nur geht. Ne? Und dann immer, wenn ich ihn also mitgenommen habe, wenn wir zusammen hingereist sind, meistens gab es auf dem Weg nach Hause einen riesen Soft zwischen uns. Weil einfach, es war einfach viel für ihn. Ich wollte möglichst lange dort bleiben, möglichst bis 10 Uhr abends und dann heimfahren, die 2 Stunden. Also da gab es schon immer wieder, wo ich gemerkt habe, er ist unter Druck, also in Druck geraten, weil es einfach too much war, ne, für ihn.
1: Was war denn so deine Ideal- und Traumvorstellung von eurer Ehe und von deinem Leben? Wie hätte das für dich so aussehen müssen?
6: Also mein Leben war ganz klar geplant. Ein ganz einfaches Bilderbuch eigentlich, so wie ich es mir gedacht hätte. Ich bin ja russlanddeutsch geprägt und daher habe ich das auch sehr übernommen, was da auch sehr, genau. Also ich wollte mit 20 heiraten, spätestens. Mit 22 das erste Kind, mit 24 das zweite Kind, mit 26 das dritte Kind. Haus bauen, der Mann am besten noch ein Pastor. Ich wollte am liebsten einen Pastor heiraten. Ich bin dann die Predigerfrau, die dann halt schön Käsekuchen zu Hause backt und Gäste einlädt. Und offenes Haus, in der Gemeinde sehr engagiert sein, im schönen Zuhause. Also wirklich Bilderbuch.
1: Aber musstest du ja dann der Realität ein bisschen anpassen. Ein Pastor war es ja schon mal nicht und so, ne?
6: Und ich war ja auch schon nicht mehr 20.
1: Ja, genau. Und Kinder war auch ein Thema, was bei euch nicht funktioniert.
6: Ganz genau, ja.
1: Hattest du dann so einen angepassten Plan für dich und Christian im Kopf?
6: Ja, den hatte ich wirklich. Ja. Wo wir erfahren haben, dass wir keine Kinder bekommen können, das haben wir akzeptiert, angenommen. Und in meinem Kopf war direkt so, ja, ich kenne ja Gott. Ich weiß, dass er gute Pläne hat. Er kann super Geschichten kreieren, wenn er uns keine Kinder schenkt, aus einem ganz bewussten Grund. Damit wir zwei als Mega-Power-Couple im christlichen Bereich Ressourcen haben und Raum haben, um wirklich in sein Reich zu investieren, ne? Eine Kirche zu gründen, ein Kinderhilfswerk zu starten, ins Ausland zu gehen als Missionare. Also ich wollte irgendwie was mega Großes, Krasses. Ich dachte, das wäre Gottes Plan für uns.
1: Ist aber dann eine Erwartung, die hattest du an dich, aber auch an Christian?
6: Absolut auch an Christian. Ich habe ihn auch schon ganz schön, würde ich sagen, unter Druck gesetzt, weil ich immer auf der Suche war, hey Schatz, was ist unsere gemeinsame Berufung? Was sollen wir zusammen tun? Was sind denn unsere gemeinsamen Begabungen? Ich war fast so wie ferngesteuert. Ich wollte unbedingt die gemeinsame Berufung mit Christian gemeinsam finden und entdecken. Und ja, mega Stress auch.
1: Gab es einen Moment, wo du dann für dich das Gefühl bekommen hast, oh, jetzt kippt das irgendwie?
6: Ja, wenn es dann halt nicht so aufgeht, ne? Ja. Wir haben dann die Jugendarbeit übernommen. Und ich dachte mir, das ist die Vorbereitung für das ganz Große, was dann kommt. Und nach diesen 4-5 Jahren, wo man denkt, okay, langsam gehen wir hier raus. Und das Große kommt aber noch nicht. Da bin ich auch schier ausgerastet. Ne? Wir müssen doch irgendwas finden. Und dann war das so, dass er wirklich mitten in einer tiefen Depression war. Und wir sind dann zum Tanzkurs gegangen. Ich hatte das Gefühl, ich muss irgendwie überleben. Ich brauche jetzt was Schönes, weil das Leben gerade so dunkel wird. Wir sind zum Jugendamt gegangen, wir haben die Kurse gemacht, um vielleicht Pflegeeltern zu werden, obwohl es ihm so schlecht ging. Also Hauptsache, das Programm muss weiterlaufen, damit das irgendwie, ich musste irgendwie überleben. Ne? Ich habe so einen Rettungsring gesucht irgendwie, um weiterzukommen. Ne?
1: Kannst du dich an deine Gefühle erinnern, die du in dieser Zeit, wo du schon wusstest, Christian geht's eigentlich gar nicht gut? Ich glaube, er hat so Sätze gesagt wie, ich kann mich gar nicht mehr freuen und so, ne, wenn man sowas hört. Kannst du dich an die Emotionen erinnern, die du ihm gegenüber hattest in der Zeit?
6: Absolut. Ich weiß, dass wir draußen auf der Wiese lagen, auf so einer Picknickdecke. Und dann hat er so zuerst mal gesagt, dass er sich schon lange nicht mehr gefreut hat. Da habe ich gedacht, jetzt langt es aber auch mal, ne? Du hast so eine, also sorry, dass ich das so sagen muss, aber ey, du hast doch ein gutes Leben. Wir haben ein tolles Zuhause, du hast mich als Ehefrau. Ich bin ja auch eine ganz nette so. Und ich hatte das Gefühl so, das kann doch nicht sein, dass er keine Freude an unserem bunten, schönen Leben empfindet, wo ich doch so viel Freude auch gefunden habe in diesem Leben. Ne? Das tat mir richtig weh, dass er unser schönes Leben quasi so links liegen lässt, dass es irgendwie nichts Besonderes wäre oder nicht schön wäre. Ne?
1: Willst du sagen, dass sich das auch verletzt hat?
6: Mich hat es verletzt in dem Moment. Ja. Das hat mir echt weh getan, weil ich dachte so, hey, das ist unser Leben, das wir uns gerade aufgebaut haben. Und du stellst es einfach zur Seite und sagst, das ist es nicht. Also es ist nicht... Es ist nicht voller Freude. Das, ja.
1: Wie war denn dieser Tag, an dem Christian dann in einem Zustand war, dass er wirklich in eine Klinik musste? Wie war der eigentlich für dich?
6: Der Tag war sehr schmerzvoll, definitiv. Also es war Kontrollverlust in meinem Leben. Ich war davor am Tag in Hamburg bei Bibel TV. Und auch da, ich hatte da gerade eine tolle Sendung erlebt und hatte eine super schöne Zeit gehabt. Und ich war nach Hause gefühlt ins Chaos, ne, wo ich mir dessen bewusst wurde, dass mein Mann gerade überlegt hat, sich das Leben zu nehmen. Und ich denke gerade, ich habe gerade da Menschen ermutigt und jetzt fahre ich heim in ein Vollchaos. Und dann eben mit ihm zum Arzt zu gehen und dann alles klar, jetzt fahrt nach Hause, packt die Sachen und los geht's zur Geschlossenen. Ich habe ihn dorthin gebracht und natürlich, ich durfte gar nicht mit rein und so weiter, also verabschiedet an der Tür. Und ich dachte mir so, okay, wie geht unser Leben jetzt weiter? Wird er noch mal heil werden? Wird er für immer krank sein? Wie lange wird er jetzt hier sein in dieser geschlossenen Monate? Vielleicht eine ganz lange Zeit. Was ist jetzt mit mir? Also es war komplett Kontrollverlust. Ne?
1: Was hast du denn mit diesem Gefühl des Kontrollverlusts gemacht? Mit Christian konntest du nicht drüber reden. Der war da jetzt erstmal in der Psychiatrie.
6: Ja. Boah, also ganz genau, ich weiß nicht, ich bin irgendwie heimgefahren. Ich weiß gar nicht, was ich da gedacht und gefühlt habe. Ich kann es mir gar nicht mehr rekapitulieren. Ich weiß nur, ich bin heimgekommen und habe gedacht, was mache ich denn jetzt? Der Mann ist da, ich bin jetzt hier in unserem Haus. Ich wollte erst mal zu meinen Eltern gehen, quasi in die Heimat, weil die ja zwei Stunden entfernt wohnten und dachte mir, ich lasse mich da in sichere Nest fallen, damit ich Geborgenheit und Sicherheit finde, weil ich brauche es jetzt ja auch. Und da habe ich gedacht, nein, ich bleibe hier in unserem Zuhause und ich lasse das Licht an, ne, für meinen Mann. Ich gehe jetzt nicht von unserem Zuhause weg, sondern ich bleibe hier und halte die Stellung und ich warte hier auf ihn und ich bin hier, ich bin nicht in der Heimat. Das war für mich ein wichtiges Zeichen, das ich ihm ausgedrückt habe. Ja.
1: Und dann kam ja auch bald die Zeit, wo er dann in der Tagesklinik war, abends auch zu Hause und so. Mhm. Wie hast du denn Christian dann wahrgenommen in dieser Zeit?
6: Also das war schon eine schwierige Zeit. Vielleicht so wie so eine Porzellantasse, irgendwie den Zerbrochene. Also natürlich nicht richtig im Leben stehend, irgendwie sehr sensibel, zerbrochen, vieles am Durchdenken, auch ganz vieles, auch ganz viel am Grübeln. Also man muss schauen, wie man mit ihm umgeht, vorsichtig sein. Es war eine angespannte Atmosphäre. Mhm. Ja.
1: Wie sind dir eigentlich dann Menschen im Umfeld?
6: Also, wieso? Ich habe ja trotzdem meine ganzen Events weitergemacht. Ich spreche auf jeden Frauenfrühstückstreffen, Frauenfreizeiten. Bin ja viel unterwegs als Sprecherin, um Frauen zu ermutigen. Das habe ich genauso weitergemacht. Das hat sich gar nicht verändert dadurch. Ich habe trotzdem Bücher geschrieben. Also lief alles weiter, die Ermutigung. Gleichzeitig war ich im Herzen aber so zerbrochen und habe die Welt auch nicht mehr verstanden. Also es klappte schon irgendwie auseinander so ein bisschen, ne? Mein Gedanke, hey, wenn ich doch für Gott unterwegs bin, dann wird er sich doch darum kümmern können, dass mein Leben halt stabil bleibt und safe bleibt und so. Da war ich schon noch mit einer tiefen Enttäuschung in Richtung Gott auch unterwegs. Ne?
1: War wirklich, ich fand es mega spannend, diese Geschichte jetzt mal von zwei Seiten zu hören. Danke euch. Ja, und Nora, ich glaube, du konntest jetzt bei vielen dich andocken, auch wenn deine Lebenssituation, das, was du erlebt hast, ein bisschen anders ist. Und trotzdem kennst du das auch, mit einem Menschen jeden Tag zusammen zu sein, der mit Depressionen lebt. Bei dir war das dein Papa. Wie hat sich das bei deinem Vater denn bemerkbar gemacht, die Depression? Wie haben die so sein Verhalten geprägt?
7: Also mein Vater hatte 30 Jahre lang Depressionen. Das ist eine super lange Zeit. Und meine Mama war praktisch schon 15 Jahre an seiner Seite mit den Depressionen, bevor ich überhaupt auf die Welt kam. Und ja, als ich auf die Welt kam, war das ein richtig gutes Jahr. Da ging es ihm richtig gut und es hat ihm so ein Licht gegeben, dass ich in das Leben von den beiden kam. Und ich würde sagen, ich habe das in meiner Kindheit noch nicht so wahrgenommen. Ich habe gemerkt, mein Papa ist irgendwie manchmal trauriger. Und er war auch oft in Krankenhäusern. Also oft war Papa im Krankenhaus. Das waren aber Psychiatrien. Das wusste ich damals aber noch nicht. Für mich war es einfach nur schlimm, ihn immer da zurückzulassen. Und in meiner Klasse hatten alle irgendwie Papas, die da waren. Und meiner war irgendwie weg. Und ich konnte ihn dann immer nur am Wochenende mal kurz sehen. Und dann musste ich wieder gehen. Und ich habe es immer nicht ganz verstanden. Und dann sind wir umgezogen nach Frankfurt. Und haben dann, da bin ich älter geworden. Meine Mama hat sehr viel arbeiten müssen, um uns irgendwie unterstützen und uns irgendwie über die Runden zu bekommen, weil mein Vater auch nicht gearbeitet hat oder sehr, sehr wenig. Und da habe ich es schon mehr gemerkt. Er war ganz viel in seinem Zimmer. Er hat sich teilweise wochenlang nicht geduscht, nicht Zähne geputzt, gar nichts. Und alles war gleichgültig. Also auch ich war gleichgültig. Ich hatte in den Momenten, wo es ihm so schlimm geht, immer das Gefühl, es gibt nur ihn und diese dunkle Depression bei uns zu Hause und sonst nichts. Also, dass ich da stehe und 8, 9, 10 Jahre alt bin und eigentlich überhaupt nicht dafür verantwortlich bin, hier den Haushalt zu schmeißen oder ihn zu versorgen, dass es eigentlich seine Verantwortung wäre. Das hat ihn in solchen Momenten leider nicht interessiert, was so hart klingt, weil ich weiß, dass er mich geliebt hat, aber seine Taten waren einfach ganz anders.
1: Das heißt, du warst dann auch oft mit deinem Vater alleine?
7: Ja. Ich bin Einzelkind, das war noch blöder, würde ich sagen. Ich habe das einfach alles alleine getragen. Also meine Mutter, ich liebe sie von ganzem Herzen, weil sie wirklich für uns gekämpft hat. Sie wollte nicht gehen. Das war für sie auch immer ganz, ganz schlimm. Aber irgendjemand musste ja das Geld verdienen, sonst wären wir ja auf der Straße gelandet, ganz salopp gesagt. Und irgendwoher musste das Geld kommen. Und dementsprechend war ich die einzige Person in diesem Haus. Ja.
1: Wie kann ich mir das vorstellen? Du kommst aus der Schule, öffnest die Tür. Mit welchen Gefühlen bist du nach Hause gekommen?
7: Dadurch, dass er manisch-depressiv war, war es immer so ein Auf und Ab. Also ich wusste nicht, wie ich ihn finde. Es kann sein, ich komme nach Hause und er hat vielleicht einen richtig guten Tag und hat mir was zu essen gemacht. Aber das ist irgendwann zurückgegangen. Also diese guten Tage wurden immer, immer weniger. Und dementsprechend habe ich mich immer schon auch auf die schlechten Tage eingestellt und war einfach eine Macherin. Also ich kam nach Hause und ich habe diese Stille gehört. Und ich wusste schon, okay, er ist in seinem Zimmer, er liegt in seinem Bett und ich mache jetzt meine To-Do-Liste. Ich mache mir was zu essen, Ich wasche die Wäsche. Ich räume die Wohnung auf. Damit Mama es nicht machen muss, wenn sie nach Hause kommt. Und ich war oft schon stundenlang zu Hause. Und er kam dann

0: immer hoch und hat mich mit so einem ganz bestimmten Blick angeschaut. Mit so einem Blick von, es tut mir leid, aber ich kann nicht. Also er hat nichts gesagt, er ist auf Toilette gegangen. Er war auch nicht mal oben, weil er gucken wollte, dass ich da bin, sondern er wollte einfach nur auf Toilette. Einfach ein Bedürfnis. Das heißt, ich war teilweise, manchmal bin ich später nach Hause gekommen, weil ich dachte, das interessiert sowieso keinen, ob ich da bin oder nicht. Und umso kürzer ich zu Hause bin, umso weniger muss ich ihn ertragen. Und dementsprechend war das mein Alltag. Ich habe dann noch Hausaufgaben gemacht und er ist dann wieder runter sofort. Er hat sich umgedreht und alle Verantwortung, die er eigentlich da hatte, die hat er nicht gesehen und ist einfach wieder runter. Und ich habe dann irgendwie den Haushalt über die Bühne bekommen und habe einfach durchgezogen.
1: Wie würdest du das beschreiben, was für Gefühle du ihm gegenüber hattest in der Situation?
0: Ich würde sagen, starke Wut. Also ich hatte das auch ähnlich, dass viele Leute mal gesagt haben, ach Mensch, dein armer Papa und wir beten für deinen Papa. Und wir hatten auch immer ganz viele Leute, die für uns gebetet haben. Und alles. Aber bei mir war das irgendwann Unverständnis und Wut. Irgendwann dachte ich mir so, es kann doch nicht dein Ernst sein. Ich bin deine Tochter. Du musst doch den Willen haben, aufzustehen. Ich wusste, es ist eine Krankheit, aber irgendwo war auch dieses Gefühl von, genießt du das vielleicht? Ich mache den ganzen Haushalt. Ich kümmere mich um dich. Ich bin deine Mutter mit 10 Jahren. Wir machen hier einen Rollenwechsel. Wo ist mein Papa hin, der sich Jahre früher um mich gekümmert hat, der mit mir gespielt hat, der gute Tage hatte, der tolle Geburtstage ausgerichtet hat? Und da war schon irgendwie auch diese Wut, dieses, wo bist du? Wo ist mein Papa hin? Und warum wird es nicht besser, obwohl wir schon seit Jahren dafür beten und in zig Psychiatrien dich schon gebracht haben? Warum wirst du nicht gesund?
1: Jetzt kann ich mir vorstellen, dass du manchmal vielleicht sogar richtig Angst hattest. Gab es so Situationen, die so Angst ausgelöst haben?
0: Ja, also es ging dann viel ums Thema Suizid. Das kommt ja dann auch. Und mein Vater hat irgendwann angefangen, irgendwie so ein bisschen von Suizid zu sprechen, so dass er das nicht mehr kann, dass er nicht mehr leben will. Und das ist auch für ein 10-jähriges Kind einfach was es nicht wissen sollte. Und das waren immer die härtesten Tage, weil ich wusste dann nicht, wenn ich nach Hause kam, finde ich ihn jetzt irgendwo tot hier liegend. Und war dann immer auch erleichtert, dass er es nicht gemacht hat. Und auch nie getan hat und auch nie versucht hat. Aber das war für mich natürlich super hart. Andere kommen nach Hause und haben Essen auf dem Tisch und ich habe Angst davor, dass mein Papa sich vielleicht das Leben genommen hat. Das war einfach so eine Parallelwelt, das auch kein anderer verstehen konnte in meinem Umfeld. Außer vielleicht meine Mutter, aber sonst.
1: Wenn ich das jetzt so richtig rausgehört habe, verstehe ich das so, dass du in einem christlichen Elternhaus groß geworden bist. Deine Eltern auch beide gläubige Menschen waren. Wie hast du das denn für dich zusammengekriegt? Diese Situation, in der du groß geworden bist und der Glaube, der dir da vermittelt wurde an einen Gott, der dich gern hat, der sich um dich kümmert. Hat das gepasst für dich?
0: Irgendwie nicht so wirklich. Also mein Vater hat Theologie studiert und war in Amerika. Die waren zu zweit in Amerika und haben ganz viel missioniert und ganz tolle Geschichten erzählt und welchen Leuten sie begegnet sind. Und mein Papa, der hat auch wirklich für Gott gebrannt. So. Und die haben mir den Glauben ganz, ganz toll in der Kindheit mitgegeben. Und ich habe mich auch bewusst taufen lassen, ne, und entschieden dafür. Und gleichzeitig war dann immer diese Krankheit da, die auch echt, wie gesagt, so zwei Seiten hatte, dass er auch zwei Seiten hatte. Er war ja nicht immer depressiv oder immer schlecht drauf. Oder es gab ja nicht immer schlechte Tage, sondern auch gute Tage. Und in den guten Tagen war ich immer so, oh, ist ein toller Papa, der lernt mit mir, der macht mit mir. Und am nächsten Tag war es dann wieder vorbei. Und da habe ich dann auch oft irgendwie Gott nicht verstanden, weil ich so dachte, okay, du gibst mir einen Papa, der hat Theologie studiert. Und andererseits hat er diese fiese Krankheit, die ihn wirklich lähmt. Und das hat mich immer auch zweifeln lassen. Nicht daran, dass es Gott gibt, weil ich immer wusste, es gibt Gott. Aber ich habe mich manchmal gefragt, warum lässt du das zu? Und warum ich?
1: Du hast das ja lange Jahre dann einfach versucht, irgendwie aufzufangen. Gab es dann einen Punkt, wo du gemerkt hast, es geht nicht mehr, so geht das hier nicht weiter?
0: Ja, ich hatte einen Punkt mit 16 dann, also es ging wirklich über Jahre hinweg.

0: weg. Dieses Auf und Ab und dieses um sich um ihn kümmern und so. Und mit 16 gab es einen Punkt, dass ich nach Hause kam und er eben wieder sehr depressiv war, was ich meinem Vater sehr hoch anrechne. Ich durfte immer wütend sein. Also ich durfte ihn auch anschreien dafür, dass er das mit mir macht, ne? Obwohl er selber eigentlich nichts dafür konnte. Aber ich durfte meine Wut rauslassen, weil er mir gesagt hat, lass die raus, Nora, wirklich lass die raus. Es tut mir leid, dass ich das antue, aber schrei mich an, friss es nicht, bitte in dich rein. Und dann war das wieder so ein Tag und ich bin hochgegangen in mein Zimmer und diese ganze Last fiel über mir zusammen. Ich war in der Schule super schlecht, ich war versetzungsgefährdet. Ich habe einfach überhaupt nicht geschafft, das alles, was von mir erwartet wird oder was ich halt tun muss, irgendwie dem gerecht zu werden. Und ich habe gemerkt, okay, ich falle jetzt langsam selber in so ein Loch rein. Also eigentlich ähnlich wie bei dir, so ein bisschen, dass ich das Gefühl hatte, okay, stopp, jetzt geht's mir auf einmal richtig schlecht. Und ich habe gemerkt, ich habe dann auch an einen Gedanken gehabt, ob ich mich vielleicht selbst verletzen soll. Und das war ein Moment, wo ich so war, nein. Nein, nein, nein. Also das kann ich nicht. Das will ich nicht. Ich will nicht so wie mein Papa werden. Ich will diese Krankheit nicht. Und habe dann gesagt, so geht's nicht weiter. Und dann bin ich am Abend zu meiner Mama hingegangen und habe gesagt, Mama, ihr müsst euch trennen.
1: Krass.
0: Und ich habe das auch gar nicht als Frage gestellt, sondern wirklich so, ihr müsst euch trennen. So krass es auch für viele Außenstehende dann auch klingt, so wie kann eine Tochter Eltern vorschreiben, dass sie sich trennen sollen, aber in mir war einfach dieses Gefühl von, ich glaube, für uns alle geht's so nicht weiter. Es geht so nicht weiter. Und meine Mama hat dann gesagt, dass sie schon seit Jahren darüber nachdenkt, weil sie natürlich selber nicht mehr glücklich ist und auch sieht, dass sie mich immer wieder mit diesem Mann alleine lassen muss, mit dieser Krankheit, mit dem Haushalt, mit allem. Und hat dann zugestimmt und hat gesagt, ja, wir reden jetzt mit dem Papa. Und dann haben wir uns zu dritt hingesetzt und wir hatten zum Glück alle das Gefühl, also auch er, dass es richtig ist. Und letztendlich kann man wirklich sagen, diese Trennung war tatsächlich die Rettung für uns alle drei.
1: Boah, voll krass, Noah. Ich finde sowieso, also bei aller Dunkelheit, über die wir ja auch so gesprochen haben, ihr seid ja drei Beispiele dafür, dass es echt Hoffnung gibt. Und dass es nicht so bleiben muss, auch wenn man vielleicht manchmal an einem Punkt ist, wo man denkt, so hier geht gar nichts mehr. Vielen, vielen Dank, dass wir mit euch gemeinsam da mal reinschauen durften in dieses herausfordernde, aber ich glaube für viele mega relevante Thema. Danke euch.
2: Sehr gerne.
1: Und wenn das dein Thema ist, weil es dich selber betrifft oder weil es dich mittelbar betrifft in deinem Umfeld, in deiner Familie, bitte hol dir Hilfe. Hier sitzen drei Menschen, die das erlebt haben, wie gut das ist, sich Hilfe zu holen. Meld dich gerne bei uns. Wir stellen gerne Kontakt her, wenn das nötig ist. Ansonsten alles Gute für dich. Und ich hoffe, wir sehen uns bei der nächsten Ausgabe des Talkwerks wieder, wenn hier drei neue Gäste zu anderen Themen sitzen. Danke und bis zum nächsten Mal. Mach's gut.

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0: Frau Zweig?
1: Ja?
0: Sie riechen ein bisschen nach Rauch.
1: Ach, guck mal an. Bist ja ganz heller. Mhm. Kümmer dich mal ein bisschen um dein Kunstwerk. Wer nicht fertig wird, kriegt eine 6.
0: Eine 6?
2: Ja.
3: Hallo. Ist alles in Ordnung? Arne, wer ist das?
4: Das ist Kurt. Kurt, mein Ex-Mann. Er denkt, dass wir noch beide verheiratet sind.
3: Hallo, ich bin Bernd Zweig. Chopin. Schön.

0: Das geht uns nichts an.
1: Wenn jemand in Not ist, dann geht uns das immer was an. Was ist denn?
2: Katzenfahrer, ruhig mal stecken lassen.
3: Man hat uns hierher geschickt, dass wir ihn jetzt hier abliefern können. Er hat Alzheimer.
4: Es tut mir leid, dass du Alzheimer hast.
5: Mach die Augen zu. Du bist mit jedem Tag schöner geworden.
6: Ich habe eine schrecklich gut aussehende Frau!
4: Ich war letzte Woche mit Kurt in einer Demenz-WG. Sie würden ihn aufnehmen.
0: Ich kann ihn nicht hier lassen. Ich fühle mich verantwortlich.
7: Du warst alles für mich. Ich bin nur nie so tief verletzt worden.
4: Es wird immer schwieriger werden.
6: Hast du einen anderen Mann?
4: Und wir beide werden auch älter.
1: Wenn ich an Kurt Stelle wäre oder vielleicht irgendwann einmal bin, würde ich mich sehr glücklich schätzen, mich an deiner Seite zu wissen.
8: Dieses Jahr bekommt Conny einen neuen Freund.
9: Sein Flügel hängt so komisch herunter.
10: Er könnte verletzt sein.
9: Ich bin Conny.
11: Kannst du den Vogel mal beschreiben?
9: Er hat Federn, Flügel, einen Schnabel.
10: Da war's schon wieder.
9: Er sollte lieber nichts von Klaus wissen.
11: Wieso nicht?
9: Er kann Tiere nicht leiden.
10: Aber Sie hören das doch.
11: Oh, Sie meinen den krächzenden Vogel?
10: Ja.
11: Nein, den höre ich nicht. Den auch nicht.
8: Es gibt viel zu lernen.
11: Jedes Jahr im Herbst fliegen sie in den warmen Süden. Um sich zu schützen, müssen sie gut zusammenhalten.
12: Rechter Flügel nicht funktionstüchtig.
9: Was, wenn Klaus Flügel nicht heilt und er nie wieder fliegen kann?
8: Ach. Und viel zu lachen.
10: Nein!
8: Begleite Conny auf ihr neues Kinoabenteuer.
10: Oh nein.
8: Bei dem sie Klaus dem Kranich hilft.
9: Ah, oder auch nicht. Klaus!
8: Wieder zu fliegen.
10: Eine Katastrophe jagt die nächste.
9: Ha, daneben!
13: Perfetto!
9: Warte, Klaus!
14: Hast du schon mal so einen krassen Move gesehen?
11: Nope.
8: Meine Freundin Conny. Abenteuer mit Kranich Klaus.
9: Oh nein, geh weg, du Monster!
11: Nur eine nervige Katze. Ach, Mau Mau.
8: Demnächst im Kino.

Die Stiftung Kloster unserer lieben Frauen und die Klosterbergische Stiftung fördern auch in diesem Jahr wieder zahlreiche Kunst- und Kulturprojekte. Etwas mehr als 1 Million Euro stellen die beiden Stiftungen dafür zur Verfügung. Es handelt sich dabei um 37 Kulturprojekte und 32 Kunststipendien, über die die Stiftungsräte dieser Tage abschließend befanden und die Geldmittel freigaben. Zu den Bedachten gehört zum Beispiel das Lux Aeterna Konzert im Rahmen des Internationalen Chorfestes im September in Magdeburg, die Sonderausstellung im Zeichen von Zirkel und Winkelmaß zur Freimaurerei, über die wir bereits berichteten, oder die Fête de la Musique am 21. Juni. Die Bandbreite der geförderten Kulturprojekte ist groß, von klassischer Musik bis zur Gegenwartskunst ist alles vertreten. Beide Stiftungen haben 2010 ihre Arbeit aufgenommen. Seit damals förderten sie fast 1000 Kulturprojekte, für die über 12 Millionen Euro ausgegeben werden konnten. Und damit ein herzliches Willkommen zum MDF1 Direktmagazin am Freitag. An diesem Wochenende ist jede Menge los. Ein paar Tipps wollen wir Ihnen gleich nach dem Wetterbericht geben. Doch vorher hätten wir noch einen kleinen Ausflugstipp für Sie.

0: der uns von unseren Kollegen aus Mansfeld überspielt wurde. Schade, dass es für diesen Beitrag kein Geruchsfernsehen gibt, denn wir berichten nicht aus dem Klärwerk, sondern aus dem Rosarium.
1: Eigentlich stehen die 13 Hektar des Rosariums in der Berg- und Rosenstadt Sangerhausen, wie jetzt schon zweimal in diesem Text erwähnt, in Zeichen der Rose. Doch derzeit dominieren die Frühblüher das Gelände und erfreuen die Besucher mit einer frischen, fröhlichen Farbenpracht. Dennoch waren am 1. Mai jede Menge Besucher aus nah und fern gekommen, um gemeinsam mit dem Team der Anlage in die Saison zu starten. Das hatte für diesen Tag wieder einiges organisiert.
2: Großer Garten- und Pflanzenmarkt, ja, und wie man sieht, es ist voll. Also wir haben knapp 50 Aussteller, ist für jeden was dabei. Und ja, es ist eine super Veranstaltung mittlerweile, etabliert, viele, viele Leute aus nah und fern. Und ich glaube, es läuft ganz gut. Die Mitarbeiter sind glücklich, es war eine harte Vorbereitung, wie jedes Jahr immer aufs Gleiche. Aber ich bin stolz. Ich kann mich auch nur bedanken bei meinen Mitarbeitern, weil es ist viel Arbeit, viel Vorbereitung.
3: Die Saison beginnt, wenn man so aufs Jahr schaut. Was sind so die Höhepunkte? Da gibt es sicherlich bestimmt die typischen, aber vielleicht auch atypische.
2: Genau, die typische ist heute der 1. Mai und dann geht es natürlich los, gleich im Juni, Ende Mai das Chortreffen, das traditionelle, und dann im Juni Berg- und Rosenfest und Nacht der 1000 Lichter, diesmal an einem Tag.

Pflanzenkisten und anschließend zur Geldbörse. Ein erfolgreicher Tag für beide Seiten. Ganz nebenbei sorgten musikalische Gäste für Unterhaltung, wie beispielsweise der Ziegelröder Spielmannszug.

0: Erschöpft vom ganzen Trubel genoss so mancher auch eine kleine Auszeit, im besten Fall mit einem Gläschen Wein. So lässt es sich leben. Vor dem Rosarium setzte sich die Händlermeile fort. Hier waren nicht nur das Theater Eisleben präsent, sondern natürlich auch kulinarische Angebote und, wie sagt man so schön salopp, Deko-Dingens. Alles in allem ein schönes Tageserlebnis für alle Gäste. An diesem Tag galten übrigens die Eintrittspreise der Nebensaison, doch wie sieht es denn aus, wenn künftig die Rosen in Blüte stehen? Muss man dann in diesem Jahr bei einem Besuch des Rosariums tiefer in die Tasche greifen?
1: Nein, wir haben wirklich lange überlegt und wie du schon sagst, es wird überall teurer, alles steigt. Aber wir haben gesagt, nein, wir lassen die Eintrittspreise gleich. Also die Tageseintrittspreise sind identisch vom letzten Jahr. Das Einzige, was wir erhöht haben, ist die Dauerkarte. Die ist von 40 auf 45 Euro gestiegen, aber ansonsten ist alles gleich geblieben. Und ich denke mal, die Besucher werden uns danken und werden genauso zahlreich kommen wie im letzten Jahr.
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3: Die MDF1 Wettervorhersage für den 8. und 9. Mai. In der Nacht zum Samstag ist der Himmel nur leicht wolkig und es wird auch überwiegend trocken sein. Die Nachttemperaturen sinken auf 6 bis 4 Grad. Der Wind weht schwach aus dem Nordosten. Der Samstag beginnt heiter. Erst im Tagesverlauf ziehen einige Wolken auf. Es bleibt aber trocken. Die Tageshöchsttemperaturen steigen nur noch auf 17 bis 19 Grad. Der Wind weht schwach und weiter aus nordöstlicher Richtung. Die weiteren Aussichten bis zum Dienstag. Am Muttertag ist es noch einmal angenehm warm. Zu Beginn der neuen Woche kommen dann aber Tiefdruckgebiete heran und bringen viele Wolken und auch immer wieder Regenfälle. Die Temperaturen sinken.
4: Halle und Leipzig veranstalten am Samstag ein weiteres Mal die beliebte Museumsnacht. Diesmal unter der Überschrift Nachtgestalten. Zwischen 18 Uhr und Mitternacht öffnen 90 Museen, Galerien und Sammlungen ihre Türen, darunter auch viele, die man normalerweise nicht besuchen könnte. Das auch für Kinder und Jugendliche erforderliche Eintrittsticket ist kostenlos. Alle über 18 zahlen 14 Euro dafür, denn es gilt an diesem Abend auch als Fahrschein für den ÖPNV. Zum Programm gehören zahlreiche spezielle Veranstaltungsangebote, Führungen oder Vorträge. Und es ist so umfangreich, dass es den Rahmen dieser Meldung sprengen würde. Deshalb hier nur noch der Hinweis auf die Internetseite www.museumsnacht-halle-leipzig.de, auf der man alle Informationen findet und sich seinen Rundgang zur Museumsnacht aussuchen könnte. Am Samstag lohnt ein Besuch im Magdeburger Elbauenpark, denn es steht ein weiterer Oldtimer-Tag an. Gezeigt werden nicht nur Autos aus DDR-Produktion, sondern dieses Treffen ist markenoffen, sodass man sich auf eine interessante Mischung freuen kann von Kraftfahrzeugen, die mindestens 30 Jahre alt sind. Zwischen 10 und 17 Uhr ist ein Besuch möglich. Der Eintritt dazu kostet 11 Euro. Wer ein Jahreskartenticket-Inhaber ist, der kommt jedoch kostenlos hinein. Ein Fest der Begegnung findet am Samstag auf dem Halleschen Marktplatz statt. Das anlässlich des Europäischen Protesttages zur Gleichstellung von Menschen mit Behinderung vom DRK-Landesverband organisiert wird. Neben einem Bühnenprogramm gibt es auch zahlreiche Informations- und Mitmachstände, Kinderbeschäftigung und um 14.30 Uhr und um 16 Uhr soll es zwei thematisch passende Gesprächsrunden auf der Bühne geben. Der Samstag

0: Ist übrigens auch der Tag der Städtebauförderung. Anlass in Magdeburg für ein Bürgerfest rund um den Moritzplatz in der Magdeburger Neustadt. Zum Auftakt hat sich sogar die Bundesministerin Verena Huberts angekündigt, die gemeinsam mit der Oberbürgermeisterin die Veranstaltung um 10.30 Uhr eröffnen wird. Allerdings auf dem Nikolaiplatz. Schließlich wurde der mit viel Geld aus dem Städtebauförderungsprogramm saniert. Das Fest selbst findet dann allerdings vor den Toren des Moritzhofes statt. Auch in Halle wird der Tag der Städtebauförderung begangen, auch in der Neustadt, auch wenn diese viel neuer ist als die in Magdeburg. Das Programm beginnt um 11 Uhr auf dem Niedersachsenplatz mit einem kleinen Familienfest, in dessen Rahmen unter anderem die Neustädter Wohnungsgenossenschaft ihre Pläne zum Bau des Zentrums mit Führungen über die Baustelle vorstellt. Mein letzter Tipp für heute ist noch einmal musikalischer Natur, denn am Sonntag beginnt die neue Orgelpunktsaison im Magdeburger Dom. Das heißt, ein kostenloses Konzert, diesmal mit der Organistin Kirsten Sturm. Sie wird Musik von Mendelssohn, Bartholdy, Liszt und Bach zu Gehör bringen. Das Konzert beginnt um 16 Uhr und auch in diesem Jahr wird der Eintritt zu den Orgelpunktkonzerten wieder frei sein. Ja, nun ist es Zeit für einen Besuch im Talkwerk, denn das war die Woche im MDF1 Direktmagazin. Den Wochenrückblick bieten wir dann am Samstag ab 18 Uhr, solange bis es am Montag ab 18 Uhr wieder neue Informationen für unsere Sendegebiete in Halle und Magdeburg gibt. Bis dahin wünsche ich ein schönes Wochenende, auf Wiederfernsehen und bleiben Sie gesund.
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2: Hier ist ERF Yes. Willkommen in unserem Talkwerk. Schön, dass ihr mit dabei seid. Heute reden wir über Depressionen, eine der häufigsten Erkrankungen unserer Zeit. Und die betrifft ja nicht nur die erkrankten Menschen selbst, sondern auch die Menschen, die mit ihnen leben. Depressionen, die machen nicht an der Tür Halt, sondern die setzen sich gewissermaßen mit an den Frühstückstisch. Welche Auswirkungen das hat, darüber rede ich mit meinen Gästen heute. Und wir reden auch darüber, welche Rolle der Glaube dabei spielen kann. Im Guten, vielleicht auch manchmal in schwieriger Hinsicht. Außen da sitzt Nora Freudenthaler. Nora macht eine kaufmännische Ausbildung gerade. In ihrer Kindheit hat sie erlebt, wie ihr Vater mit Depressionen klarkommen musste, hat das hautnah in der Familie miterlebt. Und statt Kind sein zu können, musste sie eigentlich zu Hause die Erwachsene sein. Und daran wäre sie fast zerbrochen. Wie es gekommen ist, dass das nicht passiert ist und was sie da alles erlebt hat. Danke, dass du uns davon erzählst.
3: Danke, dass ich hier sein darf.
2: Daneben Nelly Bangert. Nelly ist selbstständige Redakteurin, Autorin, Sprecherin, auch als Predigerin unterwegs. Und sie liebt es, Menschen, vor allem Frauen, zu ermutigen. Aber als dann ihr Mann in eine akute Depression rutschte, da brach für sie wirklich eine Welt zusammen, wie sie sich die Welt eigentlich gedacht hat. Und das brachte sie dann auch selbst an den Rand ihrer eigenen Kräfte. Danke, dass du uns davon erzählst.
3: Ich freue mich, hier zu sein.
2: Und daneben Christian Bangert, Nellys Ehemann. Christian ist Chemieingenieur in der Biotechnologie und 2020 wurde er mit einer akuten Depression in die geschlossene Psychiatrie eingewiesen und damit begann dann Schritt für Schritt ein langer Weg zurück wieder ins Leben. Danke, dass du uns da jetzt mit hineinnimmst.
4: Ja, gerne.
2: Christian, fangen wir mal genau da an diesem Tag an. Wie hast du das erlebt, diesen Tag, als du in die Psychiatrie eingewiesen wurdest? Warum war das überhaupt nötig?
4: Fangen wir mal ein wenig vielleicht kurz mit dem Weg hinein an. Mhm. Ich möchte mich so auf die letzten Dinge konzentrieren, die mich zu diesem Tag in der geschlossenen Psychiatrie geführt haben. Meine Frau und ich, wir haben, nachdem wir uns kennengelernt haben, sehr schnell geheiratet, haben dann gleich Verantwortung in der Gemeinde übernommen, die Jugend angefangen zu leiten, eine Gruppe von 20 bis 30 Jugendlichen. Ich habe mehr Verantwortung auch in der Firma bekommen. Und dann kam das Corona-Jahr 2020, wo man natürlich als Jugendleiter extrem herausgefordert war. Ich meine, da hat ja jeder damals seine Erfahrung gemacht, aber wenn man eine Gruppe von Jugendlichen leitet, mit den ganzen Auflagen, was können wir jetzt? Also da war Verantwortung plötzlich nochmal ein ganz anderes Thema. Dann ist mein Patenonkel in dem Jahr ganz spontan beim Holzmachen verstorben. Und ein Kollege in der

0: Firma hat sich selbst umgebracht. Und das hat mich, ich war schon vorher leider auf einem Weg in eine Depression, unbemerkt. Und das waren so die letzten Steine, die mich runtergezogen haben, bis zu diesem Punkt, dass mich aller Lebensmut verloren hat. Und meine Frau hat es ja begleitet, sie hat ja von außen gesehen, mit dem Mann geht es immer weiter bergab, konnte es ja auch nicht einordnen. Aber wir kamen eben dann an diesem grauen Novembertag wieder zum Hausarzt. Und der hatte mich dann schon ein Vierteljahr beobachtet und hat mir dann die Frage gestellt, ob ich mir noch sicher bin, dass ich Abstand davon nehmen kann, mein Leben selbst zu beenden. Und ich hatte selbst Angst vor mir an diesem Punkt bekommen, ob ich das noch kann, in den Nächten vorher. Und habe diese Frage dann eben mit Nein beantwortet und war dann 3 Stunden später gefahren durch meine Ehefrau, eben in der geschlossenen Psychiatrie.
1: Hast du damit gerechnet, als ihr zum Arzt gefahren seid, dass der Tag so endet?
0: Nein, ich hatte generell nicht mehr mit viel gerechnet, weil ich wurde quasi ja auch in diesen 3 Monaten, wo er mich beobachtet hat, das war ein neuer Hausarzt, weil der alte in Ruhestand ging, auch erstmal wie vorher auf alles durchgecheckt, ist der Mann körperlich gesund, fehlt dem irgendwas und so weiter und so fort. Aber dann hatte ich eben Anfang November schon mal so einen typischen Depressionstest, hat mir mein Hausarzt vorgelegt. Und das war so weit in dieses Spektrum verschoben. Und das war schon mal so ein erster Gedanke, okay, Depression, aha, ja, irgendwie bin ich da wohl drin. Aber was das jetzt alles bedeutet, überhaupt, hatte ich überhaupt keine Ahnung. Und als es dann eben hieß, dann muss ich sie jetzt in die Psychiatrie einweisen. Das war dann halt einfach, okay, gut, das ist jetzt halt der nächste Schritt, gefühlt. Ja.
1: Kannst du dein inneres Gefühl, deinen inneren Zustand in diesen Monaten davor, kannst du das beschreiben, wie sich das von innen angefühlt hat?
0: Ja. Verzweifelt, düster, leer, taub, ein grauer Nebel, der mich eingewoben hat, gleichzeitig das Gespräch mit Gott, aber auch nicht irgendwie zu ihm durchzudringen, zu kämpfen und Gedanken zu denken, wie ich will nicht mehr leben, es wäre so schön, wenn einfach alles zu Ende wäre, dann hätte ich endlich meine Ruhe, es wäre endlich alles in Frieden, das alles zu haben, aber es irgendwie auch nicht bewusst zu realisieren. Das war wie ein Film, der die ganze Zeit mitlief, während ich nach außen hin meinen Jugendlichen immer noch erzählt habe, dass sie ohne Ende geliebt sind, Gott sich um sie kümmern wird. Ich habe das nach außen geglaubt, das ist manchmal echt seltsam. Und wenn man das jetzt hört, denkt man, okay, aber vielleicht einer, der selbst schon in sowas gesteckt hat, kann es vielleicht nachempfinden, nach außen was ganz anderes zu leben, als was eigentlich gerade parallel im Herz und in der Seele stattfindet. Und ich hatte überhaupt keinen Zugang, so richtig bewusst, zu dem, was da unter der Oberfläche lief. Ich hatte mich an diese nicht mehr leben wollen Gedanken irgendwie fast schon gewöhnt.
1: Okay. Ja. Das heißt, du hast da gar nicht so viel drüber nachgedacht, das lief einfach so mit?
0: Exakt.
1: Aber konntest du das einordnen, was da los war? Hast du dich das überhaupt gefragt?
0: Das ist ehrlich gesagt eine Mischung aus Stolz und Ignoranz, die damals war. Für mich war so, auch wie ich groß geworden bin, ich möchte, ich muss funktionieren. Mein Leben muss funktionieren. Ich möchte, ich muss leisten. Ja? Und auch, da muss ich auch ganz ehrlich sein, und es tut mir heute total leid von Herzen, Menschen, die irgendwie psychisch erkrankt waren. Nummer eins, ich hatte davon noch nie wirklich gehört, aber wenn, naja, dann waren das halt irgendwie, naja, Verrückte. Tut mir leid, dass ich das jetzt so sagen muss und heute bereue ich das total, aber das war so meine Wahrnehmung. Von daher, selbst der Gedanke, irgendwie psychisch erkrankt sein zu können oder sowas, das mit meiner Seele, dass da irgendwas nicht stimmt, das war für mich gar nicht im Bereich des Erwartbaren.
1: Und dieser unterschwellige Zustand, ist das was so erschleichend in dein Leben kam? War das immer da? War das plötzlich da?
0: Ja, es kam schleichend. Ich hatte eine erste schwächere Episode schon 10 Jahre ungefähr vorher, 12 Jahre. Es wurde damals aber nicht diagnostiziert. Und dann war das auch okay und weg. Und dann, so 3-4 Jahre über hat sich das so langsam schrittweise aufgebaut.
1: Gab es Momente vor der Psych-

0: Trieb, wo du für dich schon sagen würdest, da war so ein Punkt, da habe ich gemerkt, echt, da stimmt was nicht?
1: Ja, also ich hab eine Entscheidung getroffen auf diesem Weg in die Depression. Und das war 2 Jahre vorher. Da habe ich schon gemerkt, okay, mir geht's schlechter. Ich hatte aber ständig Erklärungen dafür. Ich hatte auch mal Coaching gemacht und so und hatte so immer eine Erklärung, ja gut, jetzt ist gerade viel in der Arbeit, jetzt ist gerade viel in der Jugend, jetzt ist gerade vielleicht mit Nelly viel, was weiß ich. Ich habe mir es immer schön geredet. Und dann habe ich diese Entscheidung 2018, so 2 Jahre bevor ich eben da gelandet bin, getroffen. Ich will einfach für die Welt funktionieren. Das ist das Einfachste. Wenn ich nicht selbst irgendeinen Wunsch habe, wenn ich nicht selbst irgendwie einen Willen habe, dass irgendwas. Ich bin egal. Hauptsache, die anderen sind glücklich. Dann habe ich auch meine Ruhe. Das war für mich. Ich habe dann vielleicht schon, wie du jetzt gefragt hast, realisiert, ja, ist das jetzt normal? Nee, aber das ist noch nicht mal die Frage, habe ich mir so richtig gestellt. Es lief leider wirklich ziemlich unterm Radar. Das war ein ganz wichtiger Punkt, wo ich mich quasi aufgegeben habe. Hauptsache, für die anderen ist es gut. Eine bewusste Entscheidung, aber jetzt nicht so wirklich das Realisieren, was da los ist.
0: Gab es noch Sachen, worüber du dich freuen konntest?
1: Nein. Also ich bin Marathonläufer und ich weiß noch, mein erster, das Einlaufen, Wahnsinn. Also jeder, der schon mal sowas gelaufen ist, kann es nachvollziehen. Und dann bin ich noch mal diese Distanz, fast diese Distanz gelaufen, kurz danach. Und ich habe nichts mehr gefühlt. Und das war für mich vielleicht auch ein Punkt, wo ich gemerkt habe, stopp, das ist jetzt aber komisch. Warum habe ich diese krassen Endorphinausbrüche nicht mehr? Warum gehen diese Hochmomente, warum sind die weg? Also das habe ich dann schon realisiert. Das ist komisch.
0: Ja.
1: Ja.
0: Und dann kam der Tag, sitzt du in der Psychiatrie, plötzlich geht da diese ganze Maschinerie los. Was hat das bei dir ausgelöst? Warst du da überhaupt in der Lage, irgendwas zu empfinden oder einfach alles mit dir machen lassen?
1: Es war eine Mischung. Zum einen war es hilfreich. Ich habe auch alles mit mir machen lassen, weil das habe ich ja von klein auf gelernt. Mach das, was die Leute von dir wollen. Und so zerstörerisch natürlich dieser Glaubenssatz zum einen ist oder dieses mach das. Hilfreich war es natürlich schon auch erstmal, weil ich habe mich dann natürlich total konzentriert. Sei der Beste, streng dich an, dass ich der Beste Patient in der Psychiatrie, wer den es gibt.
0: Bist da auch wieder mit Leistungsdenken?
1: Natürlich. Jetzt bin ich nicht mehr in meiner Firma und gebe da mein Bestes, jetzt mache ich es halt hier. Auch glaubenstechnisch interessanterweise, weil logisch in so einer Psychiatrie sind ja viele Menschen wie ich erkrankt. Natürlich brauchen die vor allem jetzt auch Jesus. Also ich habe auch da jedem von Jesus erzählt und geguckt, dass ich Gottes Wort weitertrage. Aber es war schon hilfreich, erstmal zu realisieren, okay. Ich bin psychisch erkrankt. Und Menschen, die psychisch erkrankt sind, sind nicht verrückt. Ich habe hier um mich andere Menschen, die sind genauso oder ähnlich, aber eben auch psychisch erkrankt. Und das war ein erster, ganz wichtiger Schritt. Und dann natürlich auch mal zu verstehen, ah, okay, ja, auch von der Hirnchemie, Naturwissenschaftler, da passieren ja, das Gehirn wird umgeformt. Diese ganzen Prozesse, die da stattfinden, erstmal lern deine Krankheit kennen, zu verstehen, ah, okay, du bildest dir das nicht ein. Da ist wirklich was passiert. Das ist ein Krankheitsbild, auch nach dem ICD-10 und so weiter, diese ganzen Symptome. Das war schon sehr hilfreich.
0: Ja. Das waren dann einige Wochen da in der geschlossenen Psychiatrie und dann bist du gewechselt in so eine Tagesklinik. Und das stelle ich mir irgendwie auch krass vor. Man ist dann tagsüber in dieser Tagesklinik, abends wieder zu Hause bei deiner Frau. Wie hast du diese Zeit erlebt? So irgendwo so zwischen rausgenommen aus dem Alltag und doch noch ein Stück Alltag?
1: Zu der Zeit war nichts Alltag.
0: Okay.
1: Also nur weil ich wieder zu Hause war, was super war, weil getrennt, das ist bei uns zwei sehr schwierig. Das ist einfach so. Wir sind happy, wenn wir zusammen sind. Das war gut. Dieses bisschen Realität, nachts wieder im gleichen Bett zu schlafen, das war gut. Aber ansonsten war natürlich nichts wie immer, weil mein Alltag war ja normalerweise in die Firma zu gehen, leistungsfähig zu sein. Da habe ich einfach nur mehr über die Erkrankung gelernt und also auch so ganz kleine Schritte. Okay, wie kann ich wieder anfangen, positive Sachen wahrzunehmen? Was kann ich tun? Genusstraining, diese ganzen Sachen, was man da halt so lernt, ne?
0: Wie hast du denn Nelly in dieser Zeit wahrgenommen?

0: Uiui. Schwierig, weil zum einen lief halt der Film, ich möchte eigentlich nicht krank sein, weil ich weiß, ich verliere damit zur Last. Das ist ja klar. Am liebsten will man einfach eine schöne Zeit als Ehepaar haben. Ich wollte es ihr recht machen. Und das war nochmal ein zusätzlicher Druck. Ich wollte möglichst für sie, auch für sie, der beste psychisch Erkrankte sein, den es gibt. Also war es dann letztendlich noch eher noch eine zusätzliche Last. Obwohl, zum einen, natürlich war es auch gut, weil wir zusammen gebetet haben und miteinander das durchgerungen haben. Ein ganz bunter Strauß halt, ne?
1: Jetzt hast du vorhin erzählt, dass du im Grunde genommen eigentlich so ein bisschen gespalten warst. Nach außen, so auch anderen erzählst, hey, Gott liebt dich und du musst keine Leistung bringen.
0: Ja.
1: Und selber aber das ganz anders gefühlt. Wie ging es denn dann in den nächsten Wochen und Monaten mit dir und Gott so weiter und mit diesem gespaltenen Bild von Gott ja auch, das, was du erzählst und das, was du eigentlich wirklich fühlst?
0: Tja, das, danke für die Frage, die ist sehr kostbar. Das hat sich auf ziemlich harte Weise synchronisiert, weil in mir lief ja dieser Film eben, du musst Gott, Gott war für mich immer jemand, ja, wie so ein unbarmherziger Vater. Ja. Den muss ich bringen, da muss ich liefern. Ich konnte zum Beispiel nicht mehr richtig beten, weil mein Kopf, das war so ein Nebel. Also habe ich angefangen, in der Tagesklinik schon die Psalmen einmal abzuschreiben. Ich habe jeden Tag anstelle zu beten einen Psalm geschrieben. Von Hand. Das war dann so meine stille Zeit mit Gott.
1: Okay. Klingt so ein bisschen so, als hätte Gott dir Hausaufgaben gegeben.
0: Ja, genau. Machst du dann mal. Ne? Ja. Und auch da natürlich noch Gottes Wort weitergegeben, weil das ist ja mein Auftrag. Hallo, ich bin Christ, die brauchen doch hier jetzt Hoffnung. Da muss ich doch was machen. Das kann ja wohl nicht sein. Dann waren wir im Urlaub. Das war so ein halbes Jahr später, im August. Nelly und ich auf Gran Canaria. Und da ist dieses Konstrukt zusammengebrochen. Ich lag da, weil ich war, wir sind nun mal Körper, Geist und Seele. Depression, die hat auch meinen Körper total angegriffen. Also sei das jetzt Migräne oder andere Symptome, komplette Abgeschlagenheit. Und ich lag 3 Tage im Hotelzimmer und habe mich gerade mal zum Essen quälen können. Und da hatte ich dann den Eindruck so, das war's. Jetzt kannst du nichts mehr machen. Was will Gott noch mit dir anfangen? Du kannst nicht mehr beten. Ich hab's nur, es waren noch 2 Worte. Herr, hilf. Das war mein ganzes Gebet. Ich konnte keine Psalmen, keine Sprüche, ich konnte nichts mehr aufschreiben. Ich war am Ende. Und ich dachte auch so, und Gott ist jetzt auch noch fertig mit dir. Jetzt hast du auch noch deinen Glauben verloren. Ende. Das war's.
1: Ja. Und dann?
0: Tja. Und dann war das so ein 2- bis 3-wöchiger Zustand im Nichts, möchte ich fast sagen. Irgendwie schon noch verzweifelt an Gott festhalten, aber auch, wer ist Gott jetzt eigentlich? Und Nelly hatte mir damals eine Fernsehserie empfohlen, The Chosen. Die war damals
1: die Jünger von Jesus.
0: Ne? Exakt, um Jesus, seine 12 Jünger und wie er mit ihnen eben so unterwegs ist. Ganz liebevoll gemacht, die Serie, biblisch orientiert und alles, auch wenn es total kreativ ist, natürlich. Und eine Story habe ich da gesehen aus der Staffel 2, da ging es darum, wie Jesus gerade seine Bergpredigt vorbereitet. Da geht er mit seinem Jünger Matthäus, haben halt Matthäus genommen, weil da ist die Bergpredigt am besten beschrieben. Na, und überlegt so, wie fange ich das alles an? Und dann irgendwann meint er so, boah, eine Karte. Und Matthäus guckt so auf seine Aufzeichnung und meint, hä, was ist denn an der Predigt eine Karte? Und dann meint er, naja, wie Leute mich finden werden. Und Matthäus fragt, wie? Und er sagt so, ja, selig sind eben die Leid tragen. Selig sind die geistig arm. Und Matthäus sagt ja. Und Jesus sagt, ja, wenn Leute mich suchen, dann sollen sie zu solchen Menschen gehen, die so zerschlagen sind, denen es so dreckig geht, weil genau bei denen bin ich. Und in dem Moment ist mein Herz so aufgegangen, weil ich einfach wusste, damit bin ich gemeint. Gott hat mich nicht irgendwie, verstoßen, ich bin nicht erbärmlich oder was weiß ich. Nein, er liebt genau diesen Christian. Diesen Christian, der jetzt hier kaputt ist, den liebt er und mit dem ist er da. Und das war für mich ein ganz zentraler Wendepunkt.
1: Vielen Dank, Christian.
0: Gerne.
1: Auch fürs ehrliche Reingucken lassen in dein Erleben.

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4: Und jetzt kommen wir quasi zu den zwei Damen und zu den Geschichten, wie sich Depressionen von außen anfühlen. Nelly, du hast wie war das jetzt für dich, deinem Mann hier so zuzuhören, wie er das erzählt?
5: Also, ich muss sagen, es berührt mich immer wieder aufs Neue und ich erlebe das immer wieder auch mit, unsere eigene Geschichte, unser gemeinsamer Film, der dann wieder so durch mein Herz spielt. Die ganzen Gefühle, die das auch wieder hochgeholt werden natürlich. Also, und dann doch wiederum auch diese Hoffnung, die dann so reingekommen ist in so weitem Strom. Also es ist für mich auch immer wieder, ja, wir haben Gott erlebt. Das war einfach, das ist einfach so schön.
4: Jetzt drehen wir mal die Geschichte noch mal ein bisschen zurück, um mal deine Perspektive. Es gibt ja manchmal so Spielfilme, ne, wo man das dann noch mal aus einer anderen Perspektive alles erlebt. Gab es für dich vor dieser akut depressiven Phase von Christian schon Dinge, die dir an deinem Mann aufgefallen sind? In die Richtung?
5: Ja, spannenderweise schon. Ich habe ihn kennengelernt an diesem Tag und es war ja auch wirklich bei uns Liebe auf den ersten Blick. Das war ja echt spektakulär und krass, unser Zusammentreffen. Es ging einfach Licht an und Lametta kommt vom Himmel, gefühlt zumindest. Wir wussten, dass wir zueinander gehören. Aber in spannender Weise habe ich ihn damals angeschaut und ich habe irgendwas gesehen, dass da auch irgendwie eine Sorgenfalte irgendwie da ist oder irgendwie was Dunkles, wo ich wusste, okay, spannend, da ist irgendwie was sich auch noch reinmischt, spannenderweise. Das habe ich damals schon wahrgenommen, aber in diesem ersten Kennenlernen. Genau, aber es war dann nur so ein Moment, wo ich wusste, ja.
4: Gab es dann auch Punkte, die dich mal angestrengt haben oder wo du Christian schwierig fandst?
5: Definitiv. Sorry. Nee, auf jeden Fall war das, ich meine, Christian ist halt jemand, der auch hochsensitiv ist und auch viel fühlt und der auch irgendwann er nicht so viele Menschen haben kann. Also er ist voll der Mensch, der auch voll viel Freude und Spaß haben kann. Aber ich bin Teil einer Großfamilie. Viele Kinder, viele Geschwister, Schwager. Also eine riesen russlanddeutsche Familie. Und da wollte ich am liebsten so oft hinfahren, wie es nur geht. Ne? Und dann immer, wenn ich ihn also mitgenommen habe, wenn wir zusammen hingereist sind, meistens gab es auf dem Weg nach Hause einen riesen Zoff zwischen uns. Weil einfach, es war einfach viel für ihn. Ich wollte möglichst lange dort bleiben, möglichst bis 10 Uhr abends und dann heimfahren, die 2 Stunden. Also da gab es schon immer wieder, wo ich gemerkt habe, er ist unter Druck, also in Druck geraten, weil es einfach too much war, ne, für ihn.
4: Was war denn so deine Ideal- und Traumvorstellung von eurer Ehe und von deinem Leben? Wie hätte das für dich so aussehen müssen?
5: Also mein Leben war ganz klar geplant. Ein ganz einfaches Bilderbuch eigentlich, so wie ich es mir gedacht hätte. Ich bin ja russlanddeutsch geprägt und daher habe ich das auch sehr übernommen, was da auch sehr, genau. Also ich wollte mit 20 heiraten, spätestens. Mit 22 das erste Kind, mit 24 das zweite Kind, mit 26 das dritte Kind. Haus bauen, der Mann am

0: besten noch einen Pastor. Ich wollte am liebsten einen Pastor heiraten. Ich bin dann die Predigerfrau, die dann halt schön Käsekuchen zu Hause backt und Gäste einlädt und offenes Haus, in der Gemeinde sehr engagiert sein, im schönen Zuhause. Also wirklich Bilderbuch.
1: Aber musstest du ja dann der Realität ein bisschen anpassen. Ein Pastor war es ja schon mal nicht und so, ne?
0: Und ich war ja auch schon nicht mal 20.
1: Ja, genau. Und Kinder war auch ein Thema, was bei euch nicht funktioniert?
0: Ganz genau, ja.
1: Hattest du dann so einen angepassten Plan für dich und Christian im Kopf?
0: Ja, den hatte ich wirklich. Ja. Wo wir erfahren haben, dass wir keine Kinder bekommen können, das haben wir akzeptiert, angenommen. Und in meinem Kopf war direkt so, ja, ich kenne ja Gott. Ich weiß, dass er gute Pläne hat. Er kann super Geschichten kreieren. Wenn er uns keine Kinder schenkt, aus einem ganz bewussten Grund, damit wir zwei als Mega-Power-Couple im christlichen Bereich Ressourcen haben und Raum haben, um wirklich in sein Reich zu investieren, ne? Eine Kirche zu gründen, ein Kinderhilfswerk zu starten, ins Ausland zu gehen als Missionare. Also ich wollte irgendwie was mega Großes, Krasses. Ich dachte, das wäre Gottes Plan für uns.
1: Ist aber dann eine Erwartung, die hattest du an dich, aber auch an Christian?
0: Absolut auch an Christian. Ich habe ihn auch schon ganz schön, würde ich sagen, unter Druck gesetzt, weil ich immer auf der Suche war, hey Schatz, was ist unsere gemeinsame Berufung? Was sollen wir zusammen tun? Was sind denn unsere gemeinsamen Begabungen? Ich war fast so wie ferngesteuert. Ich wollte unbedingt die gemeinsame Berufung mit Christian gemeinsam finden und entdecken. Und ja, mega Stress auch.
1: Gab es einen Moment, wo du dann für dich das Gefühl bekommen hast, oh, jetzt kippt das irgendwie?
0: Ja, wenn es dann halt nicht so aufgeht, ne? Ja. Wir haben dann die Jugendarbeit übernommen und ich dachte mir, das ist die Vorbereitung für das ganz Große, was dann kommt. Und nach diesen 4, 5 Jahren, wo man denkt, okay, langsam gehen wir hier raus und das Große kommt aber noch nicht. Da bin ich auch schier ausgerastet, ne? Wir müssen doch irgendwas finden. Und dann war das so, dass er wirklich mitten in einer tiefen Depression war und wir sind dann zum Tanzkurs gegangen. Also ich hatte das Gefühl, ich muss irgendwie überleben. Ich brauche jetzt was Schönes, weil das Leben gerade so dunkel wird. Wir sind zum Jugendamt gegangen, wir haben die Kurse gemacht, um vielleicht Pflegeeltern zu werden, obwohl es ihm so schlecht ging. Also Hauptsache, das Programm muss weiterlaufen, damit das irgendwie, ich musste irgendwie überleben. Ne? Ich habe so einen Rettungsring gesucht irgendwie, um weiterzukommen. Ne?
1: Kannst du dich an deine Gefühle erinnern, die du in dieser Zeit, wo du schon wusstest, Christian geht's eigentlich gar nicht gut? Ich glaube, er hat so Sätze gesagt wie, ich kann mich gar nicht mehr freuen und so, ne, wenn man sowas hört. Kannst du dich an die Emotionen erinnern, die du ihm gegenüber hattest in der Zeit?
0: Absolut. Ich weiß, dass wir draußen auf der Wiese lagen, auf so einer Picknickdecke. Und dann hat er so zuerst mal gesagt, dass er sich schon lange nicht mehr gefreut hat. Da habe ich gedacht, jetzt langt's aber auch mal, ne? Du hast so eine, also sorry, dass ich das so sagen muss, aber ey, du hast doch ein gutes Leben. Wir haben ein tolles Zuhause, du hast mich als Ehefrau, ich bin ja auch eine ganz nette so. Und ich hatte das Gefühl so, das kann doch nicht sein, dass er keine Freude an unserem bunten, schönen Leben empfindet, wo ich doch so viel Freude auch gefunden habe in diesem Leben. Ne? Das tat mir richtig weh, dass er unser schönes Leben quasi so links liegen lässt, dass es irgendwie nichts Besonderes wäre oder nicht schön wäre. Ne?
1: Willst du sagen, dass sich das auch verletzt hat?
0: Mich hat es verletzt in dem Moment. Ja. Das hat mir echt wehgetan, weil ich dachte, hey, das ist unser Leben, das wir uns gerade aufgebaut haben. Und du stellst es einfach zur Seite und sagst, das ist es nicht. Also es ist nicht voller Freude. Das, ja.
1: Wie war denn dieser Tag, an dem Christian dann in einem Zustand war, dass er wirklich in eine Klinik musste? Wie war der eigentlich für dich?
0: Der Tag war sehr schmerzvoll, definitiv. Also es war Kontrollverlust in meinem Leben. Ich war davor am Tag in Hamburg bei Bibel TV. Und auch da, ich hatte da gerade eine tolle Sendung erlebt und hatte eine super schöne Zeit gehabt. Und ich war nach Hause gefühlt ins Chaos, ne? Wo ich mir dessen bewusst wurde, dass mein Mann gerade überlegt hat, sich das Leben zu nehmen. Und ich denke gerade, ich habe gerade da Menschen ermutigt und jetzt fahre ich heim in ein Vollchaos. Und dann eben mit ihm zum Arzt zu gehen und dann alles klar, jetzt fahrt nach Hause, packt die Sachen und los geht's zur Geschlossenen. Ich habe ihn dorthin gebracht und natürlich, ich durfte gar nicht mit rein und so weiter, also verabschiedet an der Tür. Und ich dachte mir so, okay, wie geht unser Leben jetzt weiter? Wird er nochmal heil werden? Wird er für immer krank sein? Wie lange wird er jetzt hier sein in dieser geschlossenen Monate? Vielleicht eine ganz lange Zeit. Was ist jetzt mit mir? Also es war komplett Kontrollverlust. Ne?
1: Was hast du denn mit diesem Gefühl des Kontrollverlusts gemacht? Mit Christian konntest du nicht drüber reden. Der war da jetzt erstmal in der Psychiatrie.
0: Ja. Boah, also ganz genau, ich weiß nicht, ich bin dann irgendwie heimgefahren. Ich weiß gar nicht, was ich da gedacht und gefühlt habe. Ich kann es mir gar nicht mehr rekapitulieren. Ich weiß nur, ich bin heimgekommen und habe gedacht, was mache ich denn jetzt? Der Mann ist da, ich bin jetzt hier in unserem Haus. Ich wollte erstmal zu meinen Eltern gehen, quasi in die Heimat. weil die ja zwei Wochen, zwei Stunden entfernt wohnten und dachte mir,

0: Ich lasse mich da in ein sicheres Nest fallen, damit ich Geborgenheit und Sicherheit finde, weil ich brauche es jetzt ja auch. Und da habe ich gedacht, nein, ich bleibe hier in unserem Zuhause und ich lasse das Licht an, ne, für meinen Mann. Ich gehe jetzt nicht von unserem Zuhause weg, sondern ich bleibe hier und halte die Stellung und ich warte hier auf ihn und ich bin hier, ich bin nicht in der Heimat. Das war für mich ein wichtiges Zeichen, das ich ihm ausgedrückt habe. Ja.
1: Und dann kam ja auch bald die Zeit, wo er dann in der Tagesklinik war, abends auch zu Hause und so. Wie hast du denn Christian dann wahrgenommen in dieser Zeit?
0: Also, das war schon eine schwierige Zeit, vielleicht so wie so eine Porzellantasse irgendwie, den zerbrochene. Also natürlich nicht richtig im Leben stehend, irgendwie sehr sensibel, zerbrochen, vieles am Durchdenken, auch ganz viel am Grübeln. Also man muss schauen, wie man mit ihm umgeht, vorsichtig sein. Es war eine angespannte Atmosphäre. Ja.
1: Wie sind dir eigentlich dann Menschen im Umfeld begegnet in dieser Zeit?
0: Klar, das war natürlich für alle ein Schock, dass er so krank geworden ist. Durfte es ja auch meiner Familie, also ich meine Russlanddeutsch, also ich habe so, das war auch so ein Thema, ne? Also das, und dann, ja, natürlich bin ich in die Gemeinde gegangen, alle haben gefragt, wie geht's Christian, was macht er, wie geht's ihm, wie läuft's bei ihm? Also haben schon viele nach ihm gefragt, ne? Aber ich hatte schon den Eindruck, dass viele Menschen auch überfordert sind damit. Außer zu sagen, ich bete für euch. Das haben uns viele Leute gesagt, was auch total wertvoll war. Aber damals hat es mir auch zum Teil gar nicht richtig geholfen, weil ich dachte, hey, wir brauchen auch gefühlt ein bisschen was Handfesteres als nur Gebete, auch wenn das Gebet so wertvoll ist. Aber es hätte mir manchmal auch gut getan, wenn jemand einfach vor der Tür stand und uns einfach einen Arm genommen hätte oder uns einfach mal einen Essensgutschein geschenkt hätte, irgendwas Praktisches, was zum Festhalten, ne? Deswegen, man hat sich schon auch isoliert gefühlt. Ich habe mich isoliert gefühlt schon.
1: Ich habe mal jemand gefragt, wie es dir geht.
0: Ich hatte ein paar enge Freundinnen, die mich da schon auch dann nach mir gefragt haben. Das tat dann richtig gut. Da habe ich mich auch gesehen gefühlt. Weil es doch meistens, ja.
1: Ja, und jetzt dieser ganze schöne Plan, den du ja eigentlich für euer Leben hattest und wie du dachtest, wie eure Ehe ist, wie Christian, ich sage jetzt mal so hart, zu sein hat, damit das in dieses Bild passt.
0: Ja.
1: Dieses Lebensgefühl, ich ermutige andere. Und jetzt in so einer Lebenssituation, wie hat sich das alles auf dein Lebensgefühl und auch auf deinen Glauben denn ausgewirkt?
0: Ja, es ist so ähnlich, wie du es auch gerade beschrieben hast. Wieso? Ich habe ja trotzdem meine ganzen Events weitergemacht. Ich spreche auf jeden Frauenfrühstückstreffen, Frauenfreizeiten. Bin ja viel unterwegs als Sprecherin, um Frauen zu ermutigen. Das habe ich genauso weitergemacht. Das hat sich gar nicht verändert dadurch. Ich habe trotzdem Bücher geschrieben. Also lief alles weiter, die Ermutigung. Gleichzeitig war ich im Herzen aber so zerbrochen und habe die Welt auch nicht mehr verstanden. Also es klappte schon irgendwie auseinander so ein bisschen, ne? Mein Gedanke, hey, wenn ich doch für Gott unterwegs bin, dann wird er sich doch darum kümmern können, dass mein Leben halt stabil bleibt und safe bleibt und so. Da war ich schon noch mit einer tiefen Enttäuschung in Richtung Gott auch unterwegs, ne?
1: War wirklich, fand es mega spannend, diese Geschichte jetzt mal von zwei Seiten zu hören. Danke euch. Ja, und Nora, ich glaube, du konntest jetzt viel bei vielen dich andocken, auch wenn deine Lebenssituation, das, was du erlebt hast, ein bisschen anders ist und trotzdem kennst du das auch, mit einem Menschen jeden Tag zusammen zu sein, der mit Depressionen lebt. Bei dir war das dein Papa. Wie hat sich das bei deinem Vater denn bemerkbar gemacht, die Depression? Wie haben die so sein Verhalten geprägt?
2: Also mein Vater hatte 30 Jahre lang Depressionen. Das ist eine super lange Zeit. Und meine Mama war praktisch schon 15 Jahre an seiner Seite mit den Depressionen, bevor ich überhaupt auf die Welt kam. Und ja, als ich auf die Welt kam, war das ein richtig gutes Jahr. Da ging es ihm richtig gut und es hat ihm so ein Licht gegeben, dass ich in das Leben von den beiden kam. Und ich würde sagen, ich habe das in meiner Kindheit noch nicht so wahrgenommen. Ich habe gemerkt, mein Papa ist irgendwie manchmal trauriger und er war auch oft in Krankenhäusern. Also oft war Papa im Krankenhaus. Das waren aber Psychiatrien. Das wusste ich damals aber noch nicht. Für mich war es einfach nur schlimm, ihn immer da zurückzulassen. Und in meiner Klasse hatten alle irgendwie Papas, die da waren. Und meiner war irgendwie weg und ich konnte ihn dann immer nur am Wochenende mal kurz sehen und dann musste ich wieder gehen und ich habe es immer nicht ganz verstanden. Und dann sind wir umgezogen nach Frankfurt und haben dann, da bin ich älter geworden. Meine Mama hat sehr viel arbeiten müssen, um uns irgendwie unterstützen und uns irgendwie über die Runden zu bekommen, weil mein Vater auch nicht gearbeitet hat oder sehr, sehr wenig. Und da habe ich es schon.

0: mehr gemerkt. Er war ganz viel in seinem Zimmer. Er hat sich teilweise wochenlang nicht geduscht, nicht Zähne geputzt, gar nichts. Und alles war gleichgültig. Also auch ich war gleichgültig. Ich hatte in den Momenten, wo es ihm so schlimm geht, immer das Gefühl, es gibt nur ihn. Und diese dunkle Depression bei uns zu Hause. Und sonst nichts. Also, dass ich da stehe und 8, 9, 10 Jahre alt bin und eigentlich überhaupt nicht dafür verantwortlich bin, hier den Haushalt zu schmeißen oder ihn zu versorgen, dass es eigentlich seine Verantwortung wäre, das hat ihn in solchen Momenten leider nicht interessiert, was so hart klingt, weil ich weiß, dass er mich geliebt hat, aber seine Taten waren einfach ganz anders.
1: Das heißt, du warst dann noch oft mit deinem Vater alleine?
0: Mhm. Ja. Ich bin Einzelkind, das war noch blöder, würde ich sagen. Ich habe das einfach alles alleine getragen. Also meine Mutter, ich liebe sie von ganzem Herzen, weil sie wirklich für uns gekämpft hat. Sie wollte nicht gehen. Das war für sie auch immer ganz, ganz schlimm. Aber irgendjemand musste ja das Geld verdienen, sonst wären wir ja auf der Straße gelandet, ganz salopp gesagt. Und irgendwoher musste das Geld kommen. Und dementsprechend war ich die einzige Person in diesem Haus. Mhm. Ja.
1: Wie kann ich mir das vorstellen? Du kommst aus der Schule, öffnest die Tür. Mit welchen Gefühlen bist du nach Hause gekommen?
0: Dadurch, dass er manisch-depressiv war, war es immer so ein Auf und Ab. Also ich wusste nicht, wie ich ihn finde. Es kann sein, ich komme nach Hause und hat vielleicht einen richtig guten Tag und hat mir was zu essen gemacht. Aber das hat leider, das ist irgendwann zurückgegangen. Also diese guten Tage wurden immer, immer weniger. Und dementsprechend habe ich mich immer schon auch auf die schlechten Tage eingestellt und war einfach eine Macherin. Also ich kam nach Hause und ich habe diese Stille gehört. Und ich wusste schon, okay, er ist in seinem Zimmer, er liegt in seinem Bett und ich mache jetzt meine To-Do-Liste. Ich mache mir was zu essen, ich wasche die Wäsche, ich räume die Wohnung auf, damit Mama es nicht machen muss, wenn sie nach Hause kommt. Und ich war oft schon stundenlang zu Hause und er kam dann immer hoch und hat mich mit so einem ganz bestimmten Blick angeschaut. Mit so einem Blick von, es tut mir leid, aber ich kann nicht. Also er hat nichts gesagt, er ist auf Toilette gegangen. Er war auch nicht mal oben, weil er gucken wollte, dass ich da bin, sondern er wollte einfach nur auf Toilette. Einfach ein Bedürfnis. Das heißt, ich war teilweise, manchmal bin ich später nach Hause gekommen, weil ich dachte, das interessiert sowieso keinen, ob ich da bin oder nicht. Und umso kürzer ich zu Hause bin, umso weniger muss ich ihn ertragen. Und dementsprechend war das mein Alltag. Ich habe dann noch Hausaufgaben gemacht und er ist dann wieder runter sofort. Er hat sich umgedreht und alle Verantwortung, die er eigentlich da hatte, die hat er nicht gesehen. Und ist einfach wieder runter und ich habe dann irgendwie den Haushalt über die Bühne bekommen und habe einfach durchgezogen.
1: Wie würdest du das beschreiben, was für Gefühle du ihm gegenüber hattest in der Situation?
0: Ich würde sagen, starke Wut. Also ich hatte das auch ähnlich, dass viele Leute mal gesagt haben, ach Mensch, dein armer Papa und wir beten für deinen Papa. Und wir hatten auch immer ganz viele Leute, die für uns gebetet haben und alles. Aber bei mir war das irgendwann Unverständnis und Wut. Irgendwann dachte ich mir so, es kann doch nicht dein Ernst sein, ich bin deine Tochter. Du musst doch den Willen haben, aufzustehen. Ich wusste, es ist eine Krankheit, aber irgendwo war auch dieses Gefühl von, genießt du das vielleicht? Ich mache den ganzen Haushalt. Ich kümmere mich um dich. Ich bin deine Mutter mit 10 Jahren. Wir machen hier einen Rollenwechsel. Wo ist mein Papa hin, der sich Jahre früher um mich gekümmert hat, der mit mir gespielt hat, der gute Tage hatte, der tolle Geburtstage ausgerichtet hat? Und da war schon irgendwie auch diese Wut, dieses, wo bist du? Wo ist mein Papa hin? Und warum wird es nicht besser, obwohl wir schon seit Jahren dafür beten und in zig Psychiatrien dich schon gebracht haben. Warum wirst du nicht gesund?
1: Jetzt kann ich mir vorstellen, dass du manchmal vielleicht sogar richtig, richtig Angst hattest. Gab es so Situationen, die so Angst ausgelöst haben?
0: Ja, also es ging dann viel ums Thema Suizid. Das kommt ja dann auch. Und mein Vater hat irgendwann angefangen, irgendwie so ein bisschen von Suizid zu sprechen, so dass er das nicht mehr kann, dass er nicht mehr leben will. Und das ist auch für ein 10-jähriges Kind einfach

0: was es nicht wissen sollte. Und das waren immer die härtesten Tage, weil ich wusste dann nicht, wenn ich nach Hause kam, finde ich ihn jetzt irgendwo tot hier liegend. Und war dann immer auch erleichtert, dass er es nicht gemacht hat. Und auch nie getan hat und auch nie versucht hat. Aber das war für mich natürlich super hart. Andere kommen nach Hause und haben Essen auf dem Tisch. Und ich habe Angst davor, dass mein Papa sich vielleicht das Leben genommen hat. Das war einfach so eine Parallelwelt, das auch kein anderer verstehen konnte in meinem Umfeld. Außer vielleicht meine Mutter, aber sonst.
1: Wenn ich das jetzt so richtig rausgehört habe, verstehe ich das so, dass du in einem christlichen Elternhaus groß geworden bist. Deine Eltern auch beide gläubige Menschen waren. Wie hast du das denn für dich zusammengekriegt? Diese Situation, in der du groß geworden bist und der Glaube, der dir da vermittelt wurde an einen Gott, der dich gern hat, der sich um dich kümmert. Hat das gepasst für dich?
0: Irgendwie nicht so wirklich. Also mein Vater hat Theologie studiert und war in Amerika. Die waren zu zweit in Amerika und haben ganz viel missioniert und ganz tolle Geschichten erzählt und welchen Leuten sie begegnet sind. Und mein Papa, der hat auch wirklich für Gott gebrannt. So. Und die haben mir den Glauben ganz, ganz toll in der Kindheit mitgegeben. Und ich habe mich auch bewusst taufen lassen, ne, und entschieden dafür. Und gleichzeitig war dann immer diese Krankheit da, die auch echt, wie gesagt, so zwei Seiten hatte, dass er auch zwei Seiten hatte. Er war ja nicht immer depressiv oder immer schlecht drauf. Oder es gab ja nicht immer schlechte Tage, sondern auch gute Tage. Und in den guten Tagen war ich immer so, oh, ist ein toller Papa, der lernt mit mir, der macht mit mir. Und am nächsten Tag war es dann wieder vorbei. Und da habe ich dann auch oft irgendwie Gott nicht verstanden, weil ich so dachte, okay, du gibst mir einen Papa, der hat Theologie studiert. Und andererseits hat er diese fiese Krankheit, die ihn wirklich lähmt. Und das hat mich immer auch zweifeln lassen. Nicht daran, dass es Gott gibt, weil ich immer wusste, es gibt Gott. Aber ich habe mich manchmal gefragt, warum lässt du das zu? Und warum ich?
1: Du hast das ja lange Jahre dann einfach versucht, irgendwie aufzufangen. Gab es dann einen Punkt, wo du gemerkt hast, nee, es geht nicht mehr, so geht das hier nicht weiter?
0: Ja, ich hatte einen Punkt mit 16 dann. Also es ging wirklich über Jahre hinweg. Dieses Auf und Ab und dieses um sich, um ihn kümmern und so. Und mit 16 gab es einen Punkt, dass ich nach Hause kam und er eben wieder sehr depressiv war, was ich meinem Vater sehr hoch anrechne. Ich durfte immer wütend sein. Also ich durfte ihn auch anschreien dafür, dass er das mit mir macht, ne? Obwohl er selber eigentlich nichts dafür konnte. Aber ich durfte meine Wut rauslassen, weil er mir gesagt hat, lass die raus, Nora, wirklich lass die raus. Es tut mir leid, dass ich das antue, aber schrei mich an, friss es nicht, bitte in dich rein. Und dann war das wieder so ein Tag und ich bin hochgegangen in mein Zimmer und diese ganze Last fiel über mir zusammen. Ich war in der Schule super schlecht, ich war versetzungsgefährdet. Ich habe einfach überhaupt nicht geschafft, das alles, was von mir erwartet wird oder was ich halt tun muss, irgendwie dem gerecht zu werden. Und ich habe gemerkt, okay, ich falle jetzt langsam selber in so ein Loch rein. Also eigentlich ähnlich wie bei dir, so ein bisschen, dass ich das Gefühl hatte, okay, stopp, jetzt geht's mir auf einmal richtig schlecht. Und ich habe gemerkt, ich habe dann auch an einen Gedanken gehabt, ob ich mich vielleicht selbst verletzen soll. Und das war ein Moment, wo ich so war, nein, nein, nein, nein. Also das kann ich nicht, das will ich nicht. Ich will nicht so wie mein Papa werden, ich will diese Krankheit nicht. Und habe dann gesagt, so geht's nicht weiter. Und dann bin ich am Abend zu meiner Mama hingegangen und habe gesagt, Mama, ihr müsst euch trennen.
1: Krass.
0: Und ich habe das auch gar nicht als Frage gestellt, sondern wirklich so, ihr müsst euch trennen. So krass es auch für viele Außenstehende dann auch klingt, so wie kann eine Tochter Eltern vorschreiben, dass sie sich trennen sollen. Aber in mir war einfach dieses Gefühl von, ich glaube, für uns alle geht so nicht weiter. Es geht so nicht weiter. Und meine Mama hat dann gesagt, dass sie schon seit Jahren darüber nachdenkt, weil sie natürlich selber nicht mehr glücklich ist und auch sieht, dass sie mich immer wieder mit diesem Mann alleine lassen muss, mit dieser Krankheit, mit dem Haushalt, mit allem. Und hat dann zugestimmt und hat gesagt, ja, wir reden jetzt mit dem Papa. Und dann haben wir uns zu dritt hingesetzt und wir hatten zum Glück alle das Gefühl, also auch er, dass es richtig ist. Und letztendlich kann man wirklich sagen, diese Trennung war tatsächlich die Rettung für uns alle drei.
1: Boah, voll krass, Noah. Ich finde sowieso, also bei aller Dunkelheit, über die wir ja auch so gesprochen haben, ihr seid ja drei Beispiele dafür, dass es echt Hoffnung gibt und dass es nicht so bleiben muss.

0: muss, auch wenn man vielleicht manchmal an einem Punkt ist, wo man denkt, so, hier geht gar nichts mehr. Ja. Vielen, vielen Dank, dass wir mit euch gemeinsam da mal reinschauen durften in dieses herausfordernde, aber ich glaube für viele mega relevante Thema. Danke euch.
1: Sehr gerne.
0: Und wenn das dein Thema ist, weil es dich selber betrifft oder weil es dich mittelbar betrifft in deinem Umfeld, in deiner Familie, bitte hol dir Hilfe. Hier sitzen drei Menschen, die das erlebt haben, wie gut das ist, sich Hilfe zu holen. Meld dich gerne bei uns, wir stellen gerne Kontakt her, wenn das nötig ist. Ansonsten alles Gute für dich und ich hoffe, wir sehen uns bei der nächsten Ausgabe des Talkwerks wieder, wenn hier drei neue Gäste zu anderen Themen sitzen. Danke und bis zum nächsten Mal. Mach's gut. Ciao.

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0: Frau Zweig?
1: Ja?
0: Sie riechen ein bisschen nach Rauch.
1: Ach, guck mal an. Bist ja ganz heller. Mhm. Kümmer dich mal ein bisschen um dein Kunstwerk. Wer nicht fertig wird, kriegt eine 6.
0: Eine 6?
2: Ja.
3: Hallo. Ist alles in Ordnung?
4: Arne, wer ist das?
5: Das ist Kurt. Kurt, mein Ex-Mann. Er denkt, dass wir noch beide verheiratet sind.
3: Hallo, ich bin Bernd Zweig. Chopin. Schön.
6: Das geht uns nichts an.
4: Wenn jemand in Not ist, dann geht uns das immer was an.
3: Was ist denn?
5: Katzenfahrer ruhig mal stecken lassen.
6: Man hat uns hierher geschickt, dass wir ihn jetzt hier abliefern können. Er hat Alzheimer.
3: Es tut mir leid, dass du Alzheimer hast.
4: Mach die Augen zu.
3: Du bist mir jeden Tag schöner geworden.
7: Ich habe eine schrecklich gut aussehende Frau!
3: Ich war letzte Woche mit Kurt in einer Demenz-WG. Sie würden ihn aufnehmen.
6: Ich kann ihn nicht hier lassen. Ich fühle mich verantwortlich.
5: Du warst alles für mich. Ich bin noch nie so tief verletzt worden.
3: Es wird immer schwieriger werden.
7: Hast du einen anderen Mann?
3: Und wir beide werden auch älter.
4: Wenn ich an Kurz Stelle wäre oder vielleicht irgendwann einmal bin, würde ich mich sehr glücklich schätzen, mich an deiner Seite zu wissen.
8: Dieses Jahr bekommt Conny einen neuen Freund.
9: Sein Flügel hängt so komisch herunter.
10: Er könnte verletzt sein.
9: Ich bin Conny.
11: Kannst du den Vogel mal beschreiben?
9: Er hat Federn, Flügel, einen Schnabel.
10: Da war's schon wieder.
9: Er sollte lieber nichts von Klaus wissen.
11: Wieso nicht?
9: Er kann Tiere nicht leiden.
10: Aber Sie hören das doch.
11: Oh, Sie meinen den krächzenden Vogel?
10: Ja.
11: Nein, den höre ich nicht. Den auch nicht.
8: Es gibt viel zu lernen.
11: Jedes Jahr im Herbst fliegen sie in den warmen Süden. Um sich zu schützen, müssen sie gut zusammenhalten.
12: Rechter Flügel nicht funktionstüchtig.
9: Was, wenn Klaus Flügel nicht heilt und er nie wieder fliegen kann?
8: Und viel zu lachen.
10: Nein!
8: Begleite Conny auf ihr neues Kinoabenteuer.
10: Oh nein.
8: Bei dem sie Klaus dem Kranich hilft.
9: Oder auch nicht. Klaus!
8: Wieder zu fliegen.
10: Eine Katastrophe jagt die nächste.
9: Ha, daneben!
13: Perfetto!

0: so einen krassen Move gesehen?
1: Nope.
2: Meine Freundin Conny. Abenteuer mit Kranich Klaus.
3: Oh nein, geh weg, du Monster!
4: Nur eine nervige Katze. Ach, mau, mau.
2: Demnächst im Kino.

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17: 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Schau mal, 4 Wochen in 4 Kilo. Wir schauen uns das mal an. Das ist schon viel, ihr Lieben. Ja. 1 Kilo pro Woche, ohne dass Sie was machen müssen.
16: Ja. Man muss sich nicht umstellen.
17: Man muss sich nicht umstellen.
16: Du brauchst keinen zusätzlichen Sport machen. Nein. Du brauchst keine Diät machen.
17: Musst du bei den Abnehmspritzen natürlich auch nicht. Ja, weil es absolute Appetitzykler sind. 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
16: Bis zu 4,2 Kilo hat sie jetzt persönlich abgenommen und ich habe vorher viel ausprobiert, sagt sie, aber nur Neoxantin hat wirklich funktioniert. Schnell, effektiv und völlig unkompliziert.
17: Ja. Und Wir gucken mal zum nächsten. Claudia hat Neoxantin 2 Monate eingenommen, hat natürlich dadurch auch 8,5 Kilo abgenommen.
16: Verloren. Und Neoxantin, schreibt sie, war für mich ein absoluter Gamechanger. Wirkt wie die Abnehmspritze, ist aber natürlich und ganz ohne Nebenwirkung. 35 Jahre ist die Claudia.
17: Siehst du, es ist auch für jede Altersgruppe geeignet.
16: Und auch für jedes Geschlecht.
17: Und für jedes Geschlecht. 10,5 Kilo. Hat es natürlich 2,5 Monate genommen. Sie können 4 Wochen, 8 Wochen, 12 Wochen nehmen. Sie können es auch 16 Wochen nehmen oder länger.
16: Thomas ist 65. Mit Neoxantin nehme ich ab und stärke gleichzeitig noch Muskeln und Bindegewebe. Besser geht's nicht.
17: Ja, Wahnsinn. Ja, eben. Du hast genau das. Ist eine Nebenwirkung der Abnehmspritzen, ist Abbau von Muskel- und Bindegewebe. Das haben wir hier nicht.
16: Und Petra zum Beispiel mit 62 Jahren hat es über 3 Monate genommen und hat sogar über 12 Kilo abgenommen. Ich hätte nie gedacht,

0: was die Gemeinsamkeiten und Unterschiede sind. Wie wirkt es? Du zügelst absolut den Appetit. Mhm. Du hast nicht mehr so viel Hunger. Ja.
1: Und nicht
0: zum Teil vergisst du auch komplett, dass du überhaupt was essen willst. Ja. Sättigungsgefühl, Heißhungerattacken sind weniger. Und du hast absolut den gleichen Wirkmechanismus.
1: Es ist der Kickstart. 4 Kilo in 4 Wochen. Wir haben es gerade bei Anja gesehen. Sie schreibt, das ist das, was ich gebraucht habe. Viele, die den Einstieg brauchen, einfach um mal Kilos purzeln zu lassen, da brauchst du ja erstmal die richtigen Einstiege.
0: Richtig.
1: Und da ist hier Neoxantin
0: so,
1: einfach perfekt.
0: Jetzt müssen wir mal vergleichen. Du hast den gleichen Wirkmechanismus. Was ist noch gleich? Wir schauen mal, das ist nämlich super interessant, der Wirkmechanismus ist gleich durch die GLP-1-Erhöhung. Du regulierst mit beiden Produkten den Blutzuckerspiegel, die Insulinfreisetzung ist gleich, Verlangsamung der Magenentleerung, Erhöhung des Sättigungsgefühls, zentral wird der Appetit gezügelt, alles gleich. Aber wir haben auch Unterschiede.
1: Mhm. Ja. Es gibt auch Unterschiede und zwar gehen die nicht nur ins Geld, sondern auch in der Gesundheit.
0: Richtig, es ist nicht verschreibungspflichtig, Neoxantin. Wir haben keinen Abbau, sondern im Gegenteil Aufbau von Muskel- und Bindegewebe und ohne bekannte Nebenwirkungen.
1: Bei den Abnehmspritzen, sie sind verschreibungspflichtig, da gibt es einen Abbau vom Muskel- und Bindegewebe und es gibt diverse Nebenwirkungen.
0: Es gibt sogar einen Namen dafür, das nennt sich Ozempic Face, können Sie gerne im Internet mal nachschauen. Und es gibt diverse Nebenwirkungen, unter Umständen sogar wirklich gesundheitliche Folgen.
1: Also Übelkeit, schlaffe Gesichtszüge.
0: Ja, das aber auch schlimmere gesundheitliche
1: Folgen. Die wir hier gar nicht aufgeführt haben. Also gealtertes Aussehen, Haarausfall. Verschiedene Dinge und vor allen Dingen, wir haben einen Preis von 400 bis 600 Euro
0: Richtig.
1: Pro Monat.
0: Richtig.
1: Also es ist schon wirklich hier die einfachste Variante, einfach das Ganze mal auszuprobieren. Ich glaube, das haben ja auch viele schon mal gehört, die Abnehmspritze. Es klingt ja so simpel.
0: Ja, es ist ja auch, eigentlich ist es ja auch simpel, nur es ist nicht ganz ohne. Also du musst zum Arzt, musst es dir verschreiben lassen, Hier brauchst du nicht zum Arzt zu gehen. Du hast natürlich bei den Abnehmspritzen Nebenwirkungen. Mhm. Gell?
1: Ja.
0: Es darf nicht jeder nehmen. Wenn Sie Vorerkrankungen haben, ist es ein Thema. Ja. Es ist auch je nach Alter ein Thema.
1: Ja.
0: Also das haben wir hier alles nicht.
1: Und ein Geldthema
0: das
1: ist es
0: Gute,
1: auch.
0: Ein Geldthema ist es auch. Aber das Gute ist, du hast den gleichen Wirkmechanismus.
1: Ja. Und du hast diese Einfachheit hier. Es ist, sag mal, es ist ja auch ein Pieks bei jeder Spritze. Ja? Musst ja auch mal überlegen. Also du nimmst ja hier einfach so ein Sachet ein und damit einfacher geht's wirklich nicht.
0: Vor allem musst du ja auch, hier nimmst du ein Sachet am Tag. Das heißt nicht, du gibst dir die einmal pro Monat, sondern du musst dir jede Woche so eine Spritze geben.
1: Mhm. Ja. Autsch, sowohl für die Haut als auch fürs Portemonnaie. 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
0: Wahnsinnsergebnisse. Was bekommen Sie? Sie bekommen 28 Sachets für 4 Wochen. Sie nehmen ein Sachet am Tag vor Ihrer ersten Hauptmahlzeit. Das heißt, wenn Sie mittags eine richtige Mahlzeit zu sich nehmen, also nicht Salat oder so, sondern eine richtige Mahlzeit, nehmen Sie eine halbe Stunde vorm Lunch das Sachet in ein Glas und mit Wasser verdünnen und umrühren. Wenn Sie erst abends eine richtige Mahlzeit zu sich nehmen, nehmen Sie bitte das Sachet eine halbe Stunde vor dem Abendessen und dann einfach trinken.
1: Bin ich ja gespannt, wie es schmeckt. Es sieht ja schon sehr, sehr fruchtig aus. Und ich habe gerade gelesen, Himbeer.
0: Fruchtig, Himbeer, lecker. Also davon könnte ich auch mehrere am Tag
1: Aber bringen. Eins am Tag reicht.
0: Nur eins. Eins reicht absolut, absolut.
1: Und dann purzeln bis zu 4 Kilo in gerade mal 4 Wochen. Also auch vom medizinischen Standpunkt aus gesehen, denke ich mal, das ist auch von der Gewichtsabnahme.
0: Du sollst das Maximum eigentlich, was wir Mediziner empfehlen, Maximum. Ja, ist wirklich ein Kilo pro Woche.
1: Mhm.
0: Also wenn es schneller geht, ist es einfach auch zu viel. Ja.
1: Ja.
0: Und das ist gerade noch im Rahmen, was ich als Mediziner empfehlen würde. Vor allem ist es aber eine Art abzunehmen, die einfach ist. Sie brauchen keine Diät machen, sie brauchen keine Ernährungsumstellung, sie brauchen eigentlich nichts ändern, genau wie bei den Spritzen, nur hast du einfach nicht die mega vielen Nebenwirkungen.
1: Apropos Wirkungen, wie die Wirkweise ist, das war

0: man natürlich jetzt noch mal gerne aus medizinischer Sicht von dir gerne
1: Ja, wir
0: mitbekommen.
1: schauen uns das gerne an. GLP-1-Spiegel, der wird erhöht. Das ist ein Hormon, um 217% erhöht. Das ist ein Hormon, das die Insulinfreisetzung aktiviert. Um 166% senkt den Blutzuckerspiegel und verlangsamt die Magenentleerung. Und zusätzlich wird zentral der Appetit gezügelt. Du hast also einen mega Appetitzügler, weil das Sättigungsgefühl so lange anhält, ja, und du einfach keine Heißhungerattacken auf Süßes hast.
0: Also wir sehen es nochmal, lang anhaltendes Sättigungsgefühl, verringerter Appetit, weniger Heißhungerattacken, Gewichtsverlust von ca. 4 Kilo in 4 Wochen. Der gleiche Wirkmechanismus wie bei der Abnehmspritze. Und wenn wir uns noch mal die Kunden hier anschauen, ja, was die dazu sagen und dies ausprobiert haben, da schauen wir noch mal auf Maria mit 67 Jahren. Sie hat es eben genau einen Monat genommen und sie ist hier sogar über 4 Kilo an Gewichtsabnahme gekommen.
1: Es ist wirklich für jeden, Frauen, Männer, ab 18 überhaupt kein Problem. Mhm. Du kannst es 4 Wochen nehmen. Du kannst es 2 Monate nehmen.
0: Wie Claudia hier, ne?
1: Ja, du kannst es 3 Monate nehmen. Du kannst sogar länger nehmen.
0: Vom Alter her auch egal. Ja, wir sehen Thomas, egal. 65, hat es 2,5 Monate genommen und hat sogar bis zu 10,5 Kilo abgenommen. Und 3 Monate Guck hier mal. Die Petra mit 62.
1: Und du musst doch, es verträgt sich mit jedem Medikament, mit allen anderen Nahrungsergänzungsmitteln, ja. Und es ist nicht altersabhängig.
0: Und Anja schreibt zum Beispiel mit 53, das war der Kickstart, den sie gebraucht hat. Und das finde ich ist auch immer so wichtig, dass man ja auch irgendwann mal einen Anfang braucht. Und dafür bietet sich Neoxantin geradezu an.
1: Es bietet sich wirklich an, um zu starten. Es ist ein schneller Start, weil die Wirkung sofort einsetzt, analog zu den Abnehmspritzen. Du brauchst nicht warten, bis irgendwas angesprungen ist, ja, sondern du hast den Soforteffekt. Und das ist das Geniale dabei. Das heißt, sie bleiben auch dabei. 1 Sachet am Tag vor der ersten Hauptmahlzeit des Tages. Und wir gucken nochmal auf die Vorher-Nachher-Bilder und schauen uns nochmal an, was man innerhalb von 4 Wochen...
0: Wie du deine Silhouette verändern kannst.
1: 4 Wochen, ihr Lieben. 4 Wochen, das ist wirklich Wahnsinn. Der absolute Wahnsinn.
0: Vorher, nachher, wenn wir uns das anschauen, also das ist ja locker eine Kleidergröße mindestens, die ihr dazwischen legt. Und das in dieser kurzen Zeit. Und ohne Verzicht, ohne eine Ernährungsumstellung, ohne eine Diät machen zu müssen, ohne zusätzlichen Sport. Vorher, nachher, wie faszinierend, was du hiermit erreichst.
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1: 1 Kilo pro Woche, ohne dass Sie was machen müssen.
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0: du
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0: Bis zu 4,2 Kilo hat sie jetzt persönlich abgenommen und ich habe vorher viel ausprobiert, sagt sie, aber nur Neoxantin hat wirklich funktioniert. Schnell, effektiv und völlig unkompliziert.
1: Ja. Und wir gucken mal zum nächsten. Claudia hat Neoxantin 2 Monate eingenommen, hat natürlich dadurch auch 8,5 Kilo abgenommen.
0: Verloren. Und Neoxantin, schreibt sie, war für mich ein absoluter Gamechanger. Wirkt wie die Abnehmspritze, ist aber natürlich und ganz ohne Nebenwirkung. 35 Jahre ist die Claudia.
1: Siehst du, es ist auch für jede Altersgruppe geeignet.
0: Und auch für jedes Geschlecht.
1: Und für jedes Geschlecht. 10,5 Kilo hat es natürlich 2,5 Monate genommen. Sie können 4 Wochen, 8 Wochen, 12 Wochen nehmen. Sie können es auch 16 Wochen nehmen oder länger.
0: Thomas ist 65. Mit Neoxantin nehme ich ab und stärke gleichzeitig noch Muskeln und Bindegewebe. Besser geht's nicht.
1: Ja, Wahnsinn. Ja, eben. Du hast genau das. Ist eine Nebenwirkung der Abnehmspritzen, ist Abbau von Muskel und Bindegewebe. Das haben wir hier nicht.
0: Und Petra zum Beispiel mit 62 Jahren hat es über 3 Monate genommen und hat sogar über 12 Kilo abgenommen. Ich hätte nie gedacht, schreibt sie, dass Abnehmen so schnell gehen kann. 12 Kilo in nur 3 Monaten. Und Achtung nochmal, sie bestätigt es. Ganz ohne Diät, oder?
1: Oder 1 Monat, ja. Also mein Körper fühlt sich straffer an. Klar, das sind Polypeptidkompositionen, patentiert. Das heißt, sie unterstützen auch noch ihr Bindegewebe. Sie unterstützen noch ihr Bindegewebe und ihre Muskulatur dadurch. Und das ist der Unterschied. Wir schauen uns mal die Effekte an, ja, und können auch dann mal gucken, was die Gemeinsamkeiten und Unterschiede sind. Wie wirkt es? Du zügelst absolut den Appetit. Mhm. Du hast nicht mehr so viel Hunger, ja.
0: Und nicht
1: zum Teil vergisst du auch komplett, dass du überhaupt was essen willst. Ja. Sättigungsgefühl, Heißhungerattacken sind weniger. Und du hast absolut den gleichen Wirkmechanismus.
0: Es ist der Kickstart. 4 Kilo in 4 Wochen. Wir haben es gerade bei Anja gesehen. Sie schreibt, das ist das, was ich gebraucht habe. Viele, die den Einstieg brauchen, einfach um mal Kilos purzeln zu lassen, da brauchst du ja erstmal die richtigen Einstieg.
1: Richtig.
0: Und da ist hier Neoxantin
1: so,
0: einfach perfekt.
1: Jetzt müssen wir mal vergleichen. Du hast den gleichen Wirkmechanismus. Was ist noch gleich? Wir schauen mal, das ist nämlich super interessant, der Wirkmechanismus ist gleich durch die GLP-1-Erhöhung. Du regulierst mit beiden Produkten den Blutzuckerspiegel, die Insulinfreisetzung ist gleich, Verlangsamung der Magenentleerung, Erhöhung des Sättigungsgefühls, zentral wird der Appetit gezügelt, alles gleich. Aber wir haben auch Unterschiede.
0: Mhm. Ja. Es gibt auch Unterschiede und zwar gehen die nicht nur ins Geld, sondern auch in der Gesundheit.
1: Richtig, es ist nicht verschreibungspflichtig, Neoxantin. Wir haben keinen Abbau, sondern im Gegenteil Aufbau von Muskel- und Bindegewebe und ohne bekannte Nebenwirkungen.
0: Bei den Abnehmspritzen, sie sind verschreibungspflichtig, da gibt es einen Abbau vom Muskel- und Bindegewebe und es gibt diverse Nebenwirkungen.
1: Es gibt sogar einen Namen dafür, das nennt sich Ozempic Face, können Sie gerne im Internet mal nachschauen. Und es gibt diverse Nebenwirkungen, unter Umständen sogar wirklich gesundheitliche Folgen.
0: Also Übelkeit, schlaffe Gesichtszüge.
1: Ja, das aber auch schlimmere gesundheitliche
0: Folgen. Die wir hier gar nicht aufgeführt haben. Also gealtertes Aussehen, Haarausfall. Verschiedene Dinge und vor allen Dingen, wir haben einen Preis von 400 bis 600 Euro pro Monat.
1: Richtig.
0: Also es ist schon wirklich hier die einfachste Variante, einfach das Ganze mal auszuprobieren. Ich glaube, das haben ja auch viele schon mal gehört, die Abnehmspritze. Es klingt ja so simpel.
1: Ja, es ist ja auch, eigentlich ist es ja auch simpel, ja. Nur es ist nicht ganz ohne. Also du musst zum Arzt, musst es dir verschreiben lassen, ja. Hier brauchst du nicht zum Arzt zu gehen. Du hast natürlich bei den Abnehmspritzen Nebenwirkungen. Mhm. Gell?
0: Ja.
1: Es darf nicht jeder nehmen. Wenn sie Vorerkrankungen haben, ist es ein Thema. Ja. Es ist auch je nach Alter ein Thema.
0: Ja.
1: Also das haben wir hier alles nicht.
0: Und ein Geldthema
1: das
0: ist
1: Gute,
0: es auch.
1: Ein Geldthema ist es auch. Aber das Gute ist, du hast den gleichen Wirkmechanismus.
0: Ja. Und du hast diese Einfachheit hier. Es ist, sag mal, es ist ja auch ein Pieks bei jeder Spritze. Ja? Du musst ja auch mal überlegen. Also du nimmst ja eher einfach so ein Sachet ein und damit einfacher geht's wirklich nicht.
1: Vor allem musst du ja auch, hier nimmst du ein Sachet am Tag. Das heißt nicht, du gibst dir die einmal pro Monat, sondern du musst dir jede Woche so eine Spritze geben.
0: Mhm. Ja. Autsch, sowohl für die Haut als auch fürs Portemonnaie. 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
1: Wahnsinnsergebnisse. Was bekommen Sie? Sie bekommen 28 Sachets für 4 Wochen. Sie nehmen ein Sachet am Tag vor Ihrer ersten Hauptmahlzeit. Das heißt, wenn Sie mittags eine richtige Mahlzeit zu sich nehmen, also nicht Salat oder so, sondern eine richtige Mahlzeit, nehmen Sie eine halbe Stunde vorm Lunch das Sachet in ein Glas und mit Wasser verdünnen und umrühren. Wenn Sie erst abends eine richtige Mahlzeit zu sich nehmen, nehmen Sie bitte das Sachet eine halbe Stunde vor dem Abendessen und dann einfach trinken.
0: Bin ich ja gespannt, wie es schmeckt. Es sieht ja schon sehr, sehr fruchtig aus. Und ich habe gerade gelesen, Himbeer.
1: Fruchtig, Himbeer, lecker. Also davon könnte ich auch mehrere am Tag
0: aber
1: trinken.
0: Aber eins am Tag reicht.
1: Nur eins reicht absolut.
0: Und dann purzeln bis zu 4 Kilo in gerade mal 4 Wochen. Also auch vom medizinischen Standpunkt aus gesehen, denke ich mal, das ist auch von der Gewichtsabnahme.
1: Du sollst das Maximum eigentlich, was wir Mediziner empfehlen, Maximum. Ja, ist wirklich ein Kilo pro Woche.
0: Mhm.
1: Also wenn es schneller geht, ist es einfach auch zu viel. Ja.
0: Ja.
1: Und das ist gerade noch im Rahmen, was ich als Mediziner empfehlen würde. Vor allem ist es aber eine Art abzunehmen, die einfach ist. Sie brauchen keine Diät machen, sie brauchen keine Ernährungsumstellung, sie brauchen eigentlich nichts ändern, genau wie bei den Spritzen, nur hast du einfach nicht die mega vielen Nebenwirkungen.
0: Apropos Wirkungen, wie die Wirkweise ist, das war

0: man natürlich jetzt noch mal gerne aus medizinischer Sicht von dir gerne
1: mitbekommen. Wir schauen uns das gerne an. GLP-1-Spiegel, der wird erhöht. Das ist ein Hormon, um 217% erhöht. Das ist ein Hormon, das die Insulinfreisetzung aktiviert. Um 166% senkt den Blutzuckerspiegel und verlangsamt die Magenentleerung. Und zusätzlich wird zentral der Appetit gezügelt. Du hast also einen mega Appetitzügler, weil das Sättigungsgefühl so lange anhält, ja, und du einfach keine Heißhungerattacken auf Süßes hast.
0: Also wir sehen es nochmal: langanhaltendes Sättigungsgefühl, verringerter Appetit, weniger Heißhungerattacken, Gewichtsverlust von ca. 4 Kilo in 4 Wochen. Der gleiche Wirkmechanismus wie bei der Abnehmspritze. Und wenn wir uns noch mal die Kunden hier anschauen, ja, was die dazu sagen und dies ausprobiert haben, da schauen wir noch mal auf Maria mit 67 Jahren. Sie hat es eben genau einen Monat genommen und sie ist hier sogar über 4 Kilo an Gewichtsabnahme gekommen.
1: Es ist wirklich für jeden, Frauen, Männer, ab 18 überhaupt kein Problem. Mhm. Du kannst es 4 Wochen nehmen. Du kannst es 2 Monate nehmen.
0: Wie Claudia hier, ne?
1: Ja, du kannst es 3 Monate nehmen. Du kannst sogar länger nehmen.
0: Vom Alter her auch egal. Ja, wir sehen Thomas, egal. 65, hat es 2,5 Monate genommen und hat sogar bis zu 10,5 Kilo abgenommen. Und 3 Monate Guck hier mal. Die Petra mit 62.
1: Und du musst doch, es verträgt sich mit jedem Medikament, mit allen anderen Nahrungsergänzungsmitteln, ja. Und es ist nicht altersabhängig.
0: Und Anja schreibt zum Beispiel mit 53, das war der Kickstart, den sie gebraucht hat. Und das finde ich ist auch immer so wichtig, dass man ja auch irgendwann mal einen Anfang braucht. Und dafür bietet sich Neoxantin geradezu an,
1: Es um bietet sich wirklich an, um zu starten. Es ist ein schneller Start, weil die Wirkung sofort einsetzt, analog zu den Abnehmspritzen. Du brauchst nicht warten, bis irgendwas angesprungen ist, ja, sondern du hast den Soforteffekt. Und das ist das Geniale dabei. Das heißt, sie bleiben auch dabei. 1 Sachet am Tag vor der ersten Hauptmahlzeit des Tages. Und wir gucken noch mal auf die Vorher-Nachher-Bilder und schauen uns noch mal an, was man innerhalb von 4 Wochen...
0: Wie du deine Silhouette
1: Wochen,
0: verändern kannst.
1: 4 Wochen, ihr Lieben. 4 Wochen, das ist wirklich Wahnsinn. Der absolute Wahnsinn.
0: Vorher, nachher, wenn wir uns das anschauen, also das ist ja locker eine Kleidergröße mindestens, die ihr dazwischen liegt. Und das in dieser kurzen Zeit. Ja. Und ohne Verzicht, ohne eine Ernährungsumstellung, ohne eine Diät machen zu müssen, ohne zusätzlichen Sport, vorher, nachher. Wie faszinierend, was du hiermit erreichst.
1: Und das ist genau das Geniale. 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
1: Was haben wir hier? Wir haben die perfekte Alternative zu Abnehmspritzen. Wir haben den gleichen Wirkmechanismus. Wir haben die gleichen Effekte. Wir haben aber nicht die gleichen Nebenwirkungen. Wir sind hier wirklich in der Tat perfekt nebenwirkungsfrei und wir haben trotzdem die Erfolge wie mit einer Fettwegspritze.
0: Und es ist für jedes Alter geeignet. Ja. Es schmeckt noch lecker dazu. Und im Prinzip schonen noch hier ihren Geldbeutel. Das ist natürlich auch wunderbar. Man muss sich nicht pieksen. Man kann genießen den leckeren Himbeergeschmack. Und
1: auf jeden Fall.
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1: 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Und Jenny, kann ich dir ein Stück zum Probieren geben?
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1: Das sieht toll aus.
2: 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Jetzt werde ich das hier nehmen. Das ist eine Mischung aus drei Käsesorten. 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Aber schauen Sie zu, wie ich es schabe. Sehen Sie sich das
1: an.
2: Wow. Nichts bleibt am Topf kleben.
1: In jeder anderen Pfanne würde der Käse kleben. Und je cremiger und dickflüssiger, desto besser.
2: Jetzt werde ich das alles verrühren. 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Und zum Schluss geben wir noch etwas geriebenen Käse oben drüber.
1: Ich mag Käse.
2: 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Jetzt schauen wir mal, wie eins geworden ist, das wir schon vorbereitet haben. Ich nehme das hier, nehme es einfach heraus und wow. Jenny, schau, wie einfach das geht.
1: Seht euch das an!
2: Sehen Sie nur, wie lecker das ist. Ich meine, das hier ist ein Lieblingsessen der Familie. Sieh dir diese Nacho-Macaroni mit Käse an.
1: Und das ist riesig, da ist so viel drin.
2: Damit könnte eine kleine Mannschaft versorgt werden.
1: Ja, toll fürs Abendessen. Das ist toll.
2: Ist es nicht genial?
1: Eine tolle Überraschung.
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1: 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Also fangen wir hier an. 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Ich gebe sie hier in die Pfanne. Sie können nichts falsch machen. Eine schöne Schicht. 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Sie können nichts falsch machen. Einfach nach Gefühl. Ich liebe Schokolade. Und dann nehmen wir unsere Marshmallows. Hier, legen Sie sie einfach oben drauf. Nehmen Sie so viele, wie Sie möchten. Ich mag es, das Ganze komplett zu bedecken. Denn denken Sie daran, nichts wird kleben bleiben. Jetzt nehmen wir Butter. Sieht das nicht spaßig aus?
2: Ja.
1: Das wäre toll für einen Filmabend oder Spielabend mit den Kindern und es wird nicht klebrig sein.
2: 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Lass mich das für dich öffnen.
1: Vielen Dank.
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2: Für 15 Minuten. Schauen wir mal, wie es geworden ist.
1: Lass mal sehen. Wow, sieh dir diese perfekten Marshmallows an. Ich setze meinen Griff an.
2: Ach, du meine Güte.
1: Sehen Sie sich das an. 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Siehst du, wie herrlich das Tolle daran ist? 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Sieh nur, was für ein toller Familienabend das wird. 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
2: Cheers.
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2: 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Und das Ganze funktioniert durch ein lang anhaltendes Sättigungsgefühl.
3: Ja, es verringert den Appetit, es ist ein Appetitstopper. Weniger Heißhungerattacken, gleicher Wirkmechanismus wie die Abnehmspritzen. Ganz gleicher Wirkmechanismus. 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Das heißt, Appetit wird gezügelt, Heißhungerattacken werden blockiert. Ich muss ganz ehrlich sagen, das ist was, das habe ich mir schon so lange gewünscht. 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Und das, nichts.
2: Du, weil die Verlockung, die gibt es ja überall. Ja? Du bist irgendwo, weiß ich nicht, beim Bäcker und du siehst diese Theke und da sind all diese leckeren Sachen. Aber wenn sie hier Neoxantin genommen haben, dann werden sie gar nicht mehr dahin gucken und ich kaufe mir noch das und das und das. Sie haben quasi den Appetit gezügelt und das ist das Geniale.
3: Das ist doch genial. Schau mal, 4 Wochen in 4 Kilo. Wir schauen uns das mal an. Das ist schon viel, ihr Lieben. Ein Kilo pro Woche, ohne dass Sie was machen müssen.
2: Ja. Man muss sich nicht umstellen.
3: Man muss sich nicht umstellen.
2: Du brauchst keinen zusätzlichen Sport machen. Nein. Du brauchst keine Diät machen.
3: Musst du bei den Abnehmspritzen natürlich auch nicht. Ja, weil es absolute Appetitzykler sind. Sie werden freiwillig alles zur Seite schieben.
2: Gell? 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
3: 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Maria zum Beispiel hat Neoxantin 4 Wochen eingenommen.
2: Bis zu 4,2 Kilo hat sie jetzt persönlich abgenommen und ich habe vorher viel ausprobiert, sagt sie, aber nur Neoxantin hat wirklich funktioniert. Schnell, effektiv und völlig unkompliziert.
3: Ja. Und wir gucken mal zum nächsten. Claudia hat Neoxantin 2 Monate eingenommen, hat natürlich dadurch auch 8,5 Kilo abgenommen.
2: Verloren. Und Neoxantin, schreibt sie, war für mich ein absoluter Gamechanger. Wirkt wie die Abnehmspritze, ist aber natürlich und ganz ohne Nebenwirkung. 35 Jahre ist die Claudia.
3: Siehst du, es ist auch für jede Altersgruppe geeignet.
2: Und auch für jedes Geschlecht.
3: Und für jedes Geschlecht.
2: Der Thomas, 10,5 Kilo
3: hat es natürlich 2,5 Monate genommen. Sie können 4 Wochen, 8 Wochen, 12 Wochen nehmen. Sie können es auch 16 Wochen nehmen oder länger.
2: Thomas ist 65, mit Neoxantin nehme ich ab und stärke gleichzeitig noch Muskeln und Bindegewebe. Besser geht's nicht.
3: Ja, Wahnsinn. Ja, eben. Du hast genau das, ist eine Nebenwirkung der Abnehmspritzen, ist Abbau von Muskel und Bindegewebe. Das haben wir hier nicht.
2: Und Petra zum Beispiel mit 62 Jahren hat es über 3 Monate genommen und hat sogar über 12 Kilo abgenommen. Ich hätte nie gedacht, schreibt sie, dass Abnehmen so schnell gehen kann. 12 Kilo in nur 3 Monaten. Und Achtung nochmal, sie bestätigt es. Ganz ohne Diät, oder?
3: Oder 1 Monat, ja. Also mein Körper fühlt sich straffer an. Klar, das sind Polypeptidkompositionen, patentiert. Das heißt, sie unterstützen auch noch ihr Bindegewebe. Sie unterstützen noch ihr Bindegewebe und ihre Muskulatur dadurch. Und das ist der Unterschied. Wir schauen uns mal die Effekte an, ja. Und können auch dann mal gucken, was die Gemeinsamkeiten und Unterschiede sind. Wie wirkt es? Du zügelst absolut den Appetit. Mhm. Du hast nicht mehr so viel Hunger, ja.
2: Und nicht
3: zum Teil vergisst du auch komplett, dass du überhaupt was essen willst, ja. Sättigungsgefühl, Heißhungerattacken sind weniger und du hast absolut den gleichen Wirkmechanismus.
2: Es ist der Kickstart. 4 Kilo in 4 Wochen. Wir haben es gerade bei Anja gesehen. Sie schreibt, das ist das, was ich gebraucht habe. Viele, die den Einstieg brauchen, einfach um mal Kilos purzeln zu lassen, da brauchst du ja erstmal die richtigen Einstiege.
3: Richtig.
2: Und da ist hier Neoxantin einfach perfekt.
3: Jetzt müssen wir mal vergleichen. Du hast den gleichen Wirkmechanismus. Was ist noch gleich? Wir schauen mal, das ist nämlich super interessant. Der Wirkmechanismus ist gleich durch die GLP-1-Erhöhung. Du regulierst mit beiden Produkten den Blutzuckerspiegel, die Insulinfreisetzung ist gleich, Verlangsamung der Magenentleerung, Erhöhung des Sättigungsgefühls, zentral wird der Appetit gezügelt, alles gleich. Aber wir haben auch Unterschiede.
2: Mhm. Ja. Es gibt auch Unterschiede. Und zwar gehen die nicht nur ins Geld, sondern auch in der Gesundheit.
3: Richtig. Es ist nicht verschreibungspflichtig, Neoxantin. Wir haben keinen Abbau, sondern im Gegenteil Aufbau von Muskel- und Bindegewebe. Und ohne bekannte Nebenwirkungen.
2: Bei den Abnehmspritzen, sie sind verschreibungspflichtig, da gibt es einen Abbau vom Muskel- und Bindegewebe und es gibt diverse Nebenwirkungen.
3: Es gibt sogar einen Namen dafür, das nennt sich Ozempic Face, können Sie gerne im Internet mal nachschauen. Und es gibt diverse Nebenwirkungen, unter Umständen sogar wirklich gesundheitliche Folgen.
2: Also Übelkeit, schlaffe Gesichtszüge.
3: Ja, aber auch schlimmere gesundheitliche
2: Folgen. Die wir hier gar nicht aufgeführt haben. Also gealtertes Aussehen, Haarausfall. Verschiedene Dinge und vor allen Dingen, wir haben einen Preis von 400 bis 600 Euro pro Monat.
3: Richtig.
2: Also es ist schon wirklich hier die einfachste Variante, einfach das Ganze mal auszuprobieren. Ich glaube, das haben ja auch viele schon mal gehört, die Abnehmspritze. Du, es klingt ja so simpel.
3: Ja, es ist ja auch, eigentlich ist es ja auch simpel, nur es ist nicht ganz ohne. Also du musst zum Arzt, musst es dir verschreiben lassen, Hier brauchst du nicht zum Arzt zu gehen. Du hast natürlich bei den Abnehmspritzen Nebenwirkungen. Mhm. Gell?
2: Ja.
3: Es darf nicht jeder nehmen. Wenn Sie Vorerkrankungen haben, ist es ein Thema. Ja. Es ist auch je nach Alter ein Thema.
2: Ja.
3: Also das haben wir hier alles nicht.
2: Und ein Geldthema
3: das
2: ist es
3: Gute,
2: auch.
3: Ein Geldthema ist es auch. Aber das Gute ist, du hast den gleichen Wirkmechanismus.
2: Ja. Und du hast diese Einfachheit hier. Es ist, sag mal, es ist ja auch ein Pieks bei jeder Spritze. Ja? Musst ja auch mal überlegen. Also du nimmst ja hier einfach so ein Sachet ein und damit einfacher geht's wirklich nicht.
3: Vor allem musst du ja auch, hier nimmst du ein Sachet am Tag. Das heißt nicht, du gibst dir die einmal pro Monat, sondern du musst dir jede Woche so eine Spritze geben.
2: Mhm. Ja. Autsch, sowohl für die Haut als auch fürs Portemonnaie. 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
3: Wahnsinnsergebnisse. Was bekommen Sie? Sie bekommen 28 Sachets für 4 Wochen. Sie nehmen ein Sachet am Tag vor Ihrer ersten Hauptmahlzeit. Das heißt, wenn Sie mittags eine richtige Mahlzeit zu sich nehmen, also nicht Salat oder so, sondern eine richtige Mahlzeit, nehmen Sie eine halbe Stunde vorm Lunch das Sachet in ein Glas und mit Wasser verdünnen und umrühren. Wenn Sie erst abends eine richtige Mahlzeit zu sich nehmen, nehmen Sie bitte das Sachet eine halbe Stunde vor dem Abendessen und dann einfach trinken.
2: Bin ich ja gespannt, wie es schmeckt. Es sieht ja schon sehr, sehr fruchtig aus. Und ich habe gerade gelesen, Himbeer.
3: Fruchtig, Himbeer, lecker. Also davon könnte ich auch mehrere am Tag
2: aber
3: trinken.
2: Aber eins am Tag reicht.
3: Nur eins reicht absolut.
2: Und dann purzeln bis zu 4 Kilo in gerade mal 4 Wochen. Also auch vom medizinischen Standpunkt aus gesehen, denke ich mal, das ist auch von der Gewichtsabnahme.
3: Du sollst das Maximum eigentlich, was wir Mediziner empfehlen, Maximum. Ja, ist wirklich ein Kilo pro Woche.
2: Mhm.
3: Also wenn es schneller geht, ist es einfach auch zu viel. Ja.
2: Ja.
3: Und das ist gerade noch im Rahmen, was ich als Mediziner empfehlen würde. Vor allem ist es aber eine Art abzunehmen, die einfach ist. Sie brauchen keine Diät machen, Sie brauchen keine Ernährungsumstellung, Sie brauchen eigentlich nichts ändern, genau wie bei den Spritzen, nur hast du einfach nicht die mega vielen Nebenwirkungen.
2: Mhm. Apropos Wirkungen, wie die Wirkweise ist, das wollen wir natürlich jetzt nochmal gerne aus medizinischer Sicht von dir gerne mitbekommen.
3: Wir schauen uns das gerne an. GLP-1-Spiegel, der wird erhöht. Das ist ein Hormon, um 217% erhöht. Das ist ein Hormon, das die Insulinfreisetzung aktiviert. Um 166% senkt den Blutzuckerspiegel und verlangsamt die Magenentleerung und zusätzlich wird zentral der Appetit gezügelt. Du hast also einen mega Appetitzügler, weil das Sättigungsgefühl so lange anhält, und du einfach keine Heißhungerattacken auf Süßes hast.
2: Also wir sehen es nochmal, langanhaltendes Sättigungsgefühl, verringerter Appetit, weniger Heißhungerattacken, Gewichtsverlust. Gewichtsverlust von ca. 4 Kilo in 4 Wochen. Der gleiche Wirkmechanismus wie bei der Abnehmspritze. Und wenn wir uns nochmal die Kunden hier anschauen, ja, was die dazu sagen und dies ausprobiert haben, da schauen wir nochmal auf Maria mit 67 Jahren. Sie hat es eben genau einen Monat genommen und sie ist hier sogar über 4 Kilo an Gewichtsabnahme gekommen.
3: Es ist wirklich für jeden, Frauen, Männer, ab 18 überhaupt kein Problem. Mhm. Du kannst es 4 Wochen nehmen, du kannst es 2 Monate
2: wie Claudia
3: nehmen.
2: Hier, ne?
3: Ja, du kannst es 3 Monate nehmen. Du kannst sogar länger nehmen.
2: Vom Alter her auch egal. Ja, wir sehen Thomas egal. 65, hat es 2,5 Monate genommen und hat sogar bis zu 10,5 Kilo abgenommen. Und 3 Monate guck hier mal. Die Petra mit 62.
3: Und du musst doch, es verträgt sich mit jedem Medikament, mit allen anderen Nahrungsergänzungsmitteln, ja. Und es ist nicht altersabhängig.
2: Und Anja schreibt zum Beispiel mit 53, das war der Kickstart, den sie gebraucht hat. Und das finde ich ist auch immer so wichtig, dass man ja auch irgendwann mal einen Anfang braucht. Und dafür bietet sich Neoxantin geradezu an,
3: Es um bietet sich wirklich an, um zu starten. Es ist ein schneller Start, weil die Wirkung sofort einsetzt, analog zu den Abnehmspritzen. Du brauchst nicht warten, bis irgendwas angesprungen ist, sondern du hast den Soforteffekt. Und das ist das Geniale dabei. Das heißt, sie bleiben auch dabei. Ein Sachet am Tag vor der ersten Hauptmahlzeit des Tages. Und wir gucken nochmal auf die Vorher-Nachher-Bilder und schauen uns nochmal an, was man innerhalb von vier Wochen, ihr Lieben, 4 Wochen, das ist wirklich Wahnsinn. Der absolute Wahnsinn.
2: Vorher, nachher, wenn wir uns das anschauen, also das ist ja locker eine Kleidergröße mindestens, die ihr dazwischen legt. Und das in dieser kurzen Zeit. Ja. Und ohne Verzicht, ohne eine Ernährungsumstellung, ohne eine Diät machen zu müssen, ohne zusätzlichen Sport. Vorher, nachher, wie faszinierend, was du hiermit erreichen kannst.
3: Und das ist genau das Geniale. 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
3: 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Wir haben die perfekte Alternative zu Abnehmspritzen. Wir haben den gleichen Wirkmechanismus. Wir haben die gleichen Effekte. Wir haben aber nicht die gleichen Nebenwirkungen. Wir sind hier wirklich in der Tat perfekt nebenwirkungsfrei und wir haben trotzdem die Erfolge wie mit einer Fettwegspritze.
2: Und es ist für jedes Alter geeignet. Ja. Es schmeckt noch lecker dazu. Und sie im Prinzip schon noch hier ihren Geldbeutel. Das ist natürlich auch wunderbar. Man muss sich nicht pieksen. Man kann genießen den leckeren Himbeergeschmack. Funde, die Kilos werden purzeln.
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2: 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Bis zu 4 Kilo, Sie haben es recht gehört gerade, ja. In gerade mal 4 Wochen kannst du damit verlieren. Und das Ganze funktioniert durch ein lang anhaltendes Sättigungsgefühl.
3: Ja, es verringert den Appetit. Es ist ein Appetitstopper. Weniger Heißhungerattacken, gleicher Wirkmechanismus wie die Abnehmspritzen. Ganz gleicher Wirkmechanismus. 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Das heißt, Appetit wird gezügelt, Heißhungerattacken werden blockiert. Ich muss ganz ehrlich sagen, das ist was, das habe ich mir schon so lange gewünscht. Einmal täglich ein Sachet und sonst ändern sie gar nichts. Und das, nichts.
2: Du, weil die Verlockung, die gibt's ja, ja überall. Ja? Du ja. bist irgendwo, weiß ich nicht, beim Bäcker und du siehst diese Theke und da sind all diese leckeren Sachen. Aber wenn sie hier Neoxantin genommen haben, dann werden sie gar nicht mehr dahin gucken und ich kaufe mir noch das und das und das. Sie haben quasi den Appetit gezügelt, ja. Und das ist das Geniale.
3: Das ist doch genial. Schau mal, 4 Wochen in 4 Kilo. Wir schauen uns das mal an. Das ist schon viel, ihr Lieben. Ja. 1 Kilo pro Woche, ohne dass Sie was machen müssen.
2: Ja. Man muss sich nicht umstellen.
3: Man muss sich nicht umstellen.
2: Du brauchst keinen zusätzlichen Sport machen. Nein. Du brauchst keine Diät machen.
3: Musst du bei den Abnehmspritzen natürlich auch nicht. Ja, ja, weil es absolute Appetitzykler sind. 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
3: 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Maria zum Beispiel hat Neoxantin 4 Wochen eingenommen.
2: Bis zu 4,2 Kilo hat sie jetzt persönlich abgenommen und ich habe vorher viel ausprobiert, sagt sie, aber nur Neoxantin hat wirklich funktioniert. Schnell, effektiv und völlig unkompliziert.
3: Ja. Und wir gucken mal zum nächsten. Claudia hat Neoxantin 2 Monate eingenommen, hat natürlich dadurch auch 8,5 Kilo abgenommen.
2: Verloren. Und Neoxantin, schreibt sie, war für mich ein absoluter Gamechanger. Wirkt wie die Abnehmspritze, ist aber natürlich und ganz ohne Nebenwirkung. 35 Jahre ist die Claudia.
3: Siehst du, es ist auch für jede Altersgruppe geeignet.
2: Und auch für jedes Geschlecht.
3: Und für jedes Geschlecht.
2: Der Thomas 10,5 Kilo
3: hat es natürlich 2,5 Monate genommen. Sie können 4 Wochen, 8 Wochen, 12 Wochen nehmen. Sie können es auch 16 Wochen nehmen oder länger.
2: Thomas ist 65, mit Neoxantin nehme ich ab und stärke gleichzeitig noch Muskeln.
3: Hier nicht.
2: Und Petra zum Beispiel mit 62 Jahren hat es über 3 Monate genommen und hat sogar über 12 Kilo abgenommen. Ich hätte nie gedacht, schreibt sie, dass Abnehmen so schnell gehen kann. 12 Kilo in nur 3 Monaten. Und Achtung nochmal, sie bestätigt es. Ganz ohne Diät.
3: Oder ein Monat. Ja. Also mein Körper fühlt sich straffer an. Klar, das sind Polypeptidkompositionen, patentiert. Das heißt, sie unterstützen auch noch ihr Bindegewebe. Sie unterstützen noch ihr Bindegewebe und ihre Muskulatur da an. Ja. Und können auch dann mal gucken, was die Gemeinsamkeiten und Unterschiede sind. Wie wirkt es? Du zügelst absolut den Appetit. Mhm. Du hast nicht mehr so viel Hunger, ja.
2: Und nicht
3: zum Teil vergisst du auch komplett, dass du überhaupt was essen willst, Sättigungsgefühl, Heißhungerattacken sind weniger. Und du hast absolut den gleichen Wirkmechanismus.
2: Es ist der Kickstart. 4 Kilo in 4 Wochen. Wir haben es gerade bei Anja gesehen. Sie schreibt, das ist das, was ich gebraucht habe. Viele, die den Einstieg brauchen, einfach um mal Kilos purzeln zu lassen, da brauchst du ja erstmal die richtigen Einstiege.
3: Richtig.
2: Und da ist hier Neoxantin
3: so,
2: einfach perfekt.
3: Jetzt müssen wir mal vergleichen. Du hast den gleichen Wirkmechanismus. Was ist noch gleich? Wir schauen mal, das ist nämlich super interessant, der Wirkmechanismus ist gleich durch die GLP-1-Erhöhung, du regulierst mit beiden Produkten den Blutzuckerspiegel, die Insulinfreisetzung ist gleich, Verlangsamung der Magenentleerung, Erhöhung des Sättigungsgefühls, zentral wird der Appetit gezügelt, alles gleich. Aber wir haben auch Unterschiede.
2: Mhm. Ja. Es gibt auch Unterschiede, und zwar gehen die nicht nur ins Geld, sondern auch in der Gesundheit.
3: Richtig, es ist nicht verschreibungspflichtig, Neoxantin. Wir haben keinen Abbau, sondern im Gegenteil Aufbau von Muskel- und Bindegewebe und ohne bekannte Nebenwirkungen.
2: Bei den Abnehmspritzen, sie sind verschreibungspflichtig, da gibt es einen Abbau von Muskel- und Bindegewebe, ja, und es gibt diverse Nebenwirkungen.
3: Es gibt sogar einen Namen dafür, das nennt sich

0: Ozempic Face, können Sie gerne im Internet mal nachschauen. Und es gibt diverse Nebenwirkungen, unter Umständen sogar wirklich gesundheitliche Folgen.
1: Also Übelkeit, schlaffe Gesichtszüge,
0: ja,
1: das
0: aber
1: war diese
0: auch schlimmere gesundheitliche
1: Folgen. Die wir hier gar nicht aufgeführt haben. Also gealtertes Aussehen, Haarausfall, verschiedene Dinge und vor allen Dingen, wir haben einen Preis von 400 bis 600 Euro
0: richtig,
1: pro Monat.
0: Richtig.
1: Also es ist schon wirklich hier die einfachste Variante, einfach das Ganze mal auszuprobieren. Ich glaube, das haben ja auch viele schon mal gehört, die Abnehmspritze. Es klingt ja so simpel.
0: Ja, es ist ja auch, eigentlich ist es ja auch simpel, ja. Nur es ist nicht ganz ohne. Also A, du musst zum Arzt, musst es dir verschreiben lassen, ja. Hier brauchst du nicht zum Arzt zu gehen. Du hast natürlich bei den Abnehmspritzen Nebenwirkungen, gell?
1: Ja.
0: Es darf nicht jeder nehmen. Wenn sie Vorerkrankungen haben, ist es ein Thema, ja. Es ist auch je nach Alter ein Thema.
1: Ja.
0: Also das haben wir hier alles nicht.
1: Und ein Geldthema
0: das
1: ist es
0: Gute,
1: auch.
0: Ein Geldthema ist es auch. Aber das Gute ist, du hast den gleichen Wirkmechanismus.
1: Ja. Und du hast diese Einfachheit hier. Es ist, sag mal, es ist ja auch ein Pieks bei jeder Spritze. Ja? Musst ja auch mal überlegen. Also du nimmst ja hier einfach so ein Sachet ein und damit einfacher geht's wirklich nicht.
0: Vor allem musst du ja auch, hier nimmst du ein Sachet am Tag. Das heißt nicht, du gibst dir die einmal pro Monat, sondern du musst dir jede Woche so eine Spritze geben.
1: Autsch, sowohl für die Haut als auch fürs Portemonnaie. 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
0: 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Was bekommen Sie? Sie bekommen 28 Sachets für 4 Wochen. Sie nehmen ein Sachet am Tag vor Ihrer ersten Hauptmahlzeit. Das heißt, wenn Sie mittags eine richtige Mahlzeit zu sich nehmen, also nicht Salat oder so, sondern eine richtige Mahlzeit, nehmen Sie eine halbe Stunde vorm Lunch das Sachet in ein Glas und mit Wasser verdünnen und umrühren. Wenn Sie erst abends eine richtige Mahlzeit zu sich nehmen, nehmen Sie bitte das Sachet eine halbe Stunde vor dem Abendessen und dann einfach trinken.
1: Bin ich ja gespannt, wie es schmeckt. Es sieht ja schon sehr, sehr fruchtig aus. Und ich habe gerade gelesen, Himbeer.
0: Fruchtig, Himbeer, lecker. Also davon könnte ich auch mehrere am Tag
1: Aber bringen. Eins am Tag reicht.
0: Nur eins. Eins reicht absolut, absolut.
1: Und dann purzeln bis zu 4 Kilo in gerade mal 4 Wochen. Also auch vom medizinischen Standpunkt aus gesehen, denke ich mal, das ist auch von der Gewichtsabnahme.
0: Du sollst das Maximum eigentlich, was wir Mediziner empfehlen, Maximum. Ja, ist wirklich ein Kilo pro Woche.
1: Mhm.
0: Also wenn es schneller geht, ist es einfach auch zu viel. Ja.
1: Ja.
0: Und das ist gerade noch im Rahmen, was ich als Mediziner empfehlen würde. Vor allem ist es aber eine Art abzunehmen, die einfach ist. Sie brauchen keine Diät machen, Sie brauchen keine Ernährungsumstellung, Sie brauchen eigentlich nichts ändern, genau wie bei den Spritzen, nur hast du einfach nicht die mega vielen Nebenwirkungen.
1: Mhm. Apropos Wirkungen, wie die Wirkweise ist, das wollen wir natürlich jetzt nochmal gerne aus medizinischer Sicht von dir gerne mitbekommen.
0: Wir schauen uns das gerne an. GLP-1-Spiegel, der wird erhöht. Das ist ein Hormon, um 217% erhöht. Das ist ein Hormon, das die Insulinfreisetzung aktiviert. Um 166% senkt den Blutzuckerspiegel und verlangsamt die Magenentleerung und zusätzlich wird zentral der Appetit gezügelt. Du hast also einen mega Appetitzügler, weil das Sättigungsgefühl so lange anhält, ja, und du einfach keine Heißhungerattacken auf Süßes hast.
1: Also wir sehen es nochmal, lang anhaltendes Sättigungsgefühl, verringerter Appetit, weniger Heißhungerattacken, Gewichtsverlust von circa 4 Kilo in 4 Wochen, der gleiche Wirkmechanismus wie bei der Abnehmspritze. Und wenn wir uns noch mal die Kunden hier anschauen, ja, was die dazu sagen und die es ausprobiert haben, da schauen wir noch mal auf Maria mit 67 Jahren. Sie hat es eben genau einen Monat genommen und sie ist hier sogar über 4 Kilo an Gewichtsabnahme
0: gekommen. Es ist wirklich für jeden, Frauen, Männer, ab 18 überhaupt kein Problem. Mhm. Du kannst es 4 Wochen nehmen, du kannst es 2 Monate
1: wie
0: nehmen.
1: Hier, ne?
0: Ja, du kannst es 3 Monate nehmen. Du kannst sogar länger nehmen.
1: Vom Alter her auch egal. Ja, wir sehen, Thomas, egal. 65, hat es 2,5 Monate genommen und hat sogar bis zu 10,5 Kilo abgenommen. Und 3 Monate guck hier mal. Die Petra mit 62.
0: Und du musst doch, es verträgt sich mit jedem Medikament, mit allen anderen Nahrungsergänzungsmitteln, ja. Und es ist nicht altersabhängig.
1: Und Anja schreibt zum Beispiel mit 53, das war der Kickstart, den sie gebraucht hat. Und das finde ich ist auch immer so wichtig, dass man ja auch irgendwann mal einen Anfang braucht. Und dafür bietet sich Neoxantin geradezu an,
0: es um bietet sich wirklich an, um zu starten. Es ist ein schneller Start, weil die Wirkung sofort einsetzt, analog zu den Abnehmspritzen. Du brauchst nicht warten, bis irgendwas angesprungen ist, ja, sondern du hast den Soforteffekt. Und das ist das Geniale dabei. Das heißt, sie bleiben auch dabei. 1 Sachet am Tag vor der ersten Hauptmahlzeit des Tages. Und wir gucken nochmal auf die Vorher-Nachher-Bilder und schauen uns nochmal an, was man innerhalb von 4 Wochen...
1: Wie du deine Silhouette
0: Wochen,
1: verändern kannst.
0: 4 Wochen, ihr Lieben. 4 Wochen, das ist wirklich Wahnsinn. Der absolute Wahnsinn.
1: Vorher, nachher, wenn wir uns das anschauen, also das ist ja locker eine Kleidergröße mindestens, die ihr dazwischen legt. Und das in dieser kurzen Zeit. Und ohne Verzicht, ohne eine Ernährungsumstellung, ohne eine Diät machen zu müssen, ohne zusätzlichen Sport. Vorher, nachher, wie faszinierend, was du hiermit erreichst.
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0: 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Wir haben die perfekte Alternative zu Abnehmspritzen. Wir haben den gleichen Wirkmechanismus. 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Wir haben aber nicht die gleichen Nebenwirkungen. Wir sind hier wirklich in der Tat perfekt nebenwirkungsfrei und wir haben trotzdem die Erfolge wie mit einer Fettwegspritze.
1: Und es ist für jedes Alter geeignet. Ja. Es schmeckt noch lecker dazu. Und Sie im Prinzip schonen noch hier Ihren Geldbeutel. Das ist natürlich auch wunderbar. Man muss sich nicht pieksen. Man kann genießen den leckeren Himbeergeschmack. Und
0: auf jeden Fall.
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0: Trotz komplizierter Zeiten, Volksfeststimmung auf dem alten Markt. Fast alle sind gekommen, um hier am Tag der Arbeit für den sozialen Standard in Deutschland zu demonstrieren. Auf der Bühne handgemachte Musik und in den Ständen Gespräche über die wirtschaftliche Situation in Deutschland und gerade in Sachsen-Anhalt. Alle wissen darum, dass Deutschland eine ganze Reihe von Reformen braucht, aber die möglicherweise damit verbundenen Lasten sollten gerecht aufgeteilt werden. Aber gerade versucht die Bundesregierung, hier Arbeitnehmern die Schuld an der wirtschaftlichen Schwäche des Landes zuzuschieben. Und das wollen sich die Gewerkschaften nicht gefallen lassen.
1: In diesem Jahr steht der 1. Mai unter dem Motto, erst unsere Jobs, dann eure Profite. Und genau darum geht es gerade. Wir sehen, dass Arbeitsplätze abgebaut werden, dass Wirtschaftsstandorte hier in Sachsen-Anhalt in Gefahr sind, dass Preise steigen, dass täglich Angriffe auf Beschäftigtenrechte stattfinden. Wenn ich an den 8-Stunden-Tag denke, an Lifestyle, Teilzeitdebatten, die Krankenversicherung, die Rente, alles ist gerade in Frage gestellt. Das bewegt die Menschen und deshalb sind wir heute auf den Plätzen, um für Arbeitnehmerrechte einzustehen.
0: Aufgefallen ist, dass in dem bunten Mix aus Gewerkschaften und politischen Parteien die blaue Alternative fehlt, die sich entweder hier nicht hergetraut hat oder aber, dass in ihrem politischen Programm Arbeitnehmerrechte nicht so wichtig sind. Ganz anders sieht das Magdeburgs Oberbürgermeisterin, denn die Stadtverwaltung ist einer der größten Arbeitgeber in Sachsen-Anhalt.
2: Erst unsere Jobs, dann eure Profite. Dieses Motto gilt auch im kommunalen Kontext. Und auch die Stadt muss sich um eine gerechte Aufteilung der finanziellen Mittel bemühen. Das ist nochmal der Appell auch in Richtung Land und Bund. Unterstützt die Kommunen, denn wir sind vor Ort. Wir müssen den Menschen Rede und Antwort stehen, wenn es nicht funktioniert.
0: Betrachtet man die Aktivitäten zum 1. Mai, den Tag der Arbeit in ganz Deutschland, dann wird es entscheidenden Widerstand geben, gegen Pläne, Arbeitnehmerrechte einzuschränken. Die Gewerkschaften wissen um ihre Kraft und die gerade neu gewählten Betriebsräte werden sich bemühen, in dieser Auseinandersetzung ihr Möglichstes zu tun.
3: Vor der Welle schwimmen ist das Leistungsziel der Stadtwerke Halle, mit der man beschreiben will, dass man schneller als der Wettbewerb sein möchte. Nun haben die Stadtwerke in Halle in ihrem Metier der Wärme- und Stromlieferung im Stadtgebiet relativ wenig Wettbewerb. Aber wenn es um Investitionen in neue Technologien geht, dann ist der Wettbewerb hart. Beispielsweise um Firmen, die in der Lage sind, innovative Lösungen anzubieten oder wichtige Gerätetechnik zu guten Preisen zu liefern. Und wenn man vor der Welle schwimmt, dann kann man zuschlagen, solange der Wettbewerb noch nicht so weit ist. Denn es ist davon auszugehen, dass die nun vorgestellte Lösung, die neben dem Klärwerk in Halle Nord gebaut werden soll, bald in vielen Städten Deutschlands entstehen wird. Denn die Lösung in Halle ist der erste Einsatzfall hierzulande, der gebaut werden soll.
4: Ja, wir wollen eine Wärmepumpe bauen. Und zwar soll diese Wärmepumpe mit erneuerbaren Energien Wärme versorgen. Und diese Wärmepumpe wird an dem Standort Kläranlage installiert, weil wir können an der Kläranlage quasi das warme Wasser, ja, was gereinigt wurde, nutzen. Und deswegen hat diese Wärmepumpe eine sehr, sehr hohe Effizienz und diese Wärme wird dann ins Fernwärmenetz eingespeist und kann eben auch die Fernwärmepreise ja sicher und gut und stabilisiert versorgen.
3: Es ist ja durchaus möglich, dass viele das Wort Wärmepumpe nicht mehr hören können, aber Ingenieure finden diese Lösung sicher genial. Denn man kann aus dem Einsatz von einer Kilowattstunde Strom so viel Wärme erzeugen, für die man sonst 3 Kilowatt an Gas verfeuern müsste. Das sollte eigentlich jedem klar sein, dass das ein gutes Geschäft ist, vor allem wenn der Strom aus erneuerbaren Energien stammt. Der Prozess, der dem zugrunde liegt, ist ein alter Hut. Er wurde von Karl Linde vor etwa 150 Jahren erfunden, um Eis für Brauereien zu produzieren. Die Wärme, die nun am Klärwerk gepumpt werden soll, stammt aus den Faulgasbehältern, in denen das Abwasser von Bakterien gereinigt wird. Die brauchen für ihre Arbeit ein gewisses Temperaturniveau und das warme, geklärte Abwasser landet jetzt einfach so in der Saale. Was nicht gut für die Saale ist, weshalb eine vorherige Abkühlung helfen würde und die dabei entstehende Prozesswärme wird so verarbeitet, dass man sie in das Fernwärmenetz der Stadt einspeisen kann.
4: Na, Neuland deswegen, weil diese Wärmepumpe ist relativ groß, ist eine Großwärmepumpe. Auch am Standort einer Kläranlage ist es jetzt in Deutschland auch noch nicht so oft gemacht worden. Es gibt so kleinere Anlagen, aber in der Größenordnung ist es eine besondere Anlage. Und das Kältemittel ist sehr besonders, weil wir nutzen Isobutan. Und Isobutan, das können Sie sich so vorstellen, das wird auch in jedem Kühlschrank verwendet, weil die Wärmepumpe ist nichts anderes. Das ist das Funktionsprinzip wie ein umgekehrter Kühlschrank. Auch in jedem Kühlschrank ist Isobutan drin. Und Isobutan ist deswegen so wertvoll für uns, weil Isobutan ist nicht giftig. Und wir leiten ja das Wasser dann in die Saale ein. Und deswegen ist das für uns ein sehr, sehr wichtiger, eine wichtige Prämisse gewesen, hier wirklich ein Kältemittel zu nutzen, was wirklich sehr, sehr umweltfreundlich ist.
3: Die Wärmepumpe wird von einer Firma aus Greifswald produziert und installiert, mit der hier gerade ein Vertrag geschlossen wird. Damit betreten beide Unternehmen Neuland, denn die installierte Leistung ist bereits in der Lage, bis zu 20% der in Halle benötigten Fernwärme zu übernehmen und das CO2-neutral.
4: Also der Anteil ist so zwischen 10% und 20%. Wir versorgen so circa 700 Millionen Kilowattstunden Fernwärmeabsatz haben wir in etwa. Das sind so circa 50.000, 60.000 Haushalte, aber eben auf öffentliche Einrichtungen, Industrie, Unternehmen. Also wenn man das jetzt umrechnen würde, den gesamten Bedarf, da sind das ungefähr so 80.000 Haushalte. Und wenn wir 10% bis 20% mit der Wärmepumpe versorgen bzw. dekarbonisieren, dann sind das so zwischen 10.000 und 20.000 Haushalte, die dann

0: Sicher, nicht jeder Haushalt in Halle wird von Fernwärme profitieren können, was bedeutet, dass sich mit den Jahren auch viele andere Hausbesitzer entscheiden müssen, eine alte Gasheizung durch eine eigene Wärmepumpe zu ersetzen.
1: Die 29. Eisleber Frühlingswiese lockte wieder viele tausende Besucher in die Lutherstadt. Bereits zur Eröffnung am 30. April zeigte sich das Wetter von seiner besten Seite. Traditionell waren Gäste aus Politik und Wirtschaft gekommen, um die Eröffnung mitzuerleben. Zur Einstimmung gab es eine musikalische Darbietung von den Kindern der Kita Bummi.

0: Zur Frühlingswiese, am Eingangsportal aufgereiht, begrüßen einige der vielen Wiesi-Figuren die Besucher. Ein Anblick, auf den auch Bürgermeister Carsten Staub in seinen begrüßenden Worten einging.
1: Mittlerweile haben wir 90 Wiesis, ein Teil sehen Sie hier präsentiert. Viele Unternehmen nutzen diese wunderbare Möglichkeit der Werbung für ihr Unternehmen, für ihre tollen Produkte. Und es freut mich insbesondere, dass es nach wie vor diese Beliebtheit hat. Seit 1998 gibt es dieses Format, die, ja, ich sage mal, kleine Form der großen Wiese. Aber mittlerweile ist fast kein Unterschied mehr, über 100.000 Besucher fast jedes Jahr. Und ich bin mir ziemlich sicher, mit Unterstützung der Sonne und des langen Wochenendes werden wir das auch in diesem Jahr schaffen.
0: Punkt 14 Uhr wurde der offizielle Akt vorgenommen. Mit dem Durchschneiden des Bandes war die Frühlingswiese eröffnet. Traditionell gehen Wiesi, Bürgermeister Staub und eine kleine Schar von Interessierten auf der Gewerbeschau Reformer von Stand zu Stand. 25 Unternehmen aus den verschiedensten Branchen waren mit ihren Angeboten vor Ort. Da fiel die Entscheidung zwischen Staubsauger und jeder Menge Pferdestärken auf zwei Rädern auch dem Bürgermeister nicht leicht. An der Seite von Bürgermeister und Wiesi war auch die Blütenkönigin des Seegebietes Mansfelder Land, Kim, die Erste. Seit gut einer Woche gekrönt, freute sie sich auf diesen ersten offiziellen Auftritt.
2: Einfach ein schönes Gefühl, wenn man was repräsentiert und die Leute dann einen auch freundlich gegenübertreten und einfach sagen, schön, dass sie das machen. Ja.
0: Ganz offiziell war eine kleine Delegation der Ortsfeuerwehr Litzelsdorf aus Österreich das erste Mal in der Lutherstadt. Litzelsdorf ist genau wie Lutherstadt Eisleben die Partnerstadt von Memmingen.
3: Wir hatten bei unserem Besuch von der Feuerwehr Memmingen, hatten wir Kameraden aus der Feuerwehrhälfte dabei. Und denen hat es bei uns so gut gefallen, dass wir eine Gegeneinladung bekommen haben. Und zu so einem netten Besuch heute und mit einer Kirmes, da sind wir sehr gerne dem nachgekommen und freuen uns natürlich, dass da zu sein.
0: Karussell fahren, die Riesenrutsche hinuntersausen, Salto schlagen, das Losglück herausfordern und vor allem Eisschlecken, hieß es das ganze Wochenende. Seit über 15 Jahren finden zur Frühlingswiese auf einem abgegrenzten Areal die Waldarbeitermeisterschaften statt. Danny Kloska, Forstwirtschaftsmeister im Landesforstbetrieb Sachsen-Anhalt, verriet uns, dass die Lutherstadt bei den Waldarbeitern gut ankommt.
4: Wir haben nur 55 Startplätze und die sind mehrfach überzeichnet, sodass wir nicht jeden Bewerber oder Wettkämpfer auch hier einladen konnten. Bei 55 muss man Cut machen und es wären gerne auch 70 gekommen. Daran sieht man, wie groß der Magnet ist im Eisleben. Und haben auch sehr hochkarätige Starter aus der Bundesrepublik. Die deutsche Nationalmannschaft schneidet mit morgen. Die sind gerade von der WM wiedergekommen, sind Vize-Weltmeister geworden. Jeder der Nationalmannschaftsmitglieder hat eine Goldmedaille in der Einzeldisziplin geholt. Wir haben einen Weltrekord nach Hause geholt oder einen Weltrekord geschnitten bei der Entastung. Also da sind wir schon sehr stolz drauf, dass wir auch die Nationalmannschaft hier auf unserer Meisterschaft begrüßen können.
0: Bereits um 9 Uhr am 1. Mai ging es dann bei den Waldarbeitern los. Nach einer kurzen Eröffnung durch Forstwirt Nils Hoffmann und Johannes Brodowski, stellvertretender Leiter des Forstbetriebs Süd, stand für 4 Teilnehmer gleich die Königsdisziplin auf dem Plan, die Zielfällung. Luis Kolb, frisch gebackener Vize-Weltmeister in der U24, holte in dieser Disziplin zusätzlich den Weltmeistertitel mit 656 von 660 Punkten. In Eisleben ging er somit hochmotiviert an den Start. 624 Punkte erkämpfte er an diesem Tag und landete damit dieses Mal nicht ganz vorn.
5: Und er geht zurück in die Rückreise, der Mast neigt sich Richtung

0: Pass. Und der nächste wurde genau getroffen, aber die Abweichung.
1: Spannend ging es natürlich auch bei den Disziplinen Präzisionsschnitt und Kettenwechsel zu.

0: Rennfahrenfahrer. Und das Ding ist da immer ein sehr, sehr schneller Rennwechsel. Ihr seht, es geht sehr, sehr flott.
1: Zwei Tage Waldarbeitsmeisterschaften, vier Tage Frühlingswiese mit Reformer. Der Mai startete in Eisleben mit viel Vergnügen.

0: Eine Amokfahrt durch eine Fußgängerzone in Leipzig, die mehrere Todesopfer forderte, bestimmt seit gestern die überregionale Berichterstattung in den Medien. Hier Bilder unserer Kollegen vom Sachsenfernsehen. Diesmal war es ein mutmaßlich deutscher Staatsbürger, der sein Auto mit Mordabsicht in eine Fußgängerzone lenkte. Dabei zeigt dieses schreckliche Ereignis, dass es keinen wirklichen Schutz vor solchen Taten gibt, ob als Amokfahrt, Terrorakt oder auch als Unfall. Sicher werden bald wieder die üblichen Schuldzuweisungen offenbar nach nicht vorhandenen oder nicht ausgefahrenen Pollern. Dabei gibt es nur einen einzigen Schuldigen, den Mann, der sein Auto in die Fußgängerzone lenkte. In Magdeburg ist die Erinnerung an die Terrorfahrt vom Dezember 2024 noch frisch und man teilt die Trauer mit den Opfern von Leipzig. Als Reaktion auf die Terrortat von 2024 rüstete der Magdeburger Weihnachtsmarkt im vorigen Jahr mächtig auf. Man erinnert sich an die nun mit Stahlseilen verbundenen Betonsteine und transportablen Stahlpoller, aber auch die Poller, die unmittelbar danach fest installiert wurden. Diese Sicherheitsmaßnahmen, über deren Sinn oder Unsinn angesichts der neuerlichen Ereignisse in Leipzig durchaus diskutiert werden darf, sollen nun dennoch verstetigt werden und dafür wollte die Ministerin für Infrastruktur am Montag einen Förderbescheid übergeben.
1: Die Finanzmittel, die wir der Stadt Magdeburg zur Verfügung stellen können, sind aus dem Infrastruktursondervermögen. Hier ist im Zuge der Haushaltsberatungen dazu aus der Mitte des Parlaments die Initiative gekommen und ich bin den Regierungsabgeordneten sehr, sehr dankbar dafür, dass das so umgesetzt werden konnte.
0: Gut 1 Million Euro stehen nun zur Verfügung, um bauliche und bewegliche Sicherheitsmaßnahmen zu beschaffen, die zukünftig nicht nur für Veranstaltungen im Rahmen des Weihnachtsmarktes zur Verfügung stehen sollen.
2: Wir werden Sicherheitselemente für die Veranstaltung auf dem alten Markt beschaffen. Was konkret werden wir sehen? Wir sind bei der Erarbeitung des Sicherheitskonzeptes für das Marktgelände und da wird sich sicherlich einiges ergeben. Also fragen, ob man noch zusätzlich Pollermöglichkeiten einbaut auf dem alten Markt. Unabhängig davon, dass es ja schon welche gibt, die eben auch entsprechende Sicherheit bieten können. Und bis hin zur Frage mobile Elemente, die gegebenenfalls auch an anderen Orten für Veranstaltungen genutzt werden könnten.
0: Die Planungen zu diesem Projekt sind bereits weit vorangeschritten, sodass damit zu rechnen ist, dass bereits zum Weihnachtsmarkt 2026 die Sicherheitseinrichtungen nicht mehr angemietet werden müssen, sondern der Stadt gehören. Man denkt auch darüber nach, sie gegebenenfalls an andere Kommunen zu vermieten, um eine weitere Verbesserung der Sicherheit in bestimmten Bereichen zu erreichen, ohne dass die Optik allzu sehr davon gestört wird.
3: Bereits zum 17. Mal wurden am Montag die LandessiegerInnen des Bundstadt-Blau-Kunstwettbewerbs ausgezeichnet. Unter anderem im Beisein von Gesundheitsministerin Petra Grimm-Benne, die den drei jungen KünstlerInnen persönlich gratulierte und sie für ihre Kreativität im Rahmen dieser Präventionskampagne lobte, die sich dafür einsetzt, dem übermäßigen Alkoholkonsum der jungen Generation entgegenzuwirken.
4: Mir gefällt dieser Wettbewerb so gut, weil wir nicht sagen, hey, du darfst das nicht machen, du sollst das nicht machen, sondern junge Menschen sich selber mal in einem ganz anderen Zusammenhang mit diesem ernsten Thema auseinandersetzen und dann selber kreativ zeigen, wie schön das Leben bunt sein kann ohne Alkohol.
3: Vor 17 Jahren wurde dieses Präventionsprojekt von der DRK ins Leben gerufen, als Antwort auf die alarmierenden Statistiken, was Komasaufen und den allgemein überhöhten Alkoholgenuss unter Jugendlichen und jungen Erwachsenen betraf. Seitdem hat sich viel getan. Die Zahlen sind deutlich gesunken und befinden sich auch weiterhin im Abstieg, so vermeldeten es die Kliniken. Um diese positive Entwicklung weiter zu begünstigen, wird derzeit über eine mögliche Abschaffung des sogenannten begleiteten Trinken diskutiert, also das Gestatten von Alkoholkonsum unter minderjährigen Jugendlichen im Beisein ihrer Eltern.
4: Dass es ja immer noch en vogue ist innerhalb der Gesellschaft, wenn Eltern mit dabei sind, dass die Kinder auch Alkohol trinken in Restaurants, obwohl sie minderjährig sind. Und da gibt es sich gerade auch so einen politischen Wandel, dass man sagt, auch da möchte man aufmerksam machen, dass das nicht zum Erwachsenensein dazugehört oder in Begleitung von Eltern dann Alkohol zu trinken. Und das ist auch nochmal ein guter präventiver Ansatz.
3: Denn obwohl die Zahlen gesunken sind und ein Abstiegstrend weiterhin erkennbar ist, handelt es sich bei Alkohol nach wie vor um die größte Einstiegsdroge im Land. Daher sei es wichtig, diese Präventionsarbeit auch für die kommenden Generationen aufrechtzuerhalten und gleichzeitig wird das kreative Engagement der Jugend belohnt. Also eine Win-Win-Situation für die jungen Menschen. Dem dürften auch die Landessiegerinnen Selina Dietrich aus Südzetal, Mia Ansorge aus Magdeburg und Vinea Bauer aus Jessen zustimmen, die mit ihren Kunstwerken bald noch auf bundesweiter Ebene ihr Glück versuchen werden.
4: Ich habe in den 17 Jahren auch schon erlebt, dass Sieger aus Sachsen-Anhalt dann auch Bundessieger geworden sind. Und auch in diesem Jahr wird es wieder diese Bilder auch weitergereicht. Und ich hoffe sehr, dass wir im Juni mit dabei sind, auch aus unserem Land zu zeigen, wie kreativ wir mit diesem Thema umgehen.
5: Die Glocken der Christuskirche in Amfort rufen zum Gottesdienst. Die abgestellten Motorräder vor der Sakristei deuten an, dass der etwas anders wird als sonst. Denn es ist der Gottesdienst, zu dem Bikerfahrer Andreas Holz zum Beginn der Motorradsaison eingeladen hat.
6: Die Gnade des Herrn Jesus Christus sei mit euch allen und die Liebe Gottes und die Gemeinschaft des Heiligen Geistes. Amen.
5: Die kleine Kirche ist ein Kleinod. Ihre Ausstattung selten und gut erhalten und in den Bänken sitzen die Männer und Frauen mit ihren Kindern und wissen, dass die Zeit auf der Harley, der Honda, der BMW oder der Kawasaki ein Stück Freiheit bedeutet, aber eben auch immer mit einem gewissen Risiko verbunden ist. Und da kann himmlischer Beistand ganz bestimmt nicht schaden.
7: Weil sie offensichtlich ganz bewusst sehr ungeschützt unterwegs sind. Wir sind alle ungeschützt unterwegs, aber Biker sind sich dessen immer bewusst. Allein schon beim Anziehen der Kleidung, geht das heute, kann ich heute aufsteigen, kriege ich es hin, mit diesem wuchtigen Instrument mich über die Piste zu schießen. Und dieses zu erleben und auch
8: am Ende heil wieder zurück.
7: Heil wieder ankommen und was erleben und Druck machen als Empfinden des Lebens. Das könnte man so, aber es gibt sicherlich auch andere Dinge, aber das ist so das Ding.
5: Schaut man sich die Maschinen auf dem Gelände der Amfurter Schmiede an, dann kann man sehen, dass jedes dieser Kraftpakete Druck machen kann. Also mit Hubraum und vielen Pferdestärken für Geschwindigkeit und Sound steht. Dieses Treffen nennt sich Frühlingserwache und ist traditionell die Saisoneröffnung. Es wird gefachsimpelt und in der Werkstatt die dort präsentierten Schmuckstücke begutachtet. Und natürlich werden die Frauen, werden es verzeihen, die obligatorischen Schrauberklischees erfüllt. Die Amfurter Schmiede ist eine Werkstatt speziell für Motorräder der Marke Harley-Davidson. Was macht gerade die Harley-Davidson-Motorräder so besonders?
9: Also grundsätzlich ist es, glaube ich, das Gefühl des Fahrens. Die Geräusche, die Motorengeräusche, der Klang einfach und sicherlich auch so ein Stück weit Freiheit mit rübergebracht über den großen Teich, gehe ich mal von aus. Es ist einfach ja, ein Lebensgefühl, würde ich eher sagen.
5: Und mit dieser allgemeinen Erklärung wollen wir es belassen. Denn jetzt werden sie verstärkt im Verkehr zu sehen sein, die Motorräder und ihre Besitzer, die schon am Morgen auf dem Weg zur Arbeit ein wenig von der Freiheit auf zwei Rädern spüren. Allen eine gute Fahrt durch den Sommer und nie schneller fahren, als ihr Schutzengel fliegen kann.

0: Kostproben wie diese gab es am Dienstagabend im Halleschen Opernhaus zu hören, wo die Bühnenhalle einen kleinen Vorgeschmack auf die Spielzeit 26-27 präsentierten. Im Opernhaus wurde diese mit dem überliegenden Titel weit und breit versehen, was sich einerseits auf die Vielfalt des Publikums bezieht, das man zu erreichen hofft, andererseits aber auch auf die zeitliche Spanne, die im kommenden Programm abgedeckt wird.
1: Wir fangen an nämlich 1646 mit Monteverdi Poppea und das geht wirklich bis hin zum 20. Jahrhundert. Also der Spielzeit selbst fängt an mit vermutlich das beste Oper aller Zeiten, Figaro's Hochzeit, Mozart da Ponte. Wir werden auch drei weitere unglaublich wichtige Stücke präsentieren. Im Januar kommt La Traviata, was ich glaube das wichtigste italienische Oper ist, und ich habe gesagt, der allererste Opern oder fast der allererste Opern Monteverdis Coronation di Poppea.
0: Dazu kommt das Oratorium Solomon von Georg Friedrich Händel, das ab dem 4. Juni im Rahmen der Händel-Festspiele 2027 aufgeführt wird. Im November diesen Jahres feiert zudem noch die beliebte Operette im Weißen Rössel Premiere, wovon es am Dienstag ebenfalls eine kleine Kostprobe gab, bei der sogar zum Mitsingen eingeladen wurde.

0: Balletttechnisch kann man sich in der Spielzeit 26-27 auf zwei Neuheiten freuen. Einerseits das Stück Infinity, ein neues Arrangement mit Musik eines halleschen Kompositionsteams, das ab dem 24. Oktober auf der Bühne im Opernhaus zu sehen ist. Sowie ab März ein Ballett des tschechischen Choreografen Václav Kunes mit dem Titel Upside Down. Dazu können Klassiker wie Romeo und Julia, Medea und der Nussknacker erwartet werden. Letzteres wird traditionsgemäß wieder zur Weihnachtszeit aufgeführt.
1: Jede Klassiker, das ich mache, befrage ich neu. Also in diesem Sinn, alle diese Stücke wird man neu begegnen in dieser Spielzeit. Und für mich auch ist es sehr wichtig, dass wir Repertoire hier spielen. Also in Deutschland vergisst man immer, wie wichtig das Repertoire ist. Und im Grunde genommen, mein Ensemble, sie bringt jeden Abend, dass wir hier spielen, bringen sie das Stück neu zum Leben. Und das ist eigentlich die Aufgabe, was wir hier haben.
0: Anstatt von Kostproben der neuen Inszenierungen gab das Puppentheater am Dienstag auf humorvolle Weise einen Einblick in die kommende Spielzeit. Die stellvertretende Intendantin wurde von zwei Puppen entführt und sollte ihren Geiselnehmern zuerst Karten für das Theater besorgen, wurde dann jedoch dazu aufgefordert, das neue Programm preiszugeben. Seit langem ist darin mal wieder eine Kinderaufführung enthalten, das Stück Nashorn und Giraffe für Kinder ab 5 Jahren, das ab dem 26. September vom mobilen Puppentheater aufgeführt wird. Das erste neue Stück für das erwachsene Publikum feiert dann am 23. Oktober Premiere.
2: Was spielt ihr als nächstes?
3: Was spielt ihr als erstes im Puppentheater an der neuen Spielzeit aus der Sprache?
4: Ja, das ist ein Stück über Religion.
3: Lauter.
4: Religion.
3: Sag mal, habt ihr einen Schuss nicht gedacht?
5: Religion.
3: Da kommt doch kein Mensch raus. Um welche Religion handelt es sich?
4: Christentum.
5: Hast du in letzter Zeit mal in eine Kirche geguckt? Da ist alles leer, da kommt doch keine Sau
4: raus. Ja, genau, eben, sag ich ja, keine Sau.
0: Die Inszenierung trägt den Titel Der Name der Rose und wandert nach der Premiere im Hallischen Puppentheater in das Puschkinhaus für die weiteren Vorstellungen. Aber auch im Haupthaus steht währenddessen so einiges auf dem Programm.
3: Seid ihr noch ganz dicht? Ihr macht eine Premiere dabei und mit mir eine Rose ist eine Rose und dann fahrt ihr 5 Monate in Urlaub oder was?
4: Naja, wir spielen.
3: Wunderbar, die Karten kannst du mir geben.
4: Ja, aber nur die ganzen alten Kamoren.
3: Hä?
4: Nach dem Orient Express.
3: Will noch gerne mal sehen.
4: Morgen, du Schöne, mit dem Rücken zur Welt.
3: Den ganzen alten
4: Kamoren? Ja, das haben alle schon gesehen.
3: Okay, aber was spielt ihr dann? Dann kommt was Neues, dann kommt ein richtiger Knaller, oder?
4: Ja, ein politisches Stück.
3: Ja,
4: es geht um Ideologie und es kommen Schweine darin vor.
0: Vielleicht haben Sie es schon erraten, es handelt sich um den Klassiker Farm der Tiere von George Orwell, der ab dem 18. März besucht werden kann. Keine Schweine, dafür aber ein Hase ist Bestandteil des kommenden Sommertheaters. Hier wird Moritz Soestmann Regie führen bei einer Open-Air-Produktion von Alice im Wunderland, die am 10. Juni Premiere feiert. Eine lange Liste an Programmpunkten haben auch die Staatskapelle, das Neue Theater und das Thalia-Theater vorzuweisen. Zu lang, um sie hier alle zu erwähnen. Sämtliche Termine der Bühnenhalle können im neuen Spielzeitheft gefunden werden, das für alle Interessierten entweder online oder vor Ort in den jeweiligen Kultureinrichtungen erhältlich ist.

0: In allen Gemeinden in Sachsen-Anhalt gehören die Freiwilligen Feuerwehren zu den aktiven Stützen der Gemeinschaft. Das ist auch in Glindenberg so, wo die Kameraden ihren Dienst versehen. Doch das ist im Moment nicht ganz so einfach, denn das Feuerwehrgerätehaus ist dann doch schon in die Jahre gekommen. Es erfüllt nicht mehr die Standards der Gegenwart und deshalb wird jetzt ein neues gebaut. Die Grundmauern sind schon fertig und jetzt wird ganz traditionell der Grundstein gelegt. Die Gemeinde Wolmirstedt, da gehört Glindenberg dazu, investiert knapp 2 Millionen Euro, um hier vorbildliche Bedingungen zu schaffen.
1: Das bedeutet für die Ortswehr in Glindenberg, dass die Kameradinnen und Kameraden zumindest erstmal bessere Bedingungen haben, also zeitgemäße Bedingungen. Das Gerätehaus entspricht den modernsten Sicherheitsstandards. Und für die Bürgerinnen und Bürger bedeutet das natürlich mehr Sicherheit. Fördermittel haben wir vom Land hier für dieses Projekt nicht bekommen. Allerdings für andere Gerätehäuser und auch für Fahrzeuge.
2: Das heißt also, die Feuerwehren im Bereich Wolmirstedt sind alle gut aufgestellt?
1: Also wir haben vor ein paar Jahren in Fahrslehm ein nagelneues Gerätehaus gebaut, sind jetzt auch dabei, in Wolmirstedt viel Geld zu investieren in die Sanierung, schaffen Fahrzeuge an. Ich würde sagen, Wolmirstedt investiert sehr viel in die Feuerwehren.
0: Das ist die Zeitkapsel, in der neben einer aktuellen Tageszeitung und einem Satz Euromünzen auch Briefe an nachfolgende Generationen luftdicht verschlossen für die Nachwelt hinterlegt werden.
3: Also für uns bedeutet das eine große Wertschätzung der Stadt uns gegenüber. Und für uns selber als Kameraden ist natürlich so ein Neubau ein neues Heim, wo wir wirklich uns sehr, sehr freuen, dort einzuziehen. Und den Gegebenheiten ist dieses Haus dann besser angepasst, weil Technik wird immer mehr. Die Bedingungen im alten Gerätehaus sind nicht so, wie sie sein müssen. Und da wird mit dem neuen Haus das eben alles angepasst.
4: Also das bedeutet sehr viel für das Dorf, da die Feuerwehr ein wichtiger Punkt für das ganze Ortsleben ist. Und auch der Feuerwehrverein ganz viel für den Ort macht, also aktiv tätig ist, sich engagiert, auch die Feuerwehr. Und vor allen Dingen stolz sein können wir eigentlich als Ort, dass wir so eine tolle Kinderfeuerwehr und Jugendfeuerwehr haben. Also dass wir den eigenen Nachwuchs aufziehen und dafür eigentlich auch sorgen, die Feuerwehr, dass dieser Nachwuchs auch hier im Ort bleibt. Das ist nicht ganz so einfach durch Ausbildung, wenn die Ausbildung fertig sind, dass man eben beruflich sich anders orientiert. Aber es sind ganz viele, die auch hier im Ort ansässig bleiben und dann eben die Reihen der Feuerwehr verstärken als aktives Mitglied.
0: Der Grundstein ist eigentlich ein Eckstein, denn der Neubau ist nicht unterkellert. Mit handwerklichem Geschick wird die Metallhülse erst in den feuchten Beton eingelegt und dann Kelle für Kelle bedeckt und wenn auch nicht für die Ewigkeit, zumindest für sehr lange Zeit an dieser Stelle verbleiben. In gut einem Jahr soll das neue Feuerwehrhaus bezogen werden können. Das alte wird abgerissen und an der Stelle werden Parkplätze entstehen.
5: Ich sehe nicht anders aus eigentlich. Ein bisschen grün drauf und ein bisschen Augenschminke. Ich laufe eigentlich immer so rum.
6: Auch dieses Jahr fanden weit über 5000 Hexen und Hexer den Weg zum Hexentanzplatz in Thale. Bei bestem Wetter und ausgelassener Stimmung reisten die schaurigen Gestalten aus ganz Deutschland an, um sich in ihren zauberhaften Kostümen zu präsentieren. Dazu bot die Crew von Ronny Große und seinem Organisationsteam auch ein tolles Bühnenprogramm an, welches bereits am Nachmittag zu den Hits von Luna eingestimmt wurde.
7: Also ich muss sagen, wir haben einfach das fantastischste Wetter, was man sich vorstellen kann. Und ganz viele Leute sind hier hochgeströmt zu uns auf den Hexentanzplatz, zu wohl schönsten und größten Walpurgisnacht, die wir hier im Harz haben, wie ich finde. Und ich freue mich wirklich, dass alle richtig gute Laune mitgebracht haben. Die Künstlerinnen und Künstler haben echt gute Stimmung und sind hochmotiviert. Und ich glaube, da gab es auch schon den ersten großen Applaus da auf der ganz großen Fläche. Und alle sind guter Dinge, dass wir in den 1. Mai starten.

Zwischen den Menschenmassen konnte man immer wieder die Walking Acts treffen, die unterwegs waren. Viele Besucher warteten auf die bekannte Synthie-Pop-Band Camouflage. Diese produziert schon seit vielen Jahren bekannte Musik. So spielten sie auch ihren Debüt-Hit aus den 1980ern, The Great Command, an.

Das ist wie so ein Stück Lebenselixier für mich, kann ich sagen. Das ist zwar ein toller Aufwand, das im Vorfeld und im Nachgang zu organisieren, aber wir haben ein richtig gutes Team und das macht eine große Freude, das zu organisieren. Das ist eigentlich auch so ein Stück weit der Grund, warum ich damals gesagt habe, Bürgermeister von Thale zu sein, ist ein schöner Job und genau das ist es auch.

diesem Jahr gab es eine spektakuläre Lasershow, da die Technik des neuen Bergtheaters mit genutzt wurde. Der gesamte Platz, einschließlich Parkdeck, wurde so komplett beleuchtet und zauberte eine magische Lichterwelt über den Hexentanzplatz im Tale.

0: Seid ihr wilde Teufel, die es nicht verpassen, die Weiber ordentlich anzufassen? Und ihr, seid ihr Hexen, welche es gestatten, dass heute Nacht die Teufel euch begatten?
1: Den Abschluss bildete wie immer das Höhenfeuerwerk.
2: Wir haben also auf dem Parkdeck, das wir ja hier vor uns haben oder neben uns haben auf dem Platz, haben wir einfach noch zugelegt und haben da Laser eingebaut. Wir haben quasi eine Rundum-Lasershow dort gestaltet und organisiert. Und man kann überrascht sein, der Mephisto wird auch auf dem Parkdeck stehen.

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3: Wo Sachsen-Anhalt trifft, ist das Motto des diesjährigen Landesfestes und bewusst verzichtete man auf den Bindestrich, denn die Veranstalterstadt Bernburg liegt gewissermaßen auf der Grenze zwischen Sachsen und Anhalt. Und damit sind wir auch schon mittendrin im Programmangebot zum nunmehr 24. Sachsen-Anhalt-Tag, der vom 5. bis 7. Juni in Bernburg stattfinden wird. Bernburg, war da nicht mal was? Ja, das erste Landesfest dieser Art im Jahr 1996 war auch in Bernburg und in gewisser Weise ist man mit den Veranstalterstädten einmal rum in unserem Bindestrichland. Doch trotzdem man hier zum zweiten Mal zu Gast ist, kann man nicht auf viele der damals gemachten Erfahrungen zurückgreifen.
4: Man macht vieles neu. Vor 30 Jahren sind wir, glaube ich, viel, viel unbeleckter rangegangen. Da hatten wir die Aufgabe, den Sachsen-Anhalt-Tag zu gestalten und haben dann gedacht, na ja, dann machen wir mal ein großes Fest. Dann kamen natürlich auch damals Partner von außerhalb mit dazu, aber bestimmte Dinge, die man heute berücksichtigt, Verkehrskonzept, Sicherheitskonzept, die Abstimmung mit den Senderbühnen, das ist schon ein anderes Kaliber als vor 30 Jahren.
3: Und dann kommen natürlich noch die 30 Jahre Erfahrung dazu, die man mit der Veranstaltung großer Stadtfeste sammeln konnte. Und die spiegeln sich natürlich auch im Programm für das Landesfest 2026 wieder. So waren bei dieser Medienkonferenz die Vertreter der drei großen Radiosender unseres Bundeslandes zugegen, um über die auf ihren Bühnen stattfindenden Programme zu sprechen. MDR, SAW und Radio Brocken betreiben wie gewohnt ihre auf das Festivalgelände verteilten Showbühnen, was natürlich bedeutet, dass man die sonst nur zu hörenden Moderatoren der Sender auch zu sehen bekommt und dass Musik auf diesen Bühnen eine Hauptrolle spielen wird. Wirklich große Bandnamen sind allerdings nicht dabei, sondern eher Coverbands oder Musikgruppen, die vor vielen Jahren mal einen Namen hatten, aber sicher für gute Stimmung stehen dürften.
4: Und das Besondere, und da danke ich den Sendern, die haben heute uns sehr gut nochmal aufgezeigt, dass sie ja auch die regionalen Künstler mitnehmen. Also nicht nur Künstler, wo wir uns freuen, dass wir sie nach Bernburg bekommen, sondern sie zeigen die Region eben auch mit den Nachwuchsbands und so weiter.
3: Dazu kommen natürlich die vielen über das gesamte Festivalgelände anzutreffenden Informations- und Mitmachangebote, die besonders vom Ehrenamt geprägt werden. Stände, die sich oft genug um die sogenannten Landesbühnen scharen.
4: Also die Leute können sich darauf freuen, ganz Sachsen-Anhalt kennenzulernen. Wirklich alle fünf Regionen des Landes stellen sich hier beim Sachsen-Anhalt-Tag vor. Mit ihren Künstlern, mit ihren Folkloregruppen, mit ihren regionalen Besonderheiten. Und dann kann man durch die Regionaldörfer schlendern, mit Menschen ins Gespräch kommen. Sie dürfen vor allen Dingen an ganz, ganz vielen Stellen mitmachen. Das habe ich in Stendal wunderbar erlebt und das erwarte ich auch hier. Die ersten Anzeigen dafür sind auch da. Und dann gibt es die Meilen, die sozusagen übergreifend sind, nicht regional geprägt, sondern zu bestimmten Themen. Mittelalter, Kinder- und Jugendmeile, das Kirchendorf, die Bundeswehr wird sich präsentieren, die gesamte Blaulichtmeile, um nur einiges zu nennen.
3: Das Festivalgelände ist groß und umfasst nahezu die gesamte Innenstadt Bernburgs. Da man mit etwa 200.000 Besuchern rechnet, wird der Autoverkehr bereits weit draußen auf Park-and-Ride-Plätze geführt, von denen man Busverbindungen im 20-Minuten-Takt anbietet.

0: gehalten wird. Deswegen die Empfehlung der Veranstalter, doch mit den Angeboten der NASA nach Bernburg zu reisen, die dafür nicht nur zusätzliche Zugverbindungen anbieten werden, sondern auch die bestehenden Zugkapazitäten durch mehr Waggons erweitern wollen. Das gehört übrigens auch zum Sicherheitskonzept für diese Großveranstaltung, auf das nach den Ereignissen in Magdeburg und Leipzig noch einmal ein besonderer Augenmerk gelegt wurde.
1: Ja, die gesamte Festmeile ist verkehrsfrei. Natürlich, Einsatzfahrzeuge müssen durchfahren, aber kein Privatverkehr. Die Bevölkerung ist darüber informiert worden und richtet sich darauf ein, eben ein paar Tage autofrei zu leben. Das kann man planen. Man kann auch planen, dass die Polizei mit dabei ist, dass man die Verkehrsströme anders lenkt. Und diese Dinge, die sind bedacht worden. Und natürlich das ganz übliche Brandschutz und ähnliche Dinge. Wir werden Unterstützung haben von der Feuerwehr. Das, was man denken kann, das haben wir bedacht. Und trotzdem, das muss man immer wieder sagen, das Leben ist gefährlich, 100% gibt es nicht.
0: Zum Schluss sollte man vielleicht noch den traditionellen Festumzug am Sonntag erwähnen, der sich ab 11 Uhr durch die Stadt bewegen wird. Ja, und das alles gibt es bei freiem Eintritt, wobei für die Nutzung der Parkplätze und des Shuttle-Transfers pauschal 5 Euro fällig werden. Noch 4 Wochen sind Zeit bis zum Sachsen-Anhalt-Tag. Fans solcher Großveranstaltungen sollten sich den Termin unbedingt vormerken.
2: Im vergangenen September wurde die neue Flexity-Straßenbahn der Magdeburger Verkehrsbetriebe in Betrieb genommen und ist seitdem ein fester Bestandteil des Linienverkehrs in der Landeshauptstadt. Bei dem Titel Flexity sollte es sich allerdings nicht um den offiziellen Namen des Fahrzeugs handeln. Dieser wurde nun am Donnerstagvormittag verliehen. Dafür empfing die Oberbürgermeisterin vor dem Rathaus eine Bürgerreisedelegation aus Le Havre, Magdeburgs Partnerstadt in Frankreich. Diese Partnerschaft besteht inzwischen seit 15 Jahren und repräsentiert nicht nur den kulturellen Austausch, den diese deutsch-französische Freundschaft ermöglicht, sondern die Verbindung zwischen den beiden Städten steht auch für Mobilität. Somit nahm man das 15-jährige Jubiläum zum Anlass, diese enge Verbindung noch weiter zu festigen, weshalb diese Straßenbahn fortan den Namen Le Havre tragen wird.
3: Gerade mit Le Havre ist die Städtepartnerschaft sehr, sehr intensiv, lebt von Schüleraustauschen und von Bürgerreisen. Also es ist nicht die erste Bürgerreise und viele sind schon mehrfach mit der Bürgerreise nach Magdeburg gekommen. Und das zeigt, dass auch dank der deutsch-französischen Gesellschaft die Städtepartnerschaft absolut mit Leben erfüllt ist.
2: Schon das Bauen der Flexity geschah im Rahmen dieser länderübergreifenden Freundschaft, denn die Straßenbahn wurde im sächsischen Werk Bautzen des französischen Konzerns Alstom gefertigt. Mit der Taufe am Donnerstag wollte man die langjährige Städtepartnerschaft nur noch im Alltag sichtbar machen, weshalb ab sofort ein Aufkleber mit dem Namen der Stadt und das dazugehörige Wappen das Gehäuse über der Fahrerkabine zieren. Nach den einleitenden Worten am Rathaus konnte beides ausgiebig von der Delegation aus Le Havre bewundert werden. Danach setzte das Fahrzeug sich in Bewegung Richtung Domplatz. Die erste Tour der Flexity unter ihrem neuen Namen. Bei dieser einen Straßenbahntaufe soll es sich jedoch nicht um die einzige handeln.
3: Es wird in der Perspektive dann, auch wenn wieder Jubiläen sind, andere Städtepartnerschaften auf Straßenbahn geben. Also wir wollen auch noch mehr Straßenbahnen dann entsprechend mit den Städtepartnerschaften taufen, die wir als Stadt Magdeburg haben.
2: Die nächste Taufe dürfte dann vermutlich zu Ehren der Verbindung mit Sarajevo vonstatten gehen, die Hauptstadt von Bosnien-Herzegowina, deren Partnerschaft mit Magdeburg bereits seit 1977 besteht und im nächsten Jahr also ihr 50-jähriges Bestehen feiern kann.
4: Am 15. April begrüße der Ministerpräsident von Sachsen-Anhalt, Sven Schulze, den Bundeskanzler Friedrich Merz am Sachsen-Anhalt-Tag in der Berliner James-Simon-Galerie. Ungefähr bis Mitternacht tauschte er sich mit seinen Kollegen und Kolleginnen über landesweite Themen aus. Etwa 9 Stunden später stand er in Halberstadt vor den Türen der FIS. In den Morgenstunden wird er von CDU-Landtagskandidat Artjom Pusch und dem FIS-Vorstand herzlichst begrüßt. Wie auch der ehemalige Ministerpräsident Rainer Haseloff will sich nun auch Sven Schulze über das Unternehmen und die zukünftigen Herausforderungen erkundigen. Dafür bekommt er einen exklusiven Einblick, eine Spritztour mit der FIS-Lok und in einer der Dieselflotte Sachsen-Anhalt, die er beide einmal selbst steuern darf.

Also wir haben ein sehr abwechslungsreiches Feld, was wir ihm zeigen können. Wir haben über 180 Jahre Tradition und Geschichte und genau das macht das Interessante aus. Also wir haben

0: Zum einen die Wartung des Dieselnetzes hier in Sachsen-Anhalt, diese modernen Triebzüge. Wir haben Korrosionssanierung an den Schweizer Fahrzeugen und wir haben auch eine ganze Menge historische Fahrzeuge, unter anderem von der SBB-Historik, vom Deutschen Technikmuseum und auch von den Harzer Schmalspurbahnen. Also der bunte Mix macht, glaube ich, eine sehr große Abwechslung.
1: Was bei einer Tour über das FIS-Gelände nicht fehlen darf, ist die DDR-Ikone SVT Görlitz. Auch hier gab es eine umfangreiche Besichtigung durch das Innere der alten Legende.
2: Ja, die FIS ist ja eines unserer wichtigen Unternehmen in der gesamten Region, einer der größten Arbeitgeber. Und wir wollen alles dafür tun, dass die Firma natürlich auch weiter wächst und weiter auch sichere Arbeitsplätze auch schafft. Und deswegen war das auch sehr, sehr spannend, wie gesagt, auch mit den Mitarbeitern zu reden und schauen, was können wir besser tun.
1: Gerade mittelständische Unternehmen wie die Verkehrsindustriesysteme will Sven Schulze unterstützen. Denn sie sind es, die unsere Harzregion attraktiv für Arbeitnehmer machen. Daran soll festgehalten und gearbeitet werden. Hier auf einem Gelände der Quedlinburger Saatgutgruppe wird er von Geschäftsführerin Antje Kresser, dem Oberbürgermeister Quedlinburgs Frank Ruch und dem Kreisvorsitzenden der CDU im Harzkreis Uli Thomas begrüßt. Antje Kresser führt sie dabei durch die Hallen des Unternehmens Florag.
3: Wir konnten ihm zeigen, dass wir 100 Millionen Tüten mit Quedlinburger Logo produzieren, zwar nicht hier am Standort, aber dass wir im Prinzip der größte Werbeträger sind für die Stadt Quedlinburg, beziehungsweise zeigen die Quedlinburger Türmchen sind Inhaber der Marke Quedlinburger Saatgut. Wir sind ein recht großes Unternehmen, Mittelständler, die eng mit der Stadt Quedlinburg verwoben sind. Also an diesem Standort wird hauptsächlich mit Pflanzen gearbeitet, aber hier werden auch Pflanzkartoffeln abgefüllt. In Aschersleben stehen sehr, sehr viele Saatgutproduktionsmaschinen, die wiederum die bunten Tütchen abfüllen.
1: Wie auch bei der FIS in Halberstadt wird hier über die Probleme und Herausforderungen der Unternehmensgruppe gesprochen.
4: Für mich als Ministerpräsident ist es wichtig, dass ich meine Politik nicht vom Schreibtisch in Magdeburg mache, sondern dass ich als Ministerpräsident im Land unterwegs bin. Das war ich vorher als Wirtschaftsminister. Ich bin ja auch Ingenieur und interessiere mich natürlich, wenn wir über das Thema Eisenbahn sprechen, auch über die Technik. Hab dort gesehen, wie interessant es ist, wie wichtig es ist, auch immer wieder über die Internationalität zu sprechen. Dieses Unternehmen in Halberstadt existiert deshalb, weil es Aufträge hat aus dem europäischen Ausland, genauso wie aus Deutschland und aus Sachsen-Anhalt. 400 Menschen, die dort arbeiten, die dort am Ende auch in den nächsten Jahrzehnten gute Arbeitsplätze haben sollen. Und deswegen haben wir darüber gesprochen, welche Techniken sind für die Zukunft interessant. Mein Ziel ist es, dass die Menschen hier sicher leben können, auch Sicherheit für ihre Arbeitsplätze.
5: Es ist uns schon ein Anliegen, dass diese Tradition erhalten bleibt. Natürlich ist es wirtschaftliche Betätigung, das muss ich rechnen. Das ist auch sehr schwierig, weil doch die Lohnkosten und auch die Energiekosten auch hier eine große Rolle spielen. Aber wir haben ja ein gutes Beispiel für gutes Know-how, für gute Ideen, für Kreativität bei der Produktentwicklung bis zur Vermarktung. Und ich bin sehr froh, dass wir in Quedlinburg solche Unternehmen noch haben, die darüber hinaus auch so manch anderen Punkt unterstützen mit Blumen, mit Pflanzungen. Das tut uns gut, das tut der Stadt gut und damit uns allen.

0: Eigentlich stehen die 13 Hektar des Rosariums in der Berg- und Rosenstadt Sangerhausen, wie jetzt schon zweimal in diesem Text erwähnt, in Zeichen der Rose. Doch derzeit dominieren die Frühblüher das Gelände und erfreuen die Besucher mit einer frischen, fröhlichen Farbenpracht. Dennoch waren am 1. Mai jede Menge Besucher aus nah und fern gekommen, um gemeinsam mit dem Team der Anlage in die Saison zu starten. Das hatte für diesen Tag wieder einiges organisiert.
1: Großer Garten- und Pflanzenmarkt, ja, und wie man sieht, es ist voll. Also wir haben knapp 50 Aussteller, ist für jeden was dabei. Und ja, es ist eine super Veranstaltung mittlerweile, etabliert, viele, viele Leute aus nah und fern. Und ich glaube, es läuft ganz gut. Die Mitarbeiter sind glücklich. Es war eine harte Vorbereitung, wie jedes Jahr immer aufs Gleiche. Aber ich bin stolz. Ich kann mich auch nur bedanken bei meinen Mitarbeitern, weil es ist viel Arbeit, viel Vorbereitung.
2: Die Saison beginnt, wenn man so aufs Jahr schaut. Was sind so die Höhepunkte? Da gibt es sicherlich bestimmt die typischen, aber vielleicht auch atypische.
1: Genau, die typische ist heute der 1. Mai und dann geht es natürlich los, gleich im Juni, Ende Mai das Chortreffen, das traditionelle, und dann im Juni Berg- und Rosenfest und Nacht der 1000 Lichter, diesmal an einem Tag. Und dann Rose trifft Kunst, Picknickkonzerte beginnt ab nächster Woche, ab 10. Mai, jeden Monat bis September. Viele, viele weitere Veranstaltungen wie in der Rosenarena, Art und Garfunkel, Semino Rossi, Pink Choice, also Pink Floyd Show. Ist für jeden was dabei. Wir haben knapp 110 Veranstaltungen jetzt in der Saison. Also es ist pickepacke voll. Einfach mal auf unsere Homepage schauen, www.europa-rosalien.de, und da kann sich jeder sein Highlight raussuchen.
0: Doch bleiben wir heute beim Saisonstart. Es wurde flaniert, fotografiert, bestaunt und gekauft. Die zahlreichen Stände, sowohl an der Rosenarena als auch im Eingangsbereich, boten Pflanzen aller Couleur. Dies im wahrsten Sinne des Wortes bei den Blumen, aber natürlich waren auch Gemüsepflanzen, Kräuter und Obstgewächse im Angebot. Dank der Beratung durch die Händler griffen die Gäste auch gern in die Pflanzenkisten und anschließend zur Geldbörse. Ein erfolgreicher Tag für beide Seiten. Ganz nebenbei sorgten musikalische Gäste für Unterhaltung, wie beispielsweise der Ziegelröder Spielmannszug.

0: Erschöpft vom ganzen Trubel genoss so mancher auch eine kleine Auszeit, im besten Fall mit einem Gläschen Wein. So lässt es sich leben. Vor dem Rosarium setzte sich die Händlermeile fort. Hier waren nicht nur das Theater Eisleben präsent, sondern natürlich auch kulinarische Angebote und, wie sagt man so schön salopp, Deko-Dingens. Alles in allem ein schönes Tageserlebnis für alle Gäste. An diesem Tag galten übrigens die Eintrittspreise der Nebensaison, doch wie sieht es denn aus, wenn künftig die Rosen in Blüte stehen? Muss man dann in diesem Jahr bei einem Besuch des Rosariums tiefer in die Tasche greifen?
1: Nein, wir haben wirklich lange überlegt und wie du schon sagst, es wird überall teurer, alles steigt. Aber wir haben gesagt, nein, wir lassen die Eintrittspreise gleich. Also die Tageseintrittspreise sind identisch vom letzten Jahr. Das Einzige, was wir erhöht haben, ist die Dauerkarte. Die ist von 40 auf 45 Euro gestiegen, aber ansonsten ist alles gleich geblieben. Und ich denke mal, die Besucher werden uns danken und werden genauso zahlreich kommen wie im letzten Jahr.

0: Sie waren heute in einen unschönen Vorfall verwickelt.
1: Das ist deine Schuld. Ich habe noch nie was übersehen. Niemals.
2: Stroke Unit, Alexandra hier. Bitte folgen Sie meinen
3: Fingern. 4 Milligramm Aktylyse.
4: Ich brauche bitte dringend eine Einschätzung.
2: Ich bin gleich da. Ich bin Alexandra, die Neurologin dieser Abteilung.
3: Camilla,
2: du meintest, es sei dringend?
3: Wieso denn dringend?
5: Mir geht's sehr gut.
2: Ich komme nicht ins Patientenportal.
3: Probier es einfach in einer Minute nochmal.
1: Hilfe!
2: Oliver?
1: Hilfe!
2: Aber das habe ich dir doch gesagt.
1: Die Nackensteifigkeit.
2: Nein, das hast du nicht gesagt.
1: Ich habe dich angerufen, weil ich eine Nackensteifigkeit festgestellt habe.
6: Es geht doch im Augenblick überhaupt nicht darum, eine Schuldfrage zu klären.
2: Du hast einen so schweren Verdacht und reagierst nicht?
1: Du hast ihn nach Hause geschickt.
2: Wie groß ist das Risiko bei einem Eingriff?
7: 80% verschlimmert sich die Blutung durch eine Operation.
2: Also gibt es Hoffnung. Das meinen Sie doch, oder?
6: Die sind für dich.
8: Die Liebe ist stärker als der Tod.

0: Ich komme.
1: Ja, das sieht nach Komödie aus.
2: Hi.
1: Hi. See you tomorrow.
2: Was wollen wir eigentlich gucken?
1: Weiß ich nicht. Wir können mal gucken, was du da hast.
3: Nachhaltigkeit, Migration, Klimawandel. Wenn man das ohnehin nicht voneinander trennen kann.
4: Dann würde ich vielleicht die halbe Gurke nehmen und...
2: Vielleicht eine Vorspeise und einen Salat.
1: Ich habe mal wieder Bock auf Fisch.
3: Justin verliebt sich in Alice, doch sie lebt für ihn immer einen Tag in der Zukunft und er lebt für sie einen Tag in der Vergangenheit.
5: Da sieht man nicht viel.
6: Darf ich mal?
2: Such doch mal Awesome Movie, das hast du ja mal erwähnt. Ja, die wäre vielleicht besser. Die auch. Die nicht. Ich mach dir erstmal einen Tee.
4: Nein!
1: Der Bildhauer Ariel arbeitet nachts als U-Bahn-Fahrer, um sich die Miete für sein Atelier in Brooklyn zu verdienen. Im Schlaf verfolgen ihn Visionen von einem Tier, das mit ihm spricht.
7: Weil du Hurensohn zu dämlich bist, eine Scheißkarre abzustellen.
1: Hier, das Leben ist ein Croissant.
2: Mhm.
1: Scheidung und andere Liebeserklärungen.
2: Mhm.

0: trotz komplizierter Zeiten Volksfeststimmung auf dem alten Markt. Fast alle sind gekommen, um hier am Tag der Arbeit für den sozialen Standard in Deutschland zu demonstrieren. Auf der Bühne handgemachte Musik und in den Ständen Gespräche über die wirtschaftliche Situation in Deutschland und gerade in Sachsen-Anhalt. Alle wissen darum, dass Deutschland eine ganze Reihe von Reformen braucht, aber die möglicherweise damit verbundenen Lasten sollten gerecht aufgeteilt werden. Aber gerade versucht die Bundesregierung, hier Arbeitnehmern die Schuld an der wirtschaftlichen Schwäche des Landes zuzuschieben. Und das wollen sich die Gewerkschaften nicht gefallen lassen.
1: In diesem Jahr steht der 1. Mai unter dem Motto, erst unsere Jobs, dann eure Profite. Und genau darum geht es gerade. Wir sehen, dass Arbeitsplätze abgebaut werden, dass Wirtschaftsstandorte hier in Sachsen-Anhalt in Gefahr sind, dass Preise steigen, dass täglich Angriffe auf Beschäftigtenrechte stattfinden. Wenn ich an den 8-Stunden-Tag denke, an Lifestyle, Teilzeitdebatten, die Krankenversicherung, die Rente, alles ist gerade in Frage gestellt. Das bewegt die Menschen und deshalb sind wir heute auf den Plätzen, um für Arbeitnehmerrechte einzustehen.
0: Aufgefallen ist, dass in dem bunten Mix aus Gewerkschaften und politischen Parteien die blaue Alternative fehlt, die sich entweder hier nicht hergetraut hat oder aber, dass in ihrem politischen Programm Arbeitnehmerrechte nicht so wichtig sind. Ganz anders sieht das Magdeburgs Oberbürgermeisterin, denn die Stadtverwaltung ist einer der größten Arbeitgeber in Sachsen-Anhalt.
2: Erst unsere Jobs, dann eure Profite. Dieses Motto gilt auch im kommunalen Kontext. Und auch die Stadt muss sich um eine gerechte Aufteilung der finanziellen Mittel bemühen. Das ist nochmal der Appell auch in Richtung Land und Bund. Unterstützt die Kommunen, denn wir sind vor Ort. Wir müssen den Menschen Rede und Antwort stehen, wenn es nicht funktioniert.
0: Betrachtet man die Aktivitäten zum 1. Mai, den Tag der Arbeit in ganz Deutschland, dann wird es entscheidenden Widerstand geben, gegen Pläne, Arbeitnehmerrechte einzuschränken. Die Gewerkschaften wissen um ihre Kraft und die gerade neu gewählten Betriebsräte werden sich bemühen, in dieser Auseinandersetzung ihr Möglichstes zu tun.
3: Vor der Welle schwimmen ist das Leistungsziel der Stadtwerke Halle, mit der man beschreiben will, dass man schneller als der Wettbewerb sein möchte. Nun haben die Stadtwerke in Halle in ihrem Metier der Wärme- und Stromlieferung im Stadtgebiet relativ wenig Wettbewerb. Aber wenn es um Investitionen in neue Technologien geht, dann ist der Wettbewerb hart. Beispielsweise um Firmen, die in der Lage sind, innovative Lösungen anzubieten oder wichtige Gerätetechnik zu guten Preisen zu liefern. Und wenn man vor der Welle schwimmt, dann kann man zuschlagen, solange der Wettbewerb noch nicht so weit ist. Denn es ist davon auszugehen, dass die nun vorgestellte Lösung, die neben dem Klärwerk in Halle Nord gebaut werden soll, bald in vielen Städten Deutschlands entstehen wird. Denn die Lösung in Halle ist der erste Einsatzfall hierzulande, der gebaut werden soll.
4: Ja, wir wollen eine Wärmepumpe bauen. Und zwar soll diese Wärmepumpe mit erneuerbaren Energien Wärme versorgen. Und diese Wärmepumpe wird an dem Standort Kläranlage installiert, weil wir können an der Kläranlage quasi das warme Wasser, ja, was gereinigt wurde, nutzen. Und deswegen hat diese Wärmepumpe eine sehr, sehr hohe Effizienz und diese Wärme wird dann ins Fernwärmenetz eingespeist und kann eben auch die Fernwärmepreise ja sicher und gut und stabilisiert versorgen.
3: Es ist ja durchaus möglich, dass viele das Wort Wärmepumpe nicht mehr hören können, aber Ingenieure finden diese Lösung sicher genial. Denn man kann aus dem Einsatz von einer Kilowattstunde Strom so viel Wärme erzeugen, für die man sonst 3 Kilowatt an Gas verfeuern müsste. Das sollte eigentlich jedem klar sein, dass das ein gutes Geschäft ist, vor allem wenn der Strom aus erneuerbaren Energien stammt. Der Prozess, der dem zugrunde liegt, ist ein alter Hut. Er wurde von Karl Linde vor etwa 150 Jahren erfunden, um Eis für Brauereien zu produzieren. Die Wärme, die nun am Klärwerk gepumpt werden soll, stammt aus den Faulgasbehältern, in denen das Abwasser von Bakterien gereinigt wird. Die brauchen für ihre Arbeit ein gewisses Temperaturniveau und das warme, geklärte Abwasser landet jetzt einfach so in der Saale. Was nicht gut für die Saale ist, weshalb eine vorherige Abkühlung helfen würde und die dabei entstehende Prozesswärme wird so verarbeitet, dass man sie in das Fernwärmenetz der Stadt einspeisen kann.
4: Na, Neuland deswegen, weil diese Wärmepumpe ist relativ groß, so eine Großwärmepumpe. Auch am Standort einer Kläranlage ist das jetzt in Deutschland auch noch nicht so oft gemacht worden. Es gibt so kleinere Anlagen, aber in der Größenordnung ist es eine besondere Anlage. Und das Kältemittel ist sehr besonders, weil wir nutzen Isobutan. Und Isobutan, das können Sie sich so vorstellen, das wird auch in jedem Kühlschrank verwendet, weil die Wärmepumpe ist nichts anderes. Das ist das Funktionsprinzip wie ein umgekehrter Kühlschrank. Auch in jedem Kühlschrank ist Isobutan drin. Und Isobutan ist deswegen so wertvoll für uns, weil Isobutan ist nicht giftig und wir leiten ja das Wasser dann in die Saale ein. Und deswegen ist das für uns ein sehr, sehr wichtiger, eine wichtige Prämisse gewesen, hier wirklich ein Kältemittel zu nutzen, was wirklich sehr, sehr umweltfreundlich ist.
3: Die Wärmepumpe wird von einer Firma aus Greifswald produziert und installiert, mit der hier gerade ein Vertrag geschlossen wird. Damit betreten beide Unternehmen Neuland, denn die installierte Leistung ist bereits in der Lage, bis zu 20% der in Halle benötigten Fernwärme zu übernehmen und das CO2-neutral.
4: Also der Anteil ist so zwischen 10% und 20%. Wir versorgen so circa 700 Millionen Kilowattstunden Fernwärmeabsatz haben wir in etwa. Das sind so circa 50.000, 60.000 Haushalte, aber eben auf öffentliche Einrichtungen, Industrie, Unternehmen. Also wenn man das jetzt umrechnen würde, den gesamten Bedarf, da sind das ungefähr so 80.000 Haushalte. Und wenn wir 10% bis 20% mit der Wärmepumpe versorgen bzw. dekarbonisieren, dann sind das so zwischen 10.000 und 20.000 Haushalte, die dann über diese Wärmepumpe versorgt werden.
3: Da man davon ausgehen muss, dass fossile Energieträger zukünftig noch teurer werden, wird das neue System zunächst dafür sorgen, dass die Preise für Fernwärme konstant bleiben können und so helfen, weitere Kunden für die Fernwärme zu gewinnen. Welche das sein könnten, wurde in der gerade vom Stadtrat beschlossenen Wärmeplanung dargelegt. So viel ist jedoch

0: Zur Frühlingswiese, am Eingangsportal aufgereiht, begrüßen einige der vielen Wiesi-Figuren die Besucher. Ein Anblick, auf den auch Bürgermeister Carsten Staub in seinen begrüßenden Worten einging.
1: Mittlerweile haben wir 90 Wiesis, ein Teil sehen Sie hier präsentiert. Viele Unternehmen nutzen diese wunderbare Möglichkeit der Werbung für ihr Unternehmen, für ihre tollen Produkte. Und es freut mich insbesondere, dass es nach wie vor diese Beliebtheit hat. Seit 1998 gibt es dieses Format, die, ja, ich sage mal, kleine Form der großen Wiese. Aber mittlerweile ist fast kein Unterschied mehr. Über 100.000 Besucher fast jedes Jahr. Und ich bin mir ziemlich sicher, mit Unterstützung der Sonne und des langen Wochenendes werden wir das auch in diesem Jahr schaffen.
0: Punkt 14 Uhr wurde der offizielle Akt vorgenommen. Mit dem Durchschneiden des Bandes war die Frühlingswiese eröffnet. Traditionell gehen Wiesi, Bürgermeister Staub und eine kleine Schar von Interessierten auf der Gewerbeschau Reformer von Stand zu Stand. 25 Unternehmen aus den verschiedensten Branchen waren mit ihren Angeboten vor Ort. Da fiel die Entscheidung zwischen Staubsauger und jeder Menge Pferdestärken auf zwei Rädern auch dem Bürgermeister nicht leicht. An der Seite von Bürgermeister und Wiesi war auch die Blütenkönigin des Seegebietes Mansfelder Land, Kim die Erste. Seit gut einer Woche gekrönt, freute sie sich auf diesen ersten offiziellen Auftritt.
2: Einfach ein schönes Gefühl, wenn man was repräsentiert und die Leute dann einen auch freundlich gegenübertreten und einfach sagen, schön, dass sie das machen. Ja.
0: Ganz offiziell war eine kleine Delegation der Ortsfeuerwehr Litzelsdorf aus Österreich das erste Mal in der Lutherstadt. Litzelsdorf ist genau wie Lutherstadt Eisleben die Partnerstadt von Memmingen.
3: Wir hatten bei unserem Besuch von der Feuerwehr Memmingen, hatten wir Kameraden aus der Feuerwehrhälfte dabei. Und denen hat es bei uns so gut gefallen, dass wir eine Gegeneinladung bekommen haben und zu so einem netten Besuch heute und mit einer Kirmes, da sind wir sehr gerne dem nachgekommen und freuen uns natürlich, dass da zu sein.
0: Karussell fahren, die Riesenrutsche hinuntersausen, Salto schlagen, das Losglück herausfordern und vor allem Eisschlecken, hieß es das ganze Wochenende. Seit über 15 Jahren finden zur Frühlingswiese auf einem abgegrenzten Areal die Waldarbeitermeisterschaften statt. Danny Kloska, Forstwirtschaftsmeister im Landesforstbetrieb Sachsen-Anhalt, verriet uns, dass die Lutherstadt bei den Waldarbeitern gut ankommt.
4: Wir haben nur 55 Startplätze und die sind mehrfach überzeichnet, sodass wir nicht jeden Bewerber oder Wettkämpfer auch hier einladen konnten. Bei 55 muss man Cut machen und es wären gerne auch 70 gekommen. Daran sieht man, wie groß der Magnet ist im Eisleben. Und haben auch sehr hochkarätige Starter aus der Bundesrepublik. Die deutsche Nationalmannschaft schneidet mit morgen. Die sind gerade von der WM wiedergekommen, sind Vize-Weltmeister geworden. Jeder der Nationalmannschaftsmitglieder hat eine Goldmedaille in der Einzeldisziplin geholt. Wir haben einen Weltrekord nach Hause geholt oder einen Weltrekord geschnitten bei der Entastung. Also da sind wir schon sehr stolz drauf, dass wir auch die Nationalmannschaft hier auf unserer Meisterschaft begrüßen können.
0: Bereits um 9 Uhr am 1. Mai ging es dann bei den Waldarbeitern los. Nach einer kurzen Eröffnung durch Forstwirt Nils Hoffmann und Johannes Brodowski, stellvertretender Leiter des Forstbetriebs Süd, stand für 4 Teilnehmer gleich die Königsdisziplin auf dem Plan, die Zielfällung. Luis Kolb, frisch gebackener Vize-Weltmeister in der U24, holte in dieser Disziplin zusätzlich den Weltmeistertitel mit 656 von 660 Punkten. In Eisleben ging er somit hochmotiviert an den Start. 624 Punkte erkämpfte er an diesem Tag und landete damit dieses Mal nicht ganz vorn.
5: Und er geht zurück in die Rückreise, der Mast neigt sich Richtung Kiefer. Und der Letzte wurde genau getroffen, aber die Abweichung.
0: Spannend ging es natürlich auch bei den Disziplinen Präzisionsschnitt und Kettenwechsel zu.

0: unser IAT. Es geht sehr, sehr flott.
1: Zwei Tage Waldarbeitsmeisterschaften, vier Tage Frühlingswiese mit Reformer. Der Mai startete in Eisleben mit viel Vergnügen.

0: Eine Amokfahrt durch eine Fußgängerzone in Leipzig, die mehrere Todesopfer forderte, bestimmt seit gestern die überregionale Berichterstattung in den Medien. Hier Bilder unserer Kollegen vom Sachsenfernsehen. Diesmal war es ein mutmaßlich deutscher Staatsbürger, der sein Auto mit Mordabsicht in eine Fußgängerzone lenkte. Dabei zeigt dieses schreckliche Ereignis, dass es keinen wirklichen Schutz vor solchen Taten gibt, ob als Amokfahrt, Terrorakt oder auch als Unfall. Sicher werden bald wieder die üblichen Schuldzuweisungen offenbar nach nicht vorhandenen oder nicht ausgefahrenen Pollern. Dabei gibt es nur einen einzigen Schuldigen, den Mann, der sein Auto in die Fußgängerzone lenkte. In Magdeburg ist die Erinnerung an die Terrorfahrt vom Dezember 2024 noch frisch und man teilt die Trauer mit den Opfern von Leipzig. Als Reaktion auf die Terrortat von 2024 rüstete der Magdeburger Weihnachtsmarkt im vorigen Jahr mächtig auf. Man erinnert sich an die nun mit Stahlseilen verbundenen Betonsteine und transportablen Stahlpoller, aber auch die Poller, die unmittelbar danach fest installiert wurden. Diese Sicherheitsmaßnahmen, über deren Sinn oder Unsinn angesichts der neuerlichen Ereignisse in Leipzig durchaus diskutiert werden darf, sollen nun dennoch verstetigt werden und dafür wollte die Ministerin für Infrastruktur am Montag einen Förderbescheid übergeben.
1: Die Finanzmittel, die wir der Stadt Magdeburg zur Verfügung stellen können, sind aus dem Infrastruktursondervermögen. Hier ist im Zuge der Haushaltsberatungen dazu aus der Mitte des Parlaments die Initiative gekommen und ich bin den Regierungsabgeordneten sehr, sehr dankbar dafür, dass das so umgesetzt werden konnte.
0: Gut 1 Million Euro stehen nun zur Verfügung, um bauliche und bewegliche Sicherheitsmaßnahmen zu beschaffen, die zukünftig nicht nur für Veranstaltungen im Rahmen des Weihnachtsmarktes zur Verfügung stehen sollen.
2: Wir werden Sicherheitselemente für die Veranstaltung auf dem alten Markt beschaffen. Was konkret werden wir sehen? Wir sind bei der Erarbeitung des Sicherheitskonzeptes für das Marktgelände und da wird sich sicherlich einiges ergeben. Also Fragen, ob man noch zusätzlich Pollermöglichkeiten einbaut auf dem alten Markt. Unabhängig davon, dass es ja schon welche gibt, die immer auch entsprechende Sicherheit bieten können. Und bis hin zur Frage mobile Elemente, die gegebenenfalls auch an anderen Orten für Veranstaltungen genutzt werden könnten.
0: Die Planungen zu diesem Projekt sind bereits weit vorangeschritten, sodass damit zu rechnen ist, dass bereits zum Weihnachtsmarkt 2026 die Sicherheitseinrichtungen nicht mehr angemietet werden müssen, sondern der Stadt gehören. Man denkt auch darüber nach, sie gegebenenfalls an andere Kommunen zu vermieten, um eine weitere Verbesserung der Sicherheit in bestimmten Bereichen zu erreichen, ohne dass die Optik allzu sehr davon gestört wird.
3: Bereits zum 17. Mal wurden am Montag die LandessiegerInnen des Bundstadt-Blau-Kunstwettbewerbs ausgezeichnet. Unter anderem im Beisein von Gesundheitsministerin Petra Grimbenne, die den drei jungen KünstlerInnen persönlich gratulierte und sie für ihre Kreativität im Rahmen dieser Präventionskampagne lobte, die sich dafür einsetzt, dem übermäßigen Alkoholkonsum der jungen Generation entgegenzuwirken.
4: Mir gefällt dieser Wettbewerb so gut, weil wir nicht sagen, hey, du darfst das nicht machen, du sollst das nicht machen, sondern junge Menschen sich selber mal in einem ganz anderen Zusammenhang mit diesem ernsten Thema auseinandersetzen und dann selber kreativ zeigen, wie schön das Leben bunt sein kann ohne Alkohol.
3: Vor 17 Jahren wurde dieses Präventionsprojekt von der DRK ins Leben gerufen, als Antwort auf die alarmierenden Statistiken, was Komasaufen und den allgemein überhöhten Alkoholgenuss unter Jugendlichen und jungen Erwachsenen betraf. Seitdem hat sich viel getan. Die Zahlen sind deutlich gesunken und befinden sich auch weiterhin im Abstieg, so vermeldeten es die Kliniken. Um diese positive Entwicklung weiter zu begünstigen, wird derzeit über eine mögliche Abschaffung des sogenannten begleiteten Trinken diskutiert, also das Gestatten von Alkoholkonsum unter minderjährigen Jugendlichen im Beisein ihrer Eltern.
4: Dass es ja immer noch en vogue ist innerhalb der Gesellschaft, wenn Eltern mit dabei sind, dass die Kinder auch Alkohol trinken in Restaurants, obwohl sie minderjährig sind. Und da gibt es sich gerade auch so einen politischen Wandel, dass man sagt, auch da möchte man aufmerksam machen, dass das nicht zum Erwachsenensein dazugehört oder in Begleitung.

0: Verpflichtung von Eltern, dann Alkohol zu trinken. Und das ist auch nochmal ein guter präventiver Ansatz.
1: Denn obwohl die Zahlen gesunken sind und ein Abstiegstrend weiterhin erkennbar ist, handelt es sich bei Alkohol nach wie vor um die größte Einstiegsdroge im Land. Daher sei es wichtig, diese Präventionsarbeit auch für die kommenden Generationen aufrechtzuerhalten. Und gleichzeitig wird das kreative Engagement der Jugend belohnt. Also eine Win-Win-Situation für die jungen Menschen. Dem dürften auch die Landessiegerinnen Selina Dietrich aus Südsetal, Mia Ansorge aus Magdeburg und Vinia Bauer aus Jessen zustimmen, die mit ihren Kunstwerken bald noch auf bundesweiter Ebene ihr Glück versuchen werden.
0: Ich habe in den 17 Jahren auch schon erlebt, dass Sieger aus Sachsen-Anhalt dann auch Bundessieger geworden sind. Und auch in diesem Jahr wird es wieder diese Bilder auch weitergereicht. Und ich hoffe sehr, dass wir im Juni mit dabei sind, auch aus unserem Land zu zeigen, wie kreativ wir mit diesem Thema umgehen.
2: Die Glocken der Christuskirche in Amfort rufen zum Gottesdienst. Die abgestellten Motorräder vor der Sakristei deuten an, dass der etwas anders wird als sonst. Denn es ist der Gottesdienst, zu dem Bikepfahrer Andreas Holz zum Beginn der Motorradsaison eingeladen hat.
3: Die Gnade des Herrn Jesus Christus sei mit euch allen und die Liebe Gottes und die Gemeinschaft des Heiligen Geistes. Amen.
2: Die kleine Kirche ist ein Kleinod. Ihre Ausstattung selten und gut erhalten und in den Bänken sitzen die Männer und Frauen mit ihren Kindern und wissen, dass die Zeit auf der Harley, der Honda, der BMW oder der Kawasaki ein Stück Freiheit bedeutet, aber eben auch immer mit einem gewissen Risiko verbunden ist. Und da kann himmlischer Beistand ganz bestimmt nicht schaden.
4: Weil sie offensichtlich ganz bewusst sehr ungeschützt unterwegs sind. Wir sind alle ungeschützt unterwegs, aber Biker sind sich dessen immer bewusst. Allein schon beim Anziehen der Kleidung, geht das heute, kann ich heute aufsteigen, kriege ich es hin, mit diesem wuchtigen Instrument mich über die Piste zu schießen und dieses zu erleben und auch
5: am Ende heil wieder drücken.
4: Heil wieder ankommen und was erleben und Druck machen als Empfinden des Lebens. Das könnte man so, aber es gibt sicherlich auch andere Dinge, aber das ist so das Ding.
2: Schaut man sich die Maschinen auf dem Gelände der Amfurter Schmiede an, dann kann man sehen, dass jedes dieser Kraftpakete Druck machen kann. Also mit Hubraum und vielen Pferdestärken für Geschwindigkeit und Sound steht. Dieses Treffen nennt sich Frühlingserwache und ist traditionell die Saisoneröffnung. Es wird gefachsimpelt und in der Werkstatt die dort präsentierten Schmuckstücke begutachtet. Und natürlich werden es verzeihen, die obligatorischen Schrauberklischees erfüllt. Die Amfurter Schmiede ist eine Werkstatt speziell für Motorräder der Marke Harley-Davidson. Was macht gerade die Harley-Davidson-Motorräder so besonders?
6: Also grundsätzlich ist es, glaube ich, das Gefühl des Fahrens. Die Geräusche, die Motorengeräusche, der Klang einfach und sicherlich auch so ein Stück weit Freiheit mit rübergebracht über den großen Teich, gehe ich mal von aus. Es ist einfach ja, ein Lebensgefühl, würde ich eher sagen.
2: Und mit dieser allgemeinen Erklärung wollen wir es belassen. Denn jetzt werden sie verstärkt im Verkehr zu sehen sein, die Motorräder und ihre Besitzer, die schon am Morgen auf dem Weg zur Arbeit ein wenig von der Freiheit auf zwei Rädern spüren. Allen eine gute Fahrt durch den Sommer und nie schneller fahren, als ihr Schutzengel fliegen kann.

0: Kostproben wie diese gab es am Dienstagabend im Halleschen Opernhaus zu hören, wo die Bühnenhalle einen kleinen Vorgeschmack auf die Spielzeit 26-27 präsentierten. Im Opernhaus wurde diese mit dem überliegenden Titel weit und breit versehen, was sich einerseits auf die Vielfalt des Publikums bezieht, das man zu erreichen hofft, andererseits aber auch auf die zeitliche Spanne, die im kommenden Programm abgedeckt wird.
1: Wir fangen an nämlich 46 mit Monteverdi Poppea und das geht wirklich bis hin zum

0: 20. Jahrhundert. Also der Spielzeit fängt an mit vermutlich das beste Oper aller Zeiten, Figaro's Hochzeit, Mozart da Ponte. Wir werden auch drei weitere unglaublich wichtige Stücke präsentieren. Im Januar kommt La Traviata, was ich glaube das wichtigste italienische Oper ist, und ich habe gesagt, der allererste Oper oder fast der allererste Oper Monteverdis Coronation di Poppea.
1: Dazu kommt das Oratorium Solomon von Georg Friedrich Händel, das ab dem 4. Juni im Rahmen der Händel-Festspiele 2027 aufgeführt wird. Im November diesen Jahres feiert zudem noch die beliebte Operette im Weißen Rössel Premiere, wovon es am Dienstag ebenfalls eine kleine Kostprobe gab, bei der sogar zum Mitsingen eingeladen wurde.

0: Balletttechnisch kann man sich in der Spielzeit 26-27 auf zwei Neuheiten freuen. Einerseits das Stück Infinity, ein neues Arrangement mit Musik eines hallischen Kompositionsteams, das ab dem 24. Oktober auf der Bühne im Opernhaus zu sehen ist. Sowie ab März ein Ballett des tschechischen Choreografen Václav Kunes mit dem Titel Upside Down. Dazu können Klassiker wie Romeo und Julia, Medea und der Nussknacker erwartet werden. Letzteres wird traditionsgemäß wieder zur Weihnachtszeit aufgeführt.
1: Jede Klassiker, das ich mache, befrage ich neu. Also in diesem Sinn, alle diese Stücke wird man neu begegnen in dieser Spielzeit. Und für mich auch ist es sehr wichtig, dass wir Repertoire hier spielen. Also in Deutschland vergisst man immer, wie wichtig das Repertoire ist. Und im Grunde genommen, mein Ensemble, sie bringt jeden Abend, dass wir hier spielen, bringen sie das Stück neu zum Leben. Und das ist eigentlich die Aufgabe, was wir hier haben.
0: Anstatt von Kostproben der neuen Inszenierungen gab das Puppentheater am Dienstag auf humorvolle Weise einen Einblick in die kommende Spielzeit. Die stellvertretende Intendantin wurde von zwei Puppen entführt und sollte ihren Geiselnehmern zuerst Karten für das Theater besorgen, wurde dann jedoch dazu aufgefordert, das neue Programm preiszugeben. Seit langem ist darin mal wieder eine Kinderaufführung enthalten, das Stück Nashorn und Giraffe für Kinder ab 5 Jahren, das ab dem 26. September vom mobilen Puppentheater aufgeführt wird. Das erste neue Stück für das erwachsene Publikum feiert dann am 23. Oktober Premiere.
2: Was spielt ihr als nächstes? Was spielt ihr als erstes im Puppentheater an der neuen Spielzeit? Aus unserer Sprache?
3: Ja, das ist ein Stück über Religion.
2: Lauter.
3: Religion!
2: Sag mal, habt ihr einen Schuss nicht gesucht?
4: Religion.
2: Da kommt doch kein Mensch, was doch über. Um welche Religion handelt es sich?
3: Christentum?
4: Hast du in letzter Zeit mal in die Kirche geguckt? Da ist alles leer, da kommt doch keine Sau.
3: Ja, genau, eben, sag ich ja, keine Sau.
0: Die Inszenierung trägt den Titel Der Name der Rose und wandert nach der Premiere im Hallischen Puppentheater in das Puschkinhaus für die weiteren Vorstellungen. Aber auch im Haupthaus steht währenddessen so einiges auf dem Programm.
2: Seid ihr noch ganz dicht? Ihr macht eine Premiere dabei und mit mir eine Rose ist eine Rose und dann fahrt ihr 5 Monate in Urlaub oder was?
3: Naja, wir spielen.
2: Ach so, wir spielen wunderbar. Die Karten kannst du mir geben.
3: Ja, aber nur die ganzen alten Kamellen.
2: Hä?
3: Mal vom Orient Express.
2: Will man gerne mal sehen.
3: Morgen, du Schöne. Mit dem Rücken zur Welt.
2: Den ganzen alten Kamellen?
3: Ja, das haben alle schon gesehen.
2: Okay, aber was spielt ihr dann? Dann kommt was Neues. Dann kommt ein Richard Knaller, oder?
3: Ja, ein politisches Stück.
2: Ja,
3: es kommen Schweine darin vor.
0: Vielleicht haben Sie es schon erraten, es handelt sich um den Klassiker Farm der Tiere von George Orwell, der ab dem 18. März besucht werden kann. Keine Schweine, dafür aber ein Hase ist Bestandteil des kommenden Sommertheaters. Hier wird Moritz Soestmann Regie führen bei einer Open-Air-Produktion von Alice im Wunderland, die am 10. Juni Premiere feiert. Eine lange Liste an Programmpunkten haben auch die Staatskapelle, das Neue Theater und das Thalia-Theater vorzuweisen. Zu lang, um sie hier alle zu erwähnen. Sämtliche Termine der Bühnenhalle können im neuen Spielzeitheft gefunden werden, das für alle Interessierten entweder online oder vor Ort in den jeweiligen Kultureinrichtungen erhältlich ist.

In allen Gemeinden in Sachsen-Anhalt gehören die Freiwilligen Feuerwehren zu den aktiven Stützen der Gemeinschaft. Das ist auch in Glindenberg so, wo die Kameraden ihren Dienst versehen. Doch das ist im Moment nicht ganz so einfach, denn das Feuerwehrgerätehaus ist

0: dann doch schon in die Jahre gekommen. Es erfüllt nicht mehr die Standards der Gegenwart und deshalb wird jetzt ein neues gebaut. Die Grundmauern sind schon fertig und jetzt wird ganz traditionell der Grundstein gelegt. Die Gemeinde Wolmirstedt, da gehört Glindenberg dazu, investiert knapp 2 Millionen Euro, um hier vorbildliche Bedingungen zu schaffen.
1: Das bedeutet für die Ortswehr in Glindenberg, dass die Kameradinnen und Kameraden zumindest erstmal bessere Bedingungen haben, also zeitgemäße Bedingungen. Das Gerätehaus entspricht den modernsten Sicherheitsstandards. Und für die Bürgerinnen und Bürger bedeutet das natürlich mehr Sicherheit. Fördermittel haben wir vom Land hier für dieses Projekt nicht bekommen. Allerdings für andere Gerätehäuser und auch für Fahrzeuge.
2: Das heißt also, die Feuerwehren im Bereich Wolmirstedt sind alle gut aufgestellt?
1: Also wir haben vor ein paar Jahren in Farsleben ein nagelneues Gerätehaus gebaut, sind jetzt auch dabei, in Wolmirstedt viel Geld zu investieren in die Sanierung, schaffen Fahrzeuge an. Ich würde sagen, Wolmirstedt investiert sehr viel in die Feuerwehren.
0: Das ist die Zeitkapsel, in der neben einer aktuellen Tageszeitung und einem Satz Euromünzen auch Briefe an nachfolgende Generationen luftdicht verschlossen für die Nachwelt hinterlegt werden.
3: Also für uns bedeutet das eine große Wertschätzung der Stadt uns gegenüber. Und für uns selber als Kameraden ist natürlich so ein Neubau ein neues Heim, wo wir wirklich uns sehr, sehr freuen, dort einzuziehen. Und den Gegebenheiten ist dieses Haus dann besser angepasst, weil Technik wird immer mehr. Die Bedingungen im alten Gerätehaus sind nicht so, wie sie sein müssen. Und da wird mit dem neuen Haus das eben alles angepasst.
4: Also das bedeutet sehr viel für das Dorf, da die Feuerwehr ein wichtiger Punkt für das ganze Ortsleben ist. Und auch der Feuerwehrverein ganz viel für den Ort macht, also aktiv tätig ist, sich engagiert, auch die Feuerwehr. Und vor allen Dingen stolz sein können wir eigentlich als Ort, dass wir so eine tolle Kinderfeuerwehr und Jugendfeuerwehr haben. Also dass wir den eigenen Nachwuchs aufziehen und dafür eigentlich auch sorgen, die Feuerwehr, dass dieser Nachwuchs auch hier im Ort bleibt. Das ist nicht ganz so einfach durch Ausbildung, wenn die Ausbildung fertig sind, dass man eben beruflich sich anders orientiert. Aber es sind ganz viele, die auch hier im Ort ansässig bleiben und dann eben die Reihen der Feuerwehr verstärken als aktives Mitglied.
0: Der Grundstein ist eigentlich ein Eckstein, denn der Neubau ist nicht unterkellert. Mit handwerklichem Geschick wird die Metallhülse erst in den feuchten Beton eingelegt und dann Kelle für Kelle bedeckt und wenn auch nicht für die Ewigkeit, zumindest für sehr lange Zeit an dieser Stelle verbleiben. In gut einem Jahr soll das neue Feuerwehrhaus bezogen werden können. Das alte wird abgerissen und an der Stelle werden Parkplätze entstehen.
5: Ich sehe nicht anders aus eigentlich. Ein bisschen grün drauf und ein bisschen Augenschminke. Ich laufe eigentlich immer so rum.
6: Auch dieses Jahr fanden weit über 5000 Hexen und Hexer den Weg zum Hexentanzplatz in Thale. Bei bestem Wetter und ausgelassener Stimmung reisten die schaurigen Gestalten aus ganz Deutschland an, um sich in ihren zauberhaften Kostümen zu präsentieren. Dazu bot die Crew von Ronny Große und seinem Organisationsteam auch ein tolles Bühnenprogramm an, welches bereits am Nachmittag zu den Hits von Luna eingestimmt wurde.
7: Wir haben einfach das fantastischste Wetter, was man sich vorstellen kann. Und ganz viele Leute sind hier hochgeströmt zu uns auf den Hexentanzplatz, zur wohl schönsten und größten Walpurgisnacht, die wir hier im Harz haben, wie ich finde. Und ich freue mich wirklich, dass alle richtig gute Laune mitgebracht haben. Die Künstlerinnen und Künstler haben echt gute Stimmung und sind hochmotiviert. Und ich glaube, da gab es auch schon den ersten großen Applaus da auf der ganz großen Fläche. Und alle sind guter Dinge, dass wir in den 1. Mai starten.

Zwischen den Menschenmassen konnte man immer wieder die Walking Acts treffen, die unterwegs waren. Viele Besucher warteten auf die bekannte Synthie-Pop-Band Camouflage. Diese produziert schon seit vielen Jahren bekannte Musik. So spielten sie auch ihren Debüthit aus den 1980ern, The Great Commandment.

Das ist wie so ein Stück Lebenselixier für mich, kann ich sagen. Das ist zwar ein toller Aufwand, das im Vorfeld und im Nachgang zu organisieren, aber wir haben ein richtig gutes Team und das macht eine große Freude, das zu organisieren. Das ist eigentlich auch so ein Stück weit der Grund, warum ich damals gesagt habe, Bürgermeister von Thale zu sein, ist ein schöner Job und genau das ist es auch.

diesem Jahr gab es eine spektakuläre Lasershow, da die Technik des neuen Bergtheaters mit genutzt wurde. Der gesamte Platz, einschließlich Parkdeck, wurde so komplett beleuchtet und zauberte eine magische Lichterwelt über den Hexentanzplatz in Thale.

0: Seid ihr wilde Teufel, die es nicht verpassen, die Weiber ordentlich anzufassen? Und ihr, seid ihr Hexen, welche es gestatten, dass heute Nacht die Teufel euch begatten?
1: Den Abschluss bildete wie immer das Höhenfeuerwerk.
2: Wir haben also auf dem Parkdeck, das wir ja hier vor uns haben oder neben uns haben auf dem Platz, haben wir einfach noch zugelegt und haben da Laser eingebaut. Wir haben quasi eine Rundum-Lasershow dort gestaltet und organisiert. Und man kann überrascht sein, der Mephisto wird auch auf dem Parkdeck stehen.

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3: Wo Sachsen-Anhalt trifft, ist das Motto des diesjährigen Landesfestes und bewusst verzichtete man auf den Bindestrich, denn die Veranstalterstadt Bernburg liegt gewissermaßen auf der Grenze zwischen Sachsen und Anhalt. Und damit sind wir auch schon mittendrin im Programmangebot zum nunmehr 24. Sachsen-Anhalt-Tag, der vom 5. bis 7. Juni in Bernburg stattfinden wird. Bernburg, war da nicht mal was? Ja, das erste Landesfest dieser Art im Jahr 1996 war auch in Bernburg und in gewisser Weise ist man mit den Veranstalterstädten einmal rum in unserem Bindestrichland. Doch trotzdem man hier zum zweiten Mal zu Gast ist, kann man nicht auf viele der damals gemachten Erfahrungen zurückgreifen.
4: Man macht vieles neu. Vor 30 Jahren sind wir, glaube ich, viel, viel unbeleckter rangegangen. Da hatten wir die Aufgabe, den Sachsen-Anhalt-Tag zu gestalten und haben dann gedacht, na ja, dann machen wir mal ein großes Fest. Dann kamen natürlich auch damals Partner von außerhalb mit dazu, aber bestimmte Dinge, die man heute berücksichtigt, Verkehrskonzept, Sicherheitskonzept, die Abstimmung mit den Senderbühnen, das ist schon ein anderes Kaliber als vor 30 Jahren.
3: Und dann kommen natürlich noch die 30 Jahre Erfahrung dazu, die man mit der Veranstaltung großer Stadtfeste sammeln konnte. Und die spiegeln sich natürlich auch im Programm für das Landesfest 2026 wieder. So waren bei dieser Medienkonferenz die Vertreter der drei großen Radiosender unseres Bundeslandes zugegen, um über die auf ihren Bühnen stattfindenden Programme zu sprechen. MDR, SAW und Radio Brocken betreiben wie gewohnt ihre auf das Festivalgelände verteilten Showbühnen, was natürlich bedeutet, dass man die sonst nur zu hörenden Moderatoren der Sender auch zu sehen bekommt und dass Musik auf diesen Bühnen eine Hauptrolle spielen wird. Wirklich große Bandnamen sind allerdings nicht dabei, sondern eher Coverbands oder Musikgruppen, die vor vielen Jahren mal einen Namen hatten, aber sicher für gute Stimmung stehen dürften.
4: Und das Besondere, und da danke ich den Sendern, die haben heute uns sehr gut nochmal aufgezeigt, dass sie ja auch die regionalen Künstler mitnehmen. Also nicht nur Künstler, wo wir uns freuen, dass wir sie nach Bernburg bekommen, sondern sie zeigen die Region eben auch mit den Nachwuchsbands und so weiter.
3: Dazu kommen natürlich die vielen über das gesamte Festivalgelände anzutreffenden Informations- und Mitmachangebote, die besonders vom Ehrenamt geprägt werden. Stände, die sich oft genug um die sogenannten Landesbühnen scharen.
4: Also die Leute können sich darauf freuen, ganz Sachsen-Anhalt kennenzulernen. Wirklich alle fünf Regionen des Landes stellen sich hier beim Sachsen-Anhalt-Tag vor. Mit ihren Künstlern, mit ihren Folkloregruppen, mit ihren regionalen Besonderheiten. Und dann kann man durch die Regionaldörfer schlendern, mit Menschen ins Gespräch kommen. Sie dürfen vor allen Dingen an ganz, ganz vielen Stellen mitmachen. Das habe ich in Stendal wunderbar erlebt und das erwarte ich auch hier. Die ersten Anzeigen dafür sind auch da. Und dann gibt es die Meilen, die sozusagen übergreifend sind, nicht regional geprägt, sondern zu bestimmten Themen. Mittelalter, Kinder- und Jugendmeile, das Kirchendorf, die Bundeswehr wird sich präsentieren, die gesamte Blaulichtmeile, um nur einiges zu nennen.
3: Das Festivalgelände ist groß und umfasst nahezu die gesamte Innenstadt Bernburgs. Da man mit etwa 200.000 Besuchern rechnet, wird der Autoverkehr bereits weit draußen auf Park-and-Ride-Plätze geführt, von denen man Busverbindungen im 20-Minuten-Takt anbieten wird. Deswegen die Empfehlung der Veranstalter, doch mit den Angeboten der NASA nach Bernburg zu reisen, die dafür nicht nur zusätzliche Zugverbindungen anbieten werden, sondern auch die bestehenden Zugkapazitäten durch mehr Waggons erweitern wollen. Das gehört übrigens auch zum Sicherheitskonzept für diese Großveranstaltung, auf das nach den Ereignissen in Magdeburg und Leipzig noch einmal ein besonderer Augenmerk gelegt wurde.
4: Ja, die gesamte Festmeile ist verkehrsfrei. Natürlich, Einsatzfahrzeuge müssen durchfahren, aber kein Privatverkehr. Die Bevölkerung ist darüber informiert worden und

0: richtet sich darauf ein, eben ein paar Tage autofrei zu leben. Das kann man planen. Man kann auch planen, dass die Polizei mit dabei ist, dass man die Verkehrsströme anders lenkt. Und diese Dinge, die sind bedacht worden. Und natürlich das ganz übliche Brandschutz und ähnliche Dinge. Wir werden Unterstützung haben von der Feuerwehr. Das, was man denken kann, das haben wir bedacht. Und trotzdem, das muss man immer wieder sagen, das Leben ist gefährlich. 100% gibt es nicht.
1: Zum Schluss sollte man vielleicht noch den traditionellen Festumzug am Sonntag erwähnen, der sich ab 11 Uhr durch die Stadt bewegen wird. Ja, und das alles gibt es bei freiem Eintritt, wobei für die Nutzung der Parkplätze und des Shuttle-Transfers pauschal 5 Euro fällig werden. Noch 4 Wochen sind Zeit bis zum Sachsen-Anhalt-Tag. Fans solcher Großveranstaltungen sollten sich den Termin unbedingt vormerken.
2: Im vergangenen September wurde die neue Flexity-Straßenbahn der Magdeburger Verkehrsbetriebe in Betrieb genommen und ist seitdem ein fester Bestandteil des Linienverkehrs in der Landeshauptstadt. Bei dem Titel Flexity sollte es sich allerdings nicht um den offiziellen Namen des Fahrzeugs handeln. Dieser wurde nun am Donnerstagvormittag verliehen. Dafür empfing die Oberbürgermeisterin vor dem Rathaus eine Bürgerreisedelegation aus Le Havre, Magdeburgs Partnerstadt in Frankreich. Diese Partnerschaft besteht inzwischen seit 15 Jahren und repräsentiert nicht nur den kulturellen Austausch, den diese deutsch-französische Freundschaft ermöglicht, sondern die Verbindung zwischen den beiden Städten steht auch für Mobilität. Somit nahm man das 15-jährige Jubiläum zum Anlass, diese enge Verbindung noch weiter zu festigen, weshalb diese Straßenbahn fortan den Namen Le Havre tragen wird.
3: Gerade mit Le Havre ist die Städtepartnerschaft sehr, sehr intensiv, lebt von Schüleraustauschen und von Bürgerreisen. Also es ist nicht die erste Bürgerreise und viele sind schon mehrfach mit der Bürgerreise nach Magdeburg gekommen. Und das zeigt, dass auch dank der deutsch-französischen Gesellschaft die Städtepartnerschaft absolut mit Leben erfüllt ist.
2: Schon das Bauen der Flexity geschah im Rahmen dieser länderübergreifenden Freundschaft, denn die Straßenbahn wurde im sächsischen Werk Bautzen des französischen Konzerns Alstom gefertigt. Mit der Taufe am Donnerstag wollte man die langjährige Städtepartnerschaft nur noch im Alltag sichtbar machen, weshalb ab sofort ein Aufkleber mit dem Namen der Stadt und das dazugehörige Wappen das Gehäuse über der Fahrerkabine zieren. Nach den einleitenden Worten am Rathaus konnte beides ausgiebig von der Delegation aus Le Havre bewundert werden. Danach setzte das Fahrzeug sich in Bewegung Richtung Domplatz. Die erste Tour der Flexity unter ihrem neuen Namen. Bei dieser einen Straßenbahntaufe soll es sich jedoch nicht um die einzige handeln.
3: Es wird in der Perspektive dann, auch wenn wieder Jubiläen sind, andere Städtepartnerschaften auf Straßenbahn geben. Also wir wollen auch noch mehr Straßenbahnen dann entsprechend mit den Städtepartnerschaften taufen, die wir als Stadt Magdeburg haben.
2: Die nächste Taufe dürfte dann vermutlich zu Ehren der Verbindung mit Sarajevo vonstatten gehen, die Hauptstadt von Bosnien-Herzegowina, deren Partnerschaft mit Magdeburg bereits seit 1977 besteht und im nächsten Jahr also ihr 50-jähriges Bestehen feiern kann.
4: Am 15. April begrüße der Ministerpräsident von Sachsen-Anhalt, Sven Schulze, den Bundeskanzler Friedrich Merz am Sachsen-Anhalt-Tag in der Berliner James-Simon-Galerie. Ungefähr bis Mitternacht tauschte er sich mit seinen Kollegen und Kolleginnen über landesweite Themen aus. Etwa 9 Stunden später stand er in Halberstadt vor den Türen der FIS. In den Morgenstunden wird er von CDU-Landtagskandidat Artjom Pusch und dem FIS-Vorstand herzlichst begrüßt. Wie auch der ehemalige Ministerpräsident Rainer Haseloff will sich nun auch Sven Schulze über das Unternehmen und die zukünftigen Herausforderungen erkundigen. Dafür bekommt er einen exklusiven Einblick, eine Spritztour mit der FIS-Lok und in einer der Dieselflotte Sachsen-Anhalt, die er beide einmal selbst steuern darf.

0: Wir haben ein sehr abwechslungsreiches Feld, was wir ihm zeigen können. Wir haben über 180 Jahre Tradition und Geschichte und genau das macht das Interessante aus. Also wir haben zum einen die Wartung des Dieselnetzes hier in Sachsen-Anhalt, diese modernen Triebzüge. Wir haben Korrosionssanierung an den Schweizer Fahrzeugen und wir haben auch eine ganze Menge historische Fahrzeuge, unter anderem von der SBB-Historik, vom Deutschen Technikmuseum und auch von den Harzer Schmalspurbahnen. Also der bunte Mix macht, glaube ich, eine sehr große Abwechslung.
1: Was bei einer Tour über das FIS-Gelände nicht fehlen darf, ist die DDR-Ikone SVT Görlitz. Auch hier gab es eine umfangreiche Besichtigung durch das Innere der alten Legende.
2: Ja, die FIS ist ja eines unserer wichtigen Unternehmen in der gesamten Region, einer der größten Arbeitgeber.

0: Und wir wollen alles dafür tun, dass die Firma natürlich auch weiter wächst und weiter auch sichere Arbeitsplätze auch schafft. Und deswegen war das auch sehr, sehr spannend, wie gesagt, auch mit den Mitarbeitern zu reden und schauen, was können wir besser tun.
1: Gerade mittelständische Unternehmen wie die Verkehrsindustriesysteme will Sven Schulze unterstützen. Denn sie sind es, die unsere Harzregion attraktiv für Arbeitnehmer machen. Daran soll festgehalten und gearbeitet werden. Hier auf einem Gelände der Quedlinburger Saatgutgruppe wird er von Geschäftsführerin Antje Kresser, dem Oberbürgermeister Quedlinburgs Frank Ruch und dem Kreisvorsitzenden der CDU im Harzkreis Uli Thomas begrüßt. Antje Kresser führt sie dabei durch die Hallen des Unternehmens Florag.
2: Wir konnten ihm zeigen, dass wir 100 Millionen Tüten mit Quedlinburger Logo produzieren, zwar nicht hier am Standort, aber dass wir im Prinzip der größte Werbeträger sind für die Stadt Quedlinburg, beziehungsweise zeigen die Quedlinburger Türmchen, sind Inhaber der Marke Quedlinburger Saatgut. Wir sind ein recht großes Unternehmen, Mittelständler, die eng mit der Stadt Quedlinburg verwoben sind. Also an diesem Standort wird hauptsächlich mit Pflanzen gearbeitet, aber hier werden auch Pflanzkartoffeln abgefüllt. In Aschersleben stehen sehr, sehr viele Saatgutproduktionsmaschinen, die wiederum die bunten Tütchen abfüllen.
1: Wie auch bei der FIS in Halberstadt wird hier über die Probleme und Herausforderungen der Unternehmensgruppe gesprochen.
3: Für mich als Ministerpräsident ist es wichtig, dass ich meine Politik nicht vom Schreibtisch in Magdeburg mache, sondern dass ich als Ministerpräsident im Land unterwegs bin. Das war ich vorher als Wirtschaftsminister. Ich bin ja auch Ingenieur und interessiere mich natürlich, wenn wir über das Thema Eisenbahn sprechen, auch über die Technik. Hab dort gesehen, wie interessant es ist, wie wichtig es ist, auch immer wieder über die Internationalität zu sprechen. Dieses Unternehmen in Halberstadt existiert deshalb, weil es Aufträge hat aus dem europäischen Ausland, genauso wie aus Deutschland und aus Sachsen-Anhalt. 400 Menschen, die dort arbeiten, die dort am Ende auch in den nächsten Jahrzehnten gute Arbeitsplätze haben sollen. Und deswegen haben wir darüber gesprochen, welche Techniken sind für die Zukunft interessant. Mein Ziel ist es, dass die Menschen hier sicher leben können, auch Sicherheit für ihre Arbeitsplätze.
4: Es ist uns schon ein Anliegen, dass diese Tradition erhalten bleibt. Natürlich ist es wirtschaftliche Betätigung, das muss ich rechnen. Das ist auch sehr schwierig, weil doch die Lohnkosten und auch die Energiekosten auch hier eine große Rolle spielen. Aber wir haben ja ein gutes Beispiel für gutes Know-how, für gute Ideen, für Kreativität bei der Produktentwicklung bis zur Vermarktung. Und ich bin sehr froh, dass wir in Quedlinburg solche Unternehmen noch haben, die darüber hinaus auch so manch anderen Punkt unterstützen mit Blumen, mit Pflanzungen. Das tut uns gut, das tut der Stadt gut und damit uns allen.

0: Eigentlich stehen die 13 Hektar des Rosariums in der Berg- und Rosenstadt Sangerhausen, wie jetzt schon zweimal in diesem Text erwähnt, im Zeichen der Rose. Doch derzeit dominieren die Frühblüher das Gelände und erfreuen die Besucher mit einer frischen, fröhlichen Farbenpracht. Dennoch waren am 1. Mai jede Menge Besucher aus nah und fern gekommen, um gemeinsam mit dem Team der Anlage in die Saison zu starten. Das hatte für diesen Tag wieder einiges organisiert.
1: Großer Garten- und Pflanzenmarkt, ja, und wie man sieht, es ist voll. Also wir haben knapp 50 Aussteller, ist für jeden was dabei. Und ja, es ist eine super Veranstaltung mittlerweile, etabliert, viele, viele Leute aus nah und fern. Und ich glaube, es läuft ganz gut. Die Mitarbeiter sind glücklich, es war eine harte Vorbereitung, wie jedes Jahr immer aufs Gleiche. Aber ich bin stolz. Ich kann mich auch nur bedanken bei meinen Mitarbeitern, weil es ist viel Arbeit, viel Vorbereitung.
2: Die Saison beginnt, wenn man so aufs Jahr schaut. Was sind so die Höhepunkte? Da gibt es sicherlich bestimmt die typischen, aber vielleicht auch atypische.
1: Genau, die typische ist heute der 1. Mai und dann geht es natürlich los, gleich im Juni, Ende Mai das Chortreffen, das traditionelle. Und dann im Juni Berg- und Rosenfest, Nacht der 1000 Lichter, diesmal an einem Tag. Und dann Rose trifft Kunst, Picknickkonzerte, beginnt ab nächster Woche, ab 10. Mai, jeden Monat bis September. Viele, viele weitere Veranstaltungen in der Rosenarena, Art und Garfunkel, Semino Rossi, Pink Choice, also Pink Floyd Show. Ist für jeden was dabei. Wir haben knapp 110 Veranstaltungen jetzt in der Saison. Also ist pickepacke voll. Einfach mal auf unsere Homepage schauen, www.europa-rosalm.de, und da kann sich jeder sein Highlight raussuchen.
0: Doch bleiben wir heute beim Saisonstart.

Es wurde flaniert, fotografiert, bestaunt und gekauft. Die zahlreichen Stände sowohl an der Rosenarena als auch im Eingangsbereich boten Pflanzen aller Couleur. Dies im wahrsten Sinne des Wortes bei den Blumen, aber natürlich waren auch Gemüsepflanzen, Kräuter und Obstgewächse im Angebot. Dank der Beratung durch die Händler griffen die Gäste auch gern in die Pflanzenkisten und anschließend zur Geldbörse. Ein erfolgreicher Tag für beide Seiten. Ganz nebenbei sorgten musikalische Gäste für Unterhaltung, wie beispielsweise der Ziegelröder Spielmannszug.

0: erschöpft vom ganzen Trubel, genoss so mancher auch eine kleine Auszeit, im besten Fall mit einem Gläschen Wein. So lässt es sich leben. Vor dem Rosarium setzte sich die Händlermeile fort. Hier waren nicht nur das Theater Eisleben präsent, sondern natürlich auch kulinarische Angebote und, wie sagt man so schön salopp, Deko-Dingens. Alles in allem ein schönes Tageserlebnis für alle Gäste. An diesem Tag galten übrigens die Eintrittspreise der Nebensaison. Doch wie sieht es denn aus, wenn künftig die Rosen in Blüte stehen? Muss man dann in diesem Jahr bei einem Besuch des Rosariums tiefer in die Tasche greifen?
1: Nein, wir haben wirklich lange überlegt und wie du schon sagst, es wird überall teurer, alles steigt. Aber wir haben gesagt, nein, wir lassen die Eintrittspreise gleich. Also die Tageseintrittspreise sind identisch vom letzten Jahr. Das Einzige, was wir erhöht haben, ist die Dauerkarte. Die ist von 40 auf 45 Euro gestiegen, aber ansonsten ist alles gleich geblieben. Und ich denke mal, die Besucher werden uns danken und werden genauso zahlreich kommen wie im letzten Jahr.

0: Sie waren heute in einen unschönen Vorfall verwickelt.
1: Das ist deine Schuld. Ich habe noch nie was übersehen. Niemals.
2: Stroke Unit, Alexandra hier. Bitte folgen Sie meinen
3: Finger. 4 Milligramm Aktylyse.
4: Ich brauche bitte dringend eine Einschätzung.
1: Ich bin gleich da.
2: Ich bin Alexandra, die Neurologin dieser Abteilung.
1: Camilla.
2: Du meintest, es sei dringend?
1: Wieso denn dringend?
5: Mir geht's sehr gut.
2: Ich komme nicht ins Patientenportal.
1: Probier es einfach in einer Minute nochmal.
6: Hilfe!
1: Oliver?
6: Hilfe!
1: Aber das habe ich dir doch gesagt.
4: Die Nackensteifigkeit.
1: Nein, das hast du nicht gesagt.
4: Ich habe dich angerufen, weil ich eine Nackensteifigkeit festgestellt habe.
7: Es geht doch im Augenblick überhaupt nicht darum, eine Schuldfrage zu klären.
1: Du hast einen so schweren Verdacht und reagierst nicht?
4: Du hast ihn nach Hause geschickt.
1: Wie groß ist das Risiko bei einem Eingriff?
8: Zu 80% verschlimmert sich die Blutung durch eine Operation.
1: Also gibt es Hoffnung. Das meinen Sie doch, oder?
7: Die sind für dich.
9: Die Liebe ist stärker als der Tod.

0: Ja, ich komme.
1: Ja, das sieht nach Komödie aus.
2: Hi.
1: Hi. See you tomorrow.
2: Was wollen wir eigentlich gucken?
1: Weiß ich nicht. Wir können mal gucken, was so da ist.
3: Nachhaltigkeit, Migration, Klimawandel. Man das ohnehin nicht voneinander trennen kann.
4: Dann würde ich vielleicht die halbe Gurke nehmen und...
2: Vielleicht eine Vorspeise und einen Salat.
1: Ich habe mal wieder Bock auf Fisch.
3: Justin verliebt sich in Alice, doch sie lebt für ihn immer einen Tag in der Zukunft und er lebt für sie einen Tag in der Vergangenheit.
5: Da sieht man nicht viel.
6: Darf ich mal?

0: Such doch mal Awesome Movie, das hat Julia mal erwähnt. Ja, die wäre vielleicht besser. Die auch. Die nicht. Ich mach dir erstmal einen Tee.
1: Nein!
2: Der Bildhauer Ariel arbeitet nachts als U-Bahn-Fahrer, um sich die Miete für sein Atelier in Brooklyn zu verdienen. Im Schlaf verfolgen ihn Visionen von einem Tier, das mit ihm spricht.
3: Du Hurensohn, zu dem ich bist, eine Scheißkarre abzustellen!
2: Tier, das Leben ist ein Croissant. Mhm. Scheidung und andere Liebeserklärungen. Mhm.

0: trotz komplizierter Zeiten Volksfeststimmung auf dem alten Markt. Fast alle sind gekommen, um hier am Tag der Arbeit für den sozialen Standard in Deutschland zu demonstrieren. Auf der Bühne handgemachte Musik und in den Ständen Gespräche über die wirtschaftliche Situation in Deutschland und gerade in Sachsen-Anhalt. Alle wissen darum, dass Deutschland eine ganze Reihe von Reformen braucht, aber die möglicherweise damit verbundenen Lasten sollten gerecht aufgeteilt werden. Aber gerade versucht die Bundesregierung, hier Arbeitnehmern die Schuld an der wirtschaftlichen Schwäche des Landes zuzuschieben. Und das wollen sich die Gewerkschaften nicht gefallen lassen.
1: In diesem Jahr steht der 1. Mai unter dem Motto, erst unsere Jobs, dann eure Profite. Und genau darum geht es gerade. Wir sehen, dass Arbeitsplätze abgebaut werden, dass Wirtschaftsstandorte hier in Sachsen-Anhalt in Gefahr sind, dass Preise steigen, dass täglich Angriffe auf Beschäftigtenrechte stattfinden. Wenn ich an den 8-Stunden-Tag denke, an Lifestyle, Teilzeitdebatten, die Krankenversicherung, die Rente, alles ist gerade in Frage gestellt. Das bewegt die Menschen und deshalb sind wir heute auf den Plätzen, um für Arbeitnehmerrechte einzustehen.
0: Aufgefallen ist, dass in dem bunten Mix aus Gewerkschaften und politischen Parteien die blaue Alternative fehlt, die sich entweder hier nicht hergetraut hat oder aber, dass in ihrem politischen Programm Arbeitnehmerrechte nicht so wichtig sind. Ganz anders sieht das Magdeburgs Oberbürgermeisterin, denn die Stadtverwaltung ist einer der größten Arbeitgeber in Sachsen-Anhalt.
2: Erst unsere Jobs, dann eure Profite. Dieses Motto gilt auch im kommunalen Kontext. Und auch die Stadt muss sich um eine gerechte Aufteilung der finanziellen Mittel bemühen. Das ist nochmal der Appell auch in Richtung Land und Bund. Unterstützt die Kommunen, denn wir sind vor Ort. Wir müssen den Menschen Rede und Antwort stehen, wenn es nicht funktioniert.
0: Betrachtet man die Aktivitäten zum 1. Mai, den Tag der Arbeit in ganz Deutschland, dann wird es entscheidenden Widerstand geben gegen Pläne, Arbeitnehmerrechte einzuschränken. Die Gewerkschaften wissen um ihre Kraft und die gerade neu gewählten Betriebsräte werden sich bemühen, in dieser Auseinandersetzung ihr Möglichstes zu tun.
3: Vor der Welle schwimmen ist das Leistungsziel der Stadtwerke Halle, mit der man beschreiben will, dass man schneller als der Wettbewerb sein möchte. Nun haben die Stadtwerke in Halle in ihrem Metier der Wärme- und Stromlieferung im Stadtgebiet relativ wenig Wettbewerb. Aber wenn es um Investitionen in neue Technologien geht, dann ist der Wettbewerb hart. Beispielsweise um Firmen, die in der Lage sind, innovative Lösungen anzubieten oder wichtige Gerätetechnik zu guten Preisen zu liefern. Und wenn man vor der Welle schwimmt, dann kann man zuschlagen, solange der Wettbewerb noch nicht so weit ist. Denn es ist davon auszugehen, dass die nun vorgestellte Lösung, die neben dem Klärwerk in Halle Nord gebaut werden soll, bald in vielen Städten Deutschlands entstehen wird. Denn die Lösung in Halle ist der erste Einsatzfall hierzulande, der gebaut werden soll.
4: Ja, wir wollen eine Wärmepumpe bauen. Und zwar soll diese Wärmepumpe mit erneuerbaren Energien Wärme versorgen. Und diese Wärmepumpe wird an dem Standort Kläranlage installiert, weil wir können an der Kläranlage quasi das warme Wasser, ja, was gereinigt wurde, nutzen. Und deswegen hat diese Wärmepumpe eine sehr, sehr hohe Effizienz und diese Wärme wird dann ins Fernwärmenetz eingespeist und kann eben auch die Fernwärmepreise ja sicher und gut und stabilisiert versorgen.
3: Es ist ja durchaus möglich, dass viele das Wort Wärmepumpe nicht mehr hören können, aber Ingenieure finden diese Lösung sicher genial. Denn man kann aus dem Einsatz von einer Kilowattstunde Strom so viel Wärme erzeugen, für die man sonst 3 Kilowatt an Gas verfeuern müsste. Das sollte eigentlich jedem klar sein, dass das ein gutes Geschäft ist, vor allem wenn der Strom aus erneuerbaren Energien stammt. Der Prozess, der dem zugrunde liegt, ist ein alter Hut. Er wurde von Karl Linde vor etwa 150 Jahren erfunden, um Eis für Brauereien zu produzieren. Die Wärme, die nun am Klärwerk gepumpt werden soll, stammt aus den Faulgasbehältern, in denen das Abwasser von Bakterien gereinigt wird. Die brauchen für ihre Arbeit ein gewisses Temperaturniveau und das warme, geklärte Abwasser landet jetzt einfach so in der Saale. Was nicht gut für die Saale ist, weshalb eine vorherige Abkühlung helfen würde und die dabei entstehende Prozesswärme wird so verarbeitet, dass man sie in das Fernwärmenetz der Stadt einspeisen kann.
4: Na, Neuland deswegen, weil diese Wärmepumpe ist relativ groß, ist eine Großwärmepumpe. Auch am Standort einer Kläranlage ist es jetzt in Deutschland auch noch nicht so oft gemacht worden. Es gibt so kleinere Anlagen, aber in der Größenordnung ist es eine besondere Anlage. Und das Kältemittel ist sehr besonders, weil wir nutzen Isobutan. Und Isobutan, das können Sie sich so vorstellen, das wird auch in jedem Kühlschrank verwendet, weil die Wärmepumpe ist nichts anderes. Das ist das Funktionsprinzip wie ein umgekehrter Kühlschrank. Auch in jedem Kühlschrank ist Isobutan drin. Und Isobutan ist deswegen so wertvoll für uns, weil Isobutan ist nicht giftig und wir leiten ja das Wasser dann in die Saale ein. Und deswegen ist das für uns ein sehr, sehr wichtiger, eine wichtige Prämisse gewesen, hier wirklich ein Kältemittel zu nutzen, was wirklich sehr, sehr umweltfreundlich ist.
3: Die Wärmepumpe wird von einer Firma aus Greifswald produziert und installiert, mit der hier gerade ein Vertrag geschlossen wird. Damit betreten beide Unternehmen Neuland, denn die installierte Leistung ist bereits in der Lage, bis zu 20% der in Halle benötigten Fernwärme zu übernehmen und das CO2-neutral.
4: Also der Anteil ist so zwischen 10% und 20%. Wir versorgen so circa 700 Millionen Kilowattstunden Fernwärmeabsatz haben wir in etwa. Das sind so circa 50.000, 60.000 Haushalte, aber eben auf öffentliche Einrichtungen, Industrie, Unternehmen. Also wenn man das jetzt umrechnen würde, den gesamten Bedarf, da sind das ungefähr so 80.000 Haushalte. Und wenn wir 10% bis 20% mit der Wärmepumpe versorgen bzw. dekarbonisieren, dann sind das so zwischen 10.000 und 20.000 Haushalte, die dann über diese Wärmepumpe versorgt werden.
3: Da man davon ausgehen muss, dass fossile Energieträger zukünftig noch teurer werden, wird das neue System zunächst dafür sorgen, dass die Preise für Fernwärme konstant bleiben können und so helfen, weitere Kunden für die Fernwärme zu gewinnen. Welche das sein könnten, wurde in der gerade vom Stadtrat beschlossenen Wärmeplanung dargelegt. So viel ist jedoch sicher: Nicht jeder Haushalt in Halle wird von Fernwärme profitieren können, was bedeutet, dass sich mit den Jahren auch viele andere Hausbesitzer entscheiden müssen, eine alte Gasheizung durch eine eigene Wärmepumpe zu ersetzen.
5: Die 29. Eisleber-Frühlingswiese lockte wieder viele tausende Besucher in die Lutherstadt. Bereits zur Eröffnung am 30. April zeigte sich das Wetter von seiner besten Seite. Traditionell waren Gäste aus Politik und Wirtschaft gekommen,

0: ging.
1: Mittlerweile haben wir 90 VCs, ein Teil sehen Sie hier präsentiert. Viele Unternehmen nutzen diese wunderbare Möglichkeit der Werbung für ihr Unternehmen, für ihre tollen Produkte. Und es freut mich insbesondere, dass es nach wie vor diese Beliebtheit hat. Seit 1998 gibt es dieses Format, die, ja, ich sage mal, kleine Form der großen Visa. Aber mittlerweile ist fast kein Unterschied mehr. Über 100.000 Besucher fast jedes Jahr. Und ich bin mir ziemlich sicher, mit Unterstützung der Sonne und des langen Wochenendes werden wir das auch in diesem Jahr schaffen.
0: Punkt 14 Uhr wurde der offizielle Akt vorgenommen. Mit dem Durchschneiden des Bandes war die Frühlingswiese eröffnet. Traditionell gehen Wisi, Bürgermeister Staub und eine kleine Schar von Interessierten auf der Gewerbeschau Reforma von Stand zu Stand. 25 Unternehmen aus den verschiedensten Branchen waren mit ihren Angeboten vor Ort. Da fiel die Entscheidung zwischen Staubsauger und jeder Menge Pferdestärken auf zwei Rädern auch dem Bürgermeister nicht leicht. An der Seite von Bürgermeister und Wisi war auch die Blütenkönigin des Seegebietes Mansfelder Land, Kim, die Erste. Seit gut einer Woche gekrönt, freute sie sich auf diesen ersten offiziellen Auftritt.
2: Einfach ein schönes Gefühl, wenn man was repräsentiert und die Leute dann einen auch freundlich gegenübertreten und einfach sagen, schön, dass sie das machen. Ja.
0: Ganz offiziell war eine kleine Delegation der Ortsfeuerwehr Litzelsdorf aus Österreich das erste Mal in der Lutherstadt. Litzelsdorf ist genau wie Lutherstadt Eisleben die Partnerstadt von Memmingen.
3: Wir hatten bei unserem Besuch von der Feuerwehr Memmingen, hatten wir Kameraden aus der Feuerwehr Helfter dabei. Und denen hat es bei uns so gut gefallen, dass wir eine Gegeneinladung bekommen haben und zu so einem netten Besuch heute und mit einer Kirmes, da sind wir sehr gerne dem nachgekommen und freuen uns natürlich, dass da zu sein.
0: Karussell fahren, die Riesenrutsche hinuntersausen, Salto schlagen, das Losglück herausfordern und vor allem Eisschlecken, hieß es das ganze Wochenende. Seit über 15 Jahren finden zur Frühlingswiese auf einem abgegrenzten Areal die Waldarbeitermeisterschaften statt. Danny Kloska, Forstwirtschaftsmeister im Landesforstbetrieb Sachsen-Anhalt, verriet uns, dass die Lutherstadt bei den Waldarbeitern gut ankommt.
4: Wir haben nur 55 Startplätze und die sind mehrfach überzeichnet, sodass wir nicht jeden Bewerber oder Wettkämpfer auch hier einladen konnten. Bei 55 muss man Cut machen und es wären gerne auch 70 gekommen. Daran sieht man, wie groß der Magnet ist, Eisleben. Und haben auch sehr hochkarätige Starter aus der Bundesrepublik. Die deutsche Nationalmannschaft schneidet mit morgen. Die sind gerade von der WM wiedergekommen, sind Vize-Weltmeister geworden. Jeder der Nationalmannschaftsmitglieder hat eine Goldmedaille in der Einzeldisziplin geholt. Wir haben einen Weltrekord nach Hause geholt oder einen Weltrekord geschnitten bei der Entastung. Also da sind wir schon sehr stolz drauf, dass wir auch die Nationalmannschaft hier auf unserer Meisterschaft begrüßen können.
0: Bereits um 9 Uhr am 1. Mai ging es dann bei den Waldarbeitern los. Nach einer kurzen Eröffnung durch Forstwirt Nils Hoffmann und Johannes Brodowski, stellvertretender Leiter des Forstbetriebs Süd, stand für 4 Teilnehmer gleich die Königsdisziplin auf dem Plan, die Zielfällung. Luis Kolb, frisch gebackener Vize-Weltmeister in der U24, holte in dieser Disziplin zusätzlich den Weltmeistertitel mit 656 von 660 Punkten. In Eisleben ging er somit hochmotiviert an den Start. 624 Punkte erkämpfte er an diesem Tag und landete damit dieses Mal nicht ganz vorn.
5: Und er geht zurück in die Rückreise, der Mast neigt sich Richtung Kiefer. Und der Letzte wurde genau getroffen, aber die Abweichung.
0: Spannend ging es natürlich auch bei den Disziplinen Präzisionsschnitt und Kettenwechsel zu.

0: deswegen sind alle immer ein sehr, sehr, sehr Kettenwechsel, wie man sieht. Es geht sehr, sehr flott.
1: Zwei Tage Waldarbeitsmeisterschaften, vier Tage Frühlingswiese mit Reformer. Der Mai startete in Eisleben mit viel Vergnügen.

0: Eine Amokfahrt durch eine Fußgängerzone in Leipzig, die mehrere Todesopfer forderte, bestimmt seit gestern die überregionale Berichterstattung in den Medien. Hier Bilder unserer Kollegen vom Sachsenfernsehen. Diesmal war es ein mutmaßlich deutscher Staatsbürger, der sein Auto mit Mordabsicht in eine Fußgängerzone lenkte. Dabei zeigt dieses schreckliche Ereignis, dass es keinen wirklichen Schutz vor solchen Taten gibt, ob als Amokfahrt, Terrorakt oder auch als Unfall. Sicher werden bald wieder die üblichen Schuldzuweisungen offenbar nach nicht vorhandenen oder nicht ausgefahrenen Pollern. Dabei gibt es nur einen einzigen Schuldigen, den Mann, der sein Auto in die Fußgängerzone lenkte. In Magdeburg ist die Erinnerung an die Terrorfahrt vom Dezember 2024 noch frisch und man teilt die Trauer mit den Opfern von Leipzig. Als Reaktion auf die Terrortat von 2024 rüstete der Magdeburger Weihnachtsmarkt im vorigen Jahr mächtig auf. Man erinnert sich an die nun mit Stahlseilen verbundenen Betonsteine und transportablen Stahlpoller, aber auch die Poller, die unmittelbar danach fest installiert wurden. Diese Sicherheitsmaßnahmen, über deren Sinn oder Unsinn angesichts der neuerlichen Ereignisse in Leipzig durchaus diskutiert werden darf, sollen nun dennoch verstetigt werden und dafür wollte die Ministerin für Infrastruktur am Montag einen Förderbescheid übergeben.
1: Die Finanzmittel, die wir der Stadt Magdeburg zur Verfügung stellen können, sind aus dem Infrastruktursondervermögen. Hier ist im Zuge der Haushaltsberatungen dazu aus der Mitte des Parlaments die Initiative gekommen und ich bin den Regierungsabgeordneten sehr, sehr dankbar dafür, dass das so umgesetzt werden konnte.
0: Gut 1 Million Euro stehen nun zur Verfügung, um bauliche und bewegliche Sicherheitsmaßnahmen zu beschaffen, die zukünftig nicht nur für Veranstaltungen im Rahmen des Weihnachtsmarktes zur Verfügung stehen sollen.
2: Wir werden Sicherheitselemente für die Veranstaltung auf dem alten Markt beschaffen. Was konkret werden wir sehen? Wir sind bei der Erarbeitung des Sicherheitskonzeptes für das Marktgelände und da wird sich sicherlich einiges ergeben. Also fragen, ob man noch zusätzlich Pollermöglichkeiten einbaut auf dem alten Markt. Unabhängig davon, dass es ja schon welche gibt, die eben auch entsprechende Sicherheit bieten können. Und bis hin zur Frage mobile Elemente, die gegebenenfalls auch an anderen Orten für Veranstaltungen genutzt werden könnten.
0: Die Planungen zu diesem Projekt sind bereits weit vorangeschritten, sodass damit zu rechnen ist, dass bereits zum Weihnachtsmarkt 2026 die Sicherheitseinrichtungen nicht mehr angemietet werden müssen, sondern der Stadt gehören. Man denkt auch darüber nach, sie gegebenenfalls an andere Kommunen zu vermieten, um eine weitere Verbesserung der Sicherheit in bestimmten Bereichen zu erreichen, ohne dass die Optik allzu sehr davon gestört wird.
3: Bereits zum 17. Mal wurden am Montag die LandessiegerInnen des Bundstadt-Blau-Kunstwettbewerbs ausgezeichnet. Unter anderem im Beisein von Gesundheitsministerin Petra Grimbenne, die den drei jungen Künstlerinnen persönlich gratulierte und sie für ihre Kreativität im Rahmen dieser Präventionskampagne lobte, die sich dafür einsetzt, dem übermäßigen Alkoholkonsum der jungen Generation entgegenzuwirken.
4: Mir gefällt dieser Wettbewerb so gut, weil wir nicht sagen, hey, du darfst das nicht machen, du sollst das nicht machen, sondern junge Menschen sich selber mal in einem ganz anderen Zusammenhang mit diesem ernsten Thema auseinandersetzen und dann selber kreativ zeigen, wie schön das Leben bunt sein kann ohne Alkohol.
3: Vor 17 Jahren wurde dieses Präventionsprojekt von der DRK ins Leben gerufen, als Antwort auf die alarmierenden Statistiken, was Komasaufen und den allgemein überhöhten Alkoholgenuss unter Jugendlichen und jungen Erwachsenen betraf. Seitdem hat sich viel getan. Die Zahlen sind deutlich gesunken und befinden sich auch weiterhin im Abstieg, so vermeldeten es die Kliniken. Um diese positive Entwicklung weiter zu begünstigen, wird derzeit über eine mögliche Abschaffung des sogenannten begleiteten Trinken diskutiert, also das Gestatten von Alkoholkonsum unter minderjährigen Jugendlichen im Beisein ihrer Eltern.
4: Dass es ja immer noch en vogue ist innerhalb der Gesellschaft, wenn Eltern mit dabei sind, dass die Kinder auch Alkohol trinken in Restaurants, obwohl sie minderjährig sind. Und da gibt es sich gerade auch so einen politischen Wandel, dass man sagt, auch da möchte man aufmerksam machen, dass das nicht zum Erwachsenensein dazugehört oder in Begleitung von Eltern dann Alkohol zu trinken. Und das ist auch nochmal ein guter präventiver Ansatz.
3: Denn obwohl die Zahlen gesunken sind und ein Abstiegstrend weiterhin erkennbar ist, handelt es sich bei Alkohol nach wie vor um die größte Einstiegsdroge im Land. Daher sei es wichtig, diese Präventionsarbeit auch für die kommenden Generationen aufrechtzuerhalten und gleichzeitig wird das kreative Engagement der Jugend belohnt. Also eine Win-Win-Situation für die jungen Menschen. Dem dürften auch die Landessiegerinnen Selina Dietrich aus Südsetal, Mia Ansorge aus Magdeburg und Vinia Bauer aus Jessen zustimmen, die mit ihren

0: und Kunstwerken bald noch auf bundesweiter Ebene ihr Glück versuchen werden.
1: Ich habe in den 17 Jahren auch schon erlebt, dass Sieger aus Sachsen-Anhalt dann auch Bundessieger geworden sind. Und auch in diesem Jahr wird es wieder diese Bilder auch weitergereicht. Und ich hoffe sehr, dass wir im Juni mit dabei sind, auch aus unserem Land zu zeigen, wie kreativ wir mit diesem Thema umgehen.
2: Die Glocken der Christuskirche in Amfort rufen zum Gottesdienst. Die abgestellten Motorräder vor der Sakristei deuten an, dass der etwas anders wird als sonst. Denn es ist der Gottesdienst, zu dem Bikepfarrer Andreas Holz zum Beginn der Motorradsaison eingeladen hat.
3: Die Gnade des Herrn Jesus Christus sei mit euch allen und die Liebe Gottes und die Gemeinschaft des Heiligen Geistes. Amen.
2: Die kleine Kirche ist ein Kleinod. Ihre Ausstattung selten und gut erhalten und in den Bänken sitzen die Männer und Frauen mit ihren Kindern und wissen, dass die Zeit auf der Harley, der Honda, der BMW oder der Kawasaki ein Stück Freiheit bedeutet, aber eben auch immer mit einem gewissen Risiko verbunden ist. Und da kann himmlischer Beistand ganz bestimmt nicht schaden.
4: Weil sie offensichtlich ganz bewusst sehr ungeschützt unterwegs sind. Wir sind alle ungeschützt unterwegs, aber Biker sind sich dessen immer bewusst. Allein schon beim Anziehen der Kleidung, geht das heute, kann ich heute aufsteigen, kriege ich es hin, mit diesem wuchtigen Instrument mich über die Piste zu schießen. Und dieses zu erleben und auch
5: am Ende auch heil wieder zurück.
4: Heil wieder ankommen und was erleben und Druck machen als Empfinden des Lebens. Das könnte man so, aber es gibt sicherlich auch andere Dinge, aber das ist so das Ding.
2: Schaut man sich die Maschinen auf dem Gelände der Amfurter Schmiede an, dann kann man sehen, dass jedes dieser Kraftpakete Druck machen kann. Also mit Hubraum und vielen Pferdestärken für Geschwindigkeit und Sound steht. Dieses Treffen nennt sich Frühlingserwache und ist traditionell die Saisoneröffnung. Es wird gefachsimpelt und in der Werkstatt die dort präsentierten Schmuckstücke begutachtet. Und natürlich werden die Frauen, werden es verzeihen, die obligatorischen Schrauberklischees erfüllt. Die Amfurter Schmiede ist eine Werkstatt speziell für Motorräder der Marke Harley-Davidson. Was macht gerade die Harley-Davidson-Motorräder so besonders?
6: Also grundsätzlich ist es, glaube ich, das Gefühl des Fahrens. Die Geräusche, die Motorengeräusche, der Klang einfach und sicherlich auch so ein Stück weit Freiheit mit rübergebracht über den großen Teich, gehe ich mal von aus. Es ist einfach ja, ein Lebensgefühl, würde ich eher sagen.
2: Und mit dieser allgemeinen Erklärung wollen wir es belassen. Denn jetzt werden sie verstärkt im Verkehr zu sehen sein, die Motorräder und ihre Besitzer, die schon am Morgen auf dem Weg zur Arbeit ein wenig von der Freiheit auf zwei Rädern spüren. Allen eine gute Fahrt durch den Sommer und nie schneller fahren, als ihr Schutzengel fliegen kann.

0: Kostproben wie diese gab es am Dienstagabend im Halleschen Opernhaus zu hören, wo die Bühnenhalle einen kleinen Vorgeschmack auf die Spielzeit 26-27 präsentierten. Im Opernhaus wurde diese mit dem überliegenden Titel weit und breit versehen, was sich einerseits auf die Vielfalt des Publikums bezieht, das man zu erreichen hofft, andererseits aber auch auf die zeitliche Spanne, die im kommenden Programm abgedeckt wird.
1: Wir fangen an nämlich 1646 mit Monteverdi Poppea und das geht wirklich bis hin zum 20. Jahrhundert. Also der Spielzeit selbst fängt an mit vermutlich das beste Oper aller Zeiten, Figaro's Hochzeit, Mozart da Ponte. Wir werden auch drei weitere unglaublich wichtige Stücke präsentieren. Im Januar kommt La Traviata, was ich glaube das wichtigste italienische Oper ist, und ich habe gesagt, der allererste Opern oder fast der allererste Opern Monteverdis Coronation di Poppea.
0: Dazu kommt das Oratorium Solomon von Georg Friedrich Händel, das ab dem 4. Juni im Rahmen der Händel-Festspiele 2027 aufgeführt

0: Balletttechnisch kann man sich in der Spielzeit 26-27 auf zwei Neuheiten freuen. Einerseits das Stück Infinity, ein neues Arrangement mit Musik eines hallischen Kompositionsteams, das ab dem 24. Oktober auf der Bühne im Opernhaus zu sehen ist. Sowie ab März ein Ballett des tschechischen Choreografen Václav Kunes mit dem Titel Upside Down. Dazu können Klassiker wie Romeo und Julia, Medea und der Nussknacker erwartet werden. Letzteres wird traditionsgemäß wieder zur Weihnachtszeit aufgeführt.
1: Jede Klassiker, das ich mache, befrage ich neu. Also in diesem Sinn, alle diese Stücke wird man neu begegnen in dieser Spielzeit. Und für mich auch ist es sehr wichtig, dass wir Repertoire hier spielen. Also in Deutschland vergisst man immer, wie wichtig das Repertoire ist. Und im Grunde genommen, mein Ensemble, sie bringt jeden Abend, dass wir hier spielen, bringen sie das Stück neu zum Leben. Und das ist eigentlich die Aufgabe, was wir hier haben.
0: Anstatt von Kostproben der neuen Inszenierungen gab das Puppentheater am Dienstag auf humorvolle Weise einen Einblick in die kommende Spielzeit. Die stellvertretende Intendantin wurde von zwei Puppen entführt und sollte ihren Geiselnehmern zuerst Karten für das Theater besorgen, wurde dann jedoch dazu aufgefordert, das neue Programm preiszugeben. Seit langem ist darin mal wieder eine Kinderaufführung enthalten. Das Stück Nashorn und Giraffe für Kinder ab 5 Jahren, das ab dem 26. September vom mobilen Puppentheater aufgeführt wird. Das erste neue Stück für das erwachsene Publikum feiert dann am 23. Oktober Premiere.
2: Was spielt ihr als nächstes?
3: Was spielt ihr als erstes im Puppentheater an der neuen Spielzeit? Außenvorsprache?
4: Ja, das ist ein Stück über Religion.
3: Lauter.
4: Religion!
3: Sag mal, habt ihr einen Schuss in die Luft?
5: Religion.
3: Da kommt doch kein Mensch vor, um welche Religion handelt es sich?
4: Christentum.
5: Hast du in letzter Zeit mal in die Kirche geguckt? Da ist alles leer, da kommt doch keine Sau
4: raus. Ja, genau, eben, sag ich ja, keine Sau.
0: Die Inszenierung trägt den Titel Der Name der Rose und wandert nach der Premiere im Hallischen Puppentheater in das Puschkinhaus für die weiteren Vorstellungen. Aber auch im Haupthaus steht währenddessen so einiges auf dem Programm.
3: Seid ihr noch ernstig? Ihr macht eine Premiere dabei und mit mir eine Rose ist eine Rose und dann fahrt ihr 5 Monate in Urlaub oder was?
4: Naja, wir spielen.
3: Ach so, wunderbar. Die Karten kannst du mir geben.
4: Ja, aber nur die ganzen alten Kamellen.
3: Hä?
4: Morgen Orient Express.
3: Will noch gerne mal sehen.
4: Morgen, du Schöne. Mit dem Rücken zur Welt.
3: Den ganzen alten
4: Kamellen? Ja, das haben alle schon gesehen.
3: Okay, aber was spielt ihr dann? Dann kommt was Neues. Dann kommt ein richtiger Knaller, oder?
4: Ja, ein politisches Stück.
3: Ja,
4: aber wo spielst du? Es geht um Ideologie und es kommen Schweine darin vor.
0: Vielleicht haben Sie es schon erraten, es handelt sich um den Klassiker Farm der Tiere von George Orwell, der ab dem 18. März besucht werden kann. Keine Schweine, dafür aber ein Hase ist Bestandteil des kommenden Sommertheaters. Hier wird Moritz Soestmann Regie führen bei einer Open-Air-Produktion von Alice im Wunderland, die am 10. Juni Premiere feiert. Eine lange Liste an Programmpunkten haben auch die Staatskapelle, das Neue Theater und das Thalia-Theater vorzuweisen. Zu lang, um sie hier alle zu erwähnen. Sämtliche Termine der Bühnenhalle können im neuen Spielzeitheft gefunden werden, das für alle Interessierten entweder online oder vor Ort in den jeweiligen Kultureinrichtungen erhältlich ist.

0: In allen Gemeinden in Sachsen-Anhalt gehören die Freiwilligen Feuerwehren zu den aktiven Stützen der Gemeinschaft. Das ist auch in Glindenberg so, wo die Kameraden ihren Dienst versehen. Doch das ist im Moment nicht ganz so einfach, denn das Feuerwehrgerätehaus ist dann doch schon in die Jahre gekommen. Es erfüllt nicht mehr die Standards der Gegenwart und deshalb wird jetzt ein neues gebaut. Die Grundmauern sind schon fertig und jetzt wird ganz traditionell der Grundstein gelegt. Die Gemeinde Wolmirstedt, da gehört Glindenberg dazu, investiert knapp 2 Millionen Euro, um hier vorbildliche Bedingungen zu schaffen.
1: Das bedeutet für die Ortswehr in Glindenberg, dass die Kameradinnen und Kameraden zumindest erstmal bessere Bedingungen haben, also zeitgemäße Bedingungen. Das Gerätehaus entspricht den modernsten Sicherheitsbedingungen.

0: Mindeststandards. Und für die Bürgerinnen und Bürger bedeutet das natürlich mehr Sicherheit. Fördermittel haben wir vom Land hier für dieses Projekt nicht bekommen, allerdings für andere Gerätehäuser und auch für Fahrzeuge.
1: Das heißt also, die Feuerwehren im Bereich Wolmirstedt sind alle gut aufgestellt?
0: Also wir haben vor ein paar Jahren in Fahrslehm ein nagelneues Gerätehaus gebaut, sind jetzt auch dabei, in Wolmirstedt viel Geld zu investieren in die Sanierung, schaffen Fahrzeuge an. Ich würde sagen, Wolmirstedt investiert sehr viel in die Feuerwehren.
2: Das ist die Zeitkapsel, in der neben einer aktuellen Tageszeitung und einem Satz Euromünzen auch Briefe an nachfolgende Generationen luftdicht verschlossen für die Nachwelt hinterlegt werden.
3: Also für uns bedeutet das eine große Wertschätzung der Stadt uns gegenüber. Und für uns selber als Kameraden ist natürlich so ein Neubau ein neues Heim, wo wir wirklich uns sehr, sehr freuen, dort einzuziehen. Und den Gegebenheiten ist dieses Haus dann besser angepasst, weil Technik wird immer mehr. Die Bedingungen im alten Gerätehaus sind nicht so, wie sie sein müssen. Und da wird mit dem neuen Haus das eben alles angepasst.
4: Also das bedeutet sehr viel für das Dorf, da die Feuerwehr ein wichtiger Punkt für das ganze Ortsleben ist. Und auch der Feuerwehrverein ganz viel für den Ort macht, also aktiv tätig ist, sich engagiert, auch die Feuerwehr. Und vor allen Dingen stolz sein können wir eigentlich als Ort, dass wir so eine tolle Kinderfeuerwehr und Jugendfeuerwehr haben. Also dass wir den eigenen Nachwuchs aufziehen und dafür eigentlich auch sorgen, die Feuerwehr, dass dieser Nachwuchs auch hier im Ort bleibt. Das ist nicht ganz so einfach durch Ausbildung, wenn die Ausbildung fertig sind, dass man eben beruflich sich anders orientiert. Aber es sind ganz viele, die auch hier im Ort ansässig bleiben und dann eben die Reihen der Feuerwehr verstärken als aktives Mitglied.
2: Der Grundstein ist eigentlich ein Eckstein, denn der Neubau ist nicht unterkellert. Mit handwerklichem Geschick wird die Metallhülse erst in den feuchten Beton eingelegt und dann Kelle für Kelle bedeckt und wenn auch nicht für die Ewigkeit, zumindest für sehr lange Zeit an dieser Stelle verbleiben. In gut einem Jahr soll das neue Feuerwehrhaus bezogen werden können. Das alte wird abgerissen und an der Stelle werden Parkplätze entstehen.
5: Ich sehe nicht anders aus eigentlich. Ein bisschen grün drauf und ein bisschen Augenschminke. Ich laufe eigentlich immer so rum.
6: Auch dieses Jahr fanden weit über 5000 Hexen und Hexer den Weg zum Hexentanzplatz in Thale. Bei bestem Wetter und ausgelassener Stimmung reisten die schaurigen Gestalten aus ganz Deutschland an, um sich in ihren zauberhaften Kostümen zu präsentieren. Dazu bot die Crew von Ronny Große und seinem Organisationsteam auch ein tolles Bühnenprogramm an, welches bereits am Nachmittag zu den Hits von Luna eingestimmt wurde.
7: Wir haben einfach das fantastischste Wetter, was man sich vorstellen kann. Und ganz viele Leute sind hier hochgeströmt zu uns auf den Hexentanzplatz, zur wohlschönsten und größten Walpurgisnacht, die wir hier im Harz haben, wie ich finde. Und ich freue mich wirklich, dass alle richtig gute Laune mitgebracht haben. Die Künstlerinnen und Künstler haben echt gute Stimmung und sind hochmotiviert. Und ich glaube, da gab es auch schon den ersten großen Applaus da auf der ganz großen Fläche. Und alle sind guter Dinge, dass wir in den 1. Mai starten.

Zwischen den Menschenmassen konnte man immer wieder die Walking Acts treffen, die unterwegs waren. Viele Besucher

warteten auf die bekannte Synthie-Pop-Band Camouflage. Diese produziert schon seit vielen Jahren bekannte Musik. So spielten sie auch ihren Debüt-Hit aus den 1980ern, The Great Commandment, auf

Das ist wie so ein Stück Lebenselixier für mich, kann ich sagen. Das ist zwar ein toller Aufwand, das im Vorfeld und im Nachgang zu organisieren, aber wir haben ein richtig gutes Team und es macht eine große Freude, das zu organisieren. Das ist eigentlich auch so ein Stück weit der Grund, warum ich damals gesagt habe, Bürgermeister von Thale zu sein, ist ein schöner Job und genau das ist es auch.

diesem Jahr gab es eine spektakuläre Lasershow, da die Technik des neuen Bergtheaters mit genutzt wurde. Der gesamte Platz, einschließlich Parkdeck, wurde so komplett beleuchtet und zauberte eine magische Lichterwelt über den Hexentanzplatz im Tale.

0: Seid ihr wilde Teufel, die es nicht verpassen, die Weiber ordentlich anzufassen? Und ihr, seid ihr Hexen, welche es gestatten, dass heute Nacht die Teufel euch begatten?
1: Den Abschluss bildete wie immer das Höhenfeuerwerk.
2: Wir haben also auf dem Parkdeck, das wir ja hier vor uns haben oder neben uns haben auf dem Platz, haben wir einfach noch zugelegt und haben da Laser eingebaut. Wir haben quasi eine Rundum-Lasershow dort gestaltet und organisiert. Und man kann überrascht sein, der Mephisto wird auch auf dem Parkdeck stehen.

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2: Wo Sachsen-Anhalt trifft, ist das Motto des diesjährigen Landesfestes und bewusst verzichtete man auf den Bindestrich, denn die Veranstalterstadt Bernburg liegt gewissermaßen auf der Grenze zwischen Sachsen und Anhalt. Und damit sind wir auch schon mittendrin im Programmangebot zum nunmehr 24. Sachsen-Anhalt-Tag, der vom 5. bis 7. Juni in Bernburg stattfinden wird. Bernburg, war da nicht mal was? Ja, das erste Landesfest dieser Art im Jahr 1996 war auch in Bernburg und in gewisser Weise ist man mit den Veranstalterstädten einmal rum in unserem Bindestrichland. Doch trotzdem man hier zum zweiten Mal zu Gast ist, kann man nicht auf viele der damals gemachten Erfahrungen zurückgreifen.
3: Man macht vieles neu. Vor 30 Jahren sind wir, glaube ich, viel, viel unbeleckter rangegangen. Da hatten wir die Aufgabe, den Sachsen-Anhalt-Tag zu gestalten und haben dann gedacht, na ja, dann machen wir mal ein großes Fest. Dann kamen natürlich auch damals Partner von außerhalb mit dazu, aber bestimmte Dinge, die man heute berücksichtigt, Verkehrskonzept, Sicherheitskonzept, die Abstimmung mit den Senderbühnen, das ist schon ein anderes Kaliber als vor 30 Jahren.
2: Und dann kommen natürlich noch die 30 Jahre Erfahrung dazu, die man mit der Veranstaltung großer Stadtfeste sammeln konnte. Und die spiegeln sich natürlich auch im Programm für das Landesfest 2026 wieder. So waren bei dieser Medienkonferenz die Vertreter der drei großen Radiosender unseres Bundeslandes zugegen, um über die auf ihren Bühnen stattfindenden Programme zu sprechen. MDR, SAW und Radio Brocken betreiben wie gewohnt ihre auf das Festivalgelände verteilten Showbühnen, was natürlich bedeutet, dass man die sonst nur zu hörenden Moderatoren der Sender auch zu sehen bekommt und dass Musik auf diesen Bühnen eine Hauptrolle spielen wird. Wirklich große Bandnamen sind allerdings nicht dabei, sondern eher Coverbands oder Musikgruppen, die vor vielen Jahren mal einen Namen hatten, aber sicher für gute Stimmung stehen dürften.
3: Und das Besondere, und da danke ich den Sendern, die haben heute uns sehr gut nochmal aufgezeigt, dass sie ja auch die regionalen Künstler mitnehmen. Also nicht nur Künstler, wo wir uns freuen, dass wir sie nach Bernburg bekommen, sondern sie zeigen die Region eben auch mit den Nachwuchsbands und so weiter.
2: Dazu kommen natürlich die vielen über das gesamte Festivalgelände anzutreffenden Informations- und Mitmachangebote, die besonders vom Ehrenamt geprägt werden. Stände, die sich oft genug um die sogenannten Landesbühnen scharen.
3: Also die Leute können sich darauf freuen, ganz Sachsen-Anhalt kennenzulernen. Wirklich alle 5 Regionen des Landes stellen sich hier beim Sachsen-Anhalt-Tag vor. Mit ihren Künstlern, mit ihren Folkloregruppen, mit ihren regionalen Besonderheiten. Und dann kann man durch die Regionaldörfer schlendern, mit Menschen ins Gespräch kommen. Sie dürfen vor allen Dingen an ganz, ganz vielen Stellen mitmachen. Das habe ich in Stendal wunderbar erlebt und das erwarte ich auch hier. Die ersten Anzeigen dafür sind auch da. Und dann gibt es die Meilen, die sozusagen übergreifend sind, nicht regional geprägt, sondern zu bestimmten Themen. Mittelalter, Kinder- und Jugendmeile, das Kirchendorf, die Bundeswehr wird sich präsentieren, die gesamte Blaulichtmeile, um nur einiges zu nennen.
2: Das Festivalgelände ist groß und umfasst nahezu die gesamte Innenstadt Bernburgs. Da man mit etwa 200.000 Besuchern rechnet, wird der Autoverkehr bereits weit draußen auf Park-and-Ride-Plätze geführt, von denen man Busverbindungen im 20-Minuten-Takt anbieten wird. Deswegen die Empfehlung der Veranstalter, doch mit den Angeboten der NASA nach Bernburg zu reisen, die dafür nicht nur zusätzliche Zugverbindungen anbieten werden, sondern auch die bestehenden Zugkapazitäten durch mehr Waggons erweitern wollen. Das gehört übrigens auch zum Sicherheitskonzept für diese Großveranstaltung, auf das nach den Ereignissen in Magdeburg und Leipzig noch einmal ein besonderer Augenmerk gelegt wurde.
3: Ja, die gesamte Festmeile ist verkehrsfrei. Natürlich, Einsatzfahrzeuge müssen durchfahren, aber kein Privatverkehr. Die Bevölkerung ist darüber informiert worden und richtet sich darauf ein, eben ein paar Tage autofrei zu leben. Das kann man planen. Man kann auch planen, dass die Polizei mit dabei ist, dass man die Verkehrsströme anders lenkt. Und diese Dinge, die sind bedacht worden. Und natürlich das ganz übliche Brandschutz und ähnliche Dinge. Wir werden Unterstützung haben von der Feuerwehr. Das, was man denken kann. Das haben wir bedacht. Und trotzdem, das muss man immer wieder sagen, das Leben ist gefährlich. 100% gibt es nicht.
2: Zum Schluss sollte man vielleicht noch den traditionellen Festumzug am Sonntag erwähnen.

0: der sich ab 11 Uhr durch die Stadt bewegen wird. Ja, und das alles gibt es bei freiem Eintritt, wobei für die Nutzung der Parkplätze und des Shuttle-Transfers pauschal 5 Euro fällig werden. Noch 4 Wochen sind Zeit bis zum Sachsen-Anhalt-Tag. Fans solcher Großveranstaltungen sollten sich den Termin unbedingt vormerken.
1: Im vergangenen September wurde die neue Flexity-Straßenbahn der Magdeburger Verkehrsbetriebe in Betrieb genommen und ist seitdem ein fester Bestandteil des Linienverkehrs in der Landeshauptstadt. Bei dem Titel Flexity sollte es sich allerdings nicht um den offiziellen Namen des Fahrzeugs handeln. Dieser wurde nun am Donnerstagvormittag verliehen. Dafür empfing die Oberbürgermeisterin vor dem Rathaus eine Bürgerreisedelegation aus Le Havre, Magdeburgs Partnerstadt in Frankreich. Diese Partnerschaft besteht inzwischen seit 15 Jahren und repräsentiert nicht nur den kulturellen Austausch, den diese deutsch-französische Freundschaft ermöglicht, sondern die Verbindung zwischen den beiden Städten steht auch für Mobilität. Somit nahm man das 15-jährige Jubiläum zum Anlass, diese enge Verbindung noch weiter zu festigen, weshalb diese Straßenbahn fortan den Namen Le Havre tragen wird.
2: Gerade mit Le Havre ist die Städtepartnerschaft sehr, sehr intensiv, lebt von Schüleraustauschen und von Bürgerreisen. Also es ist nicht die erste Bürgerreise und viele sind schon mehrfach mit der Bürgerreise nach Magdeburg gekommen. Und das zeigt, dass auch dank der deutsch-französischen Gesellschaft die Städtepartnerschaft absolut mit Leben erfüllt ist.
1: Schon das Bauen der Flexity geschah im Rahmen dieser länderübergreifenden Freundschaft, denn die Straßenbahn wurde im sächsischen Werk Bautzen des französischen Konzerns Alstom gefertigt. Mit der Taufe am Donnerstag wollte man die langjährige Städtepartnerschaft nur noch im Alltag sichtbar machen, weshalb ab sofort ein Aufkleber mit dem Namen der Stadt und das dazugehörige Wappen das Gehäuse über der Fahrerkabine zieren. Nach den einleitenden Worten am Rathaus konnte beides ausgiebig von der Delegation aus Le Havre bewundert werden. Danach setzte das Fahrzeug sich in Bewegung Richtung Domplatz. Die erste Tour der Flexity unter ihrem neuen Namen. Bei dieser einen Straßenbahntaufe soll es sich jedoch nicht um die einzige handeln.
2: Es wird in der Perspektive dann, auch wenn wieder Jubiläen sind, andere Städtepartnerschaften auf Straßenbahn geben. Also wir wollen auch noch mehr Straßenbahnen dann entsprechend mit den Städtepartnerschaften taufen, die wir als Stadt Magdeburg haben.
1: Die nächste Taufe dürfte dann vermutlich zu Ehren der Verbindung mit Sarajevo vonstatten gehen, die Hauptstadt von Bosnien-Herzegowina, deren Partnerschaft mit Magdeburg bereits seit 1977 besteht und im nächsten Jahr also ihr 50-jähriges Bestehen feiern kann.
3: Am 15. April begrüße der Ministerpräsident von Sachsen-Anhalt, Sven Schulze, den Bundeskanzler Friedrich Merz am Sachsen-Anhalt-Tag in der Berliner James-Simon-Galerie. Ungefähr bis Mitternacht tauschte er sich mit seinen Kollegen und Kolleginnen über landesweite Themen aus. Etwa 9 Stunden später stand er in Halberstadt vor den Türen der FIS. In den Morgenstunden wird er von CDU-Landtagskandidat Artjom Pusch und dem FIS-Vorstand herzlichst begrüßt. Wie auch der ehemalige Ministerpräsident Rainer Haseloff will sich nun auch Sven Schulze über das Unternehmen und die zukünftigen Herausforderungen erkundigen. Dafür bekommt er einen exklusiven Einblick, eine Spritztour mit der FIS-Lok und in einer der Dieselflotte Sachsen-Anhalt, die er beide einmal selbst steuern darf.

0: Also wir haben ein sehr abwechslungsreiches Feld, was wir ihm zeigen können. Wir haben über 180 Jahre Tradition und Geschichte und genau das macht das Interessante aus. Also wir haben zum einen die Wartung des Dieselnetzes hier in Sachsen-Anhalt, diese modernen Triebzüge. Wir haben Korrosionssanierung an den Schweizer Fahrzeugen und wir haben auch eine ganze Menge historische Fahrzeuge, unter anderem von der SBB-Historik, vom Deutschen Technikmuseum und auch von den Harzer Schmalspurbahnen. Also der bunte Mix macht, glaube ich, eine sehr große Abwechslung.
1: Was bei einer Tour über das FIS-Gelände nicht fehlen darf, ist die DDR-Ikone SVT Görlitz. Auch hier gab es eine umfangreiche Besichtigung durch das Innere der alten Legende.
2: Ja, die FIS ist ja eines unserer wichtigen Unternehmen in der gesamten Region, einer der größten Arbeitgeber. Und wir wollen alles dafür tun, dass die Firma natürlich auch weiter wächst und weiter auch sichere Arbeitsplätze auch schafft. Und deswegen war das auch sehr, sehr spannend, wie gesagt, auch mit den Mitarbeitern zu reden und schauen, was können wir besser tun.
1: Gerade mittelständische Unternehmen wie die Verkehrsindustriesysteme will Sven Schulze unterstützen. Denn sie sind es, die unsere Harzregion attraktiv für Arbeitnehmer machen. Daran soll festgehalten und gearbeitet werden. Hier auf einem Gelände der Quedlinburger Saatgutgruppe wird er von Geschäftsführerin Antje

0: Antje Kresser, dem Oberbürgermeister Quedlinburgs Frank Roch und dem Kreisvorsitzenden der CDU im Harzkreis Uli Thomas begrüßt. Antje Kresser führt sie dabei durch die Hallen des Unternehmens Florag.
1: Wir konnten ihm zeigen, dass wir 100 Millionen Tüten mit Quedlinburger Logo produzieren, zwar nicht hier am Standort, aber dass wir im Prinzip der größte Werbeträger sind für die Stadt Quedlinburg, beziehungsweise zeigen die Quedlinburger Türmchen, sind immer der Marke Quedlinburger Saatgut. Wir sind ein recht großes Unternehmen, Mittelständler, die eng mit der Stadt Quedlinburg verwoben sind. Also an diesem Standort wird hauptsächlich mit Pflanzen gearbeitet, aber hier werden auch Pflanzkartoffeln abgefüllt. In Aschersleben stehen sehr, sehr viele Saatgutproduktionsmaschinen, die wiederum die bunten Tütchen abfüllen.
0: Wie auch bei der FIS in Halberstadt wird hier über die Probleme und Herausforderungen der Unternehmensgruppe gesprochen.
2: Für mich als Ministerpräsident ist es wichtig, dass ich meine Politik nicht vom Schreibtisch in Magdeburg mache, sondern dass ich als Ministerpräsident im Land unterwegs bin. Das war ich vorher als Wirtschaftsminister. Ich bin ja auch Ingenieur und interessiere mich natürlich, wenn wir über das Thema Eisenbahn sprechen, auch über die Technik. Habe dort gesehen, wie interessant es ist, wie wichtig es ist, auch immer wieder über die Internationalität zu sprechen. Dieses Unternehmen in Halberstadt existiert deshalb, weil es Aufträge hat aus dem europäischen Ausland, genauso wie aus Deutschland und aus Sachsen-Anhalt. 400 Menschen, die dort arbeiten, die dort am Ende auch in den nächsten Jahrzehnten gute Arbeitsplätze haben sollen. Und deswegen haben wir darüber gesprochen, welche Techniken sind für die Zukunft interessant. Mein Ziel ist es, dass die Menschen hier sicher leben können, auch Sicherheit für ihre Arbeitsplätze.
3: Es ist uns schon ein Anliegen, dass diese Tradition erhalten bleibt. Natürlich ist es wirtschaftliche Betätigung, das muss ich rechnen. Das ist auch sehr schwierig, weil doch die Lohnkosten und auch die Energiekosten auch hier eine große Rolle spielen. Aber wir haben ja ein gutes Beispiel für gutes Know-how, für gute Ideen, für Kreativität bei der Produktentwicklung bis zur Vermarktung. Und ich bin sehr froh, dass wir in Quedlinburg solche Unternehmen noch haben, die darüber hinaus auch so manch anderen Punkt unterstützen mit Blumen, mit Pflanzungen. Das tut uns gut, das tut der Stadt gut und damit uns allen.

0: Eigentlich stehen die 13 Hektar des Rosariums in der Berg- und Rosenstadt Sangerhausen, wie jetzt schon zweimal in diesem Text erwähnt, in Zeichen der Rose. Doch derzeit dominieren die Frühblüher das Gelände und erfreuen die Besucher mit einer frischen, fröhlichen Farbenpracht. Dennoch waren am 1. Mai jede Menge Besucher aus nah und fern gekommen, um gemeinsam mit dem Team der Anlage in die Saison zu starten. Das hatte für diesen Tag wieder einiges organisiert.
1: Großer Garten- und Pflanzenmarkt, ja, und wie man sieht, das ist voll. Also wir haben knapp 50 Aussteller, ist für jeden was dabei. Und ja, es ist eine super Veranstaltung mittlerweile, etabliert, viele, viele Leute aus nah und fern. Und ich glaube, es läuft ganz gut. Die Mitarbeiter sind glücklich, es war eine harte Vorbereitung, wie jedes Jahr immer aufs Gleiche. Aber ich bin stolz. Ich kann mich auch nur bedanken bei meinen Mitarbeitern, weil es ist viel Arbeit, viel Vorbereitung.
2: Die Saison beginnt, wenn man so aufs Jahr schaut. Was sind so die Höhepunkte? Da gibt es sicherlich bestimmt die typischen, aber vielleicht auch atypische.
1: Genau, die typische ist heute der 1. Mai und dann geht es natürlich los, gleich im Juni, Ende Mai, das Chortreffen, das traditionelle. Und dann im Juni Berg- und Rosenfest, Nacht der 1000 Lichter, diesmal an einem Tag. Und dann Rose trifft Kunst, Picknickkonzerte beginnt ab nächste Woche, ab 10. Mai, jeden Monat bis September. Viele, viele weitere Veranstaltungen in der Rosenarena, Art und Garfunkel, Semino Rossi, Pink Choice, also Pink Floyd Show. Ist für jeden was dabei. Wir haben knapp 110 Veranstaltungen jetzt in der Saison. Also es ist pickepacke voll. Einfach mal auf unsere Homepage schauen, www.europa-rosalm.de, und da kann sich jeder sein Highlight raussuchen.
0: Doch bleiben wir heute beim Saisonstart. Es wurde flaniert, fotografiert, bestaunt und gekauft. Die zahlreichen Stände, sowohl an der Rosenarena als auch im Eingangsbereich, boten Pflanzen aller Couleur. Dies im wahrsten Sinne des Wortes bei den Blumen, aber natürlich waren auch Gemüsepflanzen, Kräuter und Obstgewächse im Angebot. Dank der Beratung durch die Händler griffen die Gäste auch gern in die Pflanzenkisten und anschließend zur Geldbörse.

0: Erschöpft vom ganzen Trubel genoss so mancher auch eine kleine Auszeit, im besten Fall mit einem Gläschen Wein. So lässt es sich leben. Vor dem Rosarium setzte sich die Händlermeile fort. Hier waren nicht nur das Theater Eisleben präsent, sondern natürlich auch kulinarische Angebote und, wie sagt man so schön salopp, Deko-Dingens. Alles in allem ein schönes Tageserlebnis für alle Gäste. An diesem Tag galten übrigens die Eintrittspreise der Nebensaison, doch wie sieht es denn aus, wenn künftig die Rosen in Blüte stehen? Muss man dann in diesem Jahr bei einem Besuch des Rosariums tiefer in die Tasche greifen?
1: Nein, wir haben wirklich lange überlegt und wie du schon sagst, es wird überall teurer, alles steigt. Aber wir haben gesagt, nein, wir lassen die Eintrittspreise gleich. Also die Tageseintrittspreise sind identisch vom letzten Jahr. Das Einzige, was wir erhöht haben, ist die Dauerkarte. Die ist von 40 auf 45 Euro gestiegen, aber ansonsten ist alles gleich geblieben. Und ich denke mal, die Besucher werden uns danken und werden genauso zahlreich kommen wie im letzten Jahr.

0: Sie waren heute in einen unschönen Vorfall verwickelt.
1: Das ist eine Schande. Ich habe noch nie was übersehen. Niemals.
2: Stroke Unit, Alexandra hier. Bitte folgen Sie meinen
3: Fingern. 5,4 Milligramm Aktylyse.
4: Ich brauche bitte dringend eine Einschätzung.
1: Bin gleich da.
2: Ich bin Alexandra, die Neurologin dieser Abteilung.
1: Camilla.
2: Du meintest, es sei dringend?
1: Wieso denn dringend?
5: Mir geht's sehr gut.
2: Ich komme nicht ins Patientenportal.
1: Probier es einfach in einer Minute nochmal.
6: Hilfe!
1: Oliver?
6: Hilfe!
1: Aber das habe ich dir doch gesagt.
6: Die Nackensteifigkeit.
1: Nein, das hast du nicht gesagt.
6: Ich habe dich angerufen, weil ich eine Nackensteifigkeit festgestellt habe.
7: Es geht doch im Augenblick überhaupt nicht darum, eine Schuldfrage zu klären.
1: Du hast einen so schweren Verdacht und reagierst nicht?
6: Du hast ihn nach Hause geschickt.
1: Wie groß ist das Risiko bei einem Eingriff?
8: Zu 80% verschlimmert sich die Blutung durch eine Operation.
1: Also gibt es Hoffnung. Das meinen Sie doch, oder?
7: Die sind für dich.
9: Die Liebe ist stärker als der Tod.

0: Ja. Ich komme.
1: Ja, das sieht nach Komödie aus.
2: Hi.
1: Hi. See you tomorrow.
2: Was wollen wir eigentlich gucken?
1: Weiß ich nicht. Wir können mal gucken, was so da ist.
3: Nachhaltigkeit, Migration, Klimawandel. Man das ohnehin nicht voneinander trennen kann.
4: Dann würde ich vielleicht die halbe Gurke nehmen und...
2: Vielleicht eine Vorspeise und einen Salat.
1: Ich habe mal wieder Bock auf Fisch.
3: Justin verliebt sich in Alice, doch sie lebt für ihn immer einen Tag in der Zukunft und er lebt für sie einen Tag in der Vergangenheit.
5: Da sieht man nicht viel.
6: Darf ich mal?
2: Such doch mal Awesome Movie, das hast du ja mal erwähnt. Ja, die wäre vielleicht besser. Die auch. Die nicht. Ich mach dir erstmal einen Tee.
4: Nein!
1: Der Bildhauer Ariel arbeitet nachts als U-Bahn-Fahrer, um sich die Miete für sein Atelier in Brooklyn zu verdienen. Im Schlaf verfolgen ihn Visionen von einem Tier, das mit ihm spricht.
7: Du Hurensohn, zu dem ich besser eine Scheißkarre abzustellen.
1: Hier, das Leben ist ein Croissant.

0: trotz komplizierter Zeiten Volksfeststimmung auf dem alten Markt. Fast alle sind gekommen, um hier am Tag der Arbeit für den sozialen Standard in Deutschland zu demonstrieren. Auf der Bühne handgemachte Musik und in den Ständen Gespräche über die wirtschaftliche Situation in Deutschland und gerade in Sachsen-Anhalt. Alle wissen darum, dass Deutschland eine ganze Reihe von Reformen braucht, aber die möglicherweise damit verbundenen Lasten sollten gerecht aufgeteilt werden. Aber gerade versucht die Bundesregierung, hier Arbeitnehmern die Schuld an der wirtschaftlichen Schwäche des Landes zuzuschieben. Und das wollen sich die Gewerkschaften nicht gefallen lassen.
1: In diesem Jahr steht der 1. Mai unter dem Motto, erst unsere Jobs, dann eure Profite. Und genau darum geht es gerade. Wir sehen, dass Arbeitsplätze abgebaut werden, dass Wirtschaftsstandorte hier in Sachsen-Anhalt in Gefahr sind, dass Preise steigen, dass täglich Angriffe auf Beschäftigtenrechte stattfinden, wenn ich an den 8-Stunden-Tag denke, an Lifestyle, Teilzeitdebatten, die Krankenversicherung, die Rente, alles ist gerade in Frage gestellt. Das bewegt die Menschen und deshalb sind wir heute auf den Plätzen, um für Arbeitnehmerrechte einzustehen.
0: Aufgefallen ist, dass in dem bunten Mix aus Gewerkschaften und politischen Parteien die blaue Alternative fehlt, die sich entweder hier nicht hergetraut hat oder aber, dass in ihrem politischen Programm Arbeitnehmerrechte nicht so wichtig sind. Ganz anders sieht das Magdeburgs Oberbürgermeisterin, denn die Stadtverwaltung ist einer der größten Arbeitgeber in Sachsen-Anhalt.
2: Erst unsere Jobs, dann eure Profite. Dieses Motto gilt auch im kommunalen Kontext. Und auch die Stadt muss sich um eine gerechte Aufteilung der finanziellen Mittel bemühen. Das ist nochmal der Appell auch in Richtung Land und Bund. Unterstützt die Kommunen, denn wir sind vor Ort. Wir müssen den Menschen Rede und Antwort stehen, wenn es nicht funktioniert.
0: Betrachtet man die Aktivitäten zum 1. Mai, den Tag der Arbeit in ganz Deutschland, dann wird es entscheidenden Widerstand geben, gegen Pläne, Arbeitnehmerrechte einzuschränken. Die Gewerkschaften wissen um ihre Kraft und die gerade neu gewählten Betriebsräte werden sich bemühen, in dieser Auseinandersetzung ihr Möglichstes zu tun.
3: Vor der Welle schwimmen ist das Leistungsziel der Stadtwerke Halle, mit der man beschreiben will, dass man schneller als der Wettbewerb sein möchte. Nun haben die Stadtwerke in Halle in ihrem Metier der Wärme- und Stromlieferung im Stadtgebiet relativ wenig Wettbewerb. Aber wenn es um Investitionen in neue Technologien geht, dann ist der Wettbewerb hart. Beispielsweise um Firmen, die in der Lage sind, innovative Lösungen anzubieten oder wichtige Gerätetechnik zu guten Preisen zu liefern. Und wenn man vor der Welle schwimmt, dann kann man zuschlagen, solange der Wettbewerb noch nicht so weit ist. Denn es ist davon auszugehen, dass die nun vorgestellte Lösung,

0: die neben dem Klärwerk in Halle Nord gebaut werden soll, bald in vielen Städten Deutschlands entstehen wird. Denn die Lösung in Halle ist der erste Einsatzfall hierzulande, der gebaut werden soll.
1: Ja, wir wollen eine Wärmepumpe bauen. Und zwar soll diese Wärmepumpe mit erneuerbaren Energien Wärme versorgen. Und diese Wärmepumpe wird an dem Standort Kläranlage installiert, weil wir können an der Kläranlage quasi das warme Wasser, ja, was gereinigt wurde, nutzen. Und deswegen hat diese Wärmepumpe eine sehr, sehr hohe Effizienz. Und diese Wärme wird dann ins Fernwärmenetz eingespeist und kann eben auch die Fernwärmepreise ja sicher und gut und stabilisiert versorgen.
0: Es ist ja durchaus möglich, dass viele das Wort Wärmepumpe nicht mehr hören können, aber Ingenieure finden diese Lösung sicher genial. Denn man kann aus dem Einsatz von einer Kilowattstunde Strom so viel Wärme erzeugen, für die man sonst 3 Kilowatt an Gas verfeuern müsste. Das sollte eigentlich jedem klar sein, dass das ein gutes Geschäft ist, vor allem wenn der Strom aus erneuerbaren Energien stammt. Der Prozess, der dem zugrunde liegt, ist ein alter Hut. Er wurde von Karl Linde vor etwa 150 Jahren erfunden, um Eis für Brauereien zu produzieren. Die Wärme, die nun am Klärwerk gepumpt werden soll, stammt aus den Faulgasbehältern, in denen das Abwasser von Bakterien gereinigt wird. Die brauchen für ihre Arbeit ein gewisses Temperaturniveau und das warme, geklärte Abwasser landet jetzt einfach so in der Saale. Was nicht gut für die Saale ist, weshalb eine vorherige Abkühlung helfen würde, und die dabei entstehende Prozesswärme wird so verarbeitet, dass man sie in das Fernwärmenetz der Stadt einspeisen kann.
1: Na, Neuland deswegen, weil diese Wärmepumpe ist relativ groß, ist eine Großwärmepumpe. Auch am Standort einer Kläranlage ist das jetzt in Deutschland auch noch nicht so oft gemacht worden. Es gibt so kleinere Anlagen, aber in der Größenordnung ist es eine besondere Anlage. Und das Kältemittel ist sehr besonders, weil wir nutzen Isobutan. Und Isobutan, das können Sie sich so vorstellen, das wird auch in jedem Kühlschrank verwendet, weil die Wärmepumpe ist nichts anderes. Das ist das Funktionsprinzip wie ein umgekehrter Kühlschrank. Auch in jedem Kühlschrank ist Isobutan drin. Und Isobutan ist deswegen so wertvoll für uns, weil Isobutan ist nicht giftig und wir leiten ja das Wasser dann in die Saale ein. Und deswegen ist das für uns ein sehr, sehr wichtiger, eine wichtige Prämisse gewesen, hier wirklich ein Kältemittel zu nutzen, was wirklich sehr, sehr umweltfreundlich ist.
0: Die Wärmepumpe wird von einer Firma aus Greifswald produziert und installiert, mit der hier gerade ein Vertrag geschlossen wird. Damit betreten beide Unternehmen Neuland, denn die installierte Leistung ist bereits in der Lage, bis zu 20% der in Halle benötigten Fernwärme zu übernehmen und das CO2-neutral.
1: Also der Anteil ist so zwischen 10% und 20%. Wir versorgen so circa 700 Millionen Kilowattstunden Fernwärmeabsatz haben wir in etwa. Das sind so circa 50.000, 60.000 Haushalte, aber eben auf öffentliche Einrichtungen, Industrie, Unternehmen. Also wenn man das jetzt umrechnen würde, den gesamten Bedarf, da sind das ungefähr so 80.000 Haushalte. Und wenn wir 10% bis 20% mit der Wärmepumpe versorgen bzw. dekarbonisieren, dann sind das so zwischen 10.000 und 20.000 Haushalte, die dann über diese Wärmepumpe versorgt werden.
0: Da man davon ausgehen muss, dass fossile Energieträger zukünftig noch teurer werden, wird das neue System zunächst dafür sorgen, dass die Preise für Fernwärme konstant bleiben können und so helfen, weitere Kunden für die Fernwärme zu gewinnen. Welche das sein könnten, wurde in der gerade vom Stadtrat beschlossenen Wärmeplanung

0: eröffnet. Traditionell gehen Wisi, Bürgermeister Staub und eine kleine Schar von Interessierten auf der Gewerbeschau Reforma von Stand zu Stand. 25 Unternehmen aus den verschiedensten Branchen waren mit ihren Angeboten vor Ort. Da fiel die Entscheidung zwischen Staubsauger und jeder Menge Pferdestärken auf zwei Rädern auch dem Bürgermeister nicht leicht. An der Seite von Bürgermeister und Wisi war auch die Blütenkönigin des Seegebietes Mansfelder Land, Kim, die Erste. Seit gut einer Woche gekrönt, freute sie sich auf diesen ersten offiziellen Auftritt.
1: Einfach ein schönes Gefühl, wenn man was repräsentiert und die Leute dann einen auch freundlich gegenübertreten und einfach sagen, schön, dass sie das machen. Ja.
0: Ganz offiziell war eine kleine Delegation der Ortsfeuerwehr Litzelsdorf aus Österreich das erste Mal in der Lutherstadt. Litzelsdorf ist genau wie Lutherstadt Eisleben die Partnerstadt von Memmingen.
2: Wir hatten bei unserem Besuch von der Feuerwehr Memmingen hatten wir Kameraden aus der Feuerwehr Helfter dabei. Und denen hat es bei uns so gut gefallen, dass wir eine Gegeneinladung bekommen haben und zu so einem netten Besuch heute und mit einer Kirmes, da sind wir sehr gerne dem nachgekommen und freuen uns natürlich, dass da zu sein.
0: Karussell fahren, die Riesenrutsche hinuntersausen, Salto schlagen, das Losglück herausfordern und vor allem Eisschlecken hieß es das ganze Wochenende. Seit über 15 Jahren finden zur Frühlingswiese auf einem abgegrenzten Areal die Waldarbeitermeisterschaften statt. Danny Kloska, Forstwirtschaftsmeister im Landesforstbetrieb Sachsen-Anhalt, verriet uns, dass die Lutherstadt bei den Waldarbeitern gut ankommt.
3: Wir haben nur 55 Startplätze und die sind mehrfach überzeichnet, sodass wir nicht jeden Bewerber oder Wettkämpfer auch hier einladen konnten. Bei 55 muss man Cut machen. Und es wären gerne auch 70 gekommen. Daran sieht man, wie groß der Magnet ist, Eisleben. Und haben auch sehr hochkarätige Starter aus der Bundesrepublik. Die deutsche Nationalmannschaft schneidet mit morgen. Die sind gerade von der WM wiedergekommen, sind Vize-Weltmeister geworden. Jeder der Nationalmannschaftsmitglieder hat eine Goldmedaille in der Einzeldisziplin geholt. Wir haben einen Weltrekord nach Hause geholt oder einen Weltrekord geschnitten bei der Entastung. Also da sind wir schon sehr stolz drauf, dass wir auch die Nationalmannschaft hier auf unserer Meisterschaft begrüßen können.
0: Bereits um 9 Uhr am 1. Mai ging es dann bei den Waldarbeitern los. Nach einer kurzen Eröffnung durch Forstwirt Nils Hoffmann und Johannes Brodowski, stellvertretender Leiter des Forstbetriebs Süd, stand für 4 Teilnehmer gleich die Königsdisziplin auf dem Plan, die Zielfällung. Luis Kolb, frisch gebackener Vize-Weltmeister in der U24, holte in dieser Disziplin zusätzlich den Weltmeistertitel mit 656 von 660 Punkten. In Eisleben ging er somit hochmotiviert an den Start. 624 Punkte erkämpfte er an diesem Tag und landete damit dieses Mal nicht ganz vorn.
4: Und er geht zurück in die Rückreise, der Mast Richtung Tiefpass. Und der letzte wurde genau getroffen, aber die Abweichung.
0: Spannend ging es natürlich auch bei den Disziplinen Präzisionsschnitt und Kettenwechsel zu.

0: einmal sehr, sehr, sehr hinweg da über den. Es geht sehr, sehr flott.
1: Zwei Tage Waldarbeitsmeisterschaften, vier Tage Frühlingswiese mit Reformer. Der Mai startete in Eisleben mit viel Vergnügen.

Eine Amokfahrt durch eine Fußgängerzone in Leipzig, die mehrere Todesopfer forderte, bestimmt seit gestern die überregionale Berichterstattung in den Medien. Hier Bilder unserer Kollegen vom Sachsenfernsehen. Diesmal war es ein mutmaßlich deutscher Staatsbürger, der sein Auto mit Mordabsicht in eine Fußgängerzone lenkte. Dabei zeigt dieses schreckliche Ereignis, dass es keinen wirklichen Schutz vor solchen Taten gibt, ob als Amokfahrt, Terrorakt oder auch als Unfall. Sicher werden bald wieder die üblichen Schuldzuweisungen offenbar nach nicht vorhandenen oder

0: nicht ausgefahren in Pollern. Dabei gibt es nur einen einzigen Schuldigen, den Mann, der sein Auto in die Fußgängerzone lenkte. In Magdeburg ist die Erinnerung an die Terrorfahrt vom Dezember 2024 noch frisch und man teilt die Trauer mit den Opfern von Leipzig. Als Reaktion auf die Terrortat von 2024 rüstete der Magdeburger Weihnachtsmarkt im vorigen Jahr mächtig auf. Man erinnert sich an die nun mit Stahlseilen verbundenen Betonsteine und transportablen Stahlpoller, aber auch die Poller, die unmittelbar danach fest installiert wurden. Diese Sicherheitsmaßnahmen, über deren Sinn oder Unsinn angesichts der neuerlichen Ereignisse in Leipzig durchaus diskutiert werden darf, sollen nun dennoch verstetigt werden und dafür wollte die Ministerin für Infrastruktur am Montag einen Förderbescheid übergeben.
1: Die Finanzmittel, die wir der Stadt Magdeburg zur Verfügung stellen können, sind aus dem Infrastruktursondervermögen. Hier ist im Zuge der Haushaltsberatungen dazu aus der Mitte des Parlaments die Initiative gekommen und ich bin den Regierungsabgeordneten sehr, sehr dankbar dafür, dass das so umgesetzt werden konnte.
0: Gut 1 Million Euro stehen nun zur Verfügung, um bauliche und bewegliche Sicherheitsmaßnahmen zu beschaffen, die zukünftig nicht nur für Veranstaltungen im Rahmen des Weihnachtsmarktes zur Verfügung stehen sollen.
2: Wir werden Sicherheitselemente für die Veranstaltung auf dem alten Markt beschaffen. Was konkret werden wir sehen? Wir sind bei der Erarbeitung des Sicherheitskonzeptes für das Marktgelände und da wird sich sicherlich einiges ergeben. Also fragen, ob man noch zusätzlich Pollermöglichkeiten einbaut auf dem alten Markt. Unabhängig davon, dass es ja schon welche gibt, die immer entsprechende Sicherheit bieten können. Und bis hin zur Frage mobile Elemente, die gegebenenfalls auch an anderen Orten für Veranstaltungen genutzt werden könnten.
0: Die Planungen zu diesem Projekt sind bereits weit vorangeschritten, sodass damit zu rechnen ist, dass bereits zum Weihnachtsmarkt 2026 die Sicherheitseinrichtungen nicht mehr angemietet werden müssen, sondern der Stadt gehören. Man denkt auch darüber nach, sie gegebenenfalls an andere Kommunen zu vermieten, um eine weitere Verbesserung der Sicherheit in bestimmten Bereichen zu erreichen, ohne dass die Optik allzu sehr davon gestört wird.
3: Bereits zum 17. Mal wurden am Montag die LandessiegerInnen des Bundstadt-Blau-Kunstwettbewerbs ausgezeichnet. Unter anderem im Beisein von Gesundheitsministerin Petra Grimm-Benne, die den drei jungen Künstlerinnen persönlich gratulierte und sie für ihre Kreativität im Rahmen dieser Präventionskampagne lobte, die sich dafür einsetzt, dem übermäßigen Alkoholkonsum der jungen Generation entgegenzuwirken.
4: Mir gefällt dieser Wettbewerb so gut, weil wir nicht sagen, hey, du darfst das nicht machen, du sollst das nicht machen, sondern junge Menschen sich selber mal in einem ganz anderen Zusammenhang mit diesem ernsten Thema auseinandersetzen und dann selber kreativ zeigen, wie schön das Leben bunt sein kann ohne Alkohol.
3: Vor 17 Jahren wurde dieses Präventionsprojekt von der DRK ins Leben gerufen, als Antwort auf die alarmierenden Statistiken, was Komasaufen und den allgemein überhöhten Alkoholgenuss unter Jugendlichen und jungen Erwachsenen betraf. Seitdem hat sich viel getan. Die Zahlen sind deutlich gesunken und befinden sich auch weiterhin im Abstieg, so vermeldeten es die Kliniken. Um diese positive Entwicklung weiter zu begünstigen, wird derzeit über eine mögliche Abschaffung des sogenannten begleiteten Trinken diskutiert, also das Gestatten von Alkoholkonsum unter minderjährigen Jugendlichen im Beisein ihrer Eltern.
4: Dass es ja immer noch en vogue ist innerhalb der Gesellschaft, wenn Eltern mit dabei sind, dass die Kinder auch Alkohol trinken in Restaurants, obwohl sie minderjährig sind. Und da gibt es sich gerade auch so einen politischen Wandel, dass man sagt, auch da möchte man aufmerksam machen, dass das nicht zum Erwachsenensein dazugehört oder in Begleitung von Eltern dann Alkohol zu trinken. Und das ist auch nochmal ein guter präventiver Ansatz.
3: Denn obwohl die Zahlen gesunken sind und ein Abstiegstrend weiterhin erkennbar ist, handelt es sich bei Alkohol nach wie vor um die größte Einstiegsdroge im Land. Daher sei es wichtig, diese Präventionsarbeit auch für die kommenden Generationen aufrechtzuerhalten und gleichzeitig wird das kreative Engagement der Jugend belohnt. Also eine Win-Win-Situation für die jungen Menschen. Dem dürften auch die Landessiegerinnen Selina Dietrich aus Südzetal, Mia Ansorge aus Magdeburg und Vinia Bauer aus Jessen zustimmen, die mit ihren Kunstwerken bald noch auf bundesweiter Ebene ihr Glück versuchen werden.
4: Ich habe in den 17 Jahren auch schon erlebt, dass Sieger aus Sachsen-Anhalt dann auch Bundessieger geworden sind. Und auch in diesem Jahr wird es wieder diese Bilder auch weitergereicht. Und ich hoffe sehr, dass wir im Juni mit dabei sind, auch aus unserem Land zu zeigen, wie kreativ wir mit diesem Thema umgehen.
5: Die Glocken der Christuskirche in Amfort rufen zum Gottesdienst. Die abgestellten Motorräder

0: vor der Sakristei deuten an, dass der etwas anders wird als sonst. Denn es ist der Gottesdienst, zu dem Bikerpfarrer Andreas Holz zum Beginn der Motorradsaison eingeladen hat.
1: Die Gnade des Herrn Jesus Christus sei mit euch allen und die Liebe Gottes und die Gemeinschaft des Heiligen Geistes. Amen.
0: Die kleine Kirche ist ein Kleinod. Ihre Ausstattung selten und gut erhalten, und in den Bänken sitzen die Männer und Frauen mit ihren Kindern und wissen, dass die Zeit auf der Harley, der Honda, der BMW oder der Kawasaki ein Stück Freiheit bedeutet, aber eben auch immer mit einem gewissen Risiko verbunden ist. Und da kann himmlischer Beistand ganz bestimmt nicht schaden.
2: Weil sie offensichtlich ganz bewusst sehr ungeschützt unterwegs sind. Wir sind alle ungeschützt unterwegs, aber Biker sind sich dessen immer bewusst. Allein schon beim Anziehen der Kleidung, geht das heute, kann ich heute aufsteigen, kriege ich es hin, mit diesem wuchtigen Instrument mich über die Piste zu schießen. Und dieses zu erleben und auch
3: am Ende heil wieder zurück.
2: Heil wieder ankommen und was erleben und Druck machen als Empfinden des Lebens. Das könnte man so, aber es gibt sicherlich auch andere Dinge, aber das ist so das Ding.
0: Schaut man sich die Maschinen auf dem Gelände der Amfurter Schmiede an, dann kann man sehen, dass jedes dieser Kraftpakete Druck machen kann. Also mit Hubraum und vielen Pferdestärken für Geschwindigkeit und Sound steht. Dieses Treffen nennt sich Frühlingserwachen und ist traditionell die Saisoneröffnung. Es wird gefachsimpelt und in der Werkstatt die dort präsentierten Schmuckstücke begutachtet. Und natürlich werden es verzeihen, die obligatorischen Schrauberklischees erfüllt. Die Amfurter Schmiede ist eine Werkstatt speziell für Motorräder der Marke Harley-Davidson. Was macht gerade die Harley-Davidson-Motorräder so besonders?
4: Also grundsätzlich ist es, glaube ich, das Gefühl des Fahrens. Die Geräusche, die Motorengeräusche, der Klang einfach und sicherlich auch so ein Stück weit Freiheit mit rübergebracht über den großen Teich, gehe ich mal von aus. Es ist einfach ja, ein Lebensgefühl, würde ich eher sagen.
0: Und mit dieser allgemeinen Erklärung wollen wir es belassen. Denn jetzt werden sie verstärkt im Verkehr zu sehen sein, die Motorräder und ihre Besitzer, die schon am Morgen auf dem Weg zur Arbeit ein wenig von der Freiheit auf zwei Rädern spüren. Allen eine gute Fahrt durch den Sommer und nie schneller fahren, als ihr Schutzengel fliegen kann.

0: Kostproben wie diese gab es am Dienstagabend im Halleschen Opernhaus zu hören, wo die Bühnenhalle einen kleinen Vorgeschmack auf die Spielzeit 26-27 präsentierten. Im Opernhaus wurde diese mit dem überliegenden Titel weit und breit versehen, was sich einerseits auf die Vielfalt des Publikums bezieht, das man zu erreichen hofft, andererseits aber auch auf die zeitliche Spanne, die im kommenden Programm abgedeckt wird.
1: Wir fangen an nämlich 1646 mit Monteverdi Popea und das geht wirklich bis hin zum 20. Jahrhundert. Also der Spielzeit selbst fängt an mit vermutlich das beste Oper aller Zeiten, Figaro's Hochzeit, Mozart da Ponte. Wir werden auch drei weitere unglaublich wichtige Stücke präsentieren. Im Januar kommt La Traviata, was ich glaube das wichtigste italienische Oper ist, und ich habe gesagt, der allererste Opern oder fast der allererste Opern Monteverdis Coronation, die Popea.
0: Dazu kommt das Oratorium Solomon von Georg Friedrich Händel, das ab dem 4. Juni im Rahmen der Händel-Festspiele 2027 aufgeführt wird. Im November diesen Jahres feiert zudem noch die beliebte Operette im Weißen Rössel Premiere, wovon es am Dienstag ebenfalls eine kleine Kostprobe gab, bei der sogar zum Mitsingen eingeladen wurde.

0: Balletttechnisch kann man sich in der Spielzeit 26-27 auf zwei Neuheiten freuen. Einerseits das Stück Infinity, ein neues Arrangement mit Musik eines hallischen Kompositionsteams, das ab dem 24. Oktober auf der Bühne im Opernhaus zu sehen ist. Sowie ab März ein Ballett des tschechischen Choreografen Václav Kunes mit dem Titel Upside Down. Dazu können Klassiker wie Romeo und Julia, Medea und der Nussknacker erwartet werden. Letzteres wird traditionsgemäß wieder zur Weihnachtszeit aufgeführt.
1: Jede Klassiker, das ich mache, befrage ich neu. Also in diesem Sinn, alle diese Stücke wird man neu begegnen in dieser Spielzeit. Und für mich auch ist es sehr wichtig, dass wir Repertoire hier spielen. Also in Deutschland vergisst man immer, wie wichtig das Repertoire ist. Und im Grunde genommen, mein Ensemble, sie bringt jeden Abend, dass wir hier spielen, bringen sie das Stück neu zum Leben. Und das ist eigentlich die Aufgabe, was wir hier haben.
0: Anstatt von Kostproben der neuen Inszenierungen gab das Puppentheater am Dienstag auf humorvolle Weise einen Einblick in die kommende Spielzeit. Die stellvertretende Intendantin wurde von zwei Puppen entführt und sollte ihren Geiselnehmern zuerst Karten für das Theater besorgen, wurde dann jedoch dazu aufgefordert, das neue Programm preiszugeben. Seit langem ist darin mal wieder eine Kinderaufführung enthalten, das Stück Nashorn und Giraffe für Kinder ab 5 Jahren, das ab dem 26. September vom mobilen Puppentheater aufgeführt wird. Das erste neue Stück für das erwachsene Publikum feiert dann am 23. Oktober Premiere.
2: Was spielt ihr als nächstes? Was spielt ihr als erstes im Puppentheater an der neuen Spielzeit aus der Sprache?
3: Ja, das ist ein Stück über Religion.
2: Lauter.
3: Religion.
2: Sag mal, habt ihr einen Schuss nicht gehört?
4: Religion.
2: Da kommt doch kein Mensch raus. Um welche Religion handelt es sich?
3: Christentum.
4: Hast du in letzter Zeit mal in eine Kirche geguckt? Da ist alles leer, da kommt doch keine Sau raus.
3: Ja, genau, eben, sag ich ja, keine Sau.
0: Die Inszenierung trägt den Titel Der Name der Rose und wandert nach der Premiere im Hallischen Puppentheater in das Puschkinhaus für die weiteren Vorstellungen. Aber auch im Haupthaus steht währenddessen so einiges auf dem Programm.
2: Seid ihr noch ganz dicht? Ihr macht eine Premiere dabei und mit mir eine Rose ist eine Rose und dann fahrt ihr 5 Monate in Urlaub oder was?
3: Naja, wir spielen.
2: Wunderbar, die Karten kannst du mir geben.
3: Ja, aber nur die ganzen alten Kanonen.
2: Hä?
3: Nach dem Orient Express.
2: Will man gerne mal sehen.
3: Morgen, du Schöne, mit dem Rücken zur Welt.
2: Den ganzen alten Kanonen?
3: Ja, das haben alle schon gesehen.
2: Okay, aber was spielt ihr dann? Dann kommt was Neues, dann kommt ein richtiger Knaller, oder?
3: Ja, ein politisches Stück.
0: Vielleicht haben Sie es schon erraten, es handelt sich um den Klassiker Farm der Tiere von George Orwell, der ab dem 18. März besucht werden kann. Keine Schweine, dafür aber ein Hase ist Bestandteil des kommenden Sommertheaters. Hier wird Moritz Soestmann Regie führen bei einer Open-Air-Produktion von Alice im Wunderland, die am 10. Juni Premiere feiert. Eine lange Liste an Programmpunkten haben auch die Staatskapelle, das Neue Theater und das Thalia-Theater vorzuweisen. Zu lang, um sie hier alle zu erwähnen. Sämtliche Termine der Bühnenhalle können im neuen Spielzeitheft gefunden werden, das für alle Interessierten entweder online oder vor Ort in den jeweiligen Kultureinrichtungen erhältlich ist.

0: In allen Gemeinden in Sachsen-Anhalt gehören die Freiwilligen Feuerwehren zu den aktiven Stützen der Gemeinschaft. Das ist auch in Glindenberg so, wo die Kameraden ihren Dienst versehen. Doch das ist im Moment nicht ganz so einfach, denn das Feuerwehrgerätehaus ist dann doch schon in die Jahre gekommen. Es erfüllt nicht mehr die Standards der Gegenwart und deshalb wird jetzt ein neues gebaut. Die Grundmauern sind schon fertig und jetzt wird ganz traditionell der Grundstein gelegt. Die Gemeinde Wolmirstedt, da gehört Glindenberg dazu, investiert knapp 2 Millionen Euro, um hier vorbildliche Bedingungen zu schaffen.
1: Das bedeutet für die Ortswehr in Glindenberg, dass die Kameradinnen und Kameraden zumindest erstmal bessere Bedingungen haben, also zeitgemäße Bedingungen. Das Gerätehaus entspricht den modernsten Sicherheitsstandards. Und für die Bürgerinnen und Bürger bedeutet das natürlich mehr Sicherheit. Fördermittel haben wir vom Land hier für dieses Projekt nicht bekommen. Allerdings für andere Gerätehäuser und auch für Fahrzeuge.
2: Das heißt also, die Feuerwehren im Bereich Wolmirstedt sind alle gut aufgestellt?
1: Also wir haben vor ein paar Jahren in Farsleben ein nagelneues Gerätehaus gebaut, sind jetzt auch dabei, in Wolmirstedt viel Geld zu investieren in die Sanierung, schaffen Fahrzeuge an. Ich würde sagen, Wolmirstedt investiert sehr viel in die Feuerwehren.
0: Das ist die Zeitkapsel, in der neben einer aktuellen Tageszeitung und einem Satz Euromünzen auch Briefe an nachfolgende Generationen luftdicht verschlossen für die Nachwelt hinterlegt werden.
3: Also für uns bedeutet das eine große Wertschätzung der Stadt uns gegenüber. Und für uns selber als Kameraden ist natürlich so ein Neubau ein neues Heim, wo wir wirklich uns sehr, sehr freuen, dort einzuziehen. Und den Gegebenheiten ist dieses Haus dann besser angepasst, weil Technik wird immer mehr. Die Bedingungen im alten Gerätehaus sind nicht so, wie sie sein müssen. Und da wird mit dem neuen Haus das eben alles angepasst.
4: Also das bedeutet sehr viel für das Dorf, da die Feuerwehr ein wichtiger Punkt für das ganze Ortsleben ist. Und auch der Feuerwehrverein ganz viel für den Ort macht, also aktiv tätig ist, sich engagiert, auch die Feuerwehr. Und vor allen Dingen stolz sein können wir eigentlich als Ort, dass wir so eine tolle Kinderfeuerwehr und Jugendfeuerwehr haben. Also dass wir den eigenen Nachwuchs aufziehen und dafür eigentlich auch sorgen, die Feuerwehr, dass dieser Nachwuchs auch hier im Ort bleibt. Das ist nicht ganz so einfach durch Ausbildung, wenn die Ausbildung fertig sind, dass man eben beruflich sich anders orientiert. Aber es sind ganz viele, die auch hier im Ort ansässig bleiben und dann eben die Reihen der Feuerwehr verstärken als aktives Mitglied.
0: Der Grundstein ist eigentlich ein Eckstein, denn der Neubau ist nicht unterkellert. Mit handwerklichem Geschick wird die Metallhülse erst in den feuchten Beton eingelegt und dann Kelle für Kelle bedeckt und wenn auch nicht für die Ewigkeit, zumindest für sehr lange Zeit an dieser Stelle verbleiben. In gut einem Jahr soll das neue Feuerwehrhaus bezogen werden können. Das alte wird abgerissen und an der Stelle werden Parkplätze entstehen.
5: Ich sehe nicht anders aus eigentlich. Ein bisschen grün drauf und ein bisschen Augenschminke. Ich laufe eigentlich immer so rum.
6: Auch dieses Jahr fanden weit über 5000 Hexen und Hexer den Weg zum Hexentanzplatz in Thale. Bei bestem Wetter und ausgelassener Stimmung reisten die schaurigen Gestalten aus ganz Deutschland an, um sich in ihren zauberhaften Kostümen zu präsentieren. Dazu bot die Crew von Ronny Große und seinem Organisationsteam auch ein tolles Bühnenprogramm an, welches bereits am Nachmittag zu den Hits von Luna eingestimmt wurde.
7: Also ich muss sagen, wir haben einfach das fantastischste Wetter, was man sich vorstellen kann. Und ganz viele Leute sind hier hochgeströmt zu uns auf den Hexentanzplatz, zu wohl schönsten und größten Walpurgisnacht, die wir hier im Harz haben, wie ich finde. Und ich freue mich wirklich, dass alle richtig gute Laune mitgebracht haben. Die Künstlerinnen und Künstler haben echt gute Stimmung und sind hochmotiviert. Und ich glaube, da gab es auch schon den ersten großen Applaus da auf der ganz großen Fläche. Und alle sind guter Dinge, dass wir in den ersten Mai starten.

Zwischen den Menschenmassen konnte man immer wieder die Walking Acts treffen, die unterwegs waren. Viele Besucher warteten auf die bekannte Synthie-Pop-Band Camouflage. Diese produziert schon seit vielen Jahren bekannte Musik. So spielten sie auch ihren Debüthit aus den 1980ern, The Great Command, an.

Das ist wie so ein Stück Lebenselixier für mich, kann ich sagen. Das ist zwar ein toller Aufwand, das im Vorfeld und im Nachgang zu organisieren, aber wir haben ein richtig gutes Team und das macht eine große Freude, das zu organisieren. Das ist eigentlich auch so ein Stück weit der Grund, warum ich damals gesagt habe, Bürgermeister von Thale zu sein, ist ein schöner Job und genau das ist es auch.

diesem Jahr gab es eine spektakuläre Lasershow, da die Technik des neuen Bergtheaters mit genutzt wurde. Der gesamte Platz, einschließlich Parkdeck, wurde so komplett beleuchtet und zauberte eine magische Lichterwelt über den Hexentanzplatz im Tale.

0: seid ihr wilde Teufel, die es nicht verpassen, die Weiber ordentlich anzufassen? Und ihr, seid ihr Hexen, welche es gestatten, dass heute Nacht die Teufel euch begatten?
1: Den Abschluss bildete wie immer das Höhenfeuerwerk.
2: Wir haben also auf dem Parkdeck, das wir ja hier vor uns haben oder neben uns haben auf dem Platz, haben wir einfach noch zugelegt und haben da Laser eingebaut. Wir haben quasi eine Rundum-Lasershow wird gestaltet und organisiert. Und man kann überrascht sein, der Mephisto wird auch auf dem Parkdeck stehen.

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3: Wo Sachsen-Anhalt trifft, ist das Motto des diesjährigen Landesfestes und bewusst verzichtete man auf den Bindestrich, denn die Veranstalterstadt Bernburg liegt gewissermaßen auf der Grenze zwischen Sachsen und Anhalt. Und damit sind wir auch schon mittendrin im Programmangebot zum nunmehr 24. Sachsen-Anhalt-Tag, der vom 5. bis 7. Juni in Bernburg stattfinden wird. Bernburg, war da nicht mal was? Ja, das erste Landesfest dieser Art im Jahr 1996 war auch in Bernburg und in gewisser Weise ist man mit den Veranstalterstädten einmal rum in unserem Bindestrichland. Doch trotzdem man hier zum zweiten Mal zu Gast ist, kann man nicht auf viele der damals gemachten Erfahrungen zurückgreifen.
4: Man macht vieles neu. Vor 30 Jahren sind wir, glaube ich, viel, viel unbeleckter rangegangen. Da hatten wir die Aufgabe, den Sachsen-Anhalt-Tag zu gestalten und haben dann gedacht, naja, dann machen wir mal ein großes Fest. Dann kamen natürlich auch damals Partner von außerhalb mit dazu, aber bestimmte Dinge, die man heute berücksichtigt, Verkehrskonzept, Sicherheitskonzept, die Abstimmung mit den Senderbühnen, das ist schon ein anderes Kaliber als vor 30 Jahren.
3: Und dann kommen natürlich noch die 30 Jahre Erfahrung dazu, die man mit der Veranstaltung großer Stadtfeste sammeln konnte. Und die spiegeln sich natürlich auch im Programm für das Landesfest 2026 wieder. So waren bei dieser Medienkonferenz die Vertreter der drei großen Radiosender unseres Bundeslandes zugegen, um über die auf ihren Bühnen stattfindenden Programme zu sprechen. MDR, SAW und Radio Brocken betreiben wie gewohnt ihre auf das Festivalgelände verteilten Showbühnen, was natürlich bedeutet, dass man die sonst nur zu hörenden Moderatoren der Sender auch zu sehen bekommt und dass Musik auf diesen Bühnen eine Hauptrolle spielen wird. Wirklich große Bandnamen sind allerdings nicht dabei, sondern eher Coverbands oder Musikgruppen, die vor vielen Jahren mal einen Namen hatten, aber sicher für gute Stimmung stehen dürften.
4: Und das Besondere, und da danke ich den Sendern, die haben heute uns sehr gut nochmal aufgezeigt, dass sie ja auch die regionalen Künstler mitnehmen. Also nicht nur Künstler, wo wir uns freuen, dass wir sie nach Bernburg bekommen, sondern sie zeigen die Region eben auch mit den Nachwuchsbands und so weiter.
3: Dazu kommen natürlich die vielen über das gesamte Festivalgelände anzutreffenden Informations- und Mitmachangebote, die besonders vom Ehrenamt geprägt werden. Stände, die sich oft genug um die sogenannten Landesbühnen scharen.
4: Also die Leute können sich darauf freuen, ganz Sachsen-Anhalt kennenzulernen. Wirklich alle fünf Regionen des Landes stellen sich hier beim Sachsen-Anhalt-Tag vor. Mit ihren Künstlern, mit ihren Folkloregruppen, mit ihren regionalen Besonderheiten. Und dann kann man durch die Regionaldörfer schlendern, mit Menschen ins Gespräch kommen. Sie dürfen vor allen Dingen an ganz, ganz vielen Stellen mitmachen. Das habe ich in Stendal wunderbar erlebt und das erwarte ich auch hier. Die ersten Anzeigen dafür sind auch da. Und dann gibt es die Meilen, die sozusagen übergreifend sind, nicht regional geprägt, sondern zu bestimmten Themen. Mittelalter, Kinder- und Jugendmeile, das Kirchendorf, die Bundeswehr wird sich präsentieren, die gesamte Blaulichtmeile, um nur einiges zu nennen.
3: Das Festivalgelände ist groß und umfasst nahezu die gesamte Innenstadt Bernburgs. Da man mit etwa 200.000 Besuchern rechnet, wird der Autoverkehr bereits weit draußen auf Park-and-Ride-Plätze geführt, von denen man Busverbindungen im 20-Minuten-Takt anbieten wird. Deswegen die Empfehlung der Veranstalter, doch mit den Angeboten der NASA nach Bernburg zu reisen, die dafür nicht nur zusätzliche Zugverbindungen anbieten werden, sondern auch die bestehenden Zugkapazitäten durch mehr Waggons erweitern wollen. Das gehört übrigens auch zum Sicherheitskonzept für diese Großveranstaltung, auf das nach den Ereignissen in Magdeburg und Leipzig noch einmal ein besonderer Augenmerk gelegt wurde.
4: Ja, die gesamte Festmeile ist verkehrsfrei. Natürlich, Einsatzfahrzeuge müssen durchfahren, aber kein Privatverkehr. Die Bevölkerung ist darüber informiert worden und richtet sich darauf ein, eben ein paar Tage autofrei zu leben. Das kann man planen. Man kann auch planen, dass die Polizei mit dabei ist, dass man die Verkehrsströme anders lenkt. Und diese Dinge, die sind bedacht worden. Und natürlich das ganz übliche Brandschutz und ähnliche Dinge. Wir werden Unterstützung haben von der Feuerwehr. Das, was man denken kann, das haben wir bedacht. Und trotzdem, das muss man immer wieder sagen, das Leben ist gefährlich. 100% gibt es nicht.
3: Zum Schluss sollte man vielleicht noch den traditionellen Festumzug am Sonntag erwähnen, der sich ab 11 Uhr durch die Stadt bewegen wird. Ja, und das alles gibt es bei freiem Eintritt, wobei für die Nutzung der Parkplätze und des Shuttle-Transfers pauschal 5 Euro fällig werden. Noch 4 Wochen sind Zeit bis zum Sachsen-Anhalt-Tag. Fans solcher Großveranstaltungen sollten sich den Termin unbedingt vormerken.
5: Im vergangenen September wurde die neue Flexity-Straßenbahn der Magdeburger Verkehrsbetriebe in Betrieb genommen und ist seitdem ein fester Bestandteil des Linienverkehrs.

0: in der Landeshauptstadt. Bei dem Titel Flexity sollte es sich allerdings nicht um den offiziellen Namen des Fahrzeugs handeln. Dieser wurde nun am Donnerstagvormittag verliehen. Dafür empfing die Oberbürgermeisterin vor dem Rathaus eine Bürgerreisedelegation aus Le Havre, Magdeburgs Partnerstadt in Frankreich. Diese Partnerschaft besteht inzwischen seit 15 Jahren und repräsentiert nicht nur den kulturellen Austausch, den diese deutsch-französische Freundschaft ermöglicht, sondern die Verbindung zwischen den beiden Städten steht auch für Mobilität. Somit nahm man das 15-jährige Jubiläum zum Anlass, diese enge Verbindung noch weiter zu festigen, weshalb diese Straßenbahn fortan den Namen Le Havre tragen wird.
1: Gerade mit Le Havre ist die Städtepartnerschaft sehr, sehr intensiv, lebt von Schüleraustauschen und von Bürgerreisen. Also es ist nicht die erste Bürgerreise und viele sind schon mehrfach mit der Bürgerreise nach Magdeburg gekommen. Und das zeigt, dass auch dank der deutsch-französischen Gesellschaft die Städtepartnerschaft absolut mit Leben erfüllt ist.
0: Schon das Bauen der Flexity geschah im Rahmen dieser länderübergreifenden Freundschaft, denn die Straßenbahn wurde im sächsischen Werk Bautzen des französischen Konzerns Alstom gefertigt. Mit der Taufe am Donnerstag wollte man die langjährige Städtepartnerschaft nur noch im Alltag sichtbar machen, weshalb ab sofort ein Aufkleber mit dem Namen der Stadt und das dazugehörige Wappen das Gehäuse über der Fahrerkabine zieren. Nach den einleitenden Worten am Rathaus konnte beides ausgiebig von der Delegation aus Le Havre bewundert werden. Danach setzte das Fahrzeug sich in Bewegung Richtung Domplatz. Die erste Tour der Flexity unter ihrem neuen Namen. Bei dieser einen Straßenbahntaufe soll es sich jedoch nicht um die einzige handeln.
1: Es wird in der Perspektive dann, auch wenn wieder Jubiläen sind, andere Städtepartnerschaften auf Straßenbahn geben. Also wir wollen auch noch mehr Straßenbahnen dann entsprechend mit den Städtepartnerschaften taufen, die wir als Stadt Magdeburg haben.
0: Die nächste Taufe dürfte dann vermutlich zu Ehren der Verbindung mit Sarajevo vonstatten gehen, die Hauptstadt von Bosnien-Herzegowina, deren Partnerschaft mit Magdeburg bereits seit 1977 besteht und im nächsten Jahr also ihr 50-jähriges Bestehen feiern kann.
2: Am 15. April begrüße der Ministerpräsident von Sachsen-Anhalt, Sven Schulze, den Bundeskanzler Friedrich Merz am Sachsen-Anhalt-Tag in der Berliner James-Simon-Galerie. Ungefähr bis Mitternacht tauschte er sich mit seinen Kollegen und Kolleginnen über landesweite Themen aus. Etwa 9 Stunden später stand er in Halberstadt vor den Türen der FIS. In den Morgenstunden wird er von CDU-Landtagskandidat Artjom Pusch und dem FIS-Vorstand herzlichst begrüßt. Wie auch der ehemalige Ministerpräsident Rainer Haseloff will sich nun auch Sven Schulze über das Unternehmen und die zukünftigen Herausforderungen erkundigen. Dafür bekommt er einen exklusiven Einblick, eine Spritztour mit der FIS-Lok und in einer der Dieselflotte Sachsen-Anhalt, die er beide einmal selbst steuern darf.

0: wir haben ein sehr abwechslungsreiches Feld, was wir ihm zeigen können. Wir haben über 180 Jahre Tradition und Geschichte und genau das macht das Interessante aus. Also wir haben zum einen die Wartung des Dieselnetzes hier in Sachsen-Anhalt, diese modernen Triebzüge. Wir haben Korrosionssanierung an den Schweizer Fahrzeugen und wir haben auch eine ganze Menge historische Fahrzeuge, unter anderem von der SBB-Historik, vom Deutschen Technikmuseum und auch von den Harzer Schmalspurbahnen. Also der bunte Mix macht, glaube ich, eine sehr große Abwechslung.
1: Was bei einer Tour über das FIS-Gelände nicht fehlen darf, ist die DDR-Ikone SVT Görlitz. Auch hier gab es eine umfangreiche Besichtigung durch das Innere der alten Legende.
2: Ja, die FIS ist ja eines unserer wichtigen Unternehmen in der gesamten Region, einer der größten Arbeitgeber. Und wir wollen alles dafür tun, dass die Firma natürlich auch weiter wächst und weiter auch sichere Arbeitsplätze auch schafft. Und deswegen war das auch sehr, sehr spannend, wie gesagt, auch mit den Mitarbeitern zu reden und schauen, was können wir besser tun.
1: Gerade mittelständische Unternehmen wie die Verkehrsindustriesysteme will Sven Schulze unterstützen. Denn sie sind es, die unsere Harzregion attraktiv für Arbeitnehmer machen. Daran soll festgehalten und gearbeitet werden. Hier auf einem Gelände der Quedlinburger Saatgutgruppe wird er von Geschäftsführerin Antje Kresser, dem Oberbürgermeister Quedlinburgs Frank Ruch und dem Kreisvorsitzenden der CDU im Harzkreis Uli Thomas begrüßt. Antje Kresser führt sie dabei durch die Hallen des Unternehmens Florag.
3: Wir konnten ihm zeigen, dass wir 100 Millionen Tüten mit Quedlinburger Logo produzieren, zwar nicht hier am Standort, aber dass wir im Prinzip der größte Werbeträger sind für die Stadt Quedlinburg, beziehungsweise zeigen die Quedlinburger Türmchen, sind immer der Marke Quedlinburger Saatgut. Wir sind ein recht großes Unternehmen, Mittelständler.

0: die eng mit der Stadt Quedlinburg verwoben sind. Also an diesem Standort wird hauptsächlich mit Pflanzen gearbeitet, aber hier werden auch Pflanzkartoffeln abgefüllt. In Aschersleben stehen sehr, sehr viele Saatgutproduktionsmaschinen, die wiederum die bunten Tütchen abfüllen.
1: Wie auch bei der FIS in Halberstadt wird hier über die Probleme und Herausforderungen der Unternehmensgruppe gesprochen.
2: Für mich als Ministerpräsident ist es wichtig, dass ich meine Politik nicht vom Schreibtisch in Magdeburg mache, sondern dass ich als Ministerpräsident im Land unterwegs bin. Das war ich vorher als Wirtschaftsminister. Ich bin ja auch Ingenieur und interessiere mich natürlich, wenn wir über das Thema Eisenbahn sprechen, auch über die Technik. Hab dort gesehen, wie interessant es ist, wie wichtig es ist, auch immer wieder über die Internationalität zu sprechen. Dieses Unternehmen in Halberstadt existiert deshalb, weil es Aufträge hat aus dem europäischen Ausland, genauso wie aus Deutschland und aus Sachsen-Anhalt. 400 Menschen, die dort arbeiten, die dort am Ende auch in den nächsten Jahrzehnten gute Arbeitsplätze haben sollen. Und deswegen haben wir darüber gesprochen, welche Techniken sind für die Zukunft interessant. Mein Ziel ist es, dass die Menschen hier sicher leben können, auch Sicherheit für ihre Arbeitsplätze.
3: Es ist uns schon ein Anliegen, dass diese Tradition erhalten bleibt. Natürlich ist es wirtschaftliche Betätigung, das muss ich rechnen. Das ist auch sehr schwierig, weil doch die Lohnkosten und auch die Energiekosten auch hier eine große Rolle spielen. Aber wir haben ja ein gutes Beispiel für gutes Know-how, für gute Ideen, für Kreativität bei der Produktentwicklung bis zur Vermarktung. Und ich bin sehr froh, dass wir in Quedlinburg solche Unternehmen noch haben, die darüber hinaus auch so manch anderen Punkt unterstützen mit Blumen, mit Pflanzungen. Das tut uns gut, das tut der Stadt gut und damit uns allen.

0: Eigentlich stehen die 13 Hektar des Rosariums in der Berg- und Rosenstadt Sangerhausen, wie jetzt schon zweimal in diesem Text erwähnt, im Zeichen der Rose. Doch derzeit dominieren die Frühblüher das Gelände und erfreuen die Besucher mit einer frischen, fröhlichen Farbenpracht. Dennoch waren am 1. Mai jede Menge Besucher aus nah und fern gekommen, um gemeinsam mit dem Team der Anlage in die Saison zu starten. Das hatte für diesen Tag wieder einiges organisiert.
1: Großer Garten- und Pflanzenmarkt, ja, und wie man sieht, das ist voll. Also wir haben knapp 50 Aussteller, ist für jeden was dabei. Und ja, es ist eine super Veranstaltung mittlerweile, etabliert, viele, viele Leute aus nah und fern. Und ich glaube, es läuft ganz gut. Die Mitarbeiter sind glücklich, es war eine harte Vorbereitung, wie jedes Jahr immer aufs Gleiche. Aber ich bin stolz. Ich kann mich auch nur bedanken bei meinen Mitarbeitern, weil es ist viel Arbeit, viel Vorbereitung.
2: Die Saison beginnt, wenn man so aufs Jahr schaut. Was sind so die Höhepunkte? Da gibt es sicherlich bestimmt die typischen, aber vielleicht auch atypische.
1: Genau, die typische ist heute der 1. Mai und dann geht es natürlich los, gleich im Juni, Ende Mai das Chortreffen, das traditionelle. Und dann im Juni Berg- und Rosenfest, Nacht der 1000 Lichter, diesmal an einem Tag. Und dann Rose trifft Kunst, Picknickkonzerte, beginnt ab nächster Woche, ab 10. Mai, jeden Monat bis September. Viele, viele weitere Veranstaltungen in der Rosenarena, Art und Garfunkel, Semino Rossi, Pink Choice, also Pink Floyd Show. Ist für jeden was dabei. Wir haben knapp 110 Veranstaltungen jetzt in der Saison. Also ist pickepacke voll. Einfach mal auf unsere Homepage schauen, www.europa-rosarium.de, und da kann sich jeder sein Highlight raussuchen.
0: Doch bleiben wir heute beim Saisonstart. Es wurde flaniert, fotografiert, bestaunt und gekauft. Die zahlreichen Stände, sowohl an der Rosenarena als auch im Eingangsbereich, boten Pflanzen aller Couleur. Dies im wahrsten Sinne des Wortes bei den Blumen, aber natürlich waren auch Gemüsepflanzen, Kräuter und Obstgewächse im Angebot. Dank der Beratung durch die Händler griffen die Gäste auch gern in die Pflanzenkisten und anschließend zur Geldbörse. Ein erfolgreicher Tag für beide Seiten. Ganz nebenbei sorgten musikalische Gäste für Unterhaltung, wie beispielsweise der Ziegelröder Spielmannszug.

0: Erschöpft vom ganzen Trubel genoss so mancher auch eine kleine Auszeit, im besten Fall mit einem Gläschen Wein. So lässt es sich leben. Vor dem Rosarium setzte sich die Händlermeile fort. Hier waren nicht nur das Theater Eisleben präsent, sondern natürlich auch kulinarische Angebote und, wie sagt man so schön salopp, Deko-Dingens. Alles in allem ein schönes Tageserlebnis für alle Gäste. An diesem Tag galten übrigens die Eintrittspreise der Nebensaison, doch wie sieht es denn aus, wenn künftig die Rosen in Blüte stehen? Muss man dann in diesem Jahr bei einem Besuch des Rosariums tiefer in die Tasche greifen?
1: Nein, wir haben wirklich lange überlegt und wie du schon sagst, es wird überall teurer, alles steigt. Aber wir haben gesagt, nein, wir lassen die Eintrittspreise gleich. Also die Tageseintrittspreise sind identisch vom letzten Jahr. Das Einzige, was wir erhöht haben, ist die Dauerkarte. Die ist von 40 auf 45 Euro gestiegen, aber ansonsten ist alles gleich geblieben. Und ich denke mal, die Besucher werden uns danken und werden genauso zahlreich kommen wie im letzten Jahr.

0: Sie waren heute in einen unschönen Vorfall verwickelt.
1: Das ist deine Schuld. Ich habe noch nie was übersehen. Niemals.
2: Stroke Unit, Alexandra hier. Bitte folgen Sie meinen
3: Finger. 4 Milligramm Aktylyse.
4: Ich brauche bitte dringend eine Einschätzung.
1: Ich bin gleich da.
2: Ich bin Alexandra, die Neurologin dieser Abteilung.
1: Camilla.
2: Du meintest, es sei dringend?
1: Wieso denn dringend?
5: Mir geht's sehr gut.
2: Ich komme nicht ins Patientenportal.
1: Probier es einfach in einer Minute nochmal.
6: Hilfe!
1: Oliver?
6: Hilfe!
1: Aber das habe ich dir doch gesagt.
6: Die Nackensteifigkeit.
1: Nein, das hast du nicht gesagt.
6: Ich habe dich angerufen, weil ich eine Nackensteifigkeit festgestellt habe.
7: Es geht doch im Augenblick überhaupt nicht darum, eine Schuldfrage zu klären.
1: Du hast einen so schweren Verdacht und reagierst nicht?
6: Du hast ihn nach Hause geschickt.
1: Wie groß ist das Risiko bei einem Eingriff?
8: Zu 80% verschlimmert sich die Blutung durch eine Operation.
1: Also gibt es Hoffnung. Das meinen Sie doch, oder?
7: Die sind für dich.
9: Die Liebe ist stärker als der Tod.

0: Ich komme.
1: Ja, das sieht nach Komödie aus.
2: Hi.
1: Hi. See you tomorrow.
2: Was wollen wir eigentlich gucken?
1: Weiß ich nicht. Wir können mal gucken, was du da hast.
3: Nachhaltigkeit, Migration, Klimawandel. Man das ohnehin nicht voneinander trennen kann.
4: Dann würde ich vielleicht die halbe Gurke nehmen und...
2: Vielleicht eine Vorspeise und einen Salat.
1: Ich habe mal wieder Bock auf Fisch.
3: Justin verliebt sich in Alice, doch sie lebt für ihn immer einen Tag in der Zukunft und er lebt für sie einen Tag in der Vergangenheit.
2: Da sieht man nicht viel.
5: Darf ich mal?
2: Such doch mal Awesome Movie, das hast du ja mal erwähnt. Ja, die wäre vielleicht besser. Die auch. Die nicht. Ich mach dir erstmal einen Tee.
4: Nein!
1: Der Bildhauer Ariel arbeitet nachts als U-Bahn-Fahrer, um sich die Miete für sein Atelier in Brooklyn zu verdienen. Im Schlaf verfolgen ihn Visionen von einem Tier, das mit ihm spricht.
6: Weil du Hurensohn zu dem ich besser eine Scheißkarre abzustellen.
1: Hier, das Leben ist ein Croissant.
2: Mhm.
1: Scheidung und andere Liebeserklärungen.
2: Mhm.

0: trotz komplizierter Zeiten Volksfeststimmung auf dem alten Markt. Fast alle sind gekommen, um hier am Tag der Arbeit für den sozialen Standard in Deutschland zu demonstrieren. Auf der Bühne handgemachte Musik und in den Ständen Gespräche über die wirtschaftliche Situation in Deutschland und gerade in Sachsen-Anhalt. Alle wissen darum, dass Deutschland eine ganze Reihe von Reformen braucht, aber die möglicherweise damit verbundenen Lasten sollten gerecht aufgeteilt werden. Aber gerade versucht die Bundesregierung, hier Arbeitnehmern die Schuld an der wirtschaftlichen Schwäche des Landes zuzuschieben. Und das wollen sich die Gewerkschaften nicht gefallen lassen.
1: In diesem Jahr steht der 1. Mai unter dem Motto, erst unsere Jobs, dann eure Profite. Und genau darum geht es gerade. Wir sehen, dass Arbeitsplätze abgebaut werden, dass Wirtschaftsstandorte hier in Sachsen-Anhalt in Gefahr sind, dass Preise steigen, dass täglich Angriffe auf Beschäftigtenrechte stattfinden. Wenn ich an den 8-Stunden-Tag denke, an Lifestyle, Teilzeitdebatten, die Krankenversicherung, die Rente, alles ist gerade in Frage gestellt. Das bewegt die Menschen und deshalb sind wir heute auf den Plätzen, um für Arbeitnehmerrechte einzustehen.
0: Aufgefallen ist, dass in dem bunten Mix aus Gewerkschaften und politischen Parteien die blaue Alternative fehlt, die sich entweder hier nicht hergetraut hat oder aber, dass in ihrem politischen Programm Arbeitnehmerrechte nicht so wichtig sind. Ganz anders sieht das Magdeburgs Oberbürgermeisterin, denn die Stadtverwaltung ist einer der größten Arbeitgeber in Sachsen-Anhalt.
2: Erst unsere Jobs, dann eure Profite. Dieses Motto gilt auch im kommunalen Kontext. Und auch die Stadt muss sich um eine gerechte Aufteilung der finanziellen Mittel bemühen. Das ist nochmal der Appell auch in Richtung Land und Bund. Unterstützt die Kommunen, denn wir sind vor Ort. Wir müssen den Menschen Rede und Antwort stehen, wenn es nicht funktioniert.
0: Betrachtet man die Aktivitäten zum 1. Mai, den Tag der Arbeit in ganz Deutschland, dann wird es entscheidenden Widerstand geben, gegen Pläne, Arbeitnehmerrechte einzuschränken. Die Gewerkschaften wissen um ihre Kraft und die gerade neu gewählten Betriebsräte werden sich bemühen, in dieser Auseinandersetzung ihr Möglichstes zu tun.
3: Vor der Welle schwimmen ist das Leistungsziel der Stadtwerke Halle, mit der man beschreiben will, dass man schneller als der Wettbewerb sein möchte. Nun haben die Stadtwerke in Halle in ihrem Metier der Wärme- und Stromlieferung im Stadtgebiet relativ wenig Wettbewerb. Aber wenn es um Investitionen in neue Technologien geht, dann ist der Wettbewerb hart. Beispielsweise um Firmen, die in der Lage sind, innovative Lösungen anzubieten oder wichtige Gerätetechnik zu guten Preisen zu liefern. Und wenn man vor der Welle schwimmt, dann kann man zuschlagen, solange der Wettbewerb noch nicht so weit ist. Denn es ist davon auszugehen, dass die nun vorgestellte Lösung, die neben dem Klärwerk in Halle Nord gebaut werden soll, bald in vielen Städten Deutschlands entstehen wird. Denn die Lösung in Halle ist der erste Einsatzfall hierzulande, der gebaut werden soll.
4: Ja, wir wollen eine Wärmepumpe bauen. Und zwar soll diese Wärmepumpe mit erneuerbaren Energien Wärme versorgen. Und diese Wärmepumpe wird an dem Standort Kläranlage installiert, weil wir können an der Kläranlage quasi das warme Wasser, ja, was gereinigt wurde, nutzen. Und deswegen hat diese Wärmepumpe eine sehr, sehr hohe Effizienz und diese Wärme wird dann ins Fernwärmenetz eingespeist und kann eben auch die Fernwärmepreise ja sicher und gut und stabilisiert versorgen.
3: Es ist ja durchaus möglich, dass viele das Wort Wärmepumpe nicht mehr hören können, aber Ingenieure finden diese Lösung sicher genial. Denn man kann aus dem Einsatz von einer Kilowattstunde Strom so viel Wärme erzeugen, für die man sonst 3 Kilowatt an Gas verfeuern müsste. Das sollte eigentlich jedem klar sein, dass das ein gutes Geschäft ist, vor allem wenn der Strom aus erneuerbaren Energien stammt. Der Prozess, der dem zugrunde liegt, ist ein alter Hut. Er wurde von Karl Linde vor etwa 150 Jahren erfunden, um Eis für Brauereien zu produzieren. Die Wärme, die nun am Klärwerk gepumpt werden soll, stammt aus den Faulgasbehältern, in denen das Abwasser von Bakterien gereinigt wird. Die brauchen für ihre Arbeit ein gewisses Temperaturniveau und das warme, geklärte Abwasser landet jetzt einfach so in der Saale. Was nicht gut für die Saale ist, weshalb eine vorherige Abkühlung helfen würde und die dabei entstehende Prozesswärme wird so verarbeitet, dass man sie in das Fernwärmenetz der Stadt einspeisen kann.
4: Na, Neuland deswegen, weil diese Wärmepumpe ist relativ groß, ist eine Großwärmepumpe. Auch am Standort einer Kläranlage ist das jetzt in Deutschland auch noch nicht so oft gemacht worden. Es gibt so kleinere Anlagen, aber in der Größenordnung ist es eine besondere Anlage. Und das Kältemittel ist sehr besonders, weil wir nutzen Isobutan. Und Isobutan, das können Sie sich so vorstellen, das wird auch in jedem Kühlschrank verwendet, weil die Wärmepumpe ist nichts anderes. Das ist das Funktionsprinzip wie ein umgekehrter Kühlschrank. Auch in jedem Kühlschrank ist Isobutan drin. Und Isobutan ist deswegen so wertvoll für uns, weil Isobutan ist nicht giftig. Und wir leiten ja das Wasser dann in die Saale ein. Und deswegen ist das für uns ein sehr, sehr wichtiger eine wichtige Prämisse gewesen, hier wirklich ein Kältemittel zu nutzen, was wirklich sehr, sehr umweltfreundlich ist.
3: Die Wärmepumpe wird von einer Firma aus Greifswald produziert und installiert, mit der hier gerade ein Vertrag geschlossen wird. Damit betreten beide Unternehmen Neuland, denn die installierte Leistung ist bereits in der Lage, bis zu 20% der in Halle benötigten Fernwärme zu übernehmen und das CO2-neutral.
4: Also der Anteil ist so zwischen 10% und 20%. Wir versorgen so circa 700 Millionen Kilowattstunden Fernwärmeabsatz haben wir in etwa. Das sind so circa 50.000, 60.000 Haushalte, aber eben auf öffentliche Einrichtungen, Industrie, Unternehmen. Also wenn man das jetzt umrechnen würde, den gesamten Bedarf, da sind das ungefähr so 80.000 Haushalte. Und wenn wir 10% bis 20% mit der Wärmepumpe versorgen bzw. dekarbonisieren, dann sind das so zwischen 10.000 und 20.000 Haushalte, die dann über diese Wärmepumpe versorgt werden.
3: Da man davon ausgehen muss, dass fossile Energieträger zukünftig noch teurer werden, wird das neue System zunächst dafür sorgen, dass die Preise für Fernwärme konstant bleiben können und so helfen, weitere Kunden für die Fernwärme zu gewinnen. Welche das sein könnten, wurde in der gerade vom Stadtrat beschlossenen Wärmeplanung dargelegt. So viel ist jedoch sicher: Nicht jeder Haushalt in Halle wird von Fernwärme profitieren können, was bedeutet, dass sich mit den Jahren auch viele andere Hausbesitzer entscheiden müssen, eine alte Gasheizung durch eine eigene Wärmepumpe zu ersetzen.
5: Die 29. Eisleber Frühlingswiese lockte wieder viele tausende Besucher in die Lutherstadt. Bereits zur Eröffnung am 30. April zeigte sich das Wetter von seiner besten Seite. Traditionell waren Gäste aus Politik und Wirtschaft gekommen, um die Eröffnung mitzuerleben. Zur Einstimmung gab es eine musikalische Darbietung von den Kindern der Kita Bummi.

0: Zur Frühlingswiese, am Eingangsportal aufgereiht, begrüßen einige der vielen Wiesi-Figuren die Besucher. Ein Anblick, auf den auch Bürgermeister Carsten Staub in seinen begrüßenden Worten einging.
1: Mittlerweile haben wir 90 Wiesis, ein Teil sehen Sie hier präsentiert. Viele Unternehmen nutzen diese wunderbare Möglichkeit der Werbung für ihr Unternehmen, für ihre tollen Produkte. Und es freut mich insbesondere, dass es nach wie vor diese Beliebtheit hat. Seit 1998 gibt es dieses Format, die, ja, ich sage mal, kleine Form der großen Wiese. Aber mittlerweile ist fast kein Unterschied mehr. Über 100.000 Besucher fast jedes Jahr. Und ich bin mir ziemlich sicher, mit Unterstützung der Sonne und des langen Wochenendes werden wir das auch in diesem Jahr schaffen.
0: Punkt 14 Uhr wurde der offizielle Akt vorgenommen. Mit dem Durchschneiden des Bandes war die Frühlingswiese eröffnet.

0: Gekrönt freute sie sich auf diesen ersten offiziellen Auftritt.
1: Einfach ein schönes Gefühl, wenn man was repräsentiert und die Leute dann einen auch freundlich gegenübertreten und einfach sagen, schön, dass sie das machen. Ja.
0: Ganz offiziell war eine kleine Delegation der Ortsfeuerwehr Litzelsdorf aus Österreich das erste Mal in der Lutherstadt. Litzelsdorf ist genau wie Lutherstadt Eisleben die Partnerstadt von Memmingen.
2: Wir hatten bei unserem Besuch von der Feuerwehr Memmingen hatten wir Kameraden aus der Feuerwehr Helfter dabei. Und denen hat es bei uns so gut gefallen, dass wir eine Gegeneinladung bekommen haben und zu so einem netten Besuch heute und mit einer Kirmes, da sind wir sehr gerne dem nachgekommen und freuen uns natürlich, dass da zu sein.
0: Karussell fahren, die Riesenrutsche hinuntersausen, Salto schlagen, das Losglück herausfordern und vor allem Eisschlecken hieß es das ganze Wochenende. Seit über 15 Jahren finden zur Frühlingswiese auf einem abgegrenzten Areal die Waldarbeitermeisterschaften statt. Danny Kloska, Forstwirtschaftsmeister im Landesforstbetrieb Sachsen-Anhalt, verriet uns, dass die Lutherstadt bei den Waldarbeitern gut ankommt.
3: Wir haben nur 55 Startplätze und die sind mehrfach überzeichnet, sodass wir nicht jeden Bewerber oder Wettkämpfer auch hier einladen konnten. Bei 55 muss man Cut machen. Und es wären gerne auch 70 gekommen. Daran sieht man, wie groß der Magnet ist, Eisleben. Und haben auch sehr hochkarätige Starter aus der Bundesrepublik. Die deutsche Nationalmannschaft schneidet mit morgen. Die sind gerade von der WM wiedergekommen, sind Vize-Weltmeister geworden. Jeder der Nationalmannschaftsmitglieder hat eine Goldmedaille in der Einzeldisziplin geholt. Wir haben einen Weltrekord nach Hause geholt oder einen Weltrekord geschnitten bei der Entastung. Also da sind wir schon sehr stolz drauf, dass wir auch die Nationalmannschaft hier auf unserer Meisterschaft begrüßen können.
0: Bereits um 9 Uhr am 1. Mai ging es dann bei den Waldarbeitern los. Nach einer kurzen Eröffnung durch Forstwirt Nils Hoffmann und Johannes Brodowski, stellvertretender Leiter des Forstbetriebs Süd, stand für 4 Teilnehmer gleich die Königsdisziplin auf dem Plan, die Zielfällung. Luis Kolb, frisch gebackener Vize-Weltmeister in der U24, holte in dieser Disziplin zusätzlich den Weltmeistertitel mit 656 von 660 Punkten. In Eisleben ging er somit hochmotiviert an den Start. 624 Punkte erkämpfte er an diesem Tag und landete damit dieses Mal nicht ganz vorn.
4: Und er geht zurück in die Rückreise, der macht Richtung Tiefpass. Und der letzte wurde genau getroffen, aber die Abweichung.
0: Spannend ging es natürlich auch bei den Disziplinen Präzisionsschnitt und Kettenwechsel zu.

0: Bahn war. Und da bin ich mit einem sehr, sehr, sehr Hinwechsel über den. Es geht sehr, sehr flott.
1: Zwei Tage Waldarbeitsmeisterschaften, vier Tage Frühlingswiese mit Reformer. Der Mai startete in Eisleben mit viel Vergnügen.

Eine Amokfahrt durch eine Fußgängerzone in Leipzig, die mehrere Todesopfer forderte, bestimmt seit gestern die überregionale Berichterstattung in den Medien. Hier Bilder unserer Kollegen vom Sachsenfernsehen. Diesmal war es ein mutmaßlich deutscher Staatsbürger, der sein Auto mit Mordabsicht in eine Fußgängerzone lenkte. Dabei zeigt dieses schreckliche Ereignis, dass es keinen wirklichen Schutz vor solchen Taten gibt, ob als Amokfahrt, Terrorakt oder auch als Unfall. Sicher werden bald wieder die üblichen Schuldzuweisungen offenbar nach nicht vorhandenen oder nicht ausgefahrenen Pollern. Dabei gibt es nur einen einzigen Schuldigen. Den Mann, der sein Auto in die Fußgängerzone lenkte. In Magdeburg ist die Erinnerung an die Terrorfahrt vom Dezember 2024 noch frisch und man teilt die Trauer mit den Opfern von Leipzig. Als Reaktion auf die Terrortat von 2024 rüstete der Magdeburger Weihnachtsmarkt im vorigen Jahr mächtig auf. Man erinnert sich an die nun mit Stahlseilen verbundenen Betonsteine.

0: und transportablen Stahlpoller, aber auch die Poller, die unmittelbar danach fest installiert wurden. Diese Sicherheitsmaßnahmen, über deren Sinn oder Unsinn angesichts der neuerlichen Ereignisse in Leipzig durchaus diskutiert werden darf, sollen nun dennoch verstetigt werden. Und dafür wollte die Ministerin für Infrastruktur am Montag einen Förderbescheid übergeben.
1: Die Finanzmittel, die wir der Stadt Magdeburg zur Verfügung stellen können, sind aus dem Infrastruktursondervermögen. Hier ist im Zuge der Haushaltsberatungen dazu aus der Mitte des Parlaments die Initiative gekommen. Und ich bin den Regierungsabgeordneten sehr, sehr dankbar dafür, dass das so umgesetzt werden konnte.
0: Gut 1 Million Euro stehen nun zur Verfügung, um bauliche und bewegliche Sicherheitsmaßnahmen zu beschaffen, die zukünftig nicht nur für Veranstaltungen im Rahmen des Weihnachtsmarktes zur Verfügung stehen sollen.
2: Wir werden Sicherheitselemente für die Veranstaltung auf dem alten Markt beschaffen. Was konkret werden wir sehen? Wir sind bei der Erarbeitung des Sicherheitskonzeptes für das Marktgelände und da wird sich sicherlich einiges ergeben. Also fragen, ob man noch zusätzlich Pollermöglichkeiten einbaut auf dem alten Markt. Unabhängig davon, dass es ja schon welche gibt, die eben auch entsprechende Sicherheit bieten können. Und bis hin zur Frage mobile Elemente, die gegebenenfalls auch an anderen Orten für Veranstaltungen genutzt werden könnten.
0: Die Planungen zu diesem Projekt sind bereits weit vorangeschritten, sodass damit zu rechnen ist, dass bereits zum Weihnachtsmarkt 2026 die Sicherheitseinrichtungen nicht mehr angemietet werden müssen, sondern der Stadt gehören. Man denkt auch darüber nach, sie gegebenenfalls an andere Kommunen zu vermieten, um eine weitere Verbesserung der Sicherheit in bestimmten Bereichen zu erreichen, ohne dass die Optik allzu sehr davon gestört wird.
3: Bereits zum 17. Mal wurden am Montag die LandessiegerInnen des Bundstadt-Blau-Kunstwettbewerbs ausgezeichnet. Unter anderem im Beisein von Gesundheitsministerin Petra Grimm-Benne, die den drei jungen Künstlerinnen persönlich gratulierte und sie für ihre Kreativität im Rahmen dieser Präventionskampagne lobte, die sich dafür einsetzt, dem übermäßigen Alkoholkonsum der jungen Generation entgegenzuwirken.
4: Mir gefällt dieser Wettbewerb so gut, weil wir nicht sagen, hey, du darfst das nicht machen, du sollst das nicht machen, sondern junge Menschen sich selber mal in einem ganz anderen Zusammenhang mit diesem ernsten Thema auseinandersetzen und dann selber kreativ zeigen, wie schön das Leben bunt sein kann ohne Alkohol.
3: Vor 17 Jahren wurde dieses Präventionsprojekt von der DRK ins Leben gerufen, als Antwort auf die alarmierenden Statistiken, was Komasaufen und den allgemein überhöhten Alkoholgenuss unter Jugendlichen und jungen Erwachsenen betraf. Seitdem hat sich viel getan. Die Zahlen sind deutlich gesunken und befinden sich auch weiterhin im Abstieg, so vermeldeten es die Kliniken. Um diese positive Entwicklung weiter zu begünstigen, wird derzeit über eine mögliche Abschaffung des sogenannten begleiteten Trinken diskutiert, also das Gestatten von Alkoholkonsum unter minderjährigen Jugendlichen im Beisein ihrer Eltern.
4: Dass es ja immer noch en vogue ist innerhalb der Gesellschaft, wenn Eltern mit dabei sind, dass die Kinder auch Alkohol trinken in Restaurants, obwohl sie minderjährig sind. Und da gibt es sich gerade auch so einen politischen Wandel, dass man sagt, auch da möchte man aufmerksam machen, dass das nicht zum Erwachsenensein dazugehört oder in Begleitung von Eltern dann Alkohol zu trinken. Und das ist auch nochmal ein guter präventiver Ansatz.
3: Denn obwohl die Zahlen gesunken sind und ein Abstiegstrend weiterhin erkennbar ist, handelt es sich bei Alkohol nach wie vor um die größte Einstiegsdroge im Land. Daher sei es wichtig, diese Präventionsarbeit auch für die kommenden Generationen aufrechtzuerhalten und gleichzeitig wird das kreative Engagement der Jugend belohnt. Also eine Win-Win-Situation für die jungen Menschen. Dem dürften auch die Landessiegerinnen Selina Dietrich aus Südzetal, Mia Ansorge aus Magdeburg und Vinia Bauer aus Jessen zustimmen, die mit ihren Kunstwerken bald noch auf bundesweiter Ebene ihr Glück versuchen werden.
4: Ich habe in den 17 Jahren auch schon erlebt, dass Sieger aus Sachsen-Anhalt dann auch Bundessieger geworden sind. Und auch in diesem Jahr wird es wieder diese Bilder auch weitergereicht. Und ich hoffe sehr, dass wir im Juni mit dabei sind, auch aus unserem Land zu zeigen, wie kreativ wir mit diesem Thema umgehen.
5: Die Glocken der Christuskirche in Amfort rufen zum Gottesdienst. Die abgestellten Motorräder vor der Sakristei deuten an, dass der etwas anders wird als sonst. Denn es ist der Gottesdienst, zu dem Bikerfahrer Andreas Holz zum Beginn der Motorradsaison eingeladen hat.
6: Die Gnade des Herrn Jesus Christus sei mit euch allen und die Liebe Gottes und die Gemeinschaft des Heiligen Geistes. Amen.
5: Die kleine Kirche ist ein Kleinod. Ihre Ausstattung selten und gut erhalten und in den Bänken sitzen die Männer und Frauen mit ihren Kindern und wissen, dass die Zeit auf der Harley, der Honda, der BMW oder der Kawasaki ein Stück Freiheit bedeutet, aber eben auch immer mit einem gewissen Risiko verbunden ist. Und da kann himmlischer Beistand ganz bestimmt nicht schaden.
7: Weil sie offensichtlich ganz bewusst sehr ungeschützt unterwegs sind. Wir sind alle ungeschützt unterwegs, aber Biker sind sich dessen immer bewusst. Allein schon beim Anziehen der Kleidung, geht das heute, kann ich heute aufsteigen, kriege ich es hin, mit diesem wuchtigen Instrument mich über die Piste zu schießen. Und dieses Ende zu erleben und auch
8: am Ende auch heil wieder zurückkommen.
7: Heil wieder ankommen und was erleben und Druck machen als Empfinden des Lebens. Das könnte man so, aber gibt sicherlich auch andere Dinge, aber das ist so das Ding.
5: Schaut man sich die Maschinen auf dem Gelände der Amforter Schmiede an, dann kann man sehen, dass jedes dieser Kraftpakete Druck machen kann. Also mit Hubraum und vielen Pferdestärken für Geschwindigkeit und Sound steht. Dieses Treffen nennt sich Frühlingserwachen und ist traditionell die Saisoneröffnung. Es wird gefachsimpelt und in der Werkstatt die dort präsentierten Schmuckstücke begutachtet. Und natürlich werden es verzeihen, die obligatorischen Schrauberklischees erfüllt. Die Amforter Schmiede ist eine Werkstatt speziell für Motorräder der Marke Harley-Davidson. Was macht gerade die Harley-Davidson-Motorräder so besonders?
9: Also grundsätzlich ist es, glaube ich, das Gefühl des Fahrens. Die Geräusche, die Motorengeräusche, der Klang einfach und sicherlich auch so ein Stück weit Freiheit mit rübergebracht über den großen Teich, gehe ich mal von aus. Es ist einfach ja, ein Lebensgefühl, würde ich eher sagen.
5: Und mit dieser allgemeinen Erklärung wollen wir es belassen. Denn jetzt werden sie verstärkt im Verkehr zu sehen sein, die Motorräder und ihre Besitzer, die schon am Morgen auf dem Weg zur Arbeit ein wenig von der Freiheit auf zwei Rädern spüren. Allen eine gute Fahrt durch den Sommer und nie schneller fahren, als ihr Schutzengel fliegen kann.

0: Kostproben wie diese gab es am Dienstagabend im Halleschen Opernhaus zu hören, wo die Bühnenhalle einen kleinen Vorgeschmack auf die Spielzeit 26-27 präsentierten. Im Opernhaus wurde diese mit dem überliegenden Titel weit und breit versehen, was sich einerseits auf die Vielfalt des Publikums bezieht, das man zu erreichen hofft, andererseits aber auch auf die zeitliche Spanne, die im kommenden Programm abgedeckt wird.
1: Wir fangen an nämlich 1646 mit Monteverdi Poppea und das geht wirklich bis hin zum 20. Jahrhundert. Also der Spielzeit selbst fängt an mit vermutlich das beste Oper aller Zeiten, Figaro's Hochzeit, Mozart da Ponte. Wir werden auch drei weitere unglaublich wichtige Stücke präsentieren. Im Januar kommt La Traviata, was ich glaube das wichtigste italienische Oper ist, und ich habe gesagt, der allererste Opern oder fast der allererste Opern Monteverdis Coronation di Poppea.
0: Dazu kommt das Oratorium Solomon von Georg Friedrich Händel, das ab dem 4. Juni im Rahmen der Händel-Festspiele 2027 aufgeführt wird. Im November diesen Jahres feiert zudem noch die beliebte Operette im Weißen Rössel Premiere, wovon es am Dienstag ebenfalls eine kleine Kostprobe gab, bei der sogar zum Mitsingen eingeladen wurde.

0: Balletttechnisch kann man sich in der Spielzeit 26-27 auf zwei Neuheiten freuen. Einerseits das Stück Infinity, ein neues Arrangement mit Musik eines hallischen Kompositionsteams, das ab dem 24. Oktober auf der Bühne im Opernhaus zu sehen ist. Sowie ab März ein Ballett des tschechischen Choreografen Václav Kunes mit dem Titel Upside Down. Dazu können Klassiker wie Romeo und Julia, Medea und der Nussknacker erwartet werden. Letzteres wird traditionsgemäß wieder zur Weihnachtszeit aufgeführt.
1: Jede Klassiker, das ich mache, befrage ich neu. Also in diesem Sinn, alle diese Stücke wird man neu begegnen in dieser Spielzeit. Und für mich auch ist es sehr wichtig, dass wir Repertoire hier spielen. Also in Deutschland vergisst man immer, wie wichtig das Repertoire ist. Und im Grunde genommen, mein Ensemble, sie bringt jeden Abend, dass wir hier spielen, bringen sie das Stück neu zum Leben. Und das ist eigentlich die Aufgabe, was wir hier haben.
0: Anstatt von Kostproben der neuen Inszenierungen gab das Puppentheater am Dienstag auf humorvolle Weise einen Einblick in die kommende Spielzeit. Die stellvertretende Intendantin wurde von zwei Puppen entführt und sollte ihren Geiselnehmern zuerst Karten für das Theater besorgen, wurde dann jedoch dazu aufgefordert, das neue Programm preiszugeben. Seit langem ist darin mal wieder eine Kinderaufführung enthalten, das Stück Nashorn und Giraffe für Kinder ab 5 Jahren, das ab dem 26. September vom mobilen Puppentheater aufgeführt wird. Das erste neue Stück für das erwachsene Publikum feiert dann am 23. Oktober Premiere.
2: Was spielt ihr als nächstes? Was spielt ihr als erstes im Puppentheater an der neuen Spielzeit? Außenversprache?
3: Ja, das ist ein Stück über Religion.
2: Lauter.
3: Religion!
2: Sag mal, habt ihr einen Schuss nicht genug? Religion. Da kommt doch kein Mensch, außer über um welche Religion handelt es sich?
3: Christentum.
2: Hast du in letzter Zeit mal in eine Kirche geguckt? Da ist alles leer, da kommt doch keine Sau
3: raus. Ja, genau, eben, sag ich ja, keine Sau.
0: Die Inszenierung trägt den Titel Der Name der Rose und wandert nach der Premiere im Hallischen Puppentheater in das Puschkinhaus für die weiteren Vorstellungen. Aber auch im Haupthaus steht währenddessen so einiges auf dem Programm.
2: Seid ihr noch ernstig? Ihr macht eine Premiere dabei, eine Rose ist eine Rose und dann fahrt ihr 5 Monate in Urlaub oder was?
3: Naja, wir spielen.
2: Ach so, wir spielen wunderbar. Die Karten kannst du mir geben.
3: Ja, aber nur die ganzen alten Kamoren.
2: Hä?
3: Nach dem Orient Express.
2: Will noch gerne mal sehen.
3: Morgen, du Schöne. Mit dem Rücken zur Welt.
2: Den ganzen alten Kamoren?
3: Ja, das haben alle schon gesehen.
2: Okay, aber was spielt ihr dann? Dann kommt was Neues. Dann kommt ein richtiger Knaller, oder?
3: Ja, ein politisches Stück.
2: Ja,
3: es geht um Ideologie und es kommen Schweine darin vor.
0: Vielleicht haben Sie es schon erraten, es handelt sich um den Klassiker Farm der Tiere von George Orwell, der ab dem 18. März besucht werden kann. Keine Schweine, dafür aber ein Hase ist Bestandteil des kommenden Sommertheaters. Hier wird Moritz Soestmann Regie führen bei einer Open-Air-Produktion von Alice im Wunderland, die am 10. Juni Premiere feiert. Eine lange Liste an Programmpunkten haben auch die Staatskapelle, das Neue Theater und das Thalia-Theater vorzuweisen. Zu lang, um sie hier alle zu erwähnen. Sämtliche Termine der Bühnenhalle können im neuen Spielzeitheft gefunden werden, das für alle Interessierten entweder online oder vor Ort in den jeweiligen Kultureinrichtungen erhältlich ist.

0: In allen Gemeinden in Sachsen-Anhalt gehören die Freiwilligen Feuerwehren zu den aktiven Stützen der Gemeinschaft. Das ist auch in Glindenberg so, wo die Kameraden ihren Dienst versehen. Doch das ist im Moment nicht ganz so einfach, denn das Feuerwehrgerätehaus ist dann doch schon in die Jahre gekommen. Es erfüllt nicht mehr die Standards der Gegenwart und deshalb wird jetzt ein neues gebaut. Die Grundmauern sind schon fertig und jetzt wird ganz traditionell der Grundstein gelegt. Die Gemeinde Wolmirstedt, da gehört Glindenberg dazu, investiert knapp 2 Millionen Euro, um hier vorbildliche Bedingungen zu schaffen.
1: Das bedeutet für die Ortswehr in Glindenberg, dass die Kameradinnen und Kameraden zumindest erstmal bessere Bedingungen haben, also zeitgemäße Bedingungen. Das Gerätehaus entspricht den modernsten Sicherheitsstandards. Und für die Bürgerinnen und Bürger bedeutet das natürlich mehr Sicherheit. Fördermittel haben wir vom Land hier für dieses Projekt nicht bekommen. Allerdings für andere Gerätehäuser und auch für Fahrzeuge.
2: Das heißt also, die Feuerwehren im Bereich Wolmirstedt sind alle gut aufgestellt?
1: Also wir haben vor ein paar Jahren in Farsleben ein nagelneues Gerätehaus gebaut, sind jetzt auch dabei, in Wolmirstedt viel Geld zu investieren in die Sanierung, schaffen Fahrzeuge an. Ich würde sagen, Wolmirstedt investiert sehr viel in die Feuerwehren.
0: Das ist die Zeitkapsel, in der neben einer aktuellen Tageszeitung und einem Satz Euromünzen auch Briefe an nachfolgende Generationen luftdicht verschlossen für die Nachwelt hinterlegt werden.
3: Also für uns bedeutet das eine große Wertschätzung der Stadt uns gegenüber. Und für uns selber als Kameraden ist natürlich so ein Neubau ein neues Heim, wo wir wirklich uns sehr, sehr freuen, dort einzuziehen. Und den Gegebenheiten ist dieses Haus dann besser angepasst, weil Technik wird immer mehr. Die Bedingungen im alten Gerätehaus sind nicht so, wie sie sein müssen. Und da wird mit dem neuen Haus das eben alles angepasst.
4: Also das bedeutet sehr viel für das Dorf, da die Feuerwehr ein wichtiger Punkt für das ganze Ortsleben ist. Und auch der Feuerwehrverein ganz viel für den Ort macht, also aktiv tätig ist, sich engagiert, auch die Feuerwehr. Und vor allen Dingen stolz sein können wir eigentlich als Ort, dass wir so eine tolle Kinderfeuerwehr und Jugendfeuerwehr haben. Also dass wir den eigenen Nachwuchs aufziehen und dafür eigentlich auch sorgen, die Feuerwehr, dass dieser Nachwuchs auch hier im Ort bleibt. Das ist nicht ganz so einfach durch Ausbildung, wenn die Ausbildung fertig sind, dass man eben beruflich sich anders orientiert. Aber es sind ganz viele, die auch hier im Ort ansässig bleiben und dann eben die Reihen der Feuerwehr verstärken als aktives Mitglied.
0: Der Grundstein ist eigentlich ein Eckstein, denn der Neubau ist nicht unterkellert. Mit handwerklichem Geschick wird die Metallhülse erst in den feuchten Beton eingelegt und dann Kelle für Kelle bedeckt und wenn auch nicht für die Ewigkeit, zumindest für sehr lange Zeit an dieser Stelle verbleiben. In gut einem Jahr soll das neue Feuerwehrhaus bezogen werden können. Das alte wird abgerissen und an der Stelle werden Parkplätze entstehen.
5: Ich sehe nicht anders aus eigentlich. Ein bisschen grün drauf und ein bisschen Augenschminke. Ich laufe eigentlich immer so rum.
6: Auch dieses Jahr fanden weit über 5000 Hexen und Hexer den Weg zum Hexentanzplatz in Thale. Bei bestem Wetter und ausgelassener Stimmung reisten die schaurigen Gestalten aus ganz Deutschland an, um sich in ihren zauberhaften Kostümen zu präsentieren. Dazu bot die Crew von Ronny Große und seinem Organisationsteam auch ein tolles Bühnenprogramm an, welches bereits am Nachmittag zu den Hits von Luna eingestimmt wurde.
7: Sagen, wir haben einfach das fantastischste Wetter, was man sich vorstellen kann. Und ganz viele Leute sind hier hochgeströmt zu uns auf den Hexentanzplatz, zu wohl schönsten und größten Walpurgisnacht, die wir hier im Harz haben, wie ich finde. Und ich freue mich wirklich, dass alle richtig gute Laune mitgebracht haben. Die Künstlerinnen und Künstler haben echt gute Stimmung und sind hochmotiviert. Und ich glaube, da gab es auch schon den ersten großen Applaus da auf der ganz großen Fläche. Und alle sind guter Dinge, dass wir in den 1. Mai starten.

Zwischen den Menschenmassen konnte man immer wieder die Walking Acts treffen, die unterwegs waren. Viele Besucher warteten auf die bekannte Synthie-Pop-Band Camouflage. Diese produziert schon seit vielen Jahren bekannte Musik. So spielten sie auch ihren Debüthit aus den 1980ern, The Great Commandment.

Das ist wie so ein Stück Lebenselixier für mich, kann ich sagen. Das ist zwar ein doller Aufwand, das im Vorfeld und im Nachgang zu organisieren, aber wir haben ein richtig gutes Team und das macht eine große Freude, das zu organisieren. Das ist eigentlich auch so ein Stück weit der Grund, warum ich damals gesagt habe, Bürgermeister von Thale zu sein, ist ein schöner Job und genau das ist es auch.

diesem Jahr gab es eine spektakuläre Lasershow, da die Technik des neuen Bergtheaters mit genutzt wurde. Der gesamte Platz, einschließlich Parkdeck, wurde so komplett beleuchtet und zauberte eine magische Lichterwelt über den Hexentanzplatz im Tale.

0: Seid ihr wilde Teufel, die es nicht verpassen, die Weiber ordentlich anzufassen? Und ihr, seid ihr Hexen, welche es gestatten, dass heute Nacht die Teufel euch begatten?
1: Den Abschluss bildete wie immer das Höhenfeuerwerk.
2: Wir haben also auf dem Parkdeck, das wir ja hier vor uns haben oder neben uns haben auf dem Platz, haben wir einfach noch zugelegt und haben da Laser eingebaut. Wir haben quasi eine Rundum-Lasershow dort gestaltet und organisiert. Und man kann überrascht sein, der Mephisto wird auch auf dem Parkdeck stehen.

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3: Wo Sachsen-Anhalt trifft, ist das Motto des diesjährigen Landesfestes und bewusst verzichtete man auf den Bindestrich, denn die Veranstalterstadt Bernburg liegt gewissermaßen auf der Grenze zwischen Sachsen und Anhalt. Und damit sind wir auch schon mittendrin im Programmangebot zum nunmehr 24. Sachsen-Anhalt-Tag, der vom 5. bis 7. Juni in Bernburg stattfinden wird. Bernburg, war da nicht mal was? Ja, das erste Landesfest dieser Art im Jahr 1996 war auch in Bernburg und in gewisser Weise ist man mit den Veranstalterstädten einmal rum in unserem Bindestrichland. Doch trotzdem man hier zum zweiten Mal zu Gast ist, kann man nicht auf viele der damals gemachten Erfahrungen zurückgreifen.
4: Man macht vieles neu. Vor 30 Jahren sind wir, glaube ich, viel, viel unbeleckter rangegangen. Da hatten wir die Aufgabe, den Sachsen-Anhalt-Tag zu gestalten und haben dann gedacht, naja, dann machen wir mal ein großes Fest. Dann kamen natürlich auch damals Partner von außerhalb mit dazu, aber bestimmte Dinge, die man heute berücksichtigt, Verkehrskonzept, Sicherheitskonzept, die Abstimmung mit den Senderbühnen, das ist schon ein anderes Kaliber als vor 30 Jahren.
3: Und dann kommen natürlich noch die 30 Jahre Erfahrung dazu, die man mit der Veranstaltung großer Stadtfeste sammeln konnte. Und die spiegeln sich natürlich auch im Programm für das Landesfest 2026 wieder. So waren bei dieser Medienkonferenz die Vertreter der drei großen Radiosender unseres Bundeslandes zugegen, um über die auf ihren Bühnen stattfindenden Programme zu sprechen. MDR, SAW und Radio Brocken betreiben wie gewohnt ihre auf das Festivalgelände verteilten Showbühnen, was natürlich bedeutet, dass man die sonst nur zu hörenden Moderatoren der Sender auch zu sehen bekommt und dass Musik auf diesen Bühnen eine Hauptrolle spielen wird. Wirklich große Bandnamen sind allerdings nicht dabei, sondern eher Coverbands oder Musikgruppen, die vor vielen Jahren mal einen Namen hatten, aber sicher für gute Stimmung stehen dürften.
4: Und das Besondere, und da danke ich den Sendern, die haben heute uns sehr gut nochmal aufgezeigt, dass sie ja auch die regionalen Künstler mitnehmen. Also nicht nur Künstler, wo wir uns freuen, dass wir sie nach Bernburg bekommen, sondern sie zeigen die Region eben auch mit den Nachwuchsbands und so weiter.
3: Dazu kommen natürlich die vielen über das gesamte Festivalgelände anzutreffenden Informations- und Mitmachangebote, die besonders vom Ehrenamt geprägt werden. Stände, die sich oft genug um die sogenannten Landesbühnen scharen.
4: Also die Leute können sich darauf freuen, ganz Sachsen-Anhalt kennenzulernen. Wirklich alle fünf Regionen des Landes stellen sich hier beim Sachsen-Anhalt-Tag vor. Mit ihren Künstlern, mit ihren Folkloregruppen, mit ihren regionalen Besonderheiten. Und dann kann man durch die Regionaldörfer schlendern, mit Menschen ins Gespräch kommen. Sie dürfen vor allen Dingen an ganz, ganz vielen Stellen mitmachen. Das habe ich in Stendal wunderbar erlebt und das erwarte ich auch hier. Die ersten Anzeigen dafür sind auch da. Und dann gibt es die Meilen, die sozusagen übergreifend sind, nicht regional geprägt, sondern zu bestimmten Themen. Mittelalter, Kinder- und Jugendmeile, das Kirchendorf, die Bundeswehr wird sich präsentieren, die gesamte Blaulichtmeile, um nur einiges zu nennen.
3: Das Festivalgelände ist groß und umfasst nahezu die gesamte Innenstadt Bernburgs. Da man mit etwa 200.000 Besuchern rechnet, wird der Autoverkehr bereits weit draußen auf Park-and-Ride-Plätze geführt, von denen man Busverbindungen im 20-Minuten-Takt anbieten wird. Deswegen die Empfehlung der Veranstalter, doch mit den Angeboten der NASA nach Bernburg zu reisen, die dafür nicht nur zusätzliche Zugverbindungen anbieten werden, sondern auch die bestehenden Zugkapazitäten durch mehr Waggons erweitern wollen. Das gehört übrigens auch zum Sicherheitskonzept für diese Großveranstaltung, auf das nach den Ereignissen in Magdeburg und Leipzig noch einmal ein besonderer Augenmerk gelegt wurde.
4: Ja, die gesamte Festmeile ist verkehrsfrei. Natürlich, Einsatzfahrzeuge müssen durchfahren, aber kein Privatverkehr. Die Bevölkerung ist darüber informiert worden und richtet sich darauf ein, eben ein paar Tage autofrei zu leben. Das kann man planen. Man kann auch planen, dass die Polizei mit dabei ist, dass man die Verkehrsströme anders lenkt. Und diese Dinge, die sind bedacht worden. Und natürlich das ganz übliche Brandschutz und ähnliche Dinge. Wir werden Unterstützung haben von der Feuerwehr. Das, was man denken kann, das haben wir bedacht. Und trotzdem, das muss man immer wieder sagen, das Leben ist gefährlich, 100% gibt es nicht.
3: Zum Schluss sollte man vielleicht noch den traditionellen Festumzug am Sonntag erwähnen, der sich ab 11 Uhr durch die Stadt bewegen wird. Ja, und das alles gibt es bei freiem Eintritt, wobei für die Nutzung der Parkplätze und des Shuttle-Transfers pauschal 5 Euro fällig werden. Noch 4 Wochen sind Zeit bis zum Sachsen-Anhalt-Tag. Fans solcher Großveranstaltungen sollten sich den Termin unbedingt vormerken.
5: Im vergangenen September wurde die neue Flexity-Straßenbahn der Magdeburger Verkehrsbetriebe in Betrieb genommen und ist seitdem ein fester Bestandteil des Linienverkehrs in der Landeshauptstadt. Bei dem Titel Flexity sollte es sich allerdings nicht um den offiziellen Namen des Fahrzeugs handeln. Dieser wurde nun am Donnerstagvormittag verliehen. Dafür empfing die Oberbürgermeisterin vor dem Rathaus eine Bürgerreisedelegation aus Le Havre, Magdeburgs Partnerstadt in Frankreich. Diese Partnerschaft besteht inzwischen seit 15 Jahren und repräsentiert nicht nur den kulturellen Austausch, den diese deutsch-französische Freundschaft ermöglicht, sondern die Verbindung zwischen den beiden Städten steht auch für Mobilität. Somit nahm man das 15-jährige Jubiläum zum Anlass, diese enge Verbindung noch weiter zu festigen, weshalb diese Straßenbahn fortan den Namen Le Havre tragen wird.
6: Gerade mit Le Havre ist die Städtepartnerschaft sehr, sehr intensiv, lebt von Schüleraustauschen und von Bürgerreisen. Also es ist nicht die erste Bürgerreise und viele sind schon mehrfach mit der Bürgerreise nach Magdeburg gekommen. Und das zeigt, dass auch dank der deutsch-französischen Gesellschaft die Städtepartnerschaft absolut mit Leben erfüllt ist.
5: Schon das Bauen der Flexity geschah im Rahmen dieser länderübergreifenden Freundschaft, denn die Straßenbahn wurde im sächsischen Werk Bautzen des französischen Konzerns Alstom gefertigt. Mit der Taufe am Donnerstag wollte man die langjährige Städtepartnerschaft nur noch im Alltag sichtbar machen, weshalb ab sofort ein Aufkleber mit dem Namen der Stadt und das dazugehörige Wappen das Gehäuse über der Fahrerkabine zieren. Nach den einleitenden Worten am Rathaus konnte beides ausgiebig von der Delegation aus Le Havre bewundert werden. Danach setzte das Fahrzeug sich in Bewegung Richtung Domplatz. Die erste Tour der Flexity unter ihrem neuen Namen. Bei dieser einen Straßenbahntaufe soll es sich jedoch nicht um die einzige handeln.
6: Es wird in der Perspektive dann, auch wenn wieder Jubiläen sind, andere Städtepartnerschaften auf Straßenbahn geben. Also wir wollen auch noch mehr Straßenbahnen dann entsprechend mit den Städtepartnerschaften taufen, die wir als Stadt Magdeburg haben.
5: Die nächste Taufe dürfte dann vermutlich zu Ehren der Verbindung mit Sarajevo vonstatten gehen, die Hauptstadt von Bosnien-Herzegowina, deren Partnerschaft mit Magdeburg bereits seit 1977 besteht und im nächsten Jahr also ihr 50-jähriges Bestehen feiern kann.
7: Am 15. April begrüße der Ministerpräsident von Sachsen-Anhalt, Sven Schulze, den Bundeskanzler Friedrich Merz am Sachsen-Anhalt-Tag in der Berliner James-Simon-Galerie. Ungefähr bis Mitternacht tauschte er sich mit seinen Kollegen und Kolleginnen über landesweite Themen aus. Etwa 9 Stunden später stand er in Halberstadt vor den Türen der FIS. In den Morgenstunden wird er von CDU-Landtagskandidat Artjom Pusch und dem FIS-Vorstand herzlichst begrüßt. Wie auch der ehemalige Ministerpräsident Rainer Haseloff will sich nun auch Sven Schulze über das Unternehmen und die zukünftigen Herausforderungen erkundigen. Dafür bekommt er einen exklusiven Einblick, eine Spritztour mit der FIS-Lok und in einer der Dieselflotte Sachsen-Anhalt, die er beide einmal selbst steuern darf.

0: Wir haben ein sehr abwechslungsreiches Feld, was wir ihm zeigen können. Wir haben über 180 Jahre Tradition und Geschichte und genau das macht das Interessante aus. Also wir haben zum einen die Wartung des Dieselnetzes hier in Sachsen-Anhalt, diese modernen Triebzüge. Wir haben Korrosionssanierung an den Schweizer Fahrzeugen und wir haben auch eine ganze Menge historische Fahrzeuge, unter anderem von der SBB-Historik, vom Deutschen Technikmuseum und auch von den Harzer Schmalspurbahnen. Also der bunte Mix macht, glaube ich, eine sehr große Abwechslung.
1: Was bei einer Tour über das FIS-Gelände nicht fehlen darf, ist die DDR-Ikone SVT Görlitz. Auch hier gab es eine umfangreiche Besichtigung durch das Innere der alten Legende.
2: Ja, die FIS ist ja eines unserer wichtigen Unternehmen in der gesamten Region, einer der größten Arbeitgeber. Und wir wollen alles dafür tun, dass die Firma natürlich auch weiter wächst und weiter auch sichere Arbeitsplätze auch schafft. Und deswegen war das auch sehr, sehr spannend, wie gesagt, auch mit den Mitarbeitern zu reden und schauen, was können wir besser tun.
1: Gerade mittelständische Unternehmen wie die Verkehrsindustriesysteme will Sven Schulze unterstützen. Denn sie sind es, die unsere Harzregion attraktiv für Arbeitnehmer machen. Daran soll festgehalten und gearbeitet werden. Hier auf einem Gelände der Quedlinburger Saatgutgruppe wird er von Geschäftsführerin Antje Kresser, dem Oberbürgermeister Quedlinburgs Frank Ruch und dem Kreisvorsitzenden der CDU im Harzkreis Uli Thomas begrüßt. Antje Kresser führt sie dabei durch die Hallen des Unternehmens Florag.
3: Wir konnten ihm zeigen, dass wir 100 Millionen Tüten mit Quedlinburger Logo produzieren, zwar nicht hier am Standort, aber dass wir im Prinzip der größte Werbeträger sind für die Stadt Quedlinburg, beziehungsweise zeigen die Quedlinburger Türmchen, sind Inhaber der Marke Quedlinburger Saatgut. Wir sind ein recht großes Unternehmen, Mittelständler, die eng mit der Stadt Quedlinburg verwoben sind. Also an diesem Standort wird hauptsächlich mit Pflanzen gearbeitet, aber hier werden auch Pflanzkartoffeln abgefüllt. In Aschersleben stehen sehr, sehr viele Saatgutproduktionsmaschinen, die wiederum die bunten Tütchen abfüllen.
1: Wie auch bei der FIS in Halberstadt wird hier über die Probleme und Herausforderungen der Unternehmensgruppe gesprochen.
4: Für mich als Ministerpräsident ist es wichtig, dass ich meine Politik nicht vom Schreibtisch in Magdeburg mache, sondern dass ich als Ministerpräsident im Land unterwegs bin. Das war ich vorher als Wirtschaftsminister. Ich bin ja auch Ingenieur und interessiere mich natürlich, wenn wir über das Thema Eisenbahn sprechen, auch über die Technik. Hab dort gesehen, wie interessant es ist, wie wichtig es ist, auch immer wieder über die Internationalität zu sprechen. Dieses Unternehmen in Halberstadt existiert deshalb, weil es Aufträge hat aus dem europäischen Ausland, genauso wie aus Deutschland und aus Sachsen-Anhalt. 400 Menschen, die dort arbeiten, die dort am Ende auch in den nächsten Jahrzehnten gute Arbeitsplätze haben sollen. Und deswegen haben wir darüber gesprochen, welche Techniken sind für die Zukunft interessant. Mein Ziel ist es, dass die Menschen hier sicher leben können, auch Sicherheit für ihre Arbeitsplätze.
5: Es ist uns schon ein Anliegen, dass diese Tradition erhalten bleibt. Natürlich ist es wirtschaftliche Betätigung, das muss ich rechnen. Das ist auch sehr schwierig, weil doch die Lohnkosten und auch die Energiekosten auch hier eine große Rolle spielen. Aber wir haben ja ein gutes Beispiel für gutes Know-how, für gute Ideen, für Kreativität bei der Produktentwicklung bis zur Vermarktung. Und ich bin sehr froh, dass wir in Quedlinburg solche Unternehmen noch haben, die darüber hinaus auch so manch anderen Punkt unterstützen mit Blumen, mit Pflanzungen. Das tut uns gut, das tut der Stadt gut und damit uns allen.

0: Eigentlich stehen die 13 Hektar des Rosariums in der Berg- und Rosenstadt Sangerhausen, wie jetzt schon zweimal in diesem Text erwähnt, in Zeichen der Rose. Doch derzeit dominieren die Frühblüher das Gelände und erfreuen die Besucher mit einer frischen, fröhlichen Farbenpracht. Dennoch waren am 1. Mai jede Menge Besucher aus nah und fern gekommen, um gemeinsam mit dem Team der Anlage in die Saison zu starten. Das hatte für diesen Tag wieder einiges organisiert.
1: Großer Garten- und Pflanzenmarkt, ja, und wie man sieht, das ist voll. Also wir haben knapp 50 Aussteller, ist für jeden was dabei. Und ja, es ist eine super Veranstaltung mittlerweile, etabliert, viele, viele Leute aus nah und fern. Und ich glaube, es läuft ganz gut. Die Mitarbeiter sind glücklich. Es war eine harte Vorbereitung, wie jedes Jahr immer aufs Gleiche. Aber ich bin stolz. Ich kann mich auch nur bedanken bei meinen Mitarbeitern, weil es ist viel Arbeit, viel Vorbereitung.
2: Die Saison beginnt, wenn man so aufs Jahr schaut. Was sind so die Höhepunkte? Da gibt es sicherlich bestimmt die typischen, aber vielleicht auch atypische.
1: Genau, die typische ist heute der 1. Mai und dann geht es natürlich los, gleich im Juni, Ende Mai, das Chortreffen, das traditionelle. Und dann im Juni Berg- und Rosenfest, Nacht der 1000 Lichter, diesmal an einem Tag. Und dann Rose trifft Kunst, Picknickkonzerte, beginnt ab nächster Woche, ab 10. Mai, jeden Monat bis September. Viele, viele weitere Veranstaltungen wie in der Rosenarena, Art und Garfunkel, Semino Rossi, Pink Choice, also Pink Floyd Show. Ist für jeden was dabei. Wir haben knapp 110 Veranstaltungen jetzt in der Saison. Also es ist pickepacke voll. Einfach mal auf unsere Homepage schauen, www.europa-rosarium.de, und da kann sich jeder sein Highlight raussuchen.
0: Doch bleiben wir heute beim Saisonstart. Es wurde flaniert, fotografiert, bestaunt und gekauft. Die zahlreichen Stände, sowohl an der Rosenarena als auch im Eingangsbereich, boten Pflanzen aller Couleur. Dies im wahrsten Sinne des Wortes bei den Blumen, aber natürlich waren auch Gemüsepflanzen, Kräuter und Obstgewächse im Angebot. Dank der Beratung durch die Händler griffen die Gäste auch gern in die Pflanzenkisten und anschließend zur Geldbörse. Ein erfolgreicher Tag für beide Seiten. Ganz nebenbei sorgten musikalische Gäste für Unterhaltung, wie beispielsweise der Ziegelröder Spielmannszug.

0: erschöpft vom ganzen Trubel, genoss so mancher auch eine kleine Auszeit, im besten Fall mit einem Gläschen Wein. So lässt es sich leben. Vor dem Rosarium setzte sich die Händlermeile fort. Hier waren nicht nur das Theater Eisleben präsent, sondern natürlich auch kulinarische Angebote und, wie sagt man so schön salopp, Deko-Dingens. Alles in allem ein schönes Tageserlebnis für alle Gäste. An diesem Tag galten übrigens die Eintrittspreise der Nebensaison, doch wie sieht es denn aus, wenn künftig die Rosen in Blüte stehen? Muss man dann in diesem Jahr bei einem Besuch des Rosariums tiefer in die Tasche greifen?
1: Nein, wir haben wirklich lange überlegt und wie du schon sagst, es wird überall teurer, alles steigt. Aber wir haben gesagt, nein, wir lassen die Eintrittspreise gleich. Also die Tageseintrittspreise sind identisch vom letzten Jahr. Das Einzige, was wir erhöht haben, ist die Dauerkarte. Die ist von 40 auf 45 Euro gestiegen, aber ansonsten ist alles gleich geblieben. Und ich denke mal, die Besucher werden uns danken und werden genauso zahlreich kommen wie im letzten Jahr.

0: Sie waren heute in einen unschönen Vorfall verwickelt.
1: Das ist deine Schuld. Ich habe noch nie was übersehen. Niemals.
2: Stroke Unit, Alexandra hier. Bitte folgen Sie meinen
3: 5,4 Milligramm Aktylyse.
4: Ich brauche bitte dringend deine Einschätzung.
1: Ich bin gleich da.
2: Ich bin Alexandra, die Neurologin dieser Abteilung.
1: Camilla.
2: Du meintest, es sei dringend?
1: Wieso denn dringend?
5: Mir geht's sehr gut.
2: Ich komme nicht ins Patientenportal.
1: Probier es einfach in einer Minute nochmal.
6: Hilfe!
1: Oliver?
6: Hilfe!
1: Aber das habe ich dir doch gesagt. Die Nackensteifigkeit.
2: Nein, das hast du nicht gesagt.
1: Ich habe dich angerufen, weil ich eine Nackensteifigkeit festgestellt habe.
7: Es geht doch im Augenblick überhaupt nicht darum, eine Schuldfrage zu klären.
1: Du hast einen so schweren Verdacht und reagierst nicht?
2: Du hast ihn nach Hause geschickt.
1: Wie groß ist das Risiko bei einem Eingriff?
8: Zu 80% verschlimmert sich die Blutung durch eine Operation.
1: Also gibt es Hoffnung. Das meinen Sie doch, oder?
7: Die sind für dich.
9: Die Liebe ist stärker als der Tod.

0: Ja, ich komme.
1: Ja, das sieht nach Komödie aus.
2: Hi.
1: Hi. See you tomorrow.
2: Was wollen wir eigentlich gucken?
1: Weiß ich nicht. Wir können mal gucken, was du da hast.
3: Nachhaltigkeit, Migration, Klimawandel. Wenn man das ohnehin nicht voneinander trennen kann.
4: Dann würde ich vielleicht die halbe Gurke nehmen und...
2: Vielleicht eine Vorspeise und einen Salat.
1: Ich habe mal wieder Bock auf Fisch.
3: Justin verliebt sich in Alice, doch sie lebt für ihn immer einen Tag in der Zukunft und er lebt für sie einen Tag in der Vergangenheit.
2: Da sieht man nicht viel.
5: Darf ich mal?
2: Such doch mal Awesome Movie, das hast du ja mal erwähnt. Ja, die wäre vielleicht besser. Die auch. Die nicht. Ich mach dir erstmal einen Tee.
4: Nein!
1: Der Bildhauer Ariel arbeitet nachts als U-Bahn-Fahrer, um sich die Miete für sein Atelier in Brooklyn zu verdienen. Im Schlaf verfolgen ihn Visionen von einem Tier, das mit ihm spricht.
6: Weil du Hurensohn zu dem ich bist, eine Scheißkarre abzustellen.
1: Hier, das Leben sein Croissant.
2: Mhm.
1: Scheidung und andere Liebeserklärungen.
2: Mhm.

0: trotz komplizierter Zeiten Volksfeststimmung auf dem alten Markt. Fast alle sind gekommen, um hier am Tag der Arbeit für den sozialen Standard in Deutschland zu demonstrieren. Auf der Bühne handgemachte Musik und in den Ständen Gespräche über die wirtschaftliche Situation in Deutschland und gerade in Sachsen-Anhalt. Alle wissen darum, dass Deutschland eine ganze Reihe von Reformen braucht, aber die möglicherweise damit verbundenen Lasten sollten gerecht aufgeteilt werden. Aber gerade versucht die Bundesregierung, hier Arbeitnehmern die Schuld an der wirtschaftlichen Schwäche des Landes zuzuschieben. Und das wollen sich die Gewerkschaften nicht gefallen lassen.
1: In diesem Jahr steht der 1. Mai unter dem Motto, erst unsere Jobs, dann eure Profite. Und genau darum geht es gerade. Wir sehen, dass Arbeitsplätze abgebaut werden, dass Wirtschaftsstandorte hier in Sachsen-Anhalt in Gefahr sind, dass Preise steigen, dass täglich Angriffe auf Beschäftigtenrechte stattfinden. Wenn ich an den 8-Stunden-Tag denke, an Lifestyle, Teilzeitdebatten, die Krankenversicherung, die Rente, alles ist gerade in Frage gestellt. Das bewegt die Menschen und deshalb sind wir heute auf den Plätzen, um für Arbeitnehmerrechte einzustehen.
0: Aufgefallen ist, dass in dem bunten Mix aus Gewerkschaften und politischen Parteien die blaue Alternative fehlt, die sich entweder hier nicht hergetraut hat oder aber, dass in ihrem politischen Programm Arbeitnehmerrechte nicht so wichtig sind. Ganz anders sieht das Magdeburgs Oberbürgermeisterin, denn die Stadtverwaltung ist einer der größten Arbeitgeber in Sachsen-Anhalt.
2: Erst unsere Jobs, dann eure Profite. Dieses Motto gilt auch im kommunalen Kontext. Und auch die Stadt muss sich um eine gerechte Aufteilung der finanziellen Mittel bemühen. Das ist nochmal der Appell auch in Richtung Land und Bund. Unterstützt die Kommunen, denn wir sind vor Ort. Wir müssen den Menschen Rede und Antwort stehen, wenn es nicht funktioniert.
0: Betrachtet man die Aktivitäten zum 1. Mai, den Tag der Arbeit in ganz Deutschland, dann wird es entscheidenden Widerstand geben, gegen Pläne, Arbeitnehmerrechte einzuschränken. Die Gewerkschaften wissen um ihre Kraft und die gerade neu gewählten Betriebsräte werden sich bemühen, in dieser Auseinandersetzung ihr Möglichstes zu tun.
3: Vor der Welle schwimmen ist das Leistungsziel der Stadtwerke Halle, mit der man beschreiben will, dass man schneller als der Wettbewerb sein möchte. Nun haben die Stadtwerke in Halle in ihrem Metier der Wärme- und Stromlieferung im Stadtgebiet relativ wenig Wettbewerb. Aber wenn es um Investitionen in neue Technologien geht, dann ist der Wettbewerb hart. Beispielsweise um Firmen, die in der Lage sind, innovative Lösungen anzubieten oder wichtige Gerätetechnik zu guten Preisen zu liefern. Und wenn man vor der Welle schwimmt, dann kann man zuschlagen, solange der Wettbewerb noch nicht so weit ist. Denn es ist davon auszugehen, dass die nun vorgestellte Lösung, die neben dem Klärwerk in Halle Nord gebaut werden soll, bald in vielen Städten Deutschlands entstehen wird. Denn die Lösung in Halle ist der erste Einsatzfall hierzulande, der gebaut werden soll.
4: Ja, wir wollen eine Wärmepumpe bauen. Und zwar soll diese Wärmepumpe mit erneuerbaren Energien Wärme versorgen. Und diese Wärmepumpe wird an dem Standort Kläranlage installiert, weil wir können an der Kläranlage quasi das warme Wasser, ja, was gereinigt wurde, nutzen. Und deswegen hat diese Wärmepumpe eine sehr, sehr hohe Effizienz und diese Wärme wird dann ins Fernwärmenetz eingespeist und kann eben auch die Fernwärmepreise ja sicher und gut und stabilisiert versorgen.
3: Es ist ja durchaus möglich, dass viele das Wort Wärmepumpe nicht mehr hören können, aber Ingenieure finden diese Lösung sicher genial. Denn man kann aus dem Einsatz von einer Kilowattstunde Strom so viel Wärme erzeugen, für die man sonst 3 Kilowatt an Gas verfeuern müsste. Das sollte eigentlich jedem klar sein, dass das ein gutes Geschäft ist, vor allem wenn der Strom aus erneuerbaren Energien stammt. Der Prozess, der dem zugrunde liegt, ist ein alter Hut.

0: Gut, er wurde von Karl Linde vor etwa 150 Jahren erfunden, um Eis für Brauereien zu produzieren. Die Wärme, die nun am Klärwerk gepumpt werden soll, stammt aus den Faulgasbehältern, in denen das Abwasser von Bakterien gereinigt wird. Die brauchen für ihre Arbeit ein gewisses Temperaturniveau und das warme, geklärte Abwasser landet jetzt einfach so in der Saale. Was nicht gut für die Saale ist, weshalb eine vorherige Abkühlung helfen würde, und die dabei entstehende Prozesswärme wird so verarbeitet, dass man sie in das Fernwärmenetz der Stadt einspeisen kann.
1: Na, Neuland deswegen, weil diese Wärmepumpe ist relativ groß, ist eine Großwärmepumpe. Auch am Standort einer Kläranlage ist das jetzt in Deutschland auch noch nicht so oft gemacht worden. Es gibt so kleinere Anlagen, aber in der Größenordnung ist es eine besondere Anlage. Und das Kältemittel ist sehr besonders, weil wir nutzen Isobutan. Und Isobutan, das können Sie sich so vorstellen, das wird auch in jedem Kühlschrank verwendet, weil die Wärmepumpe ist nichts anderes. Das ist das Funktionsprinzip wie ein umgekehrter Kühlschrank. Auch in jedem Kühlschrank ist Isobutan drin. Und Isobutan ist deswegen so wertvoll für uns, weil Isobutan ist nicht giftig und wir leiten ja das Wasser dann in die Saale ein. Und deswegen ist das für uns ein sehr, sehr wichtiger, eine wichtige Prämisse gewesen, hier wirklich ein Kältemittel zu nutzen, was wirklich sehr, sehr umweltfreundlich ist.
0: Die Wärmepumpe wird von einer Firma aus Greifswald produziert und installiert, mit der hier gerade ein Vertrag geschlossen wird. Damit betreten beide Unternehmen Neuland, denn die installierte Leistung ist bereits in der Lage, bis zu 20% der in Halle benötigten Fernwärme zu übernehmen und das CO2-neutral.
1: Also der Anteil ist so zwischen 10 und 20%. Wir versorgen so circa 700, also 700 Millionen Kilowattstunden Fernwärmeabsatz haben wir in etwa. Das sind so circa 50.000, 60.000 Haushalte, aber eben auf öffentliche Einrichtungen, Industrie, Unternehmen. Also wenn man das jetzt umrechnen würde, den gesamten Bedarf, da sind das ungefähr so 80.000 Haushalte. Und wenn wir 10 bis 20% mit der Wärmepumpe versorgen bzw. dekarbonisieren, dann sind das so zwischen 10 und 20.000 Haushalte, die dann über diese Wärmepumpe versorgt werden.
0: Da man davon ausgehen muss, dass fossile Energieträger zukünftig noch teurer werden, wird das neue System zunächst dafür sorgen, dass die Preise für Fernwärme konstant bleiben können und so helfen, weitere Kunden für die Fernwärme zu gewinnen. Welche das sein könnten, wurde in der gerade vom Stadtrat beschlossenen Wärmeplanung dargelegt. So viel ist jedoch sicher: Nicht jeder Haushalt in Halle wird von Fernwärme profitieren können, was bedeutet, dass sich mit den auch viele andere Hausbesitzer entscheiden müssen, eine alte Gasheizung durch eine eigene Wärmepumpe zu ersetzen.
2: Die 29. Eisleber-Frühlingswiese lockte wieder viele tausende Besucher in die Lutherstadt. Bereits zur Eröffnung am 30. April zeigte sich das Wetter von seiner besten Seite. Traditionell waren Gäste aus Politik und Wirtschaft gekommen, um die Eröffnung mitzuerleben. Zur Einstimmung gab es eine musikalische Darbietung von den Kindern der Kita Bummi.

0: Zur Frühlingswiese, am Eingangsportal aufgereiht, begrüßen einige der vielen Wiesi-Figuren die Besucher. Ein Anblick, auf den auch Bürgermeister Carsten Staub in seinen begrüßenden Worten einging.
1: Mittlerweile haben wir 90 Wiesis, ein Teil sehen Sie hier präsentiert. Viele Unternehmen nutzen diese wunderbare Möglichkeit der Werbung für ihr Unternehmen, für ihre tollen Produkte. Und es freut mich insbesondere, dass es nach wie vor diese Beliebtheit hat. Seit 1998 gibt es dieses Format, die, ja, ich sage mal, kleine Form der großen Wiese. Aber mittlerweile ist fast kein Unterschied mehr. Über 100.000 Besucher fast jedes Jahr. Und ich bin mir ziemlich sicher, mit Unterstützung der Sonne und des langen Wochenendes werden wir das auch in diesem Jahr schaffen.
0: Punkt 14 Uhr wurde der offizielle Akt vorgenommen. Mit dem Durchschneiden des Bandes war die Frühlingswiese eröffnet. Traditionell gehen Wiesi, Bürgermeister Staub und eine kleine Schar von Interessierten auf der Gewerbeschau Reformer von Stand zu Stand. 25 Unternehmen aus den verschiedensten Branchen waren mit ihren Angeboten vor Ort. Da fiel die Entscheidung zwischen Staubsauger und jeder Menge Pferdestärken auf zwei Rädern auch dem Bürgermeister nicht leicht. An der Seite von Bürgermeister und Wiesi war auch die Blütenkönigin des Seegebietes Mansfelder Land, Kim, die Erste. Seit gut einer Woche

0: aus der Feuerwehrhälfte dabei. Und denen hat es bei uns so gut gefallen, dass wir eine Gegeneinladung bekommen haben und zu so einem netten Besuch heute und mit einer Kirmes, da sind wir sehr gerne dem nachgekommen und freuen uns natürlich, dass da zu sein.
1: Karussell fahren, die Riesenrutsche hinuntersausen, Salto schlagen, das Losglück herausfordern und vor allem Eisschlecken hieß es das ganze Wochenende. Seit über 15 Jahren finden zur Frühlingswiese auf einem abgegrenzten Areal die Waldarbeitermeisterschaften statt. Danny Kloska, Forstwirtschaftsmeister im Landesforstbetrieb Sachsen-Anhalt, verriet uns, dass die Lutherstadt bei den Waldarbeitern gut ankommt.
2: Wir haben nur 55 Startplätze und die sind mehrfach überzeichnet, sodass wir nicht jeden Bewerber oder Wettkämpfer auch hier einladen konnten. Bei 55 muss man Cut machen. Und es wären gerne auch 70 gekommen. Daran sieht man, wie groß der Magnet ist, Eisleben. Und haben auch sehr hochkarätige Starter aus der Bundesrepublik. Die deutsche Nationalmannschaft schneidet mit morgen. Die sind gerade von der WM wiedergekommen, sind Vize-Weltmeister geworden. Jeder der Nationalmannschaftsmitglieder hat eine Goldmedaille in der Einzeldisziplin geholt. Wir haben einen Weltrekord nach Hause geholt oder einen Weltrekord geschnitten bei der Entastung. Also da sind wir schon sehr stolz drauf, dass wir auch die Nationalmannschaft hier auf unserer Meisterschaft begrüßen können.
1: Bereits um 9 Uhr am 1. Mai ging es dann bei den Waldarbeitern los. Nach einer kurzen Eröffnung durch Forstwirt Nils Hoffmann und Johannes Brodowski, stellvertretender Leiter des Forstbetriebs Süd, stand für 4 Teilnehmer gleich die Königsdisziplin auf dem Plan, die Zielfällung. Luis Kolb, frisch gebackener Vize-Weltmeister in der U24, holte in dieser Disziplin zusätzlich den Weltmeistertitel mit 656 von 660 Punkten. In Eisleben ging er somit hochmotiviert an den Start. 624 Punkte erkämpfte er an diesem Tag und landete damit dieses Mal nicht ganz vorn.
3: Und er geht zurück in die Rückreise, der macht Neid Richtung Kippert. Und der letzte wurde genau getroffen, aber die Abweichung.
1: Spannend ging es natürlich auch bei den Disziplinen Präzisionsschnitt und Kettenwechsel zu.

0: Rennfahrtenballer. Und deswegen sind alle immer ein sehr, sehr schneller Kettwechsel, ihr werdet sehen. Es geht sehr, sehr flott.
1: Zwei Tage Waldarbeitsmeisterschaften, vier Tage Frühlingswiese mit Reformer. Der Mai startete in Eisleben mit viel Vergnügen.

0: Eine Amokfahrt durch eine Fußgängerzone in Leipzig, die mehrere Todesopfer forderte, bestimmt seit gestern die überregionale Berichterstattung in den Medien. Hier Bilder unserer Kollegen vom Sachsenfernsehen. Diesmal war es ein mutmaßlich deutscher Staatsbürger, der sein Auto mit Mordabsicht in eine Fußgängerzone lenkte. Dabei zeigt dieses schreckliche Ereignis, dass es keinen wirklichen Schutz vor solchen Taten gibt, ob als Amokfahrt, Terrorakt oder auch als Unfall. Sicher werden bald wieder Sicherheit in bestimmten Bereichen zu erreichen, ohne dass die Optik allzu sehr davon gestört wird.
1: Bereits zum 17. Mal wurden am Montag die LandessiegerInnen des Bundstadt-Blau-Kunstwettbewerbs ausgezeichnet. Unter anderem im Beisein von Gesundheitsministerin Petra Grimm-Benne, die den drei jungen Künstlerinnen persönlich gratulierte und sie für ihre Kreativität im Rahmen dieser Präventionskampagne lobte, die sich dafür einsetzt, dem übermäßigen Alkoholkonsum der jungen Generation entgegenzuwirken.
2: Mir gefällt dieser Wettbewerb so gut, weil wir nicht sagen, hey, du darfst das nicht machen, du sollst das nicht machen, sondern junge Menschen sich selber mal in einem ganz anderen Zusammenhang mit diesem ernsten Thema auseinandersetzen und dann selber kreativ zeigen, wie schön das Leben bunt sein kann ohne Alkohol.
1: Vor 17 Jahren wurde dieses Präventionsprojekt von der DRK ins Leben gerufen, als Antwort auf die alarmierenden Statistiken, was Komasaufen und den allgemein überhöhten Alkoholgenuss unter Jugendlichen und jungen Erwachsenen betraf. Seitdem hat sich viel getan. Die Zahlen sind deutlich gesunken und befinden

0: sich auch weiterhin im Abstieg, so vermeldeten es die Kliniken. Um diese positive Entwicklung weiter zu begünstigen, wird derzeit über eine mögliche Abschaffung des sogenannten begleiteten Trinken diskutiert, also das Gestatten von Alkoholkonsum unter minderjährigen Jugendlichen im Beisein ihrer Eltern.
1: Dass es ja immer noch en vogue ist innerhalb der Gesellschaft, wenn Eltern mit dabei sind, dass die Kinder auch Alkohol trinken in Restaurants, obwohl sie minderjährig sind. Und da gibt es sich gerade auch so einen politischen Wandel, dass man sagt, auch da möchte man aufmerksam machen, dass das nicht zum Erwachsenensein dazugehört oder in Begleitung von Eltern dann Alkohol zu trinken. Und das ist auch nochmal ein guter präventiver Ansatz.
0: Denn obwohl die Zahlen gesunken sind und ein Abstiegstrend weiterhin erkennbar ist, handelt es sich bei Alkohol nach wie vor um die größte Einstiegsdroge im Land. Daher sei es wichtig, diese Präventionsarbeit auch für die kommenden Generationen aufrechtzuerhalten. Und gleichzeitig wird das kreative Engagement der Jugend belohnt. Also eine Win-Win-Situation für die jungen Menschen. Dem dürften auch die Landessiegerinnen Selina Dietrich aus Südzetal, Mia Ansorge aus Magdeburg und Vinia Bauer aus Jessen zustimmen, die mit ihren Kunstwerken bald noch auf bundesweiter Ebene ihr Glück versuchen werden.
1: Ich habe in den 17 Jahren auch schon erlebt, dass Sieger aus Sachsen-Anhalt dann auch Bundessieger geworden sind. Und auch in diesem Jahr wird es wieder diese Bilder auch weitergereicht. Und ich hoffe sehr, dass wir im Juni mit dabei sind, auch aus unserem Land zu zeigen, wie kreativ wir mit diesem Thema umgehen.
2: Die Glocken der Christuskirche in Amfort rufen zum Gottesdienst. Die abgestellten Motorräder vor der Sakristei deuten an, dass der etwas anders wird als sonst. Denn es ist der Gottesdienst, zu dem Bikerfahrer Andreas Holz zum Beginn der Motorradsaison eingeladen hat.
3: Die Gnade des Herrn Jesus Christus sei mit euch allen und die Liebe Gottes und die Gemeinschaft des Heiligen Geistes. Amen.
2: Die kleine Kirche ist ein Kleinod. Ihre Ausstattung selten und gut erhalten und in den Bänken sitzen die Männer und Frauen mit ihren Kindern und wissen, dass die Zeit auf der Harley, der Honda, der BMW oder der Kawasaki ein Stück Freiheit bedeutet, aber eben auch immer mit einem gewissen Risiko verbunden ist. Und da kann himmlischer Beistand ganz bestimmt nicht schaden.
4: Weil sie offensichtlich ganz bewusst sehr ungeschützt unterwegs sind. Wir sind alle ungeschützt unterwegs, aber Biker sind sich dessen immer bewusst. Allein schon beim Anziehen der Kleidung, geht das heute, kann ich heute aufsteigen, kriege ich es hin, mit diesem wuchtigen Instrument mich über die Piste zu schießen. Und dieses zu erleben und auch
5: am Ende heil wieder zurück.
4: Heil wieder ankommen und was erleben und Druck machen als Empfinden des Lebens. Das könnte man so, aber es gibt sicherlich auch andere Dinge, aber das ist so das Ding.
2: Schaut man sich die Maschinen auf dem Gelände der Amfurter Schmiede an, dann kann man sehen, dass jedes dieser Kraftpakete Druck machen kann. Also mit Hubraum und vielen Pferdestärken für Geschwindigkeit und Sound steht. Dieses Treffen nennt sich Frühlingserwachen und ist traditionell die Saisoneröffnung. Es wird gefachsimpelt und in der Werkstatt die dort präsentierten Schmuckstücke begutachtet. Und natürlich werden es verzeihen, die obligatorischen Schrauberklischees erfüllt. Die Amfurter Schmiede ist eine Werkstatt speziell für Motorräder der Marke Harley-Davidson. Was macht gerade die Harley-Davidson-Motorräder so besonders?
6: Also grundsätzlich ist es, glaube ich, das Gefühl des Fahrens. Die Geräusche, die Motorengeräusche, der Klang einfach und sicherlich auch so ein Stück weit Freiheit mit rübergebracht über den großen Teich, gehe ich mal von aus. Es ist einfach ja, ein Lebensgefühl, würde ich eher sagen.
2: Und mit dieser allgemeinen Erklärung wollen wir es belassen. Denn jetzt werden sie verstärkt im Verkehr zu sehen sein, die Motorräder und ihre Besitzer, die schon am Morgen auf dem Weg zur Arbeit ein wenig von der Freiheit auf zwei Rädern spüren. Allen eine gute Fahrt durch den Sommer und nie schneller fahren, als ihr Schutzengel fliegen kann.

0: Kostproben wie diese gab es am Dienstagabend im Halleschen Opernhaus zu hören, wo die Bühnenhalle einen kleinen Vorgeschmack auf die Spielzeit 26-27 präsentierten. Im Opernhaus wurde diese mit dem überliegenden Titel weit und breit versehen, was sich einerseits auf die Vielfalt des Publikums bezieht, das man zu erreichen hofft, andererseits aber auch auf die zeitliche Spanne, die im kommenden Programm abgedeckt wird.
1: Wir fangen an nämlich 1646 mit Monteverdi Poppea und das geht wirklich bis hin zum 20. Jahrhundert. Also der Spielzeit selbst fängt an mit vermutlich das beste Oper aller Zeiten, Figaro's Hochzeit, Mozart da Ponte. Wir werden auch drei weitere unglaublich wichtige Stücke präsentieren. Im Januar kommt La Traviata, was ich glaube das wichtigste italienische Oper ist, und ich habe gesagt, der allererste Opern oder fast der allererste Opern Monteverdis Coronation di Poppea.
0: Dazu kommt das Oratorium Solomon von Georg Friedrich Händel, das ab dem 4. Juni im Rahmen der Händel-Festspiele 2027 aufgeführt wird. Im November diesen Jahres feiert zudem noch die beliebte Operette im Weißen Rössel Premiere, wovon es am Dienstag ebenfalls eine kleine Kostprobe gab, bei der sogar zum Mitsingen eingeladen wurde.

0: Balletttechnisch kann man sich in der Spielzeit 26-27 auf zwei Neuheiten freuen. Einerseits das Stück Infinity, ein neues Arrangement mit Musik eines halleschen Kompositionsteams, das ab dem 24. Oktober auf der Bühne im Opernhaus zu sehen ist. Sowie ab März ein Ballett des tschechischen Choreografen Václav Kunes mit dem Titel Upside Down. Dazu können Klassiker wie Romeo und Julia, Medea und der Nussknacker erwartet werden. Letzteres wird traditionsgemäß wieder zur Weihnachtszeit aufgeführt.
1: Jede Klassiker, das ich mache, befrage ich neu. Also in diesem Sinn, alle diese Stücke wird man neu begegnen in dieser Spielzeit. Und für mich auch ist es sehr wichtig, dass wir Repertoire hier spielen. Also in Deutschland vergisst man immer, wie wichtig das Repertoire ist. Und im Grunde genommen, mein Ensemble, sie bringt jeden Abend, dass wir hier spielen, bringen sie das Stück neu zum Leben. Und das ist eigentlich die Aufgabe, was wir hier haben.
0: Anstatt von Kostproben der neuen Inszenierungen gab das Puppentheater am Dienstag auf humorvolle Weise einen Einblick in die kommende Spielzeit. Die stellvertretende Intendantin wurde von zwei Puppen entführt und sollte ihren Geiselnehmern zuerst Karten für das Theater besorgen, wurde dann jedoch dazu aufgefordert, das neue Programm preiszugeben. Seit langem ist darin mal wieder eine Kinderaufführung enthalten, das Stück Nashorn und Giraffe für Kinder ab 5 Jahren, das ab dem 26. September vom mobilen Puppentheater aufgeführt wird. Das erste neue Stück für das erwachsene Publikum feiert dann am 23. Oktober Premiere.
2: Was spielt ihr als nächstes?
3: Was spielt ihr als erstes im Puppentheater an der neuen Spielzeit aus Muttersprache?
4: Ja, das ist ein Stück über Religion.
3: Lauter.
4: Religion.
3: Sag mal, habt ihr einen Schuss nicht gesucht?
5: Religion.
3: Da kommt doch kein Mensch raus. Um welche Religion handelt es sich?
4: Christentum.
5: Hast du in letzter Zeit mal in eine Kirche geguckt? Da ist alles leer, da kommt doch keine Sau
4: raus. Ja, genau, eben, sag ich ja, keine Sau.
0: Die Inszenierung trägt den Titel Der Name der Rose und wandert nach der Premiere im Halleschen Puppentheater in das Puschkinhaus für die weiteren Vorstellungen. Aber auch im Haupthaus steht währenddessen so einiges auf dem Programm.
3: Seid ihr noch ernstig? Ihr macht eine Premiere dabei, eine Rose ist eine Rose und dann fahrt ihr 5 Monate in Urlaub oder was?
4: Naja, wir spielen.
3: Ach so, wir spielen wunderbar. Die kommt im ganzen Jahr leben.
4: Ja, aber nur die ganzen alten Kamellen.
3: Hä?
4: Morgen Orient Express.
3: Will man gerne mal sehen.
4: Morgen, du Schöne. Mit dem Rücken zur Welt.
3: Den ganzen alten
4: Kamellen? Ja, das haben alle schon gesehen.
3: Okay, aber was spielt ihr dann? Dann kommt was Neues. Dann kommt ein richtiger Knaller, oder?
4: Ja, ein politisches Stück.
3: Ja,
4: es geht um Ideologie und es kommen Schweine darin vor.
0: Vielleicht haben Sie es schon erraten, es handelt sich um den Klassiker Farm der Tiere von George Orwell, der ab dem 18. März besucht werden kann. Keine Schweine, dafür aber ein Hase ist Bestandteil des kommenden Sommertheaters. Hier wird Moritz Soestmann Regie führen bei einer Open-Air-Produktion von Alice im Wunderland, die am 10. Juni Premiere feiert. Eine lange Liste an Programmpunkten haben auch die Staatskapelle, das Neue Theater und das Thalia-Theater vorzuweisen. Zu lang, um sie hier alle zu erwähnen. Sämtliche Termine der Bühnenhalle können im neuen Spielzeitheft gefunden werden, das für alle Interessierten entweder online oder vor Ort in den jeweiligen Kultureinrichtungen erhältlich ist.

0: In allen Gemeinden in Sachsen-Anhalt gehören die Freiwilligen Feuerwehren zu den aktiven Stützen der Gemeinschaft. Das ist auch in Glindenberg so, wo die Kameraden ihren Dienst versehen. Doch das ist im Moment nicht ganz so einfach, denn das Feuerwehrgerätehaus ist dann doch schon in die Jahre gekommen. Es erfüllt nicht mehr die Standards der Gegenwart und deshalb wird jetzt ein neues gebaut. Die Grundmauern sind schon fertig und jetzt wird ganz traditionell der Grundstein gelegt. Die Gemeinde Wolmirstedt, da gehört Glindenberg dazu, investiert knapp 2 Millionen Euro, um hier vorbildliche Bedingungen zu schaffen.
1: Das bedeutet für die Ortswehr in Glindenberg, dass die Kameradinnen und Kameraden zumindest erstmal bessere Bedingungen haben, also zeitgemäße Bedingungen. Das Gerätehaus entspricht den modernsten Sicherheitsstandards. Und für die Bürgerinnen und Bürger bedeutet das natürlich mehr Sicherheit. Fördermittel haben wir vom Land hier für dieses Projekt nicht bekommen. Allerdings für andere Gerätehäuser und auch für Fahrzeuge.
2: Das heißt also, die Feuerwehren im Bereich Wolmirstedt sind alle gut aufgestellt?
1: Also wir haben vor ein paar Jahren in Farsleben ein nagelneues Gerätehaus gebaut, sind jetzt auch dabei, in Wolmirstedt viel Geld zu investieren in die Sanierung, schaffen Fahrzeuge an. Ich würde sagen, Wolmirstedt investiert sehr viel in die Feuerwehren.
0: Das ist die Zeitkapsel, in der neben einer aktuellen Tageszeitung und einem Satz Euromünzen auch Briefe an nachfolgende Generationen luftdicht verschlossen für die Nachwelt hinterlegt werden.
3: Also für uns bedeutet das eine große Wertschätzung der Stadt uns gegenüber. Und für uns selber als Kameraden ist natürlich so ein Neubau ein neues Heim, wo wir wirklich uns sehr, sehr freuen, dort einzuziehen. Und den Gegebenheiten ist dieses Haus dann besser angepasst, weil Technik wird immer mehr. Die Bedingungen im alten Gerätehaus sind nicht so, wie sie sein müssen. Und da wird mit dem neuen Haus das eben alles angepasst.
4: Also das bedeutet sehr viel für das Dorf, da die Feuerwehr ein wichtiger Punkt für das ganze Ortsleben ist. Und auch der Feuerwehrverein ganz viel für den Ort macht, also aktiv tätig ist, sich engagiert, auch die Feuerwehr. Und vor allen Dingen stolz sein können wir eigentlich als Ort, dass wir so eine tolle Kinderfeuerwehr und Jugendfeuerwehr haben. Also dass wir den eigenen Nachwuchs aufziehen und dafür eigentlich auch sorgen, die Feuerwehr, dass dieser Nachwuchs auch hier im Ort bleibt. Das ist nicht ganz so einfach durch Ausbildung, wenn die Ausbildung fertig sind, dass man eben beruflich sich anders orientiert. Aber es sind ganz viele, die auch hier im Ort ansässig bleiben und dann eben die Reihen der Feuerwehr verstärken als aktives Mitglied.
0: Der Grundstein ist eigentlich ein Eckstein, denn der Neubau ist nicht unterkellert. Mit handwerklichem Geschick wird die Metallhülse erst in den feuchten Beton eingelegt und dann Kelle für Kelle bedeckt und wenn auch nicht für die Ewigkeit, zumindest für sehr lange Zeit an dieser Stelle verbleiben. In gut einem Jahr soll das neue Feuerwehrhaus bezogen werden können. Das alte wird abgerissen und an der Stelle werden Parkplätze entstehen.
5: Ich sehe nicht anders aus eigentlich. Ein bisschen grün drauf und ein bisschen Augenschminke. Ich laufe eigentlich immer so rum.
6: Auch dieses Jahr fanden weit über 5000 Hexen und Hexer den Weg zum Hexentanzplatz in Thale. Bei bestem Wetter und ausgelassener Stimmung reisten die schaurigen Gestalten aus ganz Deutschland an, um sich in ihren zauberhaften Kostümen zu präsentieren. Dazu bot die Crew von Ronny Große und seinem Organisationsteam auch ein tolles Bühnenprogramm an, welches bereits am Nachmittag zu den Hits von Luna eingestimmt wurde.
7: Also ich muss sagen, wir haben einfach das fantastischste Wetter, was man sich vorstellen kann. Und ganz viele Leute sind hier hochgeströmt zu uns auf den Hexentanzplatz, zu wohl schönsten und größten Walpurgisnacht, die wir hier im Harz haben, wie ich finde. Und ich freue mich wirklich, dass alle richtig gute Laune mitgebracht haben. Die Künstlerinnen und Künstler haben echt gute Stimmung und sind hochmotiviert. Und ich glaube, da gab es auch schon den ersten großen Applaus da auf der ganz großen Fläche. Und alle sind guter Dinge, dass wir in den 1. Mai starten.

Zwischen den Menschenmassen konnte man immer wieder die Walking Acts treffen, die unterwegs waren. Viele Besucher warteten auf die bekannte Synthie-Pop-Band Camouflage. Diese produziert schon seit vielen Jahren bekannte Musik. So spielten sie auch ihren Debüthit aus den 1980ern, The Great Command, an.

Das ist wie so ein Stück Lebenselixier für mich, kann ich sagen. Das ist zwar ein toller Aufwand, das im Vorfeld und im Nachgang zu organisieren, aber wir haben ein richtig gutes Team und es macht eine große Freude, das zu organisieren. Das ist eigentlich auch so ein Stück weit der Grund, warum ich damals gesagt habe, Bürgermeister von Thale zu sein, ist ein schöner Job und genau das ist es auch.

diesem Jahr gab es eine spektakuläre Lasershow, da die Technik des neuen Bergtheaters mit genutzt wurde. Der gesamte Platz, einschließlich Parkdeck, wurde so komplett beleuchtet und zauberte eine magische Lichterwelt über den Hexentanzplatz im Tale.

0: Seid ihr wilde Teufel, die es nicht verpassen, die Weiber ordentlich anzufassen? Und ihr, seid ihr Hexen, welche es gestatten, dass heute Nacht die Teufel euch begatten?
1: Den Abschluss bildete wie immer das Höhenfeuerwerk.
2: Wir haben also auf dem Parkdeck, das wir ja hier vor uns haben oder neben uns haben auf dem Platz, haben wir einfach noch zugelegt und haben da Laser eingebaut. Wir haben quasi eine Rundum-Lasershow dort gestaltet und organisiert. Und man kann überrascht sein, der Mephisto wird auch auf dem Parkdeck stehen.

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3: Wo Sachsen-Anhalt trifft, ist das Motto des diesjährigen Landesfestes und bewusst verzichtete man auf den Bindestrich, denn die Veranstalterstadt Bernburg liegt gewissermaßen auf der Grenze zwischen Sachsen und Anhalt. Und damit sind wir auch schon mittendrin im Programmangebot zum nunmehr 24. Sachsen-Anhalt-Tag, der vom 5. bis 7. Juni in Bernburg stattfinden wird. Bernburg, war da nicht mal was? Ja, das erste Landesfest dieser Art im Jahr 1996 war auch in Bernburg und in gewisser Weise ist man mit den Veranstalterstädten einmal rum in unserem Bindestrichland. Doch trotzdem man hier zum zweiten Mal zu Gast ist, kann man nicht auf viele der damals gemachten Erfahrungen zurückgreifen.
4: Man macht vieles neu. Vor 30 Jahren sind wir, glaube ich, viel, viel unbeleckter rangegangen. Da hatten wir die Aufgabe, den Sachsen-Anhalt-Tag zu gestalten und haben dann gedacht, na ja, dann machen wir mal ein großes Fest. Dann kamen natürlich auch damals Partner von außerhalb mit dazu, aber bestimmte Dinge, die man heute berücksichtigt, Verkehrskonzept, Sicherheitskonzept, die Abstimmung mit den Senderbühnen, das ist schon ein anderes Kaliber als vor 30 Jahren.
3: Und dann kommen natürlich noch die 30 Jahre Erfahrung dazu, die man mit der Veranstaltung großer Stadtfeste sammeln konnte. Und die spiegeln sich natürlich auch im Programm für das Landesfest 2026 wieder. So waren bei dieser Medienkonferenz die Vertreter der drei großen Radiosender unseres Bundeslandes zugegen, um über die auf ihren Bühnen stattfindenden Programme zu sprechen. MDR, SAW und Radio Brocken betreiben wie gewohnt ihre auf das Festivalgelände verteilten Showbühnen, was natürlich bedeutet, dass man die sonst nur zu hörenden Moderatoren der Sender auch zu sehen bekommt und dass Musik auf diesen Bühnen eine Hauptrolle spielen wird. Wirklich große Bandnamen sind allerdings nicht dabei, sondern eher Coverbands oder Musikgruppen, die vor vielen Jahren mal einen Namen hatten, aber sicher für gute Stimmung stehen dürften.
4: Und das Besondere, und da danke ich den Sendern, die haben heute uns sehr gut nochmal aufgezeigt, dass sie ja auch die regionalen Künstler mitnehmen. Also nicht nur Künstler, wo wir uns freuen, dass wir sie nach Bernburg bekommen, sondern sie zeigen die Region eben auch mit den Nachwuchsbands und so weiter.
3: Dazu kommen natürlich die vielen über das gesamte Festivalgelände anzutreffenden Informations- und Mitmachangebote, die besonders vom Ehrenamt geprägt werden. Stände, die sich oft genug um die sogenannten Landesbühnen scharen.
4: Also die Leute können sich darauf freuen, ganz Sachsen-Anhalt kennenzulernen. Wirklich alle fünf Regionen des Landes stellen sich hier beim Sachsen-Anhalt-Tag vor. Mit ihren Künstlern, mit ihren Folkloregruppen, mit ihren regionalen Besonderheiten. Und dann kann man durch die Regionaldörfer schlendern, mit Menschen ins Gespräch kommen. Sie dürfen vor allen Dingen an ganz, ganz vielen Stellen mitmachen. Das habe ich in Stendal wunderbar erlebt und das erwarte ich auch hier. Die ersten Anzeigen dafür sind auch da. Und dann gibt es die Meilen, die sozusagen übergreifend sind, nicht regional geprägt, sondern zu bestimmten Themen. Mittelalter, Kinder- und Jugendmeile, das Kirchendorf, die Bundeswehr wird sich präsentieren, die gesamte Blaulichtmeile, um nur einiges zu nennen.
3: Das Festivalgelände ist groß und umfasst nahezu die gesamte Innenstadt Bernburgs. Da man mit etwa 200.000 Besuchern rechnet, wird der Autoverkehr bereits weit draußen auf Park-and-Ride-Plätze geführt, von denen man Busverbindungen im 20-Minuten-Takt anbieten wird. Deswegen die Empfehlung der Veranstalter, doch mit den Angeboten der NASA nach Bernburg zu reisen, die dafür nicht nur zusätzliche Zugverbindungen anbieten werden, sondern auch die bestehenden Zugkapazitäten durch mehr Waggons erweitern wollen. Das gehört übrigens auch zum Sicherheitskonzept für diese Großveranstaltung, auf das nach den Ereignissen in Magdeburg und Leipzig noch einmal ein besonderer Augenmerk gelegt wurde.
4: Ja, die gesamte Festmeile ist verkehrsfrei. Natürlich, Einsatzfahrzeuge müssen durchfahren, aber kein Privatverkehr. Die Bevölkerung ist darüber informiert worden und richtet sich darauf ein, eben ein paar Tage autofrei zu leben. Das kann man planen. Man kann auch planen, dass die Polizei mit dabei ist, dass man die Verkehrsströme anders lenkt. Und diese Dinge, die sind bedacht worden. Und natürlich das ganz übliche Brandschutz und ähnliche Dinge. Wir werden Unterstützung haben von der Feuerwehr. Das, was man denken kann, das haben wir bedacht. Und trotzdem, das muss man immer wieder sagen, das Leben ist gefährlich, 100% gibt es nicht.
3: Zum Schluss sollte man vielleicht noch den traditionellen Festumzug am Sonntag erwähnen, der sich ab 11 Uhr durch die Stadt bewegen wird. Ja, und das alles gibt es bei freiem Eintritt, wobei für die Nutzung der Parkplätze und des Shuttle-Transfers pauschal 5 Euro fällig werden. Noch 4 Wochen sind Zeit bis zum Sachsen-Anhalt-Tag. Fans solcher Großveranstaltungen sollten sich den Termin unbedingt vormerken.
5: Im vergangenen September wurde die neue Flexity-Straßenbahn der Magdeburger Verkehrsbetriebe in Betrieb genommen und ist seitdem ein fester Bestandteil des Linienverkehrs in der Landeshauptstadt. Bei dem Titel Flexity sollte es sich allerdings nicht um den offiziellen Namen des Fahrzeugs handeln. Dieser wurde nun am Donnerstagvormittag verliehen. Dafür empfing die Oberbürgermeisterin vor dem Rathaus eine Bürgerreisedelegation aus Le Havre, Magdeburgs Partnerstadt in Frankreich. Diese Partnerschaft besteht inzwischen seit 15 Jahren und repräsentiert nicht nur den kulturellen Austausch, den diese deutsch-französische Freundschaft ermöglicht, sondern die Verbindung zwischen den beiden Städten steht auch für Mobilität. Somit nahm man das 15-jährige Jubiläum zum Anlass, diese enge Verbindung noch weiter zu festigen, weshalb diese Straßenbahn fortan den Namen Le Havre tragen wird.
6: Gerade mit Le Havre ist die Städtepartnerschaft sehr, sehr intensiv, lebt von Schüleraustauschen und von Bürgerreisen. Also es ist nicht die erste Bürgerreise und viele sind schon mehrfach mit der Bürgerreise nach Magdeburg gekommen. Und das zeigt, dass auch dank der deutsch-französischen Gesellschaft die Städtepartnerschaft absolut mit Leben erfüllt ist.
5: Schon das Bauen der Flexity geschah im Rahmen dieser länderübergreifenden Freundschaft, denn die Straßenbahn wurde im sächsischen Werk Bautzen des französischen Konzerns Alstom gefertigt. Mit der Taufe am Donnerstag wollte man die langjährige Städtepartnerschaft nur noch im Alltag sichtbar machen, weshalb ab sofort ein Aufkleber mit dem Namen der Stadt und das dazugehörige Wappen das Gehäuse über der Fahrerkabine zieren. Nach den einleitenden Worten am Rathaus konnte beides ausgiebig von der Delegation aus Le Havre bewundert werden. Danach setzte das Fahrzeug sich in Bewegung Richtung Domplatz. Die erste Tour der Flexity unter ihrem neuen Namen. Bei dieser einen Straßenbahntaufe soll es sich jedoch nicht um die einzige handeln.
6: Es wird in der Perspektive dann, auch wenn wieder Jubiläen sind, andere Städtepartnerschaften auf Straßenbahn geben. Also wir wollen auch noch mehr Straßenbahnen dann entsprechend mit den Städtepartnerschaften taufen, die wir als Stadt Magdeburg haben.
5: Die nächste Taufe dürfte dann vermutlich zu Ehren der Verbindung mit Sarajevo vonstatten gehen, die Hauptstadt von Bosnien-Herzegowina, deren Partnerschaft mit Magdeburg bereits seit 1977 besteht und im nächsten Jahr also ihr 50-jähriges Bestehen feiern kann.
7: Am 15. April begrüße der Ministerpräsident von Sachsen-Anhalt, Sven Schulze, den Bundeskanzler Friedrich Merz am Sachsen-Anhalt-Tag in der Berliner James-Simon-Galerie. Ungefähr bis Mitternacht tauschte er sich mit seinen Kollegen und Kolleginnen über landesweite Themen aus. Etwa 9 Stunden später stand er in Halberstadt vor den Türen der FIS. In den Morgenstunden wird er von CDU-Landtagskandidat Artjom Pusch und dem FIS-Vorstand herzlichst begrüßt. Wie auch der ehemalige Ministerpräsident Rainer Haseloff will sich nun auch Sven Schulze über das Unternehmen und die zukünftigen Herausforderungen erkundigen. Dafür bekommt er einen exklusiven Einblick, eine Spritztour mit der FIS-Lok und in einer der Dieselflotte Sachsen-Anhalt, die er beide einmal selbst steuern darf.

0: Wir haben ein sehr abwechslungsreiches Feld, was wir ihm zeigen können. Wir haben über 180 Jahre Tradition und Geschichte und genau das macht das Interessante aus. Also wir haben zum einen die Wartung des Dieselnetzes hier in Sachsen-Anhalt, diese modernen Triebzüge. Wir haben Korrosionssanierung an den Schweizer Fahrzeugen und wir haben auch eine ganze Menge historische Fahrzeuge, unter anderem von der SBB-Historik, vom Deutschen Technikmuseum und auch von den Harzer Schmalspurbahnen. Also der bunte Mix macht, glaube ich, eine sehr große Abwechslung.
1: Was bei einer Tour über das FIS-Gelände nicht fehlen darf, ist die DDR-Ikone SVT Görlitz. Auch hier gab es eine umfangreiche Besichtigung durch das Innere der alten Legende.
2: Ja, die FIS ist ja eines unserer wichtigen Unternehmen in der gesamten Region, einer der größten Arbeitgeber. Und wir wollen alles dafür tun, dass die Firma natürlich auch weiter wächst und weiter auch sichere Arbeitsplätze auch schafft. Und deswegen war das auch sehr, sehr spannend, wie gesagt, auch mit den Mitarbeitern zu reden und schauen, was können wir besser tun.
1: Gerade mittelständische Unternehmen wie die Verkehrsindustriesysteme will Sven Schulze unterstützen. Denn sie sind es, die unsere Harzregion attraktiv für Arbeitnehmer machen. Daran soll festgehalten und gearbeitet werden. Hier auf einem Gelände der Quedlinburger Saatgutgruppe wird er von Geschäftsführerin Antje Kresser, dem Oberbürgermeister Quedlinburgs Frank Ruch und dem Kreisvorsitzenden der CDU im Harzkreis Uli Thomas begrüßt. Antje Kresser führt sie dabei durch die Hallen des Unternehmens Florag.
3: Wir konnten ihm zeigen, dass wir 100 Millionen Tüten mit Quedlinburger Logo produzieren, zwar nicht hier am Standort, aber dass wir im Prinzip der größte Werbeträger sind für die Stadt Quedlinburg, beziehungsweise zeigen die Quedlinburger Türmchen, sind Inhaber der Marke Quedlinburger Saatgut. Wir sind ein recht großes Unternehmen, Mittelständler, die eng mit der Stadt Quedlinburg verwoben sind. Also an diesem Standort wird hauptsächlich mit Pflanzen gearbeitet, aber hier werden auch Pflanzkartoffeln abgefüllt. In Aschersleben stehen sehr, sehr viele Saatgutproduktionsmaschinen, die wiederum die bunten Tütchen abfüllen.
1: Wie auch bei der FIS in Halberstadt wird hier über die Probleme und Herausforderungen der Unternehmensgruppe gesprochen.
4: Für mich als Ministerpräsident ist es wichtig, dass ich meine Politik nicht vom Schreibtisch in Magdeburg mache, sondern dass ich als Ministerpräsident im Land unterwegs bin. Das war ich vorher als Wirtschaftsminister. Ich bin ja auch Ingenieur und interessiere mich natürlich, wenn wir über das Thema Eisenbahn sprechen, auch über die Technik. Hab dort gesehen, wie interessant es ist, wie wichtig es ist, auch immer wieder über die Internationalität zu sprechen. Dieses Unternehmen in Halberstadt existiert deshalb, weil es Aufträge hat aus dem europäischen Ausland, genauso wie aus Deutschland und aus Sachsen-Anhalt. 400 Menschen, die dort arbeiten, die dort am Ende auch in den nächsten Jahrzehnten gute Arbeitsplätze haben sollen. Und deswegen haben wir darüber gesprochen, welche Techniken sind für die Zukunft interessant. Mein Ziel ist es, dass die Menschen hier sicher leben können, auch Sicherheit für ihre Arbeitsplätze.
5: Es ist uns schon ein Anliegen, dass diese Tradition erhalten bleibt. Natürlich ist es wirtschaftliche Betätigung, das muss ich rechnen. Das ist auch sehr schwierig, weil doch die Lohnkosten und auch die Energiekosten auch hier eine große Rolle spielen. Aber wir haben ja ein gutes Beispiel für gutes Know-how, für gute Ideen, für Kreativität bei der Produktentwicklung bis zur Vermarktung. Und ich bin sehr froh, dass wir in Quedlinburg solche Unternehmen noch haben, die darüber hinaus auch so manch anderen Punkt unterstützen mit Blumen, mit Pflanzungen. Das tut uns gut, das tut der Stadt gut und damit uns allen.

0: Eigentlich stehen die 13 Hektar des Rosariums in der Berg- und Rosenstadt Sangerhausen, wie jetzt schon zweimal in diesem Text erwähnt, im Zeichen der Rose. Doch derzeit dominieren die Frühblüher das Gelände und erfreuen die Besucher mit einer frischen, fröhlichen Farbenpracht. Dennoch waren am 1. Mai jede Menge Besucher aus nah und fern gekommen, um gemeinsam mit dem Team der Anlage in die Saison zu starten. Das hatte für diesen Tag wieder einiges organisiert.
1: Großer Garten- und Pflanzenmarkt, ja, und wie man sieht, es ist voll. Also wir haben knapp 50 Aussteller, ist für jeden was dabei. Und ja, es ist eine super Veranstaltung mittlerweile, etabliert, viele, viele Leute aus nah und fern. Und ich glaube, es läuft ganz gut. Die Mitarbeiter sind glücklich. Es war eine harte Vorbereitung, wie jedes Jahr immer aufs Gleiche. Aber ich bin stolz. Ich kann mich auch nur bedanken bei meinen Mitarbeitern, weil es ist viel Arbeit, viel Vorbereitung.
2: Die Saison beginnt, wenn man so aufs Jahr schaut. Was sind so die Höhepunkte? Da gibt es sicherlich bestimmt die typischen, aber vielleicht auch atypische.
1: Genau, die typische ist heute der 1. Mai und dann geht es natürlich los, gleich im Juni, Ende Mai das Chortreffen, das traditionelle. Und dann im Juni Berg- und Rosenfest und Nacht der 1000 Lichter, diesmal an einem Tag. Und dann Rose trifft Kunst, Picknickkonzerte beginnt ab nächster Woche, ab 10. Mai, jeden Monat bis September. Viele, viele weitere Veranstaltungen wie in der Rosenarena, Art und Garfunkel, Semino Rossi, Pink Choice, also Pink Floyd Show. Ist für jeden was dabei. Wir haben knapp 110 Veranstaltungen jetzt in der Saison. Also ist pickepacke voll. Einfach mal auf unsere Homepage schauen, www.europa-rosalien.de, und da kann sich jeder sein Highlight raussuchen.
0: Doch bleiben wir heute beim Saisonstart. Es wurde flaniert, fotografiert, bestaunt und gekauft. Die zahlreichen Stände, sowohl an der Rosenarena als auch im Eingangsbereich, boten Pflanzen aller Couleur. Dies im wahrsten Sinne des Wortes bei den Blumen, aber natürlich waren auch Gemüsepflanzen, Kräuter und Obstgewächse im Angebot. Dank der Beratung durch die Händler griffen die Gäste auch gern in die Pflanzenkisten und anschließend zur Geldbörse. Ein erfolgreicher Tag für beide Seiten. Ganz nebenbei sorgten musikalische Gäste für Unterhaltung, wie beispielsweise der Ziegelröder Spielmannszug.

0: Erschöpft vom ganzen Trubel genoss so mancher auch eine kleine Auszeit, im besten Fall mit einem Gläschen Wein. So lässt es sich leben. Vor dem Rosarium setzte sich die Händlermeile fort. Hier waren nicht nur das Theater Eisleben präsent, sondern natürlich auch kulinarische Angebote und, wie sagt man so schön salopp, Deko-Dingens. Alles in allem ein schönes Tageserlebnis für alle Gäste. An diesem Tag galten übrigens die Eintrittspreise der Nebensaison, doch wie sieht es denn aus, wenn künftig die Rosen in Blüte stehen? Muss man dann in diesem Jahr bei einem Besuch des Rosariums tiefer in die Tasche greifen?
1: Nein, wir haben wirklich lange überlegt und wie du schon sagst, es wird überall teurer, alles steigt, aber wir haben gesagt, nein, wir lassen die Eintrittspreise gleich. Also die Tageseintrittspreise sind identisch vom letzten Jahr. Das Einzige, was wir erhöht haben, ist die Dauerkarte, die ist von 40 auf 45 Euro gestiegen, aber ansonsten ist alles gleich geblieben. Und ich denke mal, die Besucher werden uns danken und werden genauso zahlreich kommen wie im letzten Jahr.

0: Sie waren heute in einen unschönen Vorfall verwickelt.
1: Das ist deine Schuld. Ich habe noch nie was übersehen. Niemals.
2: Stroke Unit, Alexandra hier. Bitte folgen Sie meinen
3: Fingern. 4 Milligramm Aktylyse.
4: Brauch bitte dringend deine Einschätzung.
1: Ich bin gleich da.
2: Ich bin Alexandra, die Neurologin dieser Abteilung.
1: Camilla, du meintest, es sei dringend?
5: Wieso denn dringend?
6: Mir geht's sehr gut.
1: Ich komme nicht ins Patientenportal.
2: Probier es einfach in einer Minute nochmal.
1: Hilfe!
2: Oliver?
1: Hilfe!
2: Aber das habe ich dir doch gesagt. Die Nackensteifigkeit.
1: Nein, das hast du nicht gesagt.
2: Ich habe dich angerufen, weil ich eine Nackensteifigkeit festgestellt habe.
7: Es geht doch im Augenblick überhaupt nicht darum, eine Schuldfrage zu klären.
1: Du hast einen so schweren Verdacht und reagierst nicht?
2: Du hast ihn nach Hause geschickt.
1: Wie groß ist das Risiko bei einem Eingriff?
8: Zu 80% verschlimmert sich die Blutung durch eine Operation.
1: Also gibt es Hoffnung. Das meinen Sie doch, oder?
7: Die sind für dich.
9: Die Liebe ist stärker als der Tod.

0: Ja, ich komme.
1: Ja, das sieht nach Komödie aus.
2: Hi.
1: Hi. See you tomorrow.
2: Was wollen wir eigentlich gucken?
1: Weiß ich nicht. Wir können mal gucken, was so da ist.
3: Nachhaltigkeit, Migration, Klimawandel. Weil man das ohnehin nicht voneinander trennen kann.
4: Dann würde ich vielleicht die halbe Gurke nehmen und...
2: Vielleicht eine Vorspeise und einen Salat.
1: Ich habe mal wieder Bock auf Fisch.
3: Justin verliebt sich in Alice, doch sie lebt für ihn immer einen Tag in der Zukunft und er lebt für sie einen Tag in der Vergangenheit.
2: Da sieht man nicht viel.
5: Darf ich mal?
2: Such doch mal Awesome Movie, das hat Julia mal erwähnt. Ja, die wäre vielleicht besser. Die auch. Die nicht. Ich mach dir erstmal einen Tee.
4: Nein!
1: Der Bildhauer Ariel arbeitet nachts als U-Bahn-Fahrer, um sich die Miete für sein Atelier in Brooklyn zu verdienen. Im Schlaf verfolgen ihn Visionen von einem Tier, das mit ihm spricht.
6: Weil du Hurensohn, zu dem ich besser eine Scheißkarre abzustellen.
1: Hier, das Leben ist ein Croissant.
2: Mhm.
1: Scheidung und andere Liebeserklärungen.
2: Mhm.

0: trotz komplizierter Zeiten Volksfeststimmung auf dem alten Markt. Fast alle sind gekommen, um hier am Tag der Arbeit für den sozialen Standard in Deutschland zu demonstrieren. Auf der Bühne handgemachte Musik und in den Ständen Gespräche über die wirtschaftliche Situation in Deutschland und gerade in Sachsen-Anhalt. Alle wissen darum, dass Deutschland eine ganze Reihe von Reformen braucht, aber die möglicherweise damit verbundenen Lasten sollten gerecht aufgeteilt werden. Aber gerade versucht die Bundesregierung, hier Arbeitnehmern die Schuld an der wirtschaftlichen Schwäche des Landes zuzuschieben. Und das wollen sich die Gewerkschaften nicht gefallen lassen.
1: In diesem Jahr steht der 1. Mai unter dem Motto, erst unsere Jobs, dann eure Profite. Und genau darum geht es gerade. Wir sehen, dass Arbeitsplätze abgebaut werden, dass Wirtschaftsstandorte hier in Sachsen-Anhalt in Gefahr sind, dass Preise steigen, dass täglich Angriffe auf Beschäftigtenrechte stattfinden, wenn ich an den 8-Stunden-Tag denke, an Lifestyle, Teilzeitdebatten, die Krankenversicherung, die Rente, alles ist gerade in Frage gestellt. Das bewegt die Menschen und deshalb sind wir heute auf den Plätzen, um für Arbeitnehmerrechte einzustehen.
0: Aufgefallen ist, dass in dem bunten Mix aus Gewerkschaften und politischen Parteien die blaue Alternative fehlt, die sich entweder hier nicht hergetraut hat oder aber, dass in ihrem politischen Programm Arbeitnehmerrechte nicht so wichtig sind. Ganz anders sieht das Magdeburgs Oberbürgermeisterin, denn die Stadtverwaltung ist einer der größten Arbeitgeber in Sachsen-Anhalt.
2: Erst unsere Jobs, dann eure Profite. Dieses Motto gilt auch im kommunalen Kontext. Und auch die Stadt muss sich um eine gerechte Aufteilung der finanziellen Mittel bemühen. Das ist nochmal der Appell auch in Richtung Land und Bund. Unterstützt die Kommunen, denn wir sind vor Ort. Wir müssen den Menschen Rede und Antwort stehen, wenn es nicht funktioniert.
0: Betrachtet man die Aktivitäten zum 1. Mai, den Tag der Arbeit in ganz Deutschland, dann wird es entscheidenden Widerstand geben, gegen Pläne, Arbeitnehmerrechte einzuschränken. Die Gewerkschaften wissen um ihre Kraft und die gerade neu gewählten Betriebsräte werden sich bemühen, in dieser Auseinandersetzung ihr Möglichstes zu tun.
3: Vor der Welle schwimmen ist das Leistungsziel der Stadtwerke Halle, mit der man beschreiben will, dass man schneller als der Wettbewerb sein möchte. Nun haben die Stadtwerke in Halle in ihrem Metier der Wärme- und Stromlieferung im Stadtgebiet relativ wenig Wettbewerb. Aber wenn es um Investitionen in neue Technologien geht, dann ist der Wettbewerb hart. Beispielsweise um Firmen, die in der Lage sind, innovative Lösungen anzubieten oder wichtige Gerätetechnik zu guten Preisen zu liefern. Und wenn man vor der Welle schwimmt, dann kann man zuschlagen, solange der Wettbewerb noch nicht so weit ist. Denn es ist davon auszugehen, dass die nun vorgestellte Lösung, die neben dem Klärwerk in Halle Nord gebaut werden soll, bald in vielen Städten Deutschlands entstehen wird. Denn die Lösung in Halle ist der erste Einsatzfall hierzulande, der gebaut werden soll.
4: Ja, wir wollen eine Wärmepumpe bauen. Und zwar soll diese Wärmepumpe mit erneuerbaren Energien Wärme versorgen. Und diese Wärmepumpe wird an dem Standort Kläranlage installiert, weil wir können an der Kläranlage quasi das warme Wasser, ja, was gereinigt wurde, nutzen. Und deswegen hat diese Wärmepumpe eine sehr, sehr hohe Effizienz und diese Wärme wird dann ins Fernwärmenetz eingespeist und kann eben auch die Fernwärmepreise ja sicher und gut und stabilisiert versorgen.
3: Es ist ja durchaus möglich, dass viele das Wort Wärmepumpe nicht mehr hören können, aber Ingenieure finden diese Lösung sicher genial. Denn man kann aus dem Einsatz von einer Kilowattstunde Strom so viel Wärme erzeugen, für die man sonst 3 Kilowatt an Gas verfeuern müsste. Das sollte eigentlich jedem klar sein, dass das ein gutes Geschäft ist, vor allem wenn der Strom aus erneuerbaren Energien stammt. Der Prozess, der dem zugrunde liegt, ist ein alter Hut. Er wurde von Karl Linde vor etwa 150 Jahren erfunden, um Eis für Brauereien zu produzieren. Die Wärme, die nun am Klärwerk gepumpt werden soll, stammt aus den Faulgasbehältern, in denen das Abwasser von Bakterien gereinigt wird. Die brauchen für ihre Arbeit ein gewisses Temperaturniveau und das warme, geklärte Abwasser landet jetzt einfach so in der Saale. Was nicht gut für die Saale ist, weshalb eine vorherige Abkühlung helfen würde und die dabei entstehende Prozesswärme wird so verarbeitet, dass man sie in das Fernwärmenetz der Stadt einspeisen kann.
4: Na, Neuland deswegen, weil diese Wärmepumpe ist relativ groß, ist eine Großwärmepumpe. Auch am Standort einer Kläranlage ist das jetzt in Deutschland auch noch nicht so oft gemacht worden. Es gibt so kleinere Anlagen, aber in der Größenordnung ist es eine besondere Anlage. Und das Kältemittel ist sehr besonders, weil wir nutzen Isobutan. Und Isobutan, das können Sie sich so vorstellen, das wird auch in jedem Kühlschrank verwendet, weil die Wärmepumpe ist nichts anderes. Das ist das Funktionsprinzip wie ein umgekehrter Kühlschrank. Auch in jedem Kühlschrank ist Isobutan drin. Und Isobutan ist deswegen so wertvoll für uns, weil Isobutan ist nicht giftig und wir leiten ja das Wasser dann in die Saale ein. Und deswegen ist das für uns ein sehr, sehr wichtiger, eine wichtige Prämisse gewesen, hier wirklich ein Kältemittel zu nutzen, was wirklich sehr, sehr umweltfreundlich ist.
3: Die Wärmepumpe wird von einer Firma aus Greifswald produziert und installiert, mit der hier gerade ein Vertrag geschlossen wird. Damit betreten beide Unternehmen Neuland, denn die installierte Leistung ist bereits in der Lage, bis zu 20% der in Halle benötigten Fernwärme zu übernehmen und das CO2-neutral.
4: Also der Anteil ist so zwischen 10% und 20%. Wir versorgen so circa 700 Millionen Kilowattstunden Fernwärmeabsatz haben wir in etwa. Das sind so circa 50.000, 60.000 Haushalte, aber eben auf öffentliche Einrichtungen, Industrie, Unternehmen. Also wenn man das jetzt umrechnen würde, den gesamten Bedarf, da sind das ungefähr so 80.000 Haushalte. Und wenn wir 10% bis 20% mit der Wärmepumpe versorgen bzw. dekarbonisieren, dann sind das so zwischen 10.000 und 20.000 Haushalte, die dann über diese Wärmepumpe versorgt werden.
3: Da man davon ausgehen muss, dass fossile Energieträger zukünftig noch teurer werden, wird das neue System zunächst dafür sorgen, dass die Preise für Fernwärme konstant bleiben können und so helfen, weitere Kunden für die Fernwärme zu gewinnen. Welche das sein könnten, wurde in der gerade vom Stadtrat beschlossenen Wärmeplanung dargelegt. So viel ist jedoch sicher: Nicht jeder Haushalt in Halle wird von Fernwärme profitieren können, was bedeutet, dass sich mit den Jahren auch viele andere Hausbesitzer entscheiden müssen, eine alte Gasheizung durch eine eigene Wärmepumpe zu ersetzen.
5: Die 29. Eisleber-Frühlingswiese lockte wieder viele tausende Besucher in die Lutherstadt. Bereits zur Eröffnung am 30. April zeigte sich das Wetter von seiner besten Seite. Traditionell waren Gäste aus Politik und Wirtschaft gekommen, um die Eröffnung mitzuerleben. Zur Einstimmung gab es eine musikalische Darbietung von den Kindern der Kita Bummi.

0: zur Frühlingswiese, am Eingangsportal aufgereiht, begrüßen einige der vielen Wiesi-Figuren die Besucher. Ein Anblick, auf den auch Bürgermeister Carsten Staub in seinen begrüßenden Worten einging.
1: Mittlerweile haben wir 90 Wiesis, ein Teil sehen Sie hier präsentiert. Viele Unternehmen nutzen diese wunderbare Möglichkeit der Werbung für ihr Unternehmen, für ihre tollen Produkte. Und es freut mich insbesondere, dass es nach wie vor diese Beliebtheit hat. Seit 1998 gibt es dieses Format, kleine Form der großen Wiese, aber mittlerweile ist fast kein Unterschied mehr. Über 100.000 Besucher fast jedes Jahr. Und ich bin mir ziemlich sicher, mit Unterstützung der Sonne und des langen Wochenendes werden wir das auch in diesem Jahr schaffen.
0: Punkt 14 Uhr wurde der offizielle Akt vorgenommen. Mit dem Durchschneiden des Bandes war die Frühlingswiese eröffnet. Traditionell gehen Wiesi, Bürgermeister Staub und eine kleine Schar von Interessierten auf der Gewerbeschau Reformer von Stand zu Stand. 25 Unternehmen aus den verschiedensten Branchen waren mit ihren Angeboten vor Ort. Da fiel die Entscheidung zwischen Staubsauger und jeder Menge Pferdestärken auf zwei Rädern auch dem Bürgermeister nicht leicht. An der Seite von Bürgermeister und Wiesi war auch die Blütenkönigin des Seegebietes Mansfelder Land, Kim die Erste. Seit gut einer Woche gekrönt, freute sie sich auf diesen ersten offiziellen Auftritt.
2: Einfach ein schönes Gefühl, wenn man was repräsentiert und die Leute dann einen auch freundlich gegenübertreten und einfach sagen, schön, dass sie das machen. Ja.
0: Ganz offiziell war eine kleine Delegation der Ortsfeuerwehr Litzelsdorf aus Österreich das erste Mal in der Lutherstadt. Litzelsdorf ist genau wie Lutherstadt Eisleben die Partnerstadt von Memmingen.
3: Wir hatten bei unserem Besuch von der Feuerwehr Memmingen, hatten wir Kameraden,

0: Forstwirtschaftsmeister im Landesforstbetrieb Sachsen-Anhalt verriet uns, dass die Lutherstadt bei den Waldarbeitern gut ankommt.
1: Wir haben nur 55 Startplätze und die sind mehrfach überzeichnet, sodass wir nicht jeden Bewerber oder Wettkämpfer auch hier einladen konnten. Bei 55 muss man Cut machen und es wären gerne auch 70 gekommen. Daran sieht man, wie groß der Magnet ist, Eisleben. Und haben auch sehr hochkarätige Starter aus der Bundesrepublik. Die deutsche Nationalmannschaft schneidet mit morgen. Die sind gerade von der WM wiedergekommen, sind Vize-Weltmeister geworden. Jeder der Nationalmannschaftsmitglieder hat eine Goldmedaille in der Einzeldisziplin geholt. Wir haben einen Weltrekord nach Hause geholt oder einen Weltrekord geschnitten bei der Entastung. Also da sind wir schon sehr stolz drauf, dass wir auch die Nationalmannschaft hier auf unserer Meisterschaft begrüßen können.
0: Bereits um 9 Uhr am 1. Mai ging es dann bei den Waldarbeitern los. Nach einer kurzen Eröffnung durch Forstwirt Nils Hoffmann und Johannes Brodowski, stellvertretender Leiter des Forstbetriebs Süd, stand für 4 Teilnehmer gleich die Königsdisziplin auf dem Plan, die Zielfällung. Luis Kolb, frisch gebackener Vize-Weltmeister in der U24, holte in dieser Disziplin zusätzlich den Weltmeistertitel mit 656 von 660 Punkten. In Eisleben ging er somit hochmotiviert an den Start. 624 Punkte erkämpfte er an diesem Tag und landete damit dieses Mal nicht ganz vorn.
2: Und er geht zurück in die Rückreise, der Mast Richtung Kiefer. Und der letzte wurde genau getroffen, aber die Abweichung.
0: Spannend ging es natürlich auch bei den Disziplinen Präzisionsschnitt und Kettenwechsel zu.

Zwei Tage Waldarbeitsmeisterschaften, vier Tage Frühlingswiese mit Reformer. Der Mai startete in Eisleben mit viel Vergnügen.

0: Eine Amokfahrt durch eine Fußgängerzone in Leipzig, die mehrere Todesopfer forderte, bestimmt seit gestern die überregionale Berichterstattung in den Medien. Hier Bilder unserer Kollegen vom Sachsenfernsehen. Diesmal war es ein mutmaßlich deutscher Staatsbürger, der sein Auto mit Mordabsicht in eine Fußgängerzone lenkte. Dabei zeigt dieses schreckliche Ereignis, dass es keinen wirklichen Schutz vor solchen Taten gibt, ob als Amokfahrt, Terrorakt oder auch als Unfall. Sicher werden bald wieder die üblichen Schuldzuweisungen offenbar nach nicht vorhandenen oder nicht ausgefahrenen Pollern. Dabei gibt es nur einen einzigen Schuldigen. Den Mann, der sein Auto in die Fußgängerzone lenkte. In Magdeburg ist die Erinnerung an die Terrorfahrt vom Dezember 2024 noch frisch und man teilt die Trauer mit den Opfern von Leipzig. Als Reaktion auf die Terrortat von 2024 rüstete der Magdeburger Weihnachtsmarkt im vorigen Jahr mächtig auf. Man erinnert sich an die nun mit Stahlseilen verbundenen Betonsteine und transportablen Stahlpoller, aber auch die Poller, die unmittelbar danach fest installiert wurden. Diese Sicherheitsmaßnahmen, über deren Sinn oder Unsinn angesichts der neuerlichen Ereignisse in Leipzig durchaus diskutiert werden darf, sollen nun dennoch verstetigt werden und dafür wollte die Ministerin für Infrastruktur am Montag einen Förderbescheid übergeben.
1: Die Finanzmittel, die wir der Stadt Magdeburg zur Verfügung stellen können, sind aus dem Infrastruktursondervermögen. Hier ist im Zuge der Haushaltsberatungen dazu aus der Mitte des Parlaments die Initiative gekommen und ich bin den Regierungsabgeordneten sehr, sehr dankbar dafür, dass das so umgesetzt werden konnte.
0: Gut 1 Million Euro stehen nun zur Verfügung, um bauliche und bewegliche Sicherheitsmaßnahmen zu beschaffen, die zukünftig nicht nur für Veranstaltungen im Rahmen des Weihnachtsmarktes zur Verfügung stehen sollen.
2: Wir werden Sicherheitselemente für die Veranstaltung auf dem alten Markt beschaffen. Was konkret werden wir sehen? Wir sind bei der Erarbeitung des Sicherheitskonzeptes für das Marktgelände und da wird sich sicherlich einiges ergeben. Also fragen, ob man noch zusätzlich Pollermöglichkeiten einstellt.

0: einbaut auf dem alten Markt. Unabhängig davon, dass es ja schon welche gibt, die eben auch entsprechende Sicherheit bieten können. Und bis hin zur Frage mobile Elemente, die gegebenenfalls auch an anderen Orten für Veranstaltungen genutzt werden könnten.
1: Die Planungen zu diesem Projekt sind bereits weit vorangeschritten, sodass damit zu rechnen ist, dass bereits zum Weihnachtsmarkt 2026 die Sicherheitseinrichtungen nicht mehr angemietet werden müssen, sondern der Stadt gehören. Man denkt auch darüber nach, sie gegebenenfalls an andere Kommunen zu vermieten, um eine weitere Verbesserung der Sicherheit in bestimmten Bereichen zu erreichen, ohne dass die Optik allzu sehr davon gestört wird.
2: Bereits zum 17. Mal wurden am Montag die LandessiegerInnen des Bundstadt-Blau-Kunstwettbewerbs ausgezeichnet. Unter anderem im Beisein von Gesundheitsministerin Petra Grimm-Benne, die den drei jungen Künstlerinnen persönlich gratulierte und sie für ihre Kreativität im Rahmen dieser Präventionskampagne lobte, die sich dafür einsetzt, dem übermäßigen Alkoholkonsum der jungen Generation entgegenzuwirken.
3: Mir gefällt dieser Wettbewerb so gut, weil wir nicht sagen, hey, du darfst das nicht machen, du sollst das nicht machen, sondern junge Menschen sich selber mal in einem ganz anderen Zusammenhang mit diesem ernsten Thema auseinandersetzen und dann selber kreativ zeigen, wie schön das Leben bunt sein kann ohne Alkohol.
2: Vor 17 Jahren wurde dieses Präventionsprojekt von der DAK ins Leben gerufen, als Antwort auf die alarmierenden Statistiken, was Komasaufen und den allgemein überhöhten Alkoholgenuss unter Jugendlichen und jungen Erwachsenen betraf. Seitdem hat sich viel getan. Die Zahlen sind deutlich gesunken und befinden sich auch weiterhin im Abstieg, so vermeldeten es die Kliniken. Um diese positive Entwicklung weiter zu begünstigen, wird derzeit über eine mögliche Abschaffung des sogenannten begleiteten Trinken diskutiert, also das Gestatten von Alkoholkonsum unter minderjährigen Jugendlichen im Beisein ihrer Eltern.
3: Dass es ja immer noch en vogue ist innerhalb der Gesellschaft, wenn Eltern mit dabei sind, dass die Kinder auch Alkohol trinken in Restaurants, obwohl sie minderjährig sind. Und da gibt es sich gerade auch so einen politischen Wandel, dass man sagt, auch da möchte man aufmerksam machen, dass das nicht zum Erwachsenensein dazugehört oder in Begleitung von Eltern dann Alkohol zu trinken. Und das ist auch nochmal ein guter präventiver Ansatz.
2: Denn obwohl die Zahlen gesunken sind und ein Abstiegstrend weiterhin erkennbar ist, handelt es sich bei Alkohol nach wie vor um die größte Einstiegsdroge im Land. Daher sei es wichtig, diese Präventionsarbeit auch für die kommenden Generationen aufrechtzuerhalten und gleichzeitig wird das kreative Engagement der Jugend belohnt. Also eine Win-Win-Situation für die jungen Menschen. Dem dürften auch die Landessiegerinnen Selina Dietrich aus Sülzetal, Mia Ansorge aus Magdeburg und Vinia Bauer aus Jessen zustimmen, die mit ihren Kunstwerken bald noch auf bundesweiter Ebene ihr Glück versuchen werden.
3: Ich habe in den 17 Jahren auch schon erlebt, dass Sieger aus Sachsen-Anhalt dann auch Bundessieger geworden sind. Und auch in diesem Jahr wird es wieder diese Bilder auch weitergereicht. Und ich hoffe sehr, dass wir im Juni mit dabei sind, auch aus unserem Land zu zeigen, wie kreativ wir mit diesem Thema umgehen.
4: Die Glocken der Christuskirche in Amfort rufen zum Gottesdienst. Die abgestellten Motorräder vor der Sakristei deuten an, dass der etwas anders wird als sonst. Denn es ist der Gottesdienst, zu dem Bikerpfarrer Andreas Holz zum Beginn der Motorradsaison eingeladen hat.
5: Die Gnade des Herrn Jesus Christus sei mit euch allen und die Liebe Gottes und die Gemeinschaft des Heiligen Geistes. Amen.
4: Die kleine Kirche ist ein Kleinod. Ihre Ausstattung selten und gut erhalten und in den Bänken sitzen die Männer und Frauen mit ihren Kindern und wissen, dass die Zeit auf der Harley, der Honda, der BMW oder der Kawasaki ein Stück Freiheit bedeutet, aber eben auch immer mit einem gewissen Risiko verbunden ist. Und da kann himmlischer Beistand ganz bestimmt nicht schaden.
6: Weil sie offensichtlich ganz bewusst sehr ungeschützt unterwegs sind. Wir sind alle ungeschützt unterwegs, aber Biker sind sich dessen immer bewusst. Allein schon beim Anziehen der Kleidung, geht das heute, kann ich heute aufsteigen, kriege ich es hin, mit diesem wuchtigen Instrument mich über die Piste zu schießen. Und dieses zu erleben und auch
7: am Ende heil wieder zurück.
6: Heil wieder ankommen und was erleben und Druck machen als Empfinden des Lebens. Das könnte man so, aber es gibt sicherlich auch andere Dinge, aber das ist so das Ding.
4: Schaut man sich die Maschinen auf dem Gelände der Amforter Schmiede an, dann kann man sehen, dass jedes dieser Kraftpakete Druck machen kann. Also mit Hub

0: Raum und vielen Pferdestärken für Geschwindigkeit und Sound steht. Dieses Treffen nennt sich Frühlingserwache und ist traditionell die Saisoneröffnung. Es wird gefachsimpelt und in der Werkstatt die dort präsentierten Schmuckstücke begutachtet. Und natürlich werden, die Frauen werden es verzeihen, die obligatorischen Schrauberklischees erfüllt. Die Amfurter Schmiede ist eine Werkstatt speziell für Motorräder der Marke Harley-Davidson. Was macht gerade die Harley-Davidson-Motorräder so besonders?
1: Also grundsätzlich ist es, glaube ich, das Gefühl des Fahrens. Die Geräusche, die Motorengeräusche, der Klang einfach und sicherlich auch so ein Stück weit Freiheit mit rübergebracht über den großen Teich, gehe ich mal von aus. Es ist einfach ja, ein Lebensgefühl, würde ich eher sagen.
0: Und mit dieser allgemeinen Erklärung wollen wir es belassen. Denn jetzt werden sie verstärkt im Verkehr zu sehen sein, die Motorräder und ihre Besitzer, die schon am Morgen auf dem Weg zur Arbeit ein wenig von der Freiheit auf zwei Rädern spüren. Allen eine gute Fahrt durch den Sommer und nie schneller fahren, als ihr Schutzengel fliegen kann.

0: Kostproben wie diese gab es am Dienstagabend im Halleschen Opernhaus zu hören, wo die Bühnenhalle einen kleinen Vorgeschmack auf die Spielzeit 26-27 präsentierten. Im Opernhaus wurde diese mit dem überliegenden Titel weit und breit versehen, was sich einerseits auf die Vielfalt des Publikums bezieht, das man zu erreichen hofft, andererseits aber auch auf die zeitliche Spanne, die im kommenden Programm abgedeckt wird.
1: Wir fangen an nämlich 1646 mit Monteverdi Poppea und das geht wirklich bis hin zum 20. Jahrhundert. Also der Spielzeit selbst fängt an mit vermutlich das beste Oper aller Zeiten, Figaro's Hochzeit, Mozart da Ponte. Wir werden auch drei weitere unglaublich wichtige Stücke präsentieren. Im Januar kommt La Traviata, was ich glaube das wichtigste italienische Oper ist, und ich habe gesagt, der allererste Opern oder fast der allererste Opern Monteverdis Coronation di Poppea.
0: Dazu kommt das Oratorium Solomon von Georg Friedrich Händel, das ab dem 4. Juni im Rahmen der Händel-Festspiele 2027 aufgeführt wird. Im November diesen Jahres feiert zudem noch die beliebte Operette im Weißen Rössel Premiere, wovon es am Dienstag ebenfalls eine kleine Kostprobe gab, bei der sogar zum Mitsingen eingeladen wurde.

0: Balletttechnisch kann man sich in der Spielzeit 26-27 auf zwei Neuheiten freuen. Einerseits das Stück Infinity, ein neues Arrangement mit Musik eines halleschen Kompositionsteams, das ab dem 24. Oktober auf der Bühne im Opernhaus zu sehen ist. Sowie ab März ein Ballett des tschechischen Choreografen Václav Kunes mit dem Titel Upside Down. Dazu können Klassiker wie Romeo und Julia, Medea und der Nussknacker erwartet werden. Letzteres wird traditionsgemäß wieder zur Weihnachtszeit aufgeführt.
1: Jede Klassiker, das ich mache, befrage ich neu. Also in diesem Sinn, alle diese Stücke wird man neu begegnen in dieser Spielzeit. Und für mich auch ist es sehr wichtig, dass wir Repertoire hier spielen. Also in Deutschland vergisst man immer, wie wichtig das Repertoire ist. Und im Grunde genommen, mein Ensemble, sie bringt jeden Abend, dass wir hier spielen, bringen sie das Stück neu zum Leben. Und das ist eigentlich die Aufgabe, was wir hier haben.
0: Anstatt von Kostproben der neuen Inszenierungen gab das Puppentheater am Dienstag auf humorvolle Weise einen Einblick in die kommende Spielzeit. Die stellvertretende Intendantin wurde von zwei Puppen entführt und sollte ihren Geiselnehmern zuerst Karten für das Theater besorgen, wurde dann jedoch dazu aufgefordert, das neue Programm preiszugeben. Seit langem ist darin mal wieder eine Kinderaufführung enthalten, das Stück Nashorn und Giraffe für Kinder ab 5 Jahren, das ab dem 26. September vom mobilen Puppentheater aufgeführt wird. Das erste neue Stück für das erwachsene Publikum feiert dann am 23. Oktober Premiere.
2: Was spielt ihr als nächstes? Was spielt ihr als erstes im Puppentheater an der neuen Spielzeit? Aus Muttersprache?
3: Ja, das ist ein Stück über Religion.
2: Lauter.
3: Religion!
2: Sag mal, habt ihr einen Schuss in die Jugend? Religion. Da kommt doch kein Mensch, was doch über. Um welche Religion handelt es sich?
3: Christentum?
2: Hast du in letzter Zeit mal in die Kirche geguckt? Da ist alles leer, da kommt doch keine Sau
3: raus. Ja, genau, eben, sag ich ja, keine Sau.
0: Die Inszenierung trägt den Titel Der Name der Rose und wandert nach der Premiere im Halleschen Puppentheater in das Puschkinhaus für die weiteren Vorstellungen. Aber auch im Haupthaus steht währenddessen so einiges auf dem Programm.
2: Seid ihr noch ernstig? Ihr macht eine Premiere dabei euch und mit mir eine Rose ist eine Rose und dann fahrt ihr 5 Monate in Urlaub oder was?
3: Naja, wir spielen.
2: Ach so, wunderbar. Die Karten kannst du mir geben.
3: Ja, aber nur die ganzen alten Kamoren.
2: Hä?
3: Morgen Orient Express.
2: Will noch gerne mal sehen.
3: Morgen, du Schöne. Mit dem Rücken zur Welt.
2: Die ganzen alten Kamoren?
3: Ja, das haben alle schon gesehen.
2: Okay, aber was spielt ihr dann? Dann kommt was Neues. Dann kommt Richard Knaller, oder?
3: Ja, ein politisches Stück.
2: Ja, aber wo ist das?
3: Es geht um Ideologie und es kommen Schweine darin vor.
0: Vielleicht haben Sie es schon erraten, es handelt sich um den Klassiker Farm der Tiere von George Orwell, der ab dem 18. März besucht werden kann. Keine Schweine, dafür aber ein Hase ist Bestandteil des kommenden Sommertheaters. Hier wird Moritz Soestmann Regie führen bei einer Open-Air-Produktion von Alice im Wunderland, die am 10. Juni Premiere feiert. Eine lange Liste an Programmpunkten haben auch die Staatskapelle, das Neue Theater und das Thalia-Theater vorzuweisen. Zu lang, um sie hier alle zu erwähnen. Sämtliche Termine der Bühnenhalle können im neuen Spielzeitheft gefunden werden, das für alle Interessierten entweder online oder vor Ort in den jeweiligen Kultureinrichtungen erhältlich ist. Ja.

0: In allen Gemeinden in Sachsen-Anhalt gehören die Freiwilligen Feuerwehren zu den aktiven Stützen der Gemeinschaft. Das ist auch in Glindenberg so, wo die Kameraden ihren Dienst versehen. Doch das ist im Moment nicht ganz so einfach, denn das Feuerwehrgerätehaus ist dann doch schon in die Jahre gekommen. Es erfüllt nicht mehr die Standards der Gegenwart und deshalb wird jetzt ein neues gebaut. Die Grundmauern sind schon fertig und jetzt wird ganz traditionell der Grundstein gelegt. Die Gemeinde Wolmirstedt, da gehört Glindenberg dazu, investiert knapp 2 Millionen Euro, um hier vorbildliche Bedingungen zu schaffen.
1: Das bedeutet für die Ortswehr in Glindenberg, dass die Kameradinnen und Kameraden zumindest erstmal bessere Bedingungen haben, also zeitgemäße Bedingungen. Das Gerätehaus entspricht den modernsten Sicherheitsstandards. Und für die Bürgerinnen und Bürger bedeutet das natürlich mehr Sicherheit. Fördermittel haben wir vom Land hier für dieses Projekt nicht bekommen. Allerdings für andere Gerätehäuser und auch für Fahrzeuge.
2: Das heißt also, die Feuerwehren im Bereich Wolmirstedt sind alle gut aufgestellt?
1: Also wir haben vor ein paar Jahren in Farsleben ein nagelneues Gerätehaus gebaut, sind jetzt auch dabei, in Wolmirstedt viel Geld zu investieren in die Sanierung, schaffen Fahrzeuge an. Ich würde sagen, Wolmirstedt investiert sehr viel in die Feuerwehren.
0: Das ist die Zeitkapsel, in der neben einer aktuellen Tageszeitung und einem Satz Euromünzen auch Briefe an nachfolgende Generationen luftdicht verschlossen für die Nachwelt hinterlegt werden.
3: Also für uns bedeutet das eine große Wertschätzung der Stadt uns gegenüber. Und für uns selber als Kameraden ist natürlich so ein Neubau ein neues Heim, wo wir wirklich uns sehr, sehr freuen, dort einzuziehen. Und den Gegebenheiten ist dieses Haus dann besser angepasst, weil Technik wird immer mehr. Die Bedingungen im alten Gerätehaus sind nicht so, wie sie sein müssen. Und da wird mit dem neuen Haus das eben alles angepasst.
4: Also das bedeutet sehr viel für das Dorf, da die Feuerwehr ein wichtiger Punkt für das ganze Ortsleben ist. Und auch der Feuerwehrverein ganz viel für den Ort macht, also aktiv tätig ist, sich engagiert, auch die Feuerwehr. Und vor allen Dingen stolz sein können wir eigentlich als Ort, dass wir so eine tolle Kinderfeuerwehr und Jugendfeuerwehr haben. Also dass wir den eigenen Nachwuchs aufziehen und dafür eigentlich auch sorgen, die Feuerwehr, dass dieser Nachwuchs auch hier im Ort bleibt. Das ist nicht ganz so einfach durch Ausbildung, wenn die Ausbildung fertig sind, dass man eben beruflich sich anders orientiert. Aber es sind ganz viele, die auch hier im Ort ansässig bleiben und dann eben die Reihen der Feuerwehr verstärken als aktives Mitglied.
0: Der Grundstein ist eigentlich ein Eckstein, denn der Neubau ist nicht unterkellert. Mit handwerklichem Geschick wird die Metallhülse erst in den

0: Leuchtenbeton eingelegt und dann Kelle für Kelle bedeckt und wenn auch nicht für die Ewigkeit, zumindest für sehr lange Zeit an dieser Stelle verbleiben. In gut einem Jahr soll das neue Feuerwehrhaus bezogen werden können. Das alte wird abgerissen und an der Stelle werden Parkplätze entstehen.
1: Ich sehe nicht anders aus eigentlich. Ein bisschen grün drauf und ein bisschen Augenschminke. Ich laufe eigentlich immer so rum.
2: Auch dieses Jahr fanden weit über 5000 Hexen und Hexer den Weg zum Hexentanzplatz in Thale. Bei bestem Wetter und ausgelassener Stimmung reisten die schaurigen Gestalten aus ganz Deutschland an, um sich in ihren zauberhaften Kostümen zu präsentieren. Dazu bot die Crew von Ronny Große und seinem Organisationsteam auch ein tolles Bühnenprogramm an, welches bereits am Nachmittag zu den Hits von Luna eingestimmt wurde.
3: Wir haben einfach das fantastischste Wetter, was man sich vorstellen kann. Und ganz viele Leute sind hier hochgeströmt zu uns auf den Hexentanzplatz, zur wohlschönsten und größten Walpurgisnacht, die wir hier im Harz haben, wie ich finde. Und ich freue mich wirklich, dass alle richtig gute Laune mitgebracht haben. Die Künstlerinnen und Künstler haben echt gute Stimmung und sind hochmotiviert. Und ich glaube, da gab es auch schon den ersten großen Applaus da auf der ganz großen Fläche. Und alle sind guter Dinge, dass wir in den 1. Mai starten.

Zwischen den Menschenmassen konnte man immer wieder die Walking Acts treffen, die unterwegs waren. Viele Besucher warteten auf die bekannte Synthie-Pop-Band Camouflage. Diese produziert schon seit vielen Jahren bekannte Musik. So spielten sie auch ihren Debüthit aus den 1980ern, The Great Command,

Das ist wie so ein Stück Lebenselixier für mich, kann ich sagen. Das ist zwar ein toller Aufwand, das im Vorfeld und im Nachgang zu organisieren, aber wir haben ein richtig gutes Team und das macht eine große Freude, das zu organisieren. Das ist eigentlich auch so ein Stück weit der Grund, warum ich damals gesagt habe, Bürgermeister von Thale zu sein, ist ein schöner Job und genau das ist es auch.

diesem Jahr gab es eine spektakuläre Lasershow, da die Technik des neuen Bergtheaters mit genutzt wurde. Der gesamte Platz, einschließlich Parkdeck, wurde so komplett beleuchtet und zauberte eine magische Lichterwelt über den Hexentanzplatz im Tale.

0: Seid ihr wilde Teufel, die es nicht verpassen, die Weiber ordentlich anzufassen? Und ihr, seid ihr Hexen, welche es gestatten, dass heute Nacht die Teufel euch begatten?
1: Den Abschluss bildete wie immer das Höhenfeuerwerk.
2: Wir haben also auf dem Parkdeck, das wir ja hier vor uns haben oder neben uns haben auf dem Platz, haben wir einfach noch zugelegt und haben da Laser eingebaut. Wir haben quasi eine Rundum-Lasershow dort gestaltet und organisiert. Und man kann überrascht sein, der Mephisto wird auch auf dem Parkdeck stehen.

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3: Wo Sachsen-Anhalt trifft, ist das Motto des diesjährigen Landesfestes und bewusst verzichtete man auf den Bindestrich, denn die Veranstalterstadt Bernburg liegt gewissermaßen auf der Grenze zwischen Sachsen und Anhalt. Und damit sind wir auch schon mittendrin im Programmangebot zum nunmehr 24. Sachsen-Anhalt-Tag, der vom 5. bis 7. Juni in Bernburg stattfinden wird. Bernburg, war da nicht mal was? Ja, das erste Landesfest dieser Art im Jahr 1996 war auch in Bernburg und in gewisser Weise ist man mit den Veranstalterstädten einmal rum in unserem Bindestrichland. Doch trotzdem man hier zum zweiten Mal zu Gast ist, kann man nicht auf viele der damals gemachten Erfahrungen zurückgreifen.
4: Man macht vieles neu. Vor 30 Jahren sind wir, glaube ich, viel, viel unbeleckter rangegangen. Da hatten wir die Aufgabe, den Sachsen-Anhalt-Tag zu gestalten und haben dann gedacht, na ja, dann machen wir mal ein großes Fest. Dann kamen natürlich auch damals Partner von außerhalb mit dazu, aber bestimmte Dinge, die man heute berücksichtigt, Verkehrskonzept, Sicherheitskonzept, die Abstimmung mit den Senderbühnen, das ist schon ein anderes Kaliber als vor 30 Jahren.
3: Und dann kommen natürlich noch die 30 Jahre Erfahrung dazu, die man mit der Veranstaltung großer Stadtfeste sammeln konnte und die spiegeln sich natürlich auch im Programm für das Landesfest 2026 wieder. So waren bei dieser Medienkonferenz die Vertreter der drei großen Radiosender unseres Bundeslandes zugegen, um über die auf ihren Bühnen stattfindenden Programme zu sprechen. MDR, SAW und Radio Brocken betreiben wie gewohnt ihre auf das Festivalgelände verteilten Showbühnen, was natürlich bedeutet, dass man die sonst nur zu hörenden Moderatoren der Sender auch zu sehen bekommt und dass Musik auf diesen Bühnen eine Hauptrolle spielen wird. Wirklich große Bandnamen sind allerdings

0: nicht dabei, sondern eher Coverbands oder Musikgruppen, die vor vielen Jahren mal einen Namen hatten, aber sicher für gute Stimmung stehen dürften.
1: Und das Besondere, und da danke ich den Sendern, die haben heute uns sehr gut nochmal aufgezeigt, dass sie ja auch die regionalen Künstler mitnehmen. Also nicht nur Künstler, wo wir uns freuen, dass wir sie nach Bernburg bekommen, sondern sie zeigen die Region eben auch mit den Nachwuchsbands und so weiter.
0: Dazu kommen natürlich die vielen über das gesamte Festivalgelände anzutreffenden Informations- und Mitmachangebote, die besonders vom Ehrenamt geprägt werden. Stände, die sich oft genug um die sogenannten Landesbühnen scharen.
1: Also die Leute können sich darauf freuen, ganz Sachsen-Anhalt kennenzulernen. Wirklich alle 5 Regionen des Landes stellen sich hier beim Sachsen-Anhalt-Tag vor. Mit ihren Künstlern, mit ihren Folkloregruppen, mit ihren regionalen Besonderheiten. Und dann kann man durch die Regionaldörfer schlendern, mit Menschen ins Gespräch kommen. Sie dürfen vor allen Dingen an ganz, ganz vielen Stellen mitmachen. Das habe ich in Stendal wunderbar erlebt und das erwarte ich auch hier. Die ersten Anzeigen dafür sind auch da. Und dann gibt es die Meilen, die sozusagen übergreifend sind, nicht regional geprägt, sondern zu bestimmten Themen. Mittelalter, Kinder- und Jugendmeile, das Kirchendorf, die Bundeswehr wird sich präsentieren, die gesamte Blaulichtmeile, um nur einiges zu nennen.
0: Das Festivalgelände ist groß und umfasst nahezu die gesamte Innenstadt Bernburgs. Da man mit etwa 200.000 Besuchern rechnet, wird der Autoverkehr bereits weit draußen auf Park-and-Ride-Plätze geführt, von denen man Busverbindungen im 20-Minuten-Takt anbieten wird. Deswegen die Empfehlung der Veranstalter, doch mit den Angeboten der NASA nach Bernburg zu reisen, die dafür nicht nur zusätzliche Zugverbindungen anbieten werden, sondern auch die bestehenden Zugkapazitäten durch mehr Waggons erweitern wollen. Das gehört übrigens auch zum Sicherheitskonzept für diese Großveranstaltung, auf das nach den Ereignissen in Magdeburg und Leipzig noch einmal ein besonderer Augenmerk gelegt wurde.
1: Ja, die gesamte Festmeile ist verkehrsfrei. Natürlich, Einsatzfahrzeuge müssen durchfahren, aber kein Privatverkehr. Die Bevölkerung ist darüber informiert worden und richtet sich darauf ein, eben ein paar Tage autofrei zu leben. Das kann man planen. Man kann auch planen, dass die Polizei mit dabei ist, dass man die Verkehrsströme anders lenkt. Und diese Dinge, die sind bedacht worden. Und natürlich das ganz übliche Brandschutz und ähnliche Dinge. Wir werden Unterstützung haben von der Feuerwehr. Das, was man denken kann, das haben wir bedacht. Und trotzdem, das muss man immer wieder sagen, das Leben ist gefährlich, 100% gibt es nicht.
0: Zum Schluss sollte man vielleicht noch den traditionellen Festumzug am Sonntag erwähnen, der sich ab 11 Uhr durch die Stadt bewegen wird. Ja, und das alles gibt es bei freiem Eintritt, wobei für die Nutzung der Parkplätze und des Shuttle-Transfers pauschal 5 Euro fällig werden. Noch 4 Wochen sind Zeit bis zum Sachsen-Anhalt-Tag. Fans solcher Großveranstaltungen sollten sich den Termin unbedingt vormerken.
2: Im vergangenen September wurde die neue Flexity-Straßenbahn der Magdeburger Verkehrsbetriebe in Betrieb genommen und ist seitdem ein fester Bestandteil des Linienverkehrs in der Landeshauptstadt. Bei dem Titel Flexity sollte es sich allerdings nicht um den offiziellen Namen des Fahrzeugs handeln. Dieser wurde nun am Donnerstagvormittag verliehen. Dafür empfing die Oberbürgermeisterin vor dem Rathaus eine Bürgerreisedelegation aus Le Havre, Magdeburgs Partnerstadt in Frankreich. Diese Partnerschaft besteht inzwischen seit 15 Jahren und repräsentiert nicht nur den kulturellen Austausch, den diese deutsch-französische Freundschaft ermöglicht, sondern die Verbindung zwischen den beiden Städten steht auch für Mobilität. Somit nahm man das 15-jährige Jubiläum zum Anlass, diese enge Verbindung noch weiter zu festigen, weshalb diese Straßenbahn fortan den Namen Le Havre tragen wird.
3: Gerade mit Le Havre ist die Städtepartnerschaft sehr, sehr intensiv, lebt von Schüleraustauschen und von Bürgerreisen. Also es ist nicht die erste Bürgerreise und viele sind schon mehrfach mit der Bürgerreise nach Magdeburg gekommen. Und das zeigt, dass auch dank der deutsch-französischen Gesellschaft die Städtepartnerschaft absolut mit Leben erfüllt ist.
2: Schon das Bauen der Flexity geschah im Rahmen dieser länderübergreifenden Freundschaft, denn die Straßenbahn wurde im sächsischen Werk Bautzen des französischen Konzerns Alstom gefertigt. Mit der Taufe am Donnerstag wollte man die langjährige Städtepartnerschaft nur noch im Alltag sichtbar machen, weshalb ab sofort ein Aufkleber mit dem Namen der Stadt und das dazugehörige Wappen das Gehäuse über der Fahrerkabine zieren. Nach den einleitenden Worten am Rathaus konnte beides ausgiebig von der Delegation aus Le Havre bewundert werden. Danach setzte das Fahrzeug sich in Bewegung Richtung Domplatz. Die erste Tour der Flexity unter ihrem neuen Namen. Bei dieser einen Straßenbahntaufe soll es sich jedoch nicht um die einzige handeln.
3: Es wird in der Perspektive dann, auch wenn wieder Jubiläen sind, andere Städtepartnerschaften auf Straßenbahn geben. Also wir wollen auch noch mehr Straßenbahnen dann entsprechend mit

0: den Städtepartnerschaften taufen, die wir als Stadt Magdeburg haben.
1: Die nächste Taufe dürfte dann vermutlich zu Ehren der Verbindung mit Sarajevo vonstatten gehen, die Hauptstadt von Bosnien-Herzegowina, deren Partnerschaft mit Magdeburg bereits seit 1977 besteht und im nächsten Jahr also ihr 50-jähriges Bestehen feiern kann.
2: Am 15. April begrüße der Ministerpräsident von Sachsen-Anhalt, Sven Schulze, den Bundeskanzler Friedrich Merz am Sachsen-Anhalt-Tag in der Berliner James-Simon-Galerie. Ungefähr bis Mitternacht tauschte er sich mit seinen Kollegen und Kolleginnen über landesweite Themen aus. Etwa 9 Stunden später stand er in Halberstadt vor den Türen der FIS. In den Morgenstunden wird er von CDU-Landtagskandidat Artjom Pusch und dem FIS-Vorstand herzlichst begrüßt. Wie auch der ehemalige Ministerpräsident Rainer Haseloff will sich nun auch Sven Schulze über das Unternehmen und die zukünftigen Herausforderungen erkundigen. Dafür bekommt er einen exklusiven Einblick, eine Spritztour mit der FIS-Lok und in einer der Dieselflotte Sachsen-Anhalt, die er beide einmal selbst steuern darf.

0: Wir haben ein sehr abwechslungsreiches Feld, was wir ihm zeigen können. Wir haben über 180 Jahre Tradition und Geschichte und genau das macht das Interessante aus. Also wir haben zum einen die Wartung des Dieselnetzes hier in Sachsen-Anhalt, diese modernen Triebzüge. Wir haben Korrosionssanierung an den Schweizer Fahrzeugen und wir haben auch eine ganze Menge historische Fahrzeuge, unter anderem von der SBB-Historik, vom Deutschen Technikmuseum und auch von den Harzer Schmalspurbahnen. Also der bunte Mix macht, glaube ich, eine sehr große Abwechslung.
1: Was bei einer Tour über das FIS-Gelände nicht fehlen darf, ist die DDR-Ikone SVT Görlitz. Auch hier gab es eine umfangreiche Besichtigung durch das Innere der alten Legende.
2: Ja, die FIS ist ja eines unserer wichtigen Unternehmen in der gesamten Region, einer der größten Arbeitgeber. Und wir wollen alles dafür tun, dass die Firma natürlich auch weiter wächst und weiter auch sichere Arbeitsplätze auch schafft. Und deswegen war das auch sehr, sehr spannend, wie gesagt, auch mit den Mitarbeitern zu reden und schauen, was können wir besser tun.
1: Gerade mittelständische Unternehmen wie die Verkehrsindustriesysteme will Sven Schulze unterstützen. Denn sie sind es, die unsere Harzregion attraktiv für Arbeitnehmer machen. Daran soll festgehalten und gearbeitet werden. Hier auf einem Gelände der Quedlinburger Saatgutgruppe wird er von Geschäftsführerin Antje Kresser, dem Oberbürgermeister Quedlinburgs Frank Ruch und dem Kreisvorsitzenden der CDU im Harzkreis Uli Thomas begrüßt. Antje Kresser führt sie dabei durch die Hallen des Unternehmens Florag.
3: Wir konnten ihm zeigen, dass wir 100 Millionen Tüten mit Quedlinburger Logo produzieren. Zwar nicht hier am Standort, aber dass wir im Prinzip der größte Werbeträger sind für die Stadt Quedlinburg, beziehungsweise zeigen die Quedlinburger Türmchen, sind Inhaber der Marke Quedlinburger Saatgut. Wir sind ein recht großes Unternehmen, Mittelständler, die eng mit der Stadt Quedlinburg verwoben sind. Also an diesem Standort wird hauptsächlich mit Pflanzen gearbeitet, aber hier werden auch Pflanzkartoffeln abgefüllt. In Aschersleben stehen sehr, sehr viele Saatgutproduktionsmaschinen, die wiederum die bunten Tütchen abfüllen.
1: Wie auch bei der FIS in Halberstadt wird hier über die Probleme und Herausforderungen der Unternehmensgruppe gesprochen.
4: Für mich als Ministerpräsident ist es wichtig, dass ich meine Politik nicht vom Schreibtisch in Magdeburg mache, sondern dass ich als Ministerpräsident im Land unterwegs bin. Das war ich vorher als Wirtschaftsminister. Ich bin ja auch Ingenieur und interessiere mich natürlich, wenn wir über das Thema Eisenbahn sprechen, auch über die Technik. Hab dort gesehen, wie interessant es ist, wie wichtig es ist, auch immer wieder über die Internationalität zu sprechen. Dieses Unternehmen in Halberstadt existiert deshalb, weil es Aufträge hat aus dem europäischen Ausland, genauso wie aus Deutschland und aus Sachsen-Anhalt. 400 Menschen, die dort arbeiten, die dort am Ende auch in den nächsten Jahrzehnten gute Arbeitsplätze haben sollen. Und deswegen haben wir darüber gesprochen, welche Techniken sind für die Zukunft interessant. Mein Ziel ist es, dass die Menschen hier sicher leben können, auch Sicherheit für ihre Arbeitsplätze.
5: Es ist uns schon ein Anliegen, dass diese Tradition erhalten bleibt. Natürlich ist es wirtschaftliche Betätigung, das muss ich rechnen. Das ist auch sehr schwierig, weil doch die Lohnkosten und auch die Energiekosten auch hier eine große Rolle spielen. Aber wir haben ja ein gutes Beispiel für gutes Know-how, für gute Ideen, für Kreativität bei der Produktentwicklung bis zur Vermarktung. Und ich bin sehr froh, dass wir in Quedlinburg solche Unternehmen noch haben, die darüber hinaus auch so manch anderen Punkt unterstützen.

0: Eigentlich stehen die 13 Hektar des Rosariums in der Berg- und Rosenstadt Sangerhausen, wie jetzt schon zweimal in diesem Text erwähnt, im Zeichen der Rose. Doch derzeit dominieren die Frühblüher das Gelände und erfreuen die Besucher mit einer frischen, fröhlichen Farbenpracht. Dennoch waren am 1. Mai jede Menge Besucher aus nah und fern gekommen, um gemeinsam mit dem Team der Anlage in die Saison zu starten. Das hatte für diesen Tag wieder einiges organisiert.
1: Großer Garten- und Pflanzenmarkt, ja, und wie man sieht, das ist voll. Also wir haben knapp 50 Aussteller, ist für jeden was dabei. Und ja, es ist eine super Veranstaltung mittlerweile, etabliert, viele, viele Leute aus nah und fern. Und ich glaube, es läuft ganz gut. Die Mitarbeiter sind glücklich. Es war eine harte Vorbereitung, wie jedes Jahr immer aufs Gleiche. Aber ich bin stolz. Ich kann mich auch nur bedanken bei meinen Mitarbeitern, weil es ist viel Arbeit, viel Vorbereitung.
2: Die Saison beginnt, wenn man so aufs Jahr schaut. Was sind so die Höhepunkte? Da gibt es sicherlich bestimmt die typischen, aber vielleicht auch atypische.
1: Genau, die typische ist heute der 1. Mai und dann geht es natürlich los gleich im Juni. Ende Mai das Chortreffen, das traditionelle. Und dann im Juni Berg- und Rosenfest, Nacht der 1000 Lichter, diesmal an einem Tag. Und dann Rose trifft Kunst, Picknickkonzerte beginnt ab nächste Woche, ab 10. Mai, jeden Monat bis September. Viele, viele weitere Veranstaltungen in der Rosenarena, Art und Garfunkel, Semino Rossi, Pink Choice, also Pink Floyd Show. Ist für jeden was dabei. Wir haben knapp 110 Veranstaltungen jetzt in der Saison. Also ist pickepacke voll. Einfach mal auf unsere Homepage schauen, www.europa-rosalm.de, und da kann sich jeder sein Highlight raussuchen.
0: Doch bleiben wir heute beim Saisonstart. Es wurde flaniert, fotografiert, bestaunt und gekauft. Die zahlreichen Stände, sowohl an der Rosenarena als auch im Eingangsbereich, boten Pflanzen aller Couleur. Dies im wahrsten Sinne des Wortes bei den Blumen, aber natürlich waren auch Gemüsepflanzen, Kräuter und Obstgewächse im Angebot. Dank der Beratung durch die Händler griffen die Gäste auch gern in die Pflanzenkisten und anschließend zur Geldbörse. Ein erfolgreicher Tag für beide Seiten. Ganz nebenbei sorgten musikalische Gäste für Unterhaltung, wie beispielsweise der Ziegelröder Spielmannszug.

0: Erschöpft vom ganzen Trubel genoss so mancher auch eine kleine Auszeit, im besten Fall mit einem Gläschen Wein. So lässt es sich leben. Vor dem Rosarium setzte sich die Händlermeile fort. Hier waren nicht nur das Theater Eisleben präsent, sondern natürlich auch kulinarische Angebote und, wie sagt man so schön salopp, Deko-Dingens. Alles in allem ein schönes Tageserlebnis für alle Gäste. An diesem Tag galten übrigens die Eintrittspreise der Nebensaison, doch wie sieht es denn aus, wenn künftig die Rosen in Blüte stehen? Muss man dann in diesem Jahr bei einem Besuch des Rosariums tiefer in die Tasche greifen?
1: Nein, wir haben wirklich lange überlegt und wie du schon sagst, es wird überall teurer, alles steigt. Aber wir haben gesagt, nein, wir lassen die Eintrittspreise gleich. Also die Tageseintrittspreise sind identisch vom letzten Jahr. Das Einzige, was wir erhöht haben, ist die Dauerkarte. Die ist von 45 auf 45 Euro gestiegen, aber ansonsten ist alles gleich geblieben. Und ich denke mal, die Besucher werden uns danken und werden genauso zahlreich kommen wie im letzten Jahr.

0: Sie waren heute in einen unschönen Vorfall verwickelt.
1: Das ist deine Schuld. Ich habe noch nie was übersehen. Niemals.
2: Stroke Unit, Alexandra hier. Bitte folgen Sie meinen...

0: 4 Milligramm Aktylyse.
1: Ich brauche bitte dringend deine Einschätzung.
2: Ich bin gleich da.
3: Ich bin Alexandra, die Neurologin dieser Abteilung.
0: Camilla.
2: Du meintest, es sei dringend?
0: Wieso denn dringend?
4: Mir geht's sehr gut.
2: Ich komme nicht ins Patientenportal.
3: Probier es einfach in einer Minute nochmal.
5: Hilfe!
2: Oliver?
5: Hilfe!
2: Aber das habe ich dir doch gesagt.
6: Die Nackensteifigkeit.
2: Nein, das hast du nicht gesagt.
6: Ich habe dich angerufen, weil ich eine Nackensteifigkeit festgestellt habe.
7: Es geht doch im Augenblick überhaupt nicht darum, eine Schuldfrage zu klären.
0: Du hast einen so schweren Verdacht und reagierst nicht?
6: Du hast ihn nach Hause geschickt.
0: Wie groß ist das Risiko bei einem Eingriff?
8: Zu 80% verschlimmert sich die Blutung durch eine Operation.
0: Also gibt es Hoffnung. Das meinen Sie doch, oder?
7: Die sind für dich.
9: Die Liebe ist stärker als der Tod.

0: Ja, ich komme.
1: Ja, das sieht nach Komödie aus.
0: Hi.
1: Hi. See you tomorrow.
0: Was wollen wir eigentlich gucken?
1: Weiß ich nicht. Wir können mal gucken, was du da hast.
2: Nachhaltigkeit, Migration, Klimawandel. Weil man das ohnehin nicht voneinander trennen kann.
3: Dann würde ich vielleicht die halbe Gurke nehmen und...
0: Vielleicht eine Vorspeise und einen Salat.
1: Ich habe mal wieder Bock auf Fisch.
2: Justin verliebt sich in Alice, doch sie lebt für ihn immer einen Tag in der Zukunft und er lebt für sie einen Tag in der Vergangenheit.
0: Da sieht man nicht viel.
4: Darf ich mal?
0: Such doch mal Awesome Movie, das hast du ja mal erwähnt. Ja, die wäre vielleicht besser. Die auch. Die nicht. Ich mach dir erstmal einen Tee.
3: Nein!
1: Der Bildhauer Ariel arbeitet nachts als U-Bahn-Fahrer, um sich die Miete für sein Atelier in Brooklyn zu verdienen. Im Schlaf verfolgen ihn Visionen von einem Tier, das mit ihm spricht.
5: Weil du Hurensohn, zu dem ich besser eine Scheißkarre abzustellen.
1: Hier, das Leben ist ein Croissant.
0: Mhm.
1: Scheidung und andere Liebeserklärungen.
0: Mhm.

trotz komplizierter Zeiten Volksfeststimmung auf dem alten Markt. Fast alle sind gekommen, um hier am Tag der Arbeit für den sozialen Standard in Deutschland zu demonstrieren. Auf der Bühne handgemachte Musik und in den Ständen Gespräche über die wirtschaftliche Situation in Deutschland und gerade in Sachsen-Anhalt. Alle wissen darum, dass Deutschland

0: Deutschland eine ganze Reihe von Reformen braucht, aber die möglicherweise damit verbundenen Lasten sollten gerecht aufgeteilt werden. Aber gerade versucht die Bundesregierung hier Arbeitnehmern die Schuld an der wirtschaftlichen Schwäche des Landes zuzuschieben. Und das wollen sich die Gewerkschaften nicht gefallen lassen.
1: In diesem Jahr steht der 1. Mai unter dem Motto, erst unsere Jobs, dann eure Profite. Und genau darum geht es gerade. Wir sehen, dass Arbeitsplätze abgebaut werden, dass Wirtschaftsstandorte hier in Sachsen-Anhalt in Gefahr sind, dass Preise steigen, dass täglich Angriffe auf Beschäftigtenrechte stattfinden. Wenn ich an den 8-Stunden-Tag denke, an Lifestyle, Teilzeitdebatten, die Krankenversicherung, die Rente, alles ist gerade in Frage gestellt. Das bewegt die Menschen und deshalb sind wir heute auf den Plätzen, um für Arbeitnehmerrechte einzustehen.
0: Aufgefallen ist, dass in dem bunten Mix aus Gewerkschaften und politischen Parteien die blaue Alternative fehlt, die sich entweder hier nicht hergetraut hat oder aber, dass in ihrem politischen Programm Arbeitnehmerrechte nicht so wichtig sind. Ganz anders sieht das Magdeburgs Oberbürgermeisterin, denn die Stadtverwaltung ist einer der größten Arbeitgeber in Sachsen-Anhalt.
2: Erst unsere Jobs, dann eure Profite. Dieses Motto gilt auch im kommunalen Kontext. Und auch die Stadt muss sich um eine gerechte Aufteilung der finanziellen Mittel bemühen. Das ist nochmal der Appell auch in Richtung Land und Bund. Unterstützt die Kommunen, denn wir sind vor Ort. Wir müssen den Menschen Rede und Antwort stehen, wenn es nicht funktioniert.
0: Betrachtet man die Aktivitäten zum 1. Mai, den Tag der Arbeit in ganz Deutschland, dann wird es entscheidenden Widerstand geben, gegen Pläne, Arbeitnehmerrechte einzuschränken. Die Gewerkschaften wissen um ihre Kraft und die gerade neu gewählten Betriebsräte werden sich bemühen, in dieser Auseinandersetzung ihr Möglichstes zu tun.
3: Vor der Welle schwimmen ist das Leistungsziel der Stadtwerke Halle, mit der man beschreiben will, dass man schneller als der Wettbewerb sein möchte. Nun haben die Stadtwerke in Halle in ihrem Metier der Wärme- und Stromlieferung im Stadtgebiet relativ wenig Wettbewerb. Aber wenn es um Investitionen in neue Technologien geht, dann ist der Wettbewerb hart. Beispielsweise um Firmen, die in der Lage sind, innovative Lösungen anzubieten oder wichtige Gerätetechnik zu guten Preisen zu liefern. Und wenn man vor der Welle schwimmt, dann kann man zuschlagen, solange der Wettbewerb noch nicht so weit ist. Denn es ist davon auszugehen, dass die nun vorgestellte Lösung, die neben dem Klärwerk in Halle Nord gebaut werden soll, bald in vielen Städten Deutschlands entstehen wird. Denn die Lösung in Halle ist der erste Einsatzfall hierzulande, der gebaut werden soll.
4: Ja, wir wollen eine Wärmepumpe bauen. Und zwar soll diese Wärmepumpe mit erneuerbaren Energien Wärme versorgen. Und diese Wärmepumpe wird an dem Standort Kläranlage installiert, weil wir können an der Kläranlage quasi das warme Wasser, ja, was gereinigt wurde, nutzen. Und deswegen hat diese Wärmepumpe eine sehr, sehr hohe Effizienz und diese Wärme wird dann ins Fernwärmenetz eingespeist und kann eben auch die Fernwärmepreise ja sicher und gut und stabilisiert versorgen.
3: Es ist ja durchaus möglich, dass viele das Wort Wärmepumpe nicht mehr hören können, aber Ingenieure finden diese Lösung sicher genial. Denn man kann aus dem Einsatz von einer Kilowattstunde Strom so viel Wärme erzeugen, für die man sonst 3 Kilowatt an Gas verfeuern müsste. Das sollte eigentlich jedem klar sein, dass das ein gutes Geschäft ist, vor allem wenn der Strom aus erneuerbaren Energien stammt. Der Prozess, der dem zugrunde liegt, ist ein alter Hut. Er wurde von Karl Linde vor etwa 150 Jahren erfunden, um Eis für Brauereien zu produzieren. Die Wärme, die nun am Klärwerk gepumpt werden soll, stammt aus den Faulgasbehältern, in denen das Abwasser von Bakterien gereinigt wird. Die brauchen für ihre Arbeit ein gewisses Temperaturniveau und das warme, geklärte Abwasser landet jetzt einfach so in der Saale. Was nicht gut für die Saale ist, weshalb eine vorherige Abkühlung helfen würde und die dabei entstehende Prozesswärme wird so verarbeitet, dass man sie in das Fernwärmenetz der Stadt einspeisen kann.
4: Na, Neuland deswegen, weil diese Wärmepumpe ist relativ groß, ist eine Großwärmepumpe. Auch am Standort einer Kläranlage ist das jetzt in Deutschland auch noch nicht so oft gemacht worden. Es gibt so kleinere Anlagen, aber in der Größenordnung ist es eine besondere Anlage. Und das Kältemittel ist sehr besonders, weil wir nutzen Isobutan. Und Isobutan, das können Sie sich so vorstellen, das wird auch in jedem Kühlschrank verwendet. verwendet, weil die Wärmepumpe ist nichts anderes. Das ist das Funktionsprinzip wie ein umgekehrter Kühlschrank. Auch in jedem Kühlschrank ist Isobutan drin.

0: Und Isobutan ist deswegen so wertvoll für uns, weil Isobutan ist nicht giftig und wir leiten ja das Wasser dann in die Saale ein. Und deswegen ist das für uns ein sehr, sehr wichtiger, eine wichtige Prämisse gewesen, hier wirklich ein Kältemittel zu nutzen, was wirklich sehr, sehr umweltfreundlich ist.
1: Die Wärmepumpe wird von einer Firma aus Greifswald produziert und installiert, mit der hier gerade ein Vertrag geschlossen wird. Damit betreten beide Unternehmen Neuland, denn die installierte Leistung ist bereits in der Lage, bis zu 20% der in Halle benötigten Fernwärme zu übernehmen und das CO2-neutral.
0: Also der Anteil ist so zwischen 10 und 20%. Wir versorgen so circa 700 Millionen Kilowattstunden Fernwärmeabsatz haben wir in etwa. Das sind so circa 50.000, 60.000 Haushalte, aber eben auf öffentliche Einrichtungen, Industrie, Unternehmen. Also wenn man das jetzt umrechnen würde, den gesamten Bedarf, da sind das ungefähr so 80.000 Haushalte. Und wenn wir 10 bis 20% mit der Wärmepumpe versorgen bzw. dekarbonisieren, dann sind das so zwischen 10.000 und 20.000 Haushalte, die dann über diese Wärmepumpe versorgt werden.
1: Da man davon ausgehen muss, dass fossile Energieträger zukünftig noch teurer werden, wird das neue System zunächst dafür sorgen, dass die Preise für Fernwärme konstant bleiben können und so helfen, weitere Kunden für die Fernwärme zu gewinnen. Welche das sein könnten, wurde in der gerade vom Stadtrat beschlossenen Wärmeplanung dargelegt. So viel ist jedoch sicher: Nicht jeder Haushalt in Halle wird von Fernwärme profitieren können, was bedeutet, dass sich mit den Jahren auch viele andere Hausbesitzer entscheiden müssen, eine alte Gasheizung durch eine eigene Wärmepumpe zu ersetzen.
2: Die 29. Eisleber Frühlingswiese lockte wieder viele tausende Besucher in die Lutherstadt. Bereits zur Eröffnung am 30. April zeigte sich das Wetter von seiner besten Seite. Traditionell waren Gäste aus Politik und Wirtschaft gekommen, um die Eröffnung mitzuerleben. Zur Einstimmung gab es eine musikalische Darbietung von den Kindern der Kita Bummi.

0: Zur Frühlingswiese, am Eingangsportal aufgereiht, begrüßen einige der vielen Wiesi-Figuren die Besucher. Ein Anblick, auf den auch Bürgermeister Carsten Staub in seinen begrüßenden Worten einging.
1: Mittlerweile haben wir 90 Wiesis, ein Teil sehen Sie hier präsentiert. Viele Unternehmen nutzen diese wunderbare Möglichkeit der Werbung für ihr Unternehmen, für ihre tollen Produkte. Und es freut mich insbesondere, dass es nach wie vor diese Beliebtheit hat. Seit 1998 gibt es dieses Format, kleine Form der großen Wiese, aber mittlerweile ist fast kein Unterschied mehr. Über 100.000 Besucher fast jedes Jahr. Und ich bin mir ziemlich sicher, mit Unterstützung der Sonne und des langen Wochenendes werden wir das auch in diesem Jahr schaffen.
0: Punkt 14 Uhr wurde der offizielle Akt vorgenommen. Mit dem Durchschneiden des Bandes war die Frühlingswiese eröffnet. Traditionell gehen Wiesi, Bürgermeister Staub und eine kleine Schar von Interessierten auf der Gewerbeschau Reformer von Stand zu Stand. 25 Unternehmen aus den verschiedensten Branchen waren mit ihren Angeboten vor Ort. Da fiel die Entscheidung zwischen Staubsauger und jeder Menge Pferdestärken auf zwei Rädern auch dem Bürgermeister nicht leicht. An der Seite von Bürgermeister und Wiesi war auch die Blütenkönigin des Seegebietes Mansfelder Land, Kim die Erste. Seit gut einer Woche gekrönt, freute sie sich auf diesen ersten offiziellen Auftritt.
2: Einfach ein schönes Gefühl, wenn man was repräsentiert und die Leute dann einen auch freundlich gegenübertreten und einfach sagen, schön, dass sie das machen. Ja.
0: Ganz offiziell war eine kleine Delegation der Ortsfeuerwehr Litzelsdorf aus Österreich das erste Mal in der Lutherstadt. Litzelsdorf ist genau wie Lutherstadt Eisleben die Partnerstadt von Memmingen.
3: Wir hatten bei unserem Besuch von der Feuerwehr Memmingen, hatten wir Kameraden aus der Feuerwehr Helfter dabei. Und denen hat es bei uns so gut gefallen, dass wir eine Gegeneinladung bekommen haben und zu so einem netten Besuch heute und mit einer Kirmes, da sind wir sehr gerne dem nachgekommen und freuen uns natürlich, dass da zu sein.
0: Karussell fahren, die Riesenrutsche hinuntersausen, Salto schlagen, das Losglück herausfordern und vor allem Eisschlecken, hieß es das ganze Wochenende. Seit über 15 Jahren finden zur Frühlingswiese auf einem abgegrenzten Areal die Waldarbeitermeisterschaften statt. Danny Kloska, Forst-

0: Rennbahnfahrer. Und das ist ein sehr, sehr, sehr, sehr Rennwechsler. Ihr seht, es geht sehr, sehr flott.
1: Zwei Tage Waldarbeitsmeisterschaften, vier Tage Frühlingswiese mit Reformer. Der Mai startete in Eisleben mit viel Vergnügen.

0: Eine Amokfahrt durch eine Fußgängerzone in Leipzig, die mehrere Todesopfer forderte, bestimmt seit gestern die überregionale Berichterstattung in den Medien. Hier Bilder unserer Kollegen vom Sachsenfernsehen. Diesmal war es ein mutmaßlich deutscher Staatsbürger, der sein Auto mit Mordabsicht in eine Fußgängerzone lenkte. Dabei zeigt dieses schreckliche Ereignis, dass es keinen wirklichen Schutz vor solchen Taten gibt, ob als Amokfahrt, Terrorakt oder auch als Unfall. Sicher werden bald wieder die üblichen Schuldzuweisungen offenbar nach nicht vorhandenen oder nicht ausgefahrenen Pollern. Dabei gibt es nur einen einzigen Schuldigen, den Mann, der sein Auto in die Fußgängerzone lenkte. In Magdeburg ist die Erinnerung an die Terrorfahrt vom Dezember 2024 noch frisch und man teilt die Trauer mit den Opfern von Leipzig. Als Reaktion auf die Terrortat von 2024 rüstete der Magdeburger Weihnachtsmarkt im vorigen Jahr mächtig auf. Man erinnert sich an die nun mit Stahlseilen verbundenen Betonsteine und transportablen Stahlpoller, aber auch die Poller, die unmittelbar danach fest installiert wurden. Diese Sicherheitsmaßnahmen, über deren Sinn oder Unsinn angesichts der neuerlichen Ereignisse in Leipzig durchaus diskutiert werden darf, sollen nun dennoch verstetigt werden und dafür wollte die Ministerin für Infrastruktur am Montag einen Förderbescheid übergeben.
1: Die Finanzmittel, die wir der Stadt Magdeburg zur Verfügung stellen können, sind aus dem Infrastruktursondervermögen. Hier ist im Zuge der Haushaltsberatungen dazu aus der Mitte des Parlaments die Initiative gekommen und ich bin den Regierungsabgeordneten sehr, sehr dankbar dafür, dass das so umgesetzt werden konnte.
0: Gut 1 Million Euro stehen nun zur Verfügung, um bauliche und bewegliche Sicherheitsmaßnahmen zu beschaffen, die zukünftig nicht nur für Veranstaltungen im Rahmen des Weihnachtsmarktes zur Verfügung stehen sollen.
2: Wir werden Sicherheitselemente für die Veranstaltung auf dem alten Markt beschaffen. Was konkret werden wir sehen? Wir sind bei der Erarbeitung des Sicherheitskonzeptes für das Marktgelände und da wird sich sicherlich einiges ergeben. Also Fragen, ob man noch zusätzlich Pollermöglichkeiten einbaut auf dem alten Markt. Unabhängig davon, dass es ja schon welche gibt, die immer entsprechende Sicherheit bieten können. Und bis hin zur Frage mobile Elemente, die gegebenenfalls auch an anderen Orten für Veranstaltungen genutzt werden könnten.
0: Die Planungen zu diesem Projekt sind bereits weit vorangeschritten, sodass damit zu rechnen ist, dass bereits zum Weihnachtsmarkt 2026 die Sicherheitseinrichtungen nicht mehr angemietet werden müssen, sondern der Stadt gehören. Man denkt auch darüber nach, sie gegebenenfalls an andere Kommunen zu vermieten, um eine weitere Verbesserung der Sicherheit in bestimmten Bereichen zu erreichen, ohne dass die Optik allzu sehr davon gestört wird.
3: Bereits zum 17. Mal wurden am Montag die LandessiegerInnen des Bundstadt-Blau-Kunstwettbewerbs ausgezeichnet. Unter anderem im Beisein von Gesundheitsministerin Petra Grimm-Benne, die den drei jungen KünstlerInnen persönlich gratulierte und sie für ihre Kreativität im Rahmen dieser Präventionskampagne lobte, die sich dafür einsetzt, dem übermäßigen Alkoholkonsum der jungen Generation entgegenzuwirken.
4: Mir gefällt dieser Wettbewerb so gut, weil wir nicht sagen, hey, du darfst das nicht machen, du sollst das nicht machen, sondern junge Menschen sich selber mal in einem ganz anderen Zusammenhang mit diesem ernsten Thema auseinandersetzen und dann selber kreativ zeigen, wie schön das Leben bunt sein kann ohne Alkohol.
3: Vor 17 Jahren wurde dieses Präventionsprojekt von der DRK ins Leben gerufen, als Antwort auf die alarmierenden Statistiken, was Komasaufen und den allgemein überhöhten Alkoholgenuss unter Jugendlichen und jungen Erwachsenen betraf. Seitdem hat sich viel getan. Die Zahlen sind deutlich gesunken und befinden sich auch weiterhin im Abstieg, so vermeldeten es die Kliniken. Um diese positive Entwicklung weiter zu begünstigen, wird derzeit über eine mögliche Abschaffung des

0: sogenannten begleiteten Trinken diskutiert, also das Gestatten von Alkoholkonsum unter minderjährigen Jugendlichen im Beisein ihrer Eltern.
1: Dass es ja immer noch en vogue ist innerhalb der Gesellschaft, wenn Eltern mit dabei sind, dass die Kinder auch Alkohol trinken in Restaurants, obwohl sie minderjährig sind. Und da gibt es sich gerade auch so einen politischen Wandel, dass man sagt, auch da möchte man aufmerksam machen, dass das nicht zum Erwachsenensein dazugehört oder in Begleitung von Eltern dann Alkohol zu trinken. Und das ist auch nochmal ein guter präventiver Ansatz.
0: Denn obwohl die Zahlen gesunken sind und ein Abstiegstrend weiterhin erkennbar ist, handelt es sich bei Alkohol nach wie vor um die größte Einstiegsdroge im Land. Daher sei es wichtig, diese Präventionsarbeit auch für die kommenden Generationen aufrechtzuerhalten. Und gleichzeitig wird das kreative Engagement der Jugend belohnt. Also eine Win-Win-Situation für die jungen Menschen. Dem dürften auch die Landessiegerinnen Selina Dietrich aus Südzetal, Mia Ansorge aus Magdeburg und Vinea Bauer aus Jessen zustimmen, die mit ihren Kunstwerken bald noch auf bundesweiter Ebene ihr Glück versuchen werden.
1: Ich habe in den 17 Jahren auch schon erlebt, dass Sieger aus Sachsen-Anhalt dann auch Bundessieger geworden sind. Und auch in diesem Jahr wird es wieder diese Bilder auch weitergereicht. Und ich hoffe sehr, dass wir im Juni mit dabei sind, auch aus unserem Land zu zeigen, wie kreativ wir mit diesem Thema umgehen.
2: Die Glocken der Christuskirche in Amfort rufen zum Gottesdienst. Die abgestellten Motorräder vor der Sakristei deuten an, dass der etwas anders wird als sonst. Denn es ist der Gottesdienst, zu dem Bikerfahrer Andreas Holz zum Beginn der Motorradsaison eingeladen hat.
3: Die Gnade des Herrn Jesus Christus sei mit euch allen und die Liebe Gottes und die Gemeinschaft des Heiligen Geistes. Amen.
2: Die kleine Kirche ist ein Kleinod. Ihre Ausstattung selten und gut erhalten und in den Bänken sitzen die Männer und Frauen mit ihren Kindern und wissen, dass die Zeit auf der Harley, der Honda, der BMW oder der Kawasaki ein Stück Freiheit bedeutet, aber eben auch immer mit einem gewissen Risiko verbunden ist. Und da kann himmlischer Beistand ganz bestimmt nicht schaden.
4: Weil sie offensichtlich ganz bewusst sehr ungeschützt unterwegs sind. Wir sind alle ungeschützt unterwegs, aber Biker sind sich dessen immer bewusst. Allein schon beim Anziehen der Kleidung, geht das heute, kann ich heute aufsteigen, kriege ich es hin, mit diesem wuchtigen Instrument mich über die Piste zu schießen und dieses zu erleben und auch
5: am Ende heil wieder zurück.
4: Heil wieder ankommen und was erleben und Druck machen als Empfinden des Lebens. Das könnte man so, aber es gibt sicherlich auch andere Dinge, aber das ist so das Ding.
2: Schaut man sich die Maschinen auf dem Gelände der Amfurter Schmiede an, dann kann man sehen, dass jedes dieser Kraftpakete Druck machen kann. Also mit Hubraum und vielen Pferdestärken für Geschwindigkeit und Sound steht. Dieses Treffen nennt sich Frühlingserwachen und ist traditionell die Saisoneröffnung. Es wird gefachsimpelt und in der Werkstatt die dort präsentierten Schmuckstücke begutachtet. Und natürlich werden es verzeihen, die obligatorischen Schrauberklischees erfüllt. Die Amfurter Schmiede ist eine Werkstatt speziell für Motorräder der Marke Harley-Davidson. Was macht gerade die Harley-Davidson-Motorräder so besonders?
6: Also grundsätzlich ist es, glaube ich, das Gefühl des Fahrens. Die Geräusche, die Motorengeräusche, der Klang einfach und sicherlich auch so ein Stück weit Freiheit mit rübergebracht über den großen Teich, gehe ich mal von aus. Es ist einfach ja, ein Lebensgefühl, würde ich eher sagen.
2: Und mit dieser allgemeinen Erklärung wollen wir es belassen. Denn jetzt werden sie verstärkt im Verkehr zu sehen sein, die Motorräder und ihre Besitzer, die schon am Morgen auf dem Weg zur Arbeit ein wenig von der Freiheit auf zwei Rädern spüren. Allen eine gute Fahrt durch den Sommer und nie schneller fahren, als ihr Schutzengel fliegen kann.

0: einen kleinen Vorgeschmack auf die Spielzeit 26-27 präsentierten. Im Opernhaus wurde diese mit dem überliegenden Titel weit und breit versehen, was sich einerseits auf die Vielfalt des Publikums bezieht, das man zu Arrangement mit Musik eines hallischen Kompositionsteams, das ab dem 24. Oktober auf der Bühne im Opernhaus zu sehen ist, sowie ab März ein Ballett des tschechischen Choreografen Václav Kunes mit dem Titel Upside Down. Dazu können Klassiker wie Romeo und Julia, Medea und der Nussknacker erwartet werden. Letzteres wird traditionsgemäß wieder zur Weihnachtszeit aufgeführt.
1: Jede Klassiker, das ich mache, befrage ich neu. Also in diesem Sinn, alle diese Stücke wird man neu begegnen in dieser Spielzeit. Und für mich auch ist es sehr wichtig, dass wir Repertoire hier spielen. Also in Deutschland vergisst man immer, wie wichtig das Repertoire ist. Und im Grunde genommen, mein Ensemble, sie bringt jeden Abend, dass wir hier spielen, bringen sie das Stück neu zum Leben. Und das ist eigentlich die Aufgabe, was wir hier haben.
0: Anstatt von Kostproben der neuen Inszenierungen gab das Puppentheater am Dienstag auf humorvolle Weise einen Einblick in die kommende Spielzeit. Die stellvertretende Intendantin wurde von zwei Puppen entführt und sollte ihren Geiselnehmern zuerst Karten für das Theater besorgen, wurde dann jedoch dazu aufgefordert, das neue Programm preiszugeben. Seit langem ist darin mal wieder eine Kinderaufführung enthalten, das Stück Nashorn und Giraffe für Kinder ab 5 Jahren, das ab dem 26. September vom mobilen Puppentheater aufgeführt wird. Das erste neue Stück für das erwachsene Publikum feiert dann am 23. Oktober Premiere.
2: Was spielt ihr als nächstes?
3: Was spielt ihr als erstes im Puppentheater an der neuen Spielzeit? Aus der Sprache?
4: Ja, das ist ein Stück über Religion.
3: Lauter.
4: Religion!
3: Sag mal, habt ihr einen Schuss nicht genug?
5: Religion.
3: Da kommt doch kein Mensch, was doch über. Um welche Religion handelt es sich?
4: Christentum?
5: Hast du in letzter Zeit mal in eine Kirche geguckt? Da ist alles leer, da kommt doch keine Sau.
4: Ja, genau, eben, sag ich ja, keine Sau.
0: Die Inszenierung trägt den Titel Der Name der Rose und wandert nach der Premiere im Hallischen Puppentheater in das Puschkinhaus für die weiteren Vorstellungen. Aber auch im Haupthaus steht währenddessen so einiges auf dem Programm.
3: Seid ihr noch ernstig? Ihr macht eine Premiere dabei, eine Rose ist eine Rose und dann fahrt ihr 5 Monate im Urlaub oder was?
4: Naja, wir spielen.
3: Ach so,
4: also
3: das Spiel, wunderbar, die Karten kannst du mir geben.
4: Ja, aber nur die ganzen alten Kamoren.
3: Hä?
4: Nach dem Orient Express.
3: Wir können mal sehen.
4: Morgen die Schöne, mit dem Rücken zur Welt.
3: Den ganzen alten
4: Kamoren? Ja, das haben alle schon gesehen.
3: Okay, aber was spielt ihr dann? Dann kommt was Neues, dann kommt Richard Knauer, oder?
4: Ja, ein politisches Stück.
3: Ja,
4: es geht um Ideologie und es kommen Schweine darin vor.
0: Vielleicht haben Sie es schon erraten, es handelt sich um den Klassiker Farm der Tiere von George Orwell, der ab dem 18. März besucht werden kann. Keine Schweine, dafür aber ein Hase ist Bestandteil des kommenden Sommertheaters. Hier wird Moritz Soestmann Regie führen bei einer Open-Air-Produktion von Alice im Wunderland, die am 10. Juni Premiere feiert. Eine lange Liste an Programmpunkten haben auch die Staatskapelle, das Neue Theater und das Thalia-Theater vorzuweisen. Zu lang, um sie hier alle zu erwähnen. Sämtliche Termine der Bühnenhalle können im neuen Spielzeitheft gefunden werden, das für alle Interessierten entweder online oder vor Ort in den jeweiligen Kultureinrichtungen erhältlich ist. Ja.

0: In allen Gemeinden in Sachsen-Anhalt gehören die Freiwilligen Feuerwehren zu den aktiven Stützen der Gemeinschaft. Das ist auch in Glindenberg so, wo die Kameraden ihren Dienst versehen. Doch das ist im Moment nicht ganz so einfach, denn das Feuerwehrgerätehaus ist dann doch schon in die Jahre gekommen. Es erfüllt nicht mehr die Standards der Gegenwart und deshalb wird jetzt ein neues gebaut. Die Grundmauern sind schon fertig und jetzt wird ganz traditionell der Grundstein gelegt. Die Gemeinde Wolmirstedt, da gehört Glindenberg dazu, investiert knapp 2 Millionen Euro, um hier vorbildliche Bedingungen zu schaffen.
1: Das bedeutet für die Ortswehr in Glindenberg, dass die Kameradinnen und Kameraden zumindest erstmal bessere Bedingungen haben, also zeitgemäße Bedingungen. Das Gerätehaus entspricht den modernsten Sicherheitsstandards. Und für die Bürgerinnen und Bürger bedeutet das natürlich mehr Sicherheit. Fördermittel haben wir vom Land hier für dieses Projekt nicht bekommen. Allerdings für andere Gerätehäuser und auch für Fahrzeuge.
2: Das heißt also, die Feuerwehren im Bereich Wolmirstedt sind alle gut aufgestellt?
1: Also wir haben vor ein paar Jahren in Fahrsleben einen Nagel.

0: neues Gerätehaus gebaut, sind jetzt auch dabei, in Wolmerstedt viel Geld zu investieren.
1: Ich sehe nicht anders aus eigentlich. Ein bisschen grün drauf und ein bisschen Augenschminke. Ich laufe eigentlich immer so rum.
2: Auch dieses Jahr fanden weit über 5000 Hexen und Hexer den Weg zum Hexentanzplatz in Thale. Bei bestem Wetter und ausgelassener Stimmung reisten die schaurigen Gestalten aus ganz Deutschland an, um sich in ihren zauberhaften Kostümen zu präsentieren. Dazu bot die Crew von Ronny Große und seinem Organisationsteam auch ein tolles Bühnenprogramm an, welches bereits am Nachmittag zu den Hits von Luna eingestimmt wurde.
3: Wir haben einfach das fantastische Wetter, was man sich vorstellen kann. Und ganz viele Leute sind hier hochgeströmt zu uns auf den Hexentanzplatz, zu wohl schönsten und größten Walpurgisnacht, die wir hier im Harz haben, wie ich finde. Und ich freue mich wirklich, dass alle richtig gute Laune mitgebracht haben. Die Künstlerinnen und Künstler haben echt gute Stimmung und sind hochmotiviert. Und ich glaube, da gab es auch schon den ersten großen Applaus da auf der ganz großen Fläche. Und alle sind guter Dinge, dass wir in den 1. Mai starten.

Zwischen den Menschenmassen konnte man immer wieder die Walking Acts treffen, die unterwegs waren. Viele Besucher warteten auf die bekannte Synthie-Pop-Band Camouflage. Diese produziert schon seit vielen Jahren bekannte Musik. So spielten sie auch ihren Debüthit aus den 1980ern, The Great Command.

Das ist wie so ein Stück Lebenselixier für mich, kann ich sagen. Das ist zwar ein toller Aufwand, das im Vorfeld und im Nachgang zu organisieren, aber wir haben ein richtig gutes Team und das macht eine große Freude, das zu organisieren. Das ist eigentlich auch so ein Stück weit der Grund, warum ich damals gesagt habe, Bürgermeister von Thale zu sein, ist ein schöner Job und genau das ist es auch.

diesem Jahr gab es eine spektakuläre Lasershow, da die Technik des neuen Bergtheaters mit genutzt wurde. Der gesamte Platz, einschließlich Parkdeck, wurde so komplett beleuchtet und zauberte eine magische Lichterwelt über den Hexentanzplatz in Thale.

0: Nicht verpassen, die Weiber ordentlich anzufassen. Und ihr, seid ihr Hexen, welche es gestatten, dass heute Nacht die Teufel euch begatten?
1: Den Abschluss bildete wie immer das Höhenfeuerwerk.
2: Wir haben also auf dem Parkdeck, das wir ja hier vor uns haben oder neben uns haben auf dem Platz, haben wir einfach noch zugelegt und haben da Laser eingebaut. Wir haben quasi eine Rundum-Lasershow dort gestaltet und organisiert. Und man kann überrascht sein, der Mephisto wird auch auf dem Parkdeck stehen.

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3: Wo Sachsen-Anhalt trifft, ist das Motto des diesjährigen Landesfestes und bewusst verzichtete man auf den Bindestrich, denn die Veranstalterstadt Bernburg liegt gewissermaßen auf der Grenze zwischen Sachsen und Anhalt. Und damit sind wir auch schon mittendrin im Programmangebot zum nunmehr 24. Sachsen-Anhalt-Tag, der vom 5. bis 7. Juni in Bernburg stattfinden wird. Bernburg, war da nicht mal was? Ja, das erste Landesfest dieser Art im Jahr 1996 war auch in Bernburg und in gewisser Weise ist man mit den Veranstalterstädten einmal rum in unserem Bindestrichland. Doch trotzdem man hier zum zweiten Mal zu Gast ist, kann man nicht auf viele der damals gemachten Erfahrungen zurückgreifen.
4: Man macht vieles neu. Vor 30 Jahren sind wir, glaube ich, viel, viel unbeleckter rangegangen. Da hatten wir die Aufgabe, den Sachsen-Anhalt-Tag zu gestalten und haben dann gedacht, na ja, dann machen wir mal ein großes Fest. Dann kamen natürlich auch damals Partner von außerhalb mit dazu, aber bestimmte Dinge, die man heute berücksichtigt, Verkehrskonzept, Sicherheitskonzept, die Abstimmung mit den Senderbühnen, das ist schon ein anderes Kaliber als vor 30 Jahren.
3: Und dann kommen natürlich noch die 30 Jahre Erfahrung dazu, die man mit der Veranstaltung großer Stadtfeste sammeln konnte. Und die spiegeln sich natürlich auch im Programm für das Landesfest 2026 wieder. So waren bei dieser Medienkonferenz die Vertreter der drei großen Radiosender unseres Bundeslandes zugegen, um über die auf ihren Bühnen stattfindenden Programme zu sprechen. MDR, SAW und Radio Brocken betreiben wie gewohnt ihre auf das Festivalgelände verteilten Showbühnen, was natürlich bedeutet, dass man die sonst nur zu hörenden Moderatoren der Sender auch zu sehen bekommt und dass Musik auf diesen Bühnen eine Hauptrolle spielen wird. Wirklich große Bandnamen sind allerdings nicht dabei, sondern eher Coverbands oder Musikgruppen, die vor vielen Jahren mal einen Namen hatten, aber sicher für gute Stimmung stehen dürften.
4: Und das Besondere, und da danke ich den Sendern, die haben heute uns sehr gut nochmal aufgezeigt, dass sie ja auch die regionalen Künstler mitnehmen. Also nicht nur Künstler, wo wir uns freuen, dass wir sie nach Bernburg bekommen, sondern sie zeigen die Region eben auch mit den Nachwuchsbands und so weiter.
3: Dazu kommen natürlich die vielen über das gesamte Festivalgelände anzutreffenden Informations- und Mitmachangebote, die besonders vom Ehrenamt geprägt werden. Stände, die sich oft genug um die sogenannten Landesbühnen scharen.
4: Also die Leute können sich darauf freuen, ganz Sachsen-Anhalt kennenzulernen. Wirklich alle fünf Regionen des Landes stellen sich hier beim Sachsen-Anhalt-Tag vor. Mit ihren Künstlern, mit ihren Folkloregruppen, mit ihren regionalen Besonderheiten. Und dann kann man durch die Regionaldörfer schlendern, mit Menschen ins Gespräch kommen. Sie dürfen vor allen Dingen an ganz, ganz vielen Stellen mitmachen. Das habe ich in Stendal wunderbar erlebt und das erwarte ich auch hier. Die ersten Anzeigen dafür sind auch da. Und dann gibt es die Meilen, die sozusagen übergreifend sind, nicht regional geprägt, sondern zu bestimmten Themen. Mittelalter, Kinder- und Jugendmeile, das Kirchendorf, die Bundeswehr wird sich präsentieren, die gesamte Blaulichtmeile, um nur einiges zu nennen.
3: Das Festivalgelände ist groß und umfasst nahezu die gesamte Innenstadt Bernburgs. Da man mit etwa 200.000 Besuchern rechnet, wird der Autoverkehr bereits weit draußen auf Park-and-Ride-Plätze geführt, von denen man Busverbindungen im 20-Minuten-Takt anbieten wird. Deswegen die Empfehlung der Veranstalter, doch mit den Angeboten der NASA nach Bernburg zu reisen, die dafür nicht nur zusätzliche Zugverbindungen anbieten werden, sondern auch die bestehenden Zugkapazitäten durch mehr Waggons erweitern wollen. Das gehört übrigens auch zum Sicherheitskonzept für diese Großveranstaltung, auf das nach den Ereignissen in Magdeburg und Leipzig noch einmal ein besonderer Augenmerk gelegt wurde.
4: Ja, die gesamte Festmeile ist verkehrsfrei. Natürlich, Einsatzfahrzeuge müssen durchfahren, aber kein Privatverkehr. Die Bevölkerung ist darüber informiert worden und richtet sich darauf ein, eben ein paar Tage autofrei zu leben. Das kann man planen. Man kann auch planen, dass die Polizei mit dabei ist, dass man die Verkehrsströme anders lenkt. Und diese Dinge, die sind bedacht worden. Und natürlich das ganz übliche Brandschutz und ähnliche Dinge. Wir werden Unterstützung haben von der Feuerwehr. Das, was man denken kann, das haben wir bedacht. Und trotzdem, das muss man immer wieder sagen, das Leben ist gefährlich, 100% gibt es nicht.
3: Zum Schluss sollte man vielleicht noch den traditionellen Festumzug am Sonntag erwähnen, der sich ab 11 Uhr durch die Stadt bewegen wird. Ja, und das alles gibt es bei freiem Eintritt, wobei für die Nutzung der Parkplätze und des Shuttle-Transfers pauschal 5 Euro fällig werden. Noch 4 Wochen sind Zeit bis zum Sachsen-Anhalt-Tag. Fans solcher Großveranstaltungen sollten sich den Termin unbedingt vormerken.
5: Im vergangenen September wurde die neue Flexity-Straßenbahn der Magdeburger Verkehrsbetriebe in Betrieb genommen und ist seitdem ein fester Bestandteil des Linienverkehrs in der Landeshauptstadt. Bei dem Titel Flexity sollte es sich allerdings nicht um den offiziellen Namen des Fahrzeugs handeln. Dieser wurde nun am Donnerstagvormittag verliehen. Dafür empfing die Oberbürgermeisterin vor dem Rathaus eine Bürgerreisedelegation aus Le Havre, Magdeburgs Partnerstadt in Frankreich. Diese Partnerschaft besteht inzwischen seit 15 Jahren und repräsentiert nicht nur den kulturellen Austausch, den diese deutsch-französische Freundschaft ermöglicht, sondern die Verbindung zwischen den beiden Städten steht auch für Mobilität. Somit nahm man das 15-jährige Jubiläum zum Anlass, diese enge Verbindung noch weiter zu festigen, weshalb diese Straßenbahn fortan den Namen Le Havre tragen wird.
6: Gerade mit Le Havre ist die Städtepartnerschaft sehr, sehr intensiv, lebt von Schüleraustauschen und von Bürgerreisen. Also es ist nicht die erste Bürgerreise und viele sind schon mehrfach mit der Bürgerreise nach Magdeburg gekommen. Und das zeigt, dass auch dank der deutsch-französischen Gesellschaft die Städtepartnerschaft absolut mit Leben erfüllt ist.
5: Schon das Bauen der Flexity geschah im Rahmen dieser länderübergreifenden Freundschaft, denn die Straßenbahn wurde im sächsischen Werk Bautzen des französischen Konzerns Alstom gefertigt. Mit der Taufe am Donnerstag wollte man die langjährige Städtepartnerschaft nur noch im Alltag sichtbar machen, weshalb ab sofort ein Aufkleber mit dem Namen der Stadt und das dazugehörige Wappen das Gehäuse über der Fahrerkabine zieren. Nach den einleitenden Worten am Rathaus konnte beides ausgiebig von der Delegation aus Le Havre bewundert werden. Danach setzte das Fahrzeug sich in Bewegung Richtung Domplatz. Die erste Tour der Flexity unter ihrem neuen Namen. Bei dieser einen Straßenbahntaufe soll es sich jedoch nicht um die einzige handeln.
6: Es wird in der Perspektive dann, auch wenn wieder Jubiläen sind, andere Städtepartnerschaften auf Straßenbahn geben. Also wir wollen auch noch mehr Straßenbahnen dann entsprechend mit den Städtepartnerschaften taufen, die wir als Stadt Magdeburg haben.
5: Die nächste Taufe dürfte dann vermutlich zu Ehren der Verbindung mit Sarajevo vonstatten gehen, die Hauptstadt von Bosnien-Herzegowina, deren Partnerschaft mit Magdeburg bereits seit 1977 besteht und im nächsten Jahr also ihr 50-jähriges Bestehen feiern kann.

0: Am 15. April begrüße der Ministerpräsident von Sachsen-Anhalt, Sven Schulze, den Bundeskanzler Friedrich Merz am Sachsen-Anhalt-Tag in der Berliner James-Simon-Galerie. Ungefähr bis Mitternacht tauschte er sich mit seinen Kollegen und Kolleginnen über landesweite Themen aus. Etwa 9 Stunden später stand er in Halberstadt vor den Türen der FIS. In den Morgenstunden wird er von CDU-Landtagskandidat Artjom Pusch und dem FIS-Vorstand herzlichst begrüßt. Wie auch der ehemalige Ministerpräsident Rainer Haseloff will sich nun auch Sven Schulze über das Unternehmen und die zukünftigen Herausforderungen erkundigen. Dafür bekommt er einen exklusiven Einblick, eine Spritztour mit der FIS-Lok und in einer der Dieselflotte Sachsen-Anhalt, die er beide einmal selbst steuern darf.
1: Also wir haben ein sehr abwechslungsreiches Feld, was wir ihm zeigen können. Wir haben über 180 Jahre Tradition und Geschichte und genau das macht das Interessante aus. Also wir haben zum einen die Wartung des Dieselnetzes hier in Sachsen-Anhalt, diese modernen Triebzüge. Wir haben Korrosionssanierung an den Schweizer Fahrzeugen und wir haben auch eine ganze Menge historische Fahrzeuge, unter anderem von der SBB-Historik, vom Deutschen Technikmuseum und auch von den Harzer Schmalspurbahnen. Also der bunte Mix macht, glaube ich, eine sehr große Abwechslung.
0: Was bei einer Tour über das FIS-Gelände nicht fehlen darf, ist die DDR-Ikone SVT Görlitz. Auch hier gab es eine umfangreiche Besichtigung durch das Innere der alten Legende.
2: Ja, die FIS ist ja eines unserer wichtigen Unternehmen in der gesamten Region, einer der größten Arbeitgeber. Und wir wollen alles dafür tun, dass die Firma natürlich auch weiter wächst und weiter auch sichere Arbeitsplätze auch schafft. Und deswegen war das auch sehr, sehr spannend, wie gesagt, auch mit den Mitarbeitern zu reden und schauen, was können wir besser tun.
0: Gerade mittelständische Unternehmen wie die Verkehrsindustriesysteme will Sven Schulze unterstützen. Denn sie sind es, die unsere Harzregion attraktiv für Arbeitnehmer machen. Daran soll festgehalten und gearbeitet werden. Hier auf einem Gelände der Quedlinburger Saatgutgruppe wird er von Geschäftsführerin Antje Kresser, dem Oberbürgermeister Quedlinburgs Frank Ruch und dem Kreisvorsitzenden der CDU im Harzkreis Uli Thomas begrüßt. Antje Kresser führt sie dabei durch die Hallen des Unternehmens Florag.
3: Wir konnten ihm zeigen, dass wir 100 Millionen Tüten mit Quedlinburger Logo produzieren, zwar nicht hier am Standort, aber dass wir im Prinzip der größte Werbeträger sind für die Stadt Quedlinburg, beziehungsweise zeigen die Quedlinburger Türmchen, sind Inhaber der Marke Quedlinburger Saatgut. Wir sind ein recht großes Unternehmen, Mittelständler, die eng mit der Stadt Quedlinburg verwoben sind. Also an diesem Standort wird hauptsächlich mit Pflanzen gearbeitet, aber hier werden auch Pflanzkartoffeln abgefüllt. In Aschersleben stehen sehr, sehr viele Saatgutproduktionsmaschinen, die wiederum die bunten Tütchen abfüllen.
0: Wie auch bei der FIS in Halberstadt wird hier über die Probleme und Herausforderungen der Unternehmensgruppe gesprochen.
4: Für mich als Ministerpräsident ist es wichtig, dass ich meine Politik nicht vom Schreibtisch in Magdeburg mache, sondern dass ich als Ministerpräsident im Land unterwegs bin. Das war ich vorher als Wirtschaftsminister. Ich bin ja auch Ingenieur und interessiere mich natürlich, wenn wir über das Thema Eisenbahn sprechen, auch über die Technik. Hab dort gesehen, wie interessant es ist, wie wichtig es ist, auch immer wieder über die Internationalität zu sprechen. Dieses Unternehmen in Halberstadt existiert deshalb, weil es Aufträge hat aus dem europäischen Ausland, genauso wie aus Deutschland und aus Sachsen-Anhalt. 400 Menschen, die dort arbeiten, die dort am Ende auch in den nächsten Jahrzehnten gute Arbeitsplätze haben sollen. Und deswegen haben wir darüber gesprochen, welche Techniken sind für die Zukunft interessant. Mein Ziel ist es, dass die Menschen hier sicher leben können, auch Sicherheit für ihre Arbeitsplätze.
5: Es ist uns schon ein Anliegen, dass diese Tradition erhalten bleibt. Natürlich ist es wirtschaftliche Betätigung, das muss ich rechnen. Das ist auch sehr schwierig, weil doch die Lohnkosten und auch die Energiekosten auch hier eine große Rolle spielen. Aber wir haben ja ein gutes Beispiel für gutes Know-how, für gute Ideen, für Kreativität bei der Produktentwicklung bis zur Vermarktung. Und ich bin sehr froh, dass wir in Quedlinburg solche Unternehmen noch haben, die darüber hinaus auch so manch anderen Punkt unterstützen mit Blumen, mit Pflanzungen. Das tut uns gut, das tut der Stadt gut und damit uns allen.

0: Eigentlich stehen die 13 Hektar des Rosariums in der Berg- und Rosenstadt Sangerhausen, wie jetzt schon zweimal in diesem Text erwähnt, in Zeichen der Rose. Doch derzeit dominieren die Frühblüher das Gelände und erfreuen die Besucher mit einer frischen, fröhlichen Farbenpracht. Dennoch waren am 1. Mai jede Menge Besucher aus nah und fern gekommen, um gemeinsam mit dem Team der Anlage in die Saison zu starten. Das hatte für diesen Tag wieder einiges organisiert.
1: Großer Garten- und Pflanzenmarkt, ja, und wie man sieht, das ist voll. Also wir haben knapp 50 Aussteller, ist für jeden was dabei. Und ja, es ist super Veranstaltung mittlerweile, etabliert, viele, viele Leute aus nah und fern. Und ich glaube, es läuft ganz gut. Die Mitarbeiter sind glücklich. Es war eine harte Vorbereitung, wie jedes Jahr immer aufs Gleiche. Aber ich bin stolz. Ich kann mich auch nur bedanken bei meinen Mitarbeitern, weil es ist viel Arbeit, viel Vorbereitung.
2: Die Saison beginnt, wenn man so aufs Jahr schaut. Was sind so die Höhepunkte? Da gibt es sicherlich bestimmt die typischen, aber vielleicht auch atypische.
1: Genau, die typische ist heute der 1. Mai und dann geht es natürlich los, gleich im Juni, Ende Mai das Chortreffen, das traditionelle, und dann im Juni Berg- und Rosenfest und Nacht der 1000 Lichter, diesmal an einem Tag. Und dann Rose trifft Kunst, Picknickkonzerte beginnt ab nächster Woche, ab 10. Mai, jeden Monat bis September. Viele, viele weitere Veranstaltungen wie in der Rosenarena, Art und Garfunkel, Semino Rossi, Pink Choice, also Pink Floyd Show. Ist für jeden was dabei. Wir haben knapp 110 Veranstaltungen jetzt in der Saison. Also es ist pickepacke voll. Einfach mal auf unsere Homepage schauen, www.europa-rosalien.de, und da kann sich jeder sein Highlight raussuchen.
0: Doch bleiben wir heute beim Saisonstart. Es wurde flaniert, fotografiert, bestaunt und gekauft. Die zahlreichen Stände sowohl an der Rosenarena als auch im Eingangsbereich boten Pflanzen aller Couleur. Dies im wahrsten Sinne des Wortes bei den Blumen, aber natürlich waren auch Gemüsepflanzen, Kräuter und Obstgewächse im Angebot. Dank der Beratung durch die Händler griffen die Gäste auch gern in die Pflanzenkisten und anschließend zur Geldbörse. Ein erfolgreicher Tag für beide Seiten. Ganz nebenbei sorgten musikalische Gäste für Unterhaltung, wie beispielsweise der Ziegelröder Spielmannszug.

0: Erschöpft vom ganzen Trubel genoss so mancher auch eine kleine Auszeit, im besten Fall mit einem Gläschen Wein. So lässt es sich leben. Vor dem Rosarium setzte sich die Händlermeile fort. Hier waren nicht nur das Theater Eisleben präsent, sondern natürlich auch kulinarische Angebote und, wie sagt man so schön salopp, Deko-Dingens. Alles in allem ein schönes Tageserlebnis für alle Gäste. An diesem Tag galten übrigens die Eintrittspreise der Nebensaison, doch wie sieht es denn aus, wenn künftig die Rosen in Blüte stehen? Muss man dann in diesem Jahr bei einem Besuch des Rosariums tiefer in die Tasche greifen?
1: Nein, wir haben wirklich lange überlegt und wie du schon sagst, es wird überall teuer, alles steigt. Aber wir haben gesagt, nein, wir lassen die Eintrittspreise gleich. Also die Tageseintrittspreise sind identisch vom letzten Jahr. Das Einzige, was wir erhöht haben, ist die Dauerkarte. Die ist von 40 auf 45 Euro gestiegen, aber ansonsten ist alles gleich geblieben. Und ich denke mal, die Besucher werden uns danken und werden genauso zahlreich kommen wie im letzten Jahr.

0: Sie waren heute in einen unschönen Vorfall verwickelt.
1: Das ist deine Schuld. Ich habe noch nie was übersehen. Niemals.
2: Stroke Unit, Alexandra hier. Bitte folgen Sie meinen Fingern.
3: 5,4 Milligramm Aktylyse.
4: Ich brauche bitte dringend eine Einschätzung.
1: Ich bin gleich da.
2: Ich bin Alexandra, die Neurologin dieser Abteilung.
1: Camilla.
3: Du meintest, es sei dringend? Wieso denn dringend?
5: Mir geht's sehr gut.
1: Ich komme nicht ins Patientenportal.
3: Probier es einfach in einer Minute nochmal.
4: Hilfe!

0: gesagt. Die Nackensteifigkeit.
1: Nein, das hast du nicht gesagt.
0: Ich habe dich angerufen, weil ich eine Nackensteifigkeit festgestellt habe.
2: Es geht doch im Augenblick überhaupt nicht darum, eine Schuldfrage zu klären.
1: Du hast einen so schweren Verdacht und reagierst nicht?
0: Du hast ihn nach Hause geschickt.
1: Wie groß ist das Risiko bei einem Eingriff?
3: Zu 80% verschlimmert sich die Blutung durch eine Operation.
1: Also gibt es Hoffnung. Das meinen Sie doch, oder?
2: Die sind für dich.
4: Die Liebe ist stärker als der Tod.

0: Ja, ich komme.
1: Ja, das sieht nach Komödie aus.
2: Hi.
1: Hi. See you tomorrow.
2: Was wollen wir eigentlich gucken?
1: Weiß ich nicht. Wir können mal gucken, was du da hast.
3: Nachhaltigkeit, Migration, Klimawandel. Wenn man das ohnehin nicht voneinander trennen kann.
4: Dann würde ich vielleicht die halbe Gurke nehmen und...
2: Vielleicht eine Vorspeise und einen Salat.
1: Ich habe mal wieder Bock auf Fisch.
2: Mhm.
3: Justin verliebt sich in Alice, doch sie lebt für ihn immer einen Tag in der Zukunft und er lebt für sie einen Tag in der Vergangenheit.
5: Da sieht man nicht viel.
6: Darf ich mal?
2: Such doch mal Awesome Movie, das hast du ja mal erwähnt. Ja, die wäre vielleicht besser. Die auch. Die nicht. Mach dir erstmal einen Tee.
4: Nein!
1: Der Bildhauer Ariel arbeitet nachts als U-Bahn-Fahrer, um sich die Miete für sein Atelier in Brooklyn zu verdienen. Im Schlaf verfolgen ihn Visionen von einem Tier, das mit ihm spricht.
7: Weil du Hurensohn zu dämlich bist, eine Scheißkarre abzustellen!
1: Hier, das Leben ist ein Croissant.
2: Mhm.
1: Scheidung und andere Liebeserklärungen.
2: Mhm.

0: trotz komplizierter Zeiten Volksfeststimmung auf dem alten Markt. Fast alle sind gekommen, um hier am Tag der Arbeit für den sozialen Standard in Deutschland zu demonstrieren. Auf der Bühne handgemachte Musik und in den Ständen Gespräche über die wirtschaftliche Situation in Deutschland und
1: was nicht gut für die Saale ist, weshalb eine vorherige Abkühlung helfen würde und die dabei entstehende Prozesswärme wird so verarbeitet, dass man sie in das Fernwärmenetz der Stadt einspeisen kann.
2: Na, Neuland deswegen, weil diese Wärmepumpe ist relativ groß, ist eine Großwärmepumpe. Auch am Standort einer Kläranlage ist es jetzt in Deutschland auch noch nicht so oft gemacht worden. Es gibt so